0: Gut.
1: Wollen wir hier ein Stück Lachs mitnehmen, so ein Bio-Lachs?
0: Na, keine Garnelen.
1: Keine Garnelen hab ich halt nicht da.
0: Wegen Dirk.
1: So, stimmt. Nur wegen so, Dirk.
0: Nur wegen Dirk. Ein bisschen Mascarpone, Sahne brauchen wir, wegen zweierlei Pasta, Sahnebutter.
1: Die gute Süßrahmbutter nehmen wir da. Eine schöne Bio-Schlagsahne.
0: Eine super Bio-Schlagsahne, keine normale.
2: Spaghetti.
0: Einfach ganz normale passierte Tomaten. Da geht es nur darauf, um die Nudeln um ein bisschen zu unterstützen.
1: Im Dating-Spezial dreht sich heute alles um die
0: Nudeln.
1: Genau.
0: So, jetzt haben wir eigentlich alles um. Na, Vanilleeis noch.
1: Vanilleeis
0: mit also Zucker.
1: Genau, das haben wir ganz zum Schluss. Genau. Damit eventuell auch
0: die heiße Liebe entsteht. Ja. Schauen wir mal, was wird. Wir sehen uns gleich im Fitnessstudio.
1: Das hättest du müssen vor dem Dating-Spezial machen. Super,
0: genau.
1: Kommt.
0: Ja, genau.
3: Hey, ich bin Vivian, ich bin 34 Jahre alt und komme aus Leipzig. Ich mache viel Sport in meiner Freizeit. Ich mache Kraftsport viermal die Woche und habe einen Food- und Fitness-Blog auf Instagram, auf dem ich auch kalorienarme und proteinreiche Rezepte teile. Ansonsten habe ich Fernsehproduktion und Fernsehjournalismus studiert und bilde mich derzeit als Social Media Managerin weiter. Ich würde mir jemanden an meiner Seite wünschen, der ähnlich sportlich aktiv ist, der einen gewissen Fitness-Lifestyle lebt, der mich supportet. Und ja, wie lange ich Single bin, kann ich gar nicht sagen, weil ich bin kein unglücklicher Single. Aber es wäre natürlich toll, Erlebnisse mit jemandem teilen zu können, denn ich reise auch sehr gerne. Möchte gerne sowas lieber zu zweit erleben. Ich freue mich wahnsinnig drauf, einfach sehr gespannt und positiv gestimmt. Bis dahin, liebe Grüße.
4: Und da kommt auch schon der nächste Kandidat. Hallo.
5: Hallo, mein Name ist Guido Bresnik und ich freue mich, ein Teil der Blind Date mit Kochshow sein zu dürfen. Ich bin mega neugierig, was mich dort erwarten wird, welche Leute und vor allem auch welche Frauen ich dort kennenlerne. Ich selbst bin seit etwa Januar auf der Suche nach einer neuen Partnerin, würde sagen, ich bin aufgeschlossen, neugierig auf das Leben, sportlich aktiv. Ebenfalls bin ich an der Persönlichkeitsentwicklung sehr aktiv, würde sagen, dass ich auch selbstreflektiert bin. Und wenn auch meine zukünftige Partnerin von diesen Themen nicht abgeneigt ist, dann wäre das definitiv ein richtig guter Pluspunkt. Und viel Spaß beim Kochen!
4: Hier gerade die nächste Kandidatin.
6: Hallo ihr Lieben, herzlich willkommen in meiner Küche. Hier werden vor allem Kindergerichte gekocht. Das liegt daran, dass ich stolze alleinerziehende Mama bin. Nach der Arbeit und im Kinderprogramm muss es bei uns einfach was Unkompliziertes sein. Das heißt, zwei Sachen, die ich immer da habe, sind Milch und Eier für Eierkuchen. Und ansonsten gibt es bei uns sowas wie Nudeln mit Tomatensauce oder Dino-Schnitzel. Und ich muss sagen, jetzt nach einigen Jahren bin ich wirklich ein bisschen gelangweilt davon. Das Problem ist aber auch, ich bin keine besonders inspirierte, gute Köchin. Das heißt, hier ist ganz dringend die Unterstützung von einem Mann gefragt, der gut und gerne für mich und mit mir kocht und vielleicht ja auch noch ein paar andere Qualitäten mitbringt.
4: Hallo!
7: Ja, hallo!
8: Grüße aus Dresden. Ich bin Markus und dank eines guten Freundes, der meint, es wäre eine super Idee, hier mitzumachen, bin ich jetzt Teilnehmer der Single mit Kochshow. Mein Leben dreht sich hauptsächlich um American Football. Also wenn ich nicht auf dem Trainingsplatz oder im Fitnessstudio bin, stehe ich gerne in meiner Küche und koche Thai Curry für meine Freunde. In meiner Freizeit ist mir Harmonie sehr wichtig und das ist auch der wichtigste Punkt bei der Partnersuche. Ich freue mich auf jeden Fall schon mal auf einen super spannenden Abend.
4: Wir haben es ja gerade schon gesagt, wir freuen uns, dass ihr jetzt alle da seid und wir wollen natürlich, dass ihr euch auch ein bisschen schon mal kennenlernt. Natürlich jetzt nicht in der Atmosphäre, dass Dirk und ich daneben stehen die ganze Zeit wie Mama und Papa und das Ganze beobachten. Na gut, beobachten werden es dann trotzdem die Zuschauer, aber wir werden nicht unmittelbar dabei sein. Das heißt, wir werden euch jetzt in einen kleinen, ich sag jetzt mal Rückzugsort in die Lounge vom Küchenzentrum Dresden einladen, wo ihr ein bisschen plauschen könnt. Wir haben auch ein kleines Spiel vorbereitet und dann werden Dirk und ich so, ja, dann nochmal anklopfen und dann?
9: Dann fragen wir einfach, wer mit wem heute
7: die 40 Minuten Koch-Challenge zusammen macht.
4: Als Gewinn gibt es ein großes Menü, ein Vier-Gänge-Menü im Kastenmeiers, inklusive Weinbegleitung. Und dieses Menü, also ihr könnt euch sozusagen dort noch ein weiteres Date, ich sag's jetzt mal so, erkochen. Das zweite Pärchen geht natürlich nicht leer aus. Ihr erhaltet dann Einkaufsscheine für die Rewe-Märkte in Sachsen. Wir gucken mal, was sich da so anbahnt. Und jetzt würde ich sagen, geht's erstmal ab in die Lounge.

0: an?
1: Ruhe. Rezept oder Freihand?
0: Also ich finde es schon mal gut, wenn man so ein Grundgerüst hat, wo man sagt, wo will man hin? Aber alles, was dazwischen und sozusagen ist, dann doch gerne so ein bisschen aus dem Bauchgefühl und aus einer Erfahrung heraus. Also doch ja. Eher Freestyle.
2: Okay, dann kommt jetzt die Stunde der Wahrheit für mich. Also ich kann nicht besonders gut kochen. Ich habe mich hier beworben, weil ich gedacht habe, vielleicht lerne ich jemanden kennen, der für mich kocht. Also deshalb für mich auf jeden Fall Rezept. Ich kann so Kindergerichte ganz gut. Ich bin auch alleinerziehende Mama, also zum Thema Stunde der Wahrheit. Und meine Eierkuchen Freestyle sind super. Dino-Schnitzel kriege ich auch hin. Mein Sohn meinte vorher zu mir, Mama, wenn ihr Kartoffelbrei kochen müsst, dann gewinnst du.
3: Bei mir ist es auch gar nicht so easy zu beantworten. Ich kreiere selber Rezepte. Also ich habe einen Foto-Fitness-Blog und versuche dann quasi das so in kalorienarm und proteinreich umzugestalten.
4: Ich bin auch so eher der Freestyle. Ja, wenn ich einfach so rumprobiere mit dem, was mir dort auf dem Teller präsentiert wird, dann klappt es meistens irgendwie.
3: Brunch oder Dinner? Ich liebe Frühstück. Also ich muss frühstücken, dann auf jeden Fall Brunch.
2: Also ich liebe auch Frühstück. Also wenn ich kein Frühstück gegessen habe, dann werde ich auch echt so hangry. Das ist gar nicht gut.
4: Frühstück klingt gut. Schließe ich mir gern.
1: Dann stehe ich heute mal raus. Ich bin eher so der Abendbrottyp. Also abends essen gehen, schön im Restaurant.
4: Sauber oder chaotisch? Manchmal ist es bei mir schon ein bisschen chaotisch in der Küche. Naja, das gehört, glaube ich, ein bisschen dazu.
3: Ja, ich würde auch eher sagen, so ein bisschen Team chaotisch, auf jeden Fall in der Küche.
2: Ich würde sagen, es ist ein zu hoher Anspruch, dass während des Kochens alles perfekt aussieht. Ich weiß, manche Leute kriegen das hin, aber ich kriege das auf jeden Fall nicht hin.
1: Ich denke auch, beim Kochen darf man ruhig ein bisschen sozusagen sich austun und am Ende dann halt nochmal die Spülmaschine den Rest machen lassen.
4: Knoblauch oder vorsichtig? Also ich muss sagen, ich bin definitiv Team Knoblauch.
3: Also ich finde es lecker, aber ich vertrage es nicht. Also ich kriege dann Schweißausbrüche und also ne, man merkt, dass der Körper arbeitet.
2: Also ich habe relativ viele Termine, wo ich am nächsten Tag hin muss. Das ist so ein bisschen das Hindernis. Aber an sich, also Knoblauch ist schon sehr gesund.
5: Ihr unterhaltet euch gut, wie ich das so mitbekomme. Genau, hör gar nicht auf zu reden. Du, guck mal, ich bin jetzt schon hier, mal habe ja angeklopft. Also ich finde, was ich so mitgekriegt habe gerade, ihr seid auf alle Fälle schon gut im Redefluss. Ja, wir wollen natürlich, das ist jetzt die Frage der Frage, wer kocht denn heute zusammen? Gibt's ein Match? Wie habt ihr euch entschieden? Weil ich weiß im Moment noch nicht, was gibt es für Zutaten, genauso wenig wie ihr. Und ich weiß noch nicht, wer mit wem kocht. Also alles unbekannte Faktoren hier.
3: Aber Markus hat einen Vorschlag. Dann.
1: Genau, also ich würde es gleich so machen, dass wir gleich so sitzen bleiben und uns gegen unsere Nachbarn starten. Wenn es für euch in Ordnung ist.
5: Nein, also ihr müsst natürlich Guido und Vivian und natürlich Anne. Ihr habt da auch noch ein Wörtchen. Ihr müsst jetzt Daumen hoch oder so. Ist alles möglich.
2: Ja, also ich hätte mir auch direkt den Markus geschnappt.
5: Ach, nein. Na dann würde ich sagen, anstoßen und damit geht's ans Kochen. Jetzt muss auch natürlich was gemacht werden. Ja, ich glaube, heute wird hier schon nicht nur gekocht, sondern auch geflirtet, oder? Unsere Pärchen haben sich gefunden.
6: Gerd, ja, sich super. Ich glaube, das passt. Ich glaube, wir brauchen gar nicht kochen. Wir schmeißen eine Mütze.
5: Ich habe ein gutes Gefühl. 40 Minuten Kochzeit läuft ab jetzt, wenn du dann drückst.
6: Ja.
5: Und ich denke, das ist ein gutes Match hier alles. Ich habe ein gutes Gefühl. Bist du bereit?
6: Ich bin immer bereit. Und seid ihr fertig und los geht's. Ja. Komm, also bist du schon hier, du gehst da hinten noch drücken. Ja, ich hab schon gedrückt, sehr gut, los geht's. 40 Minuten.
3: Los. Es geht los. Es gibt Pasta mit Spargel und Lachs in einer Zitronensoße mit ein bisschen Parmesan drüber und eventuell sogar noch Dessert und Vorspeise.
6: Wie ist denn der Plan?
2: Markus hat den Plan.
6: Markus hat einen Plan, ja. Okay.
4: Sehr gut, dann genau. Also unser Plan ist quasi Hauptgericht, dass wir da an den Lachs rangehen, den schön im Ofen machen, dazu den Spargel mit Nudeln und mal gucken, ob wir eine Käse-Cremesoße so hinbekommen. Und als Nachtisch geht es in die Richtung Eis. Wir hatten vorhin schon mal was von heißer Liebe gehört.
6: Zum Vielleicht Beispiel, das passt ja natürlich. Ne?
4: Da können wir mal gucken.
6: Okay.
4: Und ein kleiner Vorsalat.
6: Super.
4: Und dann kleines Geheimrezept sozusagen.

0: Menschliche. Also im Sinne von Menschen helfen, Menschen inspirieren und gerne auch auf der Bühne stehen, was ich ja dann sozusagen heute schon mache. Also es ist natürlich auch in der Findungsphase ähnliche Findungsphase. Was es dann schlussendlich wird, das wird sich dann hoffentlich zeigen.
1: Lachs sind wir bei 180 Grad, also den müssten wir dann spätestens in 10 Minuten reintun, sonst wird der Lachs dann hinten raus ein bisschen, also nie fertig werden sonst. Dann hätte ich gedacht, dass wir die quasi klein schneiden.
2: Einfach nur klein schneiden,
1: genau,
2: ja?
1: Die sind jetzt wahrscheinlich schon so, dass wir die einfach...
2: Na, die sind jetzt frisch aus der Packung.
1: Also ich wasche die meistens kurz ab und schneide es dann klein. Ja. Da bin ich mir nur nicht sicher, ob das richtig ist.
2: Genau, also ich habe das nämlich auch irgendwie so im Hinterkopf, dass man die eigentlich nicht wäscht, aber ich würde sie auch waschen. Dann machen wir es einfach
1: dann
2: mal beide.
1: Das gemeinsam so machen.
2: Na?
3: Ist es nicht harmonisch, hä?
2: Ja.
3: Lass uns das gemeinsam so machen, das ist super.
0: Du bist ja schon super weit.
4: Naja, das kann man ja hier schon schnell machen, ne? So ein bisschen Salat. Das ist ja fix gemacht. Und das kann ja auch nicht kalt werden. Deshalb dachte ich mir, ich fange damit einfach mal an. Und überlasse dir den Herd.
0: Okay. Gucken wir mal, ob das was wird. So, soll ich das vielleicht schon mal ein kleines bisschen halbieren?
4: Nee, das kann ich auch machen. Also wenn du die Nudeln, du bist ja ein Nudelwasser dabei.
0: Die Nudeln, ich habe irgendwie ein bisschen...
4: Und Butter ist jetzt auch da drin?
0: Genau, ich muss hier noch ein bisschen mich organisieren. Ich bin ja noch in der geistigen Findungsphase.
4: Ich weiß noch nicht, ob wir die, aber dann wird die Schale immer so doof. Ich habe jetzt überlegt, ob wir die auch noch mal irgendwie anschwenken, braten oder so, aber das ist dann doof, ne?
0: Die was?
4: Die Tomaten. Hier, für den Salat. Aber wir haben ja noch getrocknete Tomaten.
1: Ach so. Ah, so, sehr gut.
3: Das ist der
1: Grund, warum du vielleicht ein eigenes Restaurant hast.
3: Nicht nur vielleicht. Aber liegt nicht nur an die Spaghetti, könnte ich sagen. Was willst du jetzt machen?
1: Also ich hätte jetzt einfach Nudeln kochen wollen. Also ich hätte jetzt erstmal das aufmachen
3: wollen. Wie kochst
1: du denn
3: Nudeln?
1: Na, indem ich vorher Wasser reintue und dann das heiß werden lasse mit Salz und dann die...
3: Ja, aber du hast jetzt einen Topf ohne Wasser.
1: Ja, du hast mich jetzt aus dem Konzept gebracht. Ich wollte jetzt erstmal das Wasser.
3: Ja, deswegen, ich wollte nur noch mal, ich habe bloß gesehen, dass du jetzt einen Topf hast ohne Wasser und...
1: Ja.
3: Nudeln und...
1: Genau.
3: Ja, genau.
2: Gerd, ich habe gleich mal eine inhaltliche Frage. Ja. Stiel ja oder nein?
3: Sehr viel Geschmack drin.
2: Sehr viel Geschmack drin?
3: Ja.
2: Ah,
3: ja.
2: Okay.
1: Also wir brauchen die alle Pilze, denke ich.
2: Ne, ich glaube auch. Ich mache einfach ein paar, so schön einfach...
3: Genau.
2: Okay.
1: Wollen wir den Spargel vorher kochen und dann braten? Oder können wir eigentlich...
2: Ey, ich keine Ahnung.
1: Okay, dann... Ich würde sagen, Spargel vorher kochen und dann anbraten, oder? Oder dünsten sozusagen?
3: Alles, was du vorher kochst, nimmst du den Produktgeschmack.
1: Okay.
2: Das war ein Nein.
3: Heißt Nein.
0: Hier kommt klar soweit.
3: Ihr habt die Nudeln schon im kalten Wasser.
0: Das war jetzt ein gedanklicher Aussetzer von mir, das gebe ich recht, ja.
4: Die Champignons können wir auch noch ein bisschen anbraten für den Salat, dass wir nicht nur Rohkost haben. Ich würde mal hier noch, haben wir denn noch ein Feld? Ein Kochfeld irgendwie für eine kleine Pfanne. Aber wir haben nur so eine große. Wie geht das an? Ach so, das geht hier an.
0: Das sitzt halt an.
4: Okay, das sitzt an. Hier die Butter.
0: Das ist der Butterlöffel.
4: Ja, ich überlege nur, ob ich so ein Butter oder ein Öl mache. Für den Salat vielleicht eher ein...
0: Wobei eigentlich das eigentlich Olivenöl nicht so wirklich zum Anbraten ist.
4: Oh, wir haben sogar, guck mal, das könnten wir auch für die Soße nehmen.
0: Mhm. Ist das jetzt schon für die Soße?
4: Nee, das ist noch Salat. Salat. Ja, dann nehme ich hier.
0: So, du hast jetzt gesagt, gewürfelt den Fisch, ne?
4: Ja, so groß wie der Spargel vielleicht.
2: Wie groß sind denn unsere Salatschälchen?
1: Sind die Salatschälchen?
2: Die Tiefenteller. Auch reicht das schon für die drei?
1: Ja,
2: oder?
1: Ich denke, so groß sind auch gar nicht die Teller. Wir haben da noch ein paar die Tomaten.
2: Ich mache das erstmal hier an den Rand.
1: Genau. Dann stelle ich das mal hier vorne hin.
2: Haben wir einen Mülleimer?
1: Wenn, ich kann es gar nicht treffen.
2: Was haben wir noch für den Salat?
1: Genau, wir haben...
2: Zwiebeln? Oder... Nee, oder?
1: Ich würde jetzt... Also dadurch, dass ich nie weinen möchte jetzt und ich das sehr schlecht kann, Zwiebeln schneiden.
2: Ah, das kann ich.

0: schneide dir schon mal die Tomaten
1: warte mal,
0: für die
1: unten.
0: Hauptspeise.
1: Das muss, glaube ich, ab.
0: Es ist super schwer, in einer fremden Küche zu kochen.
1: Ja, ja, das stimmt. Da jetzt auch mal gerade ein bisschen meine Findungsschwierigkeiten.

0: dann aufschneiden.
1: Ja, auch so kleine Würfeln, würde ich sagen.
0: Ja, das wird ja wie Hackfleisch. Also ich weiß gar nicht, ob man das noch formen kann. Das ist eher wie so gekrümeltes Hack dann.
2: Ich koche gerne und ich koche auch viel, aber ich koche leider nur Kindergerichte und ich bin nicht so eine kreative Köchin.
3: Aber stopp, schon gerne. Kindergerichte? Ich weiß ja, ich habe ja selber einen 5-Jährigen zu Hause. Da kocht man eben anders. Das ist einfach so, ne? Und die haben ja jede Woche auch was anderes, ne? Die eine Woche geht Paprika und Brokkoli, die andere Woche ist das No-Go. Ja, und wie ist es denn so mit einem Unbekannten zu kochen?
2: Also Markus wirkt sehr kompetent, deshalb bin ich eigentlich ganz entspannt gerade.
4: Ja, stimmt.
2: Also ich habe schon gesagt, er hat die Verantwortung.
3: Ein Fels in der Kante, oder?
4: Ja.
3: Nein, mach ich doch gar nicht gern. Du weißt, ich schwatze immer so gerne. Ja, aber ich spüre hier schon leichte Sympathien, oder?
4: Ja, also sympathisch sind wir uns definitiv.
3: Ja, habt ihr euch aber auch schon ein bisschen kennengelernt.
1: Was würdest du sagen, man kann sich während einer Kochshow, kann man sich kennenlernen?
0: Schwierig gerade, weil wir so konzentriert sind und weil man sich ja beeilen muss.
1: Und dann ist man zusätzlich noch abgelenkt von einer attraktiven Frau, also ich weiß es nicht genau. Wie die sich das vorgestellt haben. Das wäre dann meine Empfehlung für die nächste Runde. Gib dir 10 Minuten mehr Zeit.

0: Also viermal die Woche auf jeden Fall im Fitnessstudio.
1: Darf ich dir das zum Kosten geben?
0: Oh ja, ist gut. Würde ich so lassen.
1: Seit wann bist du jetzt auf der Suche?
0: Also tatsächlich, ich suche gar nicht. Ich war immer der Meinung, ich lasse mich finden. Aha. Aber, Halbzeit schon.
2: Also bei mir ist es schon ein bisschen länger her, dass ich eine feste Freundin hatte. Hat auch viel mit meinen Lebensumständen zu tun, ne? Wo es einfach darum geht, ich bin viel unterwegs, habe quasi auch einige Verantwortung in meinem Leben. Wir hatten es ja vorhin schon, ich arbeite noch für eine Kinderschutzstiftung. Und
3: ja, okay, das habe ich gerade noch gar nicht so richtig mitgekriegt. Das musst du mir noch ein bisschen erzählen, da kam ich zu spät.
2: Und da kommt natürlich her, dass mein Tag gut durchgeplant ist.
3: Aber hattest du jetzt gesagt, wie lange du schon Single bist?
2: Ich kann es dir nicht sagen, wie lange schon. Also schon sehr lange.
3: Bei mir, ne, ist auch das Zeitproblem ist auf jeden Fall ein sehr großes Problem.
2: Ja.
3: Also mein Kleiner ist jetzt 7.
2: Ich höre dir aber zu.
3: Und ich bin jetzt allein mit ihm seit fast 4 Jahren. Es gab einen Beziehungsversuch, aber niemanden jetzt in den 4 Jahren, den ich wirklich als Partner vorgestellt hätte. Ja. Oder ich habe noch so viel zu tun und nachzuholen, dass ich gar nicht auf die Idee komme.
2: Genau. So ähnlich geht es mir aber auch. Ich bin auch jemand, der lieber Menschen persönlich kennenlernt, als irgendwie Online-Dating und solche ganzen Geschichten. Umso besser, dass wir uns hier kennengelernt haben.
1: Ein bisschen. Ja. Die Nudeln, ich glaube, die Nudeln müssen wir noch mal ein kleines bisschen nachwürzen.
0: Ja, das war dann doch ja. Aber denk dran, wir machen auch noch Soße ran, ne? Die würzen wir auch noch. So eine Zitronensoße. Na, ein bisschen hier mit diesem wir haben hier so ein Limonenöl, ein bisschen Sahne.
1: Was sind hier noch? Die Zwiebeln und die Knoblauch?
0: Und nimm das ruhig, dieses Lemonöl, ne? Weil das hilft dann schon mal fürs Aroma. So, die Himbeeren sind eingelegt.
2: Pinienkerne?
3: Ohne Fett, das weiß ich.
2: Ja. Dann ist hier nie Butter drin gewesen. Dann ist das deine Pfanne.
3: Von wem hast du kochen gelernt? Von deiner Mama? Oder
2: ich wollte mal Koch werden und habe deswegen schon mal in Richtung in der Schule schon mal geguckt. Und dann kam jemand um die Ecke und meinte, du bist hochgradig allergisch auf alle Gewürze und alles drum und dran. Nein. Deswegen ist Kochen nicht so dein Ding.
3: Also ich habe Pinienkerne, Gerd. Ich bräuchte jetzt mal hier was, damit kein Unglück geschieht.
4: Am besten ein bisschen wackeln.
3: Ja, kannst du mir noch so ein Holzding geben?
2: Aber Pfanne ist schwer. Soll ich mal ganz kurz den Koch-Move machen, das angeben kann?
3: Ja, mach mal Koch-Move.
2: Dann machen wir das ja.
3: Oh, wow. Da werde ich ja gleich schwach hier. Also ich finde, das ist ja so eine super kurze Zeit, um so viele Sachen zu kochen. Aber wenn du sagst, wir schaffen das, dann...
5: Ja, 14 Minuten, sagt der Gerd.
2: Ja, das ist ja genau wie geplant. Zitronensaft, ja. Hast du gesagt. Wo finde ich den denn?
4: In der Mitte bei der Zitrone, innen drin wahrscheinlich. Im Zweifelsfall.
2: Ja gut, dann haben wir denn ein Gerät, was das herauslockt.
4: Wir sind Männer, wir brauchen keine Zitronenpresse, wir machen mit der Hand. Schau hin. So geht es, genau.
2: So soll ich das mal tun.
5: Ihr habt natürlich jetzt auch wieder viel machen wollen in der Zeit.
3: Wo ist der dritte Teller?
2: Der dritte Teller, den haben wir hier. Und dann können wir noch den Spargel quasi noch mit auffallen.
0: Ja, mach richtig viel.
1: Kannst du jetzt nochmal an dir vorbei?
3: Ich schneide ihn einfach so in 3 Stücke, auch wenn die dann so ein bisschen unterschiedlich aussehen.
2: Genau.
5: Wir sind ja immer noch hier auch bei einer Dating-Show, ne? beim Kochen.
4: Komm, eine Minute noch. Komm, spritze da rein.
0: So, wir brauchen ja noch das Eis dann drauf. Das ist das Schuss.
3: Ach so, ja, der Käse. Wo ist der Käse?
2: Der Käse ist in...
5: Es muss hier stehen. Muss
3: einfach nur hier stehen und gut
2: aussehen. Wir haben das. Wir haben den Salat. Wir haben den Nachtisch.
4: Ja, super. Guten Tag, sauber. Lass dich.
5: 3, 2, 1 und Schweiß abwischen, Markus, und fertig. Yeah.
2: Anne?
3: Ja, gleich.
5: Herrlich. Wunderbar.

0: Ja, liebe Zuschauer und Zuschauerinnen, wir haben es geschafft, beziehungsweise unsere Pärchen haben serviert. Die Juroren haben verkostet. Und bevor die Juroren sich zu Wort melden, wir haben ja nicht viel neben des Kochens nicht viel gereden können, weil ihr so beschäftigt wart. Wie war's denn? Was habt ihr für ein Gefühl? Holt ihr euch hier den Sieg und könnt beim Gerd essen gehen?
1: ich weiß es nicht. Also Markus ist auf jeden Fall hochkompetent im Kochen. Ich bin sehr zufrieden.
2: Ja, also mit so einer guten Partnerin kann man eigentlich nur gut gewinnen. Von daher, ich denke, das kann was werden heute.
3: Ja, die Zeit ging super schnell rum, aber ich würde auch sagen, wir waren ein gutes Team. Wir haben unser Bestes gegeben und ja.
4: Meisterin im Anrichten, würde ich sagen. Von daher kann da fast schon nichts schief gehen.
0: Also ich denke, es haben sich die richtigen Pärchen-Matches hier gebildet. Und genau, jetzt sind wir sehr gespannt, was die Juroren gesagt haben. Wie hat es euch denn geschmeckt, Jungs?
5: Tja, das war nicht so einfach heute. Ne? Also das war wirklich kurz überrissen. Hier war der Salat. Super, abgeschmeckt, perfekt, toll angerichtet, tolles Dressing. Hier haben wir das Dressing oder uns das Dressing gefehlt, komplett. Da war leider hat der Salat gewonnen. Dafür hat hier die Pasta gewonnen. Hier hat ein bisschen mehr Cremigkeit, so ein bisschen was so. Bisschen mehr so, ne? Tja, beim Dessert. Unentschieden. Ich habe eine gute und eine schlechte Nachricht für euch. Die schlechte Nachricht ist, es hat keiner verloren. Und die gute Nachricht ist, ihr seid beide unentschieden. Also von daher, beide Pärchen. Okay? Und dann machen wir ein schönes Menü mit Weinbegleitung, alles, was dazugehört. Und ein bisschen Kasperltheater außenrum.
6: Ansonsten machen wir es ja immer so, dass der Zweitplatzierte dann entweder ein Topfset bekommt oder bei uns einkaufen gehen kann. Ihr geht jetzt mit beide zum Gerd essen. Und da dann noch ein bisschen Budget übrig ist, haben wir uns gedacht, Markus, du hast uns heute ein bisschen mit deinem Ehrenamt abgeholt. Wir machen da eine Spende und komm dich mal bei deinem Ehrenamt besuchen. Das ist auch, Integration ist ein Herzensprojekt von uns dreien. Deshalb sind wir dort mit dabei und das Budget, was wir dort uns ausgedacht haben, 500 Euro wird als Spende an den Verein überwiesen. Okay? Nochmal ganz kurz als kleines Resümee von meiner Seite. Dirk, ich weiß nicht, ob du dann auch noch was sagen müsst. Man hat ja schon gemerkt, dass das wirklich Teamarbeit gewesen ist. Nee, wirklich. Wir hatten noch nie so viele Teller auf dem Tisch. Ja. Habt da ganz toll gemacht. Ihr habt euch einen Kopf gemacht. Also, ja, ein tolles, tolles, kurzes Menü. Habt ihr ganz toll gemacht. Lieben Dank.
7: Das Schlusswort. Für mich ist ja das Herzensprojekt auch, dass sich Menschen finden. Ja. Und ich glaube, heute in der Küche eine Team-Challenge zu finden und dass das so geklappt hat, es war spontan und es war einfach nur geil.
0: Also erstmal nehmt ihr das an. Also erstmal herzlichen Glückwunsch. Ihr seid sozusagen beides Gewinnerpärchen und dürft beim Gerd dieses tolle Menü inklusive Weinbegleitung etc. genießen dürfen. Sagt ihr erstmal grundsätzlich ja, ihr möchtet zusammen das gerne machen und in Ruhe, ohne hier Sophia, Gerd und Co. mal entspannt.
5: Ich lasse euch da auch in Ruhe, keine Angst. Ihr müsst doch nicht selber mitkommen, ja? Nicht spülen oder sowas. Keine Angst.
0: Also. Seid ihr dabei? Ihr sagt ja?
8: Also von meiner Seite gerne.
1: Ja. Doch, ich auch.
4: Bei euch. Ich meinerseits auch.
3: Ja, sehr gerne.
0: Gut. Wunderbar. Super, wir freuen

0: Fotos und andere Berichte dann nach dem Essen. Und damit haben wir unser erstes Blind Date Spezial der Mitkochshow abgedreht. Genießen jetzt noch den Ausklang und freuen uns, wie gesagt, über Berichte, wie es dann war. Und komm dich natürlich und den Verein besuchen. Das machen wir mit der Kamera, Kaltan. Sind wir dabei? Absolut. Und überreichen den Check und gucken uns mal an, was ihr überhaupt so hier treibt. Kulinarische Grüße gehen nach Hause. Und wenn Sie Lust haben mitzukochen, ob bei der Mitkochshow oder als Single, könnt ihr euch immer bewerben. Sachsen-Fernsehen.de. Alle Infos sind dort. Ciao.
1: Tschüss.

0: Guten Abend, liebe Zuschauerinnen und Zuschauer, und willkommen zu Ihrem Elbland aktuell am Dienstag, dem 26. Mai 2026. Schön, dass Sie auch heute wieder mit dabei sind und mit mir gemeinsam nach dem langen Pfingstwochenende durchs Elbland spazieren. Wir starten heute in Meißen. Hier wird derzeit an einer der wichtigsten Verkehrsachsen gebaut. Die Schillerstraße bekommt ein neues Gesicht. Seit März laufen dort die Arbeiten und inzwischen ist deutlich zu sehen, dass sich in dem Bereich einiges verändert. Nicht nur die Fahrbahn wird erneuert, auch unter der Erde passiert viel. Leitungen, Anschlüsse und Beleuchtung werden modernisiert. Am Ende soll aus dem rund 500 Meter langen Abschnitt eine verkehrsberuhigte Mischverkehrsfläche werden. Autos, Radfahrer und Fußgänger sollen sich den Straßenraum künftig gleichberechtigt teilen. Dazu kommen unter anderem neue Parkflächen, barrierefreie Querungen und Hol- und Bringzonen für Eltern. Bis Ende November soll das Projekt abgeschlossen sein.
1: Am 9. März haben in Meißen die Bauarbeiten zur Umgestaltung der Tscheilaer Straße begonnen. Zunächst wurde der Abschnitt zwischen Brückenkopf und Hafenstraße sowie weiter bis zur Einmündung Vorbrücker Straße gesperrt. Die Hafenstraße ist seitdem nur noch als Sackgasse erreichbar. Insgesamt erfolgt der Ausbau in 4 Bauabschnitten und soll voraussichtlich bis Ende November abgeschlossen sein. Inzwischen sind die Arbeiten sichtbar vorangeschritten. Vor allem im unteren Bereich wird intensiv gearbeitet. Die Straße wurde bereits ausgekoffert und für den weiteren Aufbau vorbereitet. Parallel dazu werden die unterirdischen Leitungen umfassend erneuert, darunter Trinkwasserleitungen, Abwasseranschlüsse sowie sämtliche Hausanschlüsse. Auch Stromleitungen und die Straßenbeleuchtung werden neu verlegt. Ziel der Maßnahme ist es, den rund 500 Meter langen Bereich bis zur Niederfährer Straße in eine verkehrsberuhigte Mischverkehrsfläche umzuwandeln. Künftig sollen Autos, Radfahrer und Fußgänger den Straßenraum gleichberechtigt nutzen. Geplant sind unter anderem 2 Hol- und Bringezonen für Eltern, neu geordnete Parkflächen sowie barrierefreie Querungen. Der Ausbau erfolgt abschnittsweise, wobei der erste Bereich Hafenstraße nach Fertigstellung schrittweise wieder freigegeben werden soll, bevor die Arbeiten weiter in Richtung der oberen Straßenabschnitte fortgesetzt werden. Die Bauarbeiten liegen im Zeitplan. Für das Projekt investieren Stadt, MSW und EAW rund 2 Millionen Euro, wobei ein Großteil der Kosten über ein EU-Förderprogramm gedeckt wird. Damit wird die Tscheilaer Straße nicht nur grundlegend erneuert, sondern auch langfristig sicherer und moderner gestaltet.
0: Und wir bleiben in Meißen, denn das zeigt sich gern von seiner schönsten Seite. Und manchmal reicht dafür schon der richtige Blickwinkel. Der beliebte Selfie Point der Stadt hat in diesem Jahr einen neuen Standort bekommen. Und der liegt diesmal besonders aussichtsreich. Hoch über den Dächern im Stadtteil Proschwitz, mit direktem Blick auf den Burgberg und das Elbtal. Der 1,20 Meter hohe Schriftzug wird jedes Jahr neu gestaltet und ist inzwischen selbst zu einem kleinen Ausflugsziel geworden. Wer ihn findet, bekommt nicht nur ein Erinnerungsfoto, sondern auch eine Aussicht, die Meißen noch einmal aus einer anderen Perspektive zeigt. Bis in den Spätsommer bleibt der Selfie Point an seinem neuen Platz. Und vielleicht wird daraus für den ein oder anderen

0: gleich noch ein Abstecher in die Weinberge.
1: In Meißen geht es in diesem Jahr sprichwörtlich hoch hinaus. Unter diesem Motto hat auch der beliebte Selfie Point einen neuen Standort bekommen. Und der bietet eine der schönsten Aussichten überhaupt. Hoch über den Dächern im Stadtteil Proschwitz. Der 1,20 Meter hohe Schriftzug, der jedes Jahr von Künstlerinnen und Künstlern neu gestaltet wird, steht aktuell oberhalb der Katzenstufen, mit direktem Blick auf den Burgberg. Wer den Ort findet, kann dort nicht nur ein besonderes Erinnerungsfoto machen, sondern den Blick über das Elbtal genießen. Zuvor hatte die Stadt dazu aufgerufen, den neuen Standort selbst zu entdecken und Fotos zu teilen. Unter den Teilnehmern wurden unter anderem Weinpakete aus Proschwitz verlost. Der Selfie Point bleibt nun bis in den Spätsommer an seinem neuen Platz und lädt Besucher dazu ein, Meißen aus einer neuen Perspektive zu zeigen und dabei vielleicht gleich einen Abstecher in die umliegenden Weinberge zu machen.

0: Unbekannte haben in der Nacht zum Montag eine Bakenfußplatte auf die Dresdner Straße in Großenhain gelegt. Laut Polizei hat ein 57-jähriger Mercedes-Fahrer die Platte überfahren, wodurch der Unterboden seines Fahrzeugs beschädigt wurde. Der Sachschaden wird auf etwa 5.000 Euro geschätzt. Die Ermittlungen wegen des gefährlichen Eingriffs in den Straßenverkehr laufen. Gestern Abend hat ein mutmaßlich alkoholisierter Autofahrer einen Unfall in Schönfeld, Ortsteil Linz, verursacht. Der 33-Jährige kam mit seinem Skoda Kodiaq von der Hauptstraße ab und prallte gegen eine Mauer und einen Zaun. Er erlitt leichte Verletzungen. Die Polizei stellte bei ihm mehr als 1,3 Promille fest und ermittelt nun wegen Gefährdung des Straßenverkehrs. In Radebeul haben Unbekannte versucht, einen Zigarettenautomaten an der Horst-Fietz-Straße zu sprengen. Trotz Einsatz von Pyrotechnik gelang es ihnen nicht, an Tabakwaren oder Bargeld zu gelangen. Die Polizei untersucht den Vorfall als Herbeiführung einer Sprengstoffexplosion. Ein Einbruch ereignete sich in einem im Bau befindlichen Gartenhaus in Sebnitz an der Bergstraße. In der Nacht zum Montag drangen Unbekannte durch Öffnen eines Maschendrahtzauns ein und stahlen Werkzeuge im Wert von rund 1.500 Euro sowie ein Fahrrad. Der Sachschaden beträgt etwa 200 Euro. Polizisten haben am Sonntagabend in Bad Schandau einen Autofahrer gestoppt, der unter Alkohol- und Drogeneinfluss stand. Der 47-Jährige hatte mehr als 0,7 Promille Alkohol im Blut und war zudem unter dem Einfluss von Amphetaminen unterwegs. Eine Blutentnahme wurde angeordnet und die Ermittlungen laufen. Ein E-Bike im Wert von über 12.000 Euro ist gestern Abend von einem Parkplatz an der Talsperre Malta in Dippoldiswalde gestohlen worden. Die Täter lösten die Schrauben am Hinterrad des Fahrrads und entwendeten es, während sie das angeschlossene Rad zurückließen.
1: Nach einer kurzen Unterbrechung geht es weiter in Ihrem Elbland aktuell. Dranbleiben lohnt sich. Es wartet noch ein weiteres spannendes Thema auf Sie. Bis gleich, bleiben Sie dran.
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3: Weiter geht's in Ihrem Elbland aktuell. Schön, dass Sie dran geblieben sind. Wer durch eine Stadt läuft, der merkt oft an Kleinigkeiten, wie gepflegt ein Wohnumfeld wirkt. Gemähte Grünstreifen, saubere Beete oder ein bisschen Farbe vor der Haustür. In Meißen soll genau dabei künftig stärker auf bürgerschaftliches Engagement gesetzt werden. Denn der Bauhof kann nicht überall gleichzeitig sein. Und manche Flächen bleiben deshalb länger liegen, als es Anwohnern lieb ist. An der Dresdner Straße ist nun ein Pilotprojekt gestartet. Bürgerinnen und Bürger können Patenschaften für kleinere Grünflächen übernehmen, sie pflegen, gießen oder in Ordnung halten. Einer der ersten Freiwilligen ist Enrico Scheel, der direkt an solchen Flächen wohnt und einfach selbst angepackt hat. Die Stadt hofft, dass sein Beispiel Schule macht und künftig auch Vereine, Schulen, Firmen oder weitere Anwohner mithelfen, Meißen Stück für Stück grüner und gepflegter zu machen.
4: Für die Pflege von Stadtgrün und öffentlichen Freiflächen ist in der Regel die jeweilige Stadt oder Gemeinde zuständig, meist über den Bauhof oder eine Stadtgärtnerei. Da der Bauhof in Meißen jedoch nicht die Kapazitäten hat, jede Grünfläche in der Stadt zu pflegen, hatte die Stadtratsfraktion Bürger für Meißen SPD einen Antrag in den Meißner Stadtrat eingebracht, der eine private Patenschaft für Teile der Flächen und Vegetation vorsieht.
5: Im Prinzip geht es um was ganz Einfaches. Wir haben in Meißen viele Straßen, an denen an der Seite Grünflächen sind. Und wir als Stadt kümmern uns um diese Grünflächen, aber der Bauhof kann nicht überall sein. Und wir könnten immer mehr Leute im Bauhof einstellen, das kostet aber Geld. Und trotzdem wird es Ecken geben, wo wir nicht sein können. Und es gibt eine viel bessere Lösung für dieses Problem, als immer mehr Kosten zu produzieren, nämlich bürgerschaftliches Engagement. Wir haben es jetzt hier an der Dresdner Straße mit einem Pilotprojekt begonnen, dass sich Bürger, die im besten Fall direkt dort wohnen, sich um diese Grünflächen selber kümmern, selber die Pflege übernehmen, selber gießen, wenn es Not tut und damit ihr eigenes Wohnumfeld schöner machen. Und ich freue mich, dass es dafür hier mit Herrn Scheel einen ersten Freiwilligen gab, mit dem dieses Projekt beginnt und hoffe auf viele weitere. Weil so können wir alle von einer schöneren Stadt profitieren und der Aufwand für jeden Einzelnen bleibt im Rahmen.
4: Enrico Scheel ist ein Anwohner der Dresdner Straße, der ohne zu zögern zwei Flächen an seinem Wohnhaus übernommen hat. Mit viel Engagement verschönerte er die Grünflächen und hofft nun auf weitere Nachahmer.
6: Durch meinen Nachbarn habe ich gewusst, dass das schon vor vielen Jahren schon im Stadtrat besprochen wird. Bin aber Tatsache wirklich aus Eigeninitiative hier rangegangen, weil es mich sehr gestört hat, wie die vernachlässigt wurden. Und jedes Mal, wenn ich aus dem Haus kam, ich blicke direkt drauf, dann zu sehen, dass das so dreckig ist, hat mir nicht gefallen. Und ich habe mir halt gedacht, einfach machen. Und so habe ich angefangen von vor 2,5, 3 Jahren und bin mittlerweile jetzt stetig dabei, um die Dinger zu pflegen. Also jetzt im Frühjahr, wenn alles stark wächst, tue ich etwa einmal in 2 Wochen mähen und zweimal im Jahr verschneiden. Und ab Juni, Mitte Juni reicht es, wenn man alle 3 Wochen einmal mäht. Und das ist im Prinzip alles.
4: Im Moment gilt das Ganze als Pilotprojekt und soll künftig auf weiteres Straßenbegleitgrün ausgeweitet werden. Auch Schulen, Vereine, Firmen oder Institutionen können sich für die Pflege kleinerer oder größerer Flächen melden.
5: Also der Stadtratsbeschluss, der uns zu dieser Aufgabe natürlich auch gebracht hat, geht schon davon aus, das nicht nur auf eine Straße zu beziehen, sondern weiterzudenken. Wir nehmen nur straßenweise diese Grünflächen erst auf, kartieren die, damit wir auch mit demjenigen eine kleine Vereinbarung schließen können, was darf dort getan werden und was nicht. Und so wollen wir lieber schrittweise vorgehen, um natürlich auch zu lernen, welche Probleme bringt das mit sich oder wo können wir es noch optimieren. Und die Dresdner Straße soll ein Anfang sein, aber der sich dann natürlich gern auch ausweiten darf.
4: Stadtrat Jürgen Hampf übergab die Pflegepartner.

0: Wissenschaft in Form einer Urkunde an Enrico Scheel. Kritikern dieser Initiative, die der Meinung sind, der Bauhof müsse diese Aufgaben allein übernehmen, entgegnet Scheel mit einem klaren Appell an mehr Eigeninitiative.
1: Das sagen natürlich Menschen, die gerne die Verantwortung abschieben. Ich bin aber der Meinung, ich bin die Stadt und ich habe auch eine Verantwortung hier. Und wenn ich es schön haben will, dann mache ich es einfach schön. Und wenn ich jetzt warte, bis das, man hat es ja gesehen, das hat über 4 Jahre gedauert, bis das alles durch den Stadtrat alles durchgegangen ist. Man kann natürlich die Zeit auch warten, aber wenn man es einfach schön haben will, dann kommt man natürlich besser, wenn man es einfach macht.
2: Ja. Es ist wirklich ein bürgerschaftliches Engagement, sich um ein schönes Wohnumfeld selbst zu kümmern. Das finden wir ganz toll und wollen natürlich viele dafür motivieren, sich so einer Sache anzuschließen. Also die Flächen haben eine unterschiedliche Größe. Manche sind nur 2 Meter lang und 1 Meter breit, manche sind deutlich länger. Aber wir wollen schon die Leute motivieren, wer das auch selber wirklich kann und auch die Gerätschaften dazu hat. Also es soll quasi schon eine Eigeninitiative sein und das notwendige Know-how und auch das Werkzeug soll bei den Leuten vorhanden sein.
0: Das Projekt zeigt, dass bürgerschaftliches Engagement einen wichtigen Beitrag zum Stadtbild leisten kann und dass gemeinsames Anpacken dort hilft, wo kommunale Ressourcen an ihre Grenzen stoßen. Den Unterschied sieht man nur wenige Meter weiter, wie sehr sich das Engagement lohnt.
3: Die Wasserversorgung Weißeritz-Gruppe GmbH hat umfangreiche Arbeiten zur Erneuerung von Trinkwasserleitungen in Freital begonnen. Deshalb sind ab heute die Gorbitzer Straße und am Mittelweg bis voraussichtlich zum 10. Juli vollgesperrt, um die Bauarbeiten durchzuführen. Der Fahrzeugverkehr wird über die Niedere Straße und Elbtalblick umgeleitet, während Fußgänger sicher durch das Baufeld geführt werden. Am 6. und 7. Juni findet in Radebeul die 39. Kasperiade statt. Ein buntes Familienfest mit Puppentheater, Musik und Mitmachaktionen rund um das Karl-May-Museum. Die Veranstalter versprechen ein abwechslungsreiches Programm für Groß und Klein, darunter spannende Theateraufführungen wie Ritter Rost und Frau Holle. Ein besonderes Highlight ist das Mitmachkonzert am Samstagabend im Ehrenhain an der Lutherkirche. Am Donnerstag bietet Friedensrichter Rico Schulz eine Sprechstunde im Rathaus Heidenau an. Zwischen 17 und 18 Uhr können Bürger dort bürgerliche Rechtsstreitigkeiten klären lassen. Laut Schulz zielt das Verfahren darauf ab, Konflikte durch Einigung beizulegen. Der Stadtteil Spitzgrund verwandelt sich an diesem Freitag in eine lebendige Festmeile unter dem Motto »Raus aus der Wohnung, rein ins Miteinander«. Von 14 bis 18 Uhr erwartet die Besucher ein vielfältiges Programm mit Musik vom Bläserensemble Pressluft, Bastelaktionen und spannenden Vorführungen der Jugendfeuerwehr. Die Ferienwohnung Apartments am Lutherplatz in Meißen wurde als Regionalsieger beim Wettbewerb Gästeliebling Sachsen 2026 ausgezeichnet. Christina Tschach von der Touristinformation Meißen überbrachte persönlich die Glückwünsche an Herrn Sengle. Diese Auszeichnung zeigt laut Tschach eindrucksvoll die gelebte Gastfreundschaft in Meißen. Kaleb Erdmann liest morgen im Käthe-Kollwitz-Haus Moritzburg aus seinem Roman »Die Ausweichschule«. Das Buch behandelt einen Amoklauf am Gutenberg-Gymnasium Erfurt und lädt zu einem Austausch über traumatische Ereignisse ein. Beginn ist um 19 Uhr. Die geplante Gesundheitsreform der Bundesregierung sorgt derzeit für große Unruhe in der Krankenhauslandschaft. Ab 2027 sollen die gesetzlichen Krankenkassen um rund 16,3 Milliarden Euro entlastet werden. Was auf dem Papier nach einer finanziellen Entlastung für das Gesundheitssystem klingt, könnte für viele Kliniken jedoch zu einem massiven Problem werden. Auch in Sachsen wächst die Sorge. Martin Jonas, kaufmännischer Geschäftsführer des Klinikums Chemnitz, spricht von existenziellen Herausforderungen für die Krankenhäuser im Freistaat. Denn wenn die geplanten Einsparungen tatsächlich so umgesetzt werden, müssten viele Häuser mit erheblichen finanziellen Einbußen rechnen. Besonders kritisch sehen auch die Elbland-Kliniken in Riesa und Umgebung das Vorhaben. Dort wird die Reform als katastrophal bewertet. Vor allem ab dem Jahr 2028 könnten die Auswirkungen deutlich spürbar werden. Die Kliniken warnen deshalb vor einer weiteren Verschärfung der ohnehin angespannten Lage. In Sachsen hat die Zahl der Weißstorchbrutpaare ein Rekordhoch erreicht. Nach Angaben von Silvia Siebert vom NABU Regional

0: Regionalverband Dresden-Meißen gab es im vergangenen Jahr über 500 Brutpaare im Freistaat. Der Anstieg wird durch sogenannte Westzieher begünstigt, Störche, die im Winter in westeuropäischen Ländern bleiben und dort auf offenen Müllkippen Nahrung finden. Diese Umweltsünde könnte jedoch langfristig negative Folgen haben, da die EU Spanien zur Sicherung der Müllkippen verpflichtet hat. Die Waldbrandgefahr in Sachsen bleibt aufgrund anhaltender Trockenheit hoch. Besonders betroffen ist die Muskauer Heide im Landkreis Görlitz, wo bereits Gefahrenstufe 4 gilt. Für den Mittwoch wird sogar mit der höchsten Stufe 5 gerechnet, insbesondere im nördlichen Landkreis Bautzen. Es wird dringend empfohlen, betroffene Waldgebiete zu meiden und Vorsichtsmaßnahmen zu beachten, um Brände zu verhindern. Anfang Mai hatte bereits ein größerer Waldbrand in der böhmischen Schweiz gewütet und konnte erst nach 5 Tagen gelöscht werden.
1: Heute konnte man im Elbland fast durchgehend die Sonne genießen. Kaum Wolken störten am Himmel und mit Temperaturen bis zu 29 Grad wurde es hochsommerlich warm. In der Nacht bleibt es überwiegend klar und angenehm mild. Die Temperaturen gehen auf etwa 14 Grad zurück. Morgen setzt sich das sonnige Wetter zunächst fort, allerdings wird es etwas windiger und mit Höchstwerten um die 24 Grad nicht mehr ganz so heiß wie zuletzt. Und hier die 3-Tage-Aussicht für das Elbland. Am Donnerstag bleibt es freundlich und trocken. Viel Sonne sorgt bei bis zu 22 Grad für angenehmes Frühsommerwetter. Der Freitag wird dann wieder deutlich wärmer. Bei reichlich Sonnenschein steigen die Temperaturen auf sommerliche 27 Grad. Und zum Samstag ziehen dann wieder mehr Wolken auf. Vereinzelt sind Schauer möglich, dennoch bleibt es mit rund 25 Grad weiterhin warm. Im Elbland bleibt das Wetter also überwiegend sonnig und sommerlich. Erst zum Wochenende wird es etwas wechselhafter.
2: Und das war Ihr Elbland aktuell am Dienstag, liebe Zuschauerinnen und Zuschauer. Schön, dass Sie auch heute wieder mit dabei gewesen sind. 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Wir sehen uns dann morgen um die gewohnte Zeit wieder. Bis dahin wünscht das gesamte Team einen wunderschönen Abend. Machen Sie es gut und bis morgen. Tschüss!

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1: Pfuhl übt sich auch bei der Verkehrserziehung. Neuer Bahnhof in der Freizeitanlage Syrertal nimmt Gestalt an und Rock Classics vor beeindruckender Göldstahlbrücke.
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1: Liebe Zuschauer, ein langes und vor allem sonniges Wochenende ist zu Ende gegangen, aber mit genauso viel Sonne sind wir in die neue Woche gestartet. Und nun gibt's natürlich auch eine neue Ausgabe von Tag aktuell. Einen wunderschönen guten Abend. Mit der Verkehrserziehung kann man heutzutage nicht früh genug beginnen. Verkehrszeichen, das Verhalten am Zebrastreifen und noch vieles mehr sind Grundlagen dafür, dass sich Kinder sicher im Straßenverkehr bewegen können. Es hilft aber auch, wenn sie später einmal den Führerschein machen wollen. Die praktische Ausbildung liegt dabei in den Händen der Kitas, die von der Verkehrswacht, aber auch von Vereinen unterstützt werden.
3: Die Krimitschauer Straße zwischen Zwickau-Pölbitz und Weißenborn ist nicht immer so ruhig. Da ist es schön, wenn Kitas gut erreichbar sind, aber auch ruhige, sichere Bereiche für die Kinder bieten. So ist es bei der Kita Sachsenring. Hinter den Bäumen an der Krimitschauer Straße verbirgt sich ein geräumiger Park zum Spielen und Toben für die Kleinen. Der Name sagt es schon, diese Kita gibt es schon einige Tage.
4: Die Kita gibt es mittlerweile fast seit 71 Jahren. Voriges hatten wir großes Fest zum 70-jährigen Jubiläum.
3: Und wie viele Kinder haben Sie hier?
4: Im Moment sind 76 Kinder bei uns angemeldet, Krippenkinder und Kindergartenkinder bis zum Eintritt der Schule.
3: Sagte schon der Name, früher war Sachsenring das Hauptklientel. Wo kommen die Leute hier jetzt alle her?
4: Ja, die kommen eigentlich aus vielen Regionen. Natürlich ist der Hauptbestandteil von Weißenborner und Pölbitzer Kindern. Aber es kommen auch welche aus Planitz, also aus der ganzen Region. Je nachdem, wie die Lage der Arbeit oder der Weg zur Arbeit ist, ist das hier gut genutzt. Eine gute Anbindung.
3: Bevor die Kids an diesem Tag auf die Roller und Laufräder durften, waren erst einmal die Erwachsenen gefragt. Da musste der Parcours gesteckt werden. Die Fahrzeuge, aber auch die Verkehrszeichen wurden aufgestellt und so manches wichtige Accessoire wie die Sturzhelme lagen bereit. Verantwortlich dafür sind die Mitglieder der Verkehrswacht, wobei das Wacht einmal nicht für Überwachung steht.
5: Ja, wir befassen uns grundlegend nur für die Verkehrserziehung von jung bis alt. Also vom Kindergarten bis zur Tagespflege begleiten wir die Verkehrserziehung. Gerade bei den Jüngsten für uns großes Augenmerk. Und wie gesagt, wir gehen in Berufsschulen, wir gehen in Tagespflegen, wir machen Festlichkeiten und so weiter, wo wir präsent sind. Nicht nur in Zwickau, auch landkreisübergreifend, auch im Zwickauer Landkreis.
3: Und jetzt ist, hier dran steht, ein e.V., ein eingetragener Verein. Wie finanzieren Sie sich?
5: Also wir sind ein ehrenamtlicher Verein. Wir haben mittels Gelder über den Freistaat Sachsen und auch über die Deutsche Verkehrswacht können wir Veranstaltungen abrechnen, müssen natürlich beantragt werden und somit finanziert sich im Prinzip der Verein. Derzeit umfasst unser Verein 24 Mitglieder, aktive. Und ja, also es ist immer schwierig, junge Leute ranzubekommen. Es ist viel in der Familie, viel über Mundpropaganda. Deswegen ist es uns die Öffentlichkeitsarbeit auch sehr wichtig. Gerade bei Stadtfesten und so weiter, dort präsent zu sein, uns zu präsentieren als Verein und so hoffentlich immer wieder Mitglieder zu werben.
3: Die dann auch vieles zeigen und erklären. Denn vor der Praxis steht auch

0: Hier die Theorie. Dabei ist es oft erstaunlich, wie viel die Kinder schon wissen. Vor allem die Verkehrszeichen rund um das Radfahren und die Fußgänger sind den meisten schon geläufig. Beim Thema Sturzhelm hilft auch oft der Versuch mit dem Ei.
1: Ich zeig's euch. Kein Sturzhelm bedeutet Unfall. Wem muss man da anrufen dann?
2: Krankenwagen.
1: Kennt ihr schon die Nummer von den Krankenwagen?
2: 112.
0: Hier sind wirklich schon die ersten Grundlagen gelegt. Aber während ein Ei recht leicht im Supermarkt nachzukaufen ist, sieht es bei den Rädern und Helmen etwas anders aus. Das kostet schon recht ordentliche Summen. Doch auch hier gibt es Vereine, die mit der Hilfe von Unternehmen bundesweit für entsprechende Ausrüstung sorgen.
3: Ja, ich komme aus Hannover, um das mal gleich zu sagen. Aber ich bin Vorstand in einem Verein, der sich um die Betreuung oder um den Schutz der Kinder versucht zu kümmern. Und wir haben als eines unserer Mitglieder hat sich bereit erklärt, einige Hänger zu spenden, mit denen wir den Verkehrsunterricht unterstützen. Und das ist hier in Zwickau eben Clarios. Und da ich selber das Vergnügen hatte, lange für dieses Unternehmen zu arbeiten, bin ich sehr gerne hierhin gekommen, um diesen Hänger zu übergeben.
0: Was ist in so einem Anhänger alles drin?
3: In diesem Anhänger haben wir pädagogisch geprüftes Material, um Kindern in Kitas oder Grundschulen so bis zur zweiten, dritten Klasse Verkehrsunterricht anzubieten über die Verkehrswachten. In manchen Regionen macht das auch die Polizei, ja, um die mit entsprechend gutem Material wirklich auf das Leben im Verkehr vorzubereiten.
0: An diesem Tag wurde der Verkehrswacht Zwickau ein solcher Anhänger mit Ausbildungsmaterialien übergeben. Teilen e.V. ist ein Verein, der vor allem von Autoteileherstellern und Händlern ins Leben gerufen wurde. Zum einen, um der sozialen Verantwortung der Unternehmen gerecht zu werden, aber auf der anderen Seite ist es auch eine gute Gelegenheit, für Nachwuchs zu werben.
4: Auf alle Fälle. Grundsätzlich sind wir natürlich interessiert daran, frühzeitig auch eine Bindung herzustellen zwischen Unternehmen und unseren zukünftigen auszubildenden Nachwuchskräften. Und das kann man sicherlich im Kindergarten anfangen. Aber viel wichtiger ist eigentlich, dass wir uns in der Region hier auch als Unternehmen, als großer Arbeitgeber engagieren und im Prinzip auch mithelfen, soziale Projekte in irgendeiner Form zu unterstützen.
0: Beim Material wurde Wert darauf gelegt, dass es sich um Wertarbeit handelt, vorrangig aus deutscher Produktion. Das hilft zum einen, den Standort Deutschland wieder attraktiver zu machen, spart aber auch eine Menge Reparaturkosten. Denn Kinder sind ja doch oft genug recht rabiat im Umgang mit Spielsachen. Und große Arbeitgeber sind ja mit ihrem Namen in der Region bekannt. Auch da macht sich Qualität bezahlt.
4: Ja, zum einen ist es natürlich auch ein Aspekt, den man mit Employer Branding sozusagen heute bezeichnet, dass man als Arbeitgeber auch in der Region überhaupt erkannt wird und präsent ist in irgendeiner Form. Letztendlich auch natürlich Personal dann zu gewinnen. Zum anderen ist es aber auch eine soziale Verpflichtung. Wir sind alle hier verortet irgendwo mit unseren Familien, mit unseren Wohnungen. Und von daher ist es wichtig, dass wir also auch uns hier in der Region in irgendeiner Form engagieren. Wir sind einer der größten Arbeitgeber hier in Zwickau. Und es wäre schlimm, wenn das von uns nicht in irgendeiner Form auch ein Stück weit an die Region zurückgegeben würde.
0: Das hören auch die Verantwortlichen in den Kitas gern. Wissen Sie doch nur zu gut, billig ist es nicht, die Ausrüstung zu bekommen und zu erhalten.
5: Nein, natürlich nicht. Und umso wichtiger ist es natürlich, dass die Firmen in der Umgebung, gerade die Verkehrswacht oder auch Kindertagesstätten, einfach darum unterstützen, dass solche Ausstattungen möglich gemacht werden. Das ist, wie gesagt, ein wichtiger Bestandteil und das wäre sonst in dieser Form gar nicht möglich. Verkehrserziehung hat einen großen Stellenwert. Ne? Das ist die Vorbereitung aufs Leben, Vorbereitung auf die Schule und hat auch einen festen Bestandteil in unserem pädagogischen Konzept. Und gerade was Vorschulkinder betrifft, dass das nochmal intensiviert wird, ist uns sehr wichtig, dass wir die Kinder da gut vorbereiten.
0: Es kann also alles so einfach sein. Die Zusammenarbeit von Firmen mit Vereinen, um dann die Kitas bei der Verkehrserziehung im Kindesalter zu unterstützen. Wenn damit auch nur einige Verkehrsunfälle verhindert werden können, ist das schon ein Erfolg. Und natürlich kommt an einem solchen Tag auch der Spaß nicht zu kurz.
6: Die seit 1959 bestehende Freizeitanlage Syrathal erhält aktuell eine frische Kur, indem Bahnhofsgebäude und Eisenbahnbrücke saniert werden. Nach 9-monatiger Bauzeit ist das Bahnhofsgebäude nun in seinen Grundzügen zu erkennen. Damit steht das erste Teilprojekt, das durch den Europäischen

0: Fonds für regionale Entwicklung EFRE gefördert wird, kurz vor der Fertigstellung.
1: Was es hier noch nie gegeben hat bei uns, ist ein zentraler Eingang. Das heißt, der wird jetzt hier entstehen. Wir bauen ja seit letztem Jahr 25 das Bahnhofsgebäude um. Und hier im Hintergrund sieht man einmal unsere neue Eingangssituation, so wie sie im Spätsommer werden wird. Es gibt einen zentralen Eingang. Das heißt, man kommt hier rein. Hier auf der linken Seite wird sich dann der Fahrkartenschalter befinden. Auf der rechten Seite dann im Anschluss die neue Terrasse, der neue Imbiss. Und somit haben unsere Besucher erstmal den groben Überblick, was können sie hier bei uns in der Anlage machen. Können dann hier runter gucken, einmal zu den Minicars, Minigolf und können entscheiden, was sie dann hier tun. Das Bahnhofsgebäude ist nur ein Abschnitt in unserer kompletten Bauabfolge. Der nächste Bauabschnitt wird sein, dass die Brücke über die Syra saniert wird und im Winter dann beginnend mit unseren Bahnschwellen, 800 an der Zahl. Das ist ein großes Projekt nochmal für uns. Das machen wir gemeinsam mit der Deutschen Bahn, die uns da unterstützen wird. Insgesamt ja, 800, das ist knapp die Hälfte dessen, was wir hier zu liegen haben, was wichtig ist für den Fahrbetrieb, sonst können wir ja einfach nicht weiterfahren. Das Eisenbahnbundesamt würde uns sonst hier den Betrieb untersagen.
0: Ziel ist es, alles bis Ende 2027 fertigzustellen. Die Finanzierung erfolgt zu 75% durch die Europäische Union und den Freistaat Sachsen. Die Freizeitanlage liegt im Projektgebiet Haselbrunn mit Dobenau-Areal. Im Fördergebiet werden in der Zeit von 2021 bis 2027 dank des Förderprogramms EFRE insgesamt rund 15,2 Millionen Euro investiert, wobei 11,4 Millionen Euro bezuschusst sind.
1: Ja, trotzdem, dass es eine sehr große Baustelle ist, haben wir hier für unsere Besucher keinerlei Einschränkungen. Wir haben extra letztes Jahr hier einen provisorisch neuen Bahnsteig errichten lassen, sodass wir hier völlig unabhängig von der Baustelle den ganz normalen Betrieb jeden Tag durchführen können. Natürlich haben wir für die Gastronomie auch während der Baustelle gesorgt. Unser Gastronomieversorger hat sich einmal hier drüben niedergelassen auf unserem Areal mit einer provisorischen Imbissbude und hat dort sein fast komplettes Angebot für euch bereit.
2: Der Bauablauf im Ganzen seit letztes Jahr September läuft wirklich super. Die Handwerker leisten hier Top-Arbeit. Man sieht es hier im Hintergrund. Die Ausmaße des Gebäudes werden wirklich schon stattlich. Und ja, vielen Dank da auch nochmal an alle Handwerker, die hier aus der Region uns so tatkräftig unterstützen.
1: Am 6.6. ist unsere nächste Veranstaltung gemeinsam mit dem Kiwanis Kinderclub. Die werden hier auf der großen Festwiese ihre Veranstaltung durchführen. Das heißt, dort wird für die Kinder alles kostenfrei sein. Die können kostenfrei Bahn fahren, die können kostenlos Minigolf, Trickbin spielen, Auto fahren und das den ganzen Tag lang ab 14 Uhr.
3: Gemütlich auf der Bank zu sitzen, einander zuzuhören, sich auszutauschen und anschließend mit positiven Gedanken nach Hause gehen, das sind die Momente, die wir uns alle wünschen. Gemeinsam statt einsam. Das Stadtteilnetzwerk Eckersbach Plus verfolgt dieses Credo und hat sich gemeinsam mit den Caritas Lachfalten Zwickau e.V. dafür stark gemacht, auch in Eckersbach weitere Begegnungsorte zu schaffen. Am Freitag ist es soweit. Am Tag der Nachbarn lädt das Stadtteilnetzwerk zur Einweihung der neuen Plauderbank auf dem Multifunktionsspielplatz Max-Planck-Straße am AWO-Kinder- und Begegnungshaus ein. Fühlen Sie sich herzlich eingeladen zu Kaffee, Kuchen und zum Plaudern in der Nachbarschaft.
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2: Rockmusik, große Stimmen und eine einmalige Kulisse. An der Göltstahlbrücke wurde am Wochenende wieder Rock-Classics gefeiert. Die Open-Air-Show verbindet seit Jahren Rock, Pop und Klassik an einem der bekanntesten Wahrzeichen der Region. Mit dabei waren unter anderem Supertalentgewinner Nick Ferretti und Terzia Botha, bekannt aus der Popstars-Band Preluders.
3: Perfektes Sommerwetter, 6000 Besucher und eine Kulisse, die selbst internationale Künstler beeindruckt. Rock Classics an der Göltstahlbrücke gehört längst zu den größten Kulturveranstaltungen im Vogtland. Vor der größten Ziegelsteinbrücke der Welt verschmelzen Rock, Pop und Klassik zu einer großen Open-Air-Show. Mit Philharmonie, Solisten, Tänzern und aufwendiger Lichtinszenierung. Schon Stunden vor Konzertbeginn strömen die Besucher auf das Gelände. Viele kommen jedes Jahr wieder. Denn genau diese Mischung aus Musik und monumentaler Industriekultur macht den besonderen Reiz der Veranstaltung aus. Für Veranstalter Matthias Kraus ist genau das der Grund, warum Rock Classics inzwischen weit über die Region hinaus bekannt ist.
4: Auf der einen Seite ist es natürlich Fakt, dass wir hier auf eine Location treffen, die einen unwahrscheinlichen Reiz hat, aber auch natürlich tagsüber oder unterjährlich nicht bespielt ist. Das ist schon ein immenser Aufwand. Wenn man überlegt, dass wir den kompletten Strom, Wasser, alles herbauen, wir bauen fast anderthalb Wochen auf. Und deswegen ist es umso erfreulicher, dass die Veranstaltung ausverkauft ist. Das zeigt, dass wir da belohnt werden für den vielen Aufwand, aber es ist schon eine der mit Anspruch oder mit Abstand anspruchsvollsten Veranstaltungen.
3: Denn hinter den 2,5 Stunden Show steckt monatelange Vorbereitung, Bühne, Technik, Stromversorgung, Wasserleitungen. Praktisch alles muss eigens für diesen Abend aufgebaut werden. Und trotzdem gelingt es den Organisatoren jedes Jahr aufs Neue, internationale Künstler, große Stimmen und ein aufwendiges Showprogramm ins Vogtland zu holen. Schon das Programm zeigt die musikalische Bandbreite des Abends. Von Also sprach Zarathustra über Bon Jovi und Adele bis zu Queen und den Rolling Stones. Dazu Tänzerinnen von Love for Dance, große LED-Bilder und die Vogtland-Philharmonie Greiz-Reichenbach als musikalisches Herzstück der Show. Dass dabei jede einzelne Nummer speziell für diesen Abend entsteht, erklärt Dirigent Stefan Fraß.
5: Wenn wir heute 2,5 Stunden die verschiedensten Titel aller Schattierungen, das Klassiker dabei, das sind neueste Hits dabei, dann ist das alles speziell für diese Besetzung arrangiert. Nicht nur von mir allein, sondern es gibt noch andere Arrangeure. Und das steckt Arbeit pro Titel um die 50, 60 Stunden dahinter. Dann kann man sich ungefähr vorstellen, jede einzelne Note hier auf der Bühne ist handgeschrieben. Sowas gibt es nicht zu kaufen, sowas kann man nicht einfach irgendwo bestellen, sondern das muss man einfach selber tun, um gewisse Vorstellungen von Orchester und Rockband miteinander zu mischen.
3: Und genau diese Mischung macht den besonderen Klang des Abends aus. Große Rocksongs treffen auf symphonische Arrangements, mal kraftvoll, mal emotional. Dazu kommt die besondere Atmosphäre unter freiem Himmel.

0: Als die Sonne langsam hinter der Güllstahlbrücke verschwindet und die Bühne vollständig ausgeleuchtet wird, entsteht der Moment, auf den viele Besucher den ganzen Abend warten. Auch für die Künstler selbst ist die Kulisse außergewöhnlich.
1: Das ist einer der schönsten, atemberaubendsten Orte, an denen ich je in so einer Umgebung gespielt habe. An dieser fantastischen Brücke. Es gefällt mir hier wirklich sehr gut. Ich liebe es hier.
2: Naja, wenn man in der Halle

0: ist es natürlich, also diese Geschlossenheit, man fühlt sich auch nicht so frei. Wenn man draußen ist, hat man das Gefühl, und die Sonne scheint und es ist tolles Wetter und alle haben die Glückshormone, das strahlt, alle strahlen und das ist schön, das ist ein Riesenunterschied.
1: Viele Besucher erleben genau deshalb nicht nur ein Konzert, sondern ein Gesamterlebnis. Die historische Brücke wird zur Bühne, die Bühne zum Festivalgelände und die Musik zum verbindenden Element zwischen Generationen.

0: Dass ein Event dieser Größenordnung im Vogtland möglich ist, liegt auch an den zahlreichen Sponsoren und Unterstützern aus der Region. Unternehmen sichern mit ihrem Engagement die Finanzierung der Veranstaltung. Für die Stadtwerke Reichenbach ist das ein klares Bekenntnis zur Region.
1: Weil das ganz wichtig ist, also Kultur, Sport, alles Kulturelle. Wir sind auch in der Förderverein Göllsteinbrücke mit Mitglied, weil wir wollen das Gelände mitentwickeln, weil ich sage, dass die Menschen haben das verdient hier in der Region und auch das Umfeld und gerade unsere Göllsteinbrücke als weltgrößte Ziegelsteinbrücke braucht viel mehr Aufmerksamkeit. Wir leben hier in einem dornröschen Schlaf und da muss weiter erweckt werden.
0: Doch Kulturveranstaltungen werden zunehmend teurer. Sicherheitsauflagen, Technik und Infrastruktur kosten deutlich mehr als noch vor einigen Jahren. Auch Sponsoren merken das.
2: Die Kosten gehen immer höher. Ich merke das auch im Blauen, weil ich im Blauen Initiative mit bin. Wir mussten jetzt ein Event absagen durch Sicherheitsmaßnahmen. Es wird immer teurer, aber ich bin optimistisch, dass wir es die nächsten Jahre genauso stemmen.
3: Es muss ja vieles vorbereitet werden, damit es wirklich ein Event wird, dass auch die Solisten alle da sind und dass es ein tolles Programm wird. Und das ist jedes Mal eine Augenweide, ein Ohrenschmaus für uns alle.
4: Wir sind hier jedes Jahr gern dabei und unterstützen, dass einfach dieses Event stattfinden kann. Die Göllsteinbrücke, ein Wahrzeichen von der Region Reichenbach hier. Und ich denke, das ist ein tolles Erlebnis, wenn man hier dieses Rock-Klassik einmal erlebt hat.
0: Und genau dieses Zusammenspiel aus Musik, Kulisse und regionalem Engagement scheint aufzugehen. Das Gelände ist ausverkauft, die Atmosphäre entspannt und emotional. Viele Besucher genießen den Sommerabend an der Göllsteinbrücke, lassen die Musik auf sich wirken und erleben die besondere Verbindung aus Philharmonie, Rockmusik und beeindruckender Kulisse. Für Veranstalter Matthias Kraus ist das auch ein Zeichen dafür, welche Bedeutung Rockclassics inzwischen für das Vogtland hat.
5: Ich glaube, das ist, wenn nicht die größte Veranstaltung im Vogtland, mit Abstand die Veranstaltung, die durch den meisten Vogtland-Kolorit getragen wird, durch unsere massigen Partner und Sponsoren, die das tragen, die ihre Mitarbeiter einladen, die aber Geschäftspartner einladen, die dafür sorgen, dass positiv gesprochen wird. Wenn wir sehen, wie viele Medien wir heute hier haben, Fernsehen, Zeitungen, Radiosender, die das mitnehmen, wie viele Künstler wir aus Ländern haben einfliegen lassen, die überall diesen Event mit hinnehmen, ist das, glaube ich, eine super Plattform, um zu zeigen, wie schön Sachsen ist, wie schön das Vogtland ist und besonders hier an der Göllsteinbrücke ist es absolut perfekt.
0: Zum Finale verwandelt sich die Göllsteinbrücke dann endgültig in eine riesige Open-Air-Kulisse. Lichtshow, letzte Zugaben und am Ende ein großes Feuerwerk über dem Tal. Ein Sommerabend, der für viele Besucher längst Tradition geworden ist und der zeigen soll, wie viel kulturelle Strahlkraft im Vogtland steckt.
6: Der FSV Zwickau traf am vergangenen Samstagnachmittag im Finale des Wernesgrüner Sachsenpokals auf den ewigen Rivalen vom

0: FC Erzgebirge Aue. Trainer Rico Schmidt veränderte im Vergleich zur Vorwoche seine Startelf auf zwei Positionen. Für Joshua von Bär und Marc-Philipp Zimmermann begannen Sandro Sengersdorf und Veron Dobruna. Der FSV kam richtig gut in die Partie und hatte gleich mal zwei Ecken. Wenig später dann auch die ersten gefährlichen Aktionen der Gäste. Nach einer Ecke der Gäste kam Zwickau nicht mehr aus dem eigenen Strafraum raus und hatte alle Hände voll zu tun, die Null zu halten. Danach war die Partie ausgeglichen. Just in dieser Phase schlugen die Gäste eiskalt zu. Simnika spielte Collins frei, der schüttelte Prase ab und überlupfte Hiemann zum 0:1 in der 31. Spielminute. Aue hätte kurz vor der Pause sogar erhöhen können, doch Ziemer klärte auf der Linie gegen Bär. Nach dem Wechsel versuchte der FSV schnell den Ausgleich zu erzielen. Die Gäste standen immer tiefer und überließen Zwickau die Spielkontrolle. Die rot-weiße Mannschaft schaffte es in dieser Phase nicht, das Bollwerk zu knacken. Aue lauerte auf Konter. Rico Schmidt brachte dann Zimmermann für die Schlussoffensive. Der ebenfalls eingewechselte Martens dann auch gleich mal mit einer feinen Flanke auf Zimbo, der aber unter Bedrängnis drüber köpfte. Die dickste Chance zum Ausgleich hatte dann Martens mit einem Freistoß. Der weitgedrehte Ball landete aber am Gebälk. In der Nachspielzeit machte Bär dann mit einem Kopfball zum 0:2 den Deckel drauf. Der FSV hat alles gegeben, am Ende sollte es aber nicht sein.
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2: Nach einem schweißtreibenden Dienstag wird es am Mittwoch mit 23 Grad in der Spitze etwas angenehmer. Auch dann trübt kein Wölkchen den Westsachsenhimmel. Sonnenschein wird auch am Donnerstag den ganzen Tag über unser Begleiter sein. Auch am Freitag gibt es Sonne satt. Dann erzielen wir schon wieder Höchstwerte von 28 Grad. Zum Start ins Wochenende bleiben uns diese sommerlichen Werte der Vortage erhalten. Das Quecksilber klettert bis auf 26 Grad. Sonnenschein dominiert dann das Wettergeschehen. Gelegentlich schieben sich harmlose Schönwetterwölkchen ins Sendegebiet.
3: Liebe Zuschauer, das sind doch tolle Wetteraussichten für die kommenden Tage. Wir verabschieden uns jetzt von Ihnen. Wir sehen uns morgen wieder und wünschen Ihnen jetzt einen schönen Abend. Machen Sie es gut.

0: Guten Abend und herzlich willkommen zu Chemnitz Aktuell an diesem Dienstag. Schön, dass Sie wieder mit dabei sind. In unserer heutigen Sendung geht es unter anderem um das Hutfestival. Bereits Ende der Woche heißt es wieder Hut auf in Chemnitz, doch dazu später mehr. Außerdem haben wir wieder aktuelle Nachrichten aus unserer Stadt und aus ganz Sachsen für Sie. Doch zunächst geht es bei uns um die geplanten Schutzmaßnahmen der Stadt Chemnitz. Nach der tödlichen Amokfahrt in Leipzig ist die Debatte um mehr Sicherheit auch in Chemnitz neu entfacht. Die Stadt plant deshalb bis zu 2,5 Millionen Euro aus dem Sondervermögen des Bundes in neue Schutzmaßnahmen für die Innenstadt zu investieren. Alle Einzelheiten dazu erfahren Sie jetzt.
1: Zwei Tote, mehrere Verletzte. Am 4. Mai erschütterte eine Amokfahrt die Innenstadt von Leipzig. Ein 33-jähriger Mann raste rund 500 Meter durch eine Fußgängerzone. Nun reagieren auch andere Städte und wollen ihre Innenstädte präventiv sicherer machen. In Chemnitz plant die Stadt deshalb, den Markt rund um das Rathaus mit fest verankerten Pollern zu schützen. Für rund 2,5 Millionen Euro sollen die Sicherheitsanlagen gebaut werden. Laut Ordnungsbürgermeister Knut Kunze muss der Stadtrat am Mittwoch noch über die Pläne abstimmen.
2: Wir möchten gern über unseren Antrag dahin kommen, dass wir ein ganzheitliches Konzept beschließen können. Beschließen müsste das der Stadtrat in der Verwendung dieser Mittel aus dem Sachsenfondsgesetz. Und im Rahmen dieses ganzheitlichen Konzeptes möchten wir den zentralen Teil der Innenstadt so weit absichern, dass wir eine größtmögliche Sicherheit gegen sogenannte Überfahrtaten herstellen können. Es ist nur ein Segment, wenn man an Sicherheitsbelange denkt, aber wir wären froh, wenn wir dieses Segment so absichern könnten, dass wir mit gutem Gewissen in die nächsten Veranstaltungen gehen können.
1: Auch wenn es in Chemnitz bislang keinen Vorfall wie in Leipzig gegeben hat, bestehe laut Kunze eine abstrakte Gefahrenlage. Bedeutet, es gibt zwar keine konkreten Hinweise auf eine Bedrohung, grundsätzlich könne so etwas aber jederzeit passieren. Damit das aber auch künftig nicht geschieht, wolle die Stadt den Schutz der Menschen dauerhaft erhöhen und das nicht nur bei Veranstaltungen, sondern das ganze Jahr über.
2: Ja, also es geht darum, dass man nicht nur einen temporären Schutz erzeugt für die einzelne Veranstaltung oder wenn die Gefahrenlage sich von abstrakt zu konkret wandelt, sondern dass man an jedem Tag, wo die Innenstadt mit vielen Menschen belegt ist, diesen Schutz herstellen kann. Und das erfordert natürlich einerseits das ganzheitliche Konzept und andererseits natürlich aber auch eine Art in der Umsetzung, wo man sagt, es gibt nicht die sogenannte Verpollerung, sondern wir haben einen Schutz, der nicht ganz so im Vordergrund steht, optisch, aber trotzdem den größtmöglichen Schutz gewährleistet. Und da gehören Pflanzgefäße dazu in einer ordentlichen, zertifizierten Art und Größe und natürlich auch der eine oder andere Poller, der vielleicht versenkbar ist.
1: Neben bepflanzten Schutzmaßnahmen, die viele Chemnitzer bereits kennen, sollen deshalb künftig auch versenkbare Poller eingesetzt werden. Trotzdem wolle man die Innenstadt nicht zu einer Festung machen. Der Bereich rund um den Markt solle weiterhin offen und zugänglich bleiben, allerdings mit mehr Raum für Fußgänger und weniger Verkehr mitten im Zentrum.
2: Wir möchten eine Innenstadt, die belebt ist, die offen ist für alle, wo man sich aber auch an bestimmte Regeln halten muss. Und wir müssen natürlich auch für Händler und Gewerbetreibende Bedingungen schaffen, dass sie ihre Läden beliefern können, dass sie den Besucherverkehr irgendwo auch gewährleisten können. Und das heißt für uns, dass wir einerseits diese Sicherheitsmaßnahmen so gestalten, dass trotzdem die Innenstadt noch befahrbar ist, dass es keinen Anschein erweckt, als ob die Innenstadt abwehrend sich darstellt, sondern offen und zugänglich ist, aber dass auch zeitgleich bestimmte Regeln eingehalten werden. Und das ist jetzt schon so, dass die Fußgängerzone halt nur zu bestimmten Zeiten mit dem Auto befahrbar ist. Es ist natürlich so, dass wir im Regelfall das kontrollieren müssten mittels Personal, was natürlich nicht immer stattfinden kann. Und da würden uns solche technischen Sperren durchaus helfen.
1: Sollte der Stadtrat die Pläne am Mittwoch genehmigen, könnte in diesem Jahr die finale Planung starten. Die Umsetzung ist dann für die Jahre 2027 und 2028 vorgesehen. Bei der Planung arbeiten Polizei und Stadtverwaltung eng zusammen. Aus Sicht von Ordnungsbürgermeister Knut Kunz

0: Kunze könnten von den neuen Sicherheitsmaßnahmen auch Veranstalter profitieren.
1: Ja, es ist einerseits so, dass die Polizei uns die Gefahrenlagen regelmäßig aktualisiert. Also wenn die Polizei bestimmte Erkenntnisse hat, dass die Gefahrenlage sich verschärft, dann informieren sie uns natürlich, insbesondere wenn es darum geht, dass wir in unmittelbarer Zukunft eine Veranstaltung haben. Aber da ja bei jeder größeren Veranstaltung, ich denke da an das Weinfest, an den Weihnachtsmarkt, vom Veranstalter ein Sicherheitskonzept abgefordert wird, in dem wir natürlich unsere Bedingungen zur Herstellung einer Sicherheit oder von Sicherheit überhaupt darstellen müssen, heißt das, dass für den Veranstalter da auch Kosten entstehen. Und wenn wir als Stadt da so ein Stück weit in Vorleistung gehen, weil ja dieser Bereich der Innenstadt schon abgesichert ist, entlastet das natürlich den Veranstalter und sichert uns vielleicht die eine oder andere Festivität mehr in Zukunft.
0: Wie stark die neuen Sicherheitsmaßnahmen die Chemnitzer Innenstadt in den kommenden Jahren verändern werden, bleibt abzuwarten. Klar ist aber schon jetzt, das Thema Sicherheit rückt zunehmend in den Mittelpunkt. Die Herausforderung wird sein, Schutz und Offenheit miteinander zu verbinden. Denn am Ende braucht es wohl einen Spagat zwischen einem freien, offenen Stadtleben und dem Wunsch nach größtmöglicher Sicherheit.
2: Ja, soweit also zu den geplanten Sicherheitsmaßnahmen der Stadt. Und wir schauen jetzt auf die Top-Meldungen des Tages mit den wichtigsten Informationen zu Einsätzen von Polizei, Feuerwehr und Rettungsdiensten.
3: Am gestrigen Montagmorgen betraten mehrere unbekannte Männer widerrechtlich ein Lokal in der Zietenstraße. Im Anschluss kam es im Gastraum zum Streit der Gruppe mit einem Angestellten, 42, und einem der anwesenden Gäste, 36. Als der Disput eskalierte, schlug die Gruppe gemeinschaftlich den 42-Jährigen sowie den 36-Jährigen. Zudem nahmen die Angreifer etwas mehr als 100 Euro aus der Kasse des Lokals. Danach verließen die Täter mit dem Bargeld die Örtlichkeit in unbekannte Richtung. Die beiden Geschädigten wurden leicht verletzt. Die Polizei hat die Ermittlungen wegen gefährlicher Körperverletzung, Hausfriedensbruchs sowie Diebstahls aufgenommen und geht ersten Hinweisen zur Täterschaft nach. In der Nacht zu Montag nutzten Unbekannte einen Minibagger der Marke Hitachi widerrechtlich. Nachdem sie diesen unbefugt von einer Baustelle an der Bundesautobahn 4 am Kreuz Chemnitz in Gebrauch genommen hatten. Anschließend befuhren sie mit dem Bagger einen Waldweg. Dort geriet das Fahrzeug aus bislang unbekannter Ursache in Brand. Ein Zeuge entdeckte den zerstörten Bagger am Morgen und informierte die Polizei. Durch ausgetretene Betriebsstoffe wurde zudem der Waldboden verunreinigt. Der Sach- und Flurschaden beläuft sich insgesamt auf eine mittlere fünfstellige Summe. Die Polizei hat die Ermittlungen zum Tathergang aufgenommen. Feuerwehr und Polizei kamen am gestrigen Morgen in der Bernsdorfer Straße zum Einsatz. Unbekannte hatten in einem unbewohnten Gebäude Unrat in Brand gesetzt. Die Kameraden der Feuerwehr konnten die Flammen löschen. Nach derzeitigem Kenntnisstand wurde niemand verletzt. Angaben zur Höhe des entstandenen Sachschadens liegen derzeit noch nicht vor. Die Polizei hat die Ermittlungen wegen des Verdachts der Brandstiftung aufgenommen. Dabei wird auch geprüft, ob ein Zusammenhang zu einem Brand in demselben Gebäude im März 2026 besteht. In der Nacht zu Pfingstmontag hatte ein Mann mit einem Baseballschläger gewaltsam auf eine Scheibe eines Geschäftsraumes in der Zöllnerstraße eingewirkt. In der Folge warf dieser einen bislang unbekannten Brandsatz durch die beschädigte Fensterscheibe ins Gebäudeinnere, welcher sich leicht entzündete. Alarmierte Kameraden der Feuerwehr konnten den Brand löschen und ein Ausbreiten der Flammen verhindern. Verletzt wurde niemand. Polizisten stellten den Tatverdächtigen 47 noch am Ort des Geschehens. Aufgrund seines psychischen Ausnahmezustandes wurde der 47-Jährige in eine Fachklinik gebracht. Konkrete Angaben zum entstandenen Sachschaden stehen noch aus. Die Polizei hat die Ermittlungen wegen versuchter schwerer Brandstiftung aufgenommen. Polizisten kamen am Sonntagabend wegen einer körperlichen Auseinandersetzung im Chemnitzer Ortsteil Sonnenberg zum Einsatz. Anwohner verständigten die Polizei, als sie eine Auseinandersetzung zwischen mehreren Personen vor einem Mehrfamilienhaus in der Gießerstraße beobachtet hatten. Die alarmierten Beamten trafen noch am Ort des Geschehens auf 5 Männer im Alter von 20 bis 26 Jahren, von denen 4 leichte Verletzungen aufwiesen. Nach derzeitigem Kenntnisstand soll es zwischen dem tatverdächtigen Duo und dem 26-jährigen Geschädigten zunächst zu einem verbalen Disput gekommen sein, welcher anschließend in einer körperlichen Auseinandersetzung mündete, bei welcher auch eine Machete zum Einsatz gekommen sein soll. Im weiteren Verlauf kamen 2 weitere Männer hinzu, um dem Geschädigten offenbar zu Hilfe zu eilen. Der 21-Jährige soll dabei mit Reizgas in Richtung der beiden Angreifer gesprüht haben, wodurch diese Augenreizungen erlitten. Der 26-jährige libysche Tatverdächtige, welcher bereits

0: Als am Nachmittag im Zuge eines schweren Raubes polizeilich in Erscheinung getreten war, wurde zur weiteren medizinischen Versorgung in ein Krankenhaus gebracht. Rettungskräfte behandelten den weiteren gleichaltrigen Tatverdächtigen vor Ort. Eine ärztliche Behandlung des 20- und 26-jährigen Geschädigten war nicht erforderlich. Eine Machete als mögliches Tatmittel fanden die Beamten nicht auf. Die Polizei hat die Ermittlungen wegen gefährlicher Körperverletzung sowie zu den konkreten Tatumständen aufgenommen.
1: Chemnitz sorgt erneut mit alarmierenden Zahlen für Schlagzeilen. Beim Crystal-Meth-Konsum liegt die Stadt bundesweit weiterhin vorn. Doch die Folgen zeigen sich längst nicht mehr nur in Statistiken oder Messwerten aus dem Abwasser. Auch Kliniken und Beratungsstellen geraten zunehmend an ihre Grenzen. Chemnitz bleibt Crystal-Hochburg. Seit Jahren kämpft die Stadt mit einem massiven Drogenproblem und besonders Crystal-Meth bleibt dabei ein großes Thema. Neue Auswertungen der Europäischen Drogenagentur zeigen jetzt erneut, im bundesweiten Vergleich wurden in Chemnitz die höchsten Crystal-Werte gemessen. Grundlage dafür sind Analysen des Abwassers. Dort lassen sich Rückstände verschiedener Substanzen nachweisen und über längere Zeiträume vergleichen. Die Entwicklung zeigt seit Jahren nach oben, während andere Städte ebenfalls betroffen sind, liegt Chemnitz weiterhin an der Spitze. Als möglicher Grund gilt unter anderem die Nähe zu osteuropäischen Ländern wie Tschechien oder Polen, in denen Methamphetamin deutlich stärker verbreitet ist. Doch die Folgen der Droge zeigen sich nicht nur in Messwerten. Auch im Klinikum Chemnitz wächst die Belastung. Laut Medienberichten steige die Zahl der Patienten mit Suchterkrankungen seit Jahren an. Besonders problematisch sei dabei der sogenannte Mischkonsum, also die Kombination verschiedener Drogen und Alkohol. Gleichzeitig geraten Hilfsangebote zunehmend unter Druck. Fehlendes Personal und begrenzte Kapazitäten führen offenbar immer wieder zu längeren Wartezeiten. Deshalb wird inzwischen auch über einen Ausbau der Behandlungsmöglichkeiten diskutiert. Fest steht, das Thema Crystal Meth bleibt für Chemnitz weiterhin eine große Herausforderung. Wir machen jetzt eine kurze Pause und sind gleich mit spannenden Meldungen aus Chemnitz und Sachsen für Sie zurück. Außerdem blicken wir auf das kommende 9. Hutfestival in Chemnitz. Bleiben Sie also dran.
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1: Herzlich willkommen zurück zu Chemnitz Aktuell an diesem Dienstag. Schön, dass Sie dran geblieben sind. Wenn Akrobaten durch die Innenstadt wirbeln, Clowns für Lacher sorgen und plötzlich überall Menschen mit verrückten Kopfbedeckungen unterwegs sind, dann ist klar, Chemnitz steht wieder ganz im Zeichen der Straßenkunst. Warum die Acts beim 9. Chemnitzer Hutfestival nun öfter die Bühne erklimmen und wie Nachwuchskünstler auf das Event schauen, das haben wir für Sie im Beitrag zusammengefasst.
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6: 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Hutfestival in den Startlöchern.
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0: Sinne des Wortes.
1: Auch wenn der Nüschel dieses Jahr keine Kopfbedeckung trägt, geht am Freitag das Chemnitzer Hutfestival in seine nunmehr 9. Runde. Das beliebte Straßenkunst-Event konnte im Kulturhauptstadtjahr einen Besucherrekord verzeichnen. Dieser sei laut Ralf Schulze, Geschäftsführer der Chemnitzer Veranstaltungszentren GmbH, nur schwer zu toppen.
0: Also das, was wir in der Kulturhauptstadt hatten, das werden wir in diesem Jahr nicht ganz erreichen. Wir freuen uns aber, dass wir trotzdem das Beste der internationalen Straßenkunst auch in diesem Jahr in dem zentralen Bereich der Innenstadt auf die Bühne bringen können.
1: Und das direkt zur Eröffnung, denn laut Anne Grimm stehen Veränderungen an. Die Projektleiterin erklärte im Interview mit Sachsenfernsehen, dass in diesem Jahr bereits am Freitag jedem Künstler Bühnenzeit eingeräumt wird.
2: Wir haben gedacht, wenn sie schon alle da sind, dann müssen sie auch alle einmal über die Bühne laufen und sich präsentieren und zeigen sozusagen, wer sie sind und woher sie kommen. Und deswegen freuen wir uns, am Freitag 17 Uhr auf dem Sombrero alle mal ins Rampenlicht zu rücken.
1: Und auch im weiteren Festivalverlauf sollen die Künstler häufiger auf den Bühnen stehen. Das sei laut Anne Grimm vor allem ein Pluspunkt für die Besucher.
2: Genau, die Künstler bleiben jetzt sozusagen alle 3 Tage bei uns und damit dürfte man auch keine Show mehr verpassen.
1: Die Straßenkünstler stammen aus 8 unterschiedlichen Nationen und werden auf 8 Bühnen zu sehen sein. Aus Sicht von Kirstin Antonelli, Leiterin Kultur der Chemnitzer Veranstaltungszentren, liege das auch daran, dass ich das Festival unter Künstlerinnen und Künstlern herumgesprochen habe und dementsprechend viele Bewerbungen auf dem Tisch legen. Neben etablierten Acts wolle man allerdings auch dem Nachwuchs eine Bühne bieten.
3: Natürlich ist so ein Festival auch immer eine Plattform und eine gute Übungsmöglichkeit oder Möglichkeit überhaupt, Newcomer bekannt zu machen. Das ist uns einfach wichtig, dass wir da sagen, also nicht nur den gestandenen Künstlern, sondern auch den Newcomern, wie auch natürlich den regionalen Künstlern. Auch unsere regionalen Ensemble sind hier immer am Start und auch das ist eine bewusste Entscheidung von uns, dass wir sagen, wir sind ja ein Chemnitzer Festival, also sollen natürlich auch die Chemnitzer Ensembles eine Plattform bekommen.
1: Eine der Nachwuchskünstlerinnen stammt aus Leipzig, heißt Mika und ist Teil des Duos Mika und Elena. Das Festival komme auch bei den Künstlerinnen und Künstlern sehr gut an. Das liege nicht nur am begeisterten Publikum, sondern auch daran, dass die Veranstalter äußerst fair entlohnen würden.
4: Also es kommt bei den Künstlerinnen und Künstlern an, dass es gut organisiert ist, dass sich gut gekümmert wird, dass das Publikum sich doll freut. Genau, und die Bezahlung ist es so, dass es eine Gage gibt und eben die Hutkasse, wo das Publikum was einzahlt, von denen dann ein Teil ans Festival geht und ein Teil an die Künstler. Und das ist natürlich super für uns.
1: Noch ist das 9. Hutfestival nicht gestartet und doch wird bereits das Jubiläum im kommenden Jahr thematisiert. Denn beim Line-Up für 2027 können die Besucher laut Ralf Schulze ein gehöriges Wort mitreden, und zwar schon in diesem Jahr.
0: Ja, genau. Wir haben im nächsten Jahr das 10-Jährige, auch im Rahmen der Biennale, wo das Ganze auch etwas größer werden soll im Rahmen der Chemnitzer Innenstadt, haben dann die Chemnitzer die Möglichkeit, ab dem Wochenende schon bei uns auf der Webseite entsprechend abzustimmen, welche Künstler aus den letzten Jahren Ihnen besonders gut gefallen haben und welche Sie dann entsprechend 2027 im nächsten Jahr wieder bei uns sehen möchten.
1: Neben Live-Musik, Klonerie und Artistik erwartet die Besucher auch der Markt der schönen Dinge. Mit Kunst, Design, Schmuck, Kleidung und natürlich außergewöhnlichen Hüten. Start ist Freitag 17 Uhr, der Eintritt zum Festival ist frei. Die Veranstalter freuen sich jedoch, wie schon erwähnt, über freiwillige Unterstützung in den traditionellen Hüten der Straßenkünstler.
5: Ja, so viel also zum anstehenden Hutfestival. Bei uns im Programm geht es jetzt weiter mit Meldungen aus Sport, Kultur und Politik, kurz und kompakt zusammengefasst.
6: Der Fahrgastverband ProBahn Mitteldeutschland kritisiert den Maßnahmenplan der Stadt Chemnitz zur Reduktion der Kosten im öffentlichen Nahverkehr. Die Kürzungspläne, über die der Stadtrat am Mittwoch entscheiden soll, sehen eine Einschränkung des Fahrplanangebots der Chemnitzer Verkehrs AG, CVAG, vor allem bei Buslinien vor. Die Stadt will so laut der entsprechenden Beschlussvorlage insgesamt rund 2.900.000 Euro sparen. Der öffentliche Nahverkehr ist kein beliebig kürzbares Angebot, sondern Teil der kommunalen Daseinsvorsorge, sagte Markus Haubold, Vorsitzender von ProBahn Mitteldeutschland. Er müsse auch in den Abend- und Nachtstunden verfügbar sein, etwa für Beschäftigte im Schichtdienst, so der Vorsitzende. Die Pläne sehen unter anderem vor, ab dem Fahrplanwechsel im Dezember unter anderem den Nachtfahrbetrieb für alle Linien früher starten und am Wochenenden und Feiertagen später enden zu lassen, sodass künftig bereits ab 22.45 Uhr ein reduziertes Angebot gilt, weniger Linien verkehren und Reisezeiten und Umstiege zunehmen. Auch so

0: sollen unter anderem weniger Busse während der Sommerferien fahren und das Angebot auf mehreren Linien in schwach ausgelasteten Zeiten punktuell angepasst werden, heißt es weiter. Nach dem Fund von Ampullen mit Chemikalien hat die Stadt Chemnitz ein Waldgebiet gesperrt. Es handle sich um Bereiche des Ebersdorfer Waldes, des Grenzwaldes sowie südlich davon gelegene Ruinenflächen, teilte die Stadtverwaltung mit. Das Betreten dieser Gebiete außerhalb markierter oder ausgewiesener Straßen und Wege sei untersagt. Den Angaben zufolge sind dort seit Anfang Mai wiederholt Glasgefäße gefunden worden, deren Herkunft bisher nicht genau zugeordnet werden konnte. Darin seien teilweise Chemikalien enthalten gewesen, die giftig, krebserregend, ätzend oder auch explosiv seien, hieß es. Die Behörden gehen den Angaben zufolge davon aus, dass weiteres belastetes Material und mit schädlichen Chemikalien gefüllte Kleinbehälter im gesamten Waldstück oberflächennah gelagert sind oder von Wildtieren oder Personen ausgegraben werden könnten. Über die Funde heißt es weiter, die Gefäße seien teilweise kyrillisch beschriftet gewesen. Daher sei möglich, dass ein Zusammenhang mit der einstigen Nutzung der Fläche durch die Sowjetarmee besteht, die bis etwa 1993 dort stationiert war. In der ärztlichen Versorgung in Sachsen klaffen vielerorts Lücken. Das machen Zahlen aus dem Gesundheitsministerium deutlich, die linke Fraktionschefin Susanne Schaper im Landtag erfragte. Demnach ist vor allem in Ostsachsen und in Südwestsachsen der Bedarf groß. Mangel gibt es nicht zuletzt bei Hausärzten. In 10 der 48 sächsischen Planungsgebiete herrscht oder droht Unterversorgung. Die Daten beziehen sich auf den 1. Januar dieses Jahres. Der Versorgungsgrad als statistische Messgröße gibt an, wie gut die Bevölkerung in einer Region betreut wird. Er vergleicht die tatsächliche Anzahl der verfügbaren Ärzte mit dem theoretisch festgelegten Bedarf. Von einer Unterversorgung spricht man in der Regel, wenn der Versorgungsgrad unter 75% liegt. Aber auch Werte darüber gelten schon als problematisch. So gibt es in vielen Planungsgebieten zu wenig Hausärzte. Rein rechnerisch werden rund 308 zusätzliche Hausärzte zu den vorhandenen 2007 gebraucht.
1: Ja, und wer heute durch unsere Stadt gegangen ist, der sollte lieber eingecremt gewesen sein, denn die Temperaturen erreichten sommerliche Höchstwerte. An manchen Orten erreichten wir sogar fast 30 Grad. Ob das Wetter auch in den kommenden Tagen weiterhin so sommerlich bleibt, erfahren Sie nun in unseren Aussichten für die kommenden Tage.
2: Der Dienstag begann mit strahlend blauem Himmel und viel Sonnenschein. Auch im weiteren Tagesverlauf präsentierte sich die Sonne durchweg. Dazu kletterten die Temperaturen auf sommerliche 27 Grad. In der kommenden Nacht bleibt der Himmel größtenteils frei und ermöglicht den Blick auf Mond und Sterne. Die Temperaturen sollen auf etwa 13 Grad sinken. Am Mittwoch wird ein lockerer Mix aus Sonne und Wolken erwartet. Die Höchstwerte sollen bei 22 Grad liegen. In den kommenden Tagen zeigt sich das Wetter zum Teil wechselhaft. So präsentiert sich der Donnerstag mit insgesamt 15 Sonnenstunden und Temperaturen von etwa 20 Grad von seiner freundlichen Seite. Auch am Freitag soll es durchgehend sonnig bleiben. Bei insgesamt 14 Sonnenstunden werden um die 24 Grad erwartet. Am Samstag sorgt eine dichte Wolkendecke zusammen mit Regen für unbeständiges Wetter über der ehemaligen Kulturhauptstadt. Die Temperaturen sollen auf rund 21 Grad ansteigen. Und auch am Mittwoch heißt es wieder Vorsicht auf den Straßen in und um Chemnitz. Geblitzt wird unter anderem auf der Schmidt-Rottluff-Straße und der Rembrandt-Straße. Wir wünschen Ihnen eine angenehme und blitzfreie Fahrt. Kommen Sie gut und sicher an Ihrem Ziel an.

Das war Chemnitz aktuell vom Dienstag. 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Außerdem können Sie auch aktuelle Nachrichten auf unserem Radiokanal Sachsen 1 auf DAB Plus hören. Das gesamte Team wünscht Ihnen jetzt noch einen angenehmen Abend und wir sehen uns morgen zur gewohnten Zeit wieder, wenn Sie mögen. Bis dahin sage ich Tschüss.

0: Guten Abend, liebe Zuschauerinnen und Zuschauer, und willkommen zu Ihrem Dresden Aktuell am Dienstag, dem 26. Mai 2026. Schön, dass Sie auch heute nach dem langen Pfingstwochenende wieder mit dabei sind und mit mir gemeinsam durch Dresden spazieren. Wir starten heute im Zwinger, denn der war über das Pfingstwochenende in lila Laune. Vier Abende, jeweils knapp 9000 Fans und der Dresdner Zwinger im Disco-Fieber. Purple Disco Machine hat am Pfingstwochenende seine Heimatstadt gefeiert und eine der bekanntesten Barockkulissen Sachsens zur Konzertbühne gemacht. Für den DJ Tino Piontek war es damit ein Heimspiel der besonderen Art. Wir blicken noch einmal zurück auf ein Konzertwochenende zwischen Disco-Kugel, lila Laune und Dresden-Gefühl. In Dresden waren alle guten Dinge vier. Am Pfingstwochenende hat Tino Piontek, besser bekannt als Purple Disco Machine, den Dresdner Zwinger in eine barocke Disco-Bühne verwandelt. Die Zusammenfassung in Zahlen: vier Konzertabende, 9000 Besucherinnen und Besucher pro Abend, reine Besucherfläche von etwa der Größe eines halben Fußballfelds, 12 Bühnengäste in 2 Stunden Konzertlänge. Ausverkauft nach wenigen Minuten. Für den Dresdner DJ war es ein Heimspiel der besonderen Art.
1: Einmal im Jahr in Dresden, in meiner Heimat sozusagen, ist schon die schönste und schlimmste Show des Jahres, weil einfach unfassbar aufgeregt bin. Man will es natürlich auch so besonders wie möglich machen, weil Freunde, Familie, ich kenne gefühlt jeden Zweiten, der im Publikum ist, und da will man es natürlich wirklich richtig gut machen. Von daher ist die Vorfreude und Angst besonders groß.
0: Seit rund 30 Jahren ist Piontek im Musikgeschäft unterwegs. Mehr als 3 Millionen verkaufte Tonträger, internationale Auftritte und ein Grammy stehen inzwischen in seiner Karrierebilanz. Doch die Shows in Dresden hatten für ihn sichtbar einen besonderen Stellenwert.
1: Ich verbinde Dresden immer mit Rückzugsort, mit nach Hause kommen. Und das Publikum ist auf alle Fälle immer sehr dankbar. Und ich fühle mich immer sehr, sehr gut aufgehoben und sehr willkommen in meiner Heimat. Und das ist natürlich schön, in dieses schon diese Dankbarkeit dann auch zurückzu bekommen, weil man ja auch viel versucht zu investieren mit seinen Shows und mit der Musik. Und ich glaube, da kommt der Stolz, dass man aus Dresden kommt, und die Dankbarkeit immer zurück. Und das freut mich dann.
0: Das Konzert wirkte an vielen Stellen wie eine Liebeserklärung an seine Heimatstadt. Dafür wurden die Gäste auf der Bühne gezielt ausgewählt. So zum Beispiel der aus Dresden stammende Felix Räuber von Polarkreis 18, der gemeinsam mit Purple Disco Machine den Hit Allein Allein performte. Oder Opernsängerin Valerie Eickhoff, die dem Ensemble der Dresdner Semperoper angehört. Auch auf den Bildschirmen wurde Dresden gefeiert. Comedian Olaf Schubert, Dynamo Dresden-Ikone Stefan Kutschke und Schauspieler Christian Friedel erklärten in kurzen Einspielern, was sie mit der Stadt verbindet. Die Kulisse selbst tat ihr Übriges. Unter dem Kronentor stand die Bühne, darüber natürlich eine Disco-Kugel. Purple Disco Machine im lilafarbenen Paillettenjackett, dazu lila sprudelnde Springbrunnen. Aber wofür steht der Name Purple Disco Machine eigentlich?
1: Steht natürlich für Disco-Musik und Spaß, gute Laune und alles, was man im Leben braucht.
0: Knapp 2 Stunden dauerte jede Show. Kurz vor Schluss sprach Piontek selbst noch einmal zu seinem Publikum. Die Idee, den Zwinger zur Konzertarena zu machen, sei am Anfang fast naiv gewesen, sagte er. 2 Jahre habe die Planung gedauert. Denn ein Konzert in einem denkmalgeschützten Gebäude ist kein gewöhnliches Open Air. Nach Angaben der staatlichen Schlösser, Burgen und Gärten Sachsen GmbH, die für die Location verantwortlich ist, war die Begeisterung für das Projekt zwar von Anfang an groß, trotzdem mussten zahlreiche Details geklärt werden. Beispielsweise der aufwendige Schall- und Emissionsschutz, damit die Kunstwerke der Gemäldegalerie im Inneren unversehrt bleiben. Damit sich dieser Aufwand lohnt, war ein Umfang von 4 Konzerten letztlich entscheidend. Zurück bleibt ein Konzertwochenende, an das sich Dresden wohl noch lange erinnern wird. Und vielleicht war es auch ein Signal für die Zukunft. Denn das Schlösserland Sachsen zeigt sich offen dafür, seine insgesamt 19 historischen Orte künftig öfter für Veranstaltungen dieser Art zu öffnen. Auf dem Natur- und Reiterhof Ruppert in Rosenthal sorgt ein neugeborenes Fohlen derzeit für große Emotionen. Lumpi, der auch der Liebling vieler Dresdner Reitschülerinnen und Reitschüler ist, kam Anfang April mit einer Fehlstellung am Fuß zur Welt und braucht seitdem aufwendige medizinische Hilfe. Für den kleinen Hof ist das nicht nur eine emotionale, sondern auch eine finanzielle Belastungsprobe.
2: Aber als es dann da war, wurden sie sehr ruhig. Also die waren schon sehr schockiert, weil eben wirklich im Raum stand, das Fohlen einzuschläfern.
3: Auf dem Natur- und Reiterhof Ruppert in Rosenthal ist aus der großen Freude über ein neues Fohlen schnell eine große Sorge geworden. Der kleine Lumpi steht seit seiner Geburt im Mittelpunkt. Und das nicht nur, weil er Hilfe braucht, sondern auch, weil an seinem Fall deutlich wird, wie schwer solche Situationen für kleine Höfe werden können. Dagmar Ruppert, die Leiterin des Pferdehofs, sagt dazu Folgendes.
2: Momentan haben wir ja im April ein Fohlen bekommen, genau am 2. April. Und das hat leider eine Huffehlstellung und muss jetzt sehr oft in die Klinik und viele Therapien über sich ergehen lassen. Und das übersteigt sozusagen die Kosten unseres Hofes.
3: Die Fußfehlstellung sei vermutlich auf eine verkürzte Sehne zurückzuführen. Eine Einschränkung, die seine Bewegung von Anfang an erschwert. Für ein Fohlen könne so etwas schnell über die weitere Entwicklung entscheiden.
2: Wie es genau dazu gekommen ist, kann ich nie sagen, weil es ist direkt so geboren. Also ich vermute, dass das im Mutterleib die ganze Zeit so falsch gelegen hat, sage ich mal, das Bein.
3: Medizinisch bedeutet das, es braucht Zeit, Geduld und wiederholte Behandlungen. Gleichzeitig sei jeder Tag wichtig, weil ein Fohlen schnell wächst und sich der Körper stetig weiterentwickelt. Für ein junges Pferd könnte dieser Umstand schnell existenziell werden. Genau deshalb war die Lage auf dem Hof von Anfang an ernst. Die Reitschülerin Cassandra Schreibe schildert ihre Wahrnehmungen dazu wie folgt.
4: Also ich bin halt schon ganz schön traurig, dass das überhaupt passiert ist, weil wir hatten uns alle gefreut, dass die Geburt so toll verlaufen ist und plötzlich steht er auf und konnte halt nicht richtig stehen.
3: Lumpis Situation zeige auch, welche Rolle der Hof für junge Menschen spielt. Hier gehe es nicht nur um schöne Stunden mit Pferden, sondern um Erfahrungen, die im Alltag oft fehlen. Ruhe, die Nähe zur Natur und der Umgang mit einem Lebewesen, das Aufmerksamkeit benötigt. Die Sozialpädagogin Sandra Jepel berichtet über die Verbindung zwischen den Kindern und Jugendlichen zum Hof Folgendes.
5: Ich bin selber Sozialpädagogin, arbeite in Dresden mit Kindern und Jugendlichen und wir nutzen den Hof, um den Kindern aus Dresden einfach mal eine andere Umgebung zu bieten, ne? Raus aus der Stadt, aus diesem Stress, aus dem Lärm, aus dem Alltag und Kontakt zur Natur aufbauen zu können, Pferde kennenzulernen. Tiere haben ja eine unglaublich beruhigende Wirkung auf Menschen. Man kann einfach abschalten und mit den Tieren eine tolle Zeit erleben. Und das nutzen wir eben auch für die pädagogische Arbeit.
3: Diese Verbindung mache den Fall Lumpi besonders greifbar. Ein krankes Tier sei hier nicht einfach ein Problem im Hintergrund, sondern etwas, das die Kinder und Jugendlichen direkt miterleben. Für den Hof wird daraus eine Frage von Haltung. Wie geht man mit einem Lebewesen um, das Hilfe braucht?
5: Der ist jetzt, glaube ich, eine Woche in der Klinik gewesen, hat dort professionelle Hilfe von Ärzten bekommen, hat jetzt einen Gipsfuß, mit dem er jetzt hoffentlich bald den Fuß halt auf den Boden kriegt, dass die Sehne sich dehnt, dass er irgendwann richtig laufen kann. Und es ist aber ein langwieriger Prozess, er muss ständig angepasst werden. Er braucht Hufschuhe, die alle paar Tage, weil er ja schnell wächst, die müssen dann angepasst, vergrößert werden, neu angeklebt und das ist sehr kostenintensiv.
3: Dazu kommt, Tiermedizin sei in den vergangenen Jahren deutlich teurer geworden. Nach der neuen Gebührenordnung setzen sich die Kosten oft aus vielen einzelnen Leistungen zusammen. Gerade bei längeren Behandlungen, Klinikaufhalten oder wiederholten Kontrollen kann sich das schnell summieren.
2: Naja, erstmal wollen wir natürlich, dass das Lebewesen am Leben bleiben kann. Das ist ja ganz klar. Ich meine, wenn es jetzt nicht dazu kommen sollte, dann müssen wir dort in den sauren Apfel beißen. Aber eigentlich wollen wir ja auch zeigen, gerade weil wir auch mit behinderten Kindern hier arbeiten, dass man eben auch mit solchen Behinderungen umgehen kann.
3: Lumpis Behandlung sei damit auch eine Abwägung zwischen Hoffnung und Belastung. Medizinisch gäbe es Möglichkeiten, ihm zu helfen. Doch jeder weitere Schritt brauche Zeit, Fachwissen und Geld. Genau an diesem Punkt wird aus einem Einzelfall eine größere Frage für den Hof.
2: Also das ist ja wieder dieses Thema, dass eben die Tierarztkosten so horrend gestiegen sind, ja schon seit, ich glaube jetzt ist seit 2 Jahren müsste das so sein. Und ich denke, da gibt es nicht nur uns, sondern auch viele Höfe, die, wenn solche Sachen passieren, das nicht mehr stemmen können.
3: Der Spendenaufruf sei deshalb ein Versuch, die nötige Behandlung für Lumpi zu ermöglichen. Gleichzeitig zeige der Fall, wie schnell Tierarztkosten für private Halter und kleine Höfe zur Belastungsprobe werden können. Besonders dann, wenn ein Tier länger betreut werden muss.
2: Also das wollen wir eigentlich wirklich ungern sagen jetzt, auch gerade den Kindern oder den Familien. Wir müssen hier zumachen, weil wir die finanziellen Mittel dafür nicht mehr haben. Und auch die Pferde, wo sollen die dann hin, ne? Also deswegen ist das von uns

0: irgendwie auch einen Herzenswunsch mitzuteilen, dass uns eben Leute jetzt wirklich helfen, dass wir die Zeiten überstehen.
1: Ob Lumpi am Ende so laufen kann, wie es sich alle wünschen, bleibe offen. Auf dem Reiterhof Ruppert hoffen sie aber, dass aus der ersten Sorge nicht das letzte Wort wird, sondern eine Chance für ein Fohlen, das dort längst nicht mehr nur ein Patient ist.
2: Ein weißer Mercedes-Sprinter ist gestern Morgen durch die Fußgängerzone am Neumarkt in Dresden gefahren. Laut der Polizei musste eine Familie mit zwei Kindern zur Seite springen, um nicht erfasst zu werden. Die Polizei ermittelt gegen den 50-jährigen Deutschen wegen des Verdachts der Gefährdung des Straßenverkehrs. Zeugen werden gebeten, sich bei der Polizeidirektion Dresden zu melden. In der inneren Neustadt ist gestern Nachmittag eine 73-jährige Seniorin beraubt worden. Der Vorfall ereignete sich an einer Straßenbahnhaltestelle auf dem Palaisplatz, als ein Unbekannter ihr die Handtasche entriss und in Richtung Elbe flüchtete. Die Kriminalpolizei hat Ermittlungen aufgenommen. Heute Morgen hat es in einem Hochhaus an der Reitbahnstraße in Dresden gebrannt. Das schreibt sächsische.de. Das Feuer brach gegen 8.10 Uhr in der Küche einer Wohnung aus und machte diese unbewohnbar. Nach Angaben der Feuerwehr war niemand in der betroffenen Wohnung und es gab keine Verletzten. Die Polizei ermittelt zur Brandursache. Über Pfingsten sind Unbekannte in drei Fahrzeuge im Stadtgebiet Dresden eingebrochen. Auf verschiedenen Straßen wurden ein Akkuschrauber, eine Handtasche mit Dokumenten und Bargeld gestohlen. Der Gesamtsachschaden beträgt etwa 1.100 Euro. In den vergangenen Tagen haben Unbekannte einen Rohbau an der Serkowitzer Straße in Dresden-Kaditz heimgesucht. Sie stiegen über das Baugerüst ein und entwendeten Elektrowerkzeuge im Wert von rund 2.900 Euro. In Dresden sind mehrere Hakenkreuzschmierereien entdeckt worden. An der Marienstraße und Kemmerswalder Straße verunzierten Täter Gehwege und Hausfassaden mit den verbotenen Symbolen. Die Kriminalpolizei ermittelt in beiden Fällen.
3: Wir sehen uns nach einer kurzen Unterbrechung wieder. Zuvor gibt's auch heute für Sie das sächsische Wort des Tages. Dafür haben wir heute die meist liebevolle Stimmung in der Redaktion eingefangen.
4: Hallo, hat nur Spaß. Aber wir arbeiten noch los.
5: Ja, aber wir arbeiten zusammen.
4: Das ist so eine Zuckerschnute. Und das ist unser sächsisches Wort des Tages. Zuckerschnute ist eine liebreizende Person oder der Lieblingskollege.
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3: Weiter geht's in Ihrem Dresden aktuell. Schön, dass Sie dran geblieben sind. Laute Fans, harte Moves und jede Menge Energie. Wrestling hat in Dresden längst seine eigene Szene gefunden. Bei der WXW-Show im Stromberg kamen mehr als 550 Zuschauer zusammen. Wir haben uns angeschaut, warum der Sport im Osten immer mehr

0: Es war richtig gut. Stromberg in Dresden ist mittlerweile eine etablierte Location für Wrestling in Ostdeutschland. Und die WXW ist mittlerweile einmal im Jahr immer hier. Und wir sind heute mit über 550 Leuten wieder richtig gut bestückt hier. Also Stimmung war mega gut.
1: Und die werden auf jeden Fall glücklich nach Hause gehen, weil Wahnsinnsstimmung.
0: Auf jeden Fall.
1: Gute Laune.
2: Die Wrestling-Liga WXW ist mittlerweile der Anlaufpunkt für Top-Talente aus ganz Europa. Deutschsprachige Talente haben es über die WXW in die amerikanische Top-Liga WWE geschafft. Die Rolle der Liga beschreibt auch Axel Tischer. Der 39-jährige gebürtige Dresdner war selbst in der WWE aktiv.
3: Die WXW ist natürlich eine ganz, ganz besondere Liga. Sie ist nicht nur die beste und größte Liga in ganz Europa, sondern die WXW hat auch eine gewisse Bedeutung. Man möchte überall im Sport an die Spitze kommen. Ja, du willst die Goldmedaille gewinnen, du willst die Weltmeisterschaft gewinnen. Die WXW ist das Messbrett. Wenn du irgendwo erfolgreich sein möchtest in Deutschland, musst du bei der WXW sein. Und auch darüber hinaus. Man hat es gesehen, man hat es bei mir gesehen, man hat es bei Ilja Dragunov gesehen, Gunther, Ludwig Kaiser. Wir alle waren Jungs der WXW. Das waren nur die deutschen Jungs oder die deutschsprachigen Jungs. WXW ist ein Sprungbrett, um halt weiter rauszukommen. Und deswegen ist es auch wichtig, wenn man sich mit dem Besten der Besten messen möchte, muss man bei der WXW in den Ring steigen.
2: Wie ein Vorbild wie Axel Tischer auch für Zulauf in Ostdeutschland sorgen kann, können auch Laurenz Roman und Nick Schreier erklären.
0: Also für mich ist es halt mega cool, Axel Tischer ist so der erste Wrestler aus Ostdeutschland, der tatsächlich sozusagen den Sprung auch in die WWE nach Amerika geschafft hat. Und mittlerweile ist er wieder hier und hilft natürlich auch hier ostdeutsches Wrestling nach oben zu bringen, voranzubringen. Und ja, mittlerweile mit der Pro Wrestling School in Dresden haben wir auch eine Anlaufstelle für junge Leute, alte Leute, jede Leute, alle die sozusagen Leute. Bei uns Wrestling lernen können. Und das hilft natürlich der Szene hier mit den Shows, aber auch mit der Pro Wrestling School in Dresden.
2: Und genau deshalb wollten wir das auch mal selbst austesten und haben Laurenz in der Wrestling-Schule Dresden besucht. Nach einem ersten Aufwärmen im Ring wird schnell klar, die Ringseile sind viel härter, als man eigentlich denkt. Nach ein paar weiteren Dehnübungen und einer Fallschule geht es auch schon los. Meine Trainingspartner, Laurenz und Dieter Schwarz. Beides etablierte und gestandene Wrestler mit jahrelanger Erfahrung. Was für mich überraschend war, die Intensität und die Härte, die auch schon beim normalen Training an den Tag gelegt wird. Was für einen Wrestler das Wichtigste bei einem Event ist, kann Axel Tischer erläutern. Er hatte gerade eben erst in Dresden den WXW-Shotgun-Titel gewonnen.
3: Prinzipiell ist es immer was Spezielles, wo man vom heimischen Publikum steht und natürlich auch gewinnen darf. An sich die Performance, die ist für mich das Wichtigste, dass die Leute herkommen und zufrieden wieder nach Hause gehen und wiederkommen mit vielleicht ein oder anderen Kumpels mehr.
2: Und genau um diese Emotionen zu erzeugen, ist beim Training Konzentration und Intensität Voraussetzung Nummer 1. Schlussendlich war ich selbst auch bereit für meine ersten eigenen Moves. Das sah zwar längst noch nicht so professionell aus wie bei Laurenz oder bei Dieter, aber ein erster Schritt in die richtige Richtung war getan. Nach einer Stunde hatte ich zwar ein paar Kratzer und blaue Flecken mehr, aber das war eine Erfahrung, die wirklich sehr viel Spaß gemacht hat. Nach sowohl einer Show bei der WXW als auch einem Training mit den Jungs ist klar, warum Wrestling im Osten so einen Zulauf erfährt. Das kann auch Axel Tischer beschreiben.
3: Ist definitiv 1 bis 10, wir sind auf einer guten 8. Ja, Wrestling allgemein, es wächst immer mehr, das Interesse wird größer, besonders im Osten. Im Osten gibt es die besten deutschen Wrestler. Team Ostdeutschland, mal so aus Spaß gesagt, wenn wir es von dem Medaillenspiegel sehen, wie zum Beispiel das Titel, sind wir ganz vorne mit dabei. Die Leute sind da, die kommen zu den Shows, die haben Bock drauf. Die Dresdner oder die ostdeutsche Wrestling-Fan-Kurve ist mit am lautesten, am stärksten und die supporten immer. Also ich sehe es definitiv stark. Klar, es geht immer mehr, aber so wie wir gerade aufgestellt sind, die Shows sind voll, die Leute sind heiß auf Wrestling und gerade auch die Wrestler, die auch von überall herkommen. Wir haben jemand aus Japan, wir haben jemand aus selbst Osteuropa, Westeuropa etc. etc. und die deutschen Wrestler, die sind am Start, wir sind da und es macht mehr Spaß als denn je und es kann nur besser werden.
4: Für die neue Carola-Brücke in Dresden liegen 4 Entwürfe vor. Die beauftragten Planungsbüros stellten heute ihre Vorschläge dem Begleitgremium vor. Damit geht der Planungsprozess für den Ersatzneubau in die nächste Phase. Nun prüfen die Fachämter der Landeshauptstadt Dresden die Entwürfe. Am 5. Juni tagt dazu ein Fachexpertengremium mit externen Fachleuten. Ab dem 13. Juni werden die Entwürfe öffentlich im Stadtforum gezeigt. Die Ausstellung läuft bis zum 17. Juli und ist werktags von 8 bis 18 Uhr geöffnet. Die Barockfigur Bildhauerei ist auf die Hauptstraße in der inneren Neustadt zurückgekehrt. Dr. Sascha Döll vom Amt für Stadtgrün und Abfallwirtschaft bedankte sich bei den Förderern.

0: an, darunter der Handels- und Kulturverein Hauptstraße e.V., die mit fast 4.000 Euro zur Finanzierung beitrugen. Für weitere Skulpturen wird noch Unterstützung gesucht. Am 20. Juni öffnen in Dresden 42 Museen zur Museumsnacht von 18 Uhr bis Mitternacht ihre Türen. Besucher erwartet ein vielfältiges Programm mit Führungen, Konzerten und mehr. So Kulturbürgermeisterin Anne-Kathrin Klepsch. Spartickets sind bis zum 5. Juni erhältlich. Danach steigen die Preise leicht an. Das Programm ist online verfügbar unter museumsnacht.dresden.de. Die Waldbrandgefahr für Dresden ist gestiegen. Aktuell beträgt sie Stufe 4, hohe Gefahr. Das ist die zweithöchste Stufe. Sachsenforst empfiehlt, Waldgebiete zur eigenen Sicherheit zu meiden. Sollte eine Wanderung trotzdem durch den Wald führen, dürfen die Hauptwege nicht verlassen werden. Laut Prognose von Sachsenforst bleibt die Waldbrandgefahrenstufe 4 für die sächsische Landeshauptstadt in den kommenden Tagen erhalten. Der neue Orchesterspielplatz an der Amelie-Bölte-Straße in Dresden wird am Montag, dem 1. Juni, ab 15 Uhr musikalisch eröffnet. Anlass ist der Kindertag. Eingeladen sind die Anwohner des neuen Wohnquartiers sowie interessierte Dresdner. Der öffentliche Spielplatz liegt zwischen Könneritzstraße und Schützengasse in der Wilsdruffer Vorstadt. Er bietet Spielangebote für Kinder von 6 bis 11 Jahren. Die Nähe zur Hochschule für Musik Karl Maria von Weber war der Impuls für das Thema Orchester. Ein besonderer Höhepunkt ist ein Spielhaus in Form eines Konzertflügels. Der Studierendenrat der TU Dresden unterstützt die Petition zur konsequenten Umsetzung der Campuslinie. Die geplante Strecke zwischen Zellischem Weg und Wasaplatz soll die Anbindung an die TU Dresden verbessern. Der Stura lehnt eine Umleitung über Ackermannstraße und Tiergartenstraße ab. Diese Alternative würde nach Angaben des Stura die Fahrzeit zwischen Wasaplatz und Universität verdoppeln. Der Studierendenrat fordert deshalb die schnelle Umsetzung der seit Jahrzehnten geplanten Trasse. Die Campuslinie soll den Nahverkehr stärken und den Autoverkehr reduzieren. Für Altstrehlen unterstützt der Stura verkehrsberuhigende und verkehrssicherheitsfördernde Maßnahmen. Der Dresdner SC-Nachwuchs hat beim Saisonstart beeindruckende Leistungen gezeigt. Marc-Lennart Hildebrand qualifizierte sich für die U20-Weltmeisterschaften mit einem neuen sächsischen Rekord über 110 Meter Hürden. Ole Steinbach erreichte ebenfalls internationale Normen für die U18-Europameisterschaften. Die Dresden Monarchs haben ihren dritten Sieg in Folge eingefahren, indem sie die Kiel Baltic Hurricanes mit 31:8 besiegten. Trotz anfänglicher Schwierigkeiten zeigte das Team von Head Coach Greg Seaman sowohl offensiv als auch defensiv eine starke Leistung und bleibt ungeschlagen. Der HC Elbflorenz Dresden hat TSV Bayer Dormagen mit 33:30 besiegt und bleibt damit auf dem dritten Tabellenplatz. Julius Dierberg war mit 9 Toren besonders erfolgreich, während Torhüter Marino Malwitz entscheidende Bälle hielt, um Sieg zu sichern.
1: Heute zeigte sich Dresden von seiner sommerlichen Seite. Den ganzen Tag über schien die Sonne nahezu ungestört vom Himmel. Mit Höchstwerten um die 29 Grad wurde es richtig warm. In der Nacht ist der Himmel meist klar, die Temperaturen sinken auf 15 bis 19 Grad. Morgen, am Mittwoch, bleibt es sonnig, allerdings wird es etwas windiger. Bei viel Sonne steigen die Temperaturen nochmals auf rund 24 Grad. Und hier die 3-Tage-Aussicht für Dresden. Der Donnerstag bringt weiterhin freundliches Wetter. Sonne und lockere Wolken wechseln sich ab. Dazu bleibt es trocken bei etwa 22 Grad. Am Freitag wird es wieder deutlich wärmer. Strahlender Sonnenschein und Temperaturen bis zu 27 Grad sorgen erneut für Sommerfeeling. Und der Samstag zeigt sich dann wechselhafter. Neben Wolken sind auch einzelne Schauer möglich. Dazu frischt der Wind kräftig auf. Die Temperaturen bleiben mit bis zu 26 Grad dennoch angenehm warm. Insgesamt bleibt das Wetter also sommerlich, erst zum Wochenende wird es etwas unbeständiger.
2: Und das war Ihr Dresden aktuell am Dienstag, liebe Zuschauerinnen und Zuschauer. Schön, dass Sie auch heute wieder mit dabei gewesen sind. 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

spannende Beiträge und bewegende Geschichten auf Sie. Unter Sachsen 1, unserem Radiosender, können Sie uns auch jederzeit hören. Wir sehen uns dann morgen um die gewohnte Zeit wieder. Bis dahin wünscht das gesamte Team einen wunderschönen Abend. Machen Sie es gut und bis morgen. Tschüss!

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Einen wunderschönen guten Abend und herzlich willkommen, liebe Zuschauerinnen und Zuschauer, zu Leipzig aktuell an diesem Dienstag. Schön, dass Sie auch heute wieder eingeschaltet haben, um mit uns auf die spannendsten Themen

0: aus Leipzig und der Umgebung zu schauen. Das Rave Gothic Festival ist vorbei, doch nach dem Festival ist vor dem Conference League Finale, welches am Mittwoch in Leipzig stattfindet. Wir schauen voraus auf das Finale und auf das aktuell stattfindende dreitägige Fanfestival mit verschiedensten Highlights und wir geben Ihnen noch einmal einen Rückblick auf das besondere Wochenende in und um Leipzig. Das und vieles mehr jetzt bei Leipzig aktuell. Bis zu 30.000 internationale Fußballfans werden in Leipzig erwartet, wenn am Mittwoch das Finale der UEFA Conference League angepfiffen wird. Schon seit Montag läuft auf dem Markt vor dem alten Rathaus das Fanfestival. Dort können sich Leipziger und Gäste mit Fußballaktionen, Musik und der offiziellen Trophäe auf das Endspiel einstimmen. Was auf dem Festivalgelände los ist und worauf sich die Stadt am Finaltag vorbereitet, das zeigen wir Ihnen jetzt. Bis zu 30.000 Fußballfans, ein europäisches Finale und 3 Tage Fanfestival mitten in Leipzig. Auf dem Markt vor dem alten Rathaus ist am Montag das Fanfestival zum UEFA Conference League Finale gestartet. Bis Mittwoch wird die Innenstadt damit zum Treffpunkt für Fußballfans, Familien und internationalen Gästen. Auf dem Festivalgelände dreht sich fast alles um den Ball. Auf dem Fußball-Kleinfeld bei verschiedenen Challenges und im Football-Cage können Besucher selbst aktiv werden. Dazu gibt es Live-DJs, einen offiziellen Fanshop und die Trophäe der Conference League als Fotomotiv. Auch abseits der Mitmachaktionen ist einiges geplant. Sportlicher Höhepunkt auf dem Festivalgelände am Markt ist am Mittwoch das Legendenmatch. Dann treten Jugendliche gemeinsam mit bekannten Fußballgrößen wie René Adler und Steffen Freund gegeneinander an. Am Abend richtet sich dann der Blick ins Stadion Leipzig. Dort treffen ab 21 Uhr Crystal Palace aus England und Rayo Vallecano aus Spanien im Finale der UEFA Conference League aufeinander. Für Stadt und Polizei bedeutet das Finale ein Großeinsatz. Rund um Innenstadt, Hauptbahnhof und Stadion wird es deutlich voller als sonst. Allein aus England und Spanien werden jeweils mindestens 11.000 Fans erwartet. Nach der EM 2024 wird Leipzig damit erneut zur Bühne für den internationalen Fußball. Die Stadt ist bereit für das nächste große Sportereignis. Und wir schauen jetzt auf alle wichtigen Meldungen von diesem Dienstag, kurz und kompakt für Sie zusammengefasst.
1: Am Donnerstag trifft der erste FC Lokomotive Leipzig im Bruno-Plache-Stadion auf die Würzburger Kickers. Hintergrund ist das Hinspiel der Relegation um den Aufstieg in die dritte Liga. Anstoß ist um 19 Uhr, die Stadionöffnung ist ab 17 Uhr geplant. Rund um die Partie der Sicherheitskategorie 1 wird die Polizeidirektion Leipzig einen Einsatz durchführen. Unterstützt wird sie dabei unter anderem von der Sächsischen Bereitschaftspolizei, dem Polizeiverwaltungsamt und der Bereitschaftspolizei Sachsen-Anhalt. Auch Bundespolizei, Diensthundestaffel, Polizeihubschrauber und Wasserwerferstaffel sind eingebunden bzw. stehen bereit. Im Bereich des Stadions soll zudem ein sogenannter Sensokopter eingesetzt werden. Dabei handelt es sich um eine ferngesteuerte Drohne mit Bildübertragungstechnik. Die Aufnahmen werden in den Führungsstab übertragen und sollen die Einsatzführung unterstützen. Wegen der erwarteten hohen Besucherzahlen kann es im Umfeld des Bruno-Plache-Stadions zu Verkehrsbeeinträchtigungen kommen. Ein Traktorgespann ist am Montagabend auf der B107 zwischen Trebsen und Grimma von der Straße abgekommen und in einen Straßengraben gekippt. Nach ersten Informationen war der Fahrer gegen 19.30 Uhr in Richtung Grimma unterwegs, als er aus bislang ungeklärter Ursache nach rechts von der Fahrbahn abkam. Der Traktor prallte gegen einen Baum und fällte diesen. Anschließend kippte das Gespann in den angrenzenden Straßengraben. Der Fahrer blieb nach ersten Angaben unverletzt und konnte das Fahrzeug selbstständig verlassen. Die Freiwillige Feuerwehr Trebsen sicherte die Unfallstelle. Während der Bergungsarbeiten war die B107 kurzzeitig voll gesperrt. Die Polizei ermittelt nun zur Unfallursache. Das betroffene Landwirtschaftsunternehmen übernahm die Bergung des Traktorgespanns selbst. Am Sonntag hat die Polizei nach Zeugenhinweisen 2 mutmaßliche Einbrecher im Leipziger Zentrum gestellt. Die Männer im Alter von 46 und 50 Jahren sollen zuvor über ein Fenster in ein Restaurant eingestiegen sein und dort verschiedene Waren, darunter Lebensmittel, gestohlen haben. Zeugen beobachteten den Vorfall und alarmierten die Polizei. Die Beamten konnten die beiden Tatverdächtigen noch am Tatort festnehmen. Alkoholtests ergaben bei beiden Männern Werte von jeweils mehr als 1,6 Promille. Nach Rücksprache mit der Staatsanwaltschaft Leipzig wurden die Tatverdächtigen zunächst in das zentrale Polizeigewahrsam gebracht. Am Pfingstmontag wurden sie einem Ermittlungsrichter am Amtsgericht Leipzig vorgeführt. Gegen den 46-Jährigen wurde ein Haftbefehl erlassen, da er bereits in der Vergangenheit mit ähnlichen Delikten aufgefallen sein soll. Er wurde in eine Justizvollzugsanstalt gebracht. Der 50-Jährige wurde wieder entlassen. Gegen beide Männer wird wegen des Verdachts eines besonders schweren Falls des Diebstahls ermittelt. In der Nacht von Montag auf Dienstag ist in Markranstädt ein Wohnmobil vollständig ausgebrannt. Der Brand ereignete sich im Ortsteil Frankenheim. Aus bislang ungeklärter Ursache geriet das Wohnmobil der Marke Concorde in Vollbrand und wurde dabei komplett zerstört. Verletzt wurde niemand. Die Freiwillige Feuerwehr Markranstädt war im Einsatz und löschte die Flammen. Wie hoch der entstandene Sachschaden ist, steht noch nicht fest. Die Polizei ermittelt wegen eines Branddelikts.
0: Das waren die wichtigsten Meldungen aus Leipzig und der Umgebung. Wir sind gleich nach einer kurzen Werbepause wieder zurück mit dem großen Rückblick zum Rave Gothic Festival. 4 Tage lang war die Stadt in Schwarz gehüllt und gefüllt von Menschen mit besonderen Kostümen aus der Gothic-Szene. Warum auch die diesjährige Ausgabe so besonders war für die Fans, aber auch für die Leipzigerinnen und Leipziger, das sehen Sie gleich nach der Werbung.

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1: Und das ist Leipzig aktuell an diesem Dienstag. Willkommen zurück. Das Rave-Gothic-Treffen verwandelte Leipzig auch in diesem Jahr wieder in die Hauptstadt der schwarzen Szene. Zwischen düsteren Klängen in der Agra und mittelalterlicher Atmosphäre im heidnischen Dorf feierten tausende Besucher aus aller Welt ein Festival, das längst weit mehr ist als nur Musik. Unsere Reporterin Sophie Löcher hat sich zwischen Szenegefühl, Familienfest und Festivalalltag umgehört.
2: Schwarze Spitze, Wikingerfälle und Industrial Beats. Leipzig wurde zum Pfingstwochenende wieder zur Hauptstadt der schwarzen Szene. Über 50 Orte gehören inzwischen zum Wave-Gotik-Treffen. Doch zwei Locations prägen das Festival besonders.
3: Ja, und dann natürlich die Atmosphäre. Ne? Hier ist es klar, hier ist schwarz dominant. Aber in der Leipziger Innenstadt ist schwarz und ganz so dominant. Und um ehrlich zu sein, wenn die Leute, die sich jetzt mit dem DGT und den Pfingsten Leipzig nicht beschäftigt haben, die gucken dann immer ein bisschen entsetzt. Sehr schön ist aber natürlich, dass die Leipziger sich über die vielen Jahre damit sehr arrangiert haben, also sehr begrüßt.
2: Die Agra gilt als Herzstück des WGT. Das heidnische Dorf dagegen als offenes Tor für Familien, Tagesgäste und Neugierige. Zwischen düsterer Subkultur, Mittelalterromantik und wachsendem Mainstream stellt sich die Frage, wie sehr verändert der Erfolg inzwischen die Szene selbst? Die Agra-Messehallen im Leipziger Süden sind seit Jahrzehnten das Zentrum des WGT. Hier treffen sich Gothics aus ganz Europa. Auf den Bühnen spielen internationale Bands. Dazwischen Modeläden, Schmuckstände und tausende schwarz gekleidete Besucher. Eine junge Besucherin aus Rumänien reist bereits zum dritten Mal nach Leipzig. Für sie ist das WGT

0: Weit mehr als ein Musikfestival. Gerade die Atmosphäre auf dem WGT unterscheide sich deutlich von anderen Festivals. Das WGT gilt mit rund 20.000 Besucherinnen und Besuchern als größtes Gothic-Festival weltweit. Anders als klassische Open-Air-Events verteilt sich das Festival über die gesamte Stadt. Konzerte, Lesungen, Gottesdienste und Ausstellungen laufen parallel. Genau das schätzen viele Stammgäste. Ein Paar aus Nordrhein-Westfalen besucht das WGT seit mehr als 20 Jahren. Die beiden erleben die Entwicklung der Szene seit den frühen 2000ern mit.
1: Oh, schon seit vielen Jahren, begonnen irgendwann 2001, glaube ich, mit dem ersten. Eigentlich jedes Jahr wieder bis auf Corona.
0: Die beiden beschreiben das WGT als musikalische Entdeckungsreise, aber auch als eine Art Familiengefühl.
1: Die größte Rolle überhaupt ist das, was uns eigentlich eint, denke ich, die Vielfältigkeit der Musik, dass für jeden Geschmack was dabei ist und ja, auch so ein bisschen dieses Familiengefühl, ne? Große Familie.
0: Doch mit dem Wachstum kommt auch Kritik. Viele Besucher sagen, das Festival sei kommerzieller geworden. Früher kleiner, familiärer, heute internationaler und voller.
1: Ja, es ist mehr Kommerz geworden. Es ist natürlich viel größer, es ist gewachsen.
0: Trotzdem bleibt die Stimmung friedlich. Gerade das unterscheide das WGT von vielen anderen Großveranstaltungen.
2: Und was für mich ganz wichtig ist, wir haben diese Tage nicht einen Polizisten gesehen. Also, an keiner Kreuzung, an keiner Straßenbahn, also ganz anders als bei einem Fußballspiel zum Beispiel.
0: Auch Leipzig selbst verändert sich während des Festivals sichtbar. Schwarze Kleidung prägt das Stadtbild. Museen, Parks und Cafés werden Teil des WGT.
1: Es ist schon viel los und ich finde es auch schön, dass die Stadt immer so mitzieht. Also Geschäfte, die Gaststätten, alles ist irgendwie ein bisschen schwarz.
0: Nur wenige Schritte von der Agra entfernt liegt das heidnische Dorf am Torhaus Dölitz. Hier dominieren Mittelalterklänge statt Industrial Beats. Wikinger, Tavernenmusik und Pagan-Folk prägen das Bild. Besonders das heidnische Dorf ist die einzige große WGT-Location, die auch ohne Festivalbändchen besucht werden kann. Eine junge Besucherin beschreibt genau das als besonderen Reiz.
3: Ja, für mich bedeutet es Freundschaft, weil wir können hier ganz gut Freunde treffen. Und es ist immer schön, auch Leute zu sehen, die jetzt kein Bändchen haben.
0: Hier treffen Hardcore-Fans auf Familien aus Leipzig, Mittelalter-Freunde auf Tagesgäste. Viele kommen einfach wegen der Atmosphäre.
3: Weil die Stimmung hier gut ist. Man kann halt wirklich die Leute sehen, die halt nicht aufs Festivalgelände kommen.
0: Ein weiteres Paar erklärt, warum das heidnische Dorf für viele WGT-Besucher inzwischen Pflichtprogramm ist.
4: Also das ist einfach ein Bestandteil, der mit dazugehört. Also selbst wenn man bei den anderen Locations eher unterwegs ist, man muss mindestens einmal herkommen. Also es ist fester Bestandteil für nahezu alle WGT-Besucher, würde ich sagen.
0: Die Verbindung zwischen Mittelalterszene und schwarzer Szene sei historisch gewachsen.
4: Also ich finde, die meisten hatten ihre ersten Besuchungspunkte auch so, wenn es nicht unbedingt über Konzerte und Bekannte war, über so Mittelaltermärkte, dass man da zusammengekommen ist. Man konnte früher ja auch nicht online shoppen. Man war da auf den Märkten, hat die ersten Samtkleider entdeckt, war dann fasziniert, hat sich den ersten Silberschmuck dort gekauft.
0: Während die Agra eher Szenezentrum bleibt, öffnet sich das heidnische Dorf bewusst auch nach außen. Tagesgäste zahlen 25 Euro Eintritt, Kinder deutlich weniger. Gerade deshalb entstehen dort lange Schlangen.
4: Und hier hat man viele lokale Leute auch oder die sich auch mit den normalen Familien einfach hier treffen und eine schöne Zeit verbringen, aber weniger drin sind in der ganzen Sache, würde ich es beschreiben. Also das ist wirklich mehr so ein lockeres Zusammenkommen von allen Möglichen ist.
0: Zwischen düsterer Ästhetik, Mittelalterromantik und Musikvielfalt zeigt das Wave-Gotik-Treffen auch 2026 wieder, warum Leipzig für 4 Tage weltweit einzigartig wird. Die Agra bleibt das Herz der Szene, das heidnische Dorf dagegen ihre offene Tür nach außen. Und vielleicht liegt genau darin das Erfolgsgeheimnis des WGT, ein Festival, das gleichzeitig Subkultur und Begegnungsort ist.
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6: In den Sommerferien kommt es am Leipziger Hauptbahnhof zu größeren Einschränkungen im Straßenbahn-

0: Straßen- und Straßenverkehr. Die LVB erneuern vom 4. Juli bis 16. August an der Westseite des Hauptbahnhofs Gleise und Schienenentwässerungen und bauen neue Überwege. Besonders betroffen ist der Straßenbahnverkehr. Vom 4. bis 26. Juli fahren keine Bahnen zwischen Hauptbahnhof und Gördelerring. Die Haltestelle Gördelerring wird nicht bedient. Vom 27. Juli bis 16. August werden dann die Bahnsteige A bis D am Hauptbahnhof gesperrt. Auch Autofahrer müssen mit Einschränkungen rechnen. Ab dem 4. Juli ist die Strecke vom Hauptbahnhof in Richtung Tröndlinring gesperrt. Der Bahnhof, das Parkhaus, die Bundespolizei, der Zugverkehr und die Geschäfte bleiben erreichbar. Der 1. FC Lok Leipzig geht mit Respekt in die Relegation um den Aufstieg in die 3. Liga. Am Donnerstagabend empfängt der Meister der Regionalliga Nordost die Würzburger Kickers im Bruno-Plache-Stadion. Anstoß ist um 19 Uhr. Trainer Jochen Seitz will im Hinspiel ein Ergebnis erreichen, das für das Rückspiel noch alle Möglichkeiten offen lässt. Die größere Erfahrung sieht er bei den Würzburger Kickers. Entscheidend seien für Lok vor allem eine stabile Defensive, gute Zweikämpfe, gefährliches Umschaltspiel und Effektivität vor dem Tor. Für den 1. FC Lok Leipzig ist es bereits der 3. Anlauf in der Relegation um den Drittligaaufstieg. 2020 scheiterte der Klub am SC Verl, in der vergangenen Saison am TSV Havelse. Oliver Glasner steht mit Crystal Palace vor dem möglichen nächsten Titel. Am Mittwochabend trifft der Londoner Club in der Conference League auf Rayo Vallecano. Den englischen Pokal und den Supercup hatte der Österreicher bereits gewonnen. Trotz der sportlichen Erfolge ist sein Abschied aus London bereits beschlossene Sache. In seinen bisherigen Stationen sorgte Glasners ehrgeizige und fordernde Art immer wieder für Spannungen mit der Vereinsführung. Auch bei Crystal Palace soll er unzufrieden gewesen sein, weil wichtige Spieler verkauft und die Einnahmen aus seiner Sicht nicht ausreichend in die Mannschaft reinvestiert wurden. Ähnliche Situationen hatte es bereits beim VfL Wolfsburg und bei Eintracht Frankfurt gegeben. In Wolfsburg geriet Glasner mit Sportchef Jörg Schmadtke wegen der Transferpolitik aneinander. Glasner gilt als Trainer, der schnell Erfolg bringt, aber klare Bedingungen einfordert. Am Mittwoch könnte er sich nun mit einem weiteren internationalen Titel verabschieden.
1: Und wir schauen zum Abschluss noch auf das Wetter in Leipzig. In der Messestadt scheint der Sommer angekommen zu sein, zumindest wenn man auf das Thermometer schaut. Warum Ende Mai schon hochsommerliche Temperaturen herrschen und ob sich der Trend die ganze Woche durchzieht, das fragen wir jetzt genauer nach bei Robert Noth vom Deutschen Wetterdienst, der mir jetzt zugeschaltet ist. Hallo, Herr Noth.
2: Hallo.
1: Ja, Herr Noth, bereits das Pfingstwochenende ließ erahnen, es könnte die kommenden Tage sommerlich warm werden und auch in dieser Woche scheint es, als würde das Wetter sich halten. Ist der Wetterumschwung auf wärmere Temperaturen in diesem Jahr ungewöhnlich früh oder sind das die normalen Wetterlagen Ende Mai?
2: Ja, weder noch so richtig. Es ist schon ungewöhnlich warm jetzt für die Jahreszeit. Allerdings ist es jetzt nicht die absolute Rekordhitze. Also wir hatten auch durchaus schon im Mai höhere Temperaturen. Für den Leipziger Bereich liegen die so zwischen 32 und 33 Grad im Maximum. Am heutigen Dienstag rechnen wir ja so mit 30 Grad ungefähr in den Höchsttemperaturen. Also wir sind schon nah dran, aber es war auch schon zu anderen Zeiten ähnlich heiß im Mai.
1: Ja, Sie sprechen schon diese Hitzerekorde an. Ich nehme mal an, dass man jetzt in dieser Woche noch nicht mit den ersten Hitzewarnungen rechnen muss, denn so warm wird es dann vermutlich noch nicht. In welchen Bereichen bewegen wir uns denn im Laufe der Woche?
2: Ja, bei einer Hitzewarnung muss man immer so ein bisschen bedenken. Es geht zum einen um die Temperaturen tagsüber, also wie heiß wird es tatsächlich, und dann aber auch, wie sehr kühlt es sich nachts ab. Und bisher war es immer noch so von der Wetterlage, dass man nachts durchaus noch lüften konnte und diese Wärmebelastung nicht so stark war. Entsprechend gab es keine Hitzewarnungen. Und auf der anderen Seite wird jetzt auch im Rest der Woche nicht mit Hitzewarnungen zu rechnen sein, weil wir bereits ab dem morgigen Mittwoch dann einen Temperaturrückgang haben. Also morgen dann nicht mehr um die 30 Grad, sondern eher so schon Temperaturen um die 24 Grad.
1: Dennoch bleibt es sommerlich warm. Für viele sind das gute Nachrichten, doch auf heiße und teilweise auch schwüle Temperaturen folgt dann auch manchmal schwere Unwetter und Gewitter. Ist auch in dieser Woche noch am Wochenende vielleicht damit zu rechnen?
2: Ja, also dieses trockene und sonnige Wetter, was wir bis jetzt hatten, wird sich auf jeden Fall noch bis Freitag durchsetzen. Auf jeden Fall nicht mehr ganz so warm bzw. heiß, wie wir es jetzt hatten. Und am Wochenende haben wir dann so ein bisschen eine Umstellung der Wetterlage. Der Hochdruckeinfluss schwächt sich ab und ein Tief nähert sich Deutschland und auch Sachsen sowie Leipzig an. Und deswegen muss man dann am Samstag und Sonntag durchaus zeitweise mit Schauern rechnen. Da können örtlich auch Gewitter dabei sein, die durchaus mal kräftig sein können. Jedoch ist es jetzt nicht so, dass es

0: fürs Wochenende so aussieht, als hätten wir irgendwie einen verregneten, stark bewölkten Dauerregentag, sondern es wird trotzdem sommerlich warm bleiben. Auch die Sonne wird immer mal rauskommen, aber wir haben eben dieses Risiko für örtliche Gewitter.
1: Also etwas regnerisch, aber dennoch warm und mild. Das sind gute Aussichten. Ihnen erstmal vielen Dank für das Gespräch und für die Information.
0: Sehr gerne.
2: Der heutige Tag in Leipzig zeigte sich sehr freundlich und sommerlich. Über weite Strecken gab es viel Sonnenschein, nur wenige Wolken waren am Himmel unterwegs. Die Temperaturen stiegen auf bis zu 30 Grad und sorgten damit für einen ausgesprochen warmen Maitag. In der kommenden Nacht bleibt es überwiegend ruhig und trocken. Zeitweise ziehen ein paar Wolken durch. Die Temperaturen gehen dabei auf etwa 16 Grad zurück. Der morgige Mittwoch startet zunächst mit einigen Wolken. Im Tagesverlauf setzt sich aber wieder häufiger die Sonne durch. Insgesamt wird es angenehm und nicht mehr ganz so heiß wie heute. Die Höchstwerte liegen bei rund 24 Grad. Regen spielt voraussichtlich keine große Rolle, sodass der Tag freundlich und weitgehend trocken verläuft. Blicken wir auf den Drei-Tages-Trend. Am Donnerstag zeigt sich Leipzig weiterhin sonnig und angenehm. Bei Temperaturen um 22 Grad bleibt es trocken und freundlich. Am Freitag wird es wieder deutlich wärmer, die Sonne dominiert und die Temperaturen steigen auf etwa 27 Grad. Auch der Samstag bringt viel Sonnenschein. Es bleibt warm und angenehm bei rund 26 Grad, sodass sich das sommerliche und stabile Wetter zum Wochenende hin fortsetzt.
1: Und das war Leipzig aktuell vom heutigen Dienstag. Ich bedanke mich sehr bei Ihnen und freue mich, wenn Sie auch morgen wieder mit dabei sind. Bis dahin finden Sie wie gewohnt alle wichtigen Meldungen aus der Messe statt sowie alle Berichte aus der heutigen Sendung noch einmal zum Nachschauen und Nachlesen in unserer Mediathek unter www.sachsen-fernsehen.de. Mein Team und ich wünschen Ihnen jetzt noch einen angenehmen Dienstagabend. Machen Sie es gut und bis morgen.

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Grünen Graben. Wasserbaukunst wieder eingeweiht. Für Lila Veilchen. Pokalfinale gemeinsam geschaut. Und im blauen Wasser. Pfingsten erfrischend verbracht.

Also mir kommt es hier im Stuhl so vor, als hätte ich mich gerade erst am Ende der Pfingstsendung von Ihnen verabschiedet. Und da darf ich Sie schon wieder zu einer neuen Bergzeit begrüßen. So schnell waren doch die Feiertage vorbei. Zur Pfingstsendung, Sie erinnern sich an den blühenden Raps, als unser Bild der Woche war gelb die dominierende Farbe. Mit einem grünen Graben, lila Veilchen, gemeint natürlich die Fußballer, und blauem Wasser bringen wir heute weitere Farben ins Spiel. Und haben natürlich ganz viel Erzgebirge für Sie parat.

0: Erzgebirge ist, wo mit dem an der SEMA gelegenen Frohnauer Hammer das erste technische Denkmal Sachsens und Deutschlands ältestes Schmiedemuseum auf Besucher wartet. Und Erzgebirge ist auch, wo jährlich mit dem Silberstrom Cross Deluxe Erzgebirge eine ganz besondere Sportveranstaltung besonders aktive Läufer an den Filzteich lockt.
1: Die Stadtwerke Annaberg-Buchholz informieren, werden derzeit im Parkhaus Altstadt 1 an der Paulus-Jenisius-Straße umfangreiche Baumaßnahmen zur Erneuerung und Modernisierung der technischen Anlagen durchgeführt. In diesem Zuge wird unter anderem auch ein modernes Kameraüberwachungssystem installiert, das zur Erhöhung der Sicherheit für alle Nutzer sowie zur Verhinderung von Vandalismus beiträgt. Die Arbeiten haben bereits begonnen und werden in den kommenden Wochen fortgesetzt. Ein wesentlicher Bestandteil ist die Erneuerung der Schrankenanlage, die am 26. Mai beginnen werden. Während dieser Phase kann es zu Einschränkungen im laufenden Betrieb kommen. Dazu sind die aktuellen Aushänge vor Ort zu beachten.
2: Gute Laune hatten Jung und Alt am 22. Mai in der Kindertagesstätte Abenteuerland in Aue Bad Schlema. Die Villa in der Gellertstraße 5, in der seit nunmehr 87 Jahren Kinder betreut werden, wurde nach einer mehrjährigen Sanierung wieder ihrer vollumfänglichen Bestimmung übergeben.
3: 2022 ging es los. Zuerst wurde das Mutter-Kind-Zentrum eingerichtet im Kellergeschoss. Der Turnraum wurde neu gemacht. Eine provisorische Küche mussten wir einrichten, weil dann die Bauarbeiten im Dachgeschoss losgingen, wo dann unsere neue Küche reinkam und die komplette Vorschuletage eingerichtet wurde, inklusive neuen Sanitäranlagen, die vorher noch nicht vorhanden waren.
2: Am Eröffnungstag wurde zu einem großen Kinderfest mit Kinderschminken, Bewegungsparcours, Bastelangeboten und Leckereien eingeladen. Das auch, um auf sich aufmerksam zu machen.
3: Wir hatten ja seit 2021 hatten wir Aufnahmestopp in der Krippe, weil die Bauarbeiten ja im laufenden Betrieb stattfanden. Genau. Und deswegen fangen wir jetzt ab 1.6.2026 wieder an, Krippenkinder aufzunehmen.
2: Im ersten Bauabschnitt wurden von November 2022 bis März 2023 Untergeschoss und Keller saniert. Im zweiten Bauabschnitt war das Dachgeschoss dran. Gearbeitet wurde dort von November 2023 bis Dezember 2024. Von Juni 2025 bis Mai 2026 folgte in den Bereichen Erdgeschoss, Obergeschoss, Treppenhaus und Keller ein dritter Bauabschnitt. Alle Baumaßnahmen fanden unter Beachtung des Denkmalschutzes statt, denn das Gebäude hat eine beachtliche Geschichte. Mitbegründerin Schwester Dorothea Sutter und ihre Schwester Erika Kessler leiteten zuerst ein Dauerheim. Das Heim wurde 1964 bis 1976 Wochenkrippe, 1976 bis 1990 Tageskrippe und ab 1990 Kindertagesstätte. 2007 wurde die Kita auf den Namen Abenteuerland getauft.
1: In Annaberg-Buchholz wird am Donnerstag im Bereich der B101 Talstraße zwischen den Straßen an der Dorothea- und Brauhausstraße eine turnusmäßige Brückenprüfung durchgeführt. Während der Arbeiten kommt es in diesem Abschnitt zu Verkehrseinschränkungen. Der Verkehr wird mit Ampel geregelt, sodass zeitweise mit Wartezeiten gerechnet werden muss.
2: Grund zum Jubeln hatten etwa 500 Anhänger des FC Erzgebirge Aue auf dem Spiegelwald in Grünhain-Beierfeld. Sie verfolgten vergangenen Sonnabend bei einem Public Viewing das Finale im Sachsenpokal vor dem König-Albert-Turm mit. Die Veilchen konnten das Spiel bekanntlich mit 2:0 für sich entscheiden. Wie es zu der Veranstaltung unter freiem Himmel kam, darüber berichten wir in dieser Woche noch ausführlich.
1: Der FC Erzgebirge Aue arbeitet weiter an der Zusammenstellung des Kaders für die Regionalliga-Saison 2026-27. Mit Bastian Striezel verpflichtete der FCE einen gestandenen Innenverteidiger mit viel Erfahrung. Der 1,87 große Abwehrspieler ist 27 Jahre alt und blickt auf 162 Spiele in der Regionalliga zurück. Kaderplaner Steffen Ziffert. Bastian Striezel kommt mit dem Anspruch zu uns, Führungsspieler zu werden. Die Rolle hat er als Kapitän bereits in Jena und nach seinem auskurierten Kreuzbandriss auch in Greifswald eindrucksvoll ausgefüllt. Stolberg ist in diesem Jahr Gastgeberstadt für den Sächsischen Familientag. Die Veranstaltung des Sozialministeriums mit vielen Partnern geht unter dem Motto »Wir sind Familie« am 22. August in eine neue Runde. Jetzt gaben das Sozialministerium und die Stadt Stolberg die ersten Namen für das Bühnenprogramm bekannt. Sozialministerin Petra Köpping. Als besonderes musikalisches Highlight konnte die ostdeutsche Musiklegende Frank Schöbel und Band gewonnen werden. Mit seinen generationsübergreifenden Hits wird Frank Schöbel auf der Bühne für einen der emotionalen Höhepunkte des Tages sorgen und Besucher aus ganz Sachsen in das Erzgebirge locken. Um aber auch dem jungen Publikum ein erstklassiges Erlebnis zu bieten, wurden die East Beat Brothers gebucht. Das DJ- und Produzentenduo steht für moderne Beats und Clubstimmung und wird gezielt das Nachmittagsprogramm für Jugendliche und junge Erwachsene bereichern. MDR-Moderator Silvio Czarke wird den 26. Sächsischen Familientag moderieren.
4: Sommerliches Wetter mit Temperaturen, die an der 30-Grad-Marke kratzen, lockten über Pfingsten zahlreiche Menschen an die Luft. Derzeit sind die bisher wärmsten Tage des Jahres. Zum Badesee Greifenbach-Stauweiher zwischen Ehrenfriedersdorf und Geier strömten am Pfingstsonntag tausende Menschen. Während einige ein Tretboot ausliehen, suchten andere eine Abkühlung im Stauweiher. Abgekühlt wurde man in dem Wasser des Greifenbach-Stauweihers ordentlich. Die Wassertemperatur lag am Pfingstsonntag bei 15 Grad.

0: Das Sommerwetter bleibt auch in den nächsten Tagen. Für diese Woche werden in Mitteldeutschland sogar Temperaturen von bis zu 30 Grad vorhergesagt.
1: Der Zweckverband Sächsisches Industriemuseum Zinngrube Ehrenfriedersdorf lädt für Donnerstag zu einer Buchbesprechung ein. Es geht um die Publikation Bergbaulandschaften in Ost und West, die 2024 anlässlich der Tagung Geschichten und Bilder von ost- und westdeutschen Bergbaulandschaften seit den späten 1980er Jahren zur eigenzeitlichen Transformation von Montanindustrien aus künstlerischer Perspektive im Deutschen Bergbaumuseum Bochum erschienen. Die Veranstaltung findet ab 17 Uhr im Raum Bergschmiede statt. Der Eintritt ist frei, eine Voranmeldung ist nicht nötig.
2: Mit einem neuen Teilnehmerrekord geht am Mittwoch der Firmenlauf Erzgebirge in eine neue, die 19. Runde. Die Veranstaltung ist an den Anton

0: Günterplatz nach Aue zurückgekehrt, wo 19 Uhr der Startschuss fällt. Die zulaufende Distanz beträgt 5 Kilometer. Aktuelle Infos für Teilnehmer und Besucher unter www.firmenlauf-erz.de.
1: Wir haben ja gerade Bilder vom Greifenbach-Stauweiher gesehen. Ursprünglich entstand er wegen des Zinnbergbaus im Erzgebirge. Aber generell bleibt festzuhalten, dass Wasser für den Bergbau als Energiequelle wirklich wichtig war. Damit befasst sich auch unser nächster Beitrag. Nach rund 5 Jahren Bauzeit ist im mittleren Erzgebirge der historische grüne Graben im Schwarzwassertal offiziell wiedereröffnet worden. Damit ist das einmalige Kulturdenkmal nach aufwendiger Sanierung seit Pfingsten wieder für die Öffentlichkeit vollständig zugänglich und erlebbar.
2: Das Schwarzwassertal zwischen Kühnheide und Pobersau ist sehr beliebt. Gerade eine Wanderung zu Pfingsten ist sehr reizvoll. Aber vor allem der Kunstgraben, der sogenannte Grüne Graben, der das Tal begleitet und aus der Schwarzen Pockau in Kühnheide abgeleitet wird, ist ein Anziehungspunkt.
3: Herzlich willkommen hier im Staatswald des Freistaates Sachsen. Ich darf Sie begrüßen zu der Eröffnung des 4. Bauabschnitts des Grünen Grabens, an dem wir hier stehen.
2: Dieser ist nun nach 5 Jahren Bauzeit wieder komplett freigegeben worden. Die Planungszeit begann schon viel eher. Doch dazu später mehr, denn das Band wurde erst nach einer Wanderung entlang des Grünen Grabens durchschnitten. Zunächst trafen sich viele Beteiligte, Geldgeber, die Bauherren vom Sachsenforst und Vertreter der initiierenden Stadtverwaltung Marienberg am ehemaligen Standort vom Kaffeekurt. Unter den Wanderern auch Ministerpräsident Michael Kretschmer und Schüler des Gymnasiums Marienberg. Die Schule war bei einem Termin vor 4 Jahren schon einmal mit dabei. Ihnen obliegt nämlich eine Verantwortung, die den Schülern durchaus bewusst ist. Doch auch dazu später mehr. Planer Silvio Maie und Bauunternehmer Sebastian Breuer erläuterten unterwegs Schwerpunkte und Besonderheiten ihrer Arbeit.
4: Das reicht bei sowas auch, das auf der einen Seite zu machen. Weil das Wasser hier dagegen fließt? Oder was ist der?
5: Nee, also sicherlich ist dort gibt es Auskeugung dort und die wird es auch wieder geben, die wird auch stattfinden. Aber letztendlich ist der grabenbegleitende Weg dort befestigt gewesen. Jetzt haben wir es auch wieder hergestellt und das billigen in Kauf genommen. Also das hier in dem Wald, in dem schwer zugänglichen Bereich. So, genau. Und haben dann eigentlich die Grundlage für einen Randbalken sozusagen. Das ist jetzt hier der nächste Schnitt.
6: Für den Beton.
5: Ja, genau. Wir haben hier sehr viel Beton versenkt. Also gefällt dem Forst jetzt nicht ganz so, aber es war die Lösung, die erstmal hier ein solides Wegesystem da geschaffen hat.
7: Da drinnen gearbeitet haben. Vorne haben wir den Fels abgeräumt, hier haben wir uns nicht dran vergriffen. Also es war irgendwo grenzwertig. Und dort haben wir im Prinzip so eine kleine Barriere errichtet. Die Leute, die da drinnen gemauert haben, die haben halt da.
8: Hast du die Sorge, dass von oben was kommen könnte, oder?
7: Ja, wir haben eigentlich schon alles getan, was wir irgendwo tun konnten, aber es gibt halt auch Grenzen. Ne? Und der Fels, der ist hier ganz schwer irgendwie so einzuschätzen. Man sieht auch wieder die Kluftneigung.
2: Sebastian Breuer, war das eine Herausforderung für euch, diese Baustelle? Und was war das Besondere dran?
9: Es war eine Aufgabe. War's. Besonders war eigentlich die Örtlichkeit, wie man die Materialien hergebracht hat, wie wir es dann doch gebaut haben und dass es trotzdem fertig geworden ist.
10: Heimische Baumarbeiten.
11: Ja, also ich muss mal sagen, mir fehlt ein bisschen Hintergrundwissen. Ich komme aus Leipzig und habe mit Bergbau nichts zu tun, aber freue mich dran, was hier gemacht wird. Wir sind vor ein paar Jahren mal schon hier lang gewandert und da freut es einen, wenn das Ganze instand gesetzt wird. Auch weil man weiß, im Rahmen Weltkulturerbe. Ne?
2: Ein Welterbe-Fan ist natürlich auch Freund solcher Aktivitäten, Aktionen, oder?
12: Ja, auf jeden Fall.
2: Was ist das Besondere am Grünen Graben?
12: Das Besondere, ja, als Biotop und natürlich, was man nicht vergessen darf, als bergbauliches Objekt den Grünen Graben zu betrachten. Das fällt meistens ein bisschen hinten runter, denn er war ja zwingend notwendig, um den Pobersauer Bergbau entsprechend zu forcieren.
2: Welterbe-Verfechter und Kunsterziehungslehrer Steffen Birner vom Gymnasium Marienberg war bei der Wanderung auch dabei. Er hat es offenbar geschafft, Schülern die Bedeutung auch dieses assoziierten Welterbe-Bestandteils zu vermitteln.
13: Das ist schon interessant, ja. Finde ich. Vor allem auch gerade das historische Erbe ja auch dahinter und das technische, weil es uns ja auch in der Zukunft was angehen wird. Ist ja auch Montanregion hier, gehört zum Welterbe mit dazu.

0: dieses tolle Kulturgut, was Menschen mal geschaffen haben. Und das ist natürlich für uns, die wir heute hier wandern, ein Kleinod. Und deswegen ist er auch so beliebt, der Grüne Graben, ein wirkliches Highlight.
1: Na gut, der Sachsenforst ist ja Eigentümer, sprich der Freistaat, sprich alle Bürgerinnen und Bürger dieses Landes. Und insofern denke ich, ist es schon unsere Verpflichtung, hier die Dinge in Ordnung zu halten, die ja historisch auch einen Wert haben, die frühere Generationen geschätzt haben und die wir auch heute schätzen müssen.
2: Ich bin nach Dresden gefahren. Das Gespräch hat nicht lange gedauert. Wir waren noch Stunde durch und ich könnte unseren Ministerpräsidenten überzeugen, dass er gesagt hat, ich muss dem Forst irgendwie eine Finanzierung, muss man irgendwie auf den Weg bringen. Und das hat geklappt.
3: War es denn auch gut so, dass André Heinrich ein bisschen gedrängelt hat?
0: Ja, der Bürgermeister Wittig und auch der André Heinrich, die haben immer gedrückt und gemacht und so. Und das braucht es dann auch. Menschen, die für eine Überzeugung stehen. Und dann braucht es richtig gute Bauleute und Ingenieure, die das auch hinstellen können.
4: Für rund 2,95 Millionen Euro wurde ein Kleinod und touristischer Anziehungspunkt wieder aufgefrischt. Der Grüne Graben zwischen den Marienberger Ortsteilen Kühnheide und Pobersau kann ab sofort wieder komplett bewandert werden, was über Pfingsten 2026 sicherlich schon der Fall sein wird.
5: Rund 5 Jahre Bauzeit hat die Sanierung des Grünen Grabens gedauert. Oft dauert allerdings die Planung länger als der spätere Bau. Von einem solchen Beispiel erfahren wir jetzt in unserem Erzgebirgsalmanach. Es geht mal 25 Jahre zurück.

0: Aus dem Erzgebirgsalmanach, 24. Mai 2002. In Breitenbrunn wird Richtfest am Neubau der Zweifeldsporthalle gefeiert. Noch im selben Jahr sollen Fertigstellung und Übergabe erfolgen. Die Halle in unmittelbarer Nachbarschaft zur Schule wird eine Spielfläche von 22 x 44 Metern erhalten. Durch einen Vorhang kann sie in zwei Bereiche geteilt werden. Von 1991 bis 1998 dauerte der Kampf der Gemeinde Breitenbrunn um Bewilligung von Fördermitteln. Landrat Karl Matko griff diesen Gedanken beim Richtfest auf und zitierte scherzhaft einen Baufirmenchef. Bis Finanzen und Baurecht geklärt sind, das dauert meistens seine Zeit. Gebaut ist dann fix. Mit dem Bau war Ende 2000 begonnen worden.
1: Tja, und da geht eine farbenreiche Bergzeit zu Ende. Was ist eigentlich Ihre Lieblingsfarbe? Meine ist ganz offensichtlich schwarz, auch wenn es keine Farbe, sondern ein Kontrast ist. Der Chefredakteur dieser Sendung findet grün ganz passabel. Und Theresa Göbner, die für den Schnitt verantwortlich ist, steht ganz besonders auf lila. Aber allgemein gilt in Deutschland blau als die beliebteste Farbe. Laut einer repräsentativen Umfrage nannten etwa 19% der Deutschen blau als Lieblingsfarbe, mehr als jede andere Farbe. Blau steht für Ruhe, Vertrauen, Freiheit sowie Himmel und Meer. Und bei der Beliebtheit folgen nach Blau die Farben Grün und Rot. Und das war die erste Bergzeit nach dem Pfingstwochenende. Am Mittwoch geht's weiter mit Neuem und Interessanten aus dem Erzgebirge. Und ich verabschiede mich mit einem herzlichen Glück auf.

Herzlich willkommen und Glück auf zu einer neuen Ausgabe von Glück auf Kompakt hier bei Glück auf TV. Vor dem Pfingstfest schauen wir in den kommenden Minuten noch einmal gemeinsam auf das, was in den vergangenen Tagen in der Region so passiert ist. Freuen Sie sich auf kurze, informative und abwechslungsreiche Beiträge aus dem Erzgebirge mit Themen, die die Menschen vor Ort bewegen. Bleiben Sie also gerne dran, wir haben wieder einiges für Sie vorbereitet.

Mountainbikes, spannende Rennen und jede Menge Begeisterung bei den jüngsten Sportlerinnen und Sportlern. In Brand-Erbesdorf fand bereits zum zweiten Mal das Mountainbike Kids Race statt. Rund 100 Mädchen und Jungen gingen dabei auf der Strecke am Bergwerk an den Start und lieferten sich spannende Wettkämpfe auf zwei Rädern. Das Rennen ist Teil der Fahrrad-Spartakiade Erzgebirge und lockte sogar Teilnehmer aus Tschechien sowie Gäste aus der sächsischen Staatskanzlei an. Peter Teichmann war für sie vor Ort und hat die schönsten Eindrücke eingefangen. 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

Zum zweiten Mal fand das Mountainbike Kids Race in Brand-Erbesdorf statt. Um die 100 Mädchen und Jungen sind gekommen, um die Strecke am Bergwerk unter ihre grobstolligen Reifen zu nehmen. Hepp, hepp, hepp, hepp, hepp.

0: Dr. Matthias Mende, sportlicher Leiter der Veranstaltung und selbst jahrelang äußerst erfolgreich im Mountainbikesport unterwegs, weiß ganz genau, was eine perfekte Strecke für die Kids so ausmacht.
1: Es macht aus eine übersichtliche Strecke für die Zuschauer, für die Eltern und so einen Kleingebirgscharakter. Das heißt, wir können uns hier umgucken, ein bisschen schroffe Abhänge, ein paar Felsen, ein bisschen Matsch und ein bisschen Gras. Dann geht es hier so ein bisschen auch an so einem Flusslauf lang, ne? Und das ist so ein bisschen abwechslungsreich. Die Kinder sehen sich irgendwie und haben einfach einen guten Flow auf der Runde.
0: Das Mountainbike Kids Race am Bergwerk ist eins von 8 Rennen der diesjährigen Fahrradsparagiade Erzgebirge. Eine Nachwuchsserie für jedermann.
1: Ich denke, es ist eine Mischung, ne? Es ist eine Rennserie zum Einstieg. Das heißt, hier kann man herkommen. Ihr seht es ja auch, da sind Kinder mit ohne Gangschaltung dabei, da sind Kinder mit High-End-Fahrrädern dabei, da sind Kinder mit Lizenz und Verein, ne? und großem Dress dabei und andere, die fahren im T-Shirt. Und ich denke, das macht eigentlich den Charakter ein bisschen aus, dass man hier, sagen wir mal, sind ja niederschwellig, einfach Sport treiben kann. Und entweder macht man das, um zu gewinnen, oder man macht das, um einfach eine schöne Zeit zu haben.
0: 2025 die Premiere und nun die äußerst gelungene Fortsetzung. Wer steckt eigentlich dahinter und warum ist die Veranstaltung so dermaßen beliebt?
1: Das ist zuallererst der Hartmut Kern, so als, sagen wir mal, der Vater der Veranstaltung. Ne? Der kommt vom Triathlonverein in Freiberg, ist sonst für das Halsbrücker Straßenrennen verantwortlich. Und er hat ein bisschen rumgefragt, hat sich mit den Leuten, die schon Mountainbike-Veranstaltungen ausrichten, das sind im Endeffekt die Veranstalter der Fahrradsportarkade wie Seifen, wie Hermsdorf, wie Tharandt. Ne? Und da haben wir gesagt, letztes Jahr ist eine Veranstaltung ausgefallen in Geising. Und da hat er gesagt, ey, wir machen was Neues, hat dieses Gelände gesucht und dann ging es los. Und es war ein voller Erfolg. Naja, wir haben ja, also der Hartmut hat das Glück gehabt, dass er natürlich nie von ganz klein auf anfangen musste. Ne? Und er hat letztendlich ein gutes Händchen auch mit der Wahl der Strecke gehabt. Ne? Also in der letzten Gesamtsiegerehrung letztes Jahr, da haben ja die Kinder, die wir jetzt mal vielleicht als neutral betiteln, ne? Die haben einstimmig gesagt, das war die coolste Strecke. Und damit hat er ja die ganzen etablierten Veranstalter, ne? Die das jetzt schon seit 2004 machen, abgehängt, wenn man das so sagen soll. Ne? Und ich denke, das kommt zu dem, was ich anfangs schon mal erwähnt hatte. Die Strecke macht es eben leicht. Ne? Sie ist, die hat was. Ne? Die Kinder haben Spaß, kommen hierher. Es ist auch eine gute Erreichbarkeit, muss man auch sagen. Ne? Ehe man nach Seifen fährt, ist man hier von Dresden und Chemnitz und Leipzig eher da. Ne? Und es ist praktisch für die Zuschauer auch einfach interessant.
0: Bemerkenswert auch die Tatsache, dass Gäste aus dem Nachbarland Tschechien dabei waren, sowie hoher Besuch aus der sächsischen Staatskanzlei.
1: Mittlerweile wachsen wir ja hier in der Region auch sportlich zusammen. Ne? Es gibt viele kleine Rennserien jenseits der Grenze. Letztes Jahr waren auch schon viele tschechische Starter bei uns am Start. Und da hat sich der Hartmut ein bisschen ins Zeug gelegt, hat Kontakt zu den Organisatoren nach Theresienstadt aufgenommen, nach Teplitz. Und da ist so ein bisschen die Idee gekommen, das halt auch mal offiziell zu machen. Ne? Da war hier der Herr Dr. Handschuh da, es waren Bürgermeister da. Und die sind auch, sagen wir mal, nie nur für eine Stippvisite hergekommen. Sie haben sich auch Zeit genommen, sind jetzt immer noch da, dass sie den Start und Ziel mitregeln und das eigentlich auch mit bereichern.
2: Freut mich sehr, dass ich heute hier sein darf, denn das ist was ganz Besonderes. Sie haben es gesagt, diese grenzüberschreitende Region, dass wir zusammenwachsen und dass wir das dann auch noch mit dem Rad erfahren dürfen. Und das ist, was kann es Besseres geben, als im Erzgebirge natürlich dann auch ein Mountainbike-Rennen. Man sagt so schön, mitmachen ist alles, doch aber auch die Leistung zählt. Es kann nicht jeder Erster werden, gerade für die jungen Radsportfreunde gilt das. Aber wichtig ist, dass man sich doch misst und dann auch vielleicht bessere Zeiten als im Training erzielt und von anderen lernen kann. Das ist wichtig, dieser sportliche Wettbewerb, das brauchen wir auch in unserer heutigen Gesellschaft. Der Sportsgeist, das faire Miteinander, aber der Kampf auch um die beste Leistung. Das ist ganz wichtig und insofern bin ich zunächst erstmal dem TSV 92 aus Freiberg sehr dankbar, dass wir das hier auf die Beine stellen können und natürlich allen, die auch diese 8 Rennen der Spartakiade ermöglichen.
0: In den verschiedenen Altersklassen gab es spannende Kämpfe und große Sieger zu erleben.
3: Simon Sieger hier, wie war es denn für dich?
4: Gut. Also, ich hatte auch Glück, schnitt mir in mein Rad, weil es ist jetzt ein Carbonrad. Vorher hatte ich halt einen Wum und da ist es.
5: Das ist leichter, 4 Kilo gespart. Ja.
3: Was war denn die größte Herausforderung jetzt bei der Strecke hier?
4: Ich finde, hier hinten war es immer am schwierigsten, den Berg hoch hinten.
6: Die Nummer 42 wird der Sieger. Paul Stark vom Team Bauer Werner.
7: Ich fand eine sehr schöne Strecke. Fünf Runden sind halt sehr anspruchsvoll. Ich habe mich schon länger drauf gefreut, auf die Strecke. Ich bin letztes Jahr auch schon gefahren. Und am Anfang der Start war ein bisschen holprig, habe ich gemerkt. Da sind noch mehrere hingefallen. Dann habe ich versucht, halt in der ersten Gruppe vorne dran zu bleiben. Und dann nach der ersten, zweiten Runde habe ich dann die ersten und zweiten überholt. Dann habe ich versucht, meinen Vorsprung auszubauen. Und dann einfach versucht, mein Rennen in den letzten drei Runden zu fahren. Ja.
8: Super!
7: Klasse! Komm, Clara, komm!
8: Los, Italien!
7: Letzte Runde!
8: Geht durch!
9: Super, Leute! Weiter so!
0: Es bleibt festzuhalten, das Team rund um Organisationsleiter Hartmut Kern, Dr. Matthias Mende, die vielen ehrenamtlichen Helfer und auch Moderator Werner Obanz, der mit Fachwissen und viel Empathie durch den Tag führte, haben erneut grandiose Arbeit geleistet, sodass die zweite Auflage des Mountainbike Kids Race in Brand-Erbesdorf erneut ein Riesenerfolg war.
10: Motorensound, der Duft von Benzin und echte Rennsportnostalgie. Die Chopard Classic hat am 17. Mai ihr lang ersehntes Comeback gefeiert. Nach 4 Jahren Pause lockte die traditionsreiche Veranstaltung wieder zahlreiche Fahrer und Zuschauer in die Region. Mit historischen 2, 3 und 4 Rädern ging es auf die Strecke zwischen Zschopau und Gornau. Vorbei an bekannten Punkten wie der legendären Dänekurve oder der spektakulären Kreisverkehrdurchfahrt. Wir haben für Sie Eindrücke aus dem Fahrerlager, vom Start und entlang der Strecke eingefangen.
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0: Die Zschopauer Klassik, eine legendäre Rennsportveranstaltung für historische 2-, 3- und 4-Räder, feierte am 17. Mai ihr lang ersehntes Comeback. Die Begeisterung für dieses Event ist trotz vierjähriger Auszeit ungebrochen, was die stolze Anzahl von um die 200 Teilnehmer sowie die vielen Zuschauer an der Strecke zwischen Zschopau und Gurnau eindrucksvoll bewiesen. Wir waren für Sie unterwegs, um einige Impressionen aus dem Fahrerlager beim Start sowie den interessanten Streckenpunkten wie der legendären Dänekurve oder der spektakulären Kreisverkehrdurchfahrt zu sammeln.
1: Thank you.

0: Ja, ich mache Doppelstarter wie immer den ganzen Classic Cup. Und ja, Schöbau hat mit der erneuten Aufnahme auch das Wetter schön bestellt. Feine Sache. Macht richtig Spaß.
1: Und mit was für Motorrädern sind Sie heute am Start?
0: Also mit meiner Eigenbau RD aus den 70er Jahren. Die geht immer noch, weil ich immer mal was dran mache. Hat jetzt auch mehr Leistung wie früher. Macht mehr Spaß. Und letzten Winter habe ich mir noch eine VFR 750 aufgebaut. Die macht natürlich richtig Spaß. Aber schön. Ja, solange wir drauf kommen und die Gesundheit es zulässt, machen wir das.
2: Die Startnummer 91, das ist die historische Dauerstartnummer von dem Fahrzeug. Die hat mal einen der beiden Konstrukteure gehört, die das Fahrzeug konstruiert haben. Zum einen ist es der Uli Melgus und zum anderen der Hartmut Tassler. Deshalb heißt das, der Fahrzeugtyp auch Melgus Tassler. Und ich habe das große Glück, als Hartmut Tassler 1983 seine Motorsportkarriere beendet hatte, hat er mir das Fahrzeug angeboten. Und das war natürlich eine große Verpflichtung. Das Fahrzeug ist ja in den gesamten sozialistischen Ausland gefahren, in Polen, in Ungarn, in der Sowjetunion, in Bulgarien, in Albena, in Ungarn, in der Tschechei, in Brünn auf der alten Strecke. Und ich habe das Auto praktisch die ganze Zeit bis jetzt gefahren, historisch, bei historischen Veranstaltungen. Und heute war natürlich die Gelegenheit auch in Schobau mitzufahren. Ich bin ja schon seit 20 Jahren hier Stammgast in Schobau und macht das großen Spaß.
3: Nochmal 4.2.
4: Ja, bis jetzt ist okay. Wir hoffen, dass es trocken bleibt und nicht noch nass wird. Ja, schön, erstmal schön, dass es überhaupt wieder vonstatten geht. War ja ein paar Jahre nicht mehr. Und es hat irgendwie gefehlt in Schobau. Jetzt ist es wieder da und Sie sehen ja, alle hat Publikum da und die Leute freuen sich.
5: Wir sind mal wieder hergekommen, weil wir waren vor ein paar Jahren schon mal hier. War sehr interessant und jetzt, weil die das wieder aufleben lassen, sage ich mal so, genau wieder sehr viel dabei ist. Ein großes Fahrerfeld ist natürlich Top-Event hier in der Gegend. Ne?
1: Was macht aus, die Veranstaltung?
5: Ich sag mal so, eine Mischung aus allem, so die Vielfalt, das Fahrerfeld. Vor allem die Formelfahrzeuge, sage ich mal, das, was man eher seltener hier sieht. Und natürlich, weil man Leute trifft und vor allem alles einfach nur geil findet, wenn jeder herkommt. Das ist halt top.

0: Fans hier, wie habt ihr den Tag verlebt und wie gefällt es euch?
1: Ja, sehr schön. Ich denke, für die Veranstalter war es sehr gut, dass das Wetter mitgespielt hat. Und für die Zuschauer natürlich auch. Veranstaltung top.
2: Viele tolle Autos gesehen.
1: Das ganze Wochenende überragend. Ganz richtig cool. Jedes Jahr ist das ein Highlight.
0: Der junge Mann, mehr Freund von Autos oder von den Motorrädern?
3: Motorräder.
0: Habt ihr irgendwelche Favoriten, die euch ganz besonders gefallen?
1: Ja, die ganz alten Modelle sind schon beeindruckend, wie sich die alte Technik über die ganzen Jahre so gehalten hat. Wahnsinn. Und da steckt eine Menge Arbeit drin und eine Menge Liebe zu dieser Motorsportgeschichte.
4: In Neuhausen gab es rund um Christi Himmelfahrt einen besonderen Anlass zum Feiern. Mit dem Landhaus Poschenstein wurde ein neues Angebot offiziell eröffnet. Gemeinsam mit Gästen und Verantwortlichen nahm der Bürgermeister die feierliche Eröffnung vor. Das neue Landhaus gehört zum bekannten Schlosshotel Poschenstein und erweitert das touristische Angebot in der Region. Wir waren bei der Eröffnung vor Ort und zeigen Ihnen die Eindrücke des Tages.
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0: Ja, herzlich willkommen nochmal in unserem schönen Landhotel Burschenstein hier in Neuhausen. Wir feiern heute Eröffnung und passend natürlich zum Herrentag, machen wir halt alles möglich. Ja, wir haben hier schönes leckere Bierchen, wir haben Bratwurst und das wird es auch dauerhaft geben. Wir haben schon seit längerem zwar das Landhaus schon auf in den Zimmerregionen, aber jetzt haben wir auch unsere Gastronomie aufgemacht. Und die ist halt hat Ruhetag Dienstag, Mittwoch und Donnerstag. Hat Ruhetag Mittwoch und Donnerstag. Montag, Dienstag und Freitag haben wir ab Nachmittag geöffnet und am Wochenende auch einen Mittagstisch.
1: Meine lieben Damen und Herren, liebe Nachhausen und liebe Gäste, ich begrüße euch heute hier zur Eröffnung des Landhauses Burschenstein. Ich habe mich wirklich sehr, sehr gefreut, als mich die Einladung erreicht hat und die Info erreicht hat. Pass auf, Drescher, zum Männertag machen wir hier auf, machen wir hier Eröffnung, treffen uns im Biergarten, trinken wir ein Bier, essen eine Bratwurst. Super, sensationell, möchte ich mich auch nochmal recht herzlich für die Einladung bedanken. In der heutigen Zeit, muss ich ganz ehrlich sagen, finde ich es bewundernswert, dass sich Leute, wie kann man das nennen, gerade machen und Kreuz zeigen und sagen, los, lasst uns das hier reißen, lasst uns das machen. Es ist ja nicht bloß für uns, es ist ja auch bloß für den Ort Neuhausen, es ist für unseren Heimatort, dass wir sagen, wir haben in der, wie habe ich vorhin gesagt, in der zentrumsnahen Gegend auch eine Lokalität, wo die Gäste, wo die Einheimischen, wo die Bevölkerung das erlaufen kann. Ihr kennt euch das ja alle hier. Wir befinden uns hier ja im Prinzip auf historischem Boden. Hier im ehemaligen Grünen Gericht sind ja schon rauschende Feste gefeiert worden. Das Grüne Gericht hatte in Neuhausen einen Namen.

0: Und genauso wünsche ich euch das, dass es diesen Namen als Landhaus Burschenstein wieder erfährt. Ich wünsche euch alles, alles Gute, viel Erfolg, toi, toi, toi. Und lasst uns das Glas erheben auf die Wiedereröffnung, Neueröffnung vom Landhaus Burschenstein. Prost, ihr Lieben.
1: Prost.
2: Bei uns gibt es sogar Pizza für die Kleinen. Wir haben natürlich, was am meisten und am tollsten ist, wir haben endlich mal eine Softeismaschine hier. Wir verkaufen Softeis, Milchshake für die Kleinen und würden uns natürlich freuen, dass einfach ganz viele Leute von außerhalb hierher kommen. Und natürlich ist es halt für die Region. Hauptsächlich ist es für die Region aufgemacht. Der große Gönner und Gründer ist halt die Schlosshotel GmbH, was hinter uns ist, das große Schloss. Aber nichtsdestotrotz würden wir uns natürlich freuen auf zahlreiche Besucher. Unsere Karte ist halt sehr beschaulich, sehr bürgerlich und ja, kommt vorbei. Wir würden uns über jeden Einzelnen freuen. Ne? Oder auch die nächsten Schulanfänger, alles um und dran, sind hier gern gesehen. Vielen Dank.
3: Nun, liebe Zuschauer, das war Glück auf Kompakt hier bei Glück auf TV. Schön, dass Sie mit dabei waren. Alle aktuellen Beiträge und weitere Informationen aus der Region finden Sie jederzeit auf www.glückauf.tv im Internet sowie auf unserem YouTube-Kanal Glück auf TV. Wir bedanken uns fürs Einschalten, wünschen Ihnen ein frohes Pfingstfest, alles Gute und freuen uns darauf, Sie auch bei der nächsten Ausgabe wieder begrüßen zu dürfen. Bis dahin, bleiben Sie gesund und Glück auf! Mhm.

Freizeit erleben, Tipps und Informationen für Ihre Freizeitgestaltung in den nächsten Tagen. Der Kulturverein Pockau-Lengefeld öffnet am Freitag, den 29. Mai, wieder sein Kulturcafé in Lengefeld. Um 19 Uhr hält Gunter Hase einen stadtgeschichtlichen Vortrag. Er nimmt sich diesmal die Häuser Lengefelds vor. Wenn diese sprechen könnten, käme sicher so manch interessante Geschichte oder unterhaltsame Anekdote raus. So lassen Sie sich überraschen, was Gunter Hase für Geschichten zu den Häusern vorträgt. Der Eintritt ist frei, es wird stattdessen um Spenden gebeten.

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1: In Pockau wird vom 29. bis 31. Mai wieder ein Parkfest im Kulturpark gefeiert. Ein Filmabend für Klein und Groß beginnt am Freitagabend um 19 Uhr und 20.30 Uhr. Am Samstagnachmittag, dem 30. Mai, kommen die kleinen Festgäste voll auf ihre Kosten, wenn ab 14 Uhr das Kinderfest startet. Besonderes Highlight ist die Eröffnung einer Murmelbahn. Und abends wird getanzt ab 19 Uhr. Für gute Musik sorgen Paul und Jamie. Am Sonntag, dem 31. Mai, feiert die Kirchgemeinde um 10 Uhr einen Zeltgottesdienst.

Daran schließt sich ein Frühschoppen an mit der Drehbacher Marsek. Alle Schnäppchenjäger werden vielleicht auf dem Flohmarkt fündig am Sonntag zwischen 11 und 14 Uhr. Freuen Sie sich auf ein abwechslungsreiches Wochenende in Pockau. Am Samstag, den 6. Juni, findet wieder ein Terrassenkonzert in der Baldauf-Villa statt. Um 20 Uhr präsentieren The Glory Corn in beeindruckender Weise die Musik und Lebenskultur Irlands. Durch die exzellente Auswahl sowohl bekannter Pubsongs als auch selten gespielter Tunes entspinnt sich ein lebendiger Irish Folk-Abend, der in Verbindung mit stilistisch sicherer musikalischer Umsetzung, verblüffender Instrumentenvielfalt und witzigem, ungezwungenem Charme der Musiker eine Lebendigkeit ausstrahlt, der man sich einfach nicht entziehen kann. Aufgelockert durch geistvolle Anekdoten, kurzweilige Erklärungen über historische Hintergründe, Lebensgewohnheiten und Lebensstil zeichnen die Musiker ein nuancenreiches Bild Irlands, das einerseits für die eingefleischten Irland-Fans neue Facetten bereithält und andererseits in manchen Neuling der Szene die Liebe zu diesem Land und seiner Kultur einzupflanzen vermag. Es erwartet sie ein Programm zum Tanzen, Mitsingen, Zuhören und Träumen. All das ist möglich, erwünscht und erlaubt. Am Sonntag danach, also am 7. Juni, unterhalten Sie um 14 Uhr die Marienberger Blasmusikanten im Park der Villa. Die Hobbymusiker haben neben böhmischer Blasmusik ebenso Tanzmusik, volkstümlichen Schlager, alte und neue erzgebirgische Volksmusik im Repertoire. Gewürzt wird das Programm dieser Formation mit pfiffiger Moderation, unterhaltsamen Showeinlagen und harmonischem Gesang. Die Marienberger Blasmusikanten sind zur Kirmes oder zu Schlachtfesten genauso gern gesehen wie bei großen Kurparkkonzerten. Seit über 40 Jahren begeistert das Orchester seine treue Fangemeinde, auch über die Grenzen des Erzgebirges hinaus.

Herzlich willkommen zu Sachsen aktuell vom 26. Mai. Hier unsere Themen. Dresdner Zwinger in lila Laune. WGT 2026 von Agra bis zum heidnischen Dorf. Und dreifacher Nachwuchs bei den Steppenfüchsen.

0: Wir starten in Dresden. 4 Abende, jeweils knapp 9000 Fans und der Dresdner Zwinger im Disco-Fieber. Purple Disco Machine hat am Pfingstwochenende seine Heimatstadt gefeiert und eine der bekanntesten Barockkulissen Sachsens zu seiner Konzertbühne gemacht. Für Tino Piontek war es ein Heimspiel der besonderen Art. Wir blicken noch einmal zurück auf ein Konzertwochenende zwischen Disco-Kugel, lila Laune und Dresden-Gefühl.
1: In Dresden waren alle guten Dinge 4. Am Pfingstwochenende hat Tino Piontek, besser bekannt als Purple Disco Machine, den Dresdner Zwinger in eine barocke Disco-Bühne verwandelt. Die Zusammenfassung in Zahlen: 4 Konzertabende, 9000 Besucherinnen und Besucher pro Abend, reine Besucherfläche von etwa der Größe eines halben Fußballfelds, 12 Bühnengäste in 2 Stunden Konzertlänge. Ausverkauft nach wenigen Minuten. Für den Dresdner DJ war es ein Heimspiel der besonderen Art.
2: Einmal im Jahr in Dresden, in meiner Heimat sozusagen, ist schon die schönste und schlimmste Show des Jahres, weil einfach unfassbar aufgeregt bin. Man will es natürlich auch so besonders wie möglich machen, weil Freunde, Familie, ich kenne gefühlt jeden Zweiten, der im Publikum ist, und da will man es natürlich wirklich richtig gut machen. Von daher ist die Vorfreude und Angst besonders groß.
1: Seit rund 30 Jahren ist Piontek im Musikgeschäft unterwegs. Mehr als 3 Millionen verkaufte Tonträger, internationale Auftritte und ein Grammy stehen inzwischen in seiner Karrierebilanz. Doch die Shows in Dresden hatten für ihn sichtbar einen besonderen Stellenwert.
2: Ich verbinde Dresden immer mit Rückzugsort, mit nach Hause kommen. Und das Publikum ist es auf alle Fälle immer sehr dankbar und ich fühle mich immer sehr, sehr gut aufgehoben und sehr willkommen in meiner Heimat. Und das ist natürlich schön, in dieses diese Dankbarkeit dann auch zurückzubekommen, weil man ja auch viel versucht zu investieren mit seinen Shows und mit der Musik. Und ich glaube, da kommt der Stolz, dass man aus Dresden kommt, und die Dankbarkeit immer zurück. Und das freut mich dann.
1: Das Konzert wirkte an vielen Stellen wie eine Liebeserklärung an seine Heimatstadt. Dafür wurden die Gäste auf der Bühne gezielt ausgewählt. So zum Beispiel der aus Dresden stammende Felix Räuber von Polarkreis 18, der gemeinsam mit Purple Disco Machine den Hit Allein Allein performte. Oder Opernsängerin Valerie Eickhoff, die dem Ensemble der Dresdner Semperoper angehört. Auch auf den Bildschirmen wurde Dresden gefeiert. Comedian Olaf Schubert, Dynamo Dresden-Ikone Stefan Kutschke und Schauspieler Christian Friedel erklärten in kurzen Einspielern, was sie mit der Stadt verbindet. Die Kulisse selbst tat ihr Übriges. Unter dem Kronentor stand die Bühne, darüber natürlich eine Disco-Kugel. Purple Disco Machine im lilafarbenen Paillettenjackett, dazu lila sprudelnde Springbrunnen. Aber wofür steht der Name Purple Disco Machine eigentlich?
2: Steht natürlich für Disco-Musik und Spaß, gute Laune und alles, was man im Leben braucht.
1: Knapp 2 Stunden dauerte jede Show. Kurz vor Schluss sprach Piontek selbst noch einmal zu seinem Publikum. Die Idee, den Zwinger zur Konzertarena zu machen, sei am Anfang fast naiv gewesen, sagte er. 2 Jahre habe die Planung gedauert. Denn ein Konzert in einem denkmalgeschützten Gebäude ist kein gewöhnliches Open Air. Nach Angaben der staatlichen Schlösser, Burgen und Gärten Sachsen GmbH, die für die Location verantwortlich ist, war die Begeisterung für das Projekt zwar von Anfang an groß, trotzdem mussten zahlreiche Details geklärt werden. Beispielsweise der aufwendige Schall- und Emissionsschutz, damit die Kunstwerke der Gemäldegalerie im Inneren unversehrt bleiben. Damit sich dieser Aufwand lohnt, war ein Umfang von 4 Konzerten letztlich entscheidend. Zurück bleibt ein Konzertwochenende, an das sich Dresden wohl noch lange erinnern wird. Und vielleicht war es auch ein Signal für die Zukunft. Denn das Schlösserland Sachsen zeigt sich offen dafür, seine insgesamt 19 historischen Orte künftig öfter für Veranstaltungen dieser Art zu öffnen.
0: Und farblich wechseln wir jetzt von lila zu schwarz. Denn das Wave Gothic Treffen verwandelt Leipzig auch in diesem Jahr wieder in die Hauptstadt der schwarzen Szene. Zwischen düsteren Klängen in der Agra und mittelalterlicher Atmosphäre im heidnischen Dorf feiern tausende Besucher aus aller Welt ein Festival, das längst weit mehr ist als nur Musik. Unsere Reporterin Sophie Löcher hat sich zwischen Szenegefühl, Familienfest und Festivalalltag mal umgehört.
3: Schwarze Spitze, Wikingerfelle und Industrial Beats. Leipzig wurde zum Pfingstwochenende wieder zur Hauptstadt der schwarzen Szene. Über 50 Orte gehören inzwischen zum Wave-Gotik-Treffen, Doch zwei Locations prägen das Festival besonders.
4: Ja, und dann natürlich die Atmosphäre. Ne? Hier ist es klar, hier ist schwarz dominant. Aber in der Leipziger Innenstadt ist schwarz nicht ganz so dominant. Und um ehrlich zu sein, wenn die Leute, die sich jetzt mit dem DGT und dem Pfingsten Leipzig nicht beschäftigt haben, die gucken dann immer ein bisschen entsetzt. Sehr schön ist aber natürlich, dass die Leipziger sich über die vielen Jahre damit sehr arrangiert haben. Also man wird sehr freundlich begrüßt.
3: Die Agra gilt als Herzstück des WGT. Das heidnische Dorf dagegen als offenes Tor für Familien, Tagesgäste und Neugierige. Zwischen düsterer Subkultur, Mittelalterromantik und wachsendem Mainstream stellt sich die Frage, wie sehr verändert der Erfolg inzwischen die Szene selbst? Die Agra-Messehallen im Leipziger Süden sind seit Jahrzehnten das Zentrum des WGT. Hier treffen sich Gothics aus ganz Europa. Auf den Bühnen spielen internationale Bands. Dazwischen Modeläden, Schmuckstände und tausende schwarz gekleidete Besucher. Eine junge Besucherin aus Rumänien reist bereits zum dritten Mal nach Leipzig. Für sie ist das WGT weit mehr als ein Musikfestival. Gerade die Atmosphäre auf dem WGT unterscheide sich deutlich von anderen Festivals. Das WGT gilt mit rund 20.000 Besucherinnen und Besuchern als größtes Gothic-Festival weltweit. Anders als klassische Open-Air-Events verteilt sich das Festival über die gesamte Stadt. Konzerte, Lesungen, Gottesdienste und Ausstellungen laufen parallel. Genau das schätzen viele Stammgäste. Ein Paar aus Nordrhein-Westfalen besucht das WGT seit mehr als 20 Jahren. Die beiden erleben die Entwicklung der Szene seit den frühen 2000ern mit.
5: Oh, schon seit vielen Jahren, begonnen irgendwann 2001, glaube ich, mit dem ersten. Eigentlich jedes Jahr wieder bis auf Corona.
3: Die beiden beschreiben das WGT als musikalische Entdeckungsreise, aber auch als eine Art Familiengefühl.
5: Die größte Rolle überhaupt ist das, was uns eigentlich ein, denke ich, die Vielfältigkeit der Musik, dass für jeden Geschmack was dabei ist und ja, auch so ein bisschen dieses Familiengefühl, ne? Große Familie.
3: Doch mit dem Wachstum kommt auch Kritik. Viele Besucher sagen, das Festival sei kommerzieller geworden. Früher kleiner, familiärer, heute internationaler und voller.
5: Ja, es ist mehr Kommerz geworden. Es ist natürlich viel größer, es ist gewachsen.
3: Trotzdem bleibt die Stimmung friedlich. Gerade das unterscheidet das WGT von vielen anderen Großveranstaltungen.
4: Und was für mich ganz wichtig ist, wir haben die Tage nicht einen Polizisten gesehen. Also an keiner Kreuzung, an keiner Straßenbahn, also ganz anders als bei einem Fußballspiel zum Beispiel.
3: Auch Leipzig selbst verändert sich während des Festivals sichtbar. Schwarze Kleidung prägt das Stadtbild. Museen, Parks und Cafés werden Teil des WGT.
5: Es ist schon viel los und ich finde es auch schön, dass die Stadt immer so mitzieht. Also die Geschäfte und die Gaststätten und alles ist irgendwie ein bisschen schwarz.
3: Nur wenige Schritte von der Agra entfernt liegt das heidnische Dorf am Torhaus Dölitz. Hier dominieren Mittelalterklänge statt Industrial Beats. Wikinger, Tavernenmusik und Pagan Folk prägen das Bild. Besonders das heidnische Dorf ist die einzige große WGT-Location, die auch ohne Festivalbändchen besucht werden kann. Eine junge Besucherin beschreibt genau das als besonderen Reiz.
6: Ja, für mich bedeutet es Freundschaft, weil wir können hier ganz gut Freunde treffen. Und es ist immer schön, auch Leute zu sehen, die jetzt kein Bändchen haben.
3: Hier treffen Hardcore-Fans auf Familien aus Leipzig, Mittelalter-Freunde auf Tagesgäste. Viele kommen einfach wegen der Atmosphäre.
6: Weil die Stimmung hier gut ist. Man kann halt wirklich die Leute sehen, die halt nicht aufs Festivalgelände kommen.
3: Ein weiteres Paar erklärt, warum das heidnische Dorf für viele WGT-Besucher inzwischen Pflichtprogramm ist.
7: Also das ist einfach ein Bestandteil, der mit dazugehört. Also selbst wenn man bei den anderen Locations eher unterwegs ist, man muss mindestens einmal herkommen. Also es ist fester Bestandteil für nahezu alle WGT-Besucher, würde ich sagen.
3: Die Verbindung zwischen Mittelalterszene und schwarzer Szene sei historisch gewachsen.
7: Also ich finde, die meisten hatten ihre ersten Besuchungspunkte auch so, wenn es nicht unbedingt über Konzerte und Bekannte war, über so Mittelaltermärkte, dass man da zusammengekommen ist. Man konnte früher ja auch nicht online shoppen, man war da auf den Märkten.

0: die ersten Samtkleider entdeckt, war dann fasziniert, hat sich den ersten Silberschmuck dort gekauft.
1: Während die Agra eher Szenezentrum bleibt, öffnet sich das heidnische Dorf bewusst auch nach außen. Tagesgäste zahlen 25 Euro Eintritt, Kinder deutlich weniger. Gerade deshalb entstehen dort lange Schlangen.
0: Und hier hat man viele lokale Leute auch oder die sich auch mit den normalen Familien einfach hier treffen und eine schöne Zeit verbringen, aber weniger drin sind in der ganzen Sache, würde ich es beschreiben. Also das ist wirklich mehr so ein lockeres Zusammenkommen von allen Möglichen ist.
1: Zwischen düsterer Ästhetik, Mittelalterromantik und Musikvielfalt zeigt das Wave-Gotik-Treffen auch 2026 wieder, warum Leipzig für 4 Tage weltweit einzigartig wird. Die Agra bleibt das Herz der Szene, das heidnische Dorf dagegen ihre offene Tür nach außen. Und vielleicht liegt genau darin das Erfolgsgeheimnis des WGT, ein Festival, das gleichzeitig Subkultur und Begegnungsort ist.
2: Nach einer kurzen Unterbrechung geht's hier gleich weiter mit Sachsen aktuell. Da verspreche ich Ihnen, es wird richtig niedlich. Bleiben Sie gerne dran, bis gleich.

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2: Willkommen zurück zu Sachsen aktuell. Schön, dass Sie dran geblieben sind. Wie versprochen, wird's jetzt richtig niedlich. Denn im Chemnitzer Tierpark gibt es aktuell flauschigen kleinen Nachwuchs mit Seltenheitswert. Drei Korsaks erkunden seit einigen Wochen vorsichtig ihr Gehege und sorgen bei Besuchern für viele neugierige Blicke. Während die jungen Steppenfüchse langsam auftauen, scheint bei den Eltern eher pragmatische Familienplanung statt großer Tierparkromanze angesagt zu sein. Warum der Nachwuchs selbst für die Tierpfleger überraschend kam und weshalb die kleinen Korsaks schon bald wieder ausziehen müssen, das erfahren Sie jetzt.
3: Also man hat jetzt nicht sehr viel Romantik da gesehen.
4: Steppenfuchs-Nachwuchs im Tierpark Chemnitz. Die große Liebe steckt allerdings nicht dahinter.
3: Somit war es für uns umso schöner, dass es trotzdem geklappt hat.
4: Seit Anfang April gibt es bei den Korsaks gleich dreifachen Zuwachs. Die jungen Steppenfüchse sind aktuell noch etwas schüchtern unterwegs, zeigen sich inzwischen aber immer häufiger im Gehege. Tierpfleger Kevin Rüffer begleitet die Entwicklung der kleinen Korsaks dabei täglich.
3: Ja, die ersten Wochen bleiben die in ihrem Bau. Die Kleinen sind noch fast nackt und blind und können so nicht raus, weil es einfach viel zu kalt ist, bleiben quasi im Schutz des Baus. Und erst jetzt fangen die Kleinen an, das Gehege langsam zu erkunden.
4: Mit jedem Tag werden die kleinen Korsaks aktiver und erkunden ihre Umgebung ein Stück mehr. Namen haben die Jungtiere bislang noch nicht, auch die Geschlechter sind aktuell noch unbekannt. Für den Tierpfleger zeigt sich aber schon jetzt deutlich der typische Charakter der jungen Steppenfüchse.
3: Die Korsaks allgemein sind eher eine recht scheue Tierart, die sehr vorsichtig sind, sehr intelligent natürlich und somit sehr skeptisch. Und die Jungtiere, sobald irgendwas Neues zu sehen ist, sind sie eher vorsichtig und gehen lieber wieder in Schutz des Baus. Also ist aber ein ganz normales Verhalten, aber die werden immer mutiger.
4: Dass es in diesem Fuchsgehege überhaupt zu Nachwuchs kommen würde, war für Tierpfleger Rüffer zunächst nicht unbedingt absehbar. Die Tragzeit bei Korsaks beträgt nur rund 3 Monate und in dieser Zeit hielten sich die tierischen Eltern mit eindeutigen Hinweisen offenbar bewusst zurück.
3: Das Weibchen kommt aus dem Tierpark Gotha, ist

0: September werden die Steppenfüchse selbstständig sein und dann ein neues Zuhause benötigen.
1: Also die Jungtiere können nicht bei uns bleiben. Das hängt einfach mit der Lebensweise der Korsaks zusammen, weil die in der Regel nur einzeln oder paarweise unterwegs sind. Also es wird dann Ende Sommer werden dann sicherlich die Eltern langsam den Jungtieren signalisieren, hey, sucht euch ein eigenes Revier. Das ist dann quasi unser Job, den wir übernehmen müssen, dass wir für die Jungtiere dann andere zoologische Einrichtungen finden, die die Tiere dann aufnehmen.
0: Doch bis Mama und Papa den Nachwuchs endgültig vor die Tür setzen, bleibt noch etwas Zeit. Wer die flauschigen Räuber beobachten möchte, sollte vor allem Geduld mitbringen und vielleicht ein bisschen Glück. Denn die kleinen Korsaks haben offenbar schon früh verstanden, wer selten zu sehen ist, bleibt besonders spannend.
2: Und von kleinen Tieren wechseln wir jetzt zur großen Kunst. Denn wer Holzfiguren mag, der sollte sich auch schon das nächste Himmelfahrtswochenende ordentlich vormerken. Denn da treffen sich nämlich jedes Jahr Kettensägenkünstler aus aller Welt auf dem Beckenberg in Eibau. Mit Kraft, Geschick und künstlerischem Talent entstehen an 4 Tagen aus rohen Holzstämmen beeindruckende Kunstwerke. Einige der Figuren können dann sogar ersteigert werden.
3: Alljährlich am Himmelfahrtswochenende lädt der Verein Freunde des Beckenberges zum internationalen Kettensäger-Schnitzentreffen auf dem Eibauer Beckenberg ein. In diesem Jahr fand die Veranstaltung vom 14. bis 17. Mai statt. Gekommen waren 45 Kettensägenkünstler aus 23 Nationen. Die Künstler kamen unter anderem aus Polen, Österreich, Russland, der Ukraine, Ecuador, Mongolei, den USA und natürlich Deutschland. Die Besucher erlebten hautnah, wie aus rohen Holzstämmen kunstvolle Figuren entstehen. Ein packendes Zusammenspiel aus Kraft, Technik und künstlerischem Talent. Dabei kamen die unterschiedlichsten Werkzeuge und Maschinen zum Einsatz. Kettensägen mit Schwertern im XXL-Format, kleine Motorsägen mit speziellen Carving-Schwertern und diverse Maschinen zum Schleifen und Fräsen. Ein besonderes Highlight waren die täglichen Speed-Carving-Durchgänge. Bei dieser Disziplin haben die Künstler nur 45 Minuten Zeit, um ein Kunstwerk zu erschaffen. Pünktlich um 13 Uhr ertönten die Startsignale und dann heulten die Kettensägen und flogen die Späne. Die Teilnehmer können dabei auch Punkte für die Qualifikation zur deutschen Speed Carving Meisterschaft 2026 sammeln. Nach Ablauf der Dreiviertelstunde beendeten die Hupen den Durchgang und die entstandenen Werke wurden auf dem Festplatz gebracht. Hier konnten die sichtlich beeindruckten Zuschauer die Figuren ersteigern. Auf dem Festplatz gab es während der 4 Tage ein vielfältiges Rahmenprogramm. Händler boten ihre Produkte an, die dem Thema der Veranstaltung entsprachen. Und für das leibliche Wohl war natürlich auch gesorgt. Abends sorgte das Lagerfeuer und Live-Musik für gute Stimmung. Die Künstler boten während der Veranstaltung eine breite Palette an traditionellen, modernen und abstrakten Holzskulpturen. Das internationale Teilnehmerfeld zeigte vielfältige Stilrichtungen und kreative Interpretationen, die das Treffen zu einem besonderen Erlebnis für Kunstliebhaber und Fans der Motorsägenkunst machen. Das Kettensägen-Schnitzertreffen in Eibau ist zum beliebtesten Event der Szene geworden.
2: Meine Damen und Herren, das war's für heute von Sachsen aktuell vom 26. Mai 2026. Vielen Dank, dass Sie bis zum Ende mit dabei waren. 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Da gibt's auch alle unsere Beiträge nochmal. Bis dahin wünsche ich Ihnen jetzt noch einen wunderschönen Dienstag und morgen gibt's dann die nächste Episode Sachsen aktuell. Bis dahin und bis bald!

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0: Was wäre das Erzgebirge ohne Ann und Günther? Wir hätten ja nichts zu singen.
1: Wir sind hier auf dem Annaberger Markt und feiern heute 150 Jahre Ann und Günther. 150 Musiker sollen zusammenkommen. Ann und Günther war unser Volksdichter hier im Erzgebirge, Volkssänger, Erfinder der Liedpostkarten, hat ganz viele Lieder geschrieben, 140 Stück, hat von 1876 bis 1937 hier gewohnt und in Gottes gab und hat für die erzgebirgische Hamme zu viel gemacht.

Günther ist für die Region ganz wichtig, weil er natürlich ein prägender Sänger ist, ein prägender Lieddichter, der jetzt auch das Erzgebirge ganz sehr mit seinen Liedern geprägt hat und mit seinen Inhalten geprägt hat. Und das ist für uns ganz wichtig, weil viele Inhalte auch heute noch relevant sind.

0: Dorf habe ich ja viele Lieder mithören können und bin dadurch schon als Kind mit einem anderen Kinderbus gekommen.
1: Das ist natürlich für uns sehr schön, weil da merken wir, dass das Erzgebirge lebt und dass das Erzgebirge dabei ist und dass das Erzgebirge auch mit Anton Günther lebt und den Dichter einfach ganz sehr noch am Herzen hat.

0: Ich wünsche mir für den Verein und für den Ort, dass das ein Begegnungszentrum wird. Nicht nur für den Skiclub und nicht nur für Skifahrer, sondern für Touristen, für Einheimische, um hier zusammen eine Anlage zu leben, die mit Leben zu erfüllen und ein vielfältiges Angebot an sportlichen Aktivitäten bieten zu können.
1: Das Gebäude wird umfunktioniert zu einem Mehrzweckgebäude. Es ist auf jeden Fall barrierefrei eingerichtet. Wir haben hier natürlich versucht, energetisch alles unterzubringen, was möglich ist, um hier auch effizient zu sein. Insofern haben wir auch Photovoltaik auf das Dach gebracht. Kompliziert wird das Angebot hier im Wander- und Skiareal natürlich auch für modernes Radfahren mit einer E-Bike-Ladesäule und auch für PKWs wird es Lademöglichkeiten geben. Ja, das Gebäude hinter uns trägt den Namen Schanzenbaude und ist Anfang der 1980er Jahre errichtet worden.
0: Letzten Endes wären aus zwei Gebäuden eins.
1: Und dieses Gebäude ist in dem Gesamtkonzept zum Abriss definiert worden, weil wir alle Funktionalitäten, die künftig benötigt werden, in der Mehrzweckhalle untergebracht haben. Für diese Region ist natürlich dieses Projekt auch künftig weiterhin wichtig, um Freizeitmöglichkeiten ganzjährig anbieten zu können und einen Ausgleich zum beruflichen Alltag zu bringen. Und auch der Wunsch der Menschen, einfach mal 2, 3 oder 4 Tage in einen Kurzurlaub zu machen und wo hier entsprechende Angebote in unserer Gemeinde mit dem Wander- und Skiareal, mit dem Stausee, mit Sonnenuhrenwanderwegen vorhanden sind, aber auch in der gesamten Region Feriengebiet Oberlausitzer Bergland, mit dem überregionalen Bergwanderweg, Fahrradstrecke und auch im weiteren Sinne die Seenlandschaften im Landkreis Bautzen. Das Gebäude ist für vor allen Dingen die Touristen, die hier in der Region kommen, nutzbar. Für Wanderer, Radfahrer, Motorradfahrer, hier sich kurz umzuziehen, um dann von hier aus den Tagesausflug zu starten.
0: Dieser Trail, der von der Sächsischen Schweiz bis ins Zittauer Gebirge geht, hat hier seinen Mittelpunkt. Ich freue mich auf das neue Gebäude. Ich sehe die Möglichkeiten, die mit dem neuen Gebäude entstehen.
1: Dass mit diesem Projekt ein Riesenmeilenstein wieder geschaffen wurde, welcher die gesamte lokale Tourismusentwicklung absolut nach vorn bringt.

Mein Name ist Christine, ich bin Diplomdesignerin und DJ und ich bin Geschäftsstellenleitung vom Chemnitzer Künstlerbund. Ich lebe seit 16 Jahren in Chemnitz. Ich habe hier ein Atelier für Textildesign und ich habe eine Ausbildung gemacht, auch hier in Chemnitz, als gestaltungstechnische Assistentin und danach das Studium in Schneeberg. Ich habe mich ganz zeitig mit Ausdrucksformen beschäftigt und Musik. Also ich komme aus dem Delft-Gotik-Bereich. Das hat viel mit expressiver Kleidung zu tun. Es gab dann nochmal einen ziemlichen Bruch in meinem musikalischen Leben hin zum elektronischeren. Und da ich da viel mit Tanz zu tun hatte, ging es eben auch wieder um Mode und Kostüme. Einerseits geht es mir hier zum Beispiel auch viel um Nachhaltigkeit. Das ist so eine Sache, weil ich keine Produkte fertige, die ich einfach im Regal liegen habe, sondern immer nach Kundenwunsch oder Auftragslage. Und andererseits war ich schon immer pro Gemeinschaft. Deswegen die Projekte, die mit Musik zu tun haben. Ich habe eine Agentur, die nennt sich DIDA. Die hat vorrangig den Fokus auf weibliche Protagonisten. Und aber auch nicht nur aus dem DJ-Bereich, sondern auch vom Gesang bis zum Rap bis zu Band. Ich unterstützt das Ehrenamt.

fachlich. Ich versuche die Sichtbarkeit von den Menschen zu professionalisieren. Und aus dieser Geschichte heraus ist auch nochmal ein anderes Projekt entstanden, und zwar 365 Female DJs, wo ich wie eine Art Quartettkarte digital bei Instagram täglich 2 Jahre lang KünstlerInnen vorgestellt habe und auch die Illustrationen dazu gezeichnet. Das hilft ein Stück weit mir, weil wir hier die Region mit repräsentieren. Mitunter, weil das ein Projekt ist, was aus Chemnitz kommt, das betone ich auch immer ganz stark. Das war am Anfang so, dass natürlich gab es hier gar nicht so viele, die aufgelegt haben. Und das ist halt jetzt Jahre später halt komplett anders. Und das freut mich richtig so. Und genauso freut mich eben diese 365 Female-Geschichte, weil mir das Türen geöffnet hat einerseits, aber ich auch unglaublich tolle Künstlerinnen kennengelernt habe dadurch. Man erfährt viel mehr Dankbarkeit, auch von den Features, wenn ich Leute vorstelle, als jetzt negative Erfahrungen. Und es ist auch für, sag ich mal, dieses Argument, es gibt nicht genug oder wir finden nichts, ne? Das ist einfach eine legitime Antwort. Man kann sagen, guck dahin, da gibt es auch einen Download als Excel-Tabelle. Du kannst aber auch visuell dich quasi inspirieren lassen. Du kannst nach Farben gucken, was für Genre. Es ist ein Support für eine Zielgruppe, die den Support, denke ich, noch nötig hat. Ne? Also Entwicklung findet statt und das eben miteinander. Ja? Frauen supporten Frauen und Queer Support, und eben gerade am Zahn der Zeit jetzt ist es noch wichtiger, da dran zu bleiben. Ich fühle, dass ein gewisser Frauenhaus sich jetzt hier in der jetzigen Zeit entwickelt, eben aufgrund der Problematiken zur Sensibilisierung von vielleicht Ansprache und Gendern. Die Hürde ist, dass man die Bubble erreichen muss, die bisher das nicht so sieht als Dringlichkeit. Das ist die größte Hürde. Die sagt, es ist doch schon alles gleich. Wieso denn? Frauen dürfen doch. Und es gibt doch genug DJs, die weiblich sind und. Ne? Diese, wir haben es schon lange geschafft, Einstellung. Das ist meine größte Hürde, ja. Weil nicht stimmt. Also es gibt sehr viele männliche Unterstützer, was eben genau das ausmacht. Ne? Die sind ja Wegbereiter, Freunde, Brüder, Väter, Kumpels, die uns genauso unterstützen, die das schon sehen. Ne? Und die auch feministische Arbeit auch leisten. Ne? Das gibt es auch. Aber da kann es schon noch mehr geben. Eine Frau steht an den Decks, wie man es ja so schön sagt, in einem kritischeren Fokus. Ne? Entweder weil sie zu viel anhat oder zu wenig anhat. Zu viel tanzt oder zu wenig tanzt. Zu wenig lacht, zu viel lacht, zu falsche Liedauswahl, zu komische Übergänge, zu eigenwilliger Stil. Du kannst alles machen, weil du eh alles falsch machst. Ne? Und deswegen muss man sich davon als Frau mal eher noch frei machen. Aber ich kann halt keine Diskussion über ein Outfit nachvollziehen. Das ist mir Schnucke. Ne? Und das steht überhaupt nicht für die Leistung. Ne? Und am Ende des Tages, ob jemand nackt oder voll verhüllt dort steht, es geht ja um das, was rauskommt. In den ganz frühen Raver-Jahren war es so, da gab es ein Soundsystem und eine Anlage und dann war Wald und Nebel und es war absolut egal, wer aufgelegt hat, weil es um den Sound ging. Und manchmal, sagt jetzt ne, so der Oldie in mir, wünschte ich, wir würden diesen Kern wieder erkennen. Dass es halt eigentlich darum geht, was höre ich, was fühle ich, was macht das mit mir. Eigentlich inspirieren mich auch meine KünstlerInnen, die um mich herum sind, sehr. Ich weine mit denen mit, wenn denen ihre Projekte funktionieren. Ich leide mit denen mit, wenn es denen gerade schlecht geht. Und das ist ein Energieaustausch. Also ich wünsche mir, dass gerade die Female- und Queer-Community einfach viel mehr an sich glaubt und das Selbstbewusstsein, das verinnerlicht und eben dranbleiben und aufhören, sich zu vergleichen. Immer bei sich bleiben. Das ist das Schwerste. Ich weiß, wovon ich rede.

0: Mein Entwurf soll ein Kleidungsstück sein, was die Arbeit verhindert. Mit Absicht. Metamorphosis of Workwear ist ein Designprojekt, wo 18 Designer und Designerinnen zusammenkommen aus ganz Europa und sich Gedanken machen über die Arbeitskleidung von morgen.
1: Wir fragen uns, wie sich die Arbeitskleidung an die Arbeit anpasst und wie sie vor allem auch die Arbeitsbedingungen verbessern kann.
0: Wir haben uns inspirieren lassen durch Chemnitz. Wir sind eine Woche in der Stadt umhergewandert. So ist ein Sammelsurium an Ideen, Materialien und Geschichten zusammengekommen. Und das war unsere Ausgangsbasis.

0: Jede Stadt hat ihre drei Entwürfe auf die Bühne geschickt und die Themen, mit denen sich alle Designer und Designerinnen befasst haben, wurden tänzerisch umgesetzt.
1: Vor allem war auch mir sehr wichtig, dass alle Gestalterinnen eine Geschichte erzählen, weil darum geht es am Ende, um Geschichten. Zum Beispiel gibt es da die Arbeit von Marlene Schröder, die beispielhaft ist für Überarbeitung.
0: Das war auch ein Thema, wo ich dachte, diese Überforderungen durch die Arbeitswelt, wie könnte ich die denn in dieses Projekt mit einbringen? Der Entwurf besteht aus zwei Teilen. Es ist einmal ein Overall, ein klassischer Blaumann, und das zweite Stück ist eine Weste. Und diese Weste besteht aus langen Stoffbahnen, die man sich um den Körper herumwickeln kann. Man kann in diese Stoffbahnen aber auch gleichzeitig mit den Armen hineinkriechen. Man kann auch eine Pause machen, man kann sich da hineinkuscheln. Es ist ein aktives, multifunktionales Kleidungsstück.
1: Wir bringen hier Künstlerinnen zusammen, weil wir hier sehr stark an Zusammenarbeit glauben. Den Energieaustausch wünsche ich mir sehr und deswegen bringe ich auch die Designerinnen zusammen, damit man in Zukunft gemeinsam die Welt gestaltet.

0: Der Berg ist für mich wirklich ein Sehnsuchtsort. Hier findet man die Ruhe, die man manchmal braucht, um einfach auch eine gewisse Gelassenheit zu finden.
1: Wir sehen es als große Chance, wenn wir hier einen barrierefreien Zugang haben, dass wirklich auch unsere Veranstaltungsreihe in naher Zukunft und in weiterer Zukunft überhaupt durchgeführt werden kann, weil natürlich auch unsere Besucher älter werden, weil auch unsere Mitglieder älter werden und gefühlt wird ja der Eubin beim Besteigen sowieso jedes Jahr höher.
0: Wer den Berg Eubin besteigen will, muss natürlich einen gewissen Rucksack auf sich nehmen. An der Bergkirche vorbei, viele, viele Stufen hinauf auf das erste Zwischenplateau, den steinigen Weg durch das Eingangstor, im Kassenbereich vorbei, nochmal der letzte Anstieg bis auf das obere Burgplateau. Das ist natürlich eine Herausforderung, die muss man meistern. Wir haben hier auf dem Berg einen noch bewirtschafteten Friedhof. Der ist in Deutschland einzigartig und wir merken, wie schwierig es ist, dass die Leute hier hochfinden, hauptsächlich auch die Älteren. Und hier soll natürlich mit dem Projekt die Möglichkeit geschaffen werden, dass jeder in der Lage ist, diese Schönheit hier auf diesem Berg zu erleben. Die Probleme sind hauptsächlich, dass der Berggasthof polizeilich gesperrt ist und wir einen wichtigen Anziehungspunkt mit der gastronomischen Versorgung auf dem Berg so nicht mehr gewährleisten können.
2: Unser Berggasthof ist von oben bis unten hin eigentlich kaputt und nicht mehr so nutzbar, wie es eigentlich sein sollte. Denn wir erwarten ja hier über 120.000 Gäste auf dem Eubin. Und es wäre sehr schön, wenn das alles mal wieder so wäre, dass wir es nutzen könnten.
0: Der Berg Eubin hält eine ganze Reihe an Veranstaltungen für unsere Gäste bereit. Das geht über die historischen Mönchszüge, über den Kaiserzug, dann die verschiedenen Burg- und Klosterfeste.
2: Ich stelle mir vor, wenn alles wieder in Ordnung ist und alles wieder saniert ist, dann dürfen die Gäste sich hier setzen, entweder auf der Terrasse oder dann hinter den wunderschönen Panoramafenstern.
1: Ich würde mir für den Eubin wünschen, dass wir so weitermachen wie bisher, dass wir alle hier Hand in Hand arbeiten und dass wir einen ordentlichen Zugang zu dieser Burg- und Klosteranlage können, damit wir den Besuchern es wirklich ordentlich zeigen können, was hier vor über 600, 700 Jahren auf dem Eubin schon geschehen ist.

0: Die Getränkedose ist zurück und gefragter denn je. Rund 420 Milliarden Stück wurden im letzten Jahr weltweit abgefüllt. Greifbar wird der Trend auf der MedPack, der Weltleitmesse für Metallverpackungen in Essen. Dieses Jahr unter dem Motto Canned Future.
1: Die Getränkedose erlebt ein starkes Revival in der Tat. Nach dem massiven Einbruch in Zeiten des Dosenpfandes ist sie seit 6-7 Jahren wieder sehr, sehr stabil. Ergänzend kommt hinzu, dass sie aber auch als ein sehr trendiges Verpackungsmittel wahrgenommen wird. Und die Füller haben es verstanden, dort Füllgüter hineinzubringen, die außergewöhnlich, ungewöhnlich sind und auch den Verbraucher reifen, diese Getränke zumeist aus der Dose zu konsumieren.
0: Trotz wirtschaftlicher Unsicherheiten bleibt die Metallverpackungsindustrie durch Urbanisierung und verändertes Konsumverhalten stabil. Über 130 Milliarden Euro setzt sie im letzten Jahr um, bei gleichzeitig wachsendem regulatorischem Druck durch die neue EU-Verpackungsverordnung.
2: Die Branche ist stabil, weil sie einfach greifbar ist in verschiedenen Industriezweigen. Sie brauchen immer in irgendeiner Form Metallverpackungen. Kosmetik wird immer gekauft. Pharmaindustrie, denken wir dabei an Corona. Die Pharmaindustrie hatte da sicherlich einen hohen Peak durch die ganzen Impfstoffe zum Beispiel. Aber auch die Getränkeindustrie und natürlich nicht zuletzt die Nahrungsmittelindustrie, Konservendosen. Gerade in Krisenzeiten, wie wir sie sowohl während der Pandemie hatten, als auch für den Moment. Wir haben zwei Kriege auf dieser Welt, sind natürlich Nahrungsmittel, die sehr lange haltbar und gut zu lagern sind, gefragt.
0: Die steigenden Anforderungen werden zum Innovationstreiber der Branche. Beispielsweise spart moderner Digitaldruck Etiketten und erleichtert das Recycling nicht nur bei Getränkedosen.
3: Mit einer Digitaldruckmaschine können wir auf einem Produkt 3 Millionen Farben drucken. Fotorealistisch, kleinste Texte, Verläufe. Es gibt unbegrenzte Möglichkeiten im Druck. Und gerade in diesem Craft-Beer-Markt sind die Druckbilder extrem anspruchsvoll. Und die schnelle Umsetzung dieser sehr anspruchsvollen Druckbilder ist nur im Digitaldruck möglich.
0: Auch beim Material selbst steht eine höhere Energie- und Ressourceneffizienz im Fokus. Der deutsche Global Player für Weißblech stattet das zentrale Basismaterial für Lebensmittel- und Aerosolverpackungen gezielt mit neuen Eigenschaften aus.
4: Wir haben das neue Material hier mitgebracht, und zwar unser Rasselstein Cup und unseren Solid Flex Cup. Beide Materialien zielen darauf ab, 10% weniger Material zu benötigen, aber eben die komplette gleiche Produkteigenschaft darzustellen. Und das ist extrem wichtig, eben auch für unsere Kunden, weil sie einfach 10% weniger Material benötigen können, aber eben die gleiche Produktstabilität darstellen. Und es hat natürlich auch einen Vorteil beim Thema CO2-Reduktion.
0: Auch die Produktion selbst wird effizienter. Neue Hochgeschwindigkeitsanlagen arbeiten präziser, verbrauchen weniger Energie und Material und lassen sich schneller umrüsten. Gleichzeitig sorgt eine einfachere Bedienung für zusätzliche Entlastung.
5: In der heutigen Zeit ist es wichtig, weil wir sehr viel weniger Fachkräfte haben, die schon eine Vorausbildung haben, die Erfahrung haben mit Maschinen. Wir haben heute eine Generation, die sehr digital affin ist. Das heißt, wir müssen auch dem gerecht werden, das heißt, digitale Produkte anbieten, in denen man lernen kann, digitale Produkte anbieten, in denen man auch diese Maschinenbedienung bewerkstelligen kann.
0: Die Branche wächst weiter. Ein wichtiger Treiber ist die Getränkedose mit einem erwarteten Plus von rund 3-5% jährlich. Energie- und Ressourcenschonung bleiben zentrale Herausforderungen. Doch die MedPack zeigt, aus strengeren Regeln entsteht neuer Fortschritt.
6: Die Grundprinzipien des Webens sind sehr simpel, aber je komplexer der Stoff wird, umso komplexer wird natürlich auch die Technik, um dieses Verfahren zu ermöglichen.
7: Mit der Erfindung der Lochkarte, das war schon revolutionär.
6: Es muss eine Zeit der großen Veränderungen gewesen sein.
7: Es ist immer wieder unglaublich faszinierend, wie diese Technik funktioniert.
6: Weben ist das Verkreuzen von Längsfäden mit Querfäden. Und damit der Querfaden durchgeschossen werden kann, er heißt ja auch Schuss, müssen sich die Längsfäden heben und andere wieder senken, damit ein Webfach entsteht. Und Das ist die Grundbewegung beim Weben, aber es wird kompliziert und komplex, sobald man was Schönes, was Ästhetisches oder etwas sehr Funktionales, Stabiles herstellen will.
7: Die Muster entstehen, indem der Kettfaden mustergemäß auf der Oberseite zu sehen ist. Oder wenn er an der Stelle fertig ist, dann verschwindet er auf der Rückseite.
6: Die Muster früher, die wurden mit Gold aufgewogen, weil das wirklich mit viel Handarbeit verbunden war und hochaufwendig, hochkompliziert, ehe man das wirklich umgesetzt hatte, so ein Muster.
7: Das hat sich auf den Preis ausgewirkt, deswegen konnten das wirklich nur die Reichen eben diese kostbar gemusterten Gewebe erwerben.
6: Das ist dann eben mit Erfindung der Jacquard-Technik zur Massenware geworden.
7: Mit der Erfindung der Jacquard-Maschine, das war schon revolutionär.
6: Joseph-Marie Jacquard hat gewusst, dass ein Gewebe binär kodiert ist. Es gibt nur zwei Möglichkeiten. Entweder der Kettfaden ist oben, überm Schuss oder erst unterm Schuss. Ja, nein, 1-0. Und er hat es geschafft, diese Verbindung zwischen Lochkarte und Kettfäden herzustellen, indem er diesen Jacquard-Aufsatz konstruiert hat.
7: Ist ein Loch an der Stelle in der Lochkarte, wird der Faden gehoben, ist also an dieser Stelle auf dem Gewebe auf der Oberseite zu sehen. Und ist kein Loch an der Stelle an der Karte, dann bleibt der Faden auf der Gewebeunterseite liegen.
6: Die Lochkarte ist der Datenträger, auf dem das Muster gespeichert ist.
7: Das ist sehr genial, das ist faszinierend, wie so eine robuste Maschine so ein filigranes Gewebe erzeugen kann.
6: 1910 kam Martin Tannenhauer aus Chemnitz und hat auf der Suche nach einem größeren Gebäude für seine bereits bestehende Weberei dieses Gebäude hier gefunden und hat sich entsprechend erweitern können.
7: Chemnitz boomte zu der Zeit, also die Webereien in Chemnitz boomten.
6: Wenn man schaut, wie viel Musterzeichnereien, wie viel Kartenschlägereien es in und um Chemnitz gab um diese Zeit. Also das muss ein richtig eigener Zweig gewesen sein, der einfach viele Leute beschäftigt hat. Der Ehrgeiz unseres Museums ist es, den Menschen einen Einblick zu ermöglichen. Oft erleben wir, dass die Besucher in den Websaal kommen und sagen, oh, wie das hier riecht. Wenn man spürt, wie der Boden vibriert, wie laut das ist, was das für eine Arbeitsleistung derjenigen war, die Maschinen bedient haben, was hier in Sachsen geleistet wurde. Ne? Wir waren auch mal eine Zeit lang führend im Webstuhlbau. Wir waren führend in der Textilindustrie hier in Deutschland. Und das ist einfach eine Sache, die man durchaus vermitteln darf, wo man sagen kann, wir sind stolz darauf, und wir vermitteln hier einen lebendigen Eindruck davon.

0: freut mich besonders, dass die Kinder und Jugendlichen nicht nur aus Bad Düben, sondern wirklich aus nah und fern das hier gut annehmen. Wir haben schon welche gehabt, die kamen mit Camper und haben das ganze Wochenende hier verbracht. Und letztendlich war es eigentlich so, dass für die mittlere Altersgruppe wenig in Bad Düben war. Da macht natürlich so eine Trendsportart wie das Biken, Skaten schon was her. Die Bieber Lions, wir waren natürlich die Gruppierung, die das Ganze hier ins Leben gerufen hat. Und die Stadt hatte sich da schon Gedanken gemacht, was hierher könnte. Man hatte tatsächlich mit einem Skatepark geliebäugelt. Dieser asphaltierte Pumptrack ist so entstanden, dass wir auch was gesucht haben, nicht nur für Biker, sondern auch für Skater, Inline-Fahrer, Scooter. Wie man unschwer erkennen kann, gibt es Absprünge und Landungen. Wir haben auch diesen Tricksprung, der ausgelegt ist mit Rindenmulch, sodass man auch, wenn man mal fällt, weich landet. Es gab anfangs gar keine Fläche für die Anlage, denn hier standen noch alte Gebäude der NVA. Die mussten natürlich erst mal weichen.
1: Ja, wichtig war erstmal die Dirt-Anlage, dann kam die Pumptrack-Anlage dazu, weil wir ganz viele Radsportler hier in Bad Düben zu Gast haben und zu Gast hatten. Die haben dafür gekämpft, dass es das geben wird. Und haben uns am Ende des Tages überzeugt, dass das ganz gut in unser Konzept reinpasst.
0: Das war auch so ein Punkt, den die Bürgermeisterin, worauf sie bestanden hatte, dass das hier jetzt nicht mit irgendeinem Verein betrieben wird, der Geld kostet, sondern dass die Anlage tatsächlich jedem jederzeit zur Verfügung steht. Das war ein Ziel von uns, auch den Tourismus zu fördern und Gäste nach Bad Düben zu holen mit der Anlage, und das ist tatsächlich gelungen.
1: Wir wollen auch natürlich auch Familien und vor allem junge Leute hier begeistern, Radfahrer insbesondere. Wir haben Gäste aus Holland, aus England, aus ganz Deutschland, die hier von Elbradeweg zum Mulderadweg kommen und die dann hier einen Abstecher machen.
0: Es soll wirklich ein Treff für Jung und Alt, für Sportler aller Art werden, und auch die vielleicht keinen Rollsport betreiben wollen, sollen vielleicht eine Möglichkeit finden. Und auch die Eltern freuen sich, höre ich immer wieder, dass sie froh sind, dass die Kiddies auch runter sind vom Sofa und sich bewegen und auch noch Spaß haben dabei.

0: Also wir sind ja sozusagen die Waldeisenbahn Muskau, aber eigentlich im Herzen von Weißwasser. Also die Waldeisenbahn ist wirklich eine reine Güterbahn gewesen. Das Haupttransportmittel war von Anfang bis Ende immer Kohle. Das ist ein sehr kultureller Wert. Das zu erkunden, das hat natürlich auch touristischen großen Reiz. Und man merkt das eigentlich auch in den letzten Jahren, dass die Touristenströme doch dann zugenommen haben.
1: Ja, also wir sind schon ein Besuchermagnet in der Region. Wir befördern im Jahr über 50.000 Fahrgäste. Wir nehmen also unter den Schmalspurbahnen in Sachsen auch eine besondere Rolle ein. Um die Bahn zu betreiben, müssen wir erstmal eine Infrastruktur vorhalten. Das heißt hier 20 Kilometer Strecke mit 11 Bahnhöfen. Das ist sehr aufwendig. Ja, hier sieht man mal am konkreten Beispiel diesen biologischen Verfall von Schwellen. Die verfaulen innen drin, sind gar schon hohl. Und die Schraube, die hier eigentlich mal die Schienen festhalten sollte, hat keinen Halt mehr drin. Und deshalb müssen diese Schwellen jetzt hier ausgewechselt werden. Ja, und wenn das alles mal durch ist, dann können wir wieder sicher für die nächsten Jahrzehnte fahren.
0: Deswegen sind wir eigentlich froh, dass wir die Strecken wirklich sanieren können. Deswegen ist dieses Strukturwandelprojekt genau die richtige Sache, um hier den Tourismus auch weiter voranzubringen und abzusichern.
1: Es ist auf jeden Fall eine Investition in die Zukunft. Denn wir denken, dass der Tourismus und Ausflugsverkehr allgemein in Zukunft noch einen ganz anderen Stellenwert hier einnehmen wird.
0: Wir freuen uns auf die Zukunft.

0: Wenn ich nur eine Police behalten dürfte, es wäre die Haftpflicht. Kostet ein paar Euro im Monat, kann mir und meiner Familie aber im Ernstfall auf Deutsch den Arsch retten.
1: Hallo und herzlich willkommen zum achten Podcast von Ivan Petschow. Ich bin David Hanek und heute sprechen wir über ein sehr wichtiges Thema, nämlich wie schützt man sein Zuhause und seinen Besitz richtig? Und wie hat man auch bei bestimmten rechtlichen Fragen immer einen kompetenten Ansprechpartner zur Hand? Yvonne, hallo, schön, dass du da bist.
0: Ich freue mich auch und möchte euch heute gerne inspirieren, wie man mit ein paar cleveren Entscheidungen viel ruhiger schläft. Egal, ob es um das eigene Zuhause, ein Missgeschick im Alltag oder einen Streit vor Gericht geht. Und ich erkläre auch heute wieder alles ganz einfach unverständlich.
1: Genau, wir wollen es heute so erklären, dass es jeder versteht. Yvonne, viele haben ja eine Wohnung, ein Haus, vielleicht auch Kinder und wollen einfach nur wissen, bin ich im Fall der Fälle wirklich gut abgesichert? Welche Themen nehmen wir heute unter die Lupe?
0: Wir machen heute mal den Rundumcheck bei den Versicherungen, die wirklich jeden betreffen, der ein Zuhause hat. Egal ob Wohnung oder Haus, Eigentum oder Miete. Denn wer eigene Sachen besitzt, Verantwortung trägt oder einfach im Schadenfall nicht im Regen stehen will, sollte diese Sachversicherungen kennen. Und gemeint sind Hausrat, Haftpflicht, Gebäude, Glas und Rechtsschutzversicherung. Klingt erstmal viel, aber keine Sorge, ich erkläre es so, dass am Ende hoffentlich jeder sagt, aha, jetzt habe ich es verstanden und jetzt macht das alles Sinn.
1: Klingt super. Dann lass uns doch direkt loslegen. Starten wir mit einer Frage, die zum Beispiel in deinen Beratungsgesprächen oft auftaucht. Was ist eigentlich der Unterschied zwischen Hausrat und Gebäudeversicherung? Viele werfen das ja in einen Topf. Was gehört wozu und braucht man das wirklich beides?
0: Mega wichtig, die Frage. Ich mal dir mal ein Bild. Wenn du dein Haus auf den Kopf stellst und schüttelst, ist alles, was raus

0: ausfällt, Hausrat. Alles, was fest verankert ist und nicht abfällt, zählt zum Wohngebäude. Die Hausrat schützt also alles, was dir gehört und in deiner Wohnung oder deinem Haus steht. Möbel, Fernseher, Kleidung, Schmuck, Technik, Teppiche, Bargeld, sogar dein neues E-Bike. Wenn irgendwas davon durch einen versicherten Schaden kaputt geht oder geklaut wird, weil zum Beispiel eingebrochen wurde, ein Feuer ausbricht oder Leitungswasser aus dem Rohr austritt, dann bist du mit einer Hausratversicherung auf der sicheren Seite. Und das Beste daran, du bekommst den Neuwert ersetzt. Also nicht das, was dein Fernseher heute noch wert ist, sondern was er in gleicher Art und Güte bei der Wiederbeschaffung kosten würde. Typisches Beispiel, du bist im Urlaub und währenddessen schlägt der Blitz ein. Es kommt zu einem Stromüberspannungsschaden und dann kommst du wieder nach Hause und merkst, Scheiße, Fernseher, WLAN-Router, Soundanlage, teurer Kaffeevollautomat, alles kaputt. Alle Geräte sind durchgebrannt. Sowas deckt zum Beispiel die Hausratversicherung ab. Schadenhöhe, je nach Ausstattung, schnell 5.000 bis 7.000 Euro. Oder du kommst nach Hause, Wasserrohr geplatzt, alles steht unter Wasser, Sofa, Teppich, Laptop, alles unbrauchbar. Zack, Schaden 8.000 Euro aufwärts.
1: Okay, jetzt gib uns doch mal nochmal eine ähnlich einfache Erklärung für die Wohngebäudeversicherung.
0: Klar, die Wohngebäudeversicherung ist für alles zuständig, was fest mit dem Haus verbunden ist. Also das Dach, die Wände, Fenster, Türen, Böden, Heizkörper, eben die gesamte Bausubstanz. Wenn zum Beispiel bei einem Sturm das Dach abgedeckt wird oder ein Blitz einschlägt und ein Feuer entsteht, dann wird es finanziell schnell heftig. Da reden wir ganz locker über Schäden im fünfstelligen Bereich. Solche Schäden übernimmt die Wohngebäudeversicherung und die wird vom Eigentümer des Gebäudes abgeschlossen. Bist du Mieter, ist das gar nicht deine Baustelle, aber deine Sachen innen drin, also Möbel, Fernseher, Kleidung, Technik, die sind nicht durch die Wohngebäudeversicherung geschützt. Dafür brauchst du deine eigene Hausratversicherung.
1: Das heißt, wenn ich zur Miete wohne, kümmert sich der Vermieter zwar ums Gebäude, aber nicht um meinen Fernseher, mein Sofa oder etwa mein teures E-Bike?
0: Genau. Wenn zum Beispiel ein Rohr platzt oder das Dach durch einen Sturm beschädigt wird, ist das Sache der Gebäudeversicherung des Vermieters. Aber wenn bei einem Einbruch dein 4.000 Euro E-Bike geklaut wird, dann greift nur deine eigene Hausratversicherung. Und in guten Tarifen ist es sogar mitversichert, wenn dein E-Bike außerhalb deiner Wohnung gestohlen wird, solange es abgeschlossen war.
1: Okay, und wenn ich ein Haus besitze?
0: Dann brauchst du beides. Die Hausratversicherung für den Kram in deinem Haus und die Gebäudeversicherung für die Substanz drumherum. Stell dir vor, es wird eingebrochen. Die Einbrecher hebeln die Terrassentür auf und klauen deinen Fernseher, Schmuck und Laptop. Die kaputte Tür ist ein Fall für die Gebäudeversicherung und die anderen Dinge werden über die Hausratversicherung entschädigt. Nur beide zusammen bringen dich finanziell wieder in den grünen Bereich.
1: Gibt es bei der Gebäudeversicherung noch irgendwas, worauf man besonders achten sollte?
0: Oh ja, da gibt es gleich mehrere Punkte. Zum einen, auch bei der Gebäudeversicherung bekommst du im Schadenfall den Neuwert ersetzt. Heißt, du bekommst das, was du brauchst, um dein Haus oder Teile davon in gleicher Art und Güte wieder aufzubauen. Und ausschlaggebend ist immer eine korrekte Wertermittlung. Mir fällt in der Praxis oft auf, dass Menschen eine Immobilie kaufen und einfach den alten Versicherungsvertrag vom Vorbesitzer übernehmen, ohne zu checken, wie damals eigentlich der Wert des Hauses ermittelt wurde. Wenn zum Beispiel der Keller nachträglich ausgebaut wurde oder im Dachgeschoss neuer Wohnraum entstanden ist und das nicht gemeldet wurde, ist die Versicherungssumme vermutlich zu niedrig. Das kann im Schadenfall zu Kürzungen oder sogar zu Ablehnungen führen.
1: Heißt also, wenn ich zu wenig Wohnfläche angegeben habe oder Sonderausstattungen nicht berücksichtigt wurden, bleibe ich unter Umständen auf einem Teil meines Schadens sitzen?
0: Ganz genau. Deshalb unbedingt checken, ob alles korrekt und aktuell eingerechnet wurde. Und das betrifft nicht nur das Thema Wertermittlung, sondern auch die Versicherungsbedingungen. Viele denken, alte Verträge seien besser. Aber ehrlich, neue Bedingungen sollen den

0: Kunden in der Regel immer besser stellen und bieten oft viel moderneren und zeitgemäßeren Schutz. Schönes Beispiel: In alten Gebäudebedingungswerken fehlen oft wichtige Leistungen, die etwa die Kosten für Sachverständige oder für Aufräum- und Entsorgungsarbeiten nach einem Sturm oder Brand abdecken. Dabei sind genau diese Punkte im Ernstfall entscheidend, wenn zum Beispiel ein Baum auf dein Haus stürzt und das halbe Dach abgetragen werden muss. Dann reicht es nicht, nur die Reparatur zu zahlen. Dann muss auch Schutt weg, die Statik muss geprüft werden, es muss ein Gutachter beauftragt werden. Und all das sollte mit drin sein. Und mal ehrlich, viele zahlen, gerade viele Deutsche, über 1000 Euro für ihre Autoversicherung, aber für ihr Haus, das oft das Zehnfache wert ist, nur 300 Euro. Das passt doch einfach gar nicht zusammen. Gerade wenn man im Alter mietfrei wohnen will, sollte man doch da die Relation richtig einschätzen. Es geht nicht um 5 Euro mehr oder weniger im Monat. Es geht darum, im Schadenfall wirklich richtig und bedarfsgerecht abgesichert zu sein.
1: Okay, das klingt also zumindest für mich alles ziemlich schlüssig. Gibt es bei der Hausratsversicherung noch irgendwas, worauf du hinweisen möchtest?
0: Ja, ein richtig wichtiger Punkt ist das Thema grobe Fahrlässigkeit, was in alten Bedingungswerken oft nicht versichert ist. Klingt erstmal juristisch, ist aber doch ziemlich alltagsnah. Stell dir vor, du zündest abends eine Kerze an, gehst dann nochmal schnell runter zum Späti und während du weg bist, brennt's. Dumm gelaufen, aber sowas passiert. Wenn dein altes Bedingungswerk das Thema nicht mit abdeckt, kann der Versicherer sagen, tja, selber schuld und du kriegst nur einen Teil ersetzt oder gar nichts. Eben weil du grob fahrlässig gehandelt hast. Wenn es aber richtig geregelt ist, bekommst du den kompletten Schaden bezahlt, auch wenn du einfach mal gedankenlos gehandelt hast. Und das ist echt was wert.
1: Also zahlt eine gute Versicherung auch dann, wenn ich selbst mal unbewusst Mist baue?
0: Ganz genau, wir sind alle mal unaufmerksam. Da bleibt das Bügeleisen an, das Handy-Ladekabel steckt noch in der Steckdose. Oder die Waschmaschine läuft, während wir gar nicht in der Wohnung sind. Deshalb bitte darauf achten, dass grobe Fahrlässigkeit mitversichert ist. Das schützt vor bösen Überraschungen. Und noch ein Tipp zur Versicherungssumme. Hier gibt es eine Faustregel, mindestens 650 Euro pro Quadratmeter Wohnfläche anzusetzen. Dann ist man safe, auch bei einem größeren Schaden und es gibt keine Kürzung wegen Unterversicherung.
1: Kommen wir mal zur Privathaftpflichtversicherung. Viele sagen ja, das ist die eine Versicherung, die wirklich jeder haben sollte. Stimmt das?
0: Absolut. Wenn ich nur eine Police behalten dürfte, es wäre die Haftpflicht. Kostet ein paar Euro im Monat, kann mir und meiner Familie aber im Ernstfall auf Deutsch den Arsch retten. Denn wenn du jemand anderem aus Versehen einen Schaden zufügst, bist du persönlich dran. Und zwar mit deinem Konto, deinem Einkommen, deinem ganzen Vermögen. Und ja, das kann schnell in die Millionen gehen. Vor allem bei Personenschäden, wenn jemand dabei verletzt wird.
1: Wow, Millionen? Klingt krass. Hast du mal ein Beispiel, was wirklich passieren kann?
0: Na klar, hier drei ganz alltägliche Szenarien. Du bist bei Freunden auf der Couch, willst kurz dein Glas abstellen und wischst dabei versehentlich deren MacBook vom Tisch. Totalschaden, 2000 Euro weg. Außer deine Haftpflicht springt ein. Dann übernimmt sie Reparatur oder Ersatz. Wichtig zu wissen, in der Haftpflicht wird immer nur der Zeitwert ersetzt. Heißt, wenn das MacBook 5 Jahre alt ist, bekommen deine Freunde nicht das, was mal auf der Rechnung stand, sondern den Wert, den das MacBook heute noch hat. Beispiel 2. Dein Kind lässt gedankenlos den Wasserhahn laufen. Ihr wohnt zur Miete und irgendwann tropft bei eurem Untermieter das Wasser durch die Decke. Wand geschädigt, Möbel hin, Vermieter genervt und du haftest. Das wird locker 4- oder 5-stellig, je nachdem, wie groß der Schaden ist. Beispiel 3. Du bist mit dem Fahrrad unterwegs und willst schnell links abbiegen. Schaust aber nicht richtig über die Schultern und übersiehst einen E-Rollerfahrer. Ihr stoßt zusammen, der E-Rollerfahrer stürzt schwer, schlägt mit dem Kopf auf dem Asphalt auf. Und dort haben wir dann viele Folgen. Schweres Schädelhirntrauma, dauerhafte Pflegebedürftigkeit Umbau des Hauses auf barrierefrei, Personal für Pfleger, Hilfsmittel, Reha, Schmerzensgeld und lebenslange Rentenleistungen. 1,2 bis 1,5 Millionen Gesamtschaden und das alles, weil du einen Moment unaufmerksam warst. Ohne Haftpflichtversicherung würdest du diesen Schaden ein Leben lang aus eigener Tasche zahlen müssen.
1: Okay, also im Prinzip, sobald ich jemandem anderen etwas kaputt mache, egal ob Person oder Sache, kann es richtig teuer werden. Und die Haftpflicht, die Privathaftpflicht, die schützt mich davor.
0: Genau, sie ist dein Schutzschild im Alltag. Wenn mal was schiefläuft und das passiert früher oder später jedem, dann springt sie ein. Und weil man im Zweifel mit seinem Einkommen und seinem Besitz haftet, bewahrt dich eine gute Haftpflicht vor dem finanziellen Ruin. Und ja, für Familien gibt es Familientarife, da sind die Kids dann direkt mit abgesichert. Und was viele nicht wissen, die Privathaftpflicht kümmert sich nicht nur darum, berechtigte Forderungen zu bezahlen, sie prüft auch, ob Ansprüche überhaupt gerechtfertigt sind. Wenn jemand also etwas von dir will, was dir gar nicht angelastet werden kann, wehrt diese Versicherung das für dich ab, notfalls auch vor Gericht. Das nennt man passiven Rechtsschutz.
1: Okay, also ganz klar ein Must-Have. Denn dann haben wir mit Haus, Gebäude und Haftpflicht ein schon ziemlich starkes Sicherheitsnetz gespannt.
0: Ja, und das alles für ein gutes Gefühl im Alltag und vermutlich immer noch für einen nur zweistelligen Monatsbeitrag. Ach, und ein Punkt wird super oft unterschätzt und den möchte ich gern noch ergänzen, nämlich das Thema Schlüsselverlust.
1: Was genau meinst du damit? Die Versicherung zahlt, wenn ich meinen Schlüssel verliere?
0: Unter bestimmten Bedingungen schon. Stell dir vor, du verlierst den Büroschlüssel deines Arbeitgebers und der hängt an einer Schließanlage. Dann reden wir nicht über ein neues Schloss, sondern über den kompletten Austausch der gesamten Anlage. Manchmal in einem ganzen Bürokomplex. Da bist du schnell bei 10.000 Euro oder mehr. Und ja, auch sowas ist über eine gute Haftpflichtversicherung mitversichert, wenn der Baustein Schlüsselverlust enthalten ist.
1: Okay, das wäre echt teuer. Ja. Und das Gleiche gilt dann wahrscheinlich auch, wenn ich zum Beispiel den Haustürschlüssel meiner Mietwohnung verliere, oder?
0: Ganz genau. Wenn dein Vermieter die Schließanlage tauschen muss, zum Beispiel im Mehrfamilienhaus mit Zentralverriegelung, zahlst du als Verursacher.
1: Kommen wir mal zur Glasversicherung. Für viele klingt das nach, brauche ich nicht. Stimmt das?
0: Kommt drauf an. Glasschäden sind tricky. Hausrat oder Wohngebäude zahlen oft nur, wenn der Glasschaden zum Beispiel durch Sturm, Hagel oder Einbruch passiert ist. Aber was, wenn dein Kind beim Fußball das Wohnzimmerfenster einschießt? Dann ist das ein eigener Schaden. Keine Haftpflicht, keine Gebäudeversicherung springt hier ein. Und ohne Glasversicherung zahlst du selbst.
1: Krass. Also ich hätte echt gedacht, dass das unter Gebäude fällt.
0: Denken viele, wird aber nur über eine Glasversicherung reguliert. Und Glas ist teuer, vor allem große Fenster, Glastüren oder das Cerankochfeld, wenn dir mal ein schwerer Topf drauf kracht.
1: Also lohnt sich das vor allem für Leute mit viel Glas zu Hause?
0: Genau. Wer einen Wintergarten, große Fensterfronten, Duschkabinen aus Glas oder Kunststoff hat oder ein Aquarium, dem empfehle ich, Glas auf jeden Fall mit reinzunehmen. Und oft geht mit dem Glasbaustein in einem Schutzpaket der Paketrabatt auch für alle Sparten um 5% nach oben. Also mehr Schutz und Leistung für fast das gleiche Geld.
1: Und was war das nochmal mit dem Cerankochfeld?
0: Klassiker. Du holst das Honigglas aus dem Gewürzschrank über deinem Kochfeld. Es flutscht dir wegen öligen Fingern aus der Hand. Zack, Ceranfeld kaputt. Mit einer Glasversicherung kein Problem. Ohne ist es teures Lehrgeld. Meinem Sohn ist das in seiner ersten eigenen Wohnung tatsächlich im letzten Jahr passiert. Und die 680 Euro Reparatur hätten ihm als Studenten richtig wehgetan.
1: Okay, Yvonne, jetzt haben wir noch mal einen letzten Brocken, die Rechtsschutzversicherung. Viele sagen ja, das sei nur was für Streithähne oder Luxus. Was sagst du dazu?
0: Ganz ehrlich, Rechtsschutz ist kein Luxus. Das ist dein Schutz

0: alles, was du brauchst, um dich zu wehren. Und das betrifft ganz normale Situationen im Alltag. Zum Beispiel im Job. Du wirst unfair gekündigt oder fühlst dich gemobbt. Mit Rechtsschutz kannst du ohne Risiko gegen deinen Arbeitgeber vorgehen. Und was ich dabei besonders wichtig finde, ist der Hinweis, dass im Arbeitsrecht die Kosten in der ersten Instanz immer geteilt werden. Egal, ob man gewinnt oder verliert. Das heißt, selbst wenn du am Ende im Recht bist, bleibst du ohne Rechtsschutzversicherung auf Kosten sitzen. Und das ist wirklich ärgerlich, vor allem, weil du ja eigentlich Recht hast. Zweites Beispiel, Miete. Also der Mietrechtsschutz. Dein Vermieter behält einfach mal die Kaution ein, obwohl du alles top übergeben hast. Auch hier greift die Versicherung. Oder im Beispiel Verkehrsrecht. Du hast einen Unfall, bist aber gar nicht schuld und du warst allein im Auto. Der Gegner und Unfallverursacher behauptet das Gegenteil und hat blöderweise auch noch einen Zeugen im Auto. Deinen Rechtsschutz übernimmt. Oder im privaten Bereich, du bestellst online ein teures Produkt, aber es kommt nie an. Oder dein Nachbar dreht regelmäßig nachts die Musik auf. Auch das kann vor Gericht enden.
1: Krass, das sind ja alles ganz normale Dinge. Und viele würden sich wahrscheinlich ohne Versicherung gar nicht trauen, was zu unternehmen.
0: Exakt. Letztens sagte ein Kunde, ich hoffe, ich brauche sie nie. Und das verstehe ich total. Eine Versicherung ist am Ende wie eine Art Wette. Das heißt, der Kunde entscheidet, dass er sich für die Summe X das Problem Y aus dem Kopf nehmen möchte. Bei der Rechtsschutzversicherung genauso wie bei jeder anderen. Was viele gar nicht wissen, es gibt auch einen kostenfreien Beratungsrechtsschutz, der immer mit dabei ist, ganz egal, welche der Bausteine man gewählt hat. Die Bausteine hatten wir ja kurz schon beschrieben. Das sind Verkehrsrechtsschutz, Miet- und Wohnungsrechtsschutz, Berufs- und Arbeitsrechtsschutz und Privatrechtsschutz. Der Beratungsrechtsschutz ist zusätzlich dafür, für genau die Momente gedacht, in denen du nachts wach liegst und dich fragst, was passiert eigentlich, wenn das, was heute passiert ist, wirklich eskaliert? Dann kannst du am nächsten Tag einfach bei der Hotline anrufen, bekommst sofort einen Fachanwalt ans Telefon, der dir sagt, wie kritisch die Situation ist und ob sie teuer werden kann. Oder ob du abgesichert bist. Ganz ohne Sichtung von Unterlagen. Und das ist so, so wertvoll, weil du sofort wieder Klarheit und Ruhe bekommst.
1: Ah, spannend. Also sozusagen, ich bezahle dafür, dass ich im Ernstfall ruhig schlafen kann und selbst bei Unsicherheiten sofort rechtlichen Rat bekomme.
0: Ganz genau. Deine Rechtsschutzversicherung gibt dir Rückhalt, wenn du dich sonst ohnmächtig fühlen würdest. Denn wenn du eigentlich im Recht bist, aber der Anwalt 1.500 Euro kostet, geben viele klein bei. Mit einer Rechtsschutzversicherung musst du dich nicht mehr wegducken. Du kannst sagen, okay, wir klären das, weil ich es kann. Und was ich echt oft beobachte, die Leute werden immer dünnhäutiger und leider auch prozessfreudiger. Was früher vielleicht mit einem Gespräch geregelt wurde, landet heute schnell beim Anwalt. Und das ist nicht nur finanziell ein Thema, es stresst auch emotional total. Ich finde deshalb, man sollte sich echt mal fragen, ob man selbst und auch die eigene Familie rechtlich gut abgesichert ist. Und auch, habe ich im Fall der Fälle überhaupt die Möglichkeit, mich zu wehren? Oder entscheidet mein Kontostand, ob ich kämpfen kann oder nicht? Eine Rechtsschutzversicherung bringt dir finanzielle Chancengleichheit. Und das ist heutzutage leider wichtiger denn je.
1: Unverbindlich, sympathisch, verständlich. Das habt ihr heute gehört. Also, wenn ihr euch beraten lassen wollt, bucht euch gerne einen Termin über den Link in der Beschreibung. Dann könnt ihr eure individuellen Themen durchsprechen und euch eine individuelle Strategie geben lassen, die euch sicher fühlen lässt. Ja, danke, Yvonne.
0: Gern geschehen.
1: So, damit haben wir diesen Monat viele wichtige Themen durchgesprochen, über Familie, Kinder und alles, was euch zu Hause lieb und teuer ist. Und damit haben wir jetzt einmal komplett aufgeräumt von Schäden an Sofa, Scheibe, Schließanlage oder auch dann den Kampf ums Recht. Nächste Woche wird es auch sehr spannend. Da geht es um das Thema Invalidität, Berufsunfähigkeit und

Erwerbsminderung. Das sind drei Dinge, die häufig in einen Topf geworfen werden, aber grundunterschiedlich sind. Bleibt unbedingt dran, abonniert den Kanal, schaut nächsten Monat, Montag wieder rein, 18 Uhr immer hier auf dem Kanal. Aktiviert auch die Glocke, dann wird euch das angezeigt. Wenn ihr eine Meinung dazu habt, lasst gerne einen Kommentar da und wenn ihr uns unterstützen wollt, auch gerne ein Like. Bis zum nächsten Mal. Ciao.

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2: Guten Abend und herzlich willkommen zur Drehscheibe Lausitz am Dienstag, dem 26. Mai. Schön, dass Sie mit dabei sind hier bei Ihrer Nachrichtensendung für die Lausitz, Ostsachsen und Südbrandenburg. Wir haben wieder die wichtigsten Themen aus der Region für Sie zusammengestellt, kompakt aktuell und nah dran. Das sogenannte Pfingstsingen ist ein Brauch, der bis ins 15. Jahrhundert zurückreicht und vor allem im Bergischen Land weit verbreitet ist. Es gibt ihn allerdings auch im Sendegebiet der Lausitzwelle. Am frühen Morgen des Pfingstsonntag wurde er auch wieder in Schlieben zelebriert. Gleichzeitig gab es außerdem noch ein Jubiläum zu feiern.
3: Alle Jahre wieder ist im kleinen Örtchen Schlieben im Norden von Elbe-Elster am Pfingstsonntag jede Menge los. Morgens ab 7 Uhr laden Chöre aus der Region zum Pfingstsingen am Spring. Gleichzeitig gibt es in diesem Jahr ein Jubiläum zu feiern. Der Männerchor Schlieben kann auf 190 Jahre seines Bestehens zurückblicken. Trotz der frühen Morgenstunde zog es wieder zahlreiche Sangesfreudige auf das Areal. Bei Kaffee vom offenen Feuer machte man es sich auf dem Gelände gemütlich. Dieses wird im kommenden Jahr dann übrigens vermutlich anders aussehen. Denn dank akquirierter Fördergelder soll das gesamte Gelände noch in diesem Jahr deutlich aufgehübscht werden.
4: Das passiert im Zuge eines Gesamtprojektes

0: wir auf dem Langen Berg mehrere Dinge machen. Zwei Projekte haben hier im direkten Zusammenhang mit dem Springen und dem Weinbauverein zu tun. Und zwar ist das einmal hier die Sanierung des Springs und einmal die Errichtung eines Aussichtsturms auf der Seite des Weinberges.
1: Neben dem Aussichtsturm soll vor allem eine bessere Zugänglichkeit am Springen realisiert werden. Die Schar der Gratulanten zum Jubiläum des Männerchores wollte unterdessen nicht enden. Mit frisch gestärkten Stimmbändern ging es anschließend auf den Weinberg zum traditionellen Pfingstfrühschoppen mit dem guten Schliebener Wein.
2: Zu einer ökumenischen Andacht, eine Woche nach dem Hauseinsturz in Görlitz, bei dem drei Menschen plötzlich aus ihrem noch jungen Leben gerissen wurden, hatte die Pfarrei Heiliger Wenzel und die evangelische Innenstadtgemeinde am Pfingstmontagabend in die Kathedrale St. Jakobus eingeladen. Nach einem stillen Einzug waren 3 Minuten lang nur die Glocken aus dem Turm der Kathedrale zu hören. Textpassagen aus Psalm 31 und dem Buch Kohelet, Fürbitten für die Toten, für die Trauernden, für die Helfer, für die Polizei, für die Rettungskräfte, wechselten sich mit Orgelmusik ab. Pfarrer Roland Elsner dankte am Ende der Feier den weit über 500 Helfern. Gemeinsam mit der evangelischen Pfarrerin Dörte Paul baten sie Gott um seinen Segen. Die 3 Kerzen, die auf 3 schwarzen Stolen standen, bleiben wohl in Erinnerung von diesem Gedenken an dieses unfassbare Geschehen in der James-von-Moltke-Straße in Görlitz vor einer Woche.
3: Rauchende Köpfe im Radeberger Rathaus. Nach dem Bierstadtfest ist vor dem Bierstadtfest, heißt es dort. Doch das ist gar nicht so einfach mit steigenden Kosten für Lohn, Energie etc. Doch die Stadt und der Gewerbeverein und viele Ehrenamtliche wie beispielsweise der Kirchturm und der Schlossverein sowie der Lions Club und der Kaiserhof, sie haben es auch in diesem Jahr wieder gestemmt, und zwar kostenlos für alle Bürger. Die Sicherheit wird durch mobilen Zufahrtsschutz gewährt. Das Stadtfest steht in diesem Jahr ganz im Zeichen der Närrinnen und Narren. Und das hat einen Grund. 60 Jahre Karnevalsclub Groß-Erkmannsdorf. Für Radebergs Oberbürgermeister Frank Höhme heißt es vom 5. bis zum 7. Juni wieder 3 Tage präsent sein. Angefangen beim legendären Fassbieranstich in der Bier Stadt Radeberg mit seiner weltbekannten Marke ein Muss, auch für Dresdnerinnen und Dresdner, denn das echte Brauhaus steht hier und kann zum Bierstadtfest auch besichtigt werden. Regelmäßige Zugverbindungen aus der Landeshauptstadt machen es möglich. Weitere Infos zum musikalischen, kulinarischen sowie kulturellen Ablauf wie dem Radeberger Funkenflug, dem Auftritt des Radeberger Spielmannszugs, Sachsens größtem Bierfassrollen finden Sie unter bierstadtfest.de. 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
4: Jetzt folgen weitere Nachrichten vom Tage, kurz und kompakt. Wer um Urlaub nach Herzklopfen sucht, scheint in Sachsen weiterhin genau richtig zu sein. Der Freistaat sammelt bei Reisenden erneut Bestnoten und zeigt damit, dass guter Service und echte Gastfreundschaft offenbar mehr Eindruck hinterlassen als so manche Postkartenidylle.
5: Sachsen behauptet seine Spitzenposition als beliebtes Reiseland und erreicht im bundesweiten Vergleich erneut einen Platz auf dem Podium. Grundlage sind die aktuellen Auswertungen des Bewertungsportals TrustYou, bei denen sich der Freistaat sogar weiter verbessern konnte. Besonders positiv bewertet werden Qualität, Service und authentische Erlebnisse in den sächsischen Regionen. Gleichzeitig

0: Stehen nun die Regionssieger des Wettbewerbs Gästeliebling 2026 fest, bei dem Unterkünfte mit besonders hoher Gästezufriedenheit ausgezeichnet werden.
1: Entscheidend für die Bewertung sind echte Online-Bewertungen von Reisenden. Der Wettbewerb feiert in diesem Jahr zudem sein 10-jähriges Bestehen und würdigt erstmals auch eine Jugendübernachtungsstätte mit einem Sonderpreis. Die ausgezeichneten Betriebe qualifizieren sich nun für das Landesfinale im kommenden Jahr. Online-Bewertungen spielen dabei eine immer wichtigere Rolle, da sie Gästeorientierungen geben und Betrieben wertvolle Hinweise zur Weiterentwicklung liefern. Insgesamt zeigt das Ergebnis, dass Sachsen mit hoher Qualität und engagierten Gastgeberinnen und Gastgebern bei Reisenden weiterhin punktet.
0: Mit einer Eröffnungsgala im Gerhart-Hauptmann-Theater Zittau beginnt heute Abend das 23. Neiße Filmfestival. Zum Auftakt wird ab 19 Uhr der Film Etwas ganz Besonderes gezeigt. Bis Sonntag laufen rund 100 Spiel-, Dokumentar- und Kurzfilme in Deutschland, Polen und Tschechien. Spielorte gibt es unter anderem in Zittau, Skorzelec, Liberec und Weißwasser. Zum Programm gehören auch Konzerte, Workshops, Lesungen und Open-Air-Kino. Die Preisverleihung des Neiße Filmfestival findet am 30. Mai in der Stadthalle von Barnsdorf statt. Verband Lausitz und die DRK Integrationskita Zwergenhand in Großrheschen haben sich am bundesweiten Kita-Kollaps-Tag beteiligt. Mit dem Aktionstag machen Kitas, Eltern und Träger deutschlandweit auf Personalmangel, hohe Belastungen und fehlende Finanzierung in der Kindertagesbetreuung aufmerksam. Auch die Großrheschener Einrichtung sieht dringenden Handlungsbedarf. Laut DRK werde in Brandenburg die Betreuung pro Kind nur für 7,5 Stunden am Tag finanziert. Viele Familien hätten aber Anspruch auf längere Betreuungszeiten. Dadurch müsste das vorhandene Personal für deutlich mehr Stunden eingesetzt werden. Gefordert werde deshalb eine bessere Finanzierung, verbindliche Qualitätsstandards und mehr Personal für die Kindertagesbetreuung. Der Landkreis Bautzen sucht einen neuen Betreiber für die Kantine im Landratsamt an der Bahnhofstraße. Die Räume werden zunächst für 2 Jahre vermietet. Gesucht wird ein Konzept für Frühstück, Mittagessen sowie Snacks und Getränke für Mitarbeitende und Gäste. Die Kantine ist als Ausgabeküche vorgesehen und darf nicht als öffentliche Gaststätte betrieben werden. Interessierte müssen in ihr Angebot auch Referenzen und ein Betriebskonzept einreichen. Bewerbungsschluss ist der 15. Juli. Weitere Infos stehen auf der Internetseite des Landkreises zur Verfügung. Am 1. Juni startet in Bischofswerda die Freibad-Saison. Das Bad öffnet dann täglich von 9 bis 20 Uhr. Besucher erwartet unter anderem ein Erlebnisbecken, eine große Rutsche, ein Kinderbereich mit Piratenschiff sowie ein Schwimmerbecken mit 6 Bahnen. Allerdings bleibt das Wasser auch in diesem Jahr unbeheizt. Die Eintrittspreise bleiben unverändert und gehören weiterhin zu den günstigsten der Region. Beate und Thomas Klar führen jetzt, seit dem Saisonbeginn, das Parkcafé im Neschwitzer Schlosspark. Zuvor hatte das Paar in Leipzig das Eiscafé Le Florenz betrieben, ein Lokal mit mehr als 100 Sitzplätzen an einer der Hauptmagistralen der Messestadt. Nach einer Auszeit, in der sie mit dem Wohnmobil durch Europa gereist waren, suchten Beate und Thomas Klar etwas Kleineres und Ruhigeres, wie sie selbst berichten. Dabei stießen sie auf das Neschwitzer Parkcafé, für das ein neuer Betreiber gesucht wurde, und zögerten nicht lange. Zum Angebot gehören neben Eis in verschiedenen Variationen auch selbstgebackene Waffeln und Apfelstrudel. Klaas leben zurzeit im Wohnwagen auf dem Campingplatz Niesendorf, suchen aber nach einer festen Bleibe in Neschwitz oder Umgebung. Das Deutsche Zentrum für Luft- und Raumfahrt hat die Lausitzhalle in Hoyerswerda in einen außergewöhnlichen Lernort verwandelt. Bei einer interaktiven Bühnenshow erhielten Kinder und Jugendliche spannende Einblicke in Luft- und Raumfahrt, Energie- und Verkehrsforschung. Mit Experimenten und Mitmachaktionen zeigte das DLR unter anderem, wie Satelliten Flugzeuge und Schiffe verfolgen oder Temperaturen auf der Erde messen. Auch freiwillige Helfer aus dem Publikum wurden in die Show eingebunden. Insgesamt fanden an 2 Tagen 5 Veranstaltungen statt. Neben einer Familienshow mit rund 400 Gästen besuchten mehr als 2000 Schülerinnen, Schüler und Lehrkräfte aus 38 Schulen die DLR Roadshow in Hoyerswerda. Organisiert wurde das Projekt gemeinsam von der Stadt Hoyerswerda, der Lausitzhalle und dem DLR.

0: Ein Großeinsatz von Feuerwehr und Rettungsdienst sorgte am Abend des Pfingstmontag in Halbendorf für Aufsehen. Die 67-jährige Pilotin eines Kleinflugzeuges musste auf einem Feld notlanden. Dabei überschlug sich die Maschine und blieb schließlich auf dem Dach liegen. Die Pilotin hatte Glück im Unglück, denn sie konnte sich noch vor dem Eintreffen der Rettungskräfte selbstständig aus dem Wrack befreien. Sie wurde anschließend vom Rettungsdienst medizinisch versorgt. Sie überstand den Absturz mit nur leichten Verletzungen. Mithilfe eines Teleskopradladers wurde die Flugmaschine vorsichtig wieder auf ihre Räder gestellt und anschließend weitertransportiert. Zur Ursache der Notlandung gibt es derzeit noch keine offiziellen Angaben. Heute Morgen kam es auf der A4 zwischen Dresden und Görlitz zu einer dramatischen Verfolgungsjagd, die mit einem schweren Unfall endete. Beamte der gemeinsamen Fahndungsgruppe Bautzen-Dresden entdeckten bei Pulsnitz einen Audi Q5, dessen Kennzeichen offenbar nicht zum Fahrzeug gehörten. Als die Polizisten den Wagen kontrollieren wollten, gab der Fahrer Gas und flüchtete über die Autobahn in Richtung Görlitz. Im Bereich des Rastplatzes am Wiesaer Forst bei Kohlersdorf verlor der Fahrer die Kontrolle über das Fahrzeug, kam von der Fahrbahn ab und überschlug sich. Anschließend fing das Fahrzeug Feuer. Der Tatverdächtige und Fahrer des Pkw konnte sich selbst aus dem Auto befreien und wollte in ein Feld flüchten. Beamte konnten dies aber verhindern. Er wurde in eine Klinik gebracht. Der Q5 brannte komplett aus. Weitere Hintergründe waren bei Redaktionsschluss noch nicht bekannt. Mutmaßlich handelte es sich bei dem Täter um einen Autoschieber.
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2: Viele Kinder aus Pulsnitz haben hier ihre ersten Freundschaften geschlossen, gespielt und ihre Kindergartenzeit verbracht. Die Kita Wichtelburg feiert in diesem Jahr ihr 60-jähriges Bestehen. Zum großen Jubiläum sind Familien, ehemalige Kita-Kinder und alle Interessierten eingeladen, gemeinsam zu feiern. Mit einem bunten Programm blickt die Einrichtung auf 6 Jahrzehnte voller Erinnerungen zurück.
3: 60 Jahre Bestehen, das feiert die Kita Wichtelburg in Pulsnitz dieses Jahr. Sie entstand aus 2 kleinen Kitas in der Pfefferkuchenstadt und wurde am 7. März 1966 eingeweiht. Damals war die reine Kindertagesstätte mit über 150 Kindern eine der größten Kindergärten für die Kleinstadt. Auch heute noch können die Kinder in der Kita beim Malen kreativ sein, basteln oder im Garten spielen.
4: Früher gab es ja diesen Bildungsplan sozusagen. Wir haben jetzt auch einen Bildungsplan, einen sächsischen Bildungsplan, aber den haben wir als Richtwert. Uns ist es besonders bei uns in der Kita hier wichtig, dass die Kinder bei uns gut ankommen. Deswegen haben wir auch eine Eingewöhnungsphase, die jetzt nicht so starrfähig festgelegt ist auf 4 Wochen, sondern wir gucken, was das Kind braucht. Danach geht es. Ansonsten haben wir ein riesen tolles Außengelände. Uns ist es wichtig, dass die Kinder draußen sind, bei jedem Wetter. Es sei denn, es ist mal ganz, ganz schlechtes Wetter, dann gehen wir natürlich nicht raus oder es ist sehr, sehr kalt. Aber ansonsten gehen wir bei jedem Wetter raus, einfach, dass die Kinder die Natur kennenlernen, die Natur lieben, rausgehen, alles, was damit zu tun hat. Ja, das ist so das, was wir hier leben. Wir haben auch Besonderheiten bei uns in der Kita. Wir sind nämlich die einzige Kita, die von 6 bis 19 Uhr in Pulsnitz geöffnet hat. Stellen uns manchmal vor kleine Herausforderungen, das ist so, aber wir machen das gern. Und wie gesagt, unser riesengroßer Garten, das wirklich wie ein Park ist, das ist unser Alleinstellungsmerkmal, wo wir sagen können, ja, das hat keine andere Kita. Und wir sind auch so ein bisschen am Stadtrand, dass es wirklich so ist, dass man sagen kann, die Kinder haben hier eine Ruhe. Also es ist wie ein kleiner Naturkindergarten. Wir haben eine Kooperation mit dem Altenheim auf der Großröstorfer Straße. Dort sind wir regelmäßig zu Gast. Oder die alten Leute sind regelmäßig bei uns zu Gast. Das ist so eine Art Oma-Ersatz für unsere Kinder. Wir haben Kinder, die keine Oma haben. Das ist so, wie soll ich sagen, das ist so wertschätzend und das ist so bereichernd für alle beiden. Also die Kinder freuen sich und sagen dann schon immer, ja, schön, wann kommen die Omis, wann basteln wir mit denen oder wann macht man einen Ausflug. Und umgedreht kriege ich das von der Frau Malsch, die dort die Leiterin ist, gespiegelt, dass die alten Leutchen, die jetzt ja teilweise an Demenz und sowas erkrankt sind, dass sie noch Tage davon dann reden und sagen, die Kinder waren da. Und das, genau so soll das sein. Momentan ist es gerade so, dass wir einen Brutkasten hier haben, wo kleine Eier drin sind, die befruchtet wurden, die drin sind und wo wir jetzt sehnsüchtig auf den Küken-Schlüpf warten. Der soll am 6. Mai sein. Und dann sind die bei uns nochmal in einem kleinen Küken-Kindergarten, dass die Kinder die auch beobachten können. Also auch solche Sachen sind uns wichtig. Ja, ansonsten ist uns wichtig, dass die Kinder bei uns im Spiel lernen. Wir machen Projekte und wir haben auch, früher hat man es Beschäftigung genannt, ja, wo so Sachen sind. Aber uns ist es wichtig, dass die Kinder ganz viel im Spiel lernen. Spiel ist ganz wichtig für die soziale Bindung. Es ist wichtig, es bereitet auf das Leben vor. Die Kinder leben und werden so aufs Leben vorbereitet. Das ist eigentlich dieser Konsens, wo man sagt, nee, es ist nicht dieses Starre, es ist das Leben, bereitet die Kinder auf das Leben vor. Und das wollen wir hier bei uns in der Kita genauso machen.
3: Seit vielen Jahren gehört die Kita Wichtelburg zum festen Alltag vieler Familien. Nun sind alle eingeladen, dieses große Jubiläum gemeinsam zu feiern.
4: Wir werden am 29.05. hier ein großes Familienfest haben, wo alle Leute eingeladen sind, die jemals irgendwas mit der Kita zu tun hatten. Sei es ehemalige Kinder, die sind ja nun mittlerweile auch schon 60 Jahre alt, die dann hier gewesen sind, oder älter sogar. Erzieher, die hier mal gearbeitet haben, oder wir haben auch ganz viele Kooperationen, solche Leute, die sind alle herzlich willkommen. Wir freuen uns auf die. Wir werden 15.15 Uhr hier starten bei uns in der Kita und so gegen 18 Uhr, je nachdem, wird es dann langsam das Ende sein. An diesem Tag sind auch ganz, ganz viele Sachen geplant. Wir haben ortsansässige Firmen, die hier sind. Wir haben den Spielmannszug. Ich will nicht so viel verraten. Spielmannszug kommt. Wir haben die Tanzmäuse dabei. Also es wird ein Programm hier geben. Und wir wollen uns, wie gesagt, ganz, ganz viel Zeit nehmen, mit den Leuten ins Gespräch zu kommen und Erinnerungen hochzuholen oder Fragen zu beantworten. Und natürlich ist für das Leibliche wohl auch gesorgt. Also es sind ganz, ganz viele Highlights. So viel möchte ich nicht verraten. Alle sind herzlich eingeladen, wir freuen uns auf euch.
3: Neben einem Kuchenbazar der Eltern warten unter anderem auch der Eiswagen des Harlekin sowie viele weitere kleine Leckereien und Angebote auf die Besucher. Für groß und klein soll dabei einiges geboten werden. Also schauen Sie gern vorbei und verbringen Sie gemeinsam mit der Kita Wichtelburg ein paar schöne Stunden.
2: 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Jetzt wird es aber Zeit für unseren Blick in die Geschichte. Im Lausitzwelle-Kalenderblatt blicken wir heute quasi nochmal in den gestrigen Tag vor über 100 Jahren nach Hoyerswerda.
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6: Am 25. Mai 1914 wurde die katholische Kirche Heilige Familie in Hoyerswerda eingeweiht. Ein Jahr zuvor war mit dem Bau des Gotteshauses begonnen worden. Die Idee des Kirchenhauses in Hoyerswerda geht auf den Wittichenauer Pfarrer Robert Krause zurück. Er sammelt in gut 13 Jahren 30.000 Mark, rund ein Drittel der Bausumme. Im Mai 1980 wurden die Glocken geweiht. Sie kamen aus der evangelischen Kirche Großreschen, die aufgrund des Tagebaus Meuro abgerissen wurde. 1997 erhielt die Kirche den Flügelaltar, gestaltet vom Künstlerpfarrer Sieger Köder aus Ellwangen, der auch bis zu seinem Tod 2015 zahlreiche Bleiglasfenster mit Geschichten aus der Bibel bebildert hat.
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2: Was für ein Wetter war das doch über Pfingsten. Sonne so weit das Auge reichte. Auch heute zum Start in die kurze Woche gab es viele heiße Sonnenstunden. Wie lange das anhalten wird, erfahren Sie jetzt im Wetterbericht. Danach folgen die Veranstaltungstipps und die werden heute allesamt literarisch.
7: Der Dienstag hatte sommerliche Bedingungen. Das Wetter gestaltete sich den ganzen Tag über sonnig und es blieb trocken. Die Höchsttemperatur lag dabei bei 29 Grad, wobei die Temperaturen in der Nacht auf 9 Grad abkühlten. Über den Tag hinweg wehten schwache Windböen aus dem Nordwesten in die Lausitz hinein. Am Mittwoch wird es ebenfalls den ganzen Tag über sonnig und klar. Niederschlag ist für den morgigen Tag nicht zu erwarten. Mit einer Höchsttemperatur von 23 Grad welche sich zum Abend hin auf 16 Grad absenkt, gestalten sich die Temperaturen

Temperaturen am Mittwoch ein wenig kälter als am Tag zuvor. Dabei weht ein mäßiger Wind aus West und Nord am Vormittag. Zum Ende der Woche hin steigen die Temperaturen noch einmal ein wenig an. Am Donnerstag scheint den ganzen Tag die Sonne und es weht ein mäßiger Wind aus dem Nordwesten. Es sind Temperaturen zwischen 21 und 8 Grad zu erwarten. Am Freitag ist es ebenfalls den ganzen Tag sommerlich, wobei es am Abend und in der Nacht abwechselnd bewölkt werden soll. Dabei schwanken die Temperaturen zwischen 27 und 7 Grad. Mit Niederschlag ist die Tage nicht zu rechnen. Insgesamt gestaltet sich das Wetter der nächsten Tage äußerst sonnig und wenig bewölkt mit sommerlichen Temperaturen.

0: Ein besonderer Abend für Literaturfreunde und den guten Zweck erwartet Besucher morgen im Bautzen. Die Selbsthilfegruppe Trauercafé Soland lädt zu einer Benefizlesung mit der bekannten Reiseschriftstellerin Carmen Rohrbach ein. Vorgestellt wird ihr neuer autofiktionaler Roman, Der Kernbeißer, in dem die Autorin persönliche Einblicke in ihr Leben und ihre Brustkrebserkrankung gibt. Beginn ist um 18 Uhr im Gemeindesaal St. Petri in Bautzen. Die Einnahmen des Abends kommen der Arbeit von Selbsthilfegruppen für Menschen mit Krebserkrankungen zugute. Karten und Informationen zum Abend gibt es beim ambulanten Hospiz- und Palliativdienst der Diakonie Bautzen. Im Kamenzer Stadttheater dreht sich alles um die Literatur der DDR. Am Mittwoch, dem 27. Mai, stellt der Autor Carsten Gansel sein viel diskutiertes neues Buch Ausradiert, wie die Literatur der DDR verschwand, vor. In einem Gespräch geht es dabei um den Umgang mit DDR-Literatur und ihrer Wahrnehmung heute. Die Veranstaltung beginnt um 19 Uhr. Interessierte sind herzlich eingeladen. Das Antiquariat zum Dom in Bautzen lädt zu einer Lesung im Rahmen seines Frühjahrsprogramms ein. Am Freitag, dem 29. Mai, stellt der aus der Oberlausitz stammende Autor Rico Kronberg gleich zwei seiner Werke vor. Die ersten 10 Tage des Dreitageskrieges und das Mysterium. Der in Dresden lebende Hydrologe und Schriftsteller verbindet in seinen Texten Spannung und Gesellschaftskritik mit einem besonderen literarischen Stil. Die Lesung beginnt um 18.30 Uhr im Antiquariat zum Dom in Bautzen. Veranstalter versprechen einen Abend, der vor allem Freunde anspruchsvoller Literatur begeistern dürfte.
1: Und wir starten jetzt in die Kulturszene der Lausitz. Da wird es heute wieder musikalisch und etwas nostalgisch. Die Firebirds waren vor 2 Jahren im Amphitheater in Senftenberg zu Gast. Meine Kollegin Annika Hürche nutzte die Chance und traf die Jungs vor ihrem Auftritt zum Interview. Rückblickend haben wir heute nochmal ein wunderschönes Stück der Jungs von diesem Abend für Sie rausgesucht. Viel Spaß und drehen Sie den Fernseher gleich ruhig etwas lauter. Morgen ab 18 Uhr gibt es hier bei Ihrer Lausitzwelle die nächste Drehscheibe Lausitz. Ich freue mich, wenn Sie wieder einschalten. Auf Wiedersehen.
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0: Herzlich willkommen, meine Damen und Herren. Das ist die aktuelle Ausgabe von 04 Plus, Ihrem Magazin für die Landkreise Nordsachsen und Leipzig. Tja, bei diesem wundervollen Wetter, jetzt vor allen Dingen zu Pfingsten, da lässt man geradezu danach, ins Freibad zu wollen und zu dürfen. Tja, die Freibadsaison ist eröffnet, selbstverständlich auch in Kleinboden.
1: Wie in jedem Jahr startet traditionell am 15. Mai im Muldentalbad Kleinboden die Freibadsaison. Darauf haben sich die Verantwortlichen gut vorbereitet und sich personell verstärkt.
2: Wir hatten ja voriges Jahr zwei Kollegen, die in die Rente gegangen sind, wohlverdient, und hatten jetzt das Problem, Nachwuchs zu finden. Wir bilden ja aktuell den Benny Koch aus, der ist jetzt im zweiten Lehrjahr, wird nächstes Jahr seine Lehre beenden und wird dann das Freibad in Geithain übernehmen. Das steht schon fest, also wir binden ihn, wir bilden auch aus für uns, und wir haben den Max für Veronika Langefeld für uns gewinnen können. Der ist jetzt schon seit 5 Jahren bei uns als Rettungsschwimmer, fängt jetzt diese Saison fest an als Festangestellter. Und dann haben wir noch den Rico Jesche, der ist dieses Jahr sozusagen für unseren Uwe Krause, bis der Benny ausgelernt hat, und übernimmt die Saison.
1: Rico Jesche, der angehende Student, nutzt die Zeit bis zum Studienbeginn, um als Schwimmmeister zu arbeiten. Dabei ist er offen für die Ratschläge der erfahrenen Kollegen im Team. Das Tätigkeitsfeld eines Rettungsschwimmers ist für ihn nicht neu.
3: Naja, grundsätzlich hat das Ganze angefangen mit der Feuerwehr. Da habe ich mich dann ehrenamtlich engagiert. Weitergehend habe ich dann eben auch bei der Wasserwacht angefangen, dort den Rettungsschwimmer zu machen und dann auch vor allem im Freibad auszuhelfen. Meistens nur für so 2-3 Stunden, aber das hat sich dann eben weiterhin gesteigert, bis es jetzt eben dazu kam, dass ich jetzt hier

0: für die Saison komplett aushelfe.
1: Die Verantwortung im Muldentalbad Kleinboten lenkt seit diesem Jahr Daniel Zarniko. Er ist nicht nur bei den Badegästen in Kleinboten in guter Erinnerung.
2: War ein kleines Funfact heute. Er ist seit 20 Jahren hier vor Ort, hat mit 2 Stunden angefangen, ist jetzt eigentlich die ganze Saison da. Lustigerweise habe ich hier von 2002 bis 2005 meine Lehre gemacht, damals noch bei der Stadt. Und ab 2006 hat die Veolia das Bad übernommen als Betriebsleiter. Und seitdem ist der Daniel hier vor Ort. Der macht das gut, der weiß, wie der Hase hier läuft, da ist volles Vertrauen da. Und zum Daniel kommt dann der Max dazu, ist jetzt schon seit 5 Jahren unser Rettungsschwimmer, ist hier sozusagen alteingesessen, jeder kennt ihn, er weiß auch, wie es hier läuft. Und
1: der Weg von Max begann, wie der vieler seiner Kollegen, über das Ehrenamt.
3: Ich habe vor einigen Jahren einen Rettungsschwimmer in Silber gemacht und natürlich möchte man dann damit auch was anfangen. Und dann kam mir doch der Gedanke, dass wir doch so ein schönes Freibad haben. Und dann war vor 5 Jahren der Gedanke geboren und dann habe ich mich hier in dem Freibad eingefunden und seitdem bin ich hier nicht wieder weggekommen. Es ist einfach ein eingelebtes, schönes Arbeitsverhältnis und unter der Sonne lässt sich da immer am besten arbeiten.
1: Interessierten empfiehlt Max die Ausbildung zum Rettungsschwimmer. Die Kriterien, welche dafür erfüllt werden müssen, sind auf der Homepage der DLRG einsehbar.
3: Ja, gerne ausprobieren, gerne bei den Offiziellen, beim Herrn Schulze, Sebastian melden. Wenn man den Rettungsschwimmer Silber hat, das wäre sehr schön. Ansonsten kann man da auch den Rettungsschwimmer noch machen, beziehungsweise andere Wege finden. Und dann kann man auch gerne in die Bäderaufsicht gehen, auch das Ganze mal ausprobieren als Praktikant. Es macht definitiv Spaß, es ist abwechslungsreich, man hat immer schöne Sonne, manchmal auch ein bisschen Regen.
1: Nachwuchsgewinnung ist für die Veolia Bädergesellschaft MBH sehr wichtig, um den Bäderbetrieb vollumfänglich absichern zu können.
2: Wir haben dieses Jahr auch wieder Anzeigen geschaltet. Da sind einige neue Rettungsschwimmer dazugekommen. Andere sind gegangen, da sie jetzt Kfz-Meister lernen und keine Zeit mehr haben. Oder wir haben Studenten, die jetzt in Leipzig, Chemnitz, Dresden unterwegs sind und da nicht mehr unterstützen können. Wir suchen halt immer aus der Region, da wir ja die Freibäder Kolditz, Kleinboten, Geithain und Leisnisch haben. Das ist alles in unmittelbarer Umgebung. So haben wir dann flexibel einsetzendes Personal. Und da sind wir auf einem guten Stand. Wir haben einen guten Pool dieses Jahr.
1: Bei 15 Grad Wassertemperatur und Außentemperaturen knapp darunter fanden sich auch schon die ersten Badegäste ein. Dafür haben die Kleinbotener das Freibad auf Vordermann gebracht.
2: Unsere Bänke haben wir auf Vordermann gebracht. Die strahlen jetzt in einem schönen Blau, wie damals unsere OEWA, zu unseren OEWA-Zeiten. Also das ist gleich eine sehr markante Farbe. Wir haben neue Filterklappen eingebaut und unsere Schließanlage vorne, die Schließfächer, die wurden erneuert. Das funktioniert jetzt wieder alles. Man kann sicher seine Handys, seine Wertsachen verstauen, kann Schlüssel ans Handgelenk dran machen und das ist wieder eine feine Sache.
1: Natürlich werden hier und in den anderen Bädern in Kolditz und Geithain neben dem Badespaß auch wieder Schwimmkurse angeboten.
2: Schwimmstufen werden hier auf jeden Fall abgenommen, Schwimmkurse je nach Personal und Wetter. Bei 28 bis 30 Grad, wenn hier 600-700 Leute sind, müssen wir halt für alle Gäste da sein. An solchen Tagen wie heute, wenn es nicht zu kalt ist zum Schwimmkurs lernen, aber halt nicht viele Leute da sind, bieten wir hier auch Einzelschwimmkurse an. In Kolditz wird es wieder in den Ferien 2 Schwimmkurse a 3 Wochen geben, immer vor der Öffnungszeit. Und in Geithain übernimmt die Wasserwacht den Schwimmkurs. Also überall in der Region bieten wir Schwimmkurse an, beziehungsweise Einzelschwimmkurse.
1: Während sich in Kleinboten die Türen schon geöffnet haben, laufen in Kolditz, Leisnig und Geithain die Vorbereitungen auf Hochtouren. Gestartet wird auch hier im Wonnemonat Mai. 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

0: Meine liebenswerte Kollegin Astrid Sonntag hatte wieder Besuch im Studio. Die Bürgersprechstunde war angesagt, diesmal mit dem OBM von Wurzen, Marcel Buchter.
1: Liebe Zuschauer, ich begrüße Sie zur Online-Bürgersprechstunde mit den Themen aus der Stadt Wurzen im Monat Mai. Dazu bei uns wieder Oberbürgermeister Marcel Buchter.
2: Hallo.
1: Wir haben wieder einige Fragen erhalten, die Sie uns jederzeit an bürgerdialog@muldental.tv senden können. Wir beginnen mit dem spannenden Thema Bundessondervermögen. Okay. Da scheinen jetzt die Gelder ja wohl eventuell zu kommen, beziehungsweise hat sich die Stadt immerhin auf 4 Vorhaben verständigt. Welche Summe erwartet die Stadt Wurzen und was kann da in den kommenden Jahren damit umgesetzt werden?
2: Ja. Also man kann schon sagen, für das Pauschalvermögen für die Kommunen hat man sich geeinigt, dass wir pro Einwohner 24,15 Euro erhalten. Das heißt, bei uns sind das rund 400.000 Euro pro Jahr und auf die 4 Jahre, was diese erste Scheibe ist sozusagen, sind das eben rund 1,6 Millionen. Da freuen wir uns auch erstmal generell, wenn man mal weglässt, dass wir dafür einige andere Fördermittel sozusagen gerade auf Landesebene sozusagen nicht erhalten, ist es zumindest gut, dass wir mit diesen Geldern arbeiten können. Und wir haben uns vorrangig für Maßnahmen entschieden, diese erstmal zumindest zu platzieren für das Förderprogramm, wo wir aktuell absehbar keine Fördermittel sonst in Aussicht hätten. Das einmal die Feuerwehr Wurzen, da sind wir sozusagen jetzt schon mitten dabei, das auch umzusetzen. Das ist auch wichtig, da machen wir gerade die ganze Dachsanierung und dann im zweiten Schritt auch innen sozusagen einige Modernisierungsmaßnahmen. Dann wird ein Baustein sein die Gutsmutsporthalle, weil das auch eine denkmalgeschützte Sporthalle ist, die wirklich auch kernsanierungsbedürftig ist. Und da die aber, ich sag mal jetzt aus überregionaler Sicht, eher wenige Bedeutung hat, weil es ist vorrangig eine Grundschulsporthalle und für einen Vereinssport, ist da sozusagen mit Fördermitteln immer nicht viel zu rechnen. Und da werden wir das jetzt sozusagen darüber versuchen zu platzieren und da einige Maßnahmen machen. Das reicht auf gar keinen Fall, ne? Also das muss man auch immer dazu sagen. Aber es ist zumindest erstmal ein wichtiger Baustein, um zu beginnen. Das Gleiche ist beim Gymnasium Wurzen. Dort haben wir auch die Situation, dass wir an sich eigentlich mehrere Millionen dort verbauen, modernisieren müssten und dort aber eben auch noch nicht absehbar ist, wann wir da Fördermittel überhaupt mal bekommen. Und für die zwingend notwendigen Dinge, die jetzt aber schon eigentlich schon kurz vor der Tür stehen, da wollen wir jetzt eben auch die ersten Mittel aus diesem Pauschalvermögen nutzen. Und manche kennen die Story vielleicht auch schon länger, haben wir noch unseren Bauhof. Das ist aktuell noch ein Containerstandort. Der Container ist aber schon seit Jahren eigentlich, ich würde jetzt mal sagen, mehrfach abgeschrieben und wirklich in einem ganz miserablen Zustand. Und um da einen Ersatzbau oder eine Ersatzmöglichkeit zu schaffen, soll eben auch dort dieses Fördermittelbudget genutzt werden.
1: Und je nachdem, inwiefern Fördermittel eingehen, können die Prioritäten dann auch geändert werden?
2: Genau, also das haben wir auch so schon im Stadtrat kommuniziert. Wir versuchen natürlich trotzdem weiterhin für alle diese Maßnahmen alternative Fördermittel zu beschaffen, im besten Fall auch mit besseren Förderquoten. Genauso, dass wir das halbjährlich theoretisch melden könnten, wenn sich da irgendwas verändert, irgendwas Neues ergibt, dass wir dann auch nochmal handlungsfähig sind. Genau.
1: Sie hatten die Sporthalle angesprochen. Sportstätten-Nutzungsgebühren in Wurzen sind schon länger ein Thema und wurden jetzt auch im Stadtrat besprochen. Und wir hatten auch in der März-Sprechstunde dieses Thema angesprochen. Die Entgeltordnung für Sportstätten wurde jetzt im Stadtrat beschlossen, mit der Ergänzung, Änderungen auch im Sportler-Stammtisch zu besprechen. Mhm. Wie schwer ist Ihnen die Entscheidung gefallen, Vereine künftig auch noch stärker an den Kosten zu beteiligen?
2: Mhm. Naja, generell ist es natürlich immer kein einfaches Thema, weil wir wollen ja auch als Stadt definitiv den Vereinssport auch weiterhin unterstützen und er soll ja wirklich auch für eine breite Masse an Menschen auch zugänglich sein. Von daher ist es immer nicht schön, über Gebühren im Sinne von Gebührenerhöhungen auch zu sprechen. Man muss allerdings hier wirklich immer noch mal festhalten, wir haben seit über 30 Jahren nicht angepasst, ne? Also die Preise waren noch von 1992 und dass es da in dieser Zeit massive Kostensteigerungen gab, ich denke, das ist allen bewusst. Und dass man da auch in gewisser Weise wirklich auch dort die Vereine mit mehr dran teilhaben lassen muss, also den Nutzer entsprechend, das ist, denke ich, auch eine Logik. Ne? Aber ja, wir versuchen es natürlich immer so gering wie möglich zu halten.
1: Ist das dann jetzt nur eine erste Erhebung oder geht es dann auch künftig weiter?
2: Ja, also generell kann es nur die erste Stufe sein. Ne? Das ist, wir wissen, dass wir natürlich jetzt nicht 30 Jahre aufholen können. Das ist überhaupt nicht Sinn und Zweck der Sache. Von daher ist das jetzt der erste Schritt auf einem Weg, sozusagen die Gebühren in eine adäquate Größenordnung zu bringen. Wie groß wirklich das die Endgröße sein wird, kann man noch nicht konkret sagen, weil das immer auch im Stadtrat abgesprochen wird und, wie es auch schon anklang, mit dem Sportlerstammtisch natürlich. Aber wir haben uns jetzt mit dem Stadtrat auf eben eine Staffelentwicklung geeinigt, wo wir sagen, okay, jedes Jahr werden erstmal die Betriebskosten generell ermittelt. Wo oder wie viel müsste es denn eigentlich kosten, wenn man 100% wirklich weitergibt? Nicht der Gebäudekosten, sondern der Betriebskosten für die Gebäude. Und daraus dann zu schauen, okay, mit der entsprechenden Fördersatzstaffel, was wäre der richtige Preis dafür? Aktuell haben wir ja sozusagen 70% Förderung für den Erwachsenensport und 90% Förderung für die Kinder und Jugendlichen. Und die Fördergröße für die Erwachsenen, das ist eigentlich die, die dann nach und nach abgeschmolzen werden soll, bis auf 30% Förderung.
1: Wie wird denn mit den Sorgen der Mitglieder oder der Vereine dann auch umgegangen? Denn einige Mitgliedsbeiträge müssten dann ja so immens steigen, dass sie eventuell nicht mehr getragen werden können.
2: Ja, man muss hier wirklich konkret unterscheiden. Das, wo wir den Hauptfokus drauf legen, ist wirklich der Kinder- und Jugendbereich. Ne? Und alles, was Erwachsenensport ist, fällt trotzdem mehrheitlich in die Kategorie Hobby. Und da muss man einfach wirklich sagen, ja, wir stellen da wirklich die Infrastruktur, das Gebäude, den Platz, den stellen wir auch kostenfrei zur Verfügung. Aber die Betriebskosten, also das, was wirklich für die Pflege, für die Wartung, für die Heizung, Strom etc., was dafür anfällt, das muss natürlich auch von den Nutzern und das aus meiner Sicht wirklich für den Hobbybereich auch zum großen Teil selbst mitgetragen werden, weil es sind nun mal Steuermittel, die wir hier verwenden. Und wenn ich irgendwo in eine andere Freizeiteinrichtung gehe, dann bezahle ich dort eben auch den normalen Preis plus das, was das Gebäude kostet, plus was der Gewinn des Betreibers ist, etc. Und da muss man wirklich sagen, ist das aus meiner Sicht immer noch eine faire Lösung, zu sagen, okay, einen Teil der Betriebskosten müssen wir bezahlen, aber die Städte, die Sportstätte, die stellen wir eben mit zur Verfügung. Und hier bedarf es aus meiner Sicht wirklich die massive Diskussion und aber auch Differenzierung dann in den Vereinen, dass man gegebenenfalls auch dort diese Unterscheidung bringt, dass eben Kinder und Jugendliche einen anderen Vereinspreis oder gar keinen Mitgliedsbeitrag bezahlen müssen. Und die Erwachsenen aber eben für ihr Hobby sozusagen eben den anderen. Und ich denke, wenn man das schon mal als Grundlage nimmt und dann auch nochmal gegebenenfalls schaut, was durch unterschiedliche Sektionen, also durch die unterschiedlichen Sportarten für Aufwände entstehen, dass man dort auch nochmal eine Differenzierung reinbringt, das wäre aus meiner Sicht der richtigere Weg, weil es gibt tatsächlich Sportarten, die sind nun mal sehr ressourcenintensiv und manche, ich sag mal, da brauchen wir, wie beim Tischtennis, da brauchen wir zwar auch eine Halle, aber da brauche ich zwei Schläger und eine Platte und dann kann ich theoretisch schon agieren. Das ist eben in manchen anderen Bereichen eine ganz andere Geschichte. Und von daher muss man hier einfach weiter im Gespräch bleiben. Wir werden auch bei der nächsten Überarbeitung werden wir auch noch mal ein paar Dinge mit berücksichtigen und einbringen in die Diskussion, was die Hallengrößen angeht, dass das ein bisschen transparenter wird. Also wir kennen da schon noch unsere Hausaufgaben, wie man das noch weiter verbessern kann. Aber der erste Schritt, das war wichtig, der ist getan, dass man einfach zeigt, ja, es braucht eine faire

0: Man muss erst mal sagen, außerhalb der Wahlzeiten haben wir sowieso keinerlei Einfluss, was die Nutzung unserer städtischen Kulturstätte angeht, für welche Veranstaltungen diese sind. Also wir können ganz klar sagen, wenn es irgendwo klar menschenverachtend oder ähnliche Thematiken gibt, das können wir ganz klar ablehnen. Ne? Da gibt es eine ordentliche Grundlage. Aber wenn es Parteiveranstaltungen sind, die auch, ich sag mal, von im Stadtrat vertretenen Parteien durchgeführt werden, dann ist es ein Teil der Demokratie, was allen Parteien letztendlich offen steht, dafür auch solche Räumlichkeiten zu nutzen. Was wir aber immer sagen, Kulturveranstaltungen im eigentlichen Sinne haben immer Vorrang. Das heißt also, wenn dort diese Termine nicht bereits reserviert, gebunden oder ähnliches sind, dann werden diese immer bevorzugt. Und solche Veranstaltungen sind wirklich immer nachrangig zu betrachten. Aber sie gehören auch zu einer Demokratie dazu. Und wie gesagt, ich kann nur an alle appellieren, das auf einer sachlichen Ebene zu betrachten und da keine Einordnungen zu machen, dass wir das jetzt als Stadt irgendwie befürworten oder konkret ablehnen oder ob wir das jetzt sozusagen daraus jetzt eine Problemlage schaffen oder ähnliches. Man muss einfach sagen, ja, es ist eben ein Bürgerforum, was dort veranstaltet wird. Und wenn das von einer anderen Partei wäre, die im Stadtrat vertreten ist, dann wäre das genauso ein Bürgerforum von einer Partei. Es ist ja von daher von unserer Seite aus sachlich zu bewerten. Und der Termin war letztendlich frei und deswegen haben wir ihn auch gewährt.
1: Unabhängig der politischen Diskussion passiert einiges auch im Nachwuchsbereich in Wurzen. Ein Schüleraustausch fand jetzt mit Gästen aus Polen und aus Ungarn statt. Wie war die Woche hier in Wurzen und wie kam es überhaupt zu dieser Idee?
0: Ja, also an sich glaube ich, sie war sehr aufregend für alle Beteiligten im positiven Sinne. Also es war uns schon lange ein großes Ansinnen, dass wir von den typischerweise dualen Austauschen, die es so gibt, wirklich versucht haben, unsere Partnerstädte im Ausland, also Polen mit Mielec und Tamaszy in Ungarn und eben Wurzen, wirklich mal in einem gemeinsamen Schüleraustausch zu verbinden. Zumal eben gerade die ungarische Deutschlehrerin, die das viele Jahre schon seit den 90ern betreut hat, die auch schon ganz lange daran gearbeitet hat, dass es eben auch Nachfolger bei ihrer Schule gibt, die auch dieses Thema weiter forcieren. Und da haben sich jetzt eben Vertreter gefunden, Lehrer gefunden, die eben gesagt haben, ja, wir würden uns das jetzt annehmen. Und ja, und da kam es eben zu dem Kontakt, das eben auch mit Milic zu besprechen. Und ja, letztendlich war das der Auftakt, dass wirklich drei Städte bei einem gemeinsamen Schüleraustausch eine Projektwoche gemacht haben. Und der Plan ist, das letztendlich wirklich auch jedes Jahr in einer der Städte sozusagen auszutragen, auszuführen. Und da eben diese internationale, ja, oder europäische Idee tatsächlich auch noch weiter zu festigen und zu zeigen, was hat man denn eigentlich, wie ist es kulturell, wie geht es auch in den Schulen ab. Und ich glaube, das war jetzt auch bei einigen Vertretern, die wir da hatten aus Deutschland, ganz spannend zu sehen, dass dann auf einmal die Polen und die Ungarn sich gemeinsam auf Deutsch unterhalten haben, also in Wurzen. Also das war natürlich auch eine klasse Situation. Nee, und ich war dann bei einer der Abendveranstaltungen mal mit dabei und es war wirklich einfach schön, wie alle sich dort gut verstanden haben und ausgetauscht haben und eben auch gerade die Lehrer, die Akteure, die dabei waren, auch gesagt haben, ja, wir wollen das auf jeden Fall weiterführen und das hat wirklich gut gefruchtet.
1: Dabei sind auch also Schülerpatenschaften auch als außerschulischer Lernort gesehen, sind da ja auch entscheidend. Ein Museum zum Beispiel könnte auch außerschulischer Lernort sein oder wird sicherlich auch mit genutzt. Dort stehen jetzt nicht nur Sanierungsarbeiten an, es wird auch eine Dauerausstellung vorbereitet. Denn nächstes Jahr feiert das Museum Jubiläum. Was ist genau dort geplant?
0: Ja, also das Museum ist einer unserer komplexeren Projekte, wenn man es mal so nimmt. Also wir haben rund um das Jubiläum schon vor ein paar Jahren angefangen, wirklich zu schauen, wie kriegen wir das Museum in die Zukunft entwickelt. Und dazu gehört eben nicht nur eine ordentliche moderne Dauerausstellung, die ja inzwischen ja auch schon über 30 Jahre alt ist, die jetzt gerade da drin ist. Wir hatten bis vor ein paar Jahren unsere Museumsgüter an ganz vielen verschiedenen Standorten in der Stadt verteilt und das teilweise auch unter nicht ordentlichen Lagerbedingungen, muss man einfach wirklich auch so festhalten. Und da wollen wir natürlich schon schauen, wie kriegen wir das besser hin. Und da haben wir uns zum einen dafür entschieden, das sogenannte Museumsdepot zu zentralisieren, das aufzuarbeiten, dass wir überhaupt erstmal wirklich konkret inventarisiert und digitalisiert haben, was ist denn überhaupt in unseren Beständen und wie kann man diese nutzen. nicht nur für die Dauerausstellung, sondern auch für die Zukunft für Sonderausstellungen. Und was machen wir eben daraus, dass da eben auch eine ordentliche Dauerausstellung ist? Und dann haben wir natürlich auch noch die bauliche Komponente in der Domgasse selber, wo unser Museum untergebracht ist, weil auch dieses Haus natürlich schon ein paar Jährchen wieder hinter sich hat.

0: Und dort auch eher größere Sanierungsmaßnahmen erforderlich sind, gerade am Dach und bei der Elektrik und ein paar einzelnen Ausbesserungsmaßnahmen. Und wir wollen eben auch dort Grundlagen schaffen für, naja, ich nenne es mal Barrierearmut oder ja, Barriereabbau, weil das Haus selber ist gerade mobilitätsgesehen nicht barrierefrei erschließbar. Also wir haben das auch geprüft mit Fahrstuhl etc. Das kriegen wir dort nicht hin. Deswegen wollen wir gerade das Erdgeschoss wirklich so auch gestalten, dass man tatsächlich im Erdgeschoss alles wenigstens digital erleben kann. Dass dort auch dann die Touristinformation gleich mit vor Ort ist, wo man tatsächlich die Information auch zur Stadt insgesamt dann noch mitkriegt, was eben nicht nur in der Historie passiert ist, sondern was auch in der Gegenwart passiert, was für Veranstaltungen anliegen. Ich kann Souvenirs dort kaufen, kann mich informieren und kann aber eben auch die Inhalte von einem Stadtmodell aus der Historie bis über digitale Zukunftswelten eben auch abrufen. Also dafür haben wir schon verschiedene Ideen, das Grobkonzept steht und ja, jetzt geht es daran, das eben wirklich auch in die Realität zu überführen.
1: Was dann sicherlich auch im Bereich Personal noch einiges an Gesprächen mit sich bringen wird, denn die aktuelle Museumsleiterin wird das Museum verlassen. Was bedeutet der Weggang von Claudia Kunde?
0: Ja, das ist natürlich für uns in diesem Moment wirklich ein hartes Brot, muss man wirklich so sagen. Ich bin sehr froh, dass Frau Kunde dort auch zugesagt hat, dass sie uns auch nach ihrem Ausscheiden auf jeden Fall auch noch weiter unterstützen wird, beziehungsweise wir Fragen auch offen sein wird, weil also sie geht aus privaten Gründen, muss man dazu sagen. Ne? Also wir sind uns immer noch wohlgesonnen und da wollen wir jetzt einfach auch wirklich schauen, dass wir das in eine ordentliche Fahrbahn jetzt bekommen, dass eine ordentliche Übergabe stattfindet. Wir machen jetzt sozusagen die konkretere Ablaufplanung, wie die weiteren Schritte sind. Und also ich bin immer noch guter Dinge, weil wir auch ein wirklich super Planungsbüro dort mit an der Seite haben, die gesamte Ausstellungsthematik dort mit begleiten, dass wir wirklich das auch gut hinbekommen. Auch die Mitarbeiter im Museum haben auch signalisiert, dass sie natürlich jetzt dort entsprechend jetzt übergangsweise eben auch Zusatzaufgaben mit übernehmen, damit es einfach wirklich weiter gut läuft. Genau, und jetzt in den nächsten Tagen wird sich auch entscheiden, wie wir die Stellenbesetzung jetzt umsetzen werden. Und genau, da werden wir entsprechend nochmal kommunizieren.
1: Wir haben über die Städtepartnerschaften gesprochen, die sicherlich auch beim Landesernte-Dankfest eine Rolle spielen werden. Wie ist dort der aktuelle Vorbereitungsstand? So langsam wird es ja in die heiße Phase gehen.
0: Ja, also man kann jetzt wirklich schon sagen, wir sind jetzt ja, im Zweidritteltakt. Also der Großteil der groben Vorbereitung ist tatsächlich abgeschlossen. Wir haben jetzt gerade, sind wir schon in der Feinjustierung vom Sicherheitskonzept. Da hatten wir jetzt diese Woche gerade nochmal eine große Absprache. Und der Programmablauf ist im Groben klar. Ein paar schicke Headliner haben wir auch schon mit organisieren können. Da können wir allerdings noch nicht drüber sprechen. Das ist immer vertraglich dazu verpflichtet, da noch ein bisschen Stillschweigen zu
1: Wir haben
0: halten.
1: ja noch ein paar
0: Aber
1: Sprechstunden bis
0: genau,
1: dahin.
0: ich denke, das werden wir auf jeden Fall noch erörtern. Ansonsten ja, der Festumzug ist im vollen Gange in der Vorbereitung. Also wir haben jetzt wirklich schon zwischen 40 und 50 Teilnehmern. Also das ist wirklich jetzt eine Größenordnung, wo wir sagen, also hört, hört, das macht wirklich Spaß zu sehen, wie jetzt auch wirklich alles so zueinander läuft. Klar merkt man auch, ja, da haben wir noch nicht dran gedacht, das müssen wir noch ein bisschen optimieren. In der öffentlichkeitswirksamen Arbeit, da müssen wir schon noch ein bisschen mehr aufbauen jetzt. Aber das ist bei so einem Fest tatsächlich in den letzten 6 Wochen vor dem Fest, ist das die entscheidende Phase, ne? Weil man entscheidet sich jetzt meistens nicht 3 Monate vorher, gehe ich zu der Veranstaltung oder nicht. Zumal das ja auch mit Wetterthematiken behaftet ist, wobei wir jetzt schon mehrfach Sonnenschein bestellt haben.
1: Natürlich.
0: Und von daher gehen wir auch davon aus, dass da Petrus uns wohlgesonnen ist, im wahrsten Sinne. Ja, also ich bin sehr zufrieden. Die Mitarbeiter machen gut, die externen Dienstleister, das Landeskuratorium, die Gemeinden aus dem Umland. Also wir haben uns heute früh auch gerade nochmal zusammengesetzt. Also ich denke, es fügt sich wirklich alles langsam zusammen und wir sind auch finanziell super im Plan, weil das ja auch immer am Anfang sehr hart kritisiert wurde. Also ich kann sagen, da ist aktuell nichts absehbar, dass wir unsere Zahlen nicht halten, zumal wir auch mit den Sponsoren wirklich super Gespräche haben und die uns da wirklich viel unterstützen. Also ich bin da sehr, sehr guter Dinge, dass wir wirklich mit unserem Motto Zukunft wächst hier tatsächlich Wurzeln super präsentieren und vermarkten können und für uns tatsächlich eine gute Grundlage schaffen.
1: Es ist vieles in Bewegung in Wurzen, wie wir so an den
0: Ja.
1: verschiedensten Themen gesehen haben. Worauf freuen Sie sich jetzt in den kommenden Wochen am meisten?
0: Also ich freue mich doch im Wesentlichen, dass ich jetzt in den nächsten Wochen noch mehrfach Gespräche habe, auch wieder mit neuen Investoren, die wir nach Wurzen ja, holen wollen oder beziehungsweise die nach Wurzen kommen wollen. Ich freue mich auch, dass so in Richtung Sommer jetzt auch noch eigentlich ein paar Fördermittelthematiken geklärt werden sollen. Ich hoffe natürlich zu unserer Zufriedenheit. Ja, also das, da bin ich ganz guter Dinge. Und dass wir natürlich jetzt wirklich unsere Themen ganz gut abarbeiten. Also das ist eigentlich das, wenn sich mein Kopf wieder so ein bisschen strukturiert, weil jetzt zurzeit ist es wirklich sehr, sehr viel, wie sich das alles ballt. Wir sind jetzt auch gerade in der Haushaltsplanung für die nächsten 2 Jahre, 27, 28. Das ist natürlich ein schon bedeutender Baustein, der in so einer Zeit immer stattfindet. Aber ich denke, da kriegen wir ganz gute Lösungen hin. Da haben wir auch mit den Stadträten nochmal eine gemeinsame Klausurtagung jetzt am 16.06. Und da, denke ich, kommen wir wirklich gut voran. Und dann freue ich mich einfach auf den Sommer und dass jetzt endlich auch mal ein bisschen die Sonne rauskommt. Ja, sie hat sich ja wirklich lange Zeit gelassen, da ein bisschen Konstanz reinzubringen.
1: Damit es dann im September durchgehend sonnig sein wird.
0: Richtig. Es kann ja einfach dieses Jahr ist einfach alles ein bisschen versetzt und die schöne Zeit ist dann eben erst besonders im September.
1: Na, dann blicken wir gespannt auf die Zukunft und wünschen gutes Gelingen bei all dem, was jetzt ansteht. Dankeschön. Vielen Dank, dass Sie sich die Zeit wieder genommen haben. Sie können uns wieder gern Fragen an bürgerdialog@muldental.tv senden, um diese dann in der nächsten Sprechstunde im Juni beantwortet zu bekommen. Vielen Dank, eine schöne Zeit und bis zum nächsten Mal.
0: Bis zum nächsten Mal.
2: Tja, das, meine Damen und Herren, war sie bereits, die aktuelle Ausgabe von 04 Plus heute am 26. Mai 2026. Morgen sind wir wieder für Sie da, gleiche Stelle, gleiche Welle. Ich freue mich auf Sie. Bis morgen.

Ich habe für eine Schilderfirma gearbeitet. Wir haben Neonglasschilder und Plastikdesigns hergestellt. Ich habe viele der handgemalten Schilder gemacht und das hat die Rechnungen bezahlt. Aber ich hatte immer einen Pinsel in der Hand.

Mein Unfall passierte, als ich 21 war. Ich war ein paar Jahre lang durch das Land gereist, um Abenteuer zu erleben. Aber als ich in New Orleans ankam, stellte ich fest, dass die Lebenshaltungskosten so niedrig waren, dass ich eine schöne Wohnung finanzieren konnte. An einem heißen Julitag stürzte ich kopfüber ins flache Wasser und war sofort gelähmt. Ein Freund, der bei mir war, sah, dass ich in Schwierigkeiten war. Er konnte mich umdrehen, bevor ich ertrunken bin.

Während ich im Krankenhaus lag, habe ich versucht, einen Weg zu finden, wie ich weiterhin malen konnte. Und in unseren verschiedenen Therapiesitzungen haben wir versucht, mir verschiedene Schienen für die Hände zu verpassen oder den Pinsel anders in den Mund zu nehmen, damit ich wenigstens etwas mit meiner Zeit anfangen konnte, was mir vorher Spaß gemacht hat. Und ich kann Ihnen gar nicht sagen, wie entmutigend es anfangs war, dass ich meine Kunst nicht mehr so gut beherrschte, sondern mich wieder wie ein Kind fühlte. Im

Grunde kritzelte ich nur noch, fast wie mit Fingerfarben. Nach meiner Verletzung begann ich, Kunst zu unterrichten. Ich begann ein kleines Freiwilligenprogramm in einem örtlichen Kinderkrankenhaus, das mir so gut gefiel, dass ich dabei einige wunderbare Menschen kennenlernte. Und ich dachte, das ist es, was ich machen will. Ich will als Kunsttherapeut im Krankenhaus arbeiten. Also belegte ich Kurse im Rahmen des Erweiterungsprogramms der Universität und lernte eine Menge darüber, was so toll war, dass ich das, was ich lernte, gleich in der Praxis anwenden konnte. Ich dachte, das wäre eine gute Möglichkeit, mir eine Karriere aufzubauen, sodass ich mich nicht nur auf meine Malerei verlassen müsste, sondern auch kommerzielle Arbeiten, Grafikdesign und Unterricht machen könnte. Ich glaube, was mir an der Arbeit mit Kindern am meisten Spaß macht, ist die Art und Weise, wie sie aufleuchten, wenn sie etwas entdecken. Wenn sie in der Lage sind, ein gelungenes Bild zu malen, ist es für mich wirklich ermutigend zu sehen, wie sie auf die Materialien reagieren. Und ich glaube, sie sehen das Beispiel, dass wenn ich bereit bin, an einem Thema dran zu bleiben und zu versuchen, ein anständiges Bild zu malen, sie es sicherlich auch mit ihren Händen schaffen können, wenn ich es mit meinem Mund schaffe. Und ich hoffe, dass sie durch das, was sie bei mir sehen, ein Gefühl für die Möglichkeiten bekommen, dass sie selbst dann, wenn sie in ihrem Leben etwas Tragisches erleben, etwas ganz Besonderes schaffen können. Sie können immer noch etwas ganz Besonderes draus machen.

Es fühlte sich so an, als ob ich eine Beziehung zu meinem Körper hätte, die irgendwie auseinanderfällt. Sicherlich hatte ich nach meiner Behinderung das Gefühl, dass ich meinen Körper nicht mehr liebe. Und es kam dazu, dass mein Körper nicht so funktionierte, wie ich es mir erhofft hatte. Die Kunst wurde für mich zu einem guten Mittel, um zu erkennen, was in meinem Leben vor sich ging und um damit umzugehen, dass ich eine andere Art von Körper habe. Das in ein Gemälde zu packen und zu sehen, war wirklich hilfreich für mich.

Wir haben in diesem Raum eine Sammlung vieler Werke von einigen der bemerkenswertesten Künstler des Nordwestens. Ich habe mich sehr über die Gelegenheit gefreut, Gemälde von Verbandsmitgliedern zu zeigen. Und so haben wir ein paar mitgebracht. Das hier ist von Klaus Spani aus der Schweiz, der vor vielen Jahren eine Szene in Venedig gemalt hat. Und ein Werk, das wir kürzlich mitgebracht haben, ist das kleine Blumenbild von unserem Mitglied Grant Sherman aus Neuseeland. Wir freuen uns darauf, noch mehr Arbeiten von Vereinsmitgliedern ausstellen zu können und sie vielleicht hierher zu bringen, damit sie ihre Arbeiten vorstellen und einigen Kunstsammlern und Menschen in der Gemeinde, die sich für bildende Kunst interessieren, eine Demonstration bieten zu können. Wir haben also jetzt einen Raum, in dem wir sowohl Kurse und verschiedene Workshops als auch Aufführungen und Ausstellungen veranstalten können.

Als Vollmitglied des Verbandes fühle ich mich in gewisser Weise dafür verantwortlich, die studentischen Mitglieder und Künstler, die sich für eine Mitgliedschaft im Verband interessieren, zu erreichen und ihnen zu zeigen, welche Möglichkeiten sich ihnen bieten. Dasselbe gilt für Künstler, die ich aus meiner Umgebung kenne, mit denen ich aufgewachsen bin und deren Arbeit ich sehr bewundere. Und ich möchte ihnen einen Raum bieten, in dem sie ihre Arbeiten zeigen können. Vielleicht mache ich ein paar Verkäufe, nehme Kontakt zu anderen Künstlern auf und entwickle eine Möglichkeit für die verschiedenen Künstler, miteinander zu interagieren und ihre Arbeiten gemeinsam zu zeigen. Das ist es also, was ich vorhabe zu tun. Und vor allem jetzt, wo ich in die Jahre gekommen bin und mehr Zeit für diese Art von Aktivitäten zur Verfügung habe, etwas, das mir in Zukunft sehr viel Freude bereiten wird.

Ich bin Marcelo da Cunha. Ich bin in Rio de Janeiro geboren. In dieser wunderschönen Stadt, die ich glücklicherweise von verschiedenen Seiten kennenlernen konnte. Ich sage das, weil ich sie schon vor meinem Unfall 1991 sehr gemocht habe. Ein Augenblick veränderte sein ganzes Leben. Als Marcelo da Cunha 21 Jahre alt war, sprang er ins Wasser. Beim Eintauchen in unmittelbarer Nähe eines Wasserfalls brach er sich den 5. und 6. Halswirbel. Der Tauchunfall, ein radikaler Einschnitt in das Leben des jungen Mannes. Viele Monate verbrachte der gelernte Grafikdesigner und Werbezeichner im Krankenhaus. Das veränderte seinen Blick auf seine Umgebung, sein Leben. 2 Jahre nach seinem Unfall im Dezember 1993 sah er einen Dokumentarfilm über den brasilianischen Mundmaler Gonçalo Borges, ein assoziiertes Mitglied der VDMFK. Marcelo da Cunha war von seinem Können derart angetan, dass auch er es mit der Mundmalerei versuchen wollte. Das hat alles ausgelöst. Diese Idee, dass ich das auch machen werde. Dadurch, dass ich ein Zeichner war, war es eben nicht so schwierig und eine wunderschöne Sache. An demselben Tag, an dem ich die Dokumentation gegen Mittag gesehen hatte, habe ich am Nachmittag schon gezeichnet. Seine Begeisterung kannte keine Grenzen. Dass er mit dem Mund fortsetzen konnte, was einst seine Hände leisteten, gab ihm Auftrieb. Im nächsten Jahr habe ich schon gemalt. Das war eine fortlaufende Entwicklung. Ich konnte mein Wissen nutzen, um mit meinem Leben weitermachen zu können. Das war sehr schön. Die Malerei war eine der größten Entdeckungen für mich. Es war die Möglichkeit, mein Leben zurückzuerobern. Durch sie habe ich die Kontrolle wieder erlangt über das, was ich produzieren kann. Sein künstlerisches Talent war offensichtlich nicht an seine Hände gebunden. Mit seinen mundgemalten Werken nahm Marcelo an mehreren Ausstellungen teil oder organisierte Einzelausstellungen selbst. Auf diese Weise kam es zu einer wundersamen persönlichen Begegnung, als sein Weg ihn nach Sao Paulo führte. Dort nahm ich an einer bekannten Messe teil und hatte das Glück, einen anderen Künstler der Vereinigung zu treffen. Ich kannte ihn aus Berichten und Reportagen, doch es war nicht irgendein Künstler, sondern Gonçalo Borges. Als ich Gonçalo Borges, der in Sao Paulo lebt, dort gesehen habe, habe ich meinen Begleiter gebeten, mit ihm Kontakt aufzunehmen. Sofort haben wir uns kennengelernt und mir wurde etwas Wunderschönes eröffnet. Nämlich die Möglichkeit, Teil dieser Vereinigung zu werden. Durch die Unterstützung der Vereinigung hatte ich nicht mehr diesen Druck, malen zu müssen, um etwas zu verkaufen. Ich musste nicht mehr so verzweifelt malen. Das war wunderschön für mich. Ein bisschen unwirklich sogar. Ich bekam die Chance, an unterschiedliche Orte zu reisen. Das ermöglichte es mir, mich mit anderen zu treffen. Das waren die ersten Veränderungen für mich. Mit der Zeit, nach einigen Jahren als Mitglied, wurde mir der große Gewinn dessen erst richtig klar. Als ich im Jahr 2011 Vollmitglied wurde, habe ich mich sehr gefreut. Das war ein unerwartetes und unbeschreibliches Glück. Ich hatte den Wunsch, Mitglied zu werden, und da fühlte ich, dass Gott immer das Beste für mich beabsichtigt. Diese Mitgliedschaft war etwas, das ich erreichen konnte. Ich hatte es mir sehr gewünscht und dafür gebetet, dass es wahr werde. Auch mit meiner Arbeit konnte ich wachsen. Heute, nach einigen Jahren als Mitglied der Vereinigung, kann ich an einem schönen Ort wie diesem leben. Es ist ein Haus, in dem ich mich in Ruhe mit meiner Familie und meinen Freunden treffen und eine Ausstellung präsentieren kann.

Wie der Gründer der Vereinigung, Erich Stegmann, widmet auch Marcello seine Kraft der Gemeinschaft von Malern, um einen Fortbestand zu gewährleisten. Die Kunst hat für mich die Aufgabe, nicht nur die Ansicht der Personen gegenüber der Kunst zu verändern, sondern auch in Bezug auf die Möglichkeiten, die sie haben, diese mit mehr Willen und Entschlusskraft zu verfolgen. Die große Wahrheit ist, dass die meisten Menschen ihre Kraft nicht so nutzen, wie sie es eigentlich könnten. Ich liebe die Art, wie ich arbeiten kann, aber es ist auch sehr hart für mich, wie für andere die Arbeit auf dem Feld. Auf einem meiner Bilder, die ich gemalt habe, stellte ich mich selbst dar, wie ich ein Bild male. Mit genau dieser Aussage, dass dies sehr schön sei. Aber in der Realität ist es schmerzhaft und sehr ermüdend. Ich muss Medikamente gegen die Schmerzen nehmen, mich sehr viel ausruhen und Physiotherapie machen. Ich habe gelitten, aber es hat sich gelohnt. Und wie es sich gelohnt hat. Ich liebe es, ein Bild zu beenden. Hin und wieder stelle ich das Bild während der Arbeit und wenn ich es beende, vor meinem Bett auf. Oft beschwert sich meine Frau beim Schlafengehen darüber, weil sie auf die Bilder eifersüchtig ist. Denn das Bild bleibt dort und ich betrachte es, um herauszufinden, was ich verbessern könnte. Und wenn ich damit fertig bin, versuche ich mir vorzustellen, was die Leute davon halten werden. Ich glaube, dass alles, was wir machen, mit der Absicht verbunden ist, unseren Nächsten zu erreichen. Ich sehe, dass die Rolle der Kunst in meinem Leben diese Aufgabe erfüllt. Die Kunst erlaubt mir, Menschen zu erreichen und sie verstehen zu lassen, dass das Leben besser genutzt werden könnte. Für Marcello da Cuja ist es nicht nur wichtig, über Ausstellungen präsent zu sein und seine eigene Kunst zu entwickeln. Es ist ebenso bedeutsam für ihn, Kollegen und anderen Menschen mit einer Einschränkung zu helfen.

Menschen emotional zu berühren, ist für mich ausschlaggebend, um sie etwas lehren zu können. Sie zu lehren, dass man Achtung vor Schwierigkeiten haben sollte, dass man aber auch viel mehr kann. Auf meinem langen Weg habe ich schon viele Workshops an verschiedenen Orten Brasiliens, in Provinzen und anderen Ländern gegeben. Und ich kenne unterschiedliche Personen an unzähligen Orten. Viele Male habe ich jeden, der mit dem Mund oder mit dem Fuß malte, ermuntert, wenn sie sagten, nein, ich werde es nicht schaffen. Oft war ich überrascht, Menschen zu erleben, die fantastische erste Versuche unternahmen, mit dem Mund oder mit dem Fuß zu malen. Sie zogen eine Linie, die für viele andere eine Unmöglichkeit wäre. Am interessantesten ist es, jemandem das Malen beizubringen, der lebt wie ich. Ich hatte schon die Gelegenheit zu lehren und die Freude, dass einige dieser Schüler auch heute noch Teil der Vereinigung der Mund- und Fußmalenden Künstler sind.

Anderen zu zeigen, was man leisten kann, wenn man nur an sich und seine Fähigkeiten glaubt, ist Marcello wichtig. Ganz im Sinne der Gründer trägt er deshalb auch für eine künstlerische Weiterentwicklung Sorge.

Es ist sehr schön für mich, wenn die Leute in mir ein Vorbild sehen. Jemand, der seine Grenzen überschreitet und die Hindernisse, die das Leben mit sich bringt, zu überwinden weiß. Bisweilen trifft uns das Schicksal in unerwarteter Form. Und ab und zu in einer Weise, die wir selbst wählen. Wie in meinem Fall der Tauchgang damals, der nicht nur mein ganzes Leben veränderte, sondern mir auch die Kraft gibt, das Leben anderer Personen zu verändern. Ich verändere das Leben meiner Frau, meines Sohnes, meiner Freunde und das anderer Künstler. Ich verändere sogar das Leben von Menschen, die mich nicht kennen und niemals in Verbindung mit mir standen. Indem sie sehen, wie ich meine Ziele erreiche. Seine körperliche Unversehrtheit wurde Marcelo da Cuye mit 21 Jahren genommen. Aber seinen Lebensmut konnte der Unfall damals nicht zerstören.

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1: Pfuhl übt sich auch bei der Verkehrserziehung. Neuer Bahnhof in der Freizeitanlage Syrertal nimmt Gestalt an und Rock-Classics vor beeindruckender Göltstahlbrücke.
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1: Liebe Zuschauer, ein langes und vor allem sonniges Wochenende ist zu Ende gegangen, aber mit genauso viel Sonne sind wir in die neue Woche gestartet. Und nun gibt's natürlich auch eine neue Ausgabe von Tag aktuell. Einen wunderschönen guten Abend. Mit der Verkehrserziehung kann man heutzutage nicht früh genug beginnen. Verkehrszeichen, das Verhalten am Zebrastreifen und noch vieles mehr sind Grundlagen dafür, dass sich Kinder sicher im Straßenverkehr bewegen können. Es hilft aber auch, wenn sie später einmal den Führerschein machen wollen. Die praktische Ausbildung liegt dabei in den Händen der Kitas, die von der Verkehrswacht, aber auch von Vereinen unterstützt werden.
3: Die Krimitschauer Straße zwischen Zwickau-Pölbitz und Weißenborn ist nicht immer so ruhig. Da ist es schön, wenn Kitas gut erreichbar sind, aber auch ruhige, sichere Bereiche für die Kinder bieten. So ist es bei der Kita Sachsenring. Hinter den Bäumen an der Krimitschauer Straße verbirgt sich ein geräumiger Park zum Spielen und Toben für die Kleinen. Der Name sagt es schon, diese Kita gibt es schon einige Tage.
4: Die Kita gibt es mittlerweile fast seit 71 Jahren. Voriges hatten wir großes Fest zum 70-jährigen Jubiläum.
3: Und wie viele Kinder haben Sie hier?
4: Im Moment sind 76 Kinder bei uns angemeldet, Krippenkinder und Kindergartenkinder bis zum Eintritt der Schule.
3: Man sagte schon der Name, früher war Sachsenring das Hauptklientel. Wo kommen die Leute hier jetzt alle her?
4: Ja, die kommen eigentlich aus vielen Regionen. Natürlich ist der Hauptbestandteil von Weißenborner und Pölbitzer Kindern. Aber es kommen auch welche aus Planitz, also aus der ganzen Region. Je nachdem, wie die Lage der Arbeit oder der Weg zur Arbeit ist, ist das hier gut genutzt. Eine gute Anbindung.
3: Bevor die Kids an diesem Tag auf die Roller und Laufräder durften, waren erst einmal die Erwachsenen gefragt. Da musste der Parcours gesteckt werden. Die Fahrzeuge, aber auch die Verkehrszeichen wurden aufgestellt und so manches wichtige Accessoire wie die Sturzhelme lagen bereit. Verantwortlich dafür sind die Mitglieder der Verkehrswacht, wobei das Wacht einmal nicht für Überwachung steht.
5: Ja, wir befassen uns grundlegend nur für die Verkehrserziehung von jung bis alt. Also vom Kindergarten bis zur Tagespflege begleiten wir die Verkehrserziehung. Gerade bei den Jüngsten für uns großes Augenmerk. Und wie gesagt, wir gehen in Berufsschulen, wir gehen in Tagespflegen, wir machen Festlichkeiten und so weiter, wo wir präsent sind. Nicht nur in Zwickau, auch landkreisübergreifend, auch im Zwickauer Landkreis.
3: Und jetzt ist, hier dran steht, ein e.V., ein eingetragener Verein. Wie finanzieren Sie sich?
5: Also wir sind ein ehrenamtlicher Verein. Wir haben mittels Gelder über den Freistaat Sachsen und auch über die Deutsche Verkehrswacht können wir Veranstaltungen abrechnen, müssen natürlich beantragt werden und somit finanziert sich im Prinzip der Verein. Derzeit umfasst unser Verein 24 Mitglieder, aktive. Und ja, also es ist immer schwierig, junge Leute ranzubekommen. Es ist viel in der Familie, viel über Mundpropaganda. Deswegen ist es uns die Öffentlichkeitsarbeit auch sehr wichtig, gerade bei Stadtfesten und so weiter, dort präsent zu sein, uns zu präsentieren als Verein und so hoffentlich immer wieder Mitglieder zu werben.
3: Die dann auch vieles zeigen und erklären. Denn vor der Praxis steht auch hier die Theorie. Dabei ist es oft erstaunlich, wie viel die Kinder schon wissen. Vor allem die Verkehrszeichen rund um das Radfahren und die Fußgänger sind den meisten schon geläufig. Beim Thema Sturzhelm hilft auch oft der Versuch mit dem Ei.
6: Ich zeig's euch. Kein Sturzhelm bedeutet Unfall. Wen muss man da anrufen dann?
7: Krankenwagen.
6: Kennt ihr schon die Nummer von den Krankenwagen?
7: 112.
3: Hier sind wirklich schon die ersten Grundlagen gelegt. Aber während ein Ei recht leicht im Supermarkt nachzukaufen ist, sieht es bei den Rädern und Helmen etwas anders aus. Das kostet schon recht ordentliche Summen. Doch auch hier gibt es Vereine, die mit der Hilfe von Unternehmen bundesweit für entsprechende Ausrüstung sorgen.
8: Ja, ich komme aus Hannover, um das mal gleich zu sagen. Aber ich bin Vorstand in einem Verein, der sich um die Betreuung oder um den Schutz der Kinder versucht zu kümmern. Und wir haben als eines unserer Mitglieder hat sich bereit erklärt, einige Hänger zu spenden, mit denen wir den Verkehrsunterricht unterstützen. Und das ist hier in Zwickau eben Clarios. Und da ich selber das Vergnügen hatte, lange für dieses Unternehmen zu arbeiten, bin ich sehr gerne hierhin gekommen, um diesen Hänger zu übergeben.
3: Was ist in so einem Anhänger alles drin?
8: In diesem Anhänger haben wir pädagogisch geprüftes Material, um Kindern in Kitas oder Grundschulen so bis zur zweiten, dritten Klasse Verkehrsunterricht anzubieten über die Verkehrswachten. In manchen Regionen macht das auch die Polizei, ja, um die mit entsprechend gutem Material wirklich auf das Leben im Verkehr vorzubereiten.
3: An diesem Tag wurde der Verkehrswacht Zwickau ein solcher Anhänger mit Ausbildungsmaterialien übergeben. Teilen e.V. ist ein Verein, der vor allem von Autoteileherstellern und Händlern ins Leben gerufen wurde. Zum einen, um der sozialen Verantwortung der Unternehmen gerecht zu werden, aber auf der anderen Seite ist es auch eine gute Gelegenheit, für Nachwuchs zu werben.
9: Auf alle Fälle. Grundsätzlich sind wir natürlich interessiert daran, frühzeitig auch eine Bindung herzustellen zwischen Unternehmen und unseren zukünftigen auszubildenden Nachwuchskräften. Und das kann man sicherlich im Kindergarten anfangen. Aber viel wichtiger ist eigentlich, dass wir uns in der Region hier auch als Unternehmen, als großer Arbeitgeber engagieren und im Prinzip auch mithelfen, soziale Projekte in irgendeiner Form zu unterstützen.
3: Beim Material wurde Wert darauf gelegt, dass es sich um Wertarbeit handelt, vorrangig aus deutscher Produktion. Das hilft zum einen, den Standort Deutschland wieder attraktiver zu machen, spart aber auch eine Menge Reparaturkosten, denn Kinder sind ja doch oft genug recht rabiat im Umgang mit Spielsachen. Und große Arbeitgeber sind ja mit ihrem Namen in der Region bekannt. Auch da macht sich Qualität bezahlt.
9: Ja, zum einen ist es natürlich auch ein Aspekt, den man mit Employer Branding sozusagen heute bezeichnet, dass man als Arbeitgeber auch in der Region überhaupt erkannt wird und präsent ist in irgendeiner Form. Letztendlich auch natürlich Personal dann zu gewinnen. Zum anderen ist es aber auch eine soziale Verpflichtung. Wir sind alle hier verortet irgendwo mit unseren Familien, mit unseren Wohnungen. Und von daher ist es wichtig, dass wir also auch uns hier in der Region in irgendeiner Form engagieren. Wir sind einer der größten Arbeitgeber hier in Zwickau. Und es wäre schlimm, wenn das von uns nicht in irgendeiner Form auch ein Stück weit an die Region zurückgegeben würde.
3: Das hören auch die Verantwortlichen in den Kitas gern. Wissen Sie doch nur zu gut, billig ist es nicht, die Ausrüstung zu bekommen und zu erhalten.
4: Nein, natürlich nicht. Und umso wichtiger ist es natürlich, dass die Firmen in der Umgebung gerade die Verkehrswacht oder Kindertagesstätten einfach darum unterstützen, dass solche Ausstattungen möglich gemacht werden.

0: wie gesagt, ein wichtiger Bestandteil und das wäre sonst in dieser Form gar nicht möglich. Verkehrserziehung hat einen großen Stellenwert. Ne? Das ist die Vorbereitung aufs Leben, Vorbereitung auf die Schule und hat auch einen festen Bestandteil in unserem pädagogischen Konzept. Und gerade was Vorschulkinder betrifft, dass das nochmal intensiviert wird, ist uns sehr wichtig, dass wir die Kinder da gut vorbereiten.
1: Es kann also alles so einfach sein. Die Zusammenarbeit von Firmen mit Vereinen, um dann die Kitas bei der Verkehrserziehung im Kindesalter zu unterstützen. Wenn damit auch nur einige Verkehrsunfälle verhindert werden können, ist das schon ein Erfolg. Und natürlich kommt an einem solchen Tag auch der Spaß nicht zu kurz.
2: Die seit 1959 bestehende Freizeitanlage Syratal erhält aktuell eine frische Kur, indem Bahnhofsgebäude und Eisenbahnbrücke saniert werden. Nach 9-monatiger Bauzeit ist das Bahnhofsgebäude nun in seinen Grundzügen zu erkennen. Damit steht das erste Teilprojekt, das durch den Europäischen Fonds für regionale Entwicklung EFRE gefördert wird, kurz vor der Fertigstellung.
3: Was es hier noch nie gegeben hat bei uns, ist ein zentraler Eingang. Das heißt, der wird jetzt hier entstehen. Wir bauen ja seit letztem Jahr 25 das Bahnhofsgebäude um. Und hier im Hintergrund sieht man einmal unsere neue Eingangssituation, so wie sie im Spätsommer werden wird. Es gibt einen zentralen Eingang. Das heißt, man kommt hier rein. Hier auf der linken Seite wird sich dann der Fahrkartenschalter befinden. Auf der rechten Seite dann im Anschluss die neue Terrasse, der neue Imbiss. Und somit haben unsere Besucher erstmal den groben Überblick, was können sie hier bei uns in der Anlage machen. Können dann hier runter gucken, einmal zu den Minicars, Minigolf und können entscheiden, was sie dann hier tun. Das Bahnhofsgebäude ist nur ein Abschnitt in unserer kompletten Bauabfolge. Der nächste Bauabschnitt wird sein, dass die Brücke über die Syrah saniert wird und im Winter dann beginnend mit unseren Bahnschwellen, 800 an der Zahl. Das ist ein großes Projekt nochmal für uns. Das machen wir gemeinsam mit der Deutschen Bahn, die uns da unterstützen wird. Insgesamt ja, 800, das ist knapp die Hälfte dessen, was wir hier zu liegen haben, was wichtig ist für den Fahrbetrieb, sonst können wir ja einfach nicht weiterfahren. Das Eisenbahnbundesamt würde uns sonst hier den Betrieb untersagen.
2: Ziel ist es, alles bis Ende 2027 fertigzustellen. Die Finanzierung erfolgt zu 75% durch die Europäische Union und den Freistaat Sachsen. Die Freizeitanlage liegt im Projektgebiet Haselbrunn mit Dobenau-Areal. Im Fördergebiet werden in der Zeit von 2021 bis 2027 dank des Förderprogramms EFRE insgesamt rund 15,2 Millionen Euro investiert, wobei 11,4 Millionen Euro bezuschusst sind.
3: Ja, trotzdem, dass es eine sehr große Baustelle ist, haben wir hier für unsere Besucher keinerlei Einschränkungen. Wir haben extra letztes Jahr hier einen provisorisch neuen Bahnsteig errichten lassen, sodass wir hier völlig unabhängig von der Baustelle den ganz normalen Betrieb jeden Tag durchführen können. Natürlich haben wir für die Gastronomie auch während der Baustelle gesorgt. Unser Gastronomieversorger hat sich einmal hier drüben niedergelassen auf unserem Areal mit einer provisorischen Imbissbude und hat dort sein fast komplettes Angebot für euch bereit.
4: Der Bauablauf im Ganzen seit letztes Jahr September läuft wirklich super. Die Handwerker leisten hier Top-Arbeit. Man sieht es hier im Hintergrund. Die Ausmaße des Gebäudes werden wirklich schon stattlich. Und ja, vielen Dank da auch nochmal an alle Handwerker, die hier aus der Region uns so tatkräftig unterstützen.
3: Am 6.6. ist unsere nächste Veranstaltung gemeinsam mit dem Kiwanis Kinderclub. Die werden hier auf der großen Festwiese ihre Veranstaltung durchführen. Das heißt, dort wird für die Kinder alles kostenfrei sein. Die können kostenfrei Bahn fahren, die können kostenlos Minigolf, Trickbin spielen, Auto fahren und das den ganzen Tag lang ab 14 Uhr.
5: Gemütlich auf der Bank zu sitzen, einander zuzuhören, sich auszutauschen und anschließend mit positiven Gedanken nach Hause gehen, das sind die Momente, die wir uns alle wünschen. Gemeinsam statt einsam. 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
2: Rockmusik, große Stimmen und eine einmalige Kulisse. An der Göltstahlbrücke wurde am Wochenende wieder Rock-Classics gefeiert. Die Open-Air-Show verbindet seit Jahren Rock, Pop und Klassik an einem der bekanntesten Wahrzeichen der Region. Mit dabei waren unter anderem Supertalentgewinner Nick Ferretti und Terzia Botha, bekannt aus der Popstars-Band Preluders.
3: Perfektes Sommerwetter, 6000 Besucher und eine Kulisse, die selbst internationale Künstler beeindruckt. Rock Classics an der Göltstahlbrücke gehört längst zu den größten Kulturveranstaltungen im Vogtland. Vor der größten Ziegelsteinbrücke der Welt verschmelzen Rock, Pop und Klassik zu einer großen Open-Air-Show. Mit Philharmonie, Solisten, Tänzern und aufwendiger Lichtinszenierung. Schon Stunden vor Konzertbeginn strömen die Besucher auf das Gelände. Viele kommen jedes Jahr wieder. Denn genau diese Mischung aus Musik und monumentaler Industriekultur macht den besonderen Reiz der Veranstaltung aus. Für Veranstalter Matthias Kraus ist genau das der Grund, warum Rock Classics inzwischen weit über die Region hinaus bekannt ist.
4: Auf der einen Seite ist es natürlich Fakt, dass wir hier auf eine Location treffen, die einen unwahrscheinlichen Reiz hat, aber auch natürlich tagsüber oder unterjährlich nicht bespielt ist. Das ist schon ein immenser Aufwand. Wenn man überlegt, dass wir den kompletten Strom, Wasser, alles herbauen, wir bauen fast anderthalb Wochen auf. Und deswegen ist es umso erfreulicher, dass die Veranstaltung ausverkauft ist. Das zeigt, dass wir da belohnt werden für den vielen Aufwand, aber es ist schon eine der mit Anspruch oder mit Abstand anspruchsvollsten Veranstaltungen.
3: Denn hinter den 2,5 Stunden Show steckt monatelange Vorbereitung, Bühne, Technik, Stromversorgung, Wasserleitungen. Praktisch alles muss eigens für diesen Abend aufgebaut werden. Und trotzdem gelingt es den Organisatoren jedes Jahr aufs Neue, internationale Künstler, große Stimmen und ein aufwendiges Showprogramm ins Vogtland zu holen. Schon das Programm zeigt die musikalische Bandbreite des Abends. Von Also sprach Zarathustra über Bon Jovi und Adele bis zu Queen und den Rolling Stones. Dazu Tänzerinnen von Love for Dance, große LED-Bilder und die Vogtland-Philharmonie Greiz-Reichenbach als musikalisches Herzstück der Show. Dass dabei jede einzelne Nummer speziell für diesen Abend entsteht, erklärt Dirigent Stefan Fraß.
5: Wenn wir heute 2,5 Stunden die verschiedensten Titel

0: Das muss man einfach selber tun, um gewisse Vorstellungen von Orchester und Rockband miteinander zu mischen.
1: Und genau diese Mischung macht den besonderen Klang des Abends aus. Große Rocksongs treffen auf symphonische Arrangements, mal kraftvoll, mal emotional. Dazu kommt die besondere Atmosphäre unter freiem Himmel.

0: Als die Sonne langsam hinter der Güllstahlbrücke verschwindet und die Bühne vollständig ausgeleuchtet wird, entsteht der Moment, auf den viele Besucher den ganzen Abend warten. Auch für die Künstler selbst ist die Kulisse außergewöhnlich.
1: Das ist einer der schönsten, atemberaubendsten Orte, an denen ich je in so einer Umgebung gespielt habe. An dieser fantastischen Brücke. Es gefällt mir hier wirklich sehr gut. Ich liebe es hier.
2: Naja, wenn man in der Halle ist, ist natürlich, also diese Geschlossenheit, man fühlt sich auch nicht so frei. Wenn man draußen ist, hat man das Gefühl, die Sonne scheint und es ist tolles Wetter und alle haben die Glückshormone, das strahlt, alle strahlen, das ist schön, das ist ein Riesenunterschied.
0: Viele Besucher erleben genau deshalb nicht nur ein Konzert, sondern ein Gesamterlebnis. Die historische Brücke wird zur Bühne, die Bühne zum Festivalgelände und die Musik zum verbindenden Element zwischen Generationen.

0: Dass ein Event dieser Größenordnung im Vogtland möglich ist, liegt auch an den zahlreichen Sponsoren und Unterstützern aus der Region. Unternehmen sichern mit ihrem Engagement die Finanzierung der Veranstaltung. Für die Stadtwerke Reichenbach ist das ein klares Bekenntnis zur Region.
1: Weil das ganz wichtig ist, also Kultur, Sport, alles Kulturelle. Wir sind auch in der Förderverein Göllstadtbrücke mit Mitglied, weil wir wollen das Gelände mitentwickeln. Weil ich sage, dass die Menschen haben das verdient hier in der Region und auch das Umfeld. Und gerade unsere Göllstadtbrücke als weltgrößte Ziegelsteinbrücke braucht viel mehr Aufmerksamkeit. Wir leben hier in einem dornröschen Schlaf und da muss weiter erweckt werden.
0: Doch Kulturveranstaltungen werden zunehmend teurer. Sicherheitsauflagen, Technik und Infrastruktur kosten deutlich mehr als noch vor einigen Jahren. Auch Sponsoren merken das.
2: Die Kosten gehen immer höher. Ich merke das auch im Blauen, weil ich im Blauen Initiative mit bin. Wir mussten jetzt ein Event absagen durch Sicherheitsmaßnahmen. Es wird immer teurer, aber ich bin optimistisch, dass wir es die nächsten Jahre genauso stemmen.
3: Es muss ja vieles vorbereitet werden, damit es wirklich ein Event wird. Dass auch die Solisten alle da sind und dass es ein tolles Programm wird. Und das ist jedes Mal eine Augenweide, ein Ohrenschmaus für uns alle.
4: Wir sind hier jedes Jahr gern dabei und unterstützen, dass einfach dieses Event stattfinden kann. Die Göllstadtbrücke, ein Wahrzeichen von der Region Reichenbach hier. Und ich denke, das ist ein tolles Erlebnis, wenn man hier dieses Rock-Klassik einmal erlebt hat.
0: Und genau dieses Zusammenspiel aus Musik, Kulisse und regionalem Engagement scheint aufzugehen. Das Gelände ist ausverkauft, die Atmosphäre entspannt und emotional. Viele Besucher genießen den Sommerabend an der Göllstahlbrücke, lassen die Musik auf sich wirken und erleben die besondere Verbindung aus Philharmonie, Rockmusik und beeindruckender Kulisse. Für Veranstalter Matthias Kraus ist das auch ein Zeichen dafür, welche Bedeutung Rock Classics inzwischen für das Vogtland hat.
5: Ich glaube, das ist, wenn nicht die größte Veranstaltung im Vogtland,

0: mit Abstand die Veranstaltung, die durch den meisten Vogtland-Kolorit getragen wird, durch unsere ja, massigen Partner und Sponsoren, die das tragen, die ihre Mitarbeiter einladen, die aber Geschäftspartner einladen, die dafür sorgen, dass positiv gesprochen wird. Und wir sehen, wie viele Medien wir heute hier haben, Fernsehen, Zeitungen, Radiosender, die das mitnehmen, wie viele Künstler wir aus Ländern haben einfliegen lassen, die überall diesen Event mit hinnehmen, ist das, glaube ich, eine super Plattform, um zu zeigen, wie schön Sachsen ist, wie schön das Vogtland ist und besonders hier an der Göllstallbrücke ist es absolut perfekt.
1: Zum Finale verwandelt sich die Göllstallbrücke dann endgültig in eine riesige Open-Air-Kulisse. Lichtshow, letzte Zugaben und am Ende ein großes Feuerwerk über dem Tal. Ein Sommerabend, der für viele Besucher längst Tradition geworden ist und der zeigen soll, wie viel kulturelle Strahlkraft im Vogtland steckt.
2: Der FSV Zwickau traf am vergangenen Samstagnachmittag im Finale des Wernesgrüner Sachsenpokals auf den ewigen Rivalen vom FC Erzgebirge Aue. Trainer Rico Schmidt veränderte im Vergleich zur Vorwoche seine Startelf auf zwei Positionen. Für Joshua von Bär und Marc-Philipp Zimmermann begannen Sandro Sengersdorf und Veron Dobruna. Der FSV kam richtig gut in die Partie und hatte gleich mal zwei Ecken. Wenig später dann auch die ersten gefährlichen Aktionen der Gäste. Nach einer Ecke der Gäste kam Zwickau nicht mehr aus dem eigenen Strafraum raus und hatte alle Hände voll zu tun, die Null zu halten. Danach war die Partie ausgeglichen. Just in dieser Phase schlugen die Gäste eiskalt zu. Simnika spielte Collins frei, der schüttelte Prasse ab und überlupfte Hiemann zum 0:1 in der 31. Spielminute. Aue hätte kurz vor der Pause sogar erhöhen können, doch Ziemer klärte auf der Linie gegen Bär. Nach dem Wechsel versuchte der FSV schnell den Ausgleich zu erzielen. Die Gäste standen immer tiefer und überließen Zwickau die Spielkontrolle. Die rot-weiße Mannschaft schaffte es in dieser Phase nicht, das Bollwerk zu knacken. Aue lauerte auf Konter. Rico Schmidt brachte dann Zimmermann für die Schlussoffensive. Der ebenfalls eingewechselte Martens dann auch gleich mal mit einer feinen Flanke auf Zimbo, der aber unter Bedrängnis drüberköpfte. Die dickste Chance zum Ausgleich hatte dann Martens mit einem Freistoß. Der weitgetretene Ball landete aber am Gebälk. In der Nachspielzeit machte Bär dann mit einem Kopfball zum 0:2 den Deckel drauf. Der FSV hat alles gegeben, am Ende sollte es aber nicht sein.
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1: Nach einem schweißtreibenden Dienstag wird es am Mittwoch mit 23 Grad in der Spitze etwas angenehmer. Auch dann trübt kein Wölkchen den Westsachsenhimmel. Sonnenschein wird auch am Donnerstag den ganzen Tag über unser Begleiter sein. Auch am Freitag gibt es Sonne satt. Dann erzielen wir schon wieder Höchstwerte von 28 Grad. Zum Start ins Wochenende bleiben uns diese sommerlichen Werte der Vortage erhalten. Das Quecksilber klettert bis auf 26 Grad. Sonnenschein dominiert dann das Wettergeschehen. Gelegentlich schieben sich harmlose Schönwetterwölkchen ins Sendegebiet.
2: Liebe Zuschauer, das sind doch tolle Wetteraussichten für die kommenden Tage. Wir verabschieden uns jetzt von Ihnen. Wir sehen uns morgen wieder und wünschen Ihnen jetzt einen schönen Abend. Machen Sie es gut.

Herzlich willkommen zu Sachsen aktuell vom 26. Mai. Hier unsere Themen. Dresdner Zwinger in lila Laune. WGT 2026 von Agra bis zum heidnischen Dorf. Und dreifacher Nachwuchs bei den Steppenfüchsen.

0: Wir starten in Dresden. 4 Abende, jeweils knapp 9000 Fans und der Dresdner Zwinger im Disco-Fieber. Purple Disco Machine hat am Pfingstwochenende seine Heimatstadt gefeiert und eine der bekanntesten Barockkulissen Sachsens zu seiner Konzertbühne gemacht. Für Tino Piontek war es ein Heimspiel der besonderen Art. Wir blicken noch einmal zurück auf ein Konzertwochenende zwischen Disco-Kugel, lila Laune und Dresden-Gefühl.
1: In Dresden waren alle guten Dinge 4. Am Pfingstwochenende hat Tino Piontek, besser bekannt als Purple Disco Machine, den Dresdner Zwinger in eine barocke Disco-Bühne verwandelt. Die Zusammenfassung in Zahlen: 4 Konzertabende, 9000 Besucherinnen und Besucher pro Abend, reine Besucherfläche von etwa der Größe eines halben Fußballfelds, 12 Bühnengäste in 2 Stunden Konzertlänge. Ausverkauft nach wenigen Minuten. Für den Dresdner DJ war es ein Heimspiel der besonderen Art.
2: Einmal im Jahr in Dresden, in meiner Heimat sozusagen, ist schon die schönste und schlimmste Show des Jahres, weil einfach unfassbar aufgeregt bin. Man will es natürlich auch so besonders wie möglich machen, weil Freunde, Familie, ich kenne gefühlt jeden Zweiten, der im Publikum ist, und da will man es natürlich wirklich richtig gut machen. Von daher ist die Vorfreude und Angst besonders groß.
1: Seit rund 30 Jahren ist Piontek im Musikgeschäft unterwegs. Mehr als 3 Millionen verkaufte Tonträger, internationale Auftritte und ein Grammy stehen inzwischen in seiner Karrierebilanz. Doch die Shows in Dresden hatten für ihn sichtbar einen besonderen Stellenwert.
2: Ich verbinde Dresden immer mit Rückzugsort, mit nach Hause kommen. Und das Publikum ist auf alle Fälle immer sehr dankbar und ich fühle mich immer sehr, sehr gut aufgehoben und sehr willkommen in meiner Heimat. Und das ist natürlich schön, in dieses diese Dankbarkeit dann auch zurückzubekommen, weil man ja auch viel versucht zu investieren mit seinen Shows und mit der Musik. Und ich glaube, da kommt der Stolz, dass man aus Dresden kommt, und die Dankbarkeit immer zurück. Und das freut mich dann.
1: Das Konzert wirkte an vielen Stellen wie eine Liebeserklärung an seine Heimatstadt. Dafür wurden die Gäste auf der Bühne gezielt ausgesprochen.

0: ausgewählt. So zum Beispiel der aus Dresden stammende Felix Räuber von Polarkreis 18, der gemeinsam mit Purple Disco Machine den Hit Allein Allein performte. Oder Opernsängerin Valerie Eickhoff, die dem Ensemble der Dresdner Semperoper angehört. Auch auf den Bildschirmen wurde Dresden gefeiert. Comedian Olaf Schubert, Dynamo Dresden-Ikone Stefan Kutschke und Schauspieler Christian Friedel erklärten in kurzen Einspielern, was sie mit der Stadt verbindet. Die Kulisse selbst tat ihr Übriges. Unter dem Kronentor stand die Bühne, darüber natürlich eine Disco-Kugel. Purple Disco Machine im lilafarbenen Paillettenjackett, dazu lila sprudelnde Springbrunnen. Aber wofür steht der Name Purple Disco Machine eigentlich?
1: Steht natürlich für Disco-Musik und Spaß, gute Laune und ja, alles, was man im Leben braucht.
0: Knapp 2 Stunden dauerte jede Show. Kurz vor Schluss sprach Piontek selbst noch einmal zu seinem Publikum. Die Idee, den Zwinger zur Konzertarena zu machen, sei am Anfang fast naiv gewesen, sagte er. 2 Jahre habe die Planung gedauert. Denn ein Konzert in einem denkmalgeschützten Gebäude ist kein gewöhnliches Open Air. Nach Angaben der staatlichen Schlösser, Burgen und Gärten Sachsen GmbH, die für die Location verantwortlich ist, war die Begeisterung für das Projekt zwar von Anfang an groß, trotzdem mussten zahlreiche Details geklärt werden. Beispielsweise der aufwendige Schall- und Emissionsschutz, damit die Kunstwerke der Gemäldegalerie im Inneren unversehrt bleiben. Damit sich dieser Aufwand lohnt, war ein Umfang von 4 Konzerten letztlich entscheidend. Zurück bleibt ein Konzertwochenende, an das sich Dresden wohl noch lange erinnern wird. Und vielleicht war es auch ein Signal für die Zukunft. Denn das Schlösserland Sachsen zeigt sich offen dafür, seine insgesamt 19 historischen Orte künftig öfter für Veranstaltungen dieser Art zu öffnen.
2: Und farblich wechseln wir jetzt von lila zu schwarz. Denn das Wave Gothic Treffen verwandelt Leipzig auch in diesem Jahr wieder in die Hauptstadt der schwarzen Szene. Zwischen düsteren Klängen in der Agra und mittelalterlicher Atmosphäre im heidnischen Dorf feiern tausende Besucher aus aller Welt ein Festival, das längst weit mehr ist als nur Musik. Unsere Reporterin Sophie Löcher hat sich zwischen Szenegefühl, Familienfest und Festivalalltag mal umgehört.
3: Schwarze Spitze, Wikingerfälle und Industrial Beats. Leipzig wurde zum Pfingstwochenende wieder zur Hauptstadt der schwarzen Szene. Über 50 Orte gehören inzwischen zum Wave-Gotik-Treffen. Doch 2 Locations prägen das Festival besonders.
4: Ja, und dann natürlich die Atmosphäre. Ne? Hier ist es klar, hier ist schwarz dominant. Aber in der Leipziger Innenstadt ist schwarz nicht ganz so dominant. Und um ehrlich zu sein, wenn die Leute, die sich jetzt mit dem DGT und den Pfingsten Leipzig nicht beschäftigt haben, die gucken dann immer ein bisschen entsetzt. Sehr schön ist aber natürlich, dass die Leipziger sich über die vielen Jahre damit sehr arrangiert haben, also man wird sehr begrüßt.
3: Die Agra gilt als Herzstück des WGT. Das heidnische Dorf dagegen als offenes Tor für Familien, Tagesgäste und Neugierige. Zwischen düsterer Subkultur, Mittelalterromantik und wachsendem Mainstream stellt sich die Frage, wie sehr verändert der Erfolg inzwischen die Szene selbst? Die Agra-Messehallen im Leipziger Süden sind seit Jahrzehnten das Zentrum des WGT. Hier treffen sich Gothics aus ganz Europa. Auf den Bühnen spielen internationale Bands. Dazwischen Modeläden, Schmuckstände und tausende schwarz gekleidete Besucher. Eine junge Besucherin aus Rumänien reist bereits zum 3. Mal nach Leipzig. Für sie ist das WGT weit mehr als ein Musikfestival. Gerade die Atmosphäre auf dem WGT unterscheide sich deutlich von anderen Festivals. Das WGT gilt mit rund 20.000 Besucherinnen und Besuchern als größtes Gothic-Festival weltweit. Anders als klassische Open-Air-Events verteilt sich das Festival über die gesamte Stadt. Konzerte, Lesungen, Gottesdienste und Ausstellungen laufen parallel. Genau das schätzen viele Stammgäste. Ein Paar aus Nordrhein-Westfalen besucht das WGT seit mehr als 20 Jahren. Die beiden erleben die Entwicklung der Szene seit den frühen 2000ern mit.
5: Oh, schon seit vielen Jahren, begonnen irgendwann 2001, glaube ich, mit dem ersten. Eigentlich jedes Jahr wieder bis auf Corona.
3: Die beiden beschreiben das WGT als musikalische Entdeckungsreise, aber auch als eine Art Familiengefühl.
5: Die größte Rolle überhaupt ist das, was uns eigentlich so eint, denke ich, die Vielfältigkeit der Musik, dass wir

0: was dabei ist und ja, auch so ein bisschen dieses Familiengefühl, ne? Große Familie.
1: Doch mit dem Wachstum kommt auch Kritik. Viele Besucher sagen, das Festival sei kommerzieller geworden. Früher kleiner, familiärer, heute internationaler und voller.
0: Ja, es ist mehr Kommerz geworden. Es ist natürlich viel größer, es ist gewachsen.
1: Trotzdem bleibt die Stimmung friedlich. Gerade das unterscheidet das WGT von vielen anderen Großveranstaltungen.
2: Und was für mich ganz wichtig ist, wir haben diese Tage nicht einen Polizisten gesehen. Also, an keiner Kreuzung, an keiner Straßenbahn, also ganz anders als bei einem Fußballspiel zum Beispiel.
1: Auch Leipzig selbst verändert sich während des Festivals sichtbar. Schwarze Kleidung prägt das Stadtbild. Museen, Parks und Cafés werden Teil des WGT.
0: Es ist schon viel los und ich finde es auch schön, dass die Stadt immer so mitzieht. Also die Geschäfte und die Gaststätten und alles ist irgendwie ein bisschen schwarz.
1: Nur wenige Schritte von der Agra entfernt liegt das heidnische Dorf am Torhaus Dölitz. Hier dominieren Mittelalterklänge statt Industrial Beats. Wikinger, Tavernenmusik und Pagan-Folk prägen das Bild. Besonders das heidnische Dorf ist die einzige große WGT-Location, die auch ohne Festivalbändchen besucht werden kann. Eine junge Besucherin beschreibt genau das als besonderen Reiz.
3: Ja, für mich bedeutet es Freundschaft, weil wir können hier ganz gut Freunde treffen. Und es ist immer schön, auch Leute zu sehen, die jetzt kein Bändchen haben.
1: Hier treffen Hardcore-Fans auf Familien aus Leipzig, Mittelalter-Freunde auf Tagesgäste. Viele kommen einfach wegen der Atmosphäre.
3: Weil die Stimmung hier gut ist. Man kann halt wirklich die Leute sehen, die halt nicht aufs Festivalgelände kommen.
1: Ein weiteres Paar erklärt, warum das heidnische Dorf für viele WGT-Besucher inzwischen Pflichtprogramm ist.
4: Also das ist einfach ein Bestandteil, der mit dazugehört. Also selbst wenn man bei den anderen Locations eher unterwegs ist, man muss mindestens einmal herkommen. Also es ist fester Bestandteil für nahezu alle WGT-Besucher, würde ich sagen.
1: Die Verbindung zwischen Mittelalterszene und schwarzer Szene sei historisch gewachsen.
4: Also ich finde, die meisten hatten ihre ersten Besuchungspunkte auch so, wenn es nicht unbedingt über Konzerte und Bekannte war, über so Mittelaltermärkte, dass man da zusammengekommen ist. Man konnte früher ja auch nicht online shoppen. Man war da auf den Märkten, hat die ersten Samtkleider entdeckt, war dann fasziniert, hat sich den ersten Silberschmuck dort gekauft.
1: Während die Agra eher Szenezentrum bleibt, öffnet sich das heidnische Dorf bewusst auch nach außen. Tagesgäste zahlen 25 Euro Eintritt, Kinder deutlich weniger. Gerade deshalb entstehen dort lange Schlangen.
4: Und hier hat man viele lokale Leute auch oder die sich auch mit den normalen Familien einfach hier treffen und eine schöne Zeit verbringen, aber weniger drin sind in der ganzen Sache, würde ich es beschreiben. Also das ist wirklich mehr so ein lockeres Zusammenkommen von allen Möglichen ist.
1: Zwischen düsterer Ästhetik, Mittelalterromantik und Musikvielfalt zeigt das Wave-Gotik-Treffen auch 2026 wieder, warum Leipzig für 4 Tage weltweit einzigartig wird. Die Agra bleibt das Herz der Szene, das heidnische Dorf dagegen ihre offene Tür nach außen. Und vielleicht liegt genau darin das Erfolgsgeheimnis des WGT, ein Festival, das gleichzeitig Subkultur und Begegnungsort ist.
5: Nach einer kurzen Unterbrechung geht's hier gleich weiter mit Sachsen aktuell. Da verspreche ich Ihnen, es wird richtig niedlich. Bleiben Sie gerne dran, bis gleich.

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2: Willkommen zurück zu Sachsen aktuell. Schön, dass Sie dran geblieben sind. Wie versprochen, wird's jetzt richtig niedlich. Denn im Chemnitzer Tierpark gibt es aktuell flauschigen kleinen Nachwuchs mit Seltenheitswert. Drei Corsacs erkunden seit einigen Wochen vorsichtig ihr Gehege und sorgen bei Besuchern für viele neugierige Blicke. Während die jungen Steppenfüchse langsam auftauen, scheint bei den Eltern eher pragmatische Familienplanung statt großer Tierparkromanze angesagt zu sein. Warum der Nachwuchs selbst für die Tierpfleger überraschend kam und weshalb die kleinen Corsacs schon bald wieder ausziehen müssen, das erfahren Sie jetzt.
3: Also man hat jetzt nicht sehr viel Romantik da gesehen.
4: Steppenfuchs-Nachwuchs im Tierpark Chemnitz. Die große Liebe steckt allerdings nicht dahinter.
3: Somit war es für uns umso schöner, dass es trotzdem geklappt hat.
4: Seit Anfang April gibt es bei den Corsacs gleich dreifachen Zuwachs. Die jungen Steppenfüchse sind aktuell noch etwas schüchtern unterwegs, zeigen sich inzwischen aber immer häufiger im Gehege. Tierpfleger Kevin Rüffer begleitet die Entwicklung der kleinen Corsacs dabei täglich.
3: Ja, die ersten Wochen bleiben die in ihrem Bau. Die Kleinen sind noch fast nackt und blind und können so nicht raus, weil es einfach viel zu kalt ist, bleiben quasi im Schutz des Baus. Und erst jetzt fangen die Kleinen an, das Gehege langsam zu erkunden.
4: Mit jedem Tag werden die kleinen Corsacs aktiver und erkunden ihre Umgebung ein Stück mehr. Namen haben die Jungtiere bislang noch nicht, auch die Geschlechter sind aktuell noch unbekannt. Für den Tierpfleger zeigt sich aber schon jetzt deutlich der typische Charakter der jungen Steppenfüchse.
3: Die Corsacs allgemein sind eher eine recht scheue Tierart, die sehr vorsichtig sind, sehr intelligent natürlich und somit sehr skeptisch. Und die Jungtiere, sobald irgendwas Neues zu sehen ist, sind sie eher vorsichtig und gehen lieber wieder in Schutz des Baus. Also ist aber ein ganz normales Verhalten, aber die werden immer mutiger.
4: Dass es in diesem Fuchsgehege überhaupt zu Nachwuchs kommen würde, war für Tierpfleger Rüffer zunächst nicht unbedingt absehbar. Die Tragzeit bei Corsacs beträgt nur rund 3 Monate und in dieser Zeit hielten sich die tierischen Eltern mit eindeutigen Hinweisen offenbar bewusst zurück.
3: Das Weibchen kommt aus dem Tierpark Gotha, ist letztes Jahr dort geboren und auch letztes Jahr dann zu uns gekommen. Somit eine recht junge Mutter, das ist aber für die Corsacs ganz normal. Für uns kam die Geburt jetzt trotzdem überraschend, weil man hat ihr das nicht angesehen, dass sie trächtig ist. Und auch so die, ja, das war jetzt nicht so Liebe auf den ersten Blick, Männchen und Weibchen. Also man hat jetzt nicht sehr viel Romantik da gesehen. Somit war es für uns umso schöner, dass es trotzdem geklappt hat.
4: Aktuell wachsen die Jungtiere noch gut behütet im Schutz ihrer Eltern auf. Langfristig können die Kleinen jedoch nicht im Chemnitzer Tierpark bleiben. Voraussichtlich im August oder September werden die Steppenfüchse selbstständig sein und dann ein neues Zuhause benötigen.
3: Also die Jungtiere können nicht bei uns bleiben. Das hängt einfach mit der Lebensweise der Corsacs zusammen, weil die in der Regel nur einzeln oder paarweise unterwegs sind. Also es wird dann Ende Sommer werden dann sicherlich die Eltern langsam den Jungtieren signalisieren, hey, sucht euch ein eigenes Revier. Das ist dann quasi unser Job, den wir übernehmen müssen, dass wir für die Jungtiere dann andere zoologische Einrichtungen finden, die die Tiere dann aufnehmen.
4: Doch bis Mama und Papa den Nachwuchs endgültig vor die Tür setzen, bleibt noch etwas Zeit. Wer die flauschigen Räuber beobachten möchte, sollte vor allem Geduld mitbringen und vielleicht ein bisschen Glück. Denn die kleinen Corsacs haben offenbar schon früh verstanden, wer selten zu sehen ist, bleibt besonders spannend.
2: Und von kleinen Tieren wechseln wir jetzt zur großen Kunst. Denn wer Holzfiguren mag, der sollte sich auch schon das nächste Himmelfahrtswochenende ordentlich vormerken. Denn da treffen sich nämlich jedes Jahr Kettensägenkünstler aus aller Welt auf dem Beckenberg in Eibau. Mit Kraft, Geschick und künstlerischem Talent entstehen an 4 Tagen aus rohen Holzstämmen beeindruckende Kunstwerke. Einige der Figuren können dann sogar ersteigert werden.
5: Alljährlich am Himmelfahrtswochenende lädt der Verein Freunde des Beckenberges zum internationalen Kettensäger-Schnitzentreffen auf dem Eibauer Beckenberg ein. In diesem Jahr fand die Veranstaltung vom 14. bis 17. Mai statt. Gekommen waren 45 Kettensägenkünstler aus 23 Nationen. Die Künstler kamen unter anderem aus Polen, Österreich, Russland, der Ukraine, Ecuador, Mongolei, den USA und natürlich Deutschland. Die Besucher erlebten hautnah, wie aus rohen

0: Holzstämmen kunstvolle Figuren entstehen. Ein packendes Zusammenspiel aus Kraft, Technik und künstlerischem Talent. Dabei kamen die unterschiedlichsten Werkzeuge und Maschinen zum Einsatz. Kettensägen mit Schwertern im XXL-Format, kleine Motorsägen mit speziellen Carving-Schwertern und diverse Maschinen zum Schleifen und Fräsen. Ein besonderes Highlight waren die täglichen Speed-Carving-Durchgänge. Bei dieser Disziplin haben die Künstler nur 45 Minuten Zeit, um ein Kunstwerk zu erschaffen. Pünktlich um 13 Uhr ertönten die Startsignale und dann heulten die Kettensägen und flogen die Späne. Die Teilnehmer können dabei auch Punkte für die Qualifikation zur deutschen Speedcarving-Meisterschaft 2026 sammeln. Nach Ablauf der Dreiviertelstunde beendeten die Hupen den Durchgang und die entstandenen Werke wurden auf dem Festplatz gebracht. Hier konnten die sichtlich beeindruckten Zuschauer die Figuren ersteigern. Auf dem Festplatz gab es während der 4 Tage ein vielfältiges Rahmenprogramm. Händler boten ihre Produkte an, die dem Thema der Veranstaltung entsprachen. Und für das leibliche Wohl war natürlich auch gesorgt. Abends sorgte das Lagerfeuer und Live-Musik für gute Stimmung. Die Künstler boten während der Veranstaltung eine breite Palette an traditionellen, modernen und abstrakten Holzskulpturen. Das internationale Teilnehmerfeld zeigte vielfältige Stilrichtungen und kreative Interpretationen, die das Treffen zu einem besonderen Erlebnis für Kunstliebhaber und Fans der Motorsägenkunst machen. Das Kettensägen-Schnitzertreffen in Eibau ist zum beliebtesten Event der Szene geworden.
1: Meine Damen und Herren, das war's für heute von Sachsen aktuell vom 26. Mai 2026. Vielen Dank, dass Sie bis zum Ende mit dabei waren. 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Da gibt's auch alle unsere Beiträge nochmal. Bis dahin wünsche ich Ihnen jetzt noch einen wunderschönen Dienstag und morgen gibt's dann die nächste Episode Sachsen aktuell. Bis dahin und bis bald!

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0: Guten Abend und herzlich willkommen zu Chemnitz Aktuell an diesem Dienstag. Schön, dass Sie wieder mit dabei sind. In unserer heutigen Sendung geht es unter anderem um das Hutfestival. Bereits Ende der Woche heißt es wieder Hut auf in Chemnitz, doch dazu später mehr. Außerdem haben wir wieder aktuelle Nachrichten aus unserer Stadt und aus ganz Sachsen für Sie. Doch zunächst geht es bei uns um die geplanten Schutzmaßnahmen der Stadt Chemnitz. Nach der tödlichen Amokfahrt in Leipzig ist die Debatte um mehr Sicherheit auch in Chemnitz neu entfacht. Die Stadt plant deshalb bis zu 2,5 Millionen Euro aus dem Sondervermögen des Bundes in neue Schutzmaßnahmen für die Innenstadt zu investieren. Alle Einzelheiten dazu erfahren Sie jetzt.
1: Zwei Tote, mehrere Verletzte. Am 4. Mai erschütterte eine Amokfahrt die Innenstadt von Leipzig. Ein 33-jähriger Mann raste rund 500 Meter durch eine Fußgängerzone. Nun reagieren auch andere Städte und wollen ihre Innenstädte präventiv sicherer machen. In Chemnitz plant die Stadt deshalb, den Markt rund um das Rathaus mit fest verankerten Pollern zu schützen. Für rund 2,5 Millionen Euro sollen die Sicherheitsanlagen gebaut werden. Laut Ordnungsbürgermeister Knut Kunze muss der Stadtrat am Mittwoch noch über die Pläne abstimmen.
2: Wir möchten gern über unseren Antrag dahin kommen, dass wir ein ganzheitliches Konzept beschließen können. Beschließen müsste das der Stadtrat in der Verwendung dieser Mittel aus dem Sachsenfondsgesetz. Und im Rahmen dieses ganzheitlichen Konzeptes möchten wir den zentralen Teil der Innenstadt so weit absichern, dass wir eine größtmögliche Sicherheit gegen sogenannte Überfahrtaten herstellen können. Es ist nur ein Segment, wenn man an Sicherheitsbelange denkt, aber wir wären froh, wenn wir dieses Segment so absichern könnten, dass wir mit gutem Gewissen in die nächsten Veranstaltungen gehen können.
1: Auch wenn es in Chemnitz bislang keinen Vorfall wie in Leipzig gegeben hat, bestehe laut Kunze eine abstrakte Gefahrenlage. Bedeutet, es gibt zwar keine konkreten Hinweise auf eine Bedrohung, grundsätzlich könne so etwas aber jederzeit passieren. Damit das aber auch künftig nicht geschieht, wolle die Stadt den Schutz der Menschen dauerhaft erhöhen und das nicht nur bei Veranstaltungen, sondern das ganze Jahr über.
2: Ja, also es geht darum, dass man nicht nur einen temporären Schutz erzeugt für die einzelne Veranstaltung oder wenn die Gefahrenlage sich von abstrakt zu konkret wandelt, sondern dass man an jedem Tag, wo die Innenstadt mit vielen Menschen belegt ist, diesen Schutz herstellen kann. Und das erfordert natürlich einerseits das ganzheitliche Konzept und andererseits natürlich aber auch eine Art in der Umsetzung, wo man sagt, es gibt nicht die sogenannte Verpollerung, sondern wir haben einen Schutz, der nicht ganz so im Vordergrund steht, optisch, aber trotzdem den größtmöglichen Schutz gewährleistet. Und da gehören Pflanzgefäße dazu in einer ordentlichen, zertifizierten Art und Größe und natürlich auch der eine oder andere Poller, der vielleicht versenkbar ist.
1: Neben bepflanzten Schutzmaßnahmen, die viele Chemnitzer bereits kennen, sollen deshalb künftig auch versenkbare Poller eingesetzt werden. Trotzdem wolle man die Innenstadt nicht zu einer Festung machen. Der Bereich rund um den Markt solle weiterhin offen und zugänglich bleiben, allerdings mit mehr Raum für Fußgänger und weniger Verkehr mitten im Zentrum.
2: Wir möchten eine Innenstadt, die belebt ist, die offen ist für alle, wo man sich aber auch an bestimmte Regeln halten muss. Und wir müssen natürlich auch für Händler und Gewerbetreibende Bedingungen schaffen, dass sie ihre Läden beliefern können, dass sie den Besucherverkehr irgendwo auch gewährleisten können. Und das heißt für uns, dass wir einerseits diese Sicherheitsmaßnahmen so gestalten, dass trotzdem die Innenstadt noch befahrbar ist, dass es keinen Anschein erweckt, als ob die Innenstadt abwehrend sich darstellt, sondern offen und zugänglich ist, aber dass auch zeitgleich bestimmte Regeln eingehalten werden. Und das ist jetzt schon so, dass die Fußgängerzone halt nur zu bestimmten Zeiten mit dem Auto befahrbar ist. Es ist natürlich so, dass wir im Regelfall das kontrollieren müssten mittels Personal, was natürlich nicht immer stattfinden kann. Und da würden uns solche technischen Sperren durchaus helfen.
1: Sollte der Stadtrat die Pläne am Mittwoch genehmigen, könnte in diesem Jahr die finale Planung starten. Die Umsetzung ist dann für die Jahre 2027 und 2028 vorgesehen. Bei der Planung arbeiten Polizei und Stadtverwaltung eng zusammen. Aus Sicht von Ordnungsbürgermeister Knut Kunze könnten von den neuen Sicherheitsmaßnahmen auch Veranstalter profitieren.
2: Ja, es ist einerseits so, dass die Polizei uns die Gefahrenlagen regelmäßig aktualisiert. Also wenn die Polizei bestimmte Erkenntnisse hat, dass die Gefahrenlage sich verschärft, dann informieren sie uns natürlich, insbesondere wenn es darum geht, dass wir in unmittelbarer Zukunft eine Veranstaltung haben. Aber da ja bei jeder größeren Veranstaltung, ich denke da an das Weinfest, an den Weihnachtsmarkt, vom Veranstalter ein Sicherheitskonzept abgefordert wird, in dem wir natürlich unsere Bedingungen zur Herstellung einer Sicherheit oder von Sicherheit überhaupt darstellen müssen, heißt das, dass für den Veranstalter da auch Kosten entstehen. Und wenn wir als Stadt da so ein Stück weit in Vorleistung gehen, weil ja dieser Bereich der Innenstadt schon abgesichert ist, entlastet das natürlich den Veranstalter und sichert uns vielleicht die eine oder andere Festivität mehr in Zukunft.
1: Wie stark die neuen Sicherheitsmaßnahmen die Chemnitzer Innenstadt in den kommenden Jahren verändern werden, bleibt abzuwarten. Klar ist aber schon jetzt, das Thema Sicherheit rückt zunehmend in den Mittelpunkt. Die Herausforderung wird sein, Schutz und Offenheit miteinander zu verbinden. Denn am Ende braucht es wohl einen Spagat zwischen einem freien, offenen Stadtleben und dem Wunsch nach größtmöglicher Sicherheit.
0: Ja, soweit also zu den geplanten Sicherheitsmaßnahmen der Stadt. Und wir schauen jetzt auf die Top-Meldungen des Tages mit den wichtigsten Informationen zu Einsätzen von Polizei, Feuerwehr und Rettungsdiensten.
3: Am gestrigen Montagmorgen betraten mehrere unbekannte Männer widerrechtlich ein Lokal in der Zietenstraße. Im Anschluss kam es im Gastraum zum Streit der Gruppe mit einem Angestellten, 42, und einem der anwesenden Gäste, 36. Als der Disput eskalierte, schlug die Gruppe gemeinschaftlich den 42-Jährigen sowie den 36-Jährigen. Zudem nahmen die Angreifer etwas mehr als 100 Euro aus der Kasse des Lokals. Danach verließen die Täter mit dem Bargeld die Örtlichkeit in unbekannte Richtung. Die beiden Geschädigten wurden leicht verletzt. Die Polizei hat die Ermittlungen wegen gefährlicher Körperverletzung, Hausfriedensbruchs sowie Diebstahls aufgenommen und geht ersten Hinweisen zur Täterschaft nach. In der Nacht zu Montag nutzten Unbekannte einen Minibagger der Marke Hitachi widerrechtlich. Nachdem sie diesen unbefugt von einer Baustelle an der Bundesautobahn 4 am Kreuz Chemnitz in Gebrauch genommen hatten. Anschließend befuhren sie mit dem Bagger einen Waldweg. Dort geriet das Fahrzeug aus bislang unbekannter Ursache in Brand. Ein Zeuge entdeckte den zerstörten Bagger am Morgen und informierte die Polizei. Durch ausgetretene Betriebsstoffe wurde zudem der Waldboden verunreinigt. Der Sach- und Flurschaden beläuft sich insgesamt auf eine mittlere fünfstellige Summe. Die Polizei hat die Ermittlungen zum Tathergang aufgenommen. Feuerwehr und Polizei kamen am gestrigen Morgen in der Bernsdorfer Straße zum Einsatz. Unbekannte hatten in einem unbewohnten Gebäude Unrat in Brand gesetzt. Die Kameraden der Feuerwehr konnten die Flammen löschen. Nach derzeitigem Kenntnisstand wurde niemand verletzt. Angaben zur Höhe des entstandenen Sachschadens liegen derzeit noch nicht vor. Die Polizei hat die Ermittlungen wegen des Verdachts der Brandstiftung aufgenommen. Dabei wird auch geprüft, ob ein Zusammenhang zu einem Brand in demselben Gebäude im März 2026 besteht. In der Nacht zu Pfingstmontag hatte ein Mann mit einem Baseballschläger gewaltsam auf eine Scheibe eines Geschäftsraumes in der Zöllnerstraße eingewirkt. In der Folge warf dieser einen bislang unbekannten Brandsatz durch die beschädigte Fensterscheibe ins Gebäudeinnere, welcher sich leicht entzündete. Alarmierte Kameraden der Feuerwehr konnten den Brand löschen und ein Ausbreiten der Flammen verhindern. Verletzt wurde niemand. Polizisten stellten den Tatverdächtigen 47 noch am Ort des Geschehens. Aufgrund seines psychischen Ausnahmezustandes wurde der 47-Jährige in eine Fachklinik gebracht. Konkrete Angaben zum entstandenen Sachschaden stehen noch aus.

0: aus. Die Polizei hat die Ermittlungen wegen versuchter schwerer Brandstiftung aufgenommen. Polizisten kamen am Sonntagabend wegen einer körperlichen Auseinandersetzung im Chemnitzer Ortsteil Sonnenberg zum Einsatz. Anwohner verständigten die Polizei, als sie eine Auseinandersetzung zwischen mehreren Personen vor einem Mehrfamilienhaus in der Gießerstraße beobachtet hatten. Die alarmierten Beamten trafen noch am Ort des Geschehens auf 5 Männer im Alter von 20 bis 26 Jahren, von denen 4 leichte Verletzungen aufwiesen. Nach derzeitigem Kenntnisstand soll es zwischen dem tatverdächtigen Duo und dem 26-jährigen Geschädigten zunächst zu einem verbalen Disput gekommen sein, welcher anschließend in einer körperlichen Auseinandersetzung mündete, bei welcher auch eine Machete zum Einsatz gekommen sein soll. Im weiteren Verlauf kamen 2 weitere Männer hinzu, um dem Geschädigten offenbar zu Hilfe zu eilen. Der 21-Jährige soll dabei mit Reizgas in Richtung der beiden Angreifer gesprüht haben, wodurch diese Augenreizungen erlitten. Der 26-jährige libysche Tatverdächtige, welcher bereits am Nachmittag im Zuge eines schweren Raubes polizeilich in Erscheinung getreten war, wurde zur weiteren medizinischen Versorgung in ein Krankenhaus gebracht. Rettungskräfte behandelten den weiteren gleichaltrigen Tatverdächtigen vor Ort. Eine ärztliche Behandlung des 20- und 26-jährigen Geschädigten war nicht erforderlich. Eine Machete als mögliches Tatmittel fanden die Beamten nicht auf. Die Polizei hat die Ermittlungen wegen gefährlicher Körperverletzung sowie zu den konkreten Tatumständen aufgenommen.
1: Chemnitz sorgt erneut mit alarmierenden Zahlen für Schlagzeilen. Beim Crystal Meth Konsum liegt die Stadt bundesweit weiterhin vorn. Doch die Folgen zeigen sich längst nicht mehr nur in Statistiken oder Messwerten aus dem Abwasser. Auch Kliniken und Beratungsstellen geraten zunehmend an ihre Grenzen. Chemnitz bleibt Crystal-Hochburg. Seit Jahren kämpft die Stadt mit einem massiven Drogenproblem und besonders Crystal Meth bleibt dabei ein großes Thema. Neue Auswertungen der Europäischen Drogenagentur zeigen jetzt erneut, im bundesweiten Vergleich wurden in Chemnitz die höchsten Crystal-Werte gemessen. Grundlage dafür sind Analysen des Abwassers. Dort lassen sich Rückstände verschiedener Substanzen nachweisen und über längere Zeiträume vergleichen. Die Entwicklung zeigt seit Jahren nach oben, während andere Städte ebenfalls betroffen sind, liegt Chemnitz weiterhin an der Spitze. Als möglicher Grund gilt unter anderem die Nähe zu osteuropäischen Ländern wie Tschechien oder Polen, in denen Methamphetamin deutlich stärker verbreitet ist. Doch die Folgen der Droge zeigen sich nicht nur in Messwerten. Auch im Klinikum Chemnitz wächst die Belastung. Laut Medienberichten steige die Zahl der Patienten mit Suchterkrankungen seit Jahren an. Besonders problematisch sei dabei der sogenannte Mischkonsum, also die Kombination verschiedener Drogen und Alkohol. Gleichzeitig geraten Hilfsangebote zunehmend unter Druck. Fehlendes Personal und begrenzte Kapazitäten führen offenbar immer wieder zu längeren Wartezeiten. Deshalb wird inzwischen auch über einen Ausbau der Behandlungsmöglichkeiten diskutiert. Fest steht, das Thema Crystal Meth bleibt für Chemnitz weiterhin eine große Herausforderung. Wir machen jetzt eine kurze Pause und sind gleich mit spannenden Meldungen aus Chemnitz und Sachsen für Sie zurück. Außerdem blicken wir auf das kommende 9. Hutfestival in Chemnitz. Bleiben Sie also dran.
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1: Herzlich willkommen zurück zu Chemnitz aktuell an diesem Dienstag. Schön, dass Sie dran geblieben sind. Wenn Akrobaten durch die Innenstadt wirbeln, Clowns für Lacher sorgen und plötzlich überall Menschen mit verrückten Kopfbedeckungen unterwegs sind, dann ist klar, Chemnitz steht wieder ganz im Zeichen der Straßenkunst. Warum die Acts beim 9. Chemnitzer Hutfestival nun öfter die Bühne erklimmen und wie Nachwuchskünstler auf das Event schauen, das haben wir für Sie im Beitrag zusammengefasst.
2: Chemnitz anders erlebt, Chemnitz mit lächelnden, freundlichen, glücklichen Menschen.
3: Chemnitz trägt Kopfbedeckung, 9. Hutfestival in den Startlöchern.
4: See the unseen im besten Sinne des Wortes.
3: Auch wenn der Nüschel dieses Jahr keine Kopfbedeckung trägt, geht am Freitag das Chemnitzer Hutfestival in seine nunmehr 9. Runde. Das beliebte Straßenkunst-Event konnte im Kulturhauptstadtjahr einen Besucherrekord verzeichnen. Dieser sei laut Ralf Schulze, Geschäftsführer der Chemnitzer Veranstaltungszentren GmbH, nur schwer zu toppen.
4: Also das, was wir in der Kulturhauptstadt hatten, das werden wir in diesem Jahr nicht ganz erreichen. Wir freuen uns aber, dass wir trotzdem das Beste der internationalen Straßenkunst auch in diesem Jahr in dem zentralen Bereich der Innenstadt auf die Bühne bringen können.
3: Und das direkt zur Eröffnung, denn laut Anne Grimm stehen Veränderungen an. Die Projektleiterin erklärte im Interview mit Sachsenfernsehen, dass in diesem Jahr bereits am Freitag jedem Künstler Bühnenzeit eingeräumt wird.
5: Wir haben gedacht, wenn sie schon alle da sind, dann müssen sie auch alle einmal über die Bühne laufen und sich präsentieren und zeigen sozusagen, wer sie sind und woher sie kommen. Und deswegen freuen wir uns am Freitag 17 Uhr auf dem Sombrero alle mal ins Rampenlicht zu rücken.
3: Und auch im weiteren Festivalverlauf sollen die Künstler häufiger auf den Bühnen stehen. Das sei laut Anne Grimm vor allem ein Pluspunkt für die Besucher.
5: Genau, die Künstler bleiben jetzt sozusagen alle 3 Tage bei uns und damit dürfte man auch keine Show mehr verpassen.
3: Die Straßenkünstler stammen aus 8 unterschiedlichen Nationen und werden auf 8 Bühnen zu sehen sein. Aus Sicht von Kirstin Antonelli, Leiterin Kultur der Chemnitzer Veranstaltungszentren, liege das auch daran, dass sich das Festival unter Künstlerinnen und Künstlern herumgesprochen habe und dementsprechend viele Bewerbungen auf dem Tisch legen. Neben etablierten Acts wolle man allerdings auch dem Nachwuchs eine Bühne bieten.
2: Natürlich ist so ein Festival auch immer eine Plattform und eine gute Übungsmöglichkeit oder Möglichkeit überhaupt, Newcomer bekannt zu machen. Das ist uns einfach wichtig, dass wir da sagen, also nicht nur den gestandenen Künstlern, sondern auch den Newcomern, wie auch natürlich den regionalen Künstlern. Auch unsere regionalen Ensemble sind hier immer am Start und auch das ist eine bewusste Entscheidung von uns, dass wir sagen, wir sind ja ein Chemnitzer Festival, also sollen natürlich auch die Chemnitzer Ensembles eine Plattform bekommen.
3: Eine der Nachwuchskünstlerinnen stammt aus Leipzig, heißt Mika und ist Teil des Duos Mika und Elena. Das Festival komme auch bei den Künstlerinnen und Künstlern sehr gut an. Das liege nicht nur am begeisterten Publikum, sondern auch daran, dass die Veranstalter äußerst fair entlohnen würden.
6: Also es kommt bei den Künstlerinnen und Künstlern an, dass es gut organisiert ist, dass sich gut gekümmert wird, dass das Publikum sich doll freut. Genau, und die Bezahlung ist es so, dass es eine Gage gibt und eben die Hutkasse, wo das Publikum was einzahlt, von denen dann ein Teil ans Festival geht und ein Teil an die Künstler. Und das ist natürlich super für uns.
3: Noch ist das 9. Hutfestival nicht gestartet und doch wird bereits das Jubiläum im kommenden Jahr thematisiert. Denn beim Line-Up für 2027 können die Besucher laut Ralf Schulze ein gehöriges Wort mitreden, und zwar schon in diesem Jahr.
4: Ja, genau. Wir haben im nächsten Jahr das 10-Jährige, auch im Rahmen der Biennale, wo das Ganze auch etwas größer werden soll im Rahmen der Chemnitzer Innenstadt, haben dann die Chemnitzer die Möglichkeit, ab dem Wochenende schon bei uns auf der Webseite entsprechend abzustimmen, welche Künstler aus den letzten Jahren Ihnen besonders gut gefallen haben und welche Sie denn entsprechend 2027 im nächsten Jahr wieder bei uns sehen möchten.
3: Neben Live-Musik, Klonerie und Artistik erwartet die Besucher auch der Markt der schönen Dinge. Mit Kunst, Design, Schmuck, Kleidung und natürlich außergewöhnlichen Hüten. Start ist Freitag 17 Uhr, der Eintritt zum Festival ist frei. Die Veranstalter freuen sich jedoch, wie schon erwähnt, über freiwillige Unterstützung in den traditionellen Hüten der Straßenkünstler.
1: Ja, so viel also zum anstehenden Hutfestival. Bei uns im Programm geht es jetzt weiter mit Meldungen aus Sport, Kultur und Politik, kurz und kompakt zusammengefasst.
7: Der Fahrgastverband Pro

0: Nachtstunden verfügbar sein, etwa für Beschäftigte im Schichtdienst, so der Vorsitzende. Die Pläne sehen unter anderem vor, ab dem Fahrplanwechsel im Dezember unter anderem den Nachtfahrbetrieb für alle Linien früher starten und am Wochenenden und Feiertagen später enden zu lassen, sodass künftig bereits ab 22.45 Uhr ein reduziertes Angebot gilt, weniger Linien verkehren und Reisezeiten und Umstiege zunehmen. Auch sollen unter anderem weniger Busse während der Sommerferien fahren und das Angebot auf mehreren Linien in schwach ausgelasteten Zeiten punktuell angepasst werden, heißt es weiter. Nach dem Fund von Ampullen mit Chemikalien hat die Stadt Chemnitz ein Waldgebiet gesperrt. Es handle sich um Bereiche des Ebersdorfer Waldes, des Grenzwaldes sowie südlich davon gelegene Ruinenflächen, teilte die Stadtverwaltung mit. Das Betreten dieser Gebiete außerhalb markierter oder ausgewiesener Straßen und Wege sei untersagt. Den Angaben zufolge sind dort seit Anfang Mai wiederholt Glasgefäße gefunden worden, deren Herkunft bisher nicht genau zugeordnet werden konnte. Darin seien teilweise Chemikalien enthalten gewesen, die giftig, krebserregend, ätzend oder auch explosiv seien, hieß es. Die Behörden gehen den Angaben zufolge davon aus, dass weiteres belastetes Material und mit schädlichen Chemikalien gefüllte Kleinbehälter im gesamten Waldstück oberflächennah gelagert sind oder von Wildtieren oder Personen ausgegraben werden könnten. Über die Funde heißt es weiter, die Gefäße seien teilweise kyrillisch beschriftet gewesen. Daher sei möglich, dass ein Zusammenhang mit der einstigen Nutzung der Fläche durch die Sowjetarmee besteht, die bis etwa 1993 dort stationiert war. In der ärztlichen Versorgung in Sachsen klaffen vielerorts Lücken. Das machen Zahlen aus dem Gesundheitsministerium deutlich, die linke Fraktionschefin Susanne Schaper im Landtag erfragte. Demnach ist vor allem in Ostsachsen und in Südwestsachsen der Bedarf groß. Mangel gibt es nicht zuletzt bei Hausärzten. In 10 der 48 sächsischen Planungsgebiete herrscht oder droht Unterversorgung. Die Daten beziehen sich auf den 1. Januar dieses Jahres. Der Versorgungsgrad als statistische Messgröße gibt an, wie gut die Bevölkerung in einer Region betreut wird. Er vergleicht die tatsächliche Anzahl der verfügbaren Ärzte mit dem theoretisch festgelegten Bedarf. Von einer Unterversorgung spricht man in der Regel, wenn der Versorgungsgrad unter 75% liegt. Aber auch Werte darüber gelten schon als problematisch. So gibt es in vielen Planungsgebieten zu wenig Hausärzte. Rein rechnerisch werden rund 308 zusätzliche Hausärzte zu den vorhandenen 2007 gebraucht.
1: Ja, und wer heute durch unsere Stadt gegangen ist, der sollte lieber eingecremt gewesen sein, denn die Temperaturen erreichten sommerliche Höchstwerte. An manchen Orten erreichten wir sogar fast 30 Grad. Ob das Wetter auch in den kommenden Tagen weiterhin so sommerlich bleibt, erfahren Sie nun in unseren Aussichten für die kommenden Tage.
2: Der Dienstag begann mit strahlend blauem Himmel und viel Sonnenschein. Auch im weiteren Tagesverlauf präsentierte sich die Sonne durchweg. Dazu kletterten die Temperaturen auf sommerliche 27 Grad. In der kommenden Nacht bleibt der Himmel größtenteils frei und ermöglicht den Blick auf Mond und Sterne. Die Temperaturen sollen auf etwa 13 Grad sinken. Am Mittwoch wird ein lockerer Mix aus Sonne und Wolken erwartet. Die Höchstwerte sollen bei 22 Grad liegen. In den kommenden Tagen zeigt sich das Wetter zum Teil wechselhaft. So präsentiert sich der Donnerstag mit insgesamt 15 Sonnenstunden und Temperaturen von etwa 20 Grad von seiner freundlichen Seite. Auch am Freitag soll es durchgehend sonnig bleiben. Bei insgesamt 14 Sonnenstunden werden um die 24 Grad erwartet. Am Samstag sorgt eine dichte Wolkendecke zusammen mit Regen für unbeständiges Wetter über der ehemaligen Kulturhauptstadt. Die Temperaturen sollen auf rund 21 Grad ansteigen. Und auch am Mittwoch heißt es wieder Vorsicht auf den Straßen in und um Chemnitz. Geblitzt wird unter anderem auf der Schmidt-Rottluff-Straße und der Rembrandt-Straße. Wir wünschen Ihnen eine angenehme und blitzfreie Fahrt. Kommen Sie gut und sicher an Ihrem Ziel an.

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Das gesamte Team wünscht Ihnen jetzt noch einen angenehmen Abend und wir sehen uns morgen zur gewohnten Zeit wieder, wenn Sie mögen. Bis dahin sage ich Tschüss.

0: Einen wunderschönen guten Abend und herzlich willkommen, liebe Zuschauerinnen und Zuschauer, zu Leipzig aktuell an diesem Dienstag. Schön, dass Sie auch heute wieder eingeschaltet haben, um mit uns auf die spannendsten Themen aus Leipzig und der Umgebung zu schauen. Das Rave Gothic Festival ist vorbei, doch nach dem Festival ist vor dem Conference League Finale, welches am Mittwoch in Leipzig stattfindet. Wir schauen voraus auf das Finale und auf das aktuell stattfindende dreitägige Fanfestival mit verschiedensten Highlights und wir geben Ihnen noch einmal einen Rückblick auf das besondere Wochenende in und um Leipzig, das und vieles mehr jetzt bei Leipzig aktuell. Bis zu 30.000 internationale Fußballfans werden in Leipzig erwartet, wenn am Mittwoch das Finale der UEFA Conference League angepfiffen wird. Schon seit Montag läuft auf dem Markt vor dem alten Rathaus das Fanfestival. Dort können sich Leipziger und Gäste mit Fußballaktionen, Musik und der offiziellen Trophäe auf das Endspiel einstimmen. Was auf dem Festivalgelände los ist und worauf sich die Stadt am Finaltag vorbereitet, das zeigen wir Ihnen jetzt. Bis zu 30.000 Fußballfans, ein europäisches Finale und 3 Tage Fanfestival mitten in Leipzig. Auf dem Markt vor dem alten Rathaus ist am Montag das Fanfestival zum UEFA Conference League Finale gestartet. Bis Mittwoch wird die Innenstadt damit zum Treffpunkt für Fußballfans, Familien und internationalen Gästen. Auf dem Festivalgelände dreht sich fast alles um den Ball. Auf dem Fußball-Kleinfeld bei verschiedenen Challenges und im Football-Cage können Besucher selbst aktiv werden. Dazu gibt es Live-DJs, einen offiziellen Fanshop und die Trophäe der Conference League als Fotomotiv. Auch abseits der Mitmachaktionen ist einiges geplant. Sportlicher Höhepunkt auf dem Festivalgelände am Markt ist am Mittwoch das Legendenmatch. Dann treten Jugendliche gemeinsam mit bekannten Fußballgrößen wie René Adler und Steffen Freund gegeneinander an. Am Abend richtet sich dann der Blick ins Stadion Leipzig. Dort treffen ab 21 Uhr Crystal Palace aus England und Rayo Vallecano aus Spanien im Finale der UEFA Conference League aufeinander. Für Stadt und Polizei bedeutet das Finale ein Großeinsatz. Rund um Innenstadt, Hauptbahnhof und Stadion wird es deutlich voller als sonst. Allein aus England und Spanien werden jeweils mindestens 11.000 Fans erwartet. Nach der EM 2024 wird Leipzig damit erneut zur Bühne für den internationalen Fußball. Die Stadt ist bereit für das nächste große Sportereignis. Und wir schauen jetzt auf alle wichtigen Meldungen von diesem Dienstag, kurz und kompakt für Sie zusammengefasst.
1: Am Donnerstag trifft der erste FC Lokomotive Leipzig im Bruno-Plache-Stadion auf die Würzburger Kickers. Hintergrund ist das Hinspiel der Relegation um den Aufstieg in die dritte Liga. Anstoß ist um 19 Uhr, die Stadionöffnung ist ab 17 Uhr geplant. Rund um die Partie der Sicherheitskategorie 1 wird die Polizeidirektion Leipzig einen Einsatz durchführen. Unterstützt wird sie dabei unter anderem von der Sächsischen Bereitschaftspolizei, dem Polizeiverwaltungsamt und der Bereitschaftspolizei Sachsen-Anhalt. Auch Bundespolizei, Diensthundestaffel, Polizeihubschrauber und Wasserwerferstaffel sind eingebunden bzw. stehen bereit. Im Bereich des Stadions soll zudem ein sogenannter Sensokopter eingesetzt werden. Dabei handelt es sich um eine ferngesteuerte Drohne mit Bildübertragungstechnik. Die Aufnahmen werden in den Führungsstab übertragen und sollen die Einsatzführung unterstützen. Wegen der erwarteten hohen Besucherzahlen kann es im Umfeld des Bruno-Plache-Stadions zu Verkehrsbeeinträchtigungen kommen. Ein Traktorgespann ist am Montagabend auf der B107 zwischen Trebsen und Grimma von der Straße abgekommen und in einen Straßengraben gekippt. Nach ersten Informationen war der Fahrer gegen 19.30 Uhr in Richtung Grimma unterwegs, als er aus bislang ungeklärter Ursache nach rechts von der Fahrbahn abkam. Der Traktor prallte gegen einen Baum und fällte diesen. Anschließend kippte das Gespann in den angrenzenden Straßengraben. Der Fahrer blieb nach ersten Angaben unverletzt und konnte das Fahrzeug selbstständig verlassen. Die Freiwillige Feuerwehr Trebsen sicherte die Unfallstelle. Während der Bergungsarbeiten war die B107 kurzzeitig voll gesperrt. Die Polizei ermittelt nun zur Unfallursache. Das betroffene Landwirtschaftsunternehmen übernahm die Bergung des Traktorgespanns selbst. Am Sonntag hat die Polizei nach Zeugenhinweisen 2 mutmaßliche Einbrecher im Leipziger Zentrum gestellt. Die Männer im Alter von 46 und 50 Jahren sollen zuvor über ein Fenster in ein Restaurant eingestiegen sein und dort verschiedene Waren, darunter Lebensmittel, gestohlen haben. Zeugen beobachteten den Vorfall und alarmierten die Polizei. Die Beamten konnten die beiden Tatverdächtigen noch am Tatort festnehmen. Alkoholtests ergaben bei beiden Männern Werte von jeweils mehr als 1,6 Promille. Nach Rücksprache mit der Staatsanwaltschaft Leipzig wurden die Tatverdächtigen zunächst in das zentrale Polizeigewahrsam gebracht. Am Pfingstmontag wurden sie einem Ermittlungsrichter am Amtsgericht Leipzig vorgeführt. Gegen den 46-Jährigen wurde ein Haftbefehl erlassen, da er bereits in der Vergangenheit mit ähnlichen Delikten aufgefallen sein soll. Er wurde in eine Justizvollzugsanstalt gebracht. Der 50-Jährige wurde wieder entlassen. Gegen beide Männer wird wegen des Verdachts eines besonders schweren Falls des Diebstahls ermittelt. In der Nacht von Montag auf Dienstag ist in Markranstädt ein Wohnmobil vollständig ausgebrannt. Der Brand ereignete sich im Ortsteil Frankenheim. Aus bislang ungeklärter Ursache geriet das Wohnmobil der Marke Concorde in Vollbrand und wurde dabei komplett zerstört. Verletzt wurde niemand. Die Freiwillige Feuerwehr Markranstädt war im Einsatz und löschte die Flammen. Wie hoch der entstandene Sachschaden ist, steht noch nicht fest. Die Polizei ermittelt wegen eines Branddelikts.
0: Das waren die wichtigsten Meldungen aus Leipzig und der Umgebung. Wir sind gleich nach einer kurzen Werbepause wieder zurück mit dem großen Rückblick zum Rave Gothic Festival. 4 Tage lang war die Stadt in Schwarz gehüllt und gefüllt von Menschen mit besonderen Kostümen aus der Gothic-Szene. Warum auch die diesjährige Ausgabe so besonders war für die Fans, aber auch für die Leipzigerinnen und Leipziger, das sehen Sie gleich nach der Werbung.

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1: Und das ist Leipzig aktuell an diesem Dienstag. Willkommen zurück. Das Rave-Gothic-Treffen verwandelte Leipzig auch in diesem Jahr wieder in die Hauptstadt der schwarzen Szene. Zwischen düsteren Klängen in der Agra und mittelalterlicher Atmosphäre im heidnischen Dorf feierten tausende Besucher aus aller Welt ein Festival, das längst weit mehr ist als nur Musik. Unsere Reporterin Sophie Löcher hat sich zwischen Szenegefühl, Familienfest und Festivalalltag umgehört.
2: Schwarze Spitze, Wikingerfälle und Industrial Beats. Leipzig wurde zum Pfingstwochenende wieder zur Hauptstadt der schwarzen Szene. Über 50 Orte gehören inzwischen zum Wave-Gothic-Treffen. Doch zwei Locations prägen das Festival besonders.
3: Ja, und dann natürlich die Atmosphäre. Ne? Hier ist es klar, hier ist schwarz dominant. Aber in der Leipziger Innenstadt ist schwarz und ganz so dominant. Und um ehrlich zu sein, wenn die Leute, die sich jetzt mit dem DGT und den Pfingsten Leipzig nicht beschäftigt haben, die gucken dann immer ein bisschen entsetzt. Sehr schön ist aber natürlich, dass die Leipziger sich über die vielen Jahre damit sehr arrangiert haben, also sehr begrüßt.
2: Die Agra gilt als Herzstück des WGT. Das heidnische Dorf dagegen als offenes Tor für Familien, Tagesgäste und Neugierige. Zwischen düsterer Subkultur, Mittelalterromantik und wachsendem Mainstream stellt sich die Frage, wie sehr verändert der Erfolg inzwischen die Szene selbst? Die Agra-Messehallen im Leipziger Süden sind seit Jahrzehnten das Zentrum des WGT. Hier treffen sich Gothics aus ganz Europa. Auf den Bühnen spielen internationale Bands. Dazwischen Modeläden, Schmuckstände und tausende schwarz gekleidete Besucher. Eine junge Besucherin aus Rumänien reist bereits zum dritten Mal nach Leipzig. Für sie ist das WGT weit mehr als ein Musikfestival. Gerade die Atmosphäre auf dem WGT unterscheide sich deutlich von anderen Festivals. Das WGT gilt mit rund 20.000 Besucherinnen und Besuchern als größtes Gothic-Festival weltweit. Anders als klassische Open-Air-Events verteilt sich das Festival über die gesamte Stadt. Konzerte, Lesungen, Gottesdienste und Ausstellungen laufen parallel. Genau das schätzen viele Stammgäste. Ein Paar aus Nordrhein-Westfalen besucht das WGT seit mehr als 20 Jahren. Die beiden erleben die Entwicklung der Szene seit den frühen 2000ern mit.
4: Oh, schon seit vielen Jahren, begonnen irgendwann 2001, glaube ich, mit dem ersten. Eigentlich jedes Jahr wieder bis auf Corona.
2: Die beiden beschreiben das WGT als musikalische Entdeckungsreise, aber auch als eine Art Familiengefühl.
4: Die größte Rolle überhaupt ist das, was uns eigentlich so eint, denke ich, die Vielfältigkeit der Musik, dass für jeden Geschmack was dabei ist und ja, auch für dieses Familiengefühl, ne? Große Familie.
2: Doch mit dem Wachstum kommt auch Kritik. Viele Besucher sagen, das Festival sei kommerzieller geworden. Früher kleiner, familiärer, heute internationaler und voller.
4: Ja, es ist mehr Kommerz geworden. Es ist natürlich viel größer, es ist gewachsen.
2: Trotzdem bleibt die Stimmung friedlich. Gerade das unterscheidet das WGT von vielen anderen Großveranstaltungen.
3: Und was für mich ganz wichtig ist, wir haben die Tage nicht einen Polizisten gesehen. Also, an keiner Kreuzung, an keiner Straßenbahn, also ganz anders als bei einem Fußballspiel zum Beispiel.
2: Auch Leipzig selbst verändert sich während des Festivals sichtbar. Schwarze Kleidung prägt das Stadtbild. Museen, Parks und Cafés werden Teil des WGT.
4: Es ist schon viel los und ich finde es auch schön, dass die Stadt immer so mitzieht. Also Geschäfte, die Gaststätten.
2: Nur wenige Schritte von der Agra entfernt liegt das heidnische Dorf am Torhaus Dölitz. Hier dominieren Mittelalterklänge statt Industrial Beats. Wikinger, Tavernenmusik und Pagan Folk prägen das Bild. Besonders das heidnische Dorf ist die einzige große WGT-Location, die auch ohne Festivalbändchen besucht werden kann. Eine junge Besucherin beschreibt genau das als besonderen Reiz.
5: Ja, für mich bedeutet es Freundschaft, weil wir können hier ganz gut Freunde treffen. Und es ist immer schön, auch Leute zu sehen, die jetzt keinen Menschen haben.
2: Hier treffen Hardcore-Fans auf Familien aus Leipzig, Mittelalter-Freunde auf Tagesgäste. Viele kommen einfach wegen der Atmosphäre.
5: Weil die Stimmung hier gut ist. Man kann halt wirklich die Leute sehen, die halt nicht aufs Festivalgelände kommen.
2: Ein weiteres Paar erklärt, warum das heidnische Dorf für viele WGT-Besucher inzwischen Pflichtprogramm ist.
6: Also das ist einfach ein Bestandteil, der mit dazugehört. Also selbst wenn man bei den anderen Locations eher unterwegs ist, man muss mindestens einmal herkommen. Also es ist fester Bestandteil für nahezu alle WGT-Besucher, würde ich sagen.
2: Die Verbindung zwischen Mittelalterszene und schwarzer Szene sei historisch gewachsen.
6: Also ich finde, die meisten hatten ihre ersten Besuchungspunkte auch so, wenn es nicht unbedingt über Konzerte und Bekannte war, über so Mittelaltermärkte, dass man da zusammengekommen ist. Man konnte früher ja auch nicht online shoppen. Man war da auf den Märkten, hat die ersten Samtkleider entdeckt, war dann fasziniert, hat sich den ersten Silberschmuck dort gekauft.
2: Während die Agra eher Szenezentrum bleibt, öffnet sich das heidnische Dorf bewusst auch nach außen. Tagesgäste zahlen 25 Euro Eintritt, Kinder deutlich weniger. Gerade deshalb entstehen dort lange Schlangen.
6: Und hier hat man viele lokale Leute auch oder die sich auch mit den normalen Familien einfach hier treffen und eine schöne Zeit verbringen, aber weniger drin sind in der ganzen Sache, würde ich es beschreiben. Also das ist wirklich mehr so ein lockeres Zusammenkommen von allen möglichen ist.
2: Zwischen düsterer Ästhetik, Mittelalterromantik und Musikvielfalt zeigt das Wave-Gotik-Treffen auch 2026 wieder, warum Leipzig für 4 Tage weltweit einzigartig wird. Die Agra bleibt das Herz der Szene, das heidnische Dorf dagegen ihre offene Tür nach außen. Und vielleicht liegt genau darin das Erfolgsgeheimnis des WGT, ein Festival, das gleichzeitig Subkultur und Begegnungsort ist.
1: Und was sonst Leipzig und die Umgebung an diesem Dienstag noch bewegt hat, erfahren Sie jetzt in unseren Kurznachrichten.
7: In den Sommerferien kommt es am Leipziger Hauptbahnhof zu größeren Einschränkungen im Straßenbahn- und Straßenverkehr. Die LVB erneuern vom 4. Juli bis 16. August an der Westseite des Hauptbahnhofs Gleise und Schienenentwässerungen und bauen neue Überwege. Besonders betroffen ist der Straßenbahnverkehr. Vom 4. bis 26. Juli fahren keine Bahnen zwischen Hauptbahnhof und Gördelerring. Die Haltestelle Gördelerring wird nicht bedient. Vom 27. Juli bis 16. August werden dann die Bahnsteige A bis D am Hauptbahnhof gesperrt. Auch Autofahrer müssen mit Einschränkungen rechnen. Ab dem 4. Juli ist die Strecke vom Hauptbahnhof in Richtung Tröndlinring gesperrt. Der Bahnhof, das Parkhaus, die Bundespolizei, der Zugverkehr und die Geschäfte bleiben erreichbar. Der 1. FC Lok Leipzig geht mit Respekt in die Relegation um den Aufstieg in die 3. Liga. Am Donnerstagabend empfängt der Meister der Regionalliga Nordost die Würzburger Kickers im Bruno-Plache-Stadion. Anstoß ist um 19 Uhr. Trainer Jochen Seitz will im Hinspiel ein Ergebnis erreichen, das für das Rückspiel noch alle Möglichkeiten offen lässt. Die größere Erfahrung sieht er bei den Würzburger Kickers. Entscheidend seien für Lok vor allem eine stabile Defensive, gute Zweikämpfe, gefährliches Umschaltspiel und Effektivität vor dem Tor. Für den 1. FC Lok Leipzig ist es bereits der 3. Anlauf in der Relegation um den Drittligaaufstieg. 2020 scheiterte der Klub am SC Verl, in der vergangenen Saison am TSV Havelse. Oliver Glasner steht mit Crystal Palace vor dem möglichen nächsten Titel. Am Mittwochabend trifft der Londoner Club in der Conference League auf Rayo Vallecano. Den englischen Pokal und den Supercup hatte der Österreicher bereits gewonnen. Trotz der sportlichen Erfolge ist sein Abschied aus London bereits beschlossene Sache. In seinen bisherigen Stationen sorgte Glasners ehrgeizige und fordernde Art immer wieder für Spannungen mit der Vereinsführung. Auch bei Crystal Palace soll er unzufrieden gewesen sein, weil wichtige Spieler verkauft und die Einnahmen aus seiner Sicht nicht ausreichend in die Mannschaft reinvestiert wurden. Ähnliche Situationen hatte es bereits beim VfL Wolfsburg und bei Eintracht Frankfurt gegeben. In Wolfsburg geriet Glasner mit Sportchef Jörg Schmadtke wegen der Transferpolitik aneinander. Glasner gilt als Trainer, der schnell Erfolg bringt, aber klare Bedingungen einfordert. Am Mittwoch könnte er sich nun mit einem weiteren internationalen Titel verabschieden.
1: Und wir schauen zum Abschluss noch auf das Wetter in Leipzig. In der Messestadt scheint der Sommer angekommen zu sein, zumindest wenn man auf das Thermometer schaut. Warum Ende Mai schon hochsommerliche Temperaturen herrschen und ob sich der Trend die ganze Woche durchzieht, das fragen wir jetzt genauer nach bei Robert Noth vom Deutschen Wetterdienst, der mir jetzt zugeschaltet ist. Hallo, Herr Noth.
8: Hallo.
1: Ja, Herr Noth, bereits das Pfingstwochenende ließ erahnen, es könnte die kommenden Tage sommerlich warm werden und auch in dieser Woche scheint es, als würde das Wetter sich halten. Ist der Wetterumschwung auf wärmere Temperaturen in diesem Jahr ungewöhnlich früh oder sind das die normalen Wetterlagen Ende Mai?
8: Ja, weder noch so richtig. Es ist schon ungewöhnlich warm jetzt für die Jahreszeit, allerdings ist es jetzt nicht die absolute Rekordhitze, also wir hatten auch durchaus schon im Mai höhere Temperaturen. Für den Leipziger Bereich liegen die so zwischen 32 und 33 Grad im Maximum. Am heutigen Dienstag rechnen wir ja so mit 30 Grad ungefähr in den Höchsttemperaturen. Also wir sind schon nah dran, aber es war auch schon zu anderen Zeiten ähnlich heiß im Mai.
1: Ja, Sie sprechen schon diese Hitzerekorde an. Ich nehme mal an, dass man jetzt in dieser Woche noch nicht mit den ersten Hitzewarnungen rechnen muss, denn so warm wird es dann vermutlich noch nicht. In welchen Bereichen bewegen wir uns denn im Laufe der Woche?
8: Ja, bei einer Hitzewarnung muss man immer so ein bisschen bedenken. Es geht zum einen um die Temperaturen tagsüber, also wie heiß wird es tatsächlich, und dann aber auch, wie sehr kühlt es sich nachts ab. Und bisher war es immer noch so von der Wetterlage, dass man nachts durchaus noch lüften konnte und diese Wärmebelastung

0: nicht so stark war. Entsprechend gab es keine Hitzewarnungen. Und auf der anderen Seite wird jetzt auch im Rest der Woche nicht mit Hitzewarnungen zu rechnen sein, weil wir bereits ab dem morgigen Mittwoch dann einen Temperaturrückgang haben. Also morgen dann nicht mehr um die 30 Grad, sondern eher so schon Temperaturen um die 24 Grad.
1: Dennoch bleibt es sommerlich warm. Für viele sind das gute Nachrichten, doch auf heiße und teilweise auch schwüle Temperaturen folgt dann auch manchmal schwere Unwetter und Gewitter. Ist auch in dieser Woche noch am Wochenende vielleicht damit zu rechnen?
0: Ja, also dieses trockene und sonnige Wetter, was wir bis jetzt hatten, wird sich auf jeden Fall noch bis Freitag durchsetzen. Auf jeden Fall nicht mehr ganz so warm bzw. heiß, wie wir es jetzt hatten. Und am Wochenende haben wir dann so ein bisschen eine Umstellung der Wetterlage. Der Hochdruckeinfluss schwächt sich ab und ein Tief nähert sich Deutschland und auch Sachsen sowie Leipzig an. Und deswegen muss man dann am Samstag und Sonntag durchaus zeitweise mit Schauern rechnen. Da können örtlich auch Gewitter dabei sein, die durchaus mal kräftig sein können. Jedoch ist es jetzt nicht so, dass es fürs Wochenende so aussieht, als hätten wir irgendwie einen verregneten, stark bewölkten Dauerregentag, sondern es wird trotzdem sommerlich warm bleiben. Auch die Sonne wird immer mal rauskommen, aber wir haben eben dieses Risiko für örtliche Gewitter.
1: Also etwas regnerisch, aber dennoch warm und mild. Das sind gute Aussichten. Ihnen erstmal vielen Dank für das Gespräch und für die Information.
0: Sehr gerne.
2: Der heutige Tag in Leipzig zeigte sich sehr freundlich und sommerlich. Über weite Strecken gab es viel Sonnenschein, nur wenige Wolken waren am Himmel unterwegs. Die Temperaturen stiegen auf bis zu 30 Grad und sorgten damit für einen ausgesprochen warmen Maitag. In der kommenden Nacht bleibt es überwiegend ruhig und trocken. Zeitweise ziehen ein paar Wolken durch. Die Temperaturen gehen dabei auf etwa 16 Grad zurück. Der morgige Mittwoch startet zunächst mit einigen Wolken. Im Tagesverlauf setzt sich aber wieder häufiger die Sonne durch. Insgesamt wird es angenehm und nicht mehr ganz so heiß wie heute. Die Höchstwerte liegen bei rund 24 Grad. Regen spielt voraussichtlich keine große Rolle, sodass der Tag freundlich und weitgehend trocken verläuft. Blicken wir auf den Drei-Tages-Trend. Am Donnerstag zeigt sich Leipzig weiterhin sonnig und angenehm. Bei Temperaturen um 22 Grad bleibt es trocken und freundlich. Am Freitag wird es wieder deutlich wärmer, die Sonne dominiert und die Temperaturen steigen auf etwa 27 Grad. Auch der Samstag bringt viel Sonnenschein. Es bleibt warm und angenehm bei rund 26 Grad, sodass sich das sommerliche und stabile Wetter zum Wochenende hin fortsetzt.
1: Und das war Leipzig aktuell vom heutigen Dienstag. Ich bedanke mich sehr bei Ihnen und freue mich, wenn Sie auch morgen wieder mit dabei sind. Bis dahin finden Sie wie gewohnt alle wichtigen Meldungen aus der Messe statt sowie alle Berichte aus der heutigen Sendung noch einmal zum Nachschauen und Nachlesen in unserer Mediathek unter www.sachsen-fernsehen.de. Mein Team und ich wünschen Ihnen jetzt noch einen angenehmen Dienstagabend. Machen Sie es gut und bis morgen.

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Jetzt kommt alles anders, als du denkst. 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

0: Einen wunderschönen guten Abend hier zum Pfingstsamstag bei unserem Regionalmagazin. Und ich weiß nicht, ob Sie es sehen, wahrscheinlich schon. Es sieht alles sehr neu und sehr frisch aus, denn seit nun 30 Jahren kennen Sie nun schon unser Regionalmagazin. Und es wurde mal Zeit für einen Relaunch, an dem wir jetzt ganz intensiv gearbeitet haben. Und deswegen sieht jetzt alles neu und schön aus. Und ich bin heute die Erste, die Ihnen das hier präsentieren darf. Der berühmte Kirchenlieddichter Paul Gerhardt steht in Krimma in diesem Jahr ganz besonders im Mittelpunkt. Zum 350. Todestag widmet die Stadt ihrem bekannten Schüler ein umfangreiches Festjahr mit Gottesdiensten, Konzerten, Stadtführungen und kreativen Veranstaltungen.
1: Modern interpretiert oder im klassischen Gewand? Die Texte von Paul Gerhardt, dem berühmten Kirchenlieddichter und wohl einem der bekanntesten Schüler des heutigen Gymnasiums St. Augustin in Krimma, sind allgegenwärtig. Die Stadt widmet ihrem Wegbegleiter nicht nur eine eigene Straße, sondern zu dessen 350. Todestag sogar ein ganzes Festjahr. Besondere Gottesdienste widmen sich Gerhardts Texten und den daraus entstandenen Liedern. Jeden Sonntag werden musikalische Impulse gesetzt, Stadtführungen leiten entlang dessen Wirkungsorten, Vorträge und weitere musikalische Angebote ergänzen das breite Spektrum an Aktivitäten, die sich mit dem Leben Paul Gerhardts, seiner Zeit in Krimma und seinen tiefgründigen Texten beschäftigen. Was diese Texte aus Sicht des Krimmer Pfarrers Thorsten Merkel interessant machen, sind die vielen Lebenssituationen, die Paul Gerhardt erfahren hat. In seinem Leben war er mit viel Leid konfrontiert.
2: Also es ist schon eine sehr wechselvolle Geschichte. Ne? Also einmal hat er Tod erlebt, also in der eigenen Familie, hat schon seine Eltern verloren, er hat die Pest miterlebt, er hat den 30-jährigen Krieg miterlebt. Ich weiß jetzt gar nicht, wie viele Jahre er alleine im Krieg gelebt hat. Und wenn man die Lieder von Paul Gerhardt da auch singt, also auch diese Bitte und dieser Wunsch nach Frieden, also der kommt immer wieder in diesen Liedern vor und das ist ja etwas, was Menschen heute noch genauso beschäftigt.
1: Als Jugendlicher kam Paul Gerhardt nach Krimma, wo er durch eine strenge schulische Ausbildung geprägt wurde, bei der auch ein besonderer Fokus auf die sprachliche sowie musikalische Bildung gelegt wurde.
2: Er konnte jedenfalls gut dichten und diese Verse, alles in Latein und so weiter, auch so übertragen, dass das gut passte. Also da ist er auch richtig gehend geschult worden, weil diese Rhetorik und Grammatik hier in Krimma auch dazu gehörte.
1: In Vorbereitung auf einen Vortrag zum 350. Todestag Paul Gerhardts am 27. Mai beschäftigte sich Krimmas Pfarrer Thorsten Merkel intensiv mit dessen Leben und Wirken. Die Zeit an der damaligen Landesschule mit der klösterlichen Abgeschiedenheit sei hart gewesen, habe Gerhardt aber nachhaltig geformt und auf seinen späteren Weg vorbereitet.
2: Und das hat Paul Gerhardt hier in Krimma gelernt. Konsequenz, also das hat er von zu Hause mitgebracht, konsequent zu leben und auch in seinem theologischen Denken konsequent zu bleiben.
1: Nach seiner Zeit in Krimma studierte Paul Gerhardt in Wittenberg und wirkte später unter anderem in Berlin. Dort sind dessen Texte dem damaligen Kantor Johann Krüger aufgefallen, der diese vertonte.
2: Der hat da nicht nur neue Melodien komponiert, sondern man hat Schlager von damals genommen, auch Liturgie.

0: türkische Gesänge, also die Melodie und die Texte, in diese Melodie dann hineingebracht. Und naja, und die sind dann bekannt geworden.
1: Gerhards Texte spiegeln eine tiefe Frömmigkeit wider, bauend auf den christlichen Glauben.
0: Und diese Beziehung, die Verbindung zu Jesus Christus, das ist Paul Gerhard ganz wichtig gewesen. Jesus Christus hat etwas für uns getan und daran haben wir Anteil, daran können wir profitieren. Und das macht ihn eigentlich so lebensnah auch in dieser Zeit.
1: Besonders deutlich tritt in Gerhards Texten auch seine Naturverbundenheit hervor. Was wiederum nicht nur in den auch heute noch besungenen Liedern zu finden ist, sondern auch im Grimmauer Stadtbild. Paul Gerhard gewidmete Beete wurden bepflanzt. Auch auf dem Friedhof wurde ein eigens, die besungenen Pflanzen aufgreifendes Beet angelegt, welches an den damaligen Stadtbewohner erinnern soll. Paul Gerhard war in seinem Leben viel unterwegs, in der damaligen Zeit meist zu Fuß, was viel Raum zur Beobachtung gab. Dahingehend bietet die Stadt auch heute noch viel, was innerhalb des gesamten Festjahres vielseitig aufgegriffen wird. Die Paul-Gerhardt-Straße ist in diesem Jahr ein Anziehungspunkt für zahlreiche Aktivitäten. In der im Volksmund wohl schönsten Straße Grimmas steht ein großes Highlight bevor.
2: Wir haben das Thema als unser Jahresthema gleich festgelegt dahingehend. Wir haben alle Organisationen und Personen auch aufgerufen, selber Veranstaltungen zu organisieren, haben die dann auch zusammengefasst, haben einen allgemeinen Flyer über Paul Gerhard gemacht und als Einleger die ganzen Veranstaltungen, die stattfinden. Und wir als Start veranstalten am 13.06. die Paul-Gerhardt-Klänge in der Paul-Gerhardt-Straße passen dazu und in der Klosterkirche und am Muldeufer, machen dort ab 15 Uhr ein großes Familienfest und laden alle Besucher und Touristen und natürlich auch die Einwohner dort mit ein, da mit uns zu feiern. Es wird viel Rahmenprogramm geben, also wir organisieren das mit den Anwohnern zusammen, die dort auch leben. Und haben viele Musiker vor Ort und auch ein paar Mitmachprogramme.
1: Stadt und Kirche arbeiten eng zusammen, um das Wirken Paul Gerhards im Jubiläumsjahr besonders sichtbar zu machen.
0: Es gibt Pilgertouren, wo das Thema Paul Gerhard aufgenommen wird. Also an seinem Sterbetag beginnt also eine Stadtführung zum Beispiel hier in der Frauenkirche mit dem Lied von Paul Gerhard. Und dann 19 Uhr machen wir am 27. Mai, dann mache ich einen Vortrag zu dem Leben von Paul Gerhard.
1: Da gibt es viel zu erzählen. Pfarrer Merkel beschränkt sich auf dessen Wirken in Grimma, um ein Gefühl für die damalige Zeit und das Leben in der Stadt zu entwickeln. Den Pfarrer beeindruckt vor allem die Tiefe der Texte Paul Gerhards.
0: Sie nehmen viele Gefühle auf und Paul Gerhard gelingt das eigentlich in diesen Liedern, dieses Ich, von dem er spricht, das so zu machen, dass man sich selber angesprochen fühlt. Und das ist, glaube ich, auch die Absicht. Also das ist nicht, dass er über etwas so schreibt, sondern dass er alle auch mit hineinnimmt in diese Lieder.
1: Dabei gibt es viel zu entdecken, denn dessen vertonten Texte finden sich selten unter 10 Strophen. Gerhards Texte führen durch alle Jahreszeiten. Beginnend in der Adventszeit ziehen sich die Lieder durch das gesamte Jahr, was auch heute noch immer wieder aufgegriffen wird. Eben diese Texte und deren Inhalte sind es, die für die Stadt Anlass für ein weiteres Veranstaltungshighlight boten.
2: Am 10. Oktober wird ein Poetry Slam stattfinden. Haben wir auch, also es ist die erste Veranstaltung, die in der Richtung stattfindet. Und die haben wir unter den Paul Gerhard Namen gestellt und haben dort verschiedene professionelle Poetry Slammer, aber rufen dann natürlich auch die Leute von Grimma auf, dort einfach mitzumachen, vielleicht sich von den Texten inspirieren zu lassen. Und wir werden auch im Vorfeld noch Workshops stattfinden lassen, um da einfach mal kreativ zu werden.
1: Die Stadt Grimma ruft zur kreativen Entfaltung auf. Mitmachen ist gern gesehen. Ob bei den kommenden Veranstaltungen, in den Gottesdiensten oder Konzerten oder in Vorbereitung auf den Poetry Slam. Themen wie Hoffnung, Trost, Naturverbundenheit und Vertrauen auf Gott seien zeitlos. Die Texte Paul Gerhards tauchen in Grimmas Alltag immer wieder auf. Ein genauer Blick lohnt sich. In Grimma kann man gespannt sein, wo und wie sich die Texte des berühmten Schülers der Stadt in diesem Jahr wiederfinden.
3: Die Hochwasserschutzanlage in Grimma gilt als wichtiger Schutz für die Stadt an der Mulde. Damit im Ernstfall auch jeder Handgriff sitzt, wurde jetzt die jährliche Übung rund um die Fluttore und Durchlässe geprobt.
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4: Am frühen Morgen des 9. Mai war an der Mulde alles entspannt. Die Tore der Hochwasserschutzanlage waren geöffnet und der Wasserstand im Fluss war trotz der Niederschläge der letzten Tage im normalen Bereich. Trotzdem wird in Grimma jedes Jahr eine Übung zum Schließen und Öffnen der Fluttore durchgeführt. Dies geschah in diesem Jahr nicht unter alarmmäßigen Bedingungen. Das hatte man in der Vergangenheit oft genug geprobt. An diesem Tag trafen sich die Einsatzkräfte um 9 Uhr. Das waren wie in jedem Jahr die Kameraden der Freiwilligen Feuerwehr aus Grimma und einigen Ortsteilen. Wie jedes Jahr wurde auch in diesem Jahr die Übung unter Begleitung der Mitarbeiter der Landestalsperrenverwaltung und der Energieversorger abgehalten. Diese standen vor allem beratend zur Seite. Pünktlich 9 Uhr nahm Grimmas Oberbürgermeister Tino Kiesig das Mikro zur Hand. Nach der Begrüßung der Kameradinnen und Kameraden kam er schnell zur Sache.
5: Heute geht es natürlich, und das wissen wir auch alle, nicht insbesondere um ganz schnell fertig zu werden, sondern alle Bauteile sich anzugucken, auch zu prüfen, ob alles in Ordnung ist. Und ich habe gerade noch mal den Hinweis bekommen, und ich denke, das ist aber auch allen immer wieder bewusst, es geht heute nicht darum, mit dem Schraubenschlüssel alle Schrauben so weit anzuziehen, bis es wieder leicht geht. Das ist grundsätzlich schlecht, sondern bitte auf Genauigkeit achten, dass alles ordentlich anliegt, dass alles ordentlich schließt, dass die ganzen Dichtebenen ordentlich noch so sitzen, wie sie müssen.
4: Danach gingen die Gruppenführer zur Einweisung und die Mannschaften zu den Fahrzeugen. In diesem Jahr wurde die Übung ohne die Wasserwehr durchgeführt. Rund 40 Frauen und Männer standen bereit, um die 78 Öffnungen und Tore zu schließen und anschließend wieder zu öffnen. Von den 40 antretenden Mitstreitern waren 8 Kameradinnen oder Kameraden neu dabei. Auch das zeigt die Wichtigkeit der jährlichen Übung. Los ging es am nördlichsten Punkt der Anlage, an der Handschuhfabrik in Grimma. Nach dem Absitzen wurde erst einmal gekehrt. Bei diesem Tor ist dies eine überschaubare Fläche. Derweil wurde der Bunker für die Hilfsmittel geöffnet. Einige Spinnweben sind immer zur Begrüßung vorhanden, aber die Materialien waren vollständig vorhanden und trocken. Die Vollständigkeit wurde auch noch einmal anhand von beiliegenden Listen überprüft. All das geschieht unter den Augen eines Mitarbeiters der Flussmeisterei Trebsen. Die Kollegen sind in ihrer täglichen Arbeit vor allem in der Pflege und Wartung der Anlage beschäftigt, so dass sie die auftretenden Fragen gut beantworten konnten. Inzwischen wurde die Verriegelung der Torflügel mit entsprechendem Werkzeug gelöst und in die Schwenkposition gebracht. Danach ging es ganz schnell. Der nächste Punkt waren die Durchlässe in Dorna. Hier sind die Feuerwehrfrauen und Männer der Wehr Döben seit 8 Uhr im Einsatz. Der Aufwand an den Durchlässen ist etwas größer. Bei unserem Eintreffen war man bereits dabei, die Dammbalken herauszunehmen. Das bedarf einer gleichmäßigen Arbeit, gekoppelt mit dem zügigen Abtransport der Aluminiumelemente. Diese wurden auf ein Fahrzeug des Bauhofes verladen. Am Feuerwehrauto gab es einen regen Meinungsaustausch mit der Einsatzleitung zu den Arbeiten vor Ort. Bereits einsatzbereit war eine Tauchpumpe, die elektrisch betrieben wird, und die Tragkraftspritze, um im Anschluss den Durchlass zu spülen. Weiter geht es zur Pöppelmannbrücke. Touristen machen hier ihre Fotos und merken kaum etwas von der Übung. Aber wenn man genau hinschaut, so sind die Kellerfenster des Schlosses bereits mit Stahlplatten verriegelt. Und auch das kleine Tor zum Muldeufer wird zielstrebig geschlossen. Zum Abschluss noch einen Blick in den großen Bunker an der Steinbrücke. Die alljährliche Hochwasserschutzübung endete gegen Mittag am Gerätehaus der Freiwilligen Feuerwehr in Grimma.
3: 3 Sterne für Grimmer. Das Altstadthotel im Herzen der Muldestadt wurde jetzt offiziell durch die DEHOGA zertifiziert. Für Inhaber Christian Schneider und sein Team ist das nach 30 Jahren Hotelgeschichte ein besonderer Meilenstein. Warum die Auszeichnung mehr als nur ein Schild an der Tür ist, zeigen wir Ihnen hier.
1: Nicht nur die Sterne strahlen an und vor der Fassade des Altstadthotels in Grimma. Inhaber Christian Schneider kann sich mit seinem Team über die Klassifizierung seines Beherbergungsbetriebes mit 3 Sternen durch die DEHOGA freuen. Das Hotel im Herzen der Stadt hat schon eine längere Geschichte.
6: Das Hotel wurde ja 1995 zusammen mit dem Laden eröffnet, also erst wurde der Laden eröffnet im September 1995 und dann 1996 im Frühjahr das Hotel. Das Haus haben wir ja gekauft gehabt, das war ja zu der DDR-Zeit nur Friseur drin und das war aber dann ein Abrisshaus, was abgerissen werden musste, wurde neu gebaut und da gab es halt ja 2 Möglichkeiten, entweder machen wir Büroräume oder ein Hotel. Wäre es nach den Banken gegangen, wären es Büroräume geworden, aber wir haben gesagt, nee, wir wollen ein Hotel machen und wir sind sehr froh, dass wir die Entscheidung damals so getroffen haben.
1: Das Hotel wird nun seit 30 Jahren geführt und mit der stetig hohen Auslastung von vielen Reisenden und Stammgästen besucht. 2023 hat das Team den Entschluss gefasst, sich zu verändern. Das Hotel wurde renoviert, das Ladengeschäft verkleinert. Beides in Kombination konnte, gefördert durch die Sächsische Aufbaubank, 2025 dann im neuen Glanz erstrahlen. Doch dem nicht genug.
6: Ziel von uns war es schon immer, das irgendwie auch mit Sternen zertifizieren zu lassen. Weil das hat ja auch einen Hintergrund, erstmal das Reiseverhalten der Menschen. Menschen haben eine gewisse Erwartungshaltung, wenn sie ein Hotel buchen, was 2 oder 3 oder 4 oder 5 Sterne hat. Und damit versuchen wir dem Kunden und den Erwartungen der Gäste auch gerecht zu werden.
1: Mittlerweile umfasst das Hotel 10 Gästezimmer im Landhausstil. Die Zusammenarbeit mit regionalen Anbietern, ob Bäckerei, Fleischerei oder im Getränkebereich, wurde ausgebaut, um den lokalen Handel weiter zu stärken. Im Frühstücksraum lässt sich zudem das ein oder andere Geschenk oder Andenken ergattern.
6: Wir haben erstmal jetzt eine Rezeption, die wir so als solches vorher nicht hatten. Wir haben einen größeren Frühstücksraum, der mit einem kleinen Ladengeschäft integriert ist, was ganz vielen Leuten gefällt, wo wir auch nicht sicher waren, wie das überhaupt ankommen wird, ob das den Leuten gefällt oder ob die sagen, nee, das ist komisch. Aber das Feedback, das wir bekommen, ist durchweg positiv und das wirkt sich in beides aus. Erstmal zufriedene Gäste, aber auch natürlich Gäste, die in dem kleinen Geschäft, Frühstücksraum dann auch noch einkaufen und sich kleine Andenken als Grimma oder als von ihrem Aufenthalt, den sie hier hatten, mitnehmen.
1: Ziel von Christian Schneider und seinem Team ist es, dass sich die Gäste bei ihrem Aufenthalt in Grimma wohlfühlen.
6: Grimma hat ja 2 wunderschöne 4-Sterne-Hotels, die einen ganz tollen Job machen und im 3-Sterne-Segment, im Deutsch gesagt, fehlt ja eigentlich was. Und da haben wir gesagt, okay, da würden wir gerne reinsprinten in die Nische. Und das war vorher, wie wir das Hotel vorher hatten, so nicht möglich. Und nach dem Umbau war es halt möglich. Und da haben wir die Gunst der Stunde ergriffen, in Zusammenarbeit mit der DEHOGA, das Hotel zu zertifizieren. Und das ist ja ein sehr umfangreicher Fragenkatalog, den man abarbeiten muss an Kriterien. Das haben wir auch gemacht, erfolgreich, und sind damit auch als 3-Sterne-Hotel zertifiziert worden.
1: Anfang Mai erfolgte die Zertifizierung. Der Bedarf an Beherbergungsmöglichkeiten in und um Grimma sei laut DEHOGA groß. Das zeigt auch die hohe Auslastung hier im Altstadthotel, welches durch die Klassifizierung nun einen weiteren Meilenstein verzeichnen konnte.
6: Das ist ein persönlicher Erfolg, es ist auch eine Bestätigung der Arbeit der letzten 30 Jahre. Wir haben ja auch einige Mitarbeiter, die uns schon sehr lange begleiten oder die uns in der Vergangenheit begleitet haben. Und die haben sich auch alle mit uns zusammengefreut, dass wir das erreicht haben. Weil das hat ja sicherlich nur nicht mit dem zu tun, was der Status quo jetzt ist, sondern wie man sich das über die Jahre erarbeitet. Und das ist für uns ja natürlich ein persönlicher Erfolg und eine Bestätigung, dass wir einen richtigen Schritt gegangen sind. Damals, 1995, aber auch 2024, als wir umgebaut haben.
1: Das Team freut sich auf Gäste.
6: Der Grimma ist auf alle Fälle immer eine Reise wert. Wir haben ja auch ganz viele Gäste. Wir haben ja die Woche heute wieder Gäste da. Die sagen halt, die Stadt ist gut erhalten. Das ist ja durch die Fluten Fluch und Segen für Grimma. Die ganze Umgebung mit Mulderadweg, die ganzen Parks, die wir haben, die Nähe irgendwo zu Leipzig-Dresden, aber auch zu Schlössern wie nach Kolditz, wie nach Moritzburg und so. Das ist schon, oder Wermsdorf-Schloss, das ist natürlich auch für viele eine Reise wert. Man kann Grimma mit dem Rad erkunden, Grimma zu Fuß, mit der Bahn. Das ist alles möglich. Mit ÖPNV haben wir ja in Grimma doch auch, wo man sich hier fortbewegen kann. Und das ist für viele schon ein Punkt, warum man nach Grimma kommt. Und zu uns, wir sind natürlich zentral gelegen. Wir sind 100 Meter vom Markt entfernt, in der Altstadt drin, in Nähe Mulderadweg. Man kann abends durch die Stadt, man ist mit dem

0: Kinder der Region für einen farbenfrohen und lebendigen Auftakt in die neue Jahreszeit.
1: Der Machernauer Schlossplatz wurde am Vormittag des 9. Mai von den Kleinen eingenommen. Denn sie sollten es sein, die nach der Begrüßung durch Bürgermeister Carsten Frosch die große Bühne zu ihrem Eigen machten. Die Gemeinde lud zum Frühlingsfest. Was die Kinder der Grundschule Machern zum Anlass genommen haben, erst einmal den Winter wegzuwehen und von dannen ziehen zu lassen. In geballter Stärke riefen die Kinder den Frühling dann noch einmal ganz deutlich herbei.
2: Also Frühling, komm herein, bring uns
1: Der eingezogene Frühling brachte seine Frühlingsboten mit und sorgte für strahlende Gesichter unter den Besuchern und allen Mitwirkenden. Vereine, Initiativen und Institutionen präsentierten sich rund um den Schlossplatz mit spannenden Mitmachaktionen oder sportlichen Aktivitäten. Musikalisch wurde es dabei auch hier verbunden mit der Darstellung von angewandtem Umweltschutz, direkt hier vor der Haustür mit bereits vielen durchgeführten Aktionen durch das Machener Umweltteam. Durch das Mitwirken zahlreicher Akteure konnte das Frühlingsfest wieder zu einem lebendigen Auftakt in den Frühling werden. Das erfreute auch die Kinder der Kindertagesstätte Püschau.
3: Hallo liebe Zuschauer, zwickt euch mal, es ist wirklich wahr, der Frühlingsfest ist endlich da. Wir legen jetzt los, seid ihr bereit, wir wünschen euch eine schöne Zeit.
1: Wir feiern heute ein schönes Fest, weil Machern uns so strahlen lässt. So setzten die Kinder dann im Programm fort und zeigten einmal so richtig, was für gute Laune ihnen der Frühling hier mitbringt, die sich direkt auf die Zuschauer übertragen hat. Und so ging es beschwingt wie die kleinen Bienen dann durch den gesamten Tag. Für die Kleinen gab es ein Eis, gesponsert vom Bürgermeister. Alle anderen erlebten bis in die Nacht ein vielseitiges Programm mit zahlreichen weiteren Highlights. Das internationale Musikantentreffen ist ein Festival der Superlative. Vom 11. bis 13. September wird nach Grimma zu einer bunten und abwechslungsreichen Veranstaltung für Jung und Alt geladen. Musiker aus aller Welt treffen hier aufeinander und spielen in ihrem jeweiligen Genre an drei Tagen um die Gunst des Publikums. Neben Attraktionen für Kinder und Erwachsene bietet diese Veranstaltung auch Raum zum Feiern und Tanzen. Tickets gibt es unter anderem bei Muldental TV, in der Touristinformation sowie bei den Konzerten des Jugendblasorchesters. 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
0: Ein Jugendprojekt aus Wurzen sorgt nun bundesweit für Aufmerksamkeit. Die junge Gemeinde Wurzen hat den Roman Sie waren neun erstmals ins Deutsche übersetzt und damit die Geschichte von neun Frauen auf den Todesmärschen des Zweiten Weltkriegs greifbar gemacht. Gemeinsam mit Schauspieler Thomas Rühmann und weiteren Darstellerinnen aus In aller Freundschaft wurde das Buch nun unter anderem im Wurzener Dom als szenische Lesung aufgeführt. Emotional, bewegend und vor ausverkauftem Haus. Auch Elke Büdenbender, die Frau des Bundespräsidenten und Juryvorsitzende des Margot-Friedländer-Preises, zeigte sich tief beeindruckt vom Engagement der Jugendlichen und deren Einsatz für Erinnerungskultur und Menschlichkeit.
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0: 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Das Projekt Grenzgeschichten der Jugendlichen der jungen Gemeinde Wurzen kennt keine Grenzen. Seit vielen Jahren setzen sich die rund 30 bis 40 jungen Menschen im Alter von 15 bis 21 Jahren stetig mit dem Leben und der Geschichte von Zeitzeugen aus Wurzen auseinander und arbeiten dies in verschiedensten Formen und Projekten auf. Projekte mit einer Strahlkraft weit über die Gemeindegrenzen hinaus. Immer neue Impulse wurden gesetzt und Verbindungen geschaffen mit einem Ausmaß, was sich wohl keiner hätte ausmalen können. Hier, Mitte April, verbrachten sie den Nachmittag mit Elke Büdenbender, der Frau des Bundespräsidenten und Vorsitzenden der Jury des Margot-Friedländer-Preises, bevor sie am Abend im Wurzner Dom zusammenstanden mit Schauspieler und Theatermacher Thomas Rühmann, der mit seinen Kolleginnen der TV-Serie In aller Freundschaft das Übersetzungsprojekt der jungen Gemeinde des Romans Sie waren neun in einer szenischen Lesung auf die Bühne brachte. Ein Kontakt mit Diakon Fabian Hansbach war es, der diesen Roman, dessen Botschaft und das dahinterstehende Projekt mehr in die Öffentlichkeit bringen wollte.
1: Und er hat mich gebeten, lesen Sie doch mal ein bisschen was, so ein kleines Stück als Werbung für das Buch. Und dann habe ich es gelesen und dann war ich verloren. Und dann ist bei mir so, dann laufe ich so 3 Tage umher und weiß nichts mit mir anzufangen. Und dann weiß ich, daraus muss ich Theater machen. Und so war es bei diesem Buch auch. Und dann dachte ich, 9 Frauen, wo kriege ich die her? Bei In aller Freundschaft, bei meinen Kolleginnen. Und dann habe ich sie gefragt und alle, die konnten, haben sofort zugesagt.
0: Der Roman, dessen amerikanische Autorin Gwen Strauss ebenso vor Ort war, erzählt vom Schicksal von 9 Frauen und ihrem Kampf gegen das Nazi-Regime. Eine wahre Geschichte, die sich auch hier vor Ort in Wurzen abspielte. Autorin Gwen Strauss schrieb die Geschichte ihrer Großtante Helene nieder. Das Buch ist in 16 Sprachen, nur nicht auf Deutsch erschienen, was die junge Gemeinde Wurzen motivierte, dies mit Hilfe ihres Diakons und 2 Lektorinnen umzusetzen. Die Geschichte erzählt die Begegnung von 9 Frauen, deren Leben und deren gemeinsame Flucht aus dem Todesmarsch im April 1945.
2: 2 Stunden später wurden sie durch einen heftigen Bombenangriff der Alliierten geweckt. Der Boden bebte, Dreck und Kieselsteine flogen durch die Luft. Irgendwann wurden sie beschossen.
3: Kugeln rissen ein Loch in Josés Rucksack, der nur wenige Zentimeter von ihr entfernt lag. José war erschüttert.
4: Die anderen mussten sie beruhigen.
5: Plötzlich hörten sie den vertrauten Klang auf Deutsch gebellter Befehle.
4: Die Wachen ließen ihre Peitschen schwingen. Die Frauen sollten aufstehen und den Marsch fortsetzen.
5: Die Kolonne von 5000 hatte sich nun verdoppelt, da die männlichen Gefangenen von dem Feld sich ihnen anschlossen.
2: Sie mussten die Stadt Wurzen durchqueren und pressten sich eng an die Häuserwände, um nicht aus der Luft beschossen zu werden. Die Frauen liefen den ganzen Tag und sah sie die Nacht hinein.
3: Sasa würde es später die Sternennacht nennen. Es wurde die schlimmste Nacht des Marsches. Es war wieder eiskalt geworden.
0: Ausschnitte wie diese berührten die Zuschauer in dem an beiden Tagen vollbesetzten Wurzener Dom. Nicht nur hier in Wurzen, sondern auch in Leipzig, Oschatz und Dresden, entlang der Route der damaligen Todesmärsche, zeigten weit über 3000 Menschen mit ihrem Besuch, welche Bedeutung eine solche historische Aufarbeitung heute noch hat und dass Geschichte nicht in Vergessenheit geraten darf.
6: Also ich denke einfach, solche Bücher, die mit Erinnerung und mit dem Aufarbeiten von Vergangenheit zu tun haben, sei es jetzt Zweiter Weltkrieg nach 45 oder vielleicht auch nach 89, nach der Wiedervereinigung, das ist was ganz Wichtiges für uns alle, weil wir leben in einer Demokratie und wir müssen uns auch immer wieder der Vergangenheit sozusagen stellen und uns auch mit der Vergangenheit auseinandersetzen und unsere demokratischen Werte immer wieder in den Vordergrund bringen, gerade in den heutigen Zeiten, das wissen wir alle. Und deshalb ist es besonders schön, dass wir in Wurzen sind, in einem traumhaften Dom ist es ja, und hier auftreten und wir sind wirklich emotional alle berührt, dass es ausverkauft ist und das Interesse so groß ist und das zeigt doch, wie interessiert unsere Menschen in unserem Land sind und das macht mich einfach stolz.
0: Die gelesenen Ausschnitte umschrieben nicht nur das damalige Geschehen, sondern machten vor allem auch deutlich und greifbar, dass die Geschichte hier direkt vor Ort stattgefunden hat. Diese Orte und Schauplätze des Buches besuchten die Jugendlichen zuvor mit Elke Büdenbender. Die Muldewiesen, auf denen Schüsse gefallen sind, wo sich die 9 Frauen kurz ausruhten, bevor der Todesmarsch fortsetzte. Findlinge dienen als Gedenksteine. Weiter führte der Weg zu den Anfängen des Jugendprojektes Grenzgeschichten auf dem Wurzener Friedhof. Eine Tafel erinnert hier an die Opfer der Todesmärsche. 13 davon wurden hier beigesetzt, viele weitere wurden in ihre Heimat überführt. Hier machten die Jugendlichen das Leben und die Geschichten der damals hier ansässigen Zwangsarbeiter sichtbar. Erlebte Geschichte, die im Buch »Sie waren 9« übersetzt von den Wurzner Jugendlichen aufgearbeitet ist und die bewegt.
7: Es hat mich tief erschüttert, das Buch. Ich habe es gelesen, musste es manchmal einfach wegtun, weil die Schilderungen so unendlich grausam sind. Also was der Mensch den Menschen antun können, was die Deutschen in den KZs, den Häftlingen, weiblichen, männlichen Kindern angetan haben, ist grauenerregend. Hier zu sehen, wo dann doch Opfer eine würdige Erinnerung haben, das klingt vielleicht widersprüchlich, aber das erfüllt mich auch mit großer Freude, weil ich merke, die Kinder und Jugendlichen, die hier arbeiten, die Augen nicht verschließen, die in der evangelischen Jugendarbeit in Wurzen sich einsetzen dafür, dass wir uns eben erinnern, was passieren kann, wenn wir nicht aufpassen. Wenn wir, ja, das Motto von Margot Friedländer, sei ein Mensch, wenn wir das vergessen. Das zeigen sie uns, wie wichtig das ist, um das heute noch zu zeigen, daran zu erinnern, zu was der Mensch fähig ist, zu was wir in diesem Land fähig waren. Und dass es eine junge, neue Generation gibt, die dieses Erinnern vorträgt in einer unglaublich aktiven Weise. Deswegen könnte ich auch den ganzen Tag lächeln, weil mich das so freut.
0: Im vergangenen Jahr bekam die evangelische Kirchjugend den Hauptpreis der Margot Friedländer Stiftung verliehen. Im Rahmen dessen wurde bei der Auszeichnung in Berlin ein Gegenbesuch vereinbart, der hier verbunden mit der szenischen Lesung durchgeführt werden konnte. Die Vertreter der Margot Friedländer Stiftung konnten sich hier noch einmal intensiv mit den Jugendlichen und deren Arbeit und dessen Werdegang austauschen.
8: Wir waren ja einfach in der jungen Gemeinde und aus der jungen Gemeinde hat sich erstmal dann dieses Projekt Grenzgeschichten entwickelt. Das ist ja die ganze Basis, ist ja hier die Kirche von dem ganzen Projekt.
9: Wir dürfen es auch nicht vergessen, was passiert ist und auch uns dafür einsetzen, dass sowas nicht wieder passiert ist und einfach dafür sorgen, dass das nicht in Vergessenheit gerät.
0: Das Buch und die Lesung als Anlass für den Besuch der Stiftungsvertretung machte die Bedeutung des Projektes noch greifbarer.
8: Und jedes Mal, wenn man dann da langfährt, denkt man sich, oder denke ich mir, okay, ja, genau auf dieser Straße, die ich hier langfahre, mussten diese Menschen damals laufen. Genau hier. Also die Straße gibt es ja schon immer.
0: Straßen, auf denen Menschen Abscheuliches erlebt haben. Während der Austausch hier noch intensiv fortsetzte und mit einer Eintragung im Goldenen Buch der Stadt seinen Lauf nahm, starteten nebenan im Dom die letzten Proben. Bis dann kurz darauf die Lesung der neuen Frauen unter der Regie von Thomas Rühmann den Dom und dessen Besucher emotional und ergreifend in ihren Bann zog.
2: Im Lager herrschte Chaos. Es gab praktisch keine Essensverteilung. Die Frauen sahen die wachsende Unruhe bei ihren SS-Aufsehern. Am Abend des 13. April 1945 wurden die 5000 Frauen des Lagers aufgefordert, sich draußen zu versammeln. Es war kalt und vom Himmel nieselte Eisregen.
3: Die Frauen klammerten kleine Bündel mit ihrem wenigen Haar und Hut.
2: Hektisch wurden Lebensmittel verteilt. Ein paar Scheiben Brot, ein Esslöffel Margarine und 4 Esslöffel ranzige Fleischpaste. Das war zwar mehr als die gewöhnliche Hungerration.
5: Aber noch wussten sie nicht, dass dies die letzte Verpflegung sein würde, die sie bekommen sollten.
0: Pfarrer Alexander Wikowski deutete die gelesenen, schweren Texte als Erinnerung und Mahnung, die aber auch als Auftrag genutzt werden können zur Gestaltung von Freiheit, Wahrheit und Vertrauen. Elke Büdenbender zeigte sich beeindruckt, mit welcher Ernsthaftigkeit sich junge Menschen mit Geschichte auseinandersetzen, sowie mit der Suche nach Spuren, die sich auch heute noch finden lassen. Dass sich junge Menschen ihrer Heimatgeschichte so annehmen, ist aus ihrer Sicht alles andere als selbstverständlich.
10: Es ist auf jeden Fall sehr ergreifend, dass das jetzt so eine Reichweite gewinnt, unser Thema, einfach weil das auch Thomas Rühmann so berührt hat, dass er gesagt hat, okay, ich möchte das hier auf die Bühne bringen und da sind wir den Schauspielern sehr dankbar. Und ja, deswegen gewinnt das jetzt auch mal an einer sehr großen Reichweite und da sind wir natürlich auch stolz und freuen uns da natürlich mega.
11: Ja, auch gerade wir hatten ja gestern schon unsere Premiere, dass wir dort das erste Mal so richtig die Lesung mal gehört haben und diese Schauspielerin dann wirklich die Sachen vorgelesen hat, wo man selber in seinem Zimmer saß und das im Computer eingetippt hat, das hat einen dann doch noch mal mehr ergriffen. Und auch die Menschenmengen, gestern über 1000 Leute in der Kirche, die einem da bejubelt haben für das Buch, für die Lesung, für alles, das war schon sehr ergreifend und überwältigend.
0: Das Projekt Grenzgeschichten begleitet die Jugendlichen seit vielen Jahren. Helene gestaltet die Arbeit seit 6 Jahren mit.
10: Das bedeutet, es hat meine ganze Jugend begleitet und geprägt.
11: Ich bin seit 3 Jahren, seitdem wir begonnen haben, das Buch zu übersetzen. Das war so mein Einstieg in die ganze Gruppe. Und es hat mein Leben auch nachhaltig geprägt, neue Freundschaften geschlossen, neue Gruppen gefunden und auch die Arbeit an sich war wirklich was, womit ich nicht gerechnet hätte, dass das so lange ein Teil von mir sein wird.
0: Eine Arbeit mit einem großen Engagement, welches weit über die Stadtgrenzen hinausstrahlt. Im vollbesetzten Dom würdigte Elke Büdenbender in ihren Eröffnungsworten die Arbeit noch einmal deutlich.
2: Viele dieser Jugendlichen haben sich hier engagiert. Sie tun das ehrenamtlich neben Schule, Ausbildung oder Studium. Sie investieren Zeit, Aufmerksamkeit und Energie in ein Thema, das anspruchsvoll ist und ganz sicher nicht bequem. Das verdient sehr, sehr große Anerkennung. Danke euch.
0: Eine Anerkennung, die zugleich auch Ansporn ist.
10: Also es ist auf jeden Fall noch nicht vorbei. Jetzt haben wir noch erfahren, dass es noch mehr Leute gibt, die herausgefunden haben, okay, meine Vorfahren waren hier in der Umgebung und die da auch mehr drüber erfahren wollen. Und da setzen wir uns jetzt mit denen in Kontakt und schauen da, was da draus wird. Es sind noch mehr Stolpersteine geplant und auf jeden Fall, dass wir da mit denen in Kontakt treten und wir auch noch von unserem Projekt erzählen können und dass wir denen auch erzählen können, was hier passiert ist.
0: Das Engagement der Jugendlichen begeistert.
7: Das war sehr erhellend, also auch zu sehen, auf welche Art und Weise junge Menschen dazukommen durch die evangelische Jugendarbeit, also dadurch, dass es im Grunde genommen Menschen gibt, die mit den Jugendlichen zusammenarbeiten. Die Jugendlichen wollen selber auch arbeiten und dass Ideen umgesetzt werden. Und das ganz konkret zu sehen, wie das geht, das ist einfach, wenn die Menschen mit den Menschen zusammenarbeiten. Das hat mir sehr gut gefallen und natürlich auch die Idee, die dahinter steht, also das christliche Beisammensein, die Menschlichkeit. Also ich glaube, das ist etwas, was diese jungen Leute, das habe ich eben erfahren, total umtreibt. Und das finde ich wunderbar.
1: Ich habe auch gestern das Friedensgebet in der Nikolaikirche gesehen. Das berührt mich sehr, dass es junge Menschen gibt, die an Frieden glauben, an die Schöpfung glauben, die einfach so engagiert sind. Und diese Zivilgesellschaft in Wurzeln und in der Umgebung hier bei uns in Sachsen so stark machen. Ja.
6: Und das ist wieder ein Beispiel dafür, dass wir unsere Jugend manchmal unterschätzen und dass die Jugend doch ganz tolle Sachen machen kann. Und ich ziehe meinen Hut vor den Jungen der Jugendgemeinde aus Wurzeln, die das übersetzt haben in mühevoller Arbeit und sich so engagieren. Also ganz toll.
0: Viele Wegbegleiter und schon über Jahre Interessierte waren hier in Wurzeln dabei. Am Ende der szenischen Lesung zeigten sich alle emotional und ergriffen. Die Aufarbeitung des Buches und der Arbeit der Jugendlichen in Form dieser szenischen Lesung ist ein Projekt mit Wirkung. Ein Projekt, welches damit aber noch kein Ende nimmt. Weitere Aufführungen zum Ende des Jahres sowie im kommenden Jahr sind geplant. Und wie die Jugendlichen formulierten, ist deren Tatendrang ebenso noch kein Ende gesetzt.
12: Krimma setzt auch in diesem Jahr wieder auf große Sportevents für die ganze Familie. Beim Pressegespräch zum Muldental-Triathlon und Veolia Kids Cup ging es jetzt um Organisationen, Sponsoren und die Vorfreude auf tausende sportbegeisterte Teilnehmer. Sowohl für Erwachsene als auch für Kinder waren im Sommer wieder abwechslungsreiche Wettbewerbe in der Muldenstadt.
13: Jedes Jahr gibt es in Krimma 2 Sportveranstaltungen mit Tradition, welche viele Bürgerinnen und Bürger sportlich aktiv werden lassen. Diese Events, zum einen der Muldental-Triathlon und zum anderen der Veolia Kids Cup, bedürfen Organisation, Planung sowie Sponsoring. Im Rahmen einer Pressekonferenz am 18. Mai in der Veolia-Niederlassung in Krimma wurde genau das besprochen und vorgestellt. Cornelia Mokosch informierte die Gäste. Sie gehört zum Organisationsteam der Sport

0: Freunde Neuseeland. Sport im Allgemeinen kommt bei den meisten zu kurz. Für sie, aber auch für Leistungssportler oder Freizeitsportler, gibt es den 1-Muldental-Triathlon.
1: Das ist ein echt schöner Stadttriathlon, der, wie der Bürgermeister vorhin in der Pressekonferenz auch schon gesagt hat, der ist in der Altstadt gelegen. Ist einer der wenigen Triathlons, die noch in einem fließenden Gewässer stattfinden. Und generell mit der Stadt und dem Ambiente ist es echt ein schöner Ort, sag ich mal, Leute zusammenzuführen und entweder die ihren ersten Triathlon machen, weil sie in der Anfängerdistanz starten, oder halt Leute, die schon ewig dabei sind.
0: Beim Pressetermin wurde der bisherige Fahrplan des Triathlons den anwesenden Gästen bekannt gegeben.
1: Genau, also beim Triathlon, der startet um 9 mit der 2. Triathlon-Bundesliga. Das heißt, die Frauen und die Herren von der 2. Triathlon-Bundesliga Nord tragen ihre Wettkämpfe aus. Im Jahr sind es 5 verschiedene Wettkämpfe und Grimma ist ein Standort davon. Und daraufhin folgend kommen dann die olympische Distanz, der Stadtwerke Grimma Sprint, der Supersprint, der Sparkassen Supersprint und der WOR Team Triathlon. Das sind nochmal 4 Distanzen über verschiedene Schwimmstrecken und Fahrrad- und Laufstrecken. Das ist dann über den ganzen Tag verteilt und dann sind wir irgendwann gegen den späten Nachmittag sind dann alle im Ziel.
0: Interessierte sollten schnell zugreifen, da Startplätze nur noch begrenzt vorhanden sind.
1: Aber wir sind super zufrieden. Also der Sparkassen Supersprint ist tatsächlich aktuell schon ausgebucht. Beim Grimma Stadtwerke Grimma Sprint haben wir noch die meisten freien Plätze, da gibt es aber auch die meisten Kapazitäten. Bei der olympischen Distanz haben wir noch einstellige Plätze, die frei sind, aktuell 6 Stück. Und beim Team Triathlon sind auch noch 2 freie Plätze frei.
0: Neben dem 1-Muldental-Triathlon, welcher am 23. August dieses Jahres stattfindet, gibt es auch für die Kinder ein sportliches Highlight. Der Veolia Kids Cup findet am 6. Juni statt. Er richtet sich an die Kinder aus Kita und Grundschulen. Sportlich steht dahinter ein Laufwettbewerb bzw. ein Duathlon aus Laufen und Radfahren. Dieser hat genau wie der Triathlon einiges zu bieten.
2: Wir starten um 8 Uhr, da öffnen bei uns die Meldebüros. Das heißt, ab dem Punkt sind wir auf dem Veranstaltungsort zu finden. Dann können alle ihre Startunterlagen abholen und auch ihre T-Shirts abholen, die dann während der Veranstaltung getragen werden. Dann starten wir alle zusammen mit einer gemeinsamen Erwärmung und uns bereit zu machen für die Läufe. Und dann geht's auch schon los mit den Kita-Gruppen. Das ist aufgeteilt in Jungs und Mädchen. Die Kita-Gruppen laufen die Strecke, das heißt, sie haben nur eine Disziplin. Genauso wie bei den ersten Klassen, die auch nur die Disziplin Laufen haben. Und 2. bis 4. Klasse ist dann aufgeteilt und hat dann 2 Disziplinen. Das heißt, die laufen erst, dann kommt die Radrunde und dann geht es nochmal in die letzte Laufrunde und dann ab ins Ziel.
0: Aber auch hier gilt Schnelligkeit, um die übrigen Startplätze zu besetzen.
2: Wir freuen uns riesig auf den Kids Cup. Wir können es wirklich kaum erwarten, dass der Veolia Kids Cup am 6. Juni wieder stattfindet. Wir haben bereits über 450 Anmeldungen. Das heißt, wir haben wirklich nur noch Restplätze zur Verfügung. Für Kitas und auch erste Klassen sind wir bereits ausgebucht. Da haben wir leider keine Plätze mehr. Für Grundschulklassen 2. bis 4. Klasse sind noch Restplätze zur Verfügung. Aber die Anmeldungen laufen wirklich super in diesem Jahr.
0: Die Gäste zeigten sich zufrieden mit den bisherigen Vorbereitungen beider Veranstaltungen. Sie betonten zudem, froh zu sein, Grimma in diesen Punkten unterstützen zu können. Mit Sicherheit wird auch das ein oder andere Team der Sponsoren im Starterfeld zu finden sein. Ob auch der Grimma Oberbürgermeister Tino Kiesig an den Start gehen wird, bleibt abzuwarten. Beendet wurde die Pressekonferenz mit einem gemeinsamen Spaziergang zum Stadion der Freundschaft. Dort konnten letzte Fragen geklärt, Gespräche geführt und der Vormittag mit einem Gruppenfoto abgerundet werden.

0: Über 570 junge Leichtathletinnen und Leichtathleten, 33 Vereine und ein Stadion voller sportlicher Höchstleistungen. Die Hartmut-Regert-Schüler-Gala in Krimmer hat auch in ihrer 20. Auflage wieder gezeigt, warum sie längst weit über die Region hinaus bekannt ist.
1: Der Tag der Arbeit erlebte ein Jubiläum der besonderen Art im Krimmer Stadion der Freundschaft. Bereits zum 20. Mal richtete die Abteilung Leichtathletik des SV Großbardau die allseits beliebte Hartmut

0: Kriegert Schülergala aus. Aus 33 Vereinen kamen über 570 Leichtathleten, um beste Zeiten zu erreichen, die weitesten Weiten zu erzielen und die höchsten Höhen zu erklimmen. Fast jeder der Athleten hatte für mindestens zwei der unzähligen Starts gemeldet. Doch bevor die Leichtathleten in die Wettkämpfe einstiegen, richtete Grimmas Oberbürgermeister Tino Kiesig im Beisein von Großbardaus Ortsvorsteher Steffen Knoll und Vereinschefin Nicole Strauß einige Worte an die Athleten.
1: Faire Wettkämpfe, ganz tolles Wetter, dass alle gesund und heil bleiben in den Wettkämpfen und dass die vielen Medaillen, die hier hinter uns bestens bewacht sind, auch an die rechtmäßigen Eigentümer drüber gehen. Und drauf gebissen haben wir noch nicht, lieber Steffen, ne? Ob es echtes Gold ist, aber ich denke, das werden wir im Laufe des Tages schon herausfinden.
0: Pünktlich 9.30 Uhr halten die ersten Startschüsse durch das gut besuchte Stadion. Dabei hatten die Riegenführer, welche die kleinsten Wettkämpfer von Wettkampfstätte zu Wettkampfstätte führten, alle Hände voll zu tun. Es galt, die wuseligen kleinen Sportler in einem eng getakteten Zeitplan pünktlich zu ihren Starts zu begleiten. Trotz des Sonnenscheins galt es, sich doch nochmals auf Betriebstemperatur zu bringen, um sich dann auf den Start vorzubereiten. Und schon konnte die Hatz um gute Zeiten mit der Unterstützung der Fans an der Seite losgehen. Ganz schnell über eine der Laufdistanzen, möglichst weit sollte die Kugel oder der Sportler selbst fliegen. Und höher als bei der Konkurrenz sollte es dann auch gehen, denn das Ziel dieses Tages war neben einer etwaigen Bestleistung ein Podestplatz. So wurde es zum Beispiel bei der Siegerehrung der Jugend W13 im Hochsprung recht eng auf dem Podest. Gleich vier Sportlerinnen teilten sich mit 1,25 Meter den dritten Platz. Susanne Hempel, AC Taucher, Lisa Lüneburg, LAC Schkeuditz, Valerie Krupinski, SV Großbardau und Adele Lennon, SV Lindenau hießen diese. Platz 2 ging mit 1,35 Meter an Aurelie Ahmed vom Sportclub Muldental und Nora Tschakai vom TSV Senftenberg übersprang 1,38 Meter, was Platz 1 bedeutete. Nicht nur die Sportler gaben sich förmlich an den einzelnen Wettkampfstationen den Staffelstab in die Hand, denn auch die Verantwortlichen bekamen mit der fortschreitenden Wettkampfzeit mächtig bei den Siegerehrungen zu tun. Diesbezüglich war auch immer die große Ergebniswand dicht umlagert, denn auf dieser waren die neuesten Ergebnisse immer präsent. Selbst die Trainer unterstützten die Wettkämpfer an den einzelnen Stationen. Immer wieder gaben sie den jungen Athleten wertvolle Tipps zur Verbesserung ihrer Leistung. Und so reihte sich ein Wettkampf an den anderen. Nach den läuferischen Kurzstrecken schlossen sich die Staffelläufe an, welche gleichzeitig als Landes- und Regionalmeisterschaften ausgeschrieben wurden. Hier sollte es über 3x800 und 3x1000 Meter gehen. Bei der steigenden Hitze im weiten Rund keine leichte Aufgabe, doch auch hier herrschte auf den Zuschauerrängen eine anfeuernde Atmosphäre. Für all welche, die es an diesem Tag nicht auf eine sportliche Betätigung abgesehen hatten, hatten die Eltern der Großbardauer Athleten einen kleinen Flohmarkt organisiert, bei welchem Sportsachen käuflich erworben werden konnten. Auch für das leibliche Wohl war allerbestens gesorgt. Neben Leckerem aus der Gulaschkanone gab es etwas Kühles und leckere Waffeln am Stand der Sportmuttis. Summa summarum war auch die 20. Auflage ein voller Erfolg, denn im Laufe der Jahre wurde daraus eine über das Muldental hinaus bekannte und erfolgreiche Veranstaltung, welche der Verein mit Unterstützung aller Trainer, Eltern, Kampfrichter und Sponsoren bestimmt weiterführen wird.
2: Über 150 Fahrerinnen und Fahrer, anspruchsvolle Strecken und jede Menge Motorräder.

0: Motorsportatmosphäre. In Meltewitz machte die internationale deutsche Enduro-Meisterschaft Station. Im Steinbruch Dornreichenbach lieferten sich Nachwuchs- und Profisportler spannende Rennen im Gelände.
1: Meltewitz entwickelt sich immer mehr zu einer sehr guten Adresse im Enduro-Motorsport. Nun schon seit einigen Jahren richten sie auf ihrer Hausstrecke im Steinbruch Dornreichenbach diverse Rennen für Jung und Alt aus. Vom Enduro-Jugendcup Sachsen, der deutschen Enduro-Meisterschaft, bis hin zum ersten Europameisterschaftslauf im Lossertal. Das SHC Meltewitz Offroad-Team will das Wurzener Land europaweit sichtbar machen. So luden sie nun bereits am 2. Mai-Wochenende begeisterte Crosser zu sich ein, um beim zweiten Meltewitzer Sprint-Enduro die Besten zu ehren. Gesucht wurden hier bei der internationalen deutschen Enduro-Meisterschaft, bei der deutschen Enduro-Juniorenmeisterschaft, beim Enduro-Jugendcup und beim ADAC Enduro-Jugendcup Ost die Meister. Bereits am Sonnabend zum ersten Lauf sollten sich die Enduro-Spezialisten harte Kämpfe liefern, sodass mit Spannung der zweite Lauf nur einen Tag später erwartet wurde. Ab 8.30 Uhr wurden alle Teilnehmer in den einzelnen Klassen nacheinander auf die Startrampe gebeten, wo sie nochmals einzeln vorgestellt wurden. So erfuhr man, dass in der Hubraumklasse 85B bei der Jugend neben dem Bennewitzer Luis Meyer, welcher für den Gastgeber an den Start ging, auch eine Amazone ihre Maschine über die Strecke fehlerfrei bringen wollte. Nele Trexler aus Drehbach, die für den Offroad-Club Hilmersdorf startete, war eine von ihnen. Aber auch in den anderen Klassen war das weibliche Geschlecht rege vertreten. Während im B-Championat die drei Erstplatzierten des Vortages, Yannick Kosbach, Jonathan Petter und Paul Hempel, gleich in der ersten Starterreihe standen, der Leader der Jugendwertung mit 21 Jahren, Klaas Michaelsen hieß, und für das ADAC-Team Hansa fuhr, gingen in der gleichen Klasse mit Hedi Baum aus Wiesensteig und Vanessa Danz aus Dieburg gleich die nächsten weiblichen Vertreter auf die Strecke. So wurde ein Racer nach dem anderen vorgestellt und auf eine 5 Runden währende, mit vielen leichten und schweren Hindernissen gespickte Piste geschickt. Eine Runde wurde für sie mit etwa 45 Minuten angesetzt. In dieser galt es, zwei Sonderprüfungen zu absolvieren. Nach Zeit galt es schnell, aber sicher über Stock und Stein, durch Wald und freies Gelände zu gelangen.

Für den Nachwuchs ging es auf einer etwas abgespeckten Variante dreimal durch den Steinbruch. Und dreimal galt es, die Sonderprüfung so schnell wie möglich hinter sich zu bringen. Manch einer hatte sogar noch etwas Zeit, um einmal in die Kamera zu grüßen. Auf einem großen Monitor konnten die Fahrer gleich nach der Zieldurchfahrt ihre gefahrene Zeit ablesen.

gewesen. Nach etwa 3 Stunden konnten die ersten Racer im Ziel begrüßt werden. Sichtlich erschöpft und mehr oder minder zufrieden ging es dann zur Siegerehrung. Prämiert wurden jeweils die ersten 5 Plätze. Im Jugendcup der 85B-Klasse siegte Nils Lindner, MC München-Hermsdorf, vor Paul Kehr, MC Flöher. Platz 3 ging an Paul Zischner vom MSC Dahlen. Luis Meyer, SHC Meltewitz, fuhr auf Platz 4 und Oskar Scheidauer vom MC Mittleres Erzgebirge belegte Platz 5. Und während noch weitere Klassen geehrt wurden, drehten die A-Lizenzfahrer beim 2. Saisonlauf der Internationalen Deutschen Enduro-Meisterschaft im Steinbruchgelände ihre Runden. Unter ihnen dabei der amtierende deutsche Meister Luca Fischeder aus Geringswalde, welcher sich wie schon am Tag zuvor mit dem Chemnitzer Jeremy Südo einen harten Kampf lieferte. Auch für sie galt es 5 Runden mit je 2 Sonderprüfungen pro Runde zu absolvieren. Auch wenn es teilweise vielleicht nicht den Anschein hatte, es zog doch einige begeisterte Motorsportfans auf die Strecke des SHC. Dabei waren es nicht immer die spektakulärsten Streckenabschnitte, die Zuschauer frequentierten. Auch der Schirmherr der Veranstaltung, Landrat Henrik Reichen, ließ es sich nicht nehmen, gemeinsam mit Holger Knispel von der Sparkasse Muldental, dem Bürgermeister Michael Schön sowie Philipp Loll vom Kreissportbund Landkreis Leipzig einmal einen Blick auf die Rennstrecke zu werfen. Dabei kamen sie auch mit der A-Lizenzfahrerin Lea Meyer vom Meltewitzer SHC ins Gespräch.

0: nach einem kräftezehrenden zweiten Enduro-Tag, wurde dann noch einmal zur Siegerehrung gebeten. Die Championatswertung konnte Jeremy Südow vom Offroad-Shop Kölbach Racing Team gewinnen. Luca Fischeder, Sherco Academy Deutschland, belegte Platz 2 und Matthias Klum aus Tschechien, welcher ebenfalls für die Sherco Academy Deutschland startete, sicherte sich den bronzenen Platz. Abermals schafften es die Meltewitzer Enduro-Begeisterten, mit der Hilfe vieler fleißiger ehrenamtlicher Helfer ein Event auszurichten, welches hier in der Nähe seinesgleichen sucht.
1: Damit war es das auch schon wieder von mir. Ich wünsche Ihnen jetzt noch eine schöne Restwoche und noch einen schönen Tag.

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2: Guten Abend und herzlich willkommen zur Drehscheibe Lausitz am Dienstag, dem 26. Mai. Schön, dass Sie mit dabei sind hier bei Ihrer Nachrichtensendung für die Lausitz, Ostsachsen und Südbrandenburg. Wir haben wieder die wichtigsten Themen aus der Region für Sie zusammengestellt, kompakt aktuell und nah dran. Das sogenannte Pfingstsingen ist ein Brauch, der bis ins 15. Jahrhundert zurückreicht und vor allem im Bergischen Land weit verbreitet ist. Es gibt ihn allerdings auch im Sendegebiet der Lausitzwelle. Am frühen Morgen des Pfingstsonntag wurde er auch wieder in Schlieben zelebriert. Gleichzeitig gab es außerdem noch ein Jubiläum zu feiern.
3: Alle Jahre wieder ist im kleinen Örtchen Schlieben im Norden von Elbe-Elster am Pfingstsonntag jede Menge los. Morgens ab 7 Uhr laden Chöre aus der Region zum Pfingstsingen am Spring. Gleichzeitig gibt es in diesem Jahr ein Jubiläum zu feiern. Der Männerchor Schlieben kann auf 190 Jahre seines Bestehens zurückblicken. Trotz der frühen Morgenstunde zog es wieder zahlreiche Sangesfreudige auf das Areal. Bei Kaffee vom offenen Feuer machte man es sich auf dem Gelände gemütlich. Dieses wird im kommenden Jahr dann übrigens vermutlich anders aussehen, denn dank akquirierter Fördergelder soll das gesamte Gelände noch in diesem Jahr deutlich aufgehübscht werden.
4: Das passiert im Zuge eines Gesamtprojektes, wo wir auf dem Langen Berg mehrere Dinge machen. Zwei Projekte haben wir im direkten Zusammenhang mit dem Springen und dem Weinbauverein zu tun. Und zwar ist das einmal hier die Sanierung des Springs und einmal die Errichtung eines Aussichtsturms auf der Seite des Weinberges.
3: Neben dem Aussichtsturm soll vor allem eine bessere Zugänglichkeit am Springen realisiert werden. Die Schar der Gratulanten zum Jubiläum des Männerchores wollte unterdessen nicht enden. Mit frisch gestärkten Stimmbändern ging es anschließend auf den Weinberg zum traditionellen Pfingstfrühschoppen mit dem guten Schliebener Wein.
5: Zu einer ökumenischen Andacht eine Woche nach dem Hauseinsturz in Görlitz, bei dem drei Menschen plötzlich aus ihrem noch jungen Leben gerissen wurden, hatte die Pfarrei Heiliger Wenzel und die evangelische Innenstadtgemeinde am Pfingstmontagabend in die Kathedrale St. Jakobus eingeladen. Nach einem stillen Einzug waren 3 Minuten lang nur die Glocken aus dem Turm der Kathedrale zu hören. Textpassagen aus Psalm 31 und dem Buch Kohelet. Fürbitten für die Toten, für die Trauernden, für die Helfer, für die Polizei, für die Rettungskräfte wechselten sich mit Orgelmusik ab. Pfarrer Roland Elsner dankte am Ende der Feier den weit über 500 Helfern. Gemeinsam mit der evangelischen Pfarrerin Dörte Paul baten sie Gott um seinen Segen. Die 3 Kerzen, die auf 3 schwarzen Stolen standen, bleiben wohl in Erinnerung von diesem Gedenken an dieses unfassbare Geschehen in der James-von-Moltke-Straße in Görlitz vor einer Woche.
6: Rauchende Köpfe im Radeberger Rathaus. Nach dem Bierstadtfest ist vor dem Bierstadtfest, heißt es dort. Doch das ist gar nicht so einfach mit

0: steigenden Kosten für Lohn, Energie etc. Doch die Stadt und der Gewerbeverein und viele Ehrenamtliche wie beispielsweise der Kirchturm und der Schlossverein sowie der Lions Club und der Kaiserhof, sie haben es auch in diesem Jahr wieder gestemmt und zwar kostenlos für alle Bürger. Die Sicherheit wird durch mobilen Zufahrtsschutz gewährt. Das Stadtfest steht in diesem Jahr ganz im Zeichen der Närrinnen und Narren und das hat einen Grund. 60 Jahre Karnevalsclub Groß-Erkmannsdorf. Für Radebergs Oberbürgermeister Frank Höhme heißt es vom 5. bis zum 7. Juni wieder 3 Tage präsent sein. Angefangen beim legendären Fassbieranstich, in der Bierstadt Radeberg mit seiner weltbekannten Marke ein Muss. Auch für Dresdnerinnen und Dresdner, denn das echte Brauhaus steht hier und kann zum Bierstadtfest auch besichtigt werden. Regelmäßige Zugverbindungen aus der Landeshauptstadt machen es möglich. Weitere Infos zum musikalischen, kulinarischen sowie kulturellen Ablauf wie dem Radeberger Funkenflug, dem Auftritt des Radeberger Spielmannszugs, Sachsens größtem Bierfassrollen, finden Sie unter bierstadtfest.de. 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
1: Jetzt folgen weitere Nachrichten vom Tage, kurz und kompakt. Wer um Urlaub nach Herzklopfen sucht, scheint in Sachsen weiterhin genau richtig zu sein. Der Freistaat sammelt bei Reisenden erneut Bestnoten und zeigt damit, dass guter Service und echte Gastfreundschaft offenbar mehr Eindruck hinterlassen als so manche Postkartenidylle.
2: Sachsen behauptet seine Spitzenposition als beliebtes Reiseland und erreicht im bundesweiten Vergleich erneut einen Platz auf dem Podium. Grundlage sind die aktuellen Auswertungen des Bewertungsportals TrustYou, bei denen sich der Freistaat sogar weiter verbessern konnte. Besonders positiv bewertet werden Qualität, Service und authentische Erlebnisse in den sächsischen Regionen. Gleichzeitig stehen nun die Regionssieger des Wettbewerbs Gästeliebling 2026 fest, bei dem Unterkünfte mit besonders hoher Gästezufriedenheit ausgezeichnet werden.
3: Entscheidend für die Bewertung sind echte Online-Bewertungen von Reisenden. Der Wettbewerb feiert in diesem Jahr zudem sein 10-jähriges Bestehen und würdigt erstmals auch eine Jugendübernachtungsstätte mit einem Sonderpreis. Die ausgezeichneten Betriebe qualifizieren sich nun für das Landesfinale im kommenden Jahr. Online-Bewertungen spielen dabei eine immer wichtigere Rolle, da sie Gästeorientierungen geben und Betrieben wertvolle Hinweise zur Weiterentwicklung liefern. Insgesamt zeigt das Ergebnis, dass Sachsen mit hoher Qualität und engagierten Gastgeberinnen und Gastgebern bei Reisenden weiterhin punktet.
2: Mit einer Eröffnungsgala im Gerhard-Hauptmann-Theater Zittau beginnt heute Abend das 23. Neiße Filmfestival. Zum Auftakt wird ab 19 Uhr der Film Etwas ganz Besonderes gezeigt. Bis Sonntag laufen rund 100 Spiel-, Dokumentar- und Kurzfilme in Deutschland, Polen und Tschechien. Spielorte gibt es unter anderem in Zittau, Skorzelec, Liberec und Weißwasser. Zum Programm gehören auch Konzerte, Workshops, Lesungen und Open-Air-Kino. Die Preisverleihung des Neiße Filmfestival findet am 30. Mai in der Stadthalle von Barnsdorf statt. S-Verband Lausitz und die DRK Integrationskita Zwergenhand in Großrehschen haben sich am bundesweiten Kita-Kollaps-Tag beteiligt. Mit dem Aktionstag machen Kitas, Eltern und Träger deutschlandweit auf Personalmangel, hohe Belastungen und fehlende Finanzierung in der Kindertagesbetreuung aufmerksam. Auch die Großrehschner Einrichtung sieht dringenden Handlungsbedarf. Laut DRK werde in Brandenburg die Betreuung pro Kind nur für 7,5 Stunden am Tag finanziert. Viele Familien hätten aber Anspruch auf längere Betreuungszeiten. Dadurch müsste das vorhandene Personal für deutlich mehr Stunden eingesetzt werden. Gefordert werde deshalb eine bessere Finanzierung, verbindliche Qualitätsstandards und mehr Personal für die Kindertagesbetreuung. Der Landkreis Bautzen sucht einen neuen Betreiber für die Kantine im Landratsamt an der Bahnhofstraße.

0: Die Räume werden zunächst für 2 Jahre vermietet. Gesucht wird ein Konzept für Frühstück, Mittagessen sowie Snacks und Getränke für Mitarbeitende und Gäste. Die Kantine ist als Ausgabeküche vorgesehen und darf nicht als öffentliche Gaststätte betrieben werden. Interessierte müssen in ihr Angebot auch Referenzen und ein Betriebskonzept einreichen. Bewerbungsschluss ist der 15. Juli. Weitere Infos stehen auf der Internetseite des Landkreises zur Verfügung. Am 1. Juni startet in Bischofswerda die Freibad-Saison. Das Bad öffnet dann täglich von 9 bis 20 Uhr. Besucher erwartet unter anderem ein Erlebnisbecken, eine große Rutsche, ein Kinderbereich mit Piratenschiff sowie ein Schwimmerbecken mit 6 Bahnen. Allerdings bleibt das Wasser auch in diesem Jahr unbeheizt. Die Eintrittspreise bleiben unverändert und gehören weiterhin zu den günstigsten der Region. Beate und Thomas Klar führen jetzt, seit dem Saisonbeginn, das Parkcafé im Neschwitzer Schlosspark. Zuvor hatte das Paar in Leipzig das Eiscafé Le Florenz betrieben, ein Lokal mit mehr als 100 Sitzplätzen an einer der Hauptmagistralen der Messestadt. Nach einer Auszeit, in der sie mit dem Wohnmobil durch Europa gereist waren, suchten Beate und Thomas Klar etwas Kleineres und Ruhigeres, wie sie selbst berichten. Dabei stießen sie auf das Neschwitzer Parkcafé, für das ein neuer Betreiber gesucht wurde, und zögerten nicht lange. Zum Angebot gehören neben Eis in verschiedenen Variationen auch selbstgebackene Waffeln und Apfelstrudel. Klaas leben zurzeit im Wohnwagen auf dem Campingplatz Niesendorf, suchen aber nach einer festen Bleibe in Neschwitz oder Umgebung. Das Deutsche Zentrum für Luft- und Raumfahrt hat die Lausitzhalle in Hoyerswerda in einen außergewöhnlichen Lernort verwandelt. Bei einer interaktiven Bühnenshow erhielten Kinder und Jugendliche spannende Einblicke in Luft- und Raumfahrt, Energie- und Verkehrsforschung. Mit Experimenten und Mitmachaktionen zeigte das DLR unter anderem, wie Satelliten Flugzeuge und Schiffe verfolgen oder Temperaturen auf der Erde messen. Auch freiwillige Helfer aus dem Publikum wurden in die Show eingebunden. Insgesamt fanden an 2 Tagen 5 Veranstaltungen statt. Neben einer Familienshow mit rund 400 Gästen besuchten mehr als 2000 Schülerinnen, Schüler und Lehrkräfte aus 38 Schulen die DLR Roadshow in Hoyerswerda. Organisiert wurde das Projekt gemeinsam von der Stadt Hoyerswerda, der Lausitzhalle und dem DLR.
1: Ein Großeinsatz von Feuerwehr und Rettungsdienst sorgte am Abend des Pfingstmontag in Halbendorf für Aufsehen. Die 67-jährige Pilotin eines Kleinflugzeuges musste auf einem Feld notlanden. Dabei überschlug sich die Maschine und blieb schließlich auf dem Dach liegen. Die Pilotin hatte Glück im Unglück, denn sie konnte sich noch vor dem Eintreffen der Rettungskräfte selbstständig aus dem Wrack befreien. Sie wurde anschließend vom Rettungsdienst medizinisch versorgt. Sie überstand den Absturz mit nur leichten Verletzungen. Mithilfe eines Teleskopradladers wurde die Flugmaschine vorsichtig wieder auf ihre Räder gestellt und anschließend weitertransportiert. Zur Ursache der Notlandung gibt es derzeit noch keine offiziellen Angaben. Heute Morgen kam es auf der A4 zwischen Dresden und Görlitz zu einer dramatischen Verfolgungsjagd, die mit einem schweren Unfall endete. Beamte der gemeinsamen Fahndungsgruppe Bautzen-Dresden entdeckten bei Pulsnitz einen Audi Q5, dessen Kennzeichen offenbar nicht zum Fahrzeug gehörten. Als die Polizisten den Wagen kontrollieren wollten, gab der Fahrer Gas und flüchtete über die Autobahn in Richtung Görlitz. Im Bereich des Rastplatzes am Wiesaer Forst bei Kohlersdorf verlor der Fahrer die Kontrolle über das Fahrzeug, kam von der Fahrbahn ab und überschlug sich. Anschließend fing das Fahrzeug Feuer. Der Tatverdächtige und Fahrer des Pkw konnte sich selbst aus dem Auto befreien und wollte in ein Feld flüchten. Beamte konnten dies aber verhindern. Er wurde in eine Klinik gebracht. Der Q5 brannte komplett aus. Weitere Hintergründe waren bei Redaktionsschluss noch nicht bekannt. Mutmaßlich handelte es sich bei dem Täter um einen Autoschieber.
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3: Viele Kinder aus Pulsnitz haben hier ihre ersten Freundschaften geschlossen, gespielt und ihre Kindergartenzeit verbracht. Die Kita Wichtelburg feiert in diesem Jahr

0: ihr 60-jähriges Bestehen. Zum großen Jubiläum sind Familien, ehemalige Kita-Kinder und alle Interessierten eingeladen, gemeinsam zu feiern. Mit einem bunten Programm blickt die Einrichtung auf 6 Jahrzehnte voller Erinnerungen zurück.
1: 60 Jahre Bestehen, das feiert die Kita Wichtelburg in Pulsnitz dieses Jahr. Sie entstand aus 2 kleinen Kitas in der Pfefferkuchenstadt und wurde am 7. März 1966 eingeweiht. Damals war die reine Kindertagesstätte mit über 150 Kindern eine der größten Kindergärten für die Kleinstadt. Auch heute noch können die Kinder in der Kita beim Malen kreativ sein, basteln oder im Garten spielen.
2: Früher gab es ja diesen Bildungsplan sozusagen. Wir haben jetzt auch einen Bildungsplan, einen sächsischen Bildungsplan, aber den haben wir als Richtwert. Uns ist es besonders bei uns in der Kita hier wichtig, dass die Kinder bei uns gut ankommen. Deswegen haben wir auch eine Eingewöhnungsphase, die jetzt nicht so starr festgelegt ist auf 4 Wochen, sondern wir gucken, was das Kind braucht. Danach geht es. Ansonsten haben wir ein riesen tolles Außengelände. Uns ist es wichtig, dass die Kinder draußen sind, bei jedem Wetter. Es sei denn, es ist mal ganz, ganz schlechtes Wetter, dann gehen wir natürlich nicht raus. Oder es ist sehr, sehr kalt. Aber ansonsten gehen wir bei jedem Wetter raus, einfach, dass die Kinder die Natur kennenlernen, die Natur lieben, rausgehen. Alles, was damit zu tun hat. Ja, das ist so das, was wir hier leben. Wir haben auch Besonderheiten bei uns in der Kita. Wir sind nämlich die einzige Kita, die von 6 bis 19 Uhr in Pulsnitz geöffnet hat. Stellen uns manchmal vor kleine Herausforderungen. Das ist so, aber wir machen das gern. Und wie gesagt, unser riesengroßer Garten, das wirklich wie ein Park ist, das ist unser Alleinstellungsmerkmal, wo wir sagen können, ja, das hat keine andere Kita. Und wir sind auch so ein bisschen am Stadtrand, dass es wirklich so ist, dass man sagen kann, die Kinder haben hier eine Ruhe. Also es ist wie ein kleiner Naturkindergarten. Wir haben eine Kooperation mit dem Altenheim auf der Großröstorfer Straße. Dort sind wir regelmäßig zu Gast. Oder die alten Leute sind regelmäßig bei uns zu Gast. Das ist so eine Art Oma-Ersatz für unsere Kinder. Wir haben Kinder, die keine Oma haben. Das ist so, wie soll ich sagen, das ist so wertschätzend und das ist so bereichernd für alle beiden. Also die Kinder freuen sich und sagen dann schon immer, ja, schön, wann kommen die Omis, wann basteln wir mit denen oder wann macht man einen Ausflug? Und umgedreht kriege ich das von der Frau Malsch, die dort die Leiterin ist, gespiegelt, dass die alten Leutchen, die jetzt ja teilweise an Demenz und sowas erkrankt sind, dass sie noch Tage davon dann reden und sagen, die Kinder waren da. Und das, genau so soll das sein. Momentan ist es gerade so, dass wir einen Brutkasten hier haben, wo kleine Eier drin sind, die befruchtet wurden, die drin sind und wo wir jetzt sehnsüchtig auf den Küken-Schlüpf warten. Der soll am 6. Mai sein. Und dann sind die bei uns nochmal in einem kleinen Küken-Kindergarten, dass die Kinder die auch beobachten können. Also auch solche Sachen sind uns wichtig. Ja, ansonsten ist uns wichtig, dass die Kinder bei uns im Spiel lernen. Wir machen Projekte und wir haben auch, früher hat man es Beschäftigung genannt, ja, wo so Sachen sind. Aber uns ist es wichtig, dass die Kinder ganz viel im Spiel lernen. Spiel ist ganz wichtig für die soziale Bindung. Es ist wichtig, es bereitet auf das Leben vor. Die Kinder leben und werden so aufs Leben vorbereitet. Das ist eigentlich dieser Konsens, wo man sagt, nee, es ist nicht dieses Starre, es ist das Leben, bereitet die Kinder auf das Leben vor. Und das wollen wir hier bei uns in der Kita genauso machen.
1: Seit vielen Jahren gehört die Kita Wichtelburg zum festen Alltag vieler Familien. Nun sind alle eingeladen, dieses große Jubiläum gemeinsam zu feiern.
2: Wir werden am 29.05. hier ein großes Familienfest haben, wo alle Leute eingeladen sind, die jemals irgendwas mit der Kita zu tun hatten. Sei es ehemalige Kinder, die sind ja nun mittlerweile auch schon 60 Jahre alt, die dann hier gewesen sind, oder älter sogar. Erzieher, die hier mal gearbeitet haben. Oder wir haben auch ganz viele Kooperationen. Solche Leute, die sind alle herzlich willkommen. Wir freuen uns auf die. Wir werden 15.15 Uhr hier starten bei uns in der Kita. Und so gegen 18 Uhr, je nachdem, wird es dann langsam das Ende sein. An diesem Tag sind auch ganz, ganz viele Sachen geplant. Wir haben ortsansässige Firmen, die hier sind. Wir haben den Spielmannszug. Ich will nicht so viel verraten. Spielmannszug kommt. Wir haben die Tanzmäuse dabei. Also es wird ein Programm hier geben. Und wir wollen uns, wie gesagt, ganz, ganz viel Zeit nehmen, mit den Leuten ins Gespräch zu kommen und Erinnerungen hochzuholen oder Fragen zu beantworten. Und natürlich ist für das Leibliche wohl auch gesorgt. Also es sind ganz, ganz viele Highlights. Zu viel möchte ich nicht verraten. Alle sind herzlich eingeladen. Wir freuen uns.

0: Kalenderblatt blicken wir heute quasi nochmal in den gestrigen Tag vor über 100 Jahren nach Hoyerswerda.
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2: Am 25. Mai 1914 wurde die katholische Kirche Heilige Familie in Hoyerswerda eingeweiht. Ein Jahr zuvor war mit dem Bau des Gotteshauses begonnen worden. Die Idee des Kirchenhauses in Hoyerswerda geht auf den Wittichenauer Pfarrer Robert Krause zurück. Er sammelt in gut 13 Jahren 30.000 Mark, rund ein Drittel der Bausumme. Im Mai 1980 wurden die Glocken geweiht. Sie kamen aus der evangelischen Kirche Großreschen, die aufgrund des Tagebaus Meuro abgerissen wurde. 1997 erhielt die Kirche den Flügelaltar, gestaltet vom Künstlerpfarrer Sieger Köder aus Ellwangen, der auch bis zu seinem Tod 2015 zahlreiche Bleiglasfenster mit Geschichten aus der Bibel bebildert hat.
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0: Was für ein Wetter war das doch über Pfingsten. Sonne so weit das Auge reichte. Auch heute zum Start in die kurze Woche gab es viele heiße Sonnenstunden. Wie lange das anhalten wird, erfahren Sie jetzt im Wetterbericht. Danach folgen die Veranstaltungstipps und die werden heute allesamt literarisch.
3: Der Dienstag hatte sommerliche Bedingungen. Das Wetter gestaltete sich den ganzen Tag über sonnig und es blieb trocken. Die Höchsttemperatur lag dabei bei 29 Grad, wobei die Temperaturen in der Nacht auf 9 Grad abkühlten. Über den Tag hinweg wehten schwache Windböen aus dem Nordwesten in die Lausitz hinein. Am Mittwoch wird es ebenfalls den ganzen Tag über sonnig und klar. Niederschlag ist für den morgigen Tag nicht zu erwarten. Mit einer Höchsttemperatur von 23 Grad, welche sich zum Abend hin auf 16 Grad absenkt, gestalten sich die Temperaturen am Mittwoch ein wenig kälter als am Tag zuvor. Dabei weht ein mäßiger Wind aus West und Nord am Vormittag. Zum Ende der Woche hin steigen die Temperaturen noch einmal ein wenig an. Am Donnerstag scheint den ganzen Tag die Sonne und es weht ein mäßiger Wind aus dem Nordwesten. Es sind Temperaturen zwischen 21 und 8 Grad zu erwarten. Am Freitag ist es ebenfalls den ganzen Tag sommerlich, wobei es am Abend und in der Nacht abwechselnd bewölkt werden soll. Dabei schwanken die Temperaturen zwischen 27 und 7 Grad. Mit Niederschlag ist die Tage nicht zu rechnen. Insgesamt gestaltet sich das Wetter der nächsten Tage äußerst sonnig und wenig bewölkt mit sommerlichen Temperaturen.

0: Ein besonderer Abend für Literaturfreunde und den guten Zweck erwartet Besucher morgen im Bautzen. Die Selbsthilfegruppe Trauercafé Soland lädt zu einer Benefizlesung mit der bekannten Reiseschriftstellerin Carmen Rohrbach ein. Vorgestellt wird ihr neuer autofiktionaler Roman, Der Kernbeißer, in dem die Autorin persönliche Einblicke in ihr Leben und ihre Brustkrebserkrankung gibt. Beginn ist um 18 Uhr im Gemeindesaal St. Petri in Bautzen. Die Einnahmen des Abends kommen der Arbeit von Selbsthilfegruppen für Menschen mit Krebserkrankungen zugute. Karten und Informationen zum Abend gibt es beim ambulanten Hospiz- und Palliativdienst der Diakonie Bautzen. Im Kamenzer Stadttheater dreht sich alles um die Literatur der DDR. Am Mittwoch, dem 27. Mai, stellte Autor Carsten Gansel sein viel diskutiertes neues Buch Ausradiert, wie die Literatur der DDR verschwand, vor. In einem Gespräch geht es dabei um den Umgang mit DDR-Literatur und ihrer Wahrnehmung heute. Die Veranstaltung beginnt um 19 Uhr. Interessierte sind herzlich eingeladen. Das Antiquariat zum Dom in Bautzen lädt zu einer Lesung im Rahmen seines Frühjahrsprogramms ein. Am Freitag, dem 29. Mai, stellt der aus der Oberlausitz stammende Autor Rico Kronberg gleich zwei seiner Werke vor. Die ersten 10 Tage des Dreitageskrieges und das Mysterium. Der in Dresden lebende Hydrologe und Schriftsteller verbindet in seinen Texten Spannung und Gesellschaftskritik mit einem besonderen literarischen Stil. Die Lesung beginnt um 18.30 Uhr im Antiquariat zum Dom in Bautzen. Veranstalter versprechen einen Abend, der vor allem Freunde anspruchsvoller Literatur begeistern dürfte.
1: Und wir starten jetzt.

0: jetzt in die Kulturszene der Lausitz. Da wird es heute wieder musikalisch und etwas nostalgisch. Die Firebirds waren vor 2 Jahren im Amphitheater in Senftenberg zu Gast. Meine Kollegin Annika Hürche nutzte die Chance und traf die Jungs vor ihrem Auftritt zum Interview. Rückblickend haben wir heute nochmal ein wunderschönes Stück der Jungs von diesem Abend für Sie rausgesucht. Viel Spaß und drehen Sie den Fernseher gleich ruhig etwas lauter. Morgen ab 18 Uhr gibt es hier bei Ihrer Lausitzwelle die nächste Drehscheibe Lausitz. Ich freue mich, wenn Sie wieder einschalten. Auf Wiedersehen.
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1: Hallo und herzlich willkommen zur Dienstagsausgabe der Lausitzwelle Regionalzeit. Heute mit dem Blick auf das Oberlausitzer Bergland und seine Gefilde. Zu Beginn der Sendung werfen wir einen Blick nach Kleinwelka. Die historischen Schwesternhäuser werden seit Jahren wiederbelebt. Jetzt soll auch ein Sommercafé starten.
2: Der Verein Schwesternhaus Kleinwelka richtet derzeit Räume für ein ehrenamtlich geführtes Sommercafé im denkmalgeschützten Schwesternhaus-Ensemble her. Das Sommercafé soll an Wochenenden zum Treffpunkt für Bewohner und Besucher des Ortes werden. Die Räumlichkeiten und der Garten sollen zudem für kulturelle Veranstaltungen genutzt und für Feiern zur Verfügung gestellt werden. Dank zahlreicher ehrenamtlicher Arbeitseinsätze und mit Hilfe von Fördermitteln konnten schon ein neuer Rohfußboden eingebaut und sanitäre Anlagen errichtet werden. Um das Vorhaben verwirklichen zu können, benötigt der Verein jedoch Spenden. Dafür hat er eine Crowdfunding-Aktion auf der Sparkassenplattform 99 Funken gestartet. Die Adresse lautet www.99funken.de/sommercafé.
3: Das Programm für den 1024. Bautzener Frühling steht fest. Vorgestellt wurde es unter anderem durch den Oberbürgermeister Carsten Vogt im Ratssaal des Rathauses Bautzen. Das Festwochenende findet vom 29. bis zum 31. Mai in der historischen Altstadt statt. Vom Fleischmarkt bis hin zum Kornmarkt wird den Gästen ein facettenreiches Programm aus sorbischer Kultur, Vereinsleben und Handwerkskunst geboten. Außerdem gibt es in diesem Jahr einige Besonderheiten.
4: Das Neue beim Bautzener Frühling in diesem Jahr wird sein, dass wir das erste Mal sorbische Rock- und Popmusik präsentieren werden. Wir haben uns dazu entschieden im sorbischen Beirat. Das ist umgesetzt worden, bin ich unwahrscheinlich neugierig darauf. Kreis Handwerkerschaft wird uns ganz, ganz umfänglich unterstützen beim Tag der Vereine. Das haben wir früher auch noch nicht gemacht in diesem Zusammenhang. Und dann haben wir solche Dinge, dass zum Beispiel die Heidelberger uns besuchen werden, 35 Jahre Städtepartnerschaft mit Heidelberg, auch das wird gelebt. Und eine Sache vielleicht noch, wir werden das Ehrenamt in einem Umfang würdigen wie noch nie vorher mit dem Herz für Bautzen. Ich finde gut, dass die Vereine das aufgreifen und dass wir das jetzt machen können auf der Bühne, wo es jeder sehen kann.
3: Das große Marktangebot reicht an allen Tagen von handgefertigten Produkten bis hin zu kulinarischen Spezialitäten. Ebenso sorgen über 40 Acts und 800 Mitwirkende für beste Unterhaltung auf den Bühnen, aber auch mitten im bunten Treiben der Straßen. So dürfen sich Besucher und Besucherinnen auf regionale Künstler und auf internationale Gäste freuen. Eröffnet wird das Fest am Freitagabend traditionell mit Jolly Jumper auf dem Hauptmarkt und weiteren musikalischen Acts in den Hotspots der Innenstadt, bevor am Samstagvormittag die Parade der Vielfalt mit bekannten Figuren wie dem Bautzenmann oder der Senfkönigin durch die Innenstadt zieht. Ausklingen wird der 1024. Bautzener Frühling am Sonntag mit dem traditionellen Trödelmarkt. Das ganze Programm finden Interessierte unter www.bautzener-frühling.de.
2: Der Verein Oberlausitzer Rehkitzretter hat einen Spendenaufruf auf der Plattform Viele schaffen mehr gestartet. Wie Vereinsmitglied Thorsten Jeremias mitteilt, muss dringend eine weitere Drohne angeschafft werden. Diese Drohne bedeutet mehr abgesuchte Flächen, mehr gerettete Tiere und mehr Leben. Die jungen Rehe seien den Mähwerken der landwirtschaftlichen Maschinen schutzlos ausgeliefert. Der Verein engagiert sich aber auch auf andere Weise für Umwelt und Natur. So hat er einen Teich in der Nähe von Dreser bei Weißenberg renaturiert und damit neuen Lebensraum für Amphibien, Insekten und Vögel geschaffen. Außerdem pflanzte er entlang eines Bewässerungsgrabens 19 Weiden und baut eine Fasanzuchtanlage.
5: Sachsen behauptet seine Spitzenposition als beliebtes Reiseland und erreicht im bundesweiten Vergleich erneut einen Platz auf dem Podium. Grundlage sind die aktuellen Auswertungen des Bewertungsportals TrustYou, bei denen sich der Freistaat sogar weiter verbessern konnte. Besonders positiv bewertet werden Qualität, Service und authentische Erlebnisse in den sächsischen Regionen. Gleichzeitig stehen nun die Regionssieger des Wettbewerbs Gästeliebling 2026 fest, bei dem Unterkünfte mit besonders hoher Gästezufriedenheit ausgezeichnet werden.
2: Entscheidend für die Bewertung sind echte Online-Bewertungen von Reisenden. Der Wettbewerb feiert in diesem Jahr zudem sein 10-jähriges Bestehen und würdigt erstmals auch eine Jugendübernachtungsstätte mit einem Sonderpreis. Die ausgezeichneten Betriebe qualifizieren sich nun für das Landesfinale im kommenden Jahr. Online-Bewertungen spielen dabei eine immer wichtigere Rolle, da sie Gästeorientierungen geben und Betrieben wertvolle Hinweise zur Weiterentwicklung liefern. Insgesamt zeigt das Ergebnis, dass Sachsen mit hoher Qualität und engagierten Gastgeberinnen und Gastgebern bei Reisenden weiterhin punktet.
5: Der Landkreis Bautzen sucht einen neuen Betreiber für die Kantine im Landratsamt an der Bahnhofstraße. Die Räume werden zunächst für 2 Jahre vermietet. Gesucht wird ein Konzept für Frühstück, Mittagessen sowie Snacks und Getränke für Mitarbeitende.

0: und Gäste. Die Kantine ist als Ausgabeküche vorgesehen und darf nicht als öffentliche Gaststätte betrieben werden. Interessierte müssen in ihr Angebot auch Referenzen und ein Betriebskonzept einreichen. Bewerbungsschluss ist der 15. Juli. Weitere Infos stehen auf der Internetseite des Landkreises zur Verfügung. Beate und Thomas Klar führen jetzt, seit dem Saisonbeginn, das Parkcafé im Neschwitzer Schlosspark. Zuvor hatte das Paar in Leipzig das Eiscafé Le Florenz betrieben, ein Lokal mit mehr als 100 Sitzplätzen an einer der Hauptmagistralen der Messestadt. Nach einer Auszeit, in der sie mit dem Wohnmobil durch Europa gereist waren, suchten Beate und Thomas Klar etwas Kleineres und Ruhigeres, wie sie selbst berichten. Dabei stießen sie auf das Neschwitzer Parkcafé, für das ein neuer Betreiber gesucht wurde, und zögerten nicht lange. Zum Angebot gehören neben Eis in verschiedenen Variationen auch selbstgebackene Waffeln und Apfelstrudel. Klaas leben zurzeit im Wohnwagen auf dem Campingplatz Niesendorf, suchen aber nach einer festen Bleibe in Neschwitz oder Umgebung.
1: Die Freiwillige Feuerwehr Königswartha verfügt wieder über eine intakte Drehleiter. Bürgermeister Sven Nowotny übergab vor wenigen Tagen den symbolischen Schlüssel für das Fahrzeug an den stellvertretenden Gemeindewehrleiter Jörg Gubsch. Das mehr als 30 Jahre alte Vorgängerfahrzeug hatte bei einem unverschuldeten Unfall einen Totalschaden erlitten. Daraufhin begaben sich Gemeinde und Feuerwehr auf die Suche nach einem Ersatzfahrzeug und wurden im Sachsen-Anhaltlichen Aachen fündig. Die neue Drehleiter ist laut dem Bürgermeister 19 Jahre alt und kostete die Gemeinde 95.000 Euro. Hauptsächlich soll sie der Personenrettung im Neubaugebiet dienen. Ihren ersten Einsatz hatte sie aber wegen der Beseitigung eines Sturmschadens. Bei den mitteldeutschen Einzelmeisterschaften im Judo in Schmölln in Thüringen hat Moritz Lindner vom PSC Bautzen den Titel geholt. In der Gewichtsklasse bis 73 Kilogramm gewann er alle Kämpfe und sicherte sich die Goldmedaille. Auch Lena Zetzig schaffte den Sprung aufs Podest. Sie erkämpfte sich in der Klasse bis 52 Kilogramm Bronze. Insgesamt nahmen 121 Judoka aus Sachsen, Sachsen-Anhalt und Thüringen an den Meisterschaften teil.
2: Feuerwehr- und Rettungsdienste eilten heute Vormittag zu einem Wohnhaus in der Friedrich-Wolf-Straße in Bautzen. In der 5. Etage des Hauses wurde ein Gasleck festgestellt. 9 Menschen wurden in Sicherheit und zur Kontrolle in die Krankenhäuser Bautzen und Bischofswerda gebracht. Insgesamt seien mehrere Bewohner mit dem Gas in Kontakt gekommen und hatten über Beschwerden wie Übelkeit und Schwindel geklagt. Insgesamt waren 9 Rettungsfahrzeuge und die Berufsfeuerwehr Bautzen vor Ort.
1: Der Schauspieler, Regisseur und Sprachförderer Grishan Barth ist verstorben. Der langjährige Künstler des sorbischen Volkstheaters verstarb am 15. Mai im Alter von 91 Jahren in Hamburg. Grishan Barth gehörte 1948 zu den Gründungsmitgliedern des sorbischen Theaters in Bautzen und prägte das deutsch-sorbische Volkstheater über Jahrzehnte hinweg. Neben seiner Arbeit als Schauspieler engagierte sich Barth auch als Regisseur, Übersetzer und Förderer des sorbischen Theaternachwuchses. Besonders verdient machte er sich um die Pflege und Bewahrung der sorbischen Sprache auf der Bühne. In zahlreichen Inszenierungen wirkte er als Sprachbetreuer mit und setzte sich dafür ein, das Sorbische lebendig zu halten. Das Theater würdigte ihn als prägende Persönlichkeit der sorbischen Bühnenkunst, deren künstlerisches und menschliches Vermächtnis weit über Bautzen hinausreiche. Die Friedensbrücke in Bautzen wurde im Zuge der geplanten Sanierung einer umfassenden Sonderprüfung unterzogen, heißt es von der Stadtverwaltung. Mithilfe eines modernen Brückenuntersichtgeräts konnten auch schwere zugängliche Bereiche der Konstruktion sicher untersucht werden. Ziel der Maßnahme war es, den aktuellen Stand der Brücke genau zu erfassen und bestehende Schäden festzustellen. Durch die flexible Arbeitsplattform verlief die Prüfung effizient und weitgehend ohne Einschränkungen für den Verkehr. Die gewonnenen Ergebnisse bilden nun die Grundlage für die weiteren Sanierungsplanungen. So können notwendige Maßnahmen gezielt vorbereitet und umgesetzt werden. Langfristig soll die Friedensbrücke dadurch sicher und zuverlässig nutzbar bleiben. Auch viele Passantinnen und Passanten verfolgten die Arbeiten mit Interesse, da die eingesetzte Technik einen besonderen Einblick in moderne Brückenprüfungen ermöglichte. Die Stadt Bautzen hat in Zusammenarbeit mit der Erste-Hilfe-Schule Oberlausitz einen Defibrillator am Stadtarchiv auf der Schlossstraße angebracht. Von Anfang bis Mitte Mai wurden im Stadtgebiet insgesamt 7 solcher Geräte installiert, die im Falle eines Herzstillstands schnelle Hilfe ermöglichen. Diese befinden sich an den Standorten

0: Archiv, Museum, Turnhalle Oberschule Gesundbrunn sowie an den Freiwilligen Feuerwehren Kleinwelka, Salzenfors, Stiebitz und Niederkaine. Laut Oberbürgermeister Carsten Vogt sterben jährlich deutschlandweit etwa 65.000 Menschen am plötzlichen Herzstillstand. 70% von ihnen könnten durch den Einsatz eines Defibrillators gerettet werden. Die Gesamtkosten für alle Geräte belaufen sich auf 40.000 Euro. Das Sorbische Institut hat sein digitales Wissensportal Sorabikon um ein neues Angebot erweitert. Veröffentlicht wurde ein umfassendes Inventar des gedruckten niedersorbischen bzw. wendischen Schrifttums von den Anfängen bis ins Jahr 2024. Die Sammlung enthält bibliografische Angaben zu Büchern und Veröffentlichungen sowie zahlreiche Verknüpfungen zu digitalen Bibliotheken, Scans historischer Drucke und weiterführende Datenbanken. Nach Angaben des Sorbischen Instituts bildet das Inventar die Grundlage für eine umfangreiche digitale Textsammlung der niedersorbischen Schriftsprache. Ziel ist es, sämtliche bekannten Drucke seit dem frühen 18. Jahrhundert digital zugänglich zu machen. Ein Großteil davon sei bereits veröffentlicht. Weitere Inhalte sollen bis 2029 folgen. Der Bestand der Grundschule Hochkirch gilt ab dem Schuljahr 2030/31 als gefährdet. Dies geht aus der Schulnetzplanung des Landkreises Bautzen hervor, mit der sich der Gemeinderat auf einer seiner jüngsten Sitzungen beschäftigt hat. Von derzeit noch 104 sinkt die Schülerzahl auf prognostiziert 58 ab. 2030/31 gibt es demnach nur noch 6 Schulanfänger. Für die Bildung einer ersten Klasse sind jedoch mindestens 15 Schüler erforderlich. Der Gesetzgeber hat allerdings die Möglichkeit geschaffen, durch die Bildung von jahrgangübergreifenden Klassen die Mindestschülerzahl zu erreichen. Durch einen entsprechenden Beschluss hat der Gemeinderat nun seinen Willen bekundet, diesen Weg zu gehen, falls es die tatsächlichen Anmeldezahlen erfordern. Zum Bautzener Frühling kommt es vom 29. bis 31. Mai in der Bautzener Innenstadt zu mehreren Verkehrseinschränkungen. Für die gesamte Dauer der Veranstaltung wird die Altstadt für den Durchgangsverkehr gesperrt. Anwohner können weiterhin zufahren.
1: Auch der Fleischmarkt ist in diesem Zeitraum vollständig für den fließenden und ruhenden Verkehr gesperrt. Zusätzliche Einschränkungen gibt es am Samstag, dem 30. Mai. Dann wird die innere Lauenstraße zwischen 10 und 18 Uhr voll gesperrt. Die Zufahrt zur Altstadt ist in dieser Zeit nur über die Wendische Straße und die Schlossstraße möglich. Auch rund um den Buttermarkt müssen sich Besucher und Anwohner auf Einschränkungen einstellen. Die Zufahrt wird am Freitag und Samstagabend jeweils von 17 bis 2 Uhr gesperrt. Bewohnerparkplätze stehen in dieser Zeit ebenfalls nicht zur Verfügung. Als Ersatz werden auf dem Parkplatz Mühlstraße zusätzliche Stellflächen eingerichtet. Außerdem kann der Schützenplatz genutzt werden.
2: Nanu, wo bin ich denn hier gelandet? Naja, wenn ich schon mal da bin. Hallo, ich bin das Funkhausmännchen. Kennt ihr schon unsere neuen verrückten Hörspielfolgen aus unserem Urlaubsland? So, ich muss weiter an meiner Erfindung arbeiten. Haltet mich nicht auf! Oh,
3: hoppala! Papier ist geduldig, aber dieses Papier in Bautzen musste besonders lange warten. Damit es am Ende nicht doch ganz und gar die Geduld verliert und für die Nachwelt verloren gegangen wäre, dafür wurden nun fast 1000 Akten des Domstifts aus 6 Jahrhunderten gesichert. Wer und wofür sie nun genutzt werden können und was die Herausforderungen waren, davon erzählt der nun folgende Beitrag.
4: Das Domstift ist den Bautzenern hauptsächlich als Sitz der Domschatzkammer bekannt, die als eine der großen touristischen Attraktionen der Stadt gilt. Nur wenige hingegen wissen, dass hier auch ganz andere Schätze lagern, nämlich Schätze aus Papier. Denn schließlich befindet sich auf dem Gelände des Domstifts auch das Diözesanarchiv, das Hauptarchiv des katholischen Bistums Dresden-Meißen. Dies rührt noch daher, dass Bautzen von 1921 bis 1980 Sitz des damaligen Bistums Meißen war. Wie in den meisten Archiven, so nagte auch hier der Zahn der Zeit an den historischen Dokumenten. Und so begann 2023 ein mehrjähriges Projekt, in dessen Rahmen bis 2025 fast 1000 Akten aus 6 Jahrhunderten gesichert und restauriert wurden. Projektleiter Clemens Wöppel erläutert das Vorgehen.
5: Also die Urkunden waren in 3 Kategorien eingeteilt, in Rot, Gelb und Grün. Rot waren Urkunden, die in

0: schlecht im Zustand war, beziehungsweise große Fehlstellen aufgewiesen haben, also Löcher und Risse. Das waren 40 Urkunden. Dann hatten wir gelb, die Kategorie Gelb. Da waren Urkunden, die eben kleine Löcher, kleine Risse hatten, die eben behoben werden mussten. Das waren knapp unter 300 Urkunden. Und als letzte Kategorie die grünen Urkunden. Da war keine Restaurierung in dem Sinne notwendig, sondern eigentlich nur eine Reinigung und Neuverpackung und die Planlegung dazu.
1: Zuvor waren die Urkunden, mehrfach gefaltet, in Büttenumschlägen aus dem 19. Jahrhundert aufbewahrt und in Kartons gestapelt worden. Nach dem Abschluss des Projektes sind jeweils 3 bis 4 Dokumente flach in speziell entwickelten Kartons gelagert. Diese lassen sich seitlich öffnen und erlauben so eine schonende Entnahme. Clemens Wöppel berichtet, was mit den am stärksten geschädigten, also den roten Urkunden, geschah.
0: Also die Löcher wurden bei uns in der Restaurierungswerkstatt mit sogenanntem Japanpapier stabilisiert. Das heißt, die Löcher wurden geschlossen und durch quasi stabilisiert dadurch, dass die Löcher nicht noch größer werden können. Außerdem wurde die Urkunde plangelegt. Das wurde mit Wasserdampf in einer Kammer gemacht und dann eben unter Gewicht wurden die Urkunden dann eben plangelegt. Die Reinigung, die hat mit einem Latexschwamm machen das, also wird eben der Oberflächenschmutz wird dann abgetragen. Oft ist es eben Staubpartikel, in einigen Fällen leider auch Schimmelbefall.
1: Die sogenannte Planlegung, also die flache Lagerung, dient nicht nur dem Raumgewinn, sondern verfolgt noch einen ganz speziellen Zweck.
0: Grundsätzlich sind es tatsächlich keine Urkunden, also keine Dokumente, die man jetzt ständig benutzen sollte, einfach aufgrund ihres Alters, auf ihrer Fragilität auch. Allerdings kann man auf jeden Fall zu besonderen Anlässen können Urkunden rausgenommen werden oder gehoben werden, zum Beispiel wenn es Jubiläen sind. Wir haben ja außerdem noch vor, die Urkunden mittelfristig zu digitalisieren, dass zumindest der Inhalt immer zugänglich ist. Und außerdem hatten wir auch schon Anfragen für unser Archiv, eben, wo nach der Materialität gefragt wurde von den Urkunden. Das lässt sich dann auch mit der Digitalisierung schwer anders zeigen, als wenn man das Original eben vorlegt. Genau.
1: Die älteste Urkunde stammt übrigens aus dem Jahr 1221 und dokumentiert die Einweihung des Chors der damaligen Petrikirche. Unter den Ausstellern befinden sich Päpste, Bischöfe, Kaiser, Könige sowie zahlreiche weitere Adlige und Geistliche. Die Urkunden dokumentieren die Geschichte der Oberlausitz. Zahlreiche Ortschaften können darauf ihre Ersterwähnung zurückführen. Entsprechend groß ist das Interesse an den Quellen, etwa im Zusammenhang mit Ortsjubiläen oder regionalgeschichtlicher Forschung. Das Projekt hatte einen finanziellen Gesamtumfang von knapp 84.000 Euro, wovon rund 73% aus öffentlichen Zuschüssen stammten.
2: Und das war sie auch schon wieder, die Lausitzwelle Regionalzeit am Dienstag. Weitere Nachrichten sowohl aus dem Oberlausitzer Bergland als auch aus den restlichen Teilen der Lausitz finden Sie jederzeit auf unserer Internetseite lausitzwelle.de. Morgen gibt es dann zur gewohnten Zeit die Regionalzeit mit den aktuellsten Themen aus der Westlausitz. Im Lausitzwelle Radio begrüße ich Sie schon ab 6 Uhr mit dem fröhlichen Wecker. Also schalten Sie doch auch da gerne ein. Bis dahin, machen Sie es gut. Tschüss.
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1: Früh übt sich auch bei der Verkehrserziehung. Neuer Bahnhof

0: In der Freizeitanlage Syrertal nimmt Gestalt an und Rock-Classics vor beeindruckender Göltstahlbrücke.
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0: Liebe Zuschauer, ein langes und vor allem sonniges Wochenende ist zu Ende gegangen, aber mit genauso viel Sonne sind wir in die neue Woche gestartet. Und nun gibt's natürlich auch eine neue Ausgabe von Tag aktuell. Einen wunderschönen guten Abend. Mit der Verkehrserziehung kann man heutzutage nicht früh genug beginnen. Verkehrszeichen, das Verhalten am Zebrastreifen und noch vieles mehr sind Grundlagen dafür, dass sich Kinder sicher im Straßenverkehr bewegen können. Es hilft aber auch, wenn sie später einmal den Führerschein machen wollen. Die praktische Ausbildung liegt dabei in den Händen der Kitas, die von der Verkehrswacht, aber auch von Vereinen unterstützt werden.
2: Die Kremitschauer Straße zwischen Zwickau-Pölbitz und Weißenborn ist nicht immer so ruhig. Da ist es schön, wenn Kitas gut erreichbar sind, aber auch ruhige, sichere Bereiche für die Kinder bieten. So ist es bei der Kita Sachsenring. Hinter den Bäumen an der Kremitschauer Straße verbirgt sich ein geräumiger Park zum Spielen und Toben für die Kleinen. Der Name sagt es schon, diese Kita gibt es schon einige Tage.
3: Die Kita gibt es mittlerweile fast seit 71 Jahren. Voriges Jahr hatten wir großes Fest zum 70-jährigen Jubiläum.
2: Und wie viele Kinder haben Sie hier?
3: Im Moment sind 76 Kinder bei uns angemeldet, Krippenkinder und Kindergartenkinder bis zum Eintritt der Schule.
2: Man sagte schon der Name, früher war Sachsenring das Hauptklientel. Wo kommen die Leute hier jetzt alle her?
3: Ja, die kommen eigentlich aus vielen Regionen. Natürlich ist der Hauptbestandteil von Weißenborner und Pölbitzer Kindern. Aber es kommen auch welche aus Planitz, also aus der ganzen Region. Je nachdem, wie die Lage der Arbeit oder der Weg zur Arbeit ist, ist das hier gut genutzt. Eine gute Anbindung.
2: Bevor die Kids an diesem Tag auf die Roller und Laufräder durften, waren erst einmal die Erwachsenen gefragt. Da musste der Parcours gesteckt werden. Die Fahrzeuge, aber auch die Verkehrszeichen wurden aufgestellt und so manches wichtige Accessoire wie die Sturzhelme lagen bereit. Verantwortlich dafür sind die Mitglieder der Verkehrswacht, wobei das Wacht einmal nicht für Überwachung steht.
4: Ja, wir befassen uns grundlegend nur für die Verkehrserziehung von jung bis alt. Also vom Kindergarten bis zur Tagespflege begleiten wir die Verkehrserziehung. Gerade bei den Jüngsten für uns großes Augenmerk. Und wie gesagt, wir gehen in Berufsschulen, wir gehen in Tagespflegen, wir machen Festlichkeiten und so weiter, wo wir präsent sind. Nicht nur in Zwickau, auch landkreisübergreifend, auch im Zwickauer Landkreis.
2: Und jetzt ist, hier dran steht, ein e.V., ein eingetragener Verein. Wie finanzieren Sie sich?
4: Also wir sind ein ehrenamtlicher Verein. Wir haben mittels Gelder über den Freistaat Sachsen und auch über die Deutsche Verkehrswacht können wir Veranstaltungen abrechnen, müssen natürlich beantragt werden und somit finanziert sich im Prinzip der Verein. Derzeit umfasst unser Verein 24 Mitglieder, aktive. Und ja, also es ist immer schwierig, junge Leute ranzubekommen. Es ist viel in der Familie, viel über Mundpropaganda. Deswegen ist es uns die Öffentlichkeitsarbeit auch sehr wichtig. Gerade bei Stadtfesten und so weiter, dort präsent zu sein, uns zu präsentieren als Verein und so hoffentlich immer wieder Mitglieder zu werben.
2: Die dann auch vieles zeigen und erklären. Denn vor der Praxis steht auch hier die Theorie. Dabei ist es oft erstaunlich, wie viel die Kinder schon wissen. Vor allem die Verkehrszeichen rund um das Radfahren und die Fußgänger sind den meisten schon geläufig. Beim Thema Sturzhelm hilft auch oft der Versuch mit dem Ei.
5: Ich zeig's euch. Kein Sturzhelm bedeutet Unfall. Wen muss man da anrufen dann?
6: Krankenwagen.
5: Kennt ihr schon die Nummer von den Krankenwagen?
6: 112.
2: Hier sind wirklich schon die ersten Grundlagen gelegt. Aber während ein Ei recht leicht im Supermarkt nachzukaufen ist, sieht es bei den Rädern und Helmen etwas anders aus. Das kostet schon recht ordentliche Summen. Doch auch hier gibt es Vereine, die mit der Hilfe von Unternehmen bundesweit für entsprechende Ausrüstung sorgen.
7: Ja, ich komme aus Hannover, um das mal gleich zu sagen. Aber ich bin Vorstand in einem Verein, der sich um die Betreuung oder um den Schutz der Kinder versucht zu kümmern. Und wir haben als eines unserer Mitglieder hat sich bereit erklärt, einige Hänger zu spenden, mit denen wir den Verkehrsunterricht unterstützen. Und das ist hier in Zwickau eben Clarios. Und da ich selber das Vergnügen hatte, lange für dieses Unternehmen zu arbeiten, bin ich sehr gerne hierhin gekommen, um diesen Hänger zu übergeben.
2: Was ist in so einem Anhänger alles drin?
7: In diesem Anhänger haben wir pädagogisch geprüftes Material, um Kindern in Kitas oder Grundschulen so bis zur zweiten, dritten Klasse Verkehrsunterricht anzubieten über die Verkehrswachten. In manchen Regionen macht das auch die Polizei, ja, um die mit entsprechend gutem Material wirklich auf das Leben im Verkehr vorzubereiten.
2: An diesem Tag wurde der Verkehrswacht Zwickau ein solcher Anhänger mit Ausbildungsmaterialien übergeben. Teilen e.V. ist ein Verein, der vor allem von Autoteileherstellern und Händlern ins Leben gerufen wurde. Zum einen, um der sozialen Verantwortung der Unternehmen gerecht zu werden, aber auf der anderen Seite ist es auch eine gute Gelegenheit, für Nachwuchs zu werben.
8: Auf alle Fälle. Grundsätzlich sind wir natürlich interessiert daran, frühzeitig auch eine Bindung herzustellen zwischen Unternehmen und unseren zukünftigen auszubildenden Nachwuchskräften. Und das kann man sicherlich im Kindergarten anfangen. Aber viel wichtiger ist eigentlich, dass wir uns in der Region hier auch als Unternehmen, als großer Arbeitgeber engagieren und im Prinzip auch mithelfen, soziale Projekte in irgendeiner Form zu unterstützen.
2: Beim Material wurde Wert darauf gelegt, dass es sich um Wertarbeit handelt, vorrangig aus deutscher Produktion. Das hilft zum einen, den Standort Deutschland wieder attraktiver zu machen, spart aber auch eine Menge Reparaturkosten. Denn Kinder sind ja doch oft genug recht rabiat im Umgang mit Spielsachen. Und große Arbeitgeber sind ja mit ihrem Namen in der Region bekannt. Auch da macht sich Qualität bezahlt.
8: Ja, zum einen ist es natürlich auch ein Aspekt, den man mit Employer Branding sozusagen heute bezeichnet, dass man als Arbeitgeber auch in der Region überhaupt erkannt wird und präsent ist in irgendeiner Form. Letztendlich auch natürlich Personal dann zu gewinnen. Zum anderen ist es aber auch eine soziale Verpflichtung. Wir sind alle hier verortet irgendwo mit unseren Familien, mit unseren Wohnungen. Und von daher ist es wichtig, dass wir also auch uns hier in der Region in irgendeiner Form engagieren. Wir sind einer der größten Arbeitgeber hier in Zwickau. Und es wäre schlimm, wenn das von uns nicht in irgendeiner Form auch ein Stück weit an die Region zurückgegeben würde.
2: Das hören auch die Verantwortlichen in den Kitas gern. Wissen Sie doch nur zu gut, billig ist es nicht, die Ausrüstung zu bekommen und zu erhalten.
3: Nein, natürlich nicht. Und umso wichtiger ist es natürlich, dass die Firmen in der Umgebung gerade die Verkehrswacht oder Kindertagesstätten einfach darum unterstützen, dass solche Ausstattungen möglich gemacht werden. Das ist, wie gesagt, ein wichtiger Bestandteil und das wäre sonst in dieser Form gar nicht möglich. Verkehrserziehung hat einen großen Stellenwert. Ne? Das ist die Vorbereitung aufs Leben, Vorbereitung auf die Schule und hat auch einen festen Bestandteil in unserem pädagogischen Konzept. Und gerade was Vorschulkinder betrifft, dass das nochmal intensiviert wird, ist uns sehr wichtig, dass wir die Kinder da gut vorbereiten.
2: Es kann also alles so einfach sein. Die Zusammenarbeit von Firmen mit Vereinen, um dann die Kitas bei der Verkehrserziehung im Kindesalter zu unterstützen. Wenn damit auch nur einige Verkehrsunfälle verhindert werden können, ist das schon ein Erfolg. Und natürlich kommt an einem solchen Tag auch der Spaß nicht zu kurz.
0: Die seit 1959 bestehende Freizeitanlage Syrathal erhält aktuell eine frische Kur, indem Bahnhofsgebäude und Eisenbahnbrücke saniert werden. Nach 9-monatiger Bauzeit ist das Bahnhofsgebäude nun in seinen Grundzügen zu erkennen. Damit steht das erste Teilprojekt, das durch den Europäischen Fonds für regionale Entwicklung EFRE gefördert wird, kurz vor der Fertigstellung.
9: Was es hier noch nie gegeben hat bei uns, ist ein zentraler Eingang. Das heißt, der wird jetzt hier entstehen. Wir bauen ja seit letztem Jahr 25 das Bahnhofsgebäude um. Und hier im Hintergrund sieht man einmal unsere neue Eingangssituation, so wie sie im Spätsommer werden wird. Es gibt einen zentralen Eingang. Das heißt, man kommt hier rein. Hier auf der linken Seite wird sich dann der Fahrkartenschalter befinden. Auf der rechten Seite dann im Anschluss die neue Terrasse, der neue Imbiss. Und somit haben unsere Besucher erstmal den groben Überblick, was können sie hier bei uns in der Anlage machen. Können dann hier runter gucken, einmal zu den Minicars, Minigolf und können entscheiden, was sie dann hier tun. Das Bahnhofsgebäude ist nur ein Abschnitt in unserer kompletten Bauabfolge. Der nächste Bauabschnitt wird sein, dass die Brücke über die Syrer saniert wird und im Winter dann beginnend mit unseren Bahnschwellen, 800 an der Zahl. Das ist ein großes Projekt nochmal für uns. Das machen wir gemeinsam mit der Deutschen Bahn, die uns da unterstützen wird. Ins

0: insgesamt ja 800. Das ist knapp die Hälfte dessen, was wir hier zu liegen haben, was wichtig ist für den Fahrbetrieb, sonst können wir ja einfach nicht weiterfahren. Das Eisenbahnbundesamt würde uns sonst hier den Betrieb untersagen.
1: Ziel ist es, alles bis Ende 2027 fertigzustellen. Die Finanzierung erfolgt zu 75% durch die Europäische Union und den Freistaat Sachsen. Die Freizeitanlage liegt im Projektgebiet Haselbrunn mit Dobenau-Areal. Im Fördergebiet werden in der Zeit von 2021 bis 2027 dank des Förderprogramms EFRE insgesamt rund 15,2 Millionen Euro investiert, wobei 11,4 Millionen Euro bezuschusst sind.
0: Ja, trotzdem, dass es eine sehr große Baustelle ist, haben wir hier für unsere Besucher keinerlei Einschränkungen. Wir haben extra letztes Jahr hier einen provisorisch neuen Bahnsteig errichten lassen, sodass wir hier völlig unabhängig von der Baustelle den ganz normalen Betrieb jeden Tag durchführen können. Natürlich haben wir für die Gastronomie auch während der Baustelle gesorgt. Unser Gastronomieversorger hat sich einmal hier drüben niedergelassen auf unserem Areal mit einer provisorischen Imbissbude und hat dort sein fast komplettes Angebot für euch bereit.
2: Der Bauablauf im Ganzen seit letztes Jahr September läuft wirklich super. Die Handwerker leisten hier Top-Arbeit. Man sieht es hier im Hintergrund. Die Ausmaße des Gebäudes werden wirklich schon stattlich. Und ja, vielen Dank da auch nochmal an alle Handwerker, die hier aus der Region uns so tatkräftig unterstützen.
0: Am 6.6. ist unsere nächste Veranstaltung gemeinsam mit dem Kiwanis Kinderclub. Die werden hier auf der großen Festwiese ihre Veranstaltung durchführen. Das heißt, dort wird für die Kinder alles kostenfrei sein. Die können kostenfrei Bahn fahren, die können kostenlos Minigolf, Trickbin spielen, Auto fahren und das den ganzen Tag lang ab 14 Uhr.
3: Gemütlich auf der Bank zu sitzen, einander zuzuhören, sich auszutauschen und anschließend mit positiven Gedanken nach Hause gehen, das sind die Momente, die wir uns alle wünschen. Gemeinsam statt einsam. Das Stadtteilnetzwerk Eckersbach Plus verfolgt dieses Credo und hat sich gemeinsam mit den Caritas Lachfalten Zwickau e.V. dafür stark gemacht, auch in Eckersbach weitere Begegnungsorte zu schaffen. Am Freitag ist es soweit. Am Tag der Nachbarn lädt das Stadtteilnetzwerk zur Einweihung der neuen Plauderbank auf dem Multifunktionsspielplatz Max-Planck-Straße am AWO-Kinder- und Begegnungshaus ein. Fühlen Sie sich herzlich eingeladen zu Kaffee, Kuchen und zum Plaudern in der Nachbarschaft.
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1: Rockmusik, große Stimmen und eine einmalige Kulisse. An der Göltstahlbrücke wurde am Wochenende wieder Rock-Classics gefeiert. Die Open-Air-Show verbindet seit Jahren Rock, Pop und Klassik an einem der bekanntesten Wahrzeichen der Region. Mit dabei waren unter anderem Supertalentgewinner Nick Ferretti und Tertia Bota, bekannt aus der Popstars-Band Preluders.
2: Perfektes Sommerwetter, 6000 Besucher und eine Kulisse, die selbst internationale Künstler beeindruckt. Rock Classics an der Göltstahlbrücke gehört längst zu den größten Kulturveranstaltungen im Vogtland. Vor der größten Ziegelsteinbrücke der Welt verschmelzen Rock, Pop und Klassik zu einer großen Open-Air-Show. Mit Philharmonie, Solisten, Tänzern und aufwendiger Lichtinszenierung. Schon Stunden vor Konzertbeginn strömen die Besucher auf das Gelände. Viele kommen jedes Jahr wieder. Denn genau diese Mischung aus Musik und monumentaler Industriekultur macht den besonderen Reiz der Veranstaltung aus. Für Veranstalter Matthias Kraus ist genau das der Grund, warum Rock Classics inzwischen weit über die Region hinaus bekannt ist.
3: Auf der einen Seite ist es natürlich Fakt, dass wir hier auf eine Location treffen, die einen unwahrscheinlichen Reiz hat, aber auch natürlich tagsüber oder unterjährig nicht bespielt ist. Das ist schon ein immenser Aufwand. Wenn man überlegt, dass wir den kompletten Strom, Wasser, alles herbauen, wir bauen fast anderthalb Wochen auf. Und deswegen ist es umso erfreulicher, dass die Veranstaltung ausverkauft ist. Das zeigt, dass wir da belohnt werden für den vielen Aufwand, aber es ist schon eine der mit Anspruch oder mit Abstand anspruchsvollsten Veranstaltungen.
2: Denn hinter den 2,5 Stunden Show steckt monatelange Vorbereitung, Bühne, Technik, Stromversorgung, Wasserleitungen. Praktisch alles muss eigens für diesen Abend aufgebaut werden. Und trotzdem gelingt es den Organisatoren jedes Jahr aufs Neue, internationale Künstler, große Stimmen und ein aufwendiges Showprogramm ins Vogtland zu holen. Schon das Programm zeigt die musikalische Bandbreite des Abends. Von Also sprach Zarathustra über Bon Jovi und Adele bis zu Queen und den Rolling Stones. Dazu Tänzerinnen von Love for Dance, große LED-Bilder und die Vogtland-Philharmonie Greiz-Reichenbach als musikalisches Herzstück der Show. Dass dabei jede einzelne Nummer speziell für diesen Abend entsteht, erklärt Dirigent Stefan Fraß.
4: Wenn wir heute 2,5 Stunden die verschiedensten Titel aller Schattierungen, das Klassiker dabei, das sind neueste Hits dabei, dann ist das alles speziell für diese Besetzung arrangiert. Nicht nur von mir allein, sondern es gibt noch andere Arrangeure. Und das steckt Arbeit pro Titel um die 50, 60 Stunden dahinter. Dann kann man sich ungefähr vorstellen, jede einzelne Note hier auf der Bühne ist handgeschrieben. Sowas gibt es nicht zu kaufen, sowas kann man nicht einfach irgendwo bestellen, sondern das muss man einfach selber tun, um gewisse Vorstellungen von Orchester und Rockband miteinander zu mischen.
2: Und genau diese Mischung macht den besonderen Klang des Abends aus. Große Rocksongs treffen auf symphonische Arrangements, mal kraftvoll, mal emotional. Dazu kommt die besondere Atmosphäre unter freiem Himmel.

0: Als die Sonne langsam hinter der Güldstahlbrücke verschwindet und die Bühne vollständig ausgeleuchtet wird, entsteht der Moment, auf den viele Besucher den ganzen Abend warten. Auch für die Künstler selbst ist die Kulisse außergewöhnlich.
1: Das ist einer der schönsten, atemberaubendsten Orte, an denen ich je in so einer Umgebung gespielt habe. An dieser fantastischen Brücke. Es gefällt mir hier wirklich sehr gut. Ich liebe es hier.
2: Naja, wenn man in der Halle ist, ist natürlich, also diese Geschlossenheit, man fühlt sich auch nicht so frei. Wenn man draußen ist, hat man das Gefühl, die Sonne scheint und es ist tolles Wetter und alle haben die Glückshormone, das strahlt, alle strahlen und das ist schön, das ist ein Riesenunterschied.
0: Viele Besucher erleben genau deshalb nicht nur ein Konzert, sondern ein Gesamterlebnis. Die historische Brücke wird zur Bühne, die Bühne zum Festivalgelände und die Musik zum verbindenden Element zwischen Generationen.

0: Dass ein Event dieser Größenordnung im Vogtland möglich ist, liegt auch an den zahlreichen Sponsoren und Unterstützern aus der Region. Unternehmen sichern mit ihrem Engagement die Finanzierung der Veranstaltung. Für die Stadtwerke Reichenbach ist das ein klares Bekenntnis zur Region.
1: Weil das ganz wichtig ist, also Kultur, Sport, alles Kulturelle. Wir sind auch in der Förderverein Göllsteinbrücke mit Mitglied, weil wir wollen das Gelände mitentwickeln, weil ich sage, dass die Menschen haben das verdient hier in der Region und auch das Umfeld und gerade unsere Göllsteinbrücke als weltgrößte Ziegelsteinbrücke braucht viel mehr Aufmerksamkeit. Wir leben hier in einem dornröschen Schlaf und da muss weiter erweckt werden.
0: Doch Kulturveranstaltungen werden zunehmend teurer. Sicherheitsauflagen, Technik und Infrastruktur kosten deutlich mehr als noch vor einigen Jahren. Auch Sponsoren merken das.
2: Die Kosten gehen immer höher. Ich merke das auch im Blauen, weil ich im Blauen Initiative mit bin. Wir mussten jetzt ein Event absagen durch Sicherheitsmaßnahmen. Es wird immer teurer, aber ich bin optimistisch, dass wir es die nächsten Jahre genauso stemmen.
3: Es muss ja vieles vorbereitet werden, damit es wirklich ein Event wird, dass auch die Solisten alle da sind und dass es ein tolles Programm wird. Und das ist jedes Mal eine Augenweide, ein Ohrenschmaus für uns alle.
4: Wir sind hier jedes Jahr gern dabei und unterstützen, dass einfach dieses Event stattfinden kann. Die Göllsteinbrücke, ein Wahrzeichen von der Region Reichenbach hier. Und ich denke, das ist ein tolles Erlebnis, wenn man hier dieses Rock-Klassik einmal erlebt hat.
0: Und genau dieses Zusammenspiel aus Musik, Kulisse und regionalem Engagement scheint aufzugehen. Das Gelände ist ausverkauft, die Atmosphäre entspannt und emotional. Viele Besucher genießen den Sommerabend an der Göllsteinbrücke, lassen die Musik auf sich wirken und erleben die besondere Verbindung aus Philharmonie, Rockmusik und beeindruckender Kulisse. Für Veranstalter Matthias Kraus ist das auch ein Zeichen dafür, welche Bedeutung Rockclassics inzwischen für das Vogtland hat.
5: Ich glaube, das ist, wenn nicht die größte Veranstaltung im Vogtland, mit Abstand die Veranstaltung, die durch den meisten Vogtland-Kolorit getragen wird, durch unsere massigen Partner und Sponsoren, die das tragen, die ihre Mitarbeiter einladen, die aber Geschäftspartner einladen, die dafür sorgen, dass positiv gesprochen wird. Wenn wir sehen, wie viele Medien wir heute hier haben, Fernsehen, Zeitungen, Radiosender, die das mitnehmen, wie viele Künstler wir aus Ländern haben einfliegen lassen, die überall diesen Event mit hinnehmen, ist das, glaube ich, eine super Plattform, um zu zeigen, wie schön Sachsen ist, wie schön das Vogtland ist und besonders hier an der Göllsteinbrücke ist es absolut perfekt.
0: Zum Finale verwandelt sich die Göllsteinbrücke dann endgültig in eine riesige Open-Air-Kulisse. Lichtshow, letzte Zugaben und am Ende ein großes Feuerwerk über dem Tal. Ein Sommerabend, der für viele Besucher längst Tradition geworden ist und der zeigen soll, wie viel kulturelle Strahlkraft im Vogtland steckt.
6: Der FSV Zwickau traf am vergangenen Samstagnachmittag im Finale des Wernesgrüner Sachsenpokals auf den ewigen Rivalen vom FC Erzgebirge Aue. Trainer Rico Schmidt veränderte im Vergleich zur Vorwoche seine Startelf auf zwei Positionen. Für Joshua von Bär und Marc-Philipp Zimmermann begannen Sandro Sengersdorf und Veron Dobruna. Der FSV kam richtig gut in die Partie und hatte gleich mal zwei Ecken. Wenig später dann auch die ersten gefährlichen Aktionen der Gäste. Nach einer Ecke der Gäste kam Zwickau nicht mehr aus dem eigenen Strafraum raus und hatte alle Hände voll zu tun, die Null zu halten. Danach war die Partie ausgeglichen. Just in dieser Phase schlugen die Gäste eiskalt zu. Simnika spielte Collins frei, der schüttelte Prasse ab und überlupfte Hiemann zum 0:1 in der 31. Spielminute. Aue hätte kurz vor der Pause sogar erhöhen können, doch Ziemer klärte auf der Linie gegen Bär. Nach dem Wechsel versuchte der FSV schnell den Ausgleich zu erzielen. Die Gäste standen immer tiefer und überließen Zwickau die Spielkontrolle. Die rot-weiße Mannschaft schaffte es in dieser Phase nicht, das Bollwerk

0: zu knacken. Aue lauerte auf Konter. Rico Schmidt brachte dann Zimmermann für die Schlussoffensive. Der ebenfalls eingewechselte Martens dann auch gleich mal mit einer feinen Flanke auf Zimbo, der aber unter Bedrängnis drüberköpfte. Die dickste Chance zum Ausgleich hatte dann Martens mit einem Freistoß. Der weit getretene Ball landete aber am Gebälk. In der Nachspielzeit machte Bär dann mit einem Kopfball zum 0:2 den Deckel drauf. Der FSV hat alles gegeben, am Ende sollte es aber nicht sein.
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2: Nach einem schweißtreibenden Dienstag wird es am Mittwoch mit 23 Grad in der Spitze etwas angenehmer. Auch dann trübt kein Wölkchen den Westsachsenhimmel. Sonnenschein wird auch am Donnerstag den ganzen Tag über unser Begleiter sein. Auch am Freitag gibt es Sonne satt. Dann erzielen wir schon wieder Höchstwerte von 28 Grad. Zum Start ins Wochenende bleiben uns diese sommerlichen Werte der Vortage erhalten. Das Quecksilber klettert bis auf 26 Grad. Sonnenschein dominiert dann das Wettergeschehen. Gelegentlich schieben sich harmlose Schönwetterwölkchen ins Sendegebiet.
3: Liebe Zuschauer, das sind doch tolle Wetteraussichten für die kommenden Tage. Wir verabschieden uns jetzt von Ihnen. Wir sehen uns morgen wieder und wünschen Ihnen jetzt einen schönen Abend. Machen Sie es gut.

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1: Pfuhl übt sich auch bei der Verkehrserziehung. Neuer Bahnhof in der Freizeitanlage Syrertal nimmt Gestalt an und Rock Classics vor beeindruckender Göldstahlbrücke.
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1: Liebe Zuschauer, ein langes und vor allem sonniges Wochenende ist zu Ende gegangen, aber mit genauso viel Sonne sind wir in die neue Woche gestartet. Und nun gibt's natürlich auch eine neue Ausgabe von Tag aktuell. Einen wunderschönen guten Abend. Mit der Verkehrserziehung kann man heutzutage nicht früh genug

0: beginnen. Verkehrszeichen, das Verhalten am Zebrastreifen und noch vieles mehr sind Grundlagen dafür, dass sich Kinder sicher im Straßenverkehr bewegen können. Es hilft aber auch, wenn sie später einmal den Führerschein machen wollen. Die praktische Ausbildung liegt dabei in den Händen der Kitas, die von der Verkehrswacht, aber auch von Vereinen unterstützt werden.
1: Die Krimmitschauer Straße zwischen Zwickau-Pölbitz und Weißenborn ist nicht immer so ruhig. Da ist es schön, wenn Kitas gut erreichbar sind, aber auch ruhige, sichere Bereiche für die Kinder bieten. So ist es bei der Kita Sachsenring. Hinter den Bäumen an der Krimmitschauer Straße verbirgt sich ein geräumiger Park zum Spielen und Toben für die Kleinen. Der Name sagt es schon, diese Kita gibt es schon einige Tage.
2: Die Kita gibt es mittlerweile fast seit 71 Jahren. Voriges Jahr hatten wir großes Fest zum 70-jährigen Jubiläum.
1: Und wie viele Kinder haben Sie hier?
2: Im Moment sind 76 Kinder bei uns angemeldet, Krippenkinder und Kindergartenkinder bis zum Eintritt der Schule.
1: Sagte schon der Name, früher war Sachsenring das Hauptklientel. Wo kommen die Leute hier jetzt alle her?
2: Ja, die kommen eigentlich aus vielen Regionen. Natürlich ist der Hauptbestandteil von Weißenborner und Pölbitzer Kindern. Aber es kommen auch welche aus Planitz, also aus der ganzen Region. Je nachdem, wie die Lage der Arbeit oder der Weg zur Arbeit ist, ist das hier gut genutzt. Eine gute Anbindung.
1: Bevor die Kids an diesem Tag auf die Roller und Laufräder durften, waren erst einmal die Erwachsenen gefragt. Da musste der Parcours gesteckt werden. Die Fahrzeuge, aber auch die Verkehrszeichen wurden aufgestellt und so manches wichtige Accessoire wie die Sturzhelme lagen bereit. Verantwortlich dafür sind die Mitglieder der Verkehrswacht, wobei das Wacht einmal nicht für Überwachung steht.
3: Ja, wir befassen uns grundlegend nur für die Verkehrserziehung von jung bis alt. Also vom Kindergarten bis zur Tagespflege begleiten wir die Verkehrserziehung. Gerade bei den Jüngsten für uns großes Augenmerk. Und wie gesagt, wir gehen in Berufsschulen, wir gehen in Tagespflegen, wir machen Festlichkeiten und so weiter, wo wir präsent sind. Nicht nur in Zwickau, auch landkreisübergreifend, auch im Zwickauer Landkreis.
1: Und es ist, wie dran steht, ein e.V., ein eingetragener Verein. Wie finanzieren Sie sich?
3: Also wir sind ein ehrenamtlicher Verein. Wir haben mittels Gelder über den Freistaat Sachsen und auch über die Deutsche Verkehrswacht können wir Veranstaltungen abrechnen, müssen natürlich beantragt werden und somit finanziert sich im Prinzip der Verein. Derzeit umfasst unser Verein 24 Mitglieder, aktive. Und ja, also es ist immer schwierig, junge Leute ranzubekommen. Es ist viel in der Familie, viel über Mundpropaganda. Deswegen ist es uns die Öffentlichkeitsarbeit auch sehr wichtig. Gerade bei Stadtfesten und so weiter, dort präsent zu sein, uns zu präsentieren als Verein und so hoffentlich immer wieder Mitglieder zu werben.
1: Die dann auch vieles zeigen und erklären. Denn vor der Praxis steht auch hier die Theorie. Dabei ist es oft erstaunlich, wie viel die Kinder schon wissen. Vor allem die Verkehrszeichen rund um das Radfahren und die Fußgänger sind den meisten schon geläufig. Beim Thema Sturzhelm hilft auch oft der Versuch mit dem Ei.
4: Ich zeig's euch. Kein Sturzhelm bedeutet Unfall. Wen muss man da anrufen dann?
5: Krankenwagen.
4: Kennt ihr schon die Nummer von den Krankenwagen?
5: 112.
1: Hier sind wirklich schon die ersten Grundlagen gelegt. Aber während ein Ei recht leicht im Supermarkt nachzukaufen ist, sieht es bei den Rädern und Helmen etwas anders aus. Das kostet schon recht ordentliche Summen. Doch auch hier gibt es Vereine, die mit der Hilfe von Unternehmen bundesweit für entsprechende Ausrüstung sorgen.
6: Ja, ich komme aus Hannover, um das mal gleich zu sagen. Aber ich bin Vorstand in einem Verein, der sich um die Betreuung oder um den Schutz der Kinder versucht zu kümmern. Und wir haben als eines unserer Mitglieder hat sich bereit erklärt, einige Hänger zu spenden, mit denen wir den Verkehrsunterricht unterstützen. Und das ist hier in Zwickau eben Clarios. Und da ich selber das Vergnügen hatte, lange für dieses Unternehmen zu arbeiten, bin ich sehr gerne hierhin gekommen, um diesen Hänger zu übergeben.
1: Was ist in so einem Anhänger alles drin?
6: In diesem Anhänger haben wir pädagogisch geprüftes Material, um Kindern in Kitas oder Grundschulen so bis zur zweiten, dritten Klasse Verkehrsunterricht anzubieten über die Verkehrswachten. In manchen Regionen macht das auch die Polizei, ja, um die mit entsprechend gutem Material wirklich auf das Leben im Verkehr vorzubereiten.

0: vorbereiten.
1: An diesem Tag wurde der Verkehrswacht Zwickau ein solcher Anhänger mit Ausbildungsmaterialien übergeben. Teilen e.V. ist ein Verein, der vor allem von Autoteileherstellern und Händlern ins Leben gerufen wurde. Zum einen, um der sozialen Verantwortung der Unternehmen gerecht zu werden, aber auf der anderen Seite ist es auch eine gute Gelegenheit, für Nachwuchs zu werben.
0: Auf alle Fälle. Grundsätzlich sind wir natürlich interessiert daran, frühzeitig auch eine Bindung herzustellen zwischen Unternehmen und unseren zukünftigen auszubildenden Nachwuchskräften. Und das kann man sicherlich im Kindergarten anfangen. Aber viel wichtiger ist eigentlich, dass wir uns in der Region hier auch als Unternehmen, als großer Arbeitgeber engagieren und im Prinzip auch mithelfen, soziale Projekte in irgendeiner Form zu unterstützen.
1: Beim Material wurde Wert darauf gelegt, dass es sich um Wertarbeit handelt, vorrangig aus deutscher Produktion. Das hilft zum einen, den Standort Deutschland wieder attraktiver zu machen, spart aber auch eine Menge Reparaturkosten, denn Kinder sind ja doch oft genug recht rabiat im Umgang mit Spielsachen. Und große Arbeitgeber sind ja mit ihrem Namen in der Region bekannt. Auch da macht sich Qualität bezahlt.
0: Ja, zum einen ist es natürlich auch ein Aspekt, den man Employer Branding sozusagen heute bezeichnet, dass man als Arbeitgeber auch in der Region überhaupt erkannt wird und präsent ist in irgendeiner Form. Letztendlich auch natürlich Personal dann zu gewinnen. Zum anderen ist es aber auch eine soziale Verpflichtung. Wir sind alle hier verortet irgendwo mit unseren Familien, mit unseren Wohnungen. Und von daher ist es wichtig, dass wir also auch uns hier in der Region in irgendeiner Form engagieren. Wir sind einer der größten Arbeitgeber hier in Zwickau. Und es wäre schlimm, wenn das von uns nicht in irgendeiner Form auch ein Stück weit an die Region zurückgegeben würde.
1: Das hören auch die Verantwortlichen in den Kitas gern. Wissen Sie doch nur zu gut, billig ist es nicht, die Ausrüstung zu bekommen und zu erhalten.
2: Nein, natürlich nicht. Und umso wichtiger ist es natürlich, dass die Firmen in der Umgebung, gerade die Verkehrswacht oder auch Kindertagesstätten, einfach darum unterstützen, dass solche Ausstattungen möglich gemacht werden. Das ist, wie gesagt, ein wichtiger Bestandteil und das wäre sonst in dieser Form gar nicht möglich. Verkehrserziehung hat einen großen Stellenwert. Ne? Das ist die Vorbereitung aufs Leben, Vorbereitung auf die Schule und hat auch einen festen Bestandteil in unserem pädagogischen Konzept. Und gerade was Vorschulkinder betrifft, dass das nochmal intensiviert wird, ist uns sehr wichtig, dass wir die Kinder da gut vorbereiten.
1: Es kann also alles so einfach sein. Die Zusammenarbeit von Firmen mit Vereinen, um dann die Kitas bei der Verkehrserziehung im Kindesalter zu unterstützen. Wenn damit auch nur einige Verkehrsunfälle verhindert werden können, ist das schon ein Erfolg. Und natürlich kommt an einem solchen Tag auch der Spaß nicht zu kurz.
3: Die seit 1959 bestehende Freizeitanlage Syratal erhält aktuell eine frische Kur, in dem Bahnhofsgebäude und Eisenbahnbrücke saniert werden. Nach 9-monatiger Bauzeit ist das Bahnhofsgebäude nun in seinen Grundzügen zu erkennen. Damit steht das erste Teilprojekt, das durch den Europäischen Fonds für regionale Entwicklung EFRE gefördert wird, kurz vor der Fertigstellung.
4: Was es hier noch nie gegeben hat bei uns, ist ein zentraler Eingang. Das heißt, der wird jetzt hier entstehen. Wir bauen ja seit letztem Jahr 25 das Bahnhofsgebäude um. Und hier im Hintergrund sieht man einmal unsere neue Eingangssituation, so wie sie im Spätsommer werden wird. Es gibt einen zentralen Eingang, das heißt, man kommt hier rein. Hier auf der linken Seite wird sich dann der Fahrkartenschalter befinden. Auf der rechten Seite dann im Anschluss die neue Terrasse, der neue Imbiss. Und somit haben unsere Besucher erstmal den groben Überblick, was können sie hier bei uns in der Anlage machen. Können dann hier runter gucken, einmal zu den Minicars, Minigolf und können entscheiden, was sie dann hier tun. Das Bahnhofsgebäude ist nur ein Abschnitt in unserer kompletten Bauabfolge. Der nächste Bauabschnitt wird sein, dass die Brücke über die Syra saniert wird und im Winter dann beginnend mit unseren Bahnschwellen, 800 an der Zahl. Das ist ein großes Projekt nochmal für uns. Das machen wir gemeinsam mit der Deutschen Bahn, die uns da unterstützen wird. Insgesamt, ja, 800, das ist knapp die Hälfte dessen, was wir hier zu liegen haben, was wichtig ist für den Fahrbetrieb, sonst können wir ja einfach nicht weiterfahren. Das Eisenbahnbundesamt würde uns sonst hier den Betrieb untersagen.
3: Ziel ist es, alles bis Ende 2027 fertigzustellen. Die Finanzierung erfolgt zu 75% durch die Europäische Union und den Freistaat Sachsen. Die Freizeitanlage liegt im Projektgebiet Haselbrunn mit Dobenau-Areal. Im Fördergebiet werden in der Zeit von 2021 bis 2027 dank des Förderprogramms EFRE insgesamt

0: Rund 15,2 Millionen Euro investiert, wobei 11,4 Millionen Euro bezuschusst sind.
1: Ja, trotzdem, dass es eine sehr große Baustelle ist, haben wir hier für unsere Besucher keinerlei Einschränkungen. Wir haben extra letztes Jahr hier einen provisorisch neuen Bahnsteig errichten lassen, sodass wir hier völlig unabhängig von der Baustelle den ganz normalen Betrieb jeden Tag durchführen können. Natürlich haben wir für die Gastronomie auch während der Baustelle gesorgt. Unser Gastronomieversorger hat sich einmal hier drüben niedergelassen auf unserem Areal mit einer provisorischen Imbissbude und hat dort sein fast komplettes Angebot für euch bereit.
2: Der Bauablauf im Ganzen seit letztes Jahr September läuft wirklich super. Die Handwerker leisten hier Top-Arbeit. Man sieht es hier im Hintergrund. Die Ausmaße des Gebäudes werden wirklich schon stattlich. Und ja, vielen Dank da auch nochmal an alle Handwerker, die hier aus der Region uns so tatkräftig unterstützen.
1: Am 6.6. ist unsere nächste Veranstaltung gemeinsam mit dem Kiwanis Kinderclub. Die werden hier auf der großen Festwiese ihre Veranstaltung durchführen. Das heißt, dort wird für die Kinder alles kostenfrei sein. Die können kostenfrei Bahn fahren, die können kostenlos Minigolf, Trickpin spielen, Auto fahren und das den ganzen Tag lang ab 14 Uhr.
3: Gemütlich auf der Bank zu sitzen, einander zuzuhören, sich auszutauschen und anschließend mit positiven Gedanken nach Hause gehen, das sind die Momente, die wir uns alle wünschen. Gemeinsam statt einsam. Das Stadtteilnetzwerk Eckersbach Plus verfolgt dieses Credo und hat sich gemeinsam mit den Caritas Lachfalten Zwickau e.V. dafür stark gemacht, auch in Eckersbach weitere Begegnungsorte zu schaffen. Am Freitag ist es soweit. Am Tag der Nachbarn lädt das Stadtteilnetzwerk zur Einweihung der neuen Plauderbank auf dem Multifunktionsspielplatz Max-Planck-Straße am AWO Kinder- und Begegnungshaus ein. Fühlen Sie sich herzlich eingeladen zu Kaffee, Kuchen und zum Plaudern in der Nachbarschaft.
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2: Rockmusik, große Stimmen und eine einmalige Kulisse. An der Göltstahlbrücke wurde am Wochenende wieder Rock-Classics gefeiert. Die Open-Air-Show verbindet seit Jahren Rock, Pop und Klassik an einem der bekanntesten Wahrzeichen der Region. Mit dabei waren unter anderem Supertalentgewinner Nick Ferretti und Tertia Bota, bekannt aus der Popstars

0: Band Preluders.
1: Perfektes Sommerwetter, 6000 Besucher und eine Kulisse, die selbst internationale Künstler beeindruckt. Rock Classics an der Göllstahlbrücke gehört längst zu den größten Kulturveranstaltungen im Vogtland. Vor der größten Ziegelsteinbrücke der Welt verschmelzen Rock, Pop und Klassik zu einer großen Open-Air-Show. Mit Philharmonie, Solisten, Tänzern und aufwendiger Lichtinszenierung. Schon Stunden vor Konzertbeginn strömen die Besucher auf das Gelände. Viele kommen jedes Jahr wieder. Denn genau diese Mischung aus Musik und monumentaler Industriekultur macht den besonderen Reiz der Veranstaltung aus. Für Veranstalter Matthias Kraus ist genau das der Grund, warum Rock Classics inzwischen weit über die Region hinaus bekannt ist.
2: Auf der einen Seite ist es natürlich Fakt, dass wir hier auf eine Location treffen, die einen unwahrscheinlichen Reiz hat, aber auch natürlich tagsüber oder unterjährlich nicht bespielt ist. Das ist schon ein immenser Aufwand. Wenn man überlegt, dass wir den kompletten Strom, Wasser, alles herbauen, wir bauen fast anderthalb Wochen auf. Und deswegen ist es umso erfreulicher, dass die Veranstaltung ausverkauft ist. Das zeigt, dass wir da belohnt werden für den vielen Aufwand, aber es ist schon eine der mit Anspruch oder mit Abstand anspruchsvollsten Veranstaltungen.
1: Denn hinter den 2,5 Stunden Show steckt monatelange Vorbereitung, Bühne, Technik, Stromversorgung, Wasserleitungen. Praktisch alles muss eigens für diesen Abend aufgebaut werden. Und trotzdem gelingt es den Organisatoren jedes Jahr aufs Neue, internationale Künstler, große Stimmen und ein aufwendiges Showprogramm ins Vogtland zu holen. Schon das Programm zeigt die musikalische Bandbreite des Abends. Von Also sprach Zarathustra über Bon Jovi und Adele bis zu Queen und den Rolling Stones. Dazu Tänzerinnen von Love for Dance, große LED-Bilder und die Vogtland-Philharmonie Greiz-Reichenbach als musikalisches Herzstück der Show. Dass dabei jede einzelne Nummer speziell für diesen Abend entsteht, erklärt Dirigent Stefan Fraß.
3: Wenn wir heute 2,5 Stunden die verschiedensten Titel aller Schattierungen, das Klassiker dabei, das sind neueste Hits dabei, dann ist das alles speziell für diese Besetzung arrangiert. Nicht nur von mir allein, sondern es gibt noch andere Arrangeure. Und das steckt Arbeit pro Titel um die 50, 60 Stunden dahinter. Dann kann man sich ungefähr vorstellen, jede einzelne Note hier auf der Bühne ist handgeschrieben. Sowas gibt es nicht zu kaufen, sowas kann man nicht einfach irgendwo bestellen, sondern das muss man einfach selber tun, um gewisse Vorstellungen von Orchester und Rockband miteinander zu mischen.
1: Und genau diese Mischung macht den besonderen Klang des Abends aus. Große Rocksongs treffen auf symphonische Arrangements, mal kraftvoll, mal emotional. Dazu kommt die besondere Atmosphäre unter freiem Himmel.

0: Als die Sonne langsam hinter der Güllstahlbrücke verschwindet und die Bühne vollständig ausgeleuchtet wird, entsteht der Moment, auf den viele Besucher den ganzen Abend warten. Auch für die Künstler selbst ist die Kulisse außergewöhnlich.
1: Das ist einer der schönsten, atemberaubendsten Orte, an denen ich je in so einer Umgebung gespielt habe. An dieser fantastischen Brücke. Es gefällt mir hier wirklich sehr gut. Ich liebe es hier.
2: Naja, wenn man in der Halle ist, ist natürlich, also diese Geschlossenheit, man fühlt sich auch nicht so frei. Wenn man draußen ist, hat man das Gefühl, die Sonne scheint und es ist tolles Wetter und alle haben die Glückshormone, das strahlt, alle strahlen und das ist schön, das ist ein Riesenunterschied.
0: Viele Besucher erleben genau deshalb nicht nur ein Konzert, sondern ein Gesamterlebnis. Die historische Brücke wird zur Bühne, die Bühne zum Festivalgelände und die Musik zum verbindenden Element zwischen Generationen.

0: Dass ein Event dieser Größenordnung im Vogtland möglich ist, liegt auch an den zahlreichen Sponsoren und Unterstützern aus der Region. Unternehmen sichern mit ihrem Engagement die Finanzierung der Veranstaltung. Für die Stadtwerke Reichenbach ist das ein klares Bekenntnis zur Region.
1: Weil das ganz wichtig ist, also Kultur, Sport, alles Kulturelle. Wir sind auch in der Förderverein Göllsteinbrücke mit Mitglied, weil wir wollen das Gelände mitentwickeln, weil ich sage, dass die Menschen haben das verdient hier in der Region und auch das Umfeld und gerade unsere Göllsteinbrücke als weltgrößte Ziegelsteinbrücke braucht viel mehr Aufmerksamkeit. Wir leben hier in einem dornröschen Schlaf und da muss weiter erweckt werden.
0: Doch Kulturveranstaltungen werden zunehmend teurer. Sicherheitsauflagen, Technik und Infrastruktur kosten deutlich mehr als noch vor einigen Jahren. Auch Sponsoren merken das.
2: Die Kosten gehen immer höher. Ich merke das auch im Blauen, weil ich im Blauen Initiative mit bin. Wir mussten jetzt ein Event absagen durch Sicherheitsmaßnahmen. Es wird immer teurer, aber ich bin optimistisch, dass wir es die nächsten Jahre genauso stemmen.
3: Es muss ja vieles vorbereitet werden, damit es wirklich ein Event wird, dass auch die Solisten alle da sind und dass es ein tolles Programm wird. Und das ist jedes Mal eine Augenweide, ein Ohrenschmaus für uns alle.
4: Wir sind hier jedes Jahr gern dabei und unterstützen, dass einfach dieses Event stattfinden kann. Die Göllsteinbrücke, ein Wahrzeichen von der Region Reichenbach hier. Und ich denke, das ist ein tolles Erlebnis, wenn man hier dieses Folk-Klassik einmal erlebt hat.
0: Und genau dieses Zusammenspiel aus Musik, Kulisse und regionalem Engagement scheint aufzugehen. Das Gelände ist ausverkauft, die Atmosphäre entspannt und emotional. Viele Besucher genießen den Sommerabend an der Göllsteinbrücke, lassen die Musik auf sich wirken und erleben die besondere Verbindung aus Philharmonie, Rockmusik und beeindruckender Kulisse. Für Veranstalter Matthias Kraus ist das auch ein Zeichen dafür, welche Bedeutung Rockclassics inzwischen für das Vogtland hat.
5: Ich glaube, das ist, wenn nicht die größte Veranstaltung im Vogtland, mit Abstand die Veranstaltung, die durch den meisten Vogtland-Kolorit getragen wird, durch unsere massigen Partner und Sponsoren, die das tragen, die ihre Mitarbeiter einladen, die aber Geschäftspartner einladen, die dafür sorgen, dass positiv gesprochen wird. Wenn wir sehen, wie viele Medien wir heute hier haben, Fernsehen, Zeitungen, Radiosender, die das mitnehmen, wie viele Künstler wir aus Ländern haben einfliegen lassen, die überall diesen Event mit hinnehmen, ist das, glaube ich, eine super Plattform, um zu zeigen, wie schön Sachsen ist, wie schön das Vogtland ist und besonders hier an der Göllsteinbrücke ist es absolut perfekt.
0: Zum Finale verwandelt sich die Göllsteinbrücke dann endgültig in eine riesige Open-Air-Kulisse. Lichtshow, letzte Zugaben und am Ende ein großes Feuerwerk über dem Tal. Ein Sommerabend, der für viele Besucher längst Tradition geworden ist und der zeigen soll, wie viel kulturelle Strahlkraft im Vogtland steckt.
6: Der FSV Zwickau traf am vergangenen Samstagnachmittag im Finale des Wernesgrüner Sachsenpokals auf den ewigen Rivalen vom FC Erzgebirge Aue. Trainer Rico Schmidt veränderte im Vergleich zur Vorwoche seine Startelf auf zwei Positionen. Für Joshua von Bär und Marc-Philipp Zimmermann begannen Sandro Sengersdorf und Veron Dobruna. Der FSV kam richtig gut in die Partie und hatte gleich mal zwei Ecken. Wenig später dann auch die ersten gefährlichen Aktionen der Gäste. Nach einer Ecke der Gäste kam Zwickau nicht mehr aus dem eigenen Strafraum raus und hatte alle Hände voll zu tun, die Null zu halten. Danach war die Partie ausgeglichen. Just in dieser Phase schlugen die Gäste eiskalt zu. Simnika spielte Collins frei, der schüttelte Prasse ab und überlupfte Hiemann zum 0:1 in der 31. Spielminute. Aue hätte kurz vor der Pause sogar erhöhen können, doch Ziemer klärte auf der Linie gegen Bär. Nach dem Wechsel versuchte der FSV schnell den Ausgleich zu erzielen. Die Gäste standen immer tiefer und überließen Zwickau die Spielkontrolle. Die rot-weiße Mannschaft schaffte es in dieser Phase nicht, das Bollwerk

0: zu knacken. Aue lauerte auf Konter. Rico Schmidt brachte dann Zimmermann für die Schlussoffensive. Der ebenfalls eingewechselte Martens dann auch gleich mal mit einer feinen Flanke auf Zimbo, der aber unter Bedrängnis drüberköpfte. Die dickste Chance zum Ausgleich hatte dann Martens mit einem Freistoß. Der weit getretene Ball landete aber am Gebälk. In der Nachspielzeit machte Bär dann mit einem Kopfball zum 0:2 den Deckel drauf. Der FSV hat alles gegeben, am Ende sollte es aber nicht sein.
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2: Nach einem schweißtreibenden Dienstag wird es am Mittwoch mit 23 Grad in der Spitze etwas angenehmer. Auch dann trübt kein Wölkchen den Westsachsenhimmel. Sonnenschein wird auch am Donnerstag den ganzen Tag über unser Begleiter sein. Auch am Freitag gibt es Sonne satt. Dann erzielen wir schon wieder Höchstwerte von 28 Grad. Zum Start ins Wochenende bleiben uns diese sommerlichen Werte der Vortage erhalten. Das Quecksilber klettert bis auf 26 Grad. Sonnenschein dominiert dann das Wettergeschehen. Gelegentlich schieben sich harmlose Schönwetterwölkchen ins Sendegebiet.
3: Liebe Zuschauer, das sind doch tolle Wetteraussichten für die kommenden Tage. Wir verabschieden uns jetzt von Ihnen. Wir sehen uns morgen wieder und wünschen Ihnen jetzt einen schönen Abend. Machen Sie es gut.

0: Glück auf zu Kubna, unser Erzgebirge. Wir sehen Bilder von der Mini-Bergbauheimat in Schlieberg. Die startet im Mai in die neue Saison. Zum Start in diese Sendung geht es um die Straßen im Erzgebirgskreis. Danach haben wir Eindrücke vom ADAC Enduro Jugendcup Ost in Venusberg.
1: In der Straßenmeisterei Heinzebank hat der Erzgebirgskreis über die aktuellen Herausforderungen im Straßenbau informiert. Im Fokus standen dabei die sogenannten Flickungen, also punktuelle Reparaturen beschädigter Fahrbahnen nach dem Winter. Vor allem Frost, Tauwechsel und die anspruchsvolle Topografie setzen den Straßen im Erzgebirge stark zu. Besonders betroffen sind vielerorts die Staatsstraßen. Da die finanziellen Mittel oft nicht für umfassende Sanierungen ausreichen, setzt man zunächst auf diese kleineren Maßnahmen, um die Verkehrssicherheit zu gewährleisten und größere Schäden zu verhindern. Geplant sind entsprechende Arbeiten unter anderem in Seifen, Zwönitz, Johann-Georgen-Stadt oder im Bereich Pockau. Die Umsetzung erfolgt schrittweise, je nach Zustand der Straßen und verfügbaren Kapazitäten.
2: Ich kann schon mal vorausschicken, die Gesamtkosten des Winterdienstes im Erzgebirgskreis belaufen sich Stand 2.4.2026 auf 5.956.283 Euro, liegen damit also deutlich über dem Vorjahreswert, da waren bei 4.497.814 Euro aufgeschlüsselt, ergeben sich die Kosten für den Bund in Höhe von 2.176.729 Euro. Für die Staatsstraßen sind 2.607.871 Euro aufgelaufen. Und im Erzgebirgskreis haben wir auch ein umfangreiches Staatsstraßennetz. Das schlug mit 1.171.683 Euro zu Buche. Auf Kilometer umgelegt hatten wir Kosten für die Bundesstraße 6.325 Euro, 4.416 Euro für das, pro Kilometer Staatsstraße und 3.596 Euro pro Kilometer des Kreisstraßennetzes. Aus Sicht des Straßenbetriebsdienstes war es eigentlich in Summe eine normale Winterdienstsaison, die reibungslos und professionell im Zusammenwirken aller Beteiligten gemeistert wurde. Aufgrund der teils milden und relativ schneearmen Winter der Vorjahre ist die Kostenbelastung, wie schon ausgeführt, jedoch überdurchschnittlich. So wurden im Durchschnitt der letzten Jahre rund ein Drittel der Zuweisungen für den Winterdienst aufgewendet. Jetzt gemessen an dieser Saison ist es nahezu die Hälfte. Wir müssen mal abwarten für die Gesamtjahresbilanz, wie dann der nächste Winter läuft, weil die Winterdienstsaison sich ja immer über zwei Kalenderjahre erstreckt, sozusagen für 26 ab 1. Januar gerechnet wird und dann ab dem nächsten Winter wieder bis 31.12. Was hier jetzt sich noch mal stärker bemerkbar macht als in den Vorjahren ohnehin schon, ist die unzureichende Mittelausstattung durch den Freistaat Sachsen. Wir gehen mit der Vorbelastung dieser hohen Winterdienstkosten jetzt in den Rest des Jahres hinein. Das hat natürlich Auswirkungen auf die Möglichkeiten, die uns im Bereich Straßenflickung zur Verfügung stehen. Ich will das vielleicht mal ein Stück weit einordnen, dass man die Winterdienstkosten mal ins Verhältnis setzen kann zu den Mitteln, die uns insgesamt für die Straßenunterhaltung zur Verfügung stehen. Wir bekommen vom Bund eine Pauschale von 10.754 Euro. Da ist alles drin, was für den Straßenunterhalt erforderlich ist, auch der Winterdienst. Vom Freistaat bekommen wir 6.075 Euro pro Kilometer Staatsstraße. Und wenn Sie jetzt von mir gehört haben, dass wir 4.416 Euro alleine für den Winterdienst aufgewendet haben und ich unterstelle mal, die nächste Wintersaison würde genauso laufen wie die von der Wetterbelastung her, dann wären da gerade mal noch rund 1.500 Euro übrig für alles andere, was nicht Winterdienst ist. Also für die Grünpflege, für die Straßenflickungen, einmal irgendwo eine Fläche aufzuziehen und zu sagen, naja, da flicken wir nicht nur das einzelne Schlag, Schlagloch, sondern wir haben mal eine völlig marode Decke, zumindest mal auf ein paar Quadratmetern. Also all das ist da drin. Und da kann sich jeder vorstellen, dass diese Mittel absehbar nicht ausreichen würden, um da einen halbwegs ordnungsgemäßen Zustand aufrechtzuerhalten. Auch gezeigt hat sich wieder, wie notwendig es ist, dass endlich ein Höhenzuschlag eingeführt wird. Wir haben eine deutlich stärkere Belastung durch die Umwelteinflüsse auf den Straßenkörper, eben durch entsprechende Frostschäden. Es gibt im Haushalt des Freistaats dazu einen sogenannten Leertitel, also es gibt einen Haushaltstitel, wo dieser Höhenzuschlag drinsteht, aber der ist mit 0 Euro ausgewiesen. Würde man beispielsweise 4 Euro pro Höhenzuschlag

0: Kilometer gerechnet auf die Netzlänge wie im Kreisstraßenbereich ansetzen, dann könnten allein im Erzgebirgskreis 750.000 Euro mehr in die Straßenunterhaltung der Staatsstraßen fließen. Und die Hälfte der Wintermehraufwendungen von ca. 1,5 Millionen wäre schon mal gedeckt über einen solchen Zuschlag. Und das ist in Anbetracht der aktuellen Dieselpreise auch nochmal geboten, diese gesamten Straßenbaumittel, also sowohl die Pauschale als auch diesen Höhenzuschlag, auch zu dynamisieren, weil die Mittel, die vielleicht noch in diesem Jahr halbwegs reichen, um Dinge zu realisieren, die werden es im nächsten Jahr aller Voraussicht nach schon nicht mehr sein, so dass wir hier eine Verlässlichkeit brauchen, dass wir hier unsere Aufgabe, die wir für den Freistaat ja übernommen haben, in dessen Auftrag diese Staatsstraßen auch entsprechend zu unterhalten, auch sachgerecht und mit der notwendigen Mittelausstattung erfüllen können.
1: Ja, vielen Dank, Herr Landrat, sehr geehrte Damen und Herren Medienvertreter. Auch von mir ein herzliches Glück auf hier an der Straßenmeisterei an der Heinzebank. Und wie gesagt, zur Jahrespressekonferenz am 29. Januar hatten wir das angekündigt, dass wir im Frühjahr uns ja nochmal zu einer Auswertung treffen. Ich denke, das Wetter hat uns recht gegeben, dass das jetzt der richtige Zeitpunkt ist, um den Winter auszuwerten. Und ich würde Ihnen noch aus der Winterdienstsaison 25, 26, so wie es der Landrat sagt, mal noch ein paar Detailzahlen liefern. Die finden Sie auch auf Ihren entsprechenden Unterlagen. Genau, die Winterdienstsaison geht also planerisch, jahresübergreifend, wie es der Herr Landrat gesagt hat, vom 1. Oktober bis Ende März. Das Ende der diesjährigen Saison ist logischerweise erst im April gewesen, denn Sie erinnern sich alle, zu Ostern hatten wir durchaus nochmal einen Wintereinbruch und es wurde nochmal weiß. Insofern finden Sie die Zahlen entweder zum Stichtag 31. März bzw. 2.4., aber das ändert an dem Jahrestrend und dem Jahresüberblick, so wie ihn der Landrat jetzt gegeben hat, erstmal nichts. Wir haben die Winterdienstsaison abgespult in den bis dahin existierenden 5 Straßenmeistereien. Auch das haben wir frühzeitig kommuniziert. Die Fertigstellung der Straßenmeisterei Heinzebank, werden wir ja dann nochmal sehen, hat bautechnisch im Oktober stattgefunden, aber es war, denke ich, auch die richtige Entscheidung, dort jetzt nicht in der Winterdienstsaison noch parallel den Umzug zu organisieren, sondern in der bewährten Meisterstruktur den Winter abzuspulen und jetzt dann die neuen Netzlängen neu in der neuen Meisterei im Sommerhalbjahr wirken zu lassen und dann für den nächsten Winter gerüstet zu sein. Vielleicht vorab auch nochmal, ich hatte gesagt, abgespult in der bewährten Struktur. Der Winter, der aus unserer Sicht eher wieder mal ein normaler erzgebirgstypischer Winter war, hat uns natürlich finanziell vor schwierigen Herausforderungen gestellt. Aber rein organisatorisch, personell und technisch sind unser Straßenbetriebsdienst für diesen Winter, so wie er war, gerüstet. Und da gilt der Dank, muss ich vorab sagen, auch noch einmal an das gute Zusammenwirken der eigenen Mannschaft mit den Kolleginnen und Kollegen in den Straßenmeistereien, des Straßenbetriebsdienstes. Natürlich auch, es gehört auch dazu, ist ein Gesamtnetz mit den Bauhilfen der Städte und Gemeinden hier im Erzgebirgskreis. Da hat man sich teilweise auch untergehakt, ausgeholfen, wenn Streusalz knapp war, etc. pp. Das hat reibungslos funktioniert. Und mein besonderer Dank gilt auch den vertraglich gebundenen Vorunternehmen. Die Kosten sage ich Ihnen auch. Das sind am Ende Subunternehmen, Vorbetriebe, Tiefbauunternehmen, die uns hier zur Seite stehen und zum Gesamtgelingen dieses Winterdienst beitragen. Ich denke, man kann sagen, die Befahrbarkeit des Netzes für Pendler, Schülerverkehr und Wirtschaft war zu jeder Zeit gewährleistet. Es gab in der Winterdienstsaison von Oktober bis Anfang April 152 Einsatztage. Das ist ein halbes Jahr, also wenn man es mal hochskaliert, war der Winterdienst fast an jedem Tag bis auf wenige Ausnahmen im Einsatz. Davon waren 119 reine Streutage und 63 klassische Räumtage, also Streuen und Schneepflugfahren, wie man das so kennt. Der Streumittelverbrauch lag in dieser Winterdienstsaison bei 11.127 Tonnen. Im Vergleich zur Vorsaison mit 9.514 Tonnen auf alle Fälle ein Aufwuchs, aufgrund aber unserer Lagerhaltung.

0: und aufgrund unserer dezentralen Struktur sind wir mit dem geordneten Streusalz auch hingekommen in diesem Winter. Es war also ausreichend Streusalz vorhanden. Das Thema Sohleherstellung betrifft ja hier vor allem auch den Bundesstraßenbereich, die B174. Dort sind wir auf einem konstanten Niveau von knapp 460 Tonnen, die hier dann in Zukunft auch selber produziert werden. Die Gesamtkosten rein für Streustoffe beliefen sich auf 1.268.724 Euro. Auch dort im Vergleich zur Vorsaison mit 989.260 Euro ein deutlicher Aufwuchs. Das hat gar nichts damit zu tun, dass der Tonnagepreis, was man vermuten könnte, dort auch sehr hoch war. Wir hatten dort im Sommer, wir schreiben das ja immer sehr zeitig aus und ordern unsere Mengen, unsere Jahresmengen, einen sehr guten Preis. Der ist relativ stabil. Aber Sie haben das gesehen, entsprechend der Mehrverbräuche skaliert sich das natürlich dann hoch auf entsprechende Kosten, die wir dort einfach verbraucht haben. Die Kosten der Fremdleistungen, ich hatte die Subunternehmer schon erwähnt, belaufen sich auf 933.710 Euro. Auch hier eine deutliche Steigerung im Vergleich zur Vorsaison von 740.000 Euro. Muss aber dazu sagen, wenn wir die Subunternehmer nicht hätten, würde es entweder zu Lasten der Qualität im Netz gehen oder wir müssten die Kosten mit eigenem Personal und Technik bringen, was am Ende auch für uns nicht wirtschaftlicher wäre. Insofern sind wir dankbar für jeden Subunternehmer, der sich hier bereit erklärt. Das ist ja auch immer ein bisschen ein vakantes Geschäft. Komme ich zum Einsatz, komme ich nicht zum Einsatz, hier seinen Dienst mitzutun.
1: Das kann natürlich sein. Herr Lambrot hat schon einiges gesagt, nur dauert, dass wir Doppelungen drin haben. Aber ich gehe davon aus, umso öfter man das Thema belöscht, umso mehr bleibt es auch mal hängen. Straßenfliegerungen. Also der Grundsatz ist, und das wurde ja schon mal angesprochen, man sieht das auch im Vergleich bei den Bundes- und bei den Kreisstraßen, umso besser der Erhaltungszustand der Straße, also der Straßenzustand selbst, umso weniger Winterschäden hat man da drauf und umso weniger müssen wir dann am Ende im Frühjahr fliegen. Das ist eigentlich hinlänglich bekannt und das ist der geltende Standort, da gilt nicht nur bei uns, aber bei uns umso mehr, weil wir eben auch viele Frost-Tauwechsel und Winterereignisse haben, die einfach topografisch bedingt sind. Es gibt noch zwei Landkreise, die das ähnlich haben. Aber Erzgebirgskreis mit seinen Höhenlagen ist dafür nun mal prädestiniert. Man kann auch sagen, und ich denke, jeder, der da ein bisschen mit dir steckt und vielleicht auch als normaler Bürger immer mal guckt, wir haben ja schon oft genug sensibilisiert dafür, dann sieht man, dass die Bundes- und Kreisstraßen eben in vergleichsweise gutem Zustand sind, flächendeckend im Erzgebirgskreis, wohingegen eben das marodierende Staatsstraßennetz unser Hauptproblem ist und bleibt. Und umso schlimmer am Ende der Erhaltungszustand der Straße, umso mehr haben wir dann zu tun im Rahmen unserer Unterhaltungsverpflichtung und Verkehrssicherungspflicht, die Straße, ich sag's mal so drastisch, irgendwie am Leben zu erhalten. Und an der Stelle, der eine oder andere Autofahrer, wie ich das mal mitbekommen habe, der stört sich auch regelmäßig daran, wenn die Straßenwärter dann eben nur flicken. Aber man muss sagen, zum einen wirtschaftlich lässt sich's gar nicht mehr anders darstellen, als nur noch zu flicken. Und zum anderen, wenn die Straße so ist, wie sie ist, bringt dort auch größere Maßnahmen nichts mehr, weil das Einzige, was die Straße retten könnte, das hat der Landrat auch schon angedeutet im Bereich der Staatsstraße, ist im Rahmen der Erhaltung, im Rahmen der Zuständigkeit des LASOFs, im Rahmen der Zuständigkeit des Freistaates, dort eben mal eine Decke aufzuziehen. Und an der Stelle muss ich auch meine Straßenwärter immer mal wieder in Schutz nehmen, weil eben tatsächlich der Autofahrer meint und denkt, die können nichts anderes, außer dort einen Schaufeln draufhauen und mit der Walze drüber zu fahren. Nee, die könnten auch anders, aber wir haben nicht die Mittel und logistisch lohnt sich es schlicht und ergreifend nicht mehr. Und die Straßenwärter, wie auch wir alle hier, sind ja alle irgendwo im Erzgebirgskreis ansässig, sei es im Arbeitsweg oder auch privat bedingt, leiden ja selber unter den Zuständen. Also an der Stelle, wenn das manchmal so ein bisschen rüberkam mit Straßenwärter, dünn bis noch fliegen, es bleibt uns schlicht und ergreifend nichts anderes mehr übrig. Dass es anders geht, sieht man ja gerade bei unseren eigenen Straßen, wo wir eben über Sachgebiet Kreisstraßenbau auch rechtzeitig eben mal Deckenerneuerung machen, sodass die Flickung sich eigentlich dann erübrigt bestenfalls. Das wurde auch schon angesprochen, ich sage es an der Stelle auch nochmal, wir hatten ja letzte Woche die Staatsstraßenbereisung und aus unserer Sicht ist tatsächlich nur ein Schwarzdeckenbauprogramm das, was es LASOF oder der Freistaat dort bringen müsste, weil man kann sich natürlich auf Einzelprojekte stützen und stürzen und dort auch Millionen versenken, aber in der Fläche, so dass es für einen Autofahrer spürbar, erfahrbar wird, hilft uns am Ende eigentlich nur, wenn dort der Substanzverfall aufgehalten wird, indem man dort eben Asphaltstrecken draufzieht. Zwei Zahlen, die wurden ja schon in den Raum gestellt vom Herrn Landwirt.

Das ist auch immer wieder der Dreh- und Angelpunkt. Bei Staatsstraßen kriegt man pro Kilometer 6.075 Euro und bei den Bundesstraßen 10.750 Euro. Und wenn man da weiß, dass ein Drittel bis knapp die Hälfte alleine vom Winterdienst weggehen, dann fehlt uns, da sind wir wieder bei meinen Straßenwärtern, eben tatsächlich auch das Geld, dort auf den marodierenden Zustand eine andere Antwort zu geben, als im besten Falle das Schlagloch zuzukippen. Und wo vorher ein Loch war, ist dann ein kleiner Hügel. Aber das ist wirklich nur noch Flickwerk, Flickschusterei, das muss man an der Stelle so sagen. Aber das ist das einzige Mittel, was wir an der Stelle noch im Petto haben. Und wir waren ja, wir kommen ja dann auch noch mal drauf, an verschiedenen Stellen jetzt im Kreis im Zuge der Befahrung. Und da sind zig Straßen wieder aufgefallen, wo man sagt: Leute, wir fahren jetzt seit 10 Jahren lang, irgendwie müsst ihr ja mal langsam reagieren, weil außer dort in irgendwelchen Asphalt in die Löcher schmeißen, bleibt uns fast nichts anderes mehr übrig. Jetzt mal, wir waren jetzt gerade bei Flickung, mal noch ein paar kleine Daten, auch mal das, was wir dort eigentlich verwerte, verbrennen. Wenn wir im Winter flicken, dann hauen wir dort, kann man sagen, zwischen 1.300 und 1.800 Euro kostet eine Tonne Kaltasphalt, die wir im Winter dort auf die Straße schmeißen. Und wir haben 25, 17 Tonnen dort Kaltasphalt im Winter draufgeschmissen. Und beim Heißasphalt, auch da ist, muss man mit berücksichtigen, mittlerweile ein bisschen auch eine Preissteigerung mit drin. Das kommt immer ein bisschen darauf an, welche Meisterei von welchem Mischwerk welchen Asphalt holt. Also da ist ein bisschen eine Preisspanne. Letztes Jahr war es so zwischen 65 und 80, manchmal auch bis 100 Euro die Tonne netto. Dieses Jahr sind wir schon Richtung 130 Euro die Tonne netto. Und damit man das mal hochskalieren kann, 2025 haben wir, eine Tonne klingt immer plastisch, 500 Tonnen Heißasphalt im Erzgebirgskreis in der, man muss es so sagen, in die Löcher geschaufelt. Und dass das wirtschaftlich irgendwann nicht mehr aufgeht, das erschließt sich, glaube ich, jedem. Im Hinblick auf die Flickungsmaßnahmen, es ist ja aktuell wahrscheinlich sogar morgen, übermorgen noch mal so ein bisschen kleiner Wintereinbruch angekündigt. Auf alle Fälle sind die Temperaturen nicht so, dass wir unbedingt jetzt an den Stellen flicken können. Es ist so, dass wir schon begonnen haben und machen natürlich auch weiter. Es gibt da jetzt die Präferenz, dass man sagt, die Verkehrsbedeutung ist entscheidend. Man fängt bei den Bundesstraßen an und geht dann, je nachdem, wie es auch logistisch am besten sich abbilden lässt, dann weiter Richtung Staats- und Kreisstraßen. Gleichwohl, auch das sei an der Stelle gesagt, hat das natürlich immer logistische und auch personelle, sag ich mal, Begrenzungen. Man kann nicht überall sein. Und es gibt auch nicht, das möchte ich an der Stelle auch gesagt haben, keine starre Flickungsliste. Also ich könnte Ihnen jetzt nicht sagen, in der 22. KW ist der und der Ortsteil dran, sondern das muss man situationsabhängig dann klären, wie sich logistisch am besten abbilden lässt. Letzten Endes ist ja in den Löchern auch straff Leben drin. Das heißt, wo man heute gesagt hat, das kann man mal übernächste Woche machen, ist vielleicht dann doch eine Notpflegung geboten, weil das Loch so groß geworden ist, dass man da keinen normalen mal drüber fahren lassen kann. Und Schadstellen, ja, auch da muss ich sagen, natürlich, wir werden Ihnen, Sie haben ja auch in der Pressemappe ein bisschen was ausgereicht bekommen, wo mal ein paar ausgewählte Schadstellen ersichtlich sind. Und wir haben auch einige wieder neue gefunden und wir können Ihnen noch einige nennen. Gleichwohl will ich an der Stelle auch sagen, wenn wir die einzelnen nennen, das kann nicht abschließend sein, das ist auch keine Präferenz. Ich denke, jeder, der im Erzgebirgskreis unterwegs ist, sei es privat zum Einkaufen, sei es im Rahmen des Arbeitsweges oder wie auch immer, würde, wenn ich jetzt hier irgendwas nenne, sagen, warum hat er die und die Stelle nicht genannt? Weil jeder in seinem unmittelbaren Bereich Löcher und Straßen kennt, wo ihm wahrscheinlich fast auch ausfallen, hätte ich gesagt an der Stelle. Aber trotzdem mal ein paar Stellen genannt oder beziehungsweise mal vorgetragen. Sie haben ja die Liste. Aber wir waren eben jetzt letzte Woche direkt frisch dort. Ich habe mir mal markiert, der S232 im Ort der Herold in Richtung Gelenau, da sind wir vorbeigefahren, das ist ein erbärmlicher Zustand, der ist auch schon Jahre bekannt. Altkreis Stolperhek S257, Dahlheim Dorf Chemnitz, ich glaube, wenn das irgendeine Zwönitzer hört, dass das mal wieder genannt wurde, da wird vor Wut rot werden. Das ist auch eine Straße, die ist schon seit 15 Jahren eigentlich im Eimer, einschließlich der Abgängigkeit von dem Bauwerk vor der Kirche. Da muss irgendwann mal was passieren. Johanngeorgenstadt Richtung Wildendal, da hat sich auch schon der ein oder andere Anwohner zu Recht vom Grunde her beim Landrat beschwert, das ist bloß der Falsche an der Stelle. Das kann man dann immer nur ans Lausitz verweisen, die ja im Rahmen der Erhaltung dort andere Zustände schaffen müssten. Wir können nur flicken. Oberpfannstiel 222 ist vielleicht auch für den einen oder anderen Begriff. S260, Ortslage Tannenberg, da hat man ja schon mal was gemacht. Gleichwohl sind dort auch Stellen, da muss gehandelt werden, sonst verlieren wir die irgendwann. Ortslage Schwarzbach, da kann ich mich entsinnen, auch der Frau Bürgermeisterin Ficker hat dort schon mal geworben, da muss auch was passieren. Ortslage Seif im S213, das ist auch ein Bereich, wo es eigentlich.

nicht weitergehen muss, wenn dann dort oben die letzte Baumaßnahme abgeschlossen ist. Oder auch S223, Ortsteil Burgau, nenne ich Mühle, wo die Bildung abgeht, wo die Fahrbahn im Grunde eigentlich so substanzbehaftet schlecht ist, dass man dann auch nur noch die Löcher zukippt. Also wie gesagt, die Liste ist weder ist das nur ein kurzer Abriss, noch ist

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0: Seit über 2 Jahrzehnten gibt es das Straßenfest Wohnungsbaugesellschaft Bergstadt Schneeberg. Von den diesjährigen Ereignissen können wir uns jetzt ein Bild machen.
1: Balkonkästen, Blumenerde und jede Menge Farbe. So begann für viele Mieterinnen und Mieter der WBG Schneeberg auch in diesem Jahr der Frühling. Am 9. Mai hatte die Wohnungsbaugesellschaft Bergstadt Schneeberg zum Straßenfest an den Friedensring eingeladen. Im Mittelpunkt stand wieder die beliebte Pflanzaktion. Für einen kleinen Preis konnten sich die Mieter ihre Balkonkästen direkt vor Ort bepflanzen lassen. Fachgerecht, unkompliziert und auf Wunsch sogar mit Lieferung bis nach Hause. Seit mehr als 20 Jahren gehört dieses Fest zur WBG und zur Bergstadt dazu. Was einmal als Aktion für Mieter begann, war längst ein fester Termin im Frühjahr geworden. Ein Straßenfest für alle unterm Kirschbaum, bei dem es nicht nur um Blumen ging, sondern auch um Begegnungen, Gespräche und ein gutes Miteinander im Wohngebiet.
2: Also das Straßenfest ist ja schon, wie Sie sagten, seit mehr als 20 Jahren hier fester Bestandteil in unserem Programm. Wir bieten ein vielfältiges Programm für Groß und Klein, neben Musik, Unterhaltung, auch entsprechende Shows für die Kleinen und für die Großen. Des Weiteren ist es halt sehr wichtig, auch für uns mit den Mietern ins Gespräch zu kommen, um auch mal außerhalb des Alltags und der wöchentlichen Öffnungszeit bei uns hier in lockerer Atmosphäre mit den Mietern einzelne Thematiken besprechen zu können. Auch wenn wir nicht jeden Wunsch mit den Mietern von den Mietern erfüllen können. Aber es ist wichtig, ins Gespräch zu kommen und die Sorgen und Probleme der Mieter sich anzuhören, um entsprechend auch darauf reagieren zu können.
1: Viele kamen mit ihren Kästen vorbei, suchten Blumen aus und ließen sich beraten. Die Gärtnerei Schott hatte dafür ein breites Sortiment mitgebracht. Auch drumherum wurde einiges geboten. Für die jüngsten Besucher gab es Alpakas, eine Hüpfburg, ein historisches Karussell und den Kinderflohmarkt. Auf der Bühne sorgten unter anderem der Kindergarten Wirbelzwirbel und das Tanzprojekt Keen on Rhythm für Unterhaltung. So wurde aus dem Mietertreff ein kleines Familienfest mitten im Wohngebiet. Ein besonderer Moment war außerdem die Ehrung langjähriger Mieterinnen und Mieter. Gewürdigt wurden Bewohner, die seit 50, 55, 60 oder sogar 65 Jahren in derselben Wohnung leben. Ein Zeichen für Vertrauen, Beständigkeit und gegenseitiger Ausdruck von respektvollem Umgang.
2: Auch ein Highlight des Straßenfests ist auch seit mehreren Jahren, dass wir Mieter ehren, die 50, 55, 60 und sogar 65 Jahre lang in ein und derselben Wohnung wohnen und uns die Treue halten. Das ist nicht selbstverständlich in der heutigen Zeit, auch in der schnelllebigen Zeit heutzutage. Und da werden wir dann entsprechend auch die Mieter heute ehren. Also was dieses Jahr hauptsächlich bei uns sehr im Vordergrund steht, sind neben dem Balkonanbau in der Thomas-Münzer-Straße 4-6 die Fertigstellung der Fassade in der Thomas-Münzer-Straße und natürlich dann weitere Investitionen in unsere Quartiere, in unseren Wohnraum, um weiter die Neuvermietung entsprechend hochzuhalten. Und,

0: entsprechend die Wünsche bei der Neuvermietung der Interessenten auch berücksichtigen zu können.
1: Mit dem Straßenfest startete die WBG traditionell in den Frühling. Das sportliche Finale folgt später im Jahr beim Beachvolleyballturnier. Dazwischen blieb an diesem Tag vor allem eines hängen. Gutes Wohnen beginnt oft schon im Gespräch vor der Haustür. Das war Kuckner, unser Erzgebirge für diesmal. Bis zur nächsten Sendung informieren wir Sie von Montag bis Freitag täglich in der Bergzeit. Glück auf!

Herzlich willkommen und Glück auf zu einer neuen Ausgabe von Glück auf Kompakt hier bei Glück auf TV. Vor dem Pfingstfest schauen wir in den kommenden Minuten noch einmal gemeinsam auf das, was in den vergangenen Tagen in der Region so passiert ist. Freuen Sie sich auf kurze, informative und abwechslungsreiche Beiträge aus dem Erzgebirge mit Themen, die die Menschen vor Ort bewegen. Bleiben Sie also gerne dran, wir haben wieder einiges für Sie vorbereitet. Mountainbikes, spannende Rennen und jede Menge Begeisterung bei den jüngsten Sportlerinnen und Sportlern. In Brand-Erbesdorf fand bereits zum zweiten Mal das Mountainbike Kids Race statt. Rund 100 Mädchen und Jungen gingen dabei auf der Strecke am Bergwerk an den Start und lieferten sich spannende Wettkämpfe auf zwei Rädern. Das Rennen ist Teil der Fahrrad-Spartakiade Erzgebirge und lockte sogar Teilnehmer aus Tschechien sowie Gäste aus der sächsischen Staatskanzlei an. Peter Teichmann war für sie vor Ort und hat die schönsten Eindrücke eingefangen. 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

Zum zweiten Mal fand das Mountainbike Kids Race in Brand-Erbesdorf statt. Um die 100 Mädchen und Jungen sind gekommen, um die Strecke am Bergwerk unter ihre grobstolligen Reifen zu nehmen.

0: Dr. Matthias Mende, sportlicher Leiter der Veranstaltung und selbst jahrelang äußerst erfolgreich im Mountainbikesport unterwegs, weiß ganz genau, was eine perfekte Strecke für die Kids so ausmacht.
1: Es macht aus eine übersichtliche Strecke für die Zuschauer, für die Eltern und so einen Kleingebirgscharakter. Das heißt, wir können uns hier umgucken, ein bisschen schroffe Abhänge, ein paar Felsen, ein bisschen Matsch und ein bisschen Gras. Dann geht es hier so ein bisschen auch an so einem Flusslauf lang, ne? Und das ist so ein bisschen abwechslungsreich. Die Kinder sehen sich irgendwie und haben einfach einen guten Flow auf der Runde.
0: Das Mountainbike Kids Race am Bergwerk ist eins von 8 Rennen der diesjährigen Fahrradsparagiade Erzgebirge. Eine Nachwuchsserie für jedermann.
1: Ich denke, es ist eine Mischung, ne? Es ist eine Rennserie zum Einstieg. Das heißt, hier kann man herkommen. Ihr seht es ja auch, da sind Kinder ohne Gangschaltung dabei, da sind Kinder mit High-End-Fahrrädern dabei, da sind Kinder mit Lizenz und Verein, ne? und großen Dress dabei und andere, die fahren im T-Shirt. Und ich denke, das macht eigentlich den Charakter ein bisschen aus, dass man hier, sagen wir mal, sind ja niederschwellig, einfach Sport treiben kann. Und entweder macht man das, um zu gewinnen, oder man macht das, um einfach eine schöne Zeit zu haben.
0: 2025 die Premiere und nun die äußerst gelungene Fortsetzung. Wer steckt eigentlich dahinter und warum ist die Veranstaltung so dermaßen beliebt?
1: Das ist zuallererst der Hartmut Kern, so als, sagen wir mal, der Vater der Veranstaltung. Ne? Der kommt vom Triathlonverein in Freiberg, ist sonst für das Halsbrücker Straßenrennen verantwortlich. Und er hat ein bisschen rumgefragt, hat sich mit den Leuten, die schon Mountainbike-Veranstaltungen ausrichten, das sind im Endeffekt die Veranstalter der Fahrradsportarkade, wie Seifen, wie Hermsdorf, wie Tharandt. Ne? Und da haben wir gesagt, letztes Jahr ist eine Veranstaltung ausgefallen in Geising. Und da hat er gesagt, ey, wir machen was Neues, hat dieses Gelände gesucht und dann ging es los. Und es war ein voller Erfolg. Naja, wir haben ja, also der Hartmut hat das Glück gehabt, dass er natürlich nie von ganz klein auf anfangen musste. Ne? Und er hat letztendlich ein gutes Händchen auch mit der Wahl der Strecke gehabt. Ne? Also in der letzten Gesamtsiegerehrung letztes Jahr, da haben ja die Kinder, die wir jetzt mal vielleicht als neutral betiteln, ne? Die haben einstimmig gesagt, das war die coolste Strecke. Und damit hat er ja die ganzen etablierten Veranstalter, ne? Die das jetzt schon seit 2004 machen, abgehängt, wenn man das so sagen soll. Ne? Und ich denke, das kommt zu dem, was ich anfangs schon mal erwähnt hatte. Die Strecke macht es eben leicht. Ne? Sie ist, die hat was. Ne? Die Kinder haben Spaß, kommen hierher. Es ist auch eine gute Erreichbarkeit, muss man auch sagen. Ne? Ehe man nach Seifen fährt, ist man hier von Dresden und Chemnitz und Leipzig eher da. Ne? Und es ist praktisch für die Zuschauer auch einfach interessant.
0: Bemerkenswert auch die Tatsache, dass Gäste aus dem Nachbarland Tschechien dabei waren, sowie hoher Besuch aus der sächsischen Staatskanzlei.
1: Mittlerweile wachsen wir ja hier in der Region auch sportlich zusammen. Ne? Es gibt viele kleine Rennserien jenseits der Grenze. Letztes Jahr waren auch schon viele tschechische Starter bei uns am Start. Und da hat sich der Hartmut ein bisschen ins Zeug gelegt, hat Kontakt zu den Organisatoren nach Theresienstadt aufgenommen, nach Teplitz. Und da ist so ein bisschen die Idee gekommen, das halt auch mal offiziell zu machen. Ne? Da war hier der Herr Dr. Handschuh da, es waren Bürgermeister da. Und die sind auch, sagen wir mal, nie nur für eine Stippvisite hergekommen. Sie haben sich auch Zeit genommen, sind jetzt immer noch da, dass sie den Start und Ziel mitregeln und das eigentlich auch mit bereichern.
2: Freut mich sehr, dass ich heute hier sein darf, denn das ist was ganz Besonderes. Sie haben es gesagt, diese grenzüberschreitende Region, dass wir zusammenwachsen und dass wir das dann auch noch mit dem Rad erfahren dürfen. Und das ist, was kann es Besseres geben, als im Erzgebirge natürlich dann auch ein Mountainbike-Rennen. Man sagt so schön, mitmachen ist alles, doch aber auch die Leistung zählt. Es kann nicht jeder Erster werden, gerade für die jungen Radsportfreunde gilt das. Aber wichtig ist, dass man sich doch misst und dann auch vielleicht bessere Zeiten als im Training erzielt und von anderen lernen kann. Das ist ganz wichtig, dieser sportliche Wettbewerb, das brauchen wir auch in unserer heutigen Gesellschaft. Der Sportsgeist, das faire Miteinander, aber der Kampf auch um die beste Leistung. Das ist ganz wichtig und insofern bin ich zunächst erstmal dem TSV 92 aus Freiberg sehr dankbar, dass wir das hier auf die Beine stellen können und natürlich allen, die auch diese 8 Rennen der Spartakiade ermöglichen.
0: In den verschiedenen Altersklassen gab es spannende Kämpfe und große Sieger zu erleben.
3: Jetzt haben wir einen Sieger hier. Wie war es denn für dich?
4: Gut. Also, ich hatte auch Glück mit meinem Rad, weil es ist jetzt ein Carbonrad. Vorher hatte ich halt einen Wum und da ist es.
5: Das ist leichter, 4 Kilo gespart. Ja.
3: Was war denn die größte Herausforderung jetzt bei der Strecke hier?
4: Ich finde, hier hinten war es immer am schwierigsten, den Berg hoch hinten.
6: Die Nummer 42 wird der Sieger. Paul Stark vom Team Bauer Werner.
7: Das war eine sehr schöne Strecke. Die Runden sind halt sehr anspruchsvoll. Ich habe mich schon länger drauf gefreut auf die Strecke. Ich bin letztes Jahr auch schon gefahren. Und am Anfang der Start war ein bisschen holprig, habe ich gemerkt. Da sind noch mehrere hingefallen. Dann habe ich versucht, halt in der ersten Gruppe vorne dran zu bleiben. Und dann nach der ersten, zweiten Runde habe ich dann die ersten und zweiten überholt. Dann habe ich versucht, meinen Vorsprung auszubauen. Und dann einfach versucht, mein Rennen in den letzten drei Runden zu fahren. Ja.
8: Super!
7: Klasse! Komm, Clara, komm!
8: Los,
7: Italo! Letzte Runde!
8: Geht durch!
7: Los,
9: super, Leute! Weiter so!
0: Es bleibt festzuhalten, das Team rund um Organisationsleiter Hartmut Kern, Dr. Matthias Mende, die vielen ehrenamtlichen Helfer und auch Moderator Werner Obanz, der mit Fachwissen und viel Empathie durch den Tag führte, haben erneut grandiose Arbeit geleistet, sodass die zweite Auflage des Mountainbike Kids Race in Brand-Erbesdorf erneut ein Riesenerfolg war.
10: Motorensound, der Duft von Benzin und echte Rennsportnostalgie. Die Chopard Classic hat am 17. Mai ihr lang ersehntes Comeback gefeiert. Nach 4 Jahren Pause lockte die traditionsreiche Veranstaltung wieder zahlreiche Fahrer und Zuschauer in die Region. Mit historischen 2, 3 und 4 Rädern ging es auf die Strecke zwischen Zschopau und Gornau. Vorbei an bekannten Punkten wie der legendären Dänekurve oder der spektakulären Kreisverkehrdurchfahrt. Wir haben für Sie Eindrücke aus dem Fahrerlager, vom Start und entlang der Strecke eingefangen.
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Die Zschopauer Klassik, eine legendäre Rennsportveranstaltung für historische 2-, 3- und 4-Räder, feierte am 17. Mai ihr lang ersehntes Comeback. Die Begeisterung für dieses Event ist trotz vierjähriger Auszeit ungebrochen, was die stolze Anzahl von um die 200 Teilnehmer sowie die vielen Zuschauer an der Strecke zwischen Zschopau und Gurnau eindrucksvoll bewiesen. Wir waren für Sie unterwegs, um einige Impressionen aus dem Fahrerlager beim Start sowie den interessanten Streckenpunkten wie der legendären Dänekurve oder der spektakulären Kreisverkehrdurchfahrt zu sammeln.

0: Ja, noch Doppelstarter wie immer den ganzen Classic Cup. Und ja, Köbau hat mit der erneuten Aufnahme auch das Wetter schön bestellt. Feine Sache. Macht richtig Spaß.
1: Und mit was für Motorrädern sind Sie heute am Start?
0: Also mit meiner Eigenbau RD aus den 70er Jahren. Die geht immer noch, weil ich immer mal was dran mache. Hat jetzt auch mehr Leistung wie früher. Macht mehr Spaß. Und letzten Winter habe ich mir noch eine VFR 750 aufgebaut. Die macht natürlich richtig Spaß. Aber schön. Ja. Solange wir drauf kommen und die Gesundheit es zulässt, machen wir das.
2: Die Startnummer 91, das ist die historische Dauerstartnummer von dem Fahrzeug. Die hat mal einen der beiden Konstrukteure gehört, die das Fahrzeug konstruiert haben. Zum einen ist es der Uli Melgus und zum anderen der Hartmut Tassler. Deshalb heißt das, der Fahrzeugtyp auch Melgus Tassler. Und ich habe das große Glück, als Arnold Tassler 1983 seine Motorsportkarriere beendet hatte, hat er mir das Fahrzeug angeboten. Und das war natürlich eine große Verpflichtung. Das Fahrzeug ist ja in den gesamten sozialistischen Ausland gefahren, in Polen, in Ungarn, in der Sowjetunion, in Bulgarien, in Albena, in Ungarn, in der Tschechei, in Brünn auf der alten Strecke. Und ich habe das Auto praktisch die ganze Zeit bis jetzt gefahren, historisch, bei historischen Veranstaltungen. Und heute war natürlich die Gelegenheit auch in Schobau mitzufahren. Ich bin ja schon seit 20 Jahren hier Stammgast in Schobau und macht das großen Spaß.
3: Lass uns nochmal 4.2.
4: Ja, bis jetzt ist okay. Wir hoffen, dass es trocken bleibt und nicht noch nass wird. Ja, schön, erstmal schön, dass es überhaupt wieder vonstatten geht. War ja ein paar Jahre nicht mehr. Und es hat auch mir gefehlt in Schobau. Jetzt ist es wieder da und Sie sehen ja, alle hat Publikum da und die Leute freuen sich.
5: Wir sind mal wieder hergekommen, weil wir waren vor ein paar Jahren schon mal hier. War sehr interessant und jetzt, weil die das wieder aufleben lassen, sage ich mal so, genau wieder sehr viel dabei ist. Ein großes Fahrerfeld ist natürlich Top-Event hier in der Gegend. Ne?
1: Was macht aus die Veranstaltung?
5: Ich sag mal so eine Mischung aus allem, so die Vielfalt, das Fahrerfeld. Vor allem die Formelfahrzeuge, sag ich mal, das, was man eher seltener hier sieht. Und natürlich, weil man Leute trifft und vor allem alles einfach nur geil findet, wenn jeder herkommt. Das ist halt top.

0: Bin. Ich denke, für die Veranstalter war es sehr gut, dass das Wetter mitgespielt hat. Und für die Zuschauer natürlich auch. Veranstaltung top.
1: Viele tolle Autos gesehen.
0: Das ganze Wochenende überragend. Ganz richtig cool. Jedes Jahr ist das ein Highlight.
1: Der junge Mann, mehr Freund von Autos oder von den Motorrädern?
2: Motorräder.
1: Habt ihr irgendwelche Favoriten, die euch ganz besonders gefallen?
0: Ja, die ganz alten Modelle sind schön beeindruckend, wie sich die alte Technik über die ganzen Jahre so gehalten hat. Wahnsinn. Und da steckt eine Menge Arbeit drin und eine Menge Liebe zu dieser Motorsportgeschichte.
3: In Neuhausen gab es rund um Christi Himmelfahrt einen besonderen Anlass zum Feiern. Mit dem Landhaus Porschenstein wurde ein neues Angebot offiziell eröffnet. Gemeinsam mit Gästen und Verantwortlichen nahm der Bürgermeister die feierliche Eröffnung vor. Das neue Landhaus gehört zum bekannten Schlosshotel Porschenstein und erweitert das touristische Angebot in der Region. Wir waren bei der Eröffnung vor Ort und zeigen Ihnen die Eindrücke des Tages.
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0: Ja, herzlich willkommen nochmal in unserem schönen Landhotel Burschenstein hier in Neuhausen. Wir feiern heute Eröffnung und passend natürlich zum Herrentag, machen wir halt alles möglich. Ja, wir haben hier schönes, leckere Bierchen, wir haben Bratwurst und das wird es auch dauerhaft geben. Wir haben schon seit längerem zwar das Landhaus schon auf in der Zimmerregion, aber jetzt haben wir auch unsere Gastronomie aufgemacht. Und die ist halt hat Ruhetag Dienstag, Mittwoch und Donnerstag. Hat Ruhetag Mittwoch und Donnerstag. Montag, Dienstag und Freitag haben wir ab Nachmittag geöffnet und am Wochenende auch einen Mittagstisch.
1: Meine lieben Damen und Herren, liebe Nachhausen und liebe Gäste, ich begrüße euch heute hier zur Eröffnung des Landhauses Burschenstein. Ich habe mich wirklich sehr, sehr gefreut, als mich die Einladung erreicht hat und die Info erreicht hat. Pass auf, Drescher, zum Männertag machen wir hier auf, machen wir hier Eröffnung, treffen uns im Biergarten, trinken wir Bier, essen eine Bratwurst. Super, sensationell, möchte ich mich auch nochmal recht herzlich für die Einladung bedanken. In der heutigen Zeit, muss ich ganz ehrlich sagen, finde ich es bewundernswert, dass sich Leute, wie kann man das nennen, gerade machen und Kreuz zeigen. Wir sagen los, lasst uns das hier reißen, lasst uns das machen. Es ist ja nicht bloß für uns, es ist ja auch bloß für den Ort Neuhausen, es ist für unseren Heimatort, dass wir sagen, wir haben in der, wie habe ich vorhin gesagt, in der zentrumsnahen Gegend auch eine Lokalität, wo die Gäste, wo die Einheimischen, wo die Bevölkerung das erlaufen kann. Ihr kennt euch das ja alle hier. Wir befinden uns hier ja im Prinzip auf historischem Boden. Hier im ehemaligen Grünen Gericht sind ja schon rauschende Feste gefeiert worden. Das Grüne Gericht hatte in Neuhausen einen Namen. Und genauso wünsche ich euch das, dass es diesen Namen als Landhaus Burschenstein wieder erfährt. Ich wünsche euch alles, alles Gute, viel Erfolg, toi, toi, toi. Und lasst uns das Glas erheben auf die Wiedereröffnung, Neueröffnung vom Landhaus Burschenstein. Prost, ihr Lieben.
0: Prost. Bei uns gibt es sogar Pizza für die Kleinen. Wir haben natürlich, was am meisten und am tollsten ist, wir haben endlich mal eine Softeismaschine hier. Wir verkaufen Softeis, Milchshake für die Kleinen und würden uns natürlich freuen, dass einfach ganz viele Leute von außerhalb hierher kommen. Und natürlich ist es halt für die Region. Hauptsächlich ist es für die Region aufgemacht. Der große Gönner und Gründer ist halt die Schlosshotel GmbH, was hinter uns ist, das große Schloss. Aber nichtsdestotrotz würden wir uns natürlich freuen auf zahlreiche Besucher. Unsere Karte ist halt sehr beschaulich, sehr bürgerlich und ja, kommt vorbei. Wir würden uns über jeden Einzelnen freuen. Ne? Oder auch die nächsten Schulanfänger, alles um und dran, sind hier gern gesehen. Vielen Dank.
2: Nun, liebe Zuschauer, das war Glück auf Kompakt hier bei Glück auf TV. Schön, dass Sie mit dabei waren. Alle aktuellen Beiträge und weitere Informationen aus der Region finden Sie jederzeit auf www.glückauf.tv im Internet sowie auf unserem YouTube-Kanal Glück auf TV. Wir bedanken uns fürs Einschalten, wünschen Ihnen ein frohes Pfingstfest, alles Gute und freuen uns darauf, Sie auch bei der nächsten Ausgabe wieder begrüßen zu dürfen. Bis dahin, bleiben Sie gesund und Glück auf! Mhm.

Freizeit erleben, Tipps und Informationen für Ihre Freizeitgestaltung in den nächsten Tagen. Der Kulturverein Pockau-Lengefeld öffnet am Freitag, den 29. Mai, wieder sein Kulturcafé in Lengefeld. Um 19 Uhr hält Gunter Hase einen stadtgeschichtlichen Vortrag. Er nimmt sich diesmal die Häuser Lengefelds vor. Wenn diese sprechen könnten, käme sicher so manch interessante Geschichte oder unterhaltsame Anekdote raus. So lassen Sie sich überraschen, was Gunter Hase für Geschichten zu den Häusern vorträgt. Der Eintritt ist frei, es wird stattdessen um Spenden gebeten.

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1: In Pockau wird vom 29. bis 31. Mai wieder ein Parkfest im Kulturpark gefeiert. Ein Filmabend für Klein und Groß beginnt am Freitagabend um 19 Uhr und 20.30 Uhr. Am Samstagnachmittag, dem 30. Mai, kommen die kleinen Festgäste voll auf ihre Kosten, wenn ab 14 Uhr das Kinderfest startet. Besonderes Highlight ist die Eröffnung einer Murmelbahn. Und abends wird getanzt ab 19 Uhr. Für gute Musik sorgen Paul und Jamie. Am Sonntag, dem 31. Mai, feiert die Kirchgemeinde um 10 Uhr einen Zeltgottesdienst. Daran schließt sich ein Frühschoppen an mit der Drehbacher Marsek. Alle Schnäppchenjäger werden vielleicht auf dem Flohmarkt fündig am Sonntag zwischen 11 und 14 Uhr. Freuen Sie sich auf ein abwechslungsreiches Wochenende in Pockau. Am Samstag, den 6. Juni, findet wieder ein Terrassenkonzert in der Baldauf-Villa statt. Um 20 Uhr präsentieren The Glory Corn in beeindruckender Weise die Musik und Lebenskultur Irlands. Durch die exzellente Auswahl sowohl bekannter Pubsongs als auch selten gespielter Tunes entspinnt sich ein lebendiger Irish Folk-Abend, der in Verbindung mit stilistisch sicherer musikalischer Umsetzung, verblüffender Instrumentenvielfalt und witzigem, ungezwungenem Charme der Musiker eine Lebendigkeit ausstrahlt, der man sich einfach nicht entziehen kann. Aufgelockert durch geistvolle Anekdoten, kurzweilige Erklärungen über historische Hintergründe, Lebensgewohnheiten und Lebensstil zeichnen die Musiker ein nuancenreiches Bild Irlands, das einerseits für die eingefleischten Irland-Fans neue Facetten bereithält und andererseits in manchen Neuling der Szene die Liebe zu diesem Land und seiner Kultur einzupflanzen vermag. Es erwartet sie ein Programm zum Tanzen, Mitsingen, Zuhören und Träumen. All das ist möglich, erwünscht und erlaubt. Am Sonntag danach, also am 7. Juni, unterhalten Sie um 14 Uhr die Marienberger Blasmusikanten im Park der Villa. Die Hobbymusiker haben neben böhmischer Blasmusik ebenso Tanzmusik, volkstümlichen Schlager, alte und neue erzgebirgische Volksmusik im Repertoire. Gewürzt wird das Programm dieser Formation mit pfiffiger Moderation, unterhaltsamen Showeinlagen und harmonischem Gesang. Die Marienberger Blasmusikanten sind zur Kirmes oder zu Schlachtfesten genauso gern gesehen wie bei großen Kurparkkonzerten. Seit über 40 Jahren begeistert das Orchester seine treue Fangemeinde, auch über die Grenzen des Erzgebirges hinaus.

0: Ich wünsche mir für den Verein und für den Ort, dass das ein Begegnungszentrum wird. Nicht nur für den Skiclub und nicht nur für Skifahrer, sondern für Touristen, für Einheimische, um hier zusammen eine Anlage zu leben, die mit Leben zu erfüllen und ein vielfältiges Angebot an sportlichen Aktivitäten bieten zu können.
1: Das Gebäude wird umfunktioniert zu einem Mehrzweckgebäude. Es ist auf jeden Fall barrierefrei eingerichtet. Wir haben hier natürlich versucht, energetisch alles unterzubringen, was möglich ist, um hier auch effizient zu sein. Insofern haben wir auch Photovoltaik auf das Dach gebracht. Komplettiert wird das Angebot hier im Wander- und Skiareal natürlich auch für modernes Radfahren mit einer E-Bike-Ladesäule und auch für PKWs wird es Lademöglichkeiten geben. Ja, das Gebäude hinter uns trägt den Namen Schanzenbaude.

0: und ist Anfang der 1980er Jahre errichtet worden.
1: Letzten Endes wären aus zwei Gebäuden eins.
0: Und dieses Gebäude ist in dem Gesamtkonzept zum Abriss definiert worden, weil wir alle Funktionalitäten, die künftig benötigt werden, in der Mehrzweckhalle untergebracht haben. Für diese Region ist natürlich dieses Projekt auch künftig weiterhin wichtig, um Freizeitmöglichkeiten ganzjährig anbieten zu können und einen Ausgleich zum beruflichen Alltag zu bringen. Und auch der Wunsch der Menschen, einfach mal 2, 3 oder 4 Tage einen Kurzurlaub zu machen und wo hier entsprechende Angebote in unserer Gemeinde mit dem Wander- und Skiareal, mit dem Stausee, mit Sonnenuhrenwanderwegen vorhanden sind, aber auch in der gesamten Region Feriengebiet Oberlausitzer Bergland, mit dem überregionalen Bergwanderweg, Fahrradstrecke und auch im weiteren Sinne die Seenlandschaften im Landkreis Bautzen. Das Gebäude ist für vor allen Dingen die Touristen, die hier in der Region kommen, nutzbar. Für Wanderer, Radfahrer, Motorradfahrer, hier sich kurz umzuziehen, um dann von hier aus den Tagesausflug zu starten.
1: Dieser Trail, der von der Sächsischen Schweiz bis ins Zittauer Gebirge geht, hat hier seinen Mittelpunkt. Ich freue mich auf das neue Gebäude. Ich sehe die Möglichkeiten, die mit dem neuen Gebäude entstehen.
0: Dass mit diesem Projekt ein Riesenmeilenstein wieder geschaffen wurde, welcher die gesamte lokale Tourismusentwicklung absolut nach vorn bringt.

0: 36 Jahre habe ich hier zugebracht, den Betrieb. 30 Jahre als Veredelungsmeister. Das ist, man kann sagen, in Fleisch und Blut übergegangen. Die ganze Zeit, die du das gemacht hast, das ist von der Pike auf gelernt und Erfahrung gesammelt, Erfahrung weitergegeben. Und das macht eben Spaß.
1: Stoff ist das Material, aus dem unsere Bekleidung besteht. Stoff steckt aber auch noch in viel mehr, auch an ganz vielen anderen Stellen, die sehr unerwartet sind. Die Tuchfabrik Gebrüder Faro hat während der gesamten Betriebszeit hier Tuche hergestellt. Das sind Stoffbahnen, die dann in die Welt verschickt worden sind. Was uns vor allem wichtig ist, ist die Arbeit der Menschen da hinten dran sichtbar zu machen. Stoff macht sich nicht von selbst. Es sind eben fast schon 100 Jahre alte Maschinen, die heute noch so funktionieren wie damals.
0: Hier ist es eben sehr wichtig, dass du dich in die Maschinen versetzen kannst, wie die arbeiten, wie die funktionieren. Das sind mitunter nur Millimetereinstellungen, die es ausmachen, ob die Maschine geht oder nicht.
2: Man hat hier gearbeitet viele Jahre lang, ne? Und dann ist man wirklich stolz, dass man so ein Produkt in dieser Qualität herstellen konnte.
1: Und all die Schritte, das ist das, was wir hier am Standort auch erleben und vorführen können. Dies ist die Krempel, es entsteht Vlies und dieses Vlies am Ende wird dann aufgeschnitten und es entsteht ein erstes Vorgarn, mit dem weitergearbeitet werden kann. In der Spinnerei wird aus dem Vorgarn durchdrehend ein erstes Garn. Auch da ist die Reißfestigkeit noch nicht so hoch. Deswegen geht es dann in die Zwirnerei weiter. Und in dieser Zwirnerei werden dann zwei Fäden miteinander wiederum verzwirnt. Und aus diesen Verzwirnten haben wir dann einen reißfesten Faden, mit dem man weiterarbeiten kann. Hier im historischen Websaal stehen unsere Webautomaten. Mit Kette und Schuss können wir hier lange Stoffbahnen produzieren. Die gewebten Tuche kommen dann hier in diese Walkmaschine, um das Stück vorzuwaschen, also zu walken. Danach kommen dann weitere Schritte. Dann werden die überstehenden Fasern mechanisch abgenommen. Und dann wickeln wir die Stoffe, fügen noch ein Maßband ein. Danach geht es dann auf die LKWs für den Weitervertrieb.
2: 18 Jahre habe ich in dem Betrieb gearbeitet. Ich habe praktisch das Licht mit ausgemacht. Wenn man so eine Fabrikführung mitmacht, dann lernt man erstmal, was das für Arbeit macht, um einen Stoff herzustellen. Dass man noch heute an den Maschinen, also dass man die noch vorführen kann, das ist einzigartig hier in dieser Fabrik.
1: Die Tuchfabrik Gebrüder V ist Teil der Textilgeschichte Sachsens, die wir ja lebendig halten wollen, weil aus der Tradition kann man ja nur lernen für die Zukunft.

Ich bin Janet Hilger, ich bin 35 Jahre alt, lebe in Chemnitz und habe Erziehungswissenschaften, Soziologie und Pädagogik studiert. Also ich gehöre zum Projekt Gründungsgarage Chemnitz vom ASAFF e.V. Bei unserem Projekt geht es darum, Leute zu unterstützen, eine soziale, kulturelle oder ökologische Gründungsidee auf die Bahn zu bringen und eben zu gründen und die Welt ein Stück besser zu machen. Jetzt ist ein neues Projekt dazu gekommen, das heißt Gründungsgarage F. Das heißt, das ist speziell für Frauen, weil wir jetzt in den letzten 4 Jahren, wie lange das Projekt schon existiert, festgestellt haben, dass explizit viele Frauen zu uns kommen, queere Personen zu uns kommen und das eben auch eine Nische ist, die Frauen für sich entdecken und vielleicht mehr möglich sind als andere oder klassische Gründungsformen. Und da soll es auch darum gehen, sie zu unterstützen, eine Sichtbarkeit zu schaffen und so diese Innovationskraft von weiblichen Gründungen hier in die Region zu tragen und auch in Form von Coaching und Mentoring und Netzwerkarbeit zu unterstützen, weil es da gerade hier in der Region wenig Vorbilder gibt, weibliche, und es einfach auch so ein Problem ist, Familie und Beruf zu vereinbaren, und deswegen wollen wir hier diese Coworking-Räume auch nochmal ausbauen und kinder- und familienfreundlich gestalten, dass das auch wirklich gut umgesetzt werden kann. Der größte Erfolg für mich ist, zu sehen, wie andere wachsen, in dem, worin wir sie begleiten, und für sich dann einen Erfolg darin sehen und dieser auch von externen Institutionen einfach gewertschätzt wird. Das macht mich schon stolz, weil ja diese Idee, die wir ursprünglich mal hatten und geschmiedet hatten und diesen Bedarf, den wir gesehen haben, ja bestätigt wird. Das wäre auch mein großes Anliegen, dass das Frau sein, Mann sein oder welches Geschlecht man für sich empfindet, gar keine Rolle spielt. Aber so weit ist die Gesellschaft leider noch nicht. Ich möchte gerne mitgeben, es zu versuchen, sich auszuprobieren und selber darin zu wachsen und nicht schon vorher zu sehen, was könnte denn schief gehen, sondern vielleicht eher zu sagen, was könnte denn Tolles passieren. Es gibt viele Menschen auf deinem Weg, die dich da begleiten werden und das möglich machen, und du kannst mehr, als du jetzt gerade denkst. Für Menschen generell, vielleicht auch für Frauen, wünsche ich mir ja einerseits, dass das eben keine Rolle mehr spielt, welches Geschlecht man empfindet, und dass es ein Miteinander ist. Wie können wir das gemeinsam? Wie gestalten wir gemeinsam Gesellschaft? Wie bringen wir gemeinsam Gesellschaft voran? Wie gestalten wir gemeinsam unsere Zukunft? Für die Kulturhauptstadt wünsche ich mir, dass wir ein fantastisches Jahr haben werden, sich die Gäste hier sehr wohlfühlen werden und ganz viel positiv über Chemnitz erzählen werden und auch danach. Aber vor allem wünsche ich mir, dass die Frauen oder eben Personen, die vielleicht nicht so die Möglichkeiten bisher hatten, da richtig herausblühen werden und alle sagen werden, wow, die Frauen in Chemnitz, die können was im Kulturbereich, und auch viele Jahre noch danach einfach viel mehr Möglichkeiten haben und sich empowered fühlen.

0: Also wir sind ja sozusagen die Waldeisenbahn Muskau, aber eigentlich im Herzen von Weißwasser. Also die Waldeisenbahn ist wirklich eine reine Güterbahn gewesen. Das Haupttransportmittel war von Anfang bis Ende immer Kohle. Das ist ein sehr kultureller Wert. Das zu erkunden, das hat natürlich auch touristischen großen Reiz. Und man merkt das eigentlich auch in den letzten Jahren, dass die Touristenströme doch dann zugenommen haben.
1: Ja, also wir sind schon ein Besuchermagnet in der Region. Wir befördern im Jahr über 50.000 Fahrgäste. Wir nehmen also unter den Schmalspurbahnen in Sachsen auch eine besondere Rolle ein.

0: Um die Bahn zu betreiben, müssen wir erstmal eine Infrastruktur vorhalten. Das heißt hier 20 Kilometer Strecke mit 11 Bahnhöfen. Das ist sehr aufwendig. Ja, hier sieht man mal am konkreten Beispiel diesen biologischen Verfall von Schwellen. Die verfaulen innen drin, sind gar schon hohl. Und die Schraube, die hier eigentlich mal die Schienen festhalten sollte, hat keinen Halt mehr drin. Und deshalb müssen diese Schwellen jetzt hier ausgewechselt werden. Ja, und wenn das alles mal durch ist, dann können wir wieder sicher für die nächsten Jahrzehnte fahren.
1: Deswegen sind wir eigentlich froh, dass wir die Strecken wirklich sanieren können. Deswegen ist dieses Strukturwandelprojekt genau die richtige Sache, um hier den Tourismus auch weiter voranzubringen und abzusichern.
0: Es ist auf jeden Fall eine Investition in die Zukunft, denn wir denken, dass der Tourismus und Ausflugsverkehr allgemein in Zukunft noch einen ganz anderen Stellenwert hier einnehmen wird.
1: Wir freuen uns auf die Zukunft.

0: Die Getränkedose ist zurück und gefragter denn je. Rund 420 Milliarden Stück wurden im letzten Jahr weltweit abgefüllt. Greifbar wird der Trend auf der MedPack, der Weltleitmesse für Metallverpackungen in Essen. Dieses Jahr unter dem Motto Canned Future.
1: Die Getränkedose erlebt ein starkes Revival in der Tat. Nach dem massiven Einbruch in Zeiten des Dosenpfandes ist sie seit 6-7 Jahren wieder sehr, sehr stabil. Ergänzend kommt hinzu, dass sie aber auch als ein sehr trendiges Verpackungsmittel wahrgenommen wird. Und die Füller haben es verstanden, dort Füllgüter hineinzubringen, die außergewöhnlich, ungewöhnlich sind und auch den Verbraucher reifen, diese Getränke zumeist aus der Dose zu konsumieren.
0: Trotz wirtschaftlicher Unsicherheiten bleibt die Metallverpackungsindustrie durch Urbanisierung und verändertes Konsumverhalten stabil. Über 130 Milliarden Euro setzt sie im letzten Jahr um, bei gleichzeitig wachsendem regulatorischem Druck durch die neue EU-Verpackungsverordnung.
2: Die Branche ist stabil, weil sie einfach greifbar ist in verschiedenen Industriezweigen. Sie brauchen immer in irgendeiner Form Metallverpackungen. Kosmetik wird immer gekauft. Pharmaindustrie, denken wir dabei an Corona. Die Pharmaindustrie hatte da sicherlich einen hohen Peak durch die ganzen Impfstoffe zum Beispiel. Aber auch die Getränkeindustrie und natürlich nicht zuletzt die Nahrungsmittelindustrie, Konservendosen. Gerade in Krisenzeiten, wie wir sie sowohl während der Pandemie hatten, als auch für den Moment. Wir haben zwei Kriege auf dieser Welt, sind natürlich Nahrungsmittel, die sehr lange haltbar und gut zu lagern sind, gefragt.
0: Die steigenden Anforderungen werden zum Innovationstreiber der Branche. Beispielsweise spart moderner Digitaldruck Etiketten und erleichtert das Recycling nicht nur bei Getränkedosen.
3: Mit einer Digitaldruckmaschine können wir auf einem Produkt 3 Millionen Farben drucken. Fotorealistisch, kleinste Texte, Verläufe. Es gibt unbegrenzte Möglichkeiten im Druck. Und gerade in diesem Craft-Beer-Markt sind die Druckbilder extrem anspruchsvoll. Und die schnelle Umsetzung dieser sehr anspruchsvollen Druckbilder ist nur im Digitaldruck möglich.
0: Auch beim Material selbst steht eine höhere Energie- und Ressourceneffizienz im Fokus. Der deutsche Global Player für Weißblech stattet das zentrale Basismaterial für Lebensmittel- und Aerosolverpackungen gezielt mit neuen Eigenschaften aus.
4: Wir haben das neue Material hier mitgebracht, und zwar unser Rasselstein Cup und unseren Solid Flex Cup. Beide Materialien zielen darauf ab, 10% weniger Material zu benötigen, aber eben die komplette gleiche Produkteigenschaft darzustellen. Und das ist extrem wichtig, eben auch für unsere Kunden, weil sie einfach 10% weniger Material benötigen können, aber eben die gleiche Produktstabilität darstellen. Und es hat natürlich auch einen Vorteil beim Thema CO2-Reduktion.
0: Auch die Produktion selbst wird effizienter. Neue Hochgeschwindigkeitsanlagen arbeiten präziser, verbrauchen weniger Energie und Material und lassen sich schneller umrüsten. Gleichzeitig sorgt eine einfachere Bedienung für zusätzliche Entlastung.
5: In der heutigen Zeit ist es wichtig, weil wir sehr viel weniger Fachkräfte haben, die schon eine Vorausbildung haben, die Erfahrung haben mit Maschinen. Wir haben heute eine Generation, die sehr digital affin ist. Das heißt, wir müssen auch dem gerecht werden, das heißt, digitale Produkte anbieten, in denen man lernen kann, digitale Produkte anbieten, in denen man auch diese Maschinenbedienung bewerkstelligen kann.
0: Die Branche wächst weiter. Ein wichtiger Treiber ist die Getränkedose mit einem

0: erwarteten Plus von rund 3 bis 5% jährlich. Energie- und Ressourcenschonung bleiben zentrale Herausforderungen. Doch die MedPact zeigt, aus strengeren Regeln entsteht neuer Fortschritt.
1: Hier in unserem Projekt in der Zeppelinstraße 21 bis 27 in Schkeuditz läuft es aktuell sehr planmäßig. Wir sind sehr zufrieden mit dem Baufortschritt. Wie man erkennen kann, haben wir die komplette ehemalige Wärmedämmung runtergenommen und begonnen, diese durch eine neue, stärkere zu ersetzen. Am südlichen Giebel laufen aktuell bereits die Armierungsarbeiten auf eben dieser Dämmung und auf der Hofseite wird aktuell noch gedämmt. Sobald das dann erledigt ist, ziehen die Arbeiten einmal ums Gebäude rum und betreffen dann auch die Vorderseite. Weiterhin wurden alle Fenster zwischenzeitlich ausgetauscht und die neuen Balkontüren für die neuen großen Balkone eingebaut. Und wir haben, wie man von der Straßenseite her gut erkennen kann, angefangen, die zwei Vorhäuser, die zukünftigen barrierefreien Zugang ermöglichen, zu errichten. Ähnlich wie auch in den bereits absolvierten Projekten in der Rudolf-Breitscheid-Straße und im Neuen Weg wird es auch hier so sein, dass wir Hauseingänge zusammenlegen. Ziel dabei ist es einfach, alle Wohnungen mit einem Aufzug zu erschließen. Die einzige Besonderheit ist, dass wir hier einen relativ hohen Grundwasserspiegel haben und deswegen auf eine Anfahrt des Kellergeschosses verzichten werden. Der Innenausbau ist so geplant, dass wir von der 21 uns zur 27 durcharbeiten. Und hier in dem Bereich, wo wir jetzt stehen, im Erdgeschoss in der 21, ist dementsprechend der Bereich, der am weitesten ist. Die Rohbauarbeiten sind abgeschlossen, die Trockenbauwände wurden gestellt und einseitig beplankt, sodass man die neuen Grundrisse auch schon gut erkennen kann. Und zudem haben die Installationsgewerke begonnen, einerseits alles, was an elektrischen Kabeln zu verlegen ist, zu verlegen. Und wir haben in den Bädern bereits erste Steiger errichtet und die Module für Waschtisch und WC gestellt. Im Nachbareingang 25 bis 27 sieht es aktuell so aus, dass die letzten Rohbauarbeiten noch laufen, im Erdgeschoss und im ersten Obergeschoss. Der Trockenbau hat parallel dennoch schon angefangen, das Ständerwerk zu errichten und auch schon zu beplanken. Und wir werden dann eben sukzessive nachziehen mit den Arbeiten, die jetzt auch hier schon gelaufen sind. Auf dem Dach hier sieht es so aus, dass wir auch geplant haben, die Dachabdichtung und die Dachdämmung zu erneuern. Momentan werden die neuen Dachbahnen verlegt. Und perspektivisch wird die Dachfläche ähnlich wie auch im Neuen Weg so genutzt werden, dass wir dort von den Stadtwerken Schkeuditz eine PV-Anlage errichten werden, die dann das Schkeuditzer Netz mit nachhaltigem Strom versorgt.
2: Kein anderes Event bringt automobile Leidenschaft so auf den Punkt. 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Zahlreiche Fans aus ganz Europa zieht es in die Messe Essen, um sich die Highlights der rund 500 Aussteller anzusehen.
3: Die Essen Motor Show ist elementar wichtig dafür, dass man auch sieht, was Tuning bedeutet. Das heißt im Prinzip, es ist Kunst, es ist Liebe, Pflege des wertvollsten Schatzes, den man hat zu Hause, dieses Automobils. Und das hat nichts zu tun mit den Poser- und Rasenszenerien, die in manchen Köpfen draußen unterwegs sind.
2: Die Tuning Experience ist das Epizentrum der Messe und zeigt rund 150 Fahrzeuge. Hier gibt es spektakuläre Breitbauten, echte Raritäten und detailverliebte Höchstleistungen auf 4 Rädern. Dieses Jahr kommen die Tuner aus 16 Nationen. Es ist die internationalste Tuning Experience aller Zeiten. Auch das Maß an Kreativität kennt keine Grenzen.
4: Das fängt beim klassischen Automobil an, geht hin bis zum brandneuen Automobil, geht von Auto, das auf Performance und Rennsport umgebaut ist, bis hin zum Showcar, was bis in die letzte Ecke verändert wurde. Da sind die Schrauben am Unterboden vergoldet, verchromt, der Unterboden lackiert. Also wir zeigen die ganze Bandbreite.
2: Diesen vollständig umgebauten BMW E34 M5 Touring samt passendem Trailer gibt es wohl so kein zweites Mal. Denn auf ihm thront ein BMW 1602 im identischen Look. Dahinter steckt eine ganz besondere Geschichte.
5: Es ist ein sehr emotionales Projekt, denn es steht für meinen großen Bruder, der im März verstorben ist und mir mein ganzes Leben lang eine Stütze war. Die Geschichte handelt also davon, wie der große Bruder den kleinen Bruder durchs Leben trägt.
2: Der Ideenreichtum der Szene ist ein Erlebnis für jeden Autofan. Dieser 68er VW Käfer ist mit einem 612 PS starken Tesla-Motor zukunftsbereit. Ungebrochen ist der White-Body-Trend, den man hier in zahlreichen Varianten antrifft. Auch sonst ist die Messe ein Trendbarometer.
4: Man sieht alles, was in der Szene angesagt gerade ist. Aber man sieht auch das, was vielleicht nächstes Jahr angesagt sein könnte oder in 2-3 Jahren. Hier werden auch Trends geschaffen. Hier ist ein Teilnehmer aus Polen mit am Start. Der hat einen Kaido Racer gebaut. In Japan ist das eine absolute Subkultur im Tuning. Ist absolut legendär. Da hat es in den späten 90er, 2000er auch schon Filme dazu gegeben. Und er hat so ein Fahrzeug hier gebaut, das hier das absolute Einhorn. Ist total

0: Ich denke, es ist immer so, im Motorsport muss man sich immer beweisen, egal ob Mann oder Frau, und da macht es im Prinzip keinen Unterschied.
1: Wer nach viel Action und PS-Power etwas Ruhe sucht, der genießt die Dakar-Ausstellung mit legendären Wüstenfahrzeugen und extravagante Oldtimer im Klassik- und Prestige-Salon. Die Essen Motor Show hat für jeden was zu bieten.
2: Also es ist ja schon erstaunlich an dem Preview Day und die Hallen sind voll. Das heißt, die Faszination Automobil mit Verbrennertechnologie auch noch behaftet und Elektrotechnologie auf der anderen Seite ist natürlich schon brutal faszinierend, weil ich habe beides auf einem Fleck und ich habe halt in Europa nichts Vergleichbares in der Dimension. Das heißt, die Leute wissen, sie müssen hierher kommen und sie sind da.
1: Die Essen Motor Show ist die Messe für Individualisten mit viel Herzblut. Das wird sich auch in Zukunft nicht verändern.
3: Ich lege mich manchmal abends ins Bett, das ist wirklich so, und überlege, wie ist das gemacht? Und nächsten Tag habe ich eine Lösung.
4: Chemnitz und Umgebung war im 18. Jahrhundert ein wichtiger Impulsgeber für das textile Gewerbe in Europa.
3: Also man sieht, dass auch wieder junge Menschen anfangen zu stricken. Viele Menschen wissen, was für einen Wert das am Ende hat.
4: Früher war die Region geprägt von der Textilindustrie. Heute ist das anders.
3: Also die Expertise ist einfach nicht mehr da. Schlimm. Man muss sich ja dafür auch entscheiden. Man macht nicht einfach einen Strickkurs. Das ist eine Entscheidung. Genau. Für uns ist das Esche Lab und das Esche Museum eigentlich so eine Kombination.
4: Wir wollen dazu beitragen, dass sich das textile Wissen, das noch da ist, hier erhält.
3: Also, dass man textiles Wissen vermittelt, weil Textil ist was Ästhetisches. Wir üben uns heute in Geduld. Vielleicht schafft es der ein oder andere, etwas rauszustricken, aber es ist nicht der Ansatz da, heute ein Pullover oder ein Schal oder irgendein fertiges Produkt zu fertigen.
4: Die Familie Esche hat sich der Strumpfwirkerei gewidmet. Strumpfwirkerei bedeutet die Herstellung von Strümpfen auf sogenannten Wirkstühlen. Und die Wirkstühle waren die erste Form des mechanisierten Strickens. Die feinen Seidenstrümpfe waren ein Teil der barocken Herrenmode. Und wenn die dann noch so fein waren, weil sie aus Seide gewirkt waren, waren sie eben ein absolutes Luxusprodukt. Dadurch hatte man hier in der Region ein Alleinstellungsmerkmal und konnte das, was eben vorher nur in Frankreich oder in Italien hergestellt wurde, auch hier in Sachsen herstellen. Die Esches waren Unternehmer, die eigentlich immer wieder den nächsten Schritt gewagt haben. Diesen Geist möchten wir ein bisschen aufgreifen, eben mit dem Esche Lab, dass wir hier auch neue Wege gehen und Innovationen ermöglichen.
3: Wir können die ganze Geschichte des Strickens, der Masche, des Stickens, des Wirkens erzählen hier im Museum. Und diese Kombination, und das merken wir auch immer, das ist das Interessante, ein Museum zu öffnen und darin zu arbeiten. Das ist was ganz Innovatives für die Region und das war uns wichtig, das zu schaffen.

0: gab die Bubenschule und es gab die Mädchenschule. Und hier in den Räumlichkeiten wurden die Mädchen unterrichtet. Schule ist schon lange nicht mehr. Aber die Mädchenschule, da weiß jeder in Mügeln, was gemeint ist. Schon im Jahr 2003 bis 2007 wurde das vom Heimatverein vorangetrieben, dieses Gebäude doch zu nutzen, um hier das Museum zu erweitern. Es gibt sehr, sehr viele Exponate, die hier ausgestellt werden, die die Geschichte Mügeln widerspiegeln. Und die sollten natürlich nicht verschwinden.
1: Der Name heißt Heimatverein Mügeln. Mogelin. Der Begriff Mogelin stammt aus einer Ersterwähnung der Stadt von 984. Ist also jetzt 1041 Jahre alt. Also unsere Räumlichkeiten sind auch als Treffpunkt für Jung und Alt angelegt. Im sogenannten Mügeln-Treff treffen sich zweimal monatlich unsere Senioren. Auch andere Gruppen sind dort zu Gast. Und wir können auch dort Galerien ausstellen, Vernissagen durchführen.
0: Weil da eben auch dieses Vereinsleben, dieses Ich will mal mit dir reden, hier im Mittelpunkt steht. Wir sind im Grunde genommen Randgebiet der ganzen Kohleregion Nordsachsen. Nordsachsen ist

Empfänger des Strukturwandelgeldes profitieren davon dankenswerterweise von dieser Förderung. Mit diesen Mehrzweckräumen, mit dem, was man hier so alles betrachten und erkunden kann und natürlich dann eben, wenn man es gebucht hat, auch eine Stadtführung, sodass man dann eben den Touristen hier was bieten kann. Es kommen Gäste, Touristen mit der Dölnitzbahn hier in der Stadt an und suchen natürlich dann einen Endpunkt. Irgendwo, wo kann ich was erleben? Ich wünsche mir, dass natürlich das auch nach außen hin strahlt, dass man sagt, okay, wir sind nicht unbedingt der Nabel des Tourismus, aber wir sind ein kleines, feines Städtchen, was am Ende dazu beiträgt, dass Leute in der Region fahren, einfach mal aus der Großstadt hier ausspannen können.

Freiberg war eine der reichsten Städte des Mittelalters, nachdem im Jahr 1168 Silber gefunden worden war. Der historische Stadtkern, Teil des UNESCO-Welterbes Montanregion Erzgebirge, zeugt vom einstigen Reichtum. Große Teile der mittelalterlichen Stadtmauer sind noch vorhanden. Der Stadtgraben ist größtenteils verschwunden, aber Teile davon wurden zu Seen umgewandelt. An einem dieser Seen, direkt an der Rückseite von Schloss Freudenstein, befindet sich das malerische Restaurant Schwanenschlösschen. Ursprünglich 1896 erbaut, musste es 1973 abgerissen werden. Doch im Jahr 2000 wurde es nach den Wünschen der Freiberger Bürger in seiner ursprünglichen Form wiedererrichtet. Es bietet auch Bootsfahrten an. Eines der Boote hat natürlich auch die Form eines Schwans.

0: Wenn ich nur eine Police behalten dürfte, es wäre die Haftpflicht. Kostet ein paar Euro im Monat, kann mir und meiner Familie aber im Ernstfall auf Deutsch den Arsch retten.
1: Hallo und herzlich willkommen zum achten Podcast von Ivan Petschow. Ich bin David Hanek und heute sprechen wir über ein sehr wichtiges Thema, nämlich wie schützt man sein Zuhause und seinen Besitz richtig? Und wie hat man auch bei bestimmten rechtlichen Fragen immer einen kompetenten Ansprechpartner zur Hand? Yvonne, hallo, schön, dass du da bist.
0: Ich freue mich auch und möchte euch heute gerne inspirieren, wie man mit ein paar cleveren Entscheidungen viel ruhiger schläft. Egal, ob es um das eigene Zuhause, ein Missgeschick im Alltag oder einen Streit vor Gericht geht. Und ich erkläre auch heute wieder alles ganz einfach und verständlich.
1: Genau, wir wollen es heute so erklären, dass es jeder versteht. Ich meine, viele haben ja eine Wohnung, ein Haus, vielleicht auch Kinder und wollen einfach nur wissen, bin ich im Fall der Fälle wirklich gut abgesichert? Welche Themen nehmen wir heute unter die Lupe?
0: Wir machen heute mal den Rundum-Check bei den Versicherungen, die wirklich jeden betreffen, der ein Zuhause hat. Egal ob Wohnung oder Haus, Eigentum oder Miete. Denn wer eigene Sachen besitzt, Verantwortung trägt oder einfach im Schadenfall nicht im Regen stehen will, sollte diese Sachversicherungen kennen. Und gemeint sind Hausrat, Haftpflicht, Gebäude, Glas und Rechtsschutzversicherung. Klingt erstmal viel. Aber keine Sorge, ich erkläre es so, dass am Ende hoffentlich jeder sagt: Aha, jetzt habe ich es verstanden und jetzt macht das alles Sinn.
1: Klingt super. Dann lass uns doch direkt loslegen. Starten wir mit einer Frage, die zum Beispiel in deinen Beratungsgesprächen oft auftaucht. Was ist eigentlich der Unterschied zwischen Hausrat und Gebäudeversicherung? Viele werfen das ja in einen Topf. Was gehört wozu und braucht man das wirklich beides?
0: Mega wichtig, die Frage. Ich male dir mal ein Bild. Wenn du dein Haus auf den Kopf stellst und schüttelst, ist alles, was rausfällt, Hausrat. Alles, was fest verankert ist und nicht abfällt,

0: zum Wohngebäude. Die Hausrat schützt also alles, was dir gehört und in deiner Wohnung oder deinem Haus steht. Möbel, Fernseher, Kleidung, Schmuck, Technik, Teppiche, Bargeld, sogar dein neues E-Bike. Wenn irgendwas davon durch einen versicherten Schaden kaputt geht oder geklaut wird, weil zum Beispiel eingebrochen wurde, ein Feuer ausbricht oder Leitungswasser aus dem Rohr austritt, dann bist du mit einer Hausratversicherung auf der sicheren Seite. Und das Beste daran, du bekommst den Neuwert ersetzt. Also nicht das, was dein Fernseher heute noch wert ist, sondern was er in gleicher Art und Güte bei der Wiederbeschaffung kosten würde. Typisches Beispiel, du bist im Urlaub und währenddessen schlägt der Blitz ein. Es kommt zu einem Stromüberspannungsschaden und dann kommst du wieder nach Hause und merkst, Scheiße, Fernseher, WLAN-Router, Soundanlage, teurer Kaffeevollautomat, alles kaputt. Alle Geräte sind durchgebrannt. Sowas deckt zum Beispiel die Hausratversicherung ab. Schadenhöhe, je nach Ausstattung, schnell 5.000 bis 7.000 Euro. Oder du kommst nach Hause, Wasserrohr geplatzt, alles steht unter Wasser. Sofa, Teppich, Laptop, alles unbrauchbar. Zack, Schaden, 8.000 Euro aufwärts.
1: Okay, jetzt gib uns doch mal noch mal eine ähnlich einfache Erklärung für die Wohngebäudeversicherung.
0: Klar, die Wohngebäudeversicherung ist für alles zuständig, was fest mit dem Haus verbunden ist. Also das Dach, die Wände, Fenster, Türen, Böden, Heizkörper, eben die gesamte Bausubstanz. Wenn zum Beispiel bei einem Sturm das Dach abgedeckt wird oder ein Blitz einschlägt und ein Feuer entsteht, dann wird es finanziell schnell heftig. Da reden wir ganz locker über Schäden im fünfstelligen Bereich. Solche Schäden übernimmt die Wohngebäudeversicherung und die wird vom Eigentümer des Gebäudes abgeschlossen. Bist du Mieter, ist das gar nicht deine Baustelle, aber deine Sachen innen drin, also Möbel, Fernseh, Kleidung, Technik, die sind nicht durch die Wohngebäudeversicherung geschützt. Dafür brauchst du deine eigene Hausratversicherung.
1: Das heißt, wenn ich zur Miete wohne, kümmert sich der Vermieter zwar ums Gebäude, aber nicht um meinen Fernseher, mein Sofa oder etwa mein teures E-Bike?
0: Genau. Wenn zum Beispiel ein Rohr platzt oder das Dach durch einen Sturm beschädigt wird, ist das Sache der Gebäudeversicherung des Vermieters. Aber wenn bei einem Einbruch dein 4.000 Euro E-Bike geklaut wird, dann greift nur deine eigene Hausratversicherung. Und in guten Tarifen ist es sogar mitversichert, wenn dein E-Bike außerhalb deiner Wohnung gestohlen wird, solange es abgeschlossen war.
1: Okay, und wenn ich ein Haus besitze?
0: Dann brauchst du beides. Die Hausratversicherung für den Kram in deinem Haus und die Gebäudeversicherung für die Substanz drumherum. Stell dir vor, es wird eingebrochen. Die Einbrecher hebeln die Terrassentür auf und klauen deinen Fernseher, Schmuck und Laptop. Die kaputte Tür ist ein Fall für die Gebäudeversicherung und die anderen Dinger werden über die Hausratversicherung entschädigt. Nur beide zusammen bringen dich finanziell wieder in den grünen Bereich.
1: Gibt es bei der Gebäudeversicherung noch irgendwas, worauf man besonders achten sollte?
0: Oh ja, da gibt es gleich mehrere Punkte. Zum einen, auch bei der Gebäudeversicherung bekommst du im Schadenfall den Neuwert ersetzt. Heißt, du bekommst das, was du brauchst, um dein Haus oder Teile davon in gleicher Art und Güte wieder aufzubauen. Und ausschlaggebend ist immer eine korrekte Wertermittlung. Mir fällt in der Praxis oft auf, dass Menschen eine Immobilie kaufen und einfach den alten Versicherungsvertrag vom Vorbesitzer übernehmen, ohne zu checken, wie damals eigentlich der Wert des Hauses ermittelt wurde. Wenn zum Beispiel der Keller nachträglich ausgebaut wurde oder im Dachgeschoss neuer Wohnraum entstanden ist und das nicht gemeldet wurde, ist die Versicherungssumme vermutlich zu niedrig. Das kann im Schadenfall zu Kürzungen oder sogar zu Ablehnungen führen.
1: Heißt also, wenn ich zu wenig Wohnfläche angegeben habe oder Sonderausstattungen nicht berücksichtigt wurden, bleibe ich unter Umständen auf einem Teil meines Schadens sitzen?
0: Ganz genau. Deshalb unbedingt checken, ob alles korrekt und aktuell eingerechnet wurde. Und das betrifft nicht nur das Thema Wertermittlung, sondern auch die Versicherungsbedingungen. Viele denken, alte Verträge seien besser. Aber ehrlich, neue Bedingungen sollen den Kunden in der Regel immer besser stellen und bieten oft viel moderneren und zeitgemäßeren

0: Schutz. Schönes Beispiel. In alten Gebäudebedingungswerken fehlen oft wichtige Leistungen, die etwa die Kosten für Sachverständige oder für Aufräum- und Entsorgungsarbeiten nach einem Sturm oder Brand abdecken. Dabei sind genau diese Punkte im Ernstfall entscheidend, wenn zum Beispiel ein Baum auf dein Haus stürzt und das halbe Dach abgetragen werden muss. Dann reicht es nicht, nur die Reparatur zu zahlen. Dann muss auch Schutt weg, die Statik muss geprüft werden, es muss ein Gutachter beauftragt werden. Und all das sollte mit drin sein. Und mal ehrlich, viele zahlen, gerade viele Deutsche, über 1000 Euro für ihre Autoversicherung, aber für ihr Haus, das oft das Zehnfache wert ist, nur 300 Euro. Das passt doch einfach gar nicht zusammen. Gerade wenn man im Alter mietfrei wohnen will, sollte man doch da die Relation richtig einschätzen. Es geht nicht um 5 Euro mehr oder weniger im Monat. Es geht darum, im Schadenfall wirklich richtig und bedarfsgerecht abgesichert zu sein.
1: Okay, das klingt also zumindest für mich alles ziemlich schlüssig. Gibt es bei der Hausratsversicherung noch irgendwas, worauf du hinweisen möchtest?
0: Ja, ein richtig wichtiger Punkt ist das Thema grobe Fahrlässigkeit, was in alten Bedingungswerken oft nicht versichert ist. Klingt erstmal juristisch, ist aber doch ziemlich alltagsnah. Stell dir vor, du zündest abends eine Kerze an, gehst dann nochmal schnell runter zum Späti und während du weg bist, brennt's. Dumm gelaufen, aber sowas passiert. Wenn dein altes Bedingungswerk das Thema nicht mit abdeckt, kann der Versicherer sagen, tja, selber schuld und du kriegst nur einen Teil ersetzt oder gar nichts, eben weil du grob fahrlässig gehandelt hast. Wenn es aber richtig geregelt ist, bekommst du den kompletten Schaden bezahlt, auch wenn du einfach mal gedankenlos gehandelt hast. Und das ist echt was wert.
1: Also zahlt eine gute Versicherung auch dann, wenn ich selbst mal unbewusst Mist baue?
0: Ganz genau, wir sind alle mal unaufmerksam. Da bleibt das Bügeleisen an, das Handy-Ladekabel steckt noch in der Steckdose oder die Waschmaschine läuft, während wir gar nicht in der Wohnung sind. Deshalb bitte darauf achten, dass grobe Fahrlässigkeit mitversichert ist. Das schützt vor bösen Überraschungen. Und noch ein Tipp zur Versicherungssumme. Hier gibt es eine Faustregel, mindestens 650 Euro pro Quadratmeter Wohnfläche anzusetzen. Dann ist man safe, auch bei einem größeren Schaden und es gibt keine Kürzung wegen Unterversicherung.
1: Kommen wir mal zur Privathaftpflichtversicherung. Viele sagen ja, das ist die eine Versicherung, die wirklich jeder haben sollte. Stimmt das?
0: Absolut. Wenn ich nur eine Police behalten dürfte, es wäre die Haftpflicht. Kostet ein paar Euro im Monat, kann mir und meiner Familie aber im Ernstfall auf Deutsch den Arsch retten. Denn wenn du jemand anderem aus Versehen einen Schaden zufügst, bist du persönlich dran. Und zwar mit deinem Konto, deinem Einkommen, deinem ganzen Vermögen. Und ja, das kann schnell in die Millionen gehen. Vor allem bei Personenschäden, wenn jemand dabei verletzt wird.
1: Wow, Millionen? Klingt krass. Hast du mal ein Beispiel, was wirklich passieren kann?
0: Na klar, hier drei ganz alltägliche Szenarien. Du bist bei Freunden auf der Couch, willst kurz dein Glas abstellen und wischst dabei versehentlich deren MacBook vom Tisch. Totalschaden, 2000 Euro weg. Außer deine Haftpflicht springt ein. Dann übernimmt sie Reparatur oder Ersatz. Wichtig zu wissen, in der Haftpflicht wird immer nur der Zeitwert ersetzt. Heißt, wenn das MacBook 5 Jahre alt ist, bekommen deine Freunde nicht das, was mal auf der Rechnung stand, sondern den Wert, den das MacBook heute noch hat. Beispiel 2. Dein Kind lässt gedankenlos den Wasserhahn laufen. Ihr wohnt zur Miete und irgendwann tropft bei eurem Untermieter das Wasser durch die Decke. Wand geschädigt, Möbel hin, Vermieter genervt und du haftest. Das wird locker vier- oder fünfstellig, je nachdem, wie groß der Schaden ist. Beispiel 3. Du bist mit dem Fahrrad unterwegs und willst schnell links abbiegen. Schaust aber nicht richtig über die Schultern und übersiehst einen E-Rollerfahrer. Ihr stoßt zusammen, der E-Rollerfahrer stürzt schwer, schlägt mit dem Kopf auf dem Asphalt auf. Und dort haben wir dann viele Folgen. Schweres Schädelhirntrauma, dauerhafte Pflegebedürftigkeit, Umbau des Hauses auf barrierefrei, Personal für Pflege, Hilfsmittel, Reha, Schmerz.

0: Erwachsenengeld und lebenslange Rentenleistungen. 1,2 bis 1,5 Millionen Gesamtschaden und das alles, weil du einen Moment unaufmerksam warst. Ohne Haftpflichtversicherung würdest du diesen Schaden ein Leben lang aus eigener Tasche zahlen müssen.
1: Okay, also im Prinzip, sobald ich jemandem anderen etwas kaputt mache, egal ob Person oder Sache, kann es richtig teuer werden. Und die Haftpflicht, die Privathaftpflicht, die schützt mich davor.
0: Genau. Sie ist dein Schutzschild im Alltag. Wenn mal was schiefläuft, und das passiert früher oder später jedem, dann springt sie ein. Und weil man im Zweifel mit seinem Einkommen und seinem Ge Besitz haftet, bewahrt dich eine gute Haftpflicht vor dem finanziellen Ruin. Und ja, für Familien gibt es Familientarife. Da sind die Kids dann direkt mit abgesichert. Und was viele nicht wissen, die Privathaftpflicht kümmert sich nicht nur darum, berechtigte Forderungen zu bezahlen, sie prüft auch, ob Ansprüche überhaupt gerechtfertigt sind. Wenn jemand also etwas von dir will, was dir gar nicht angelastet werden kann, wehrt diese Versicherung das für dich ab, notfalls auch vor Gericht. Das nennt man passiven Rechtsschutz.
1: Okay, also ganz klar ein Must-Have. Denn dann haben wir mit Haus, Gebäude und Haftpflicht ein schon ziemlich starkes Sicherheitsnetz gespannt.
0: Ja, und das alles für ein gutes Gefühl im Alltag und vermutlich immer noch für einen nur zweistelligen Monatsbeitrag. Ach, und ein Punkt wird super oft unterschätzt und den möchte ich gern noch ergänzen, nämlich das Thema Schlüsselverlust.
1: Was genau meinst du damit? Die Versicherung zahlt, wenn ich meinen Schlüssel verliere?
0: Unter bestimmten Bedingungen schon. Stell dir vor, du verlierst den Büroschlüssel deines Arbeitgebers und der hängt an einer Schließanlage. Dann reden wir nicht über ein neues Schloss, sondern über den kompletten Austausch der gesamten Anlage. Manchmal in einem ganzen Bürokomplex. Da bist du schnell bei 10.000 Euro oder mehr. Und ja, auch sowas ist über eine gute Haftpflichtversicherung mitversichert, wenn der Baustein Schlüsselverlust enthalten ist.
1: Okay, das wäre echt teuer. Ja, und das Gleiche gilt dann wahrscheinlich auch, wenn ich zum Beispiel den Haustürschlüssel meiner Mietwohnung verliere, oder?
0: Ganz genau. Wenn dein Vermieter die Schließanlage tauschen muss, zum Beispiel im Mehrfamilienhaus mit Zentralverriegelung, zahlst du als Verursacher.
1: Kommen wir mal zur Glasversicherung. Für viele klingt das nach, brauche ich nicht. Stimmt das?
0: Kommt drauf an. Glasschäden sind tricky. Hausrat oder Wohngebäude zahlen oft nur, wenn der Glasschaden zum Beispiel durch Sturm, Hagel oder Einbruch passiert ist. Aber was, wenn dein Kind beim Fußball das Wohnzimmerfenster einschießt? Dann ist das ein eigener Schaden. Keine Haftpflicht, keine Gebäudeversicherung springt hier ein. Und ohne Glasversicherung zahlst du selbst.
1: Krass. Also ich hätte echt gedacht, dass das unter Gebäude fällt.
0: Denken viele, wird aber nur über eine Glasversicherung reguliert. Und Glas ist teuer, vor allem große Fenster, Glastüren oder das Cerankochfeld, wenn dir mal ein schwerer Topf drauf kracht.
1: Also lohnt sich das vor allem für Leute mit viel Glas zu Hause?
0: Genau. Wer einen Wintergarten, große Fensterfronten, Duschkabinen aus Glas oder Kunststoff hat oder ein Aquarium, dem empfehle ich, Glas auf jeden Fall mit reinzunehmen. Und oft geht mit dem Glasbaustein in einem Schutzpaket der Paketrabatt auch für alle Sparten um 5% nach oben. Also mehr Schutz und Leistung für fast das gleiche Geld.
1: Was war das nochmal mit dem Cerankochfeld?
0: Klassiker. Du holst das Honigglas aus dem Gewürzschrank über deinem Kochfeld. Es flutscht dir wegen öligen Fingern aus der Hand. Zack, Ceran fällt kaputt. Mit einer Glasversicherung kein Problem. Ohne ist es teures Lehrgeld. Meinem Sohn ist das in seiner ersten eigenen Wohnung tatsächlich im letzten Jahr passiert. Und die 680 Euro Reparatur hätten ihm als Studenten richtig wehgetan.
1: Okay, Yvonne, jetzt haben wir noch mal einen letzten Brocken, die Rechtsschutzversicherung. Viele sagen ja, das sei nur was für Streithähne oder Luxus. Was sagst du dazu?
0: Ganz ehrlich, Rechtsschutz ist kein Luxus. Das ist dein Schutz, wenn es mal richtig unfair läuft. Denn Recht haben und Recht kriegen sind zwei komplett verschiedene Dinge. Und ohne Versicherung überlegen sich viele, lohnt sich der Anwalt überhaupt und wer weiß, was der kostet? Mit einer Rechtsschutzversicherung musst du dir diese Frage gar nicht erst stellen.
1: Heißt, ich kann mein Recht durchsetzen, ohne dass mein Konto direkt mitklagt.
0: Genau. Die Versicherung zahlt für Anwalt, Gericht, Gutachten, Mediation, alles, was du brauchst, um dich zu wehren. Und das betrifft ganz normale Situationen im Alltag. Zum Beispiel im Job. Du wirst unfair gekündigt oder fühlst dich gemobbt. Mit Rechtsschutz kannst du ohne Risiko gegen deinen Arbeitgeber vorgehen. Und was ich dabei besonders wichtig finde, ist der Hinweis, dass im Arbeitsrecht die Kosten in der ersten Instanz immer geteilt werden. Egal, ob man gewinnt oder verliert. Das heißt, selbst wenn du am Ende im Recht bist, bleibst du ohne Rechtsschutzversicherung auf Kosten sitzen. Und das ist wirklich ärgerlich, vor allem, weil du ja eigentlich Recht hast. Zweites Beispiel, Miete. Also der Mietrechtsschutz. Dein Vermieter behält einfach mal die Kaution ein, obwohl du alles top übergeben hast. Auch hier greift die Versicherung. Oder im Beispiel Verkehrsrecht. Du hast einen Unfall, bist aber gar nicht schuld und du warst allein im Auto. Der Gegner und Unfallverursacher behauptet das Gegenteil und hat blöderweise auch noch einen Zeugen im Auto. Deinen Rechtsschutz übernimmt. Oder im privaten Bereich, du bestellst online ein teures Produkt, aber es kommt nie an. Oder dein Nachbar dreht regelmäßig nachts die Musik auf. Auch das kann vor Gericht enden.
1: Krass, das sind ja alles ganz normale Dinge. Und viele würden sich wahrscheinlich ohne Versicherung gar nicht trauen, was zu unternehmen.
0: Exakt. Letztens sagte ein Kunde, ich hoffe, ich brauche sie nie. Und das verstehe ich total. Eine Versicherung ist am Ende wie eine Art Wette. Das heißt, der Kunde entscheidet, dass er sich für die Summe X das Problem Y aus dem Kopf nehmen möchte. Bei der Rechtsschutzversicherung genauso wie bei jeder anderen. Was viele gar nicht wissen, es gibt auch einen kostenfreien Beratungsrechtsschutz, der immer mit dabei ist, ganz egal, welche der Bausteine man gewählt hat. Die Bausteine hatten wir ja kurz schon beschrieben. Das sind Verkehrsrechtsschutz, Miet- und Wohnungsrechtsschutz, Berufs- und Arbeitsrechtsschutz und Privatrechtsschutz. Der Beratungsrechtsschutz ist zusätzlich dafür, für genau die Momente gedacht, in denen du nachts wach liegst und dich fragst, was passiert eigentlich, wenn das, was heute passiert ist, wirklich eskaliert? Dann kannst du am nächsten Tag einfach bei der Hotline anrufen, bekommst sofort einen Fachanwalt ans Telefon, der dir sagt, wie kritisch die Situation ist und ob sie teuer werden kann. Oder ob du abgesichert bist. Ganz ohne Sichtung von Unterlagen. Und das ist so, so wertvoll, weil du sofort wieder Klarheit und Ruhe bekommst.
1: Ah, spannend. Also sozusagen, ich bezahle dafür, dass ich im Ernstfall ruhig schlafen kann und selbst bei Unsicherheiten sofort rechtlichen Rat bekomme?
0: Ganz genau. Deine Rechtsschutzversicherung gibt dir Rückhalt, wenn du dich sonst ohnmächtig fühlen würdest. Denn wenn du eigentlich im Recht bist, aber der Anwalt 1.500 Euro kostet, geben viele klein bei. Mit einer Rechtsschutzversicherung musst du dich nicht mehr wegducken. Du kannst sagen, okay, wir klären das, weil ich es kann. Und was ich echt oft beobachte, die Leute werden immer dünnhäutiger und leider auch prozessfreudiger. Was früher vielleicht mit einem Gespräch geregelt wurde, landet heute schnell beim Anwalt. Und das ist nicht nur finanziell ein Thema, es stresst auch emotional total. Ich finde deshalb, man sollte sich echt mal fragen, ob man selbst und auch die eigene Familie rechtlich gut abgesichert ist. Und auch, habe ich im Fall der Fälle überhaupt die Möglichkeit, mich zu wehren? Oder entscheidet mein Kontostand, ob ich kämpfen kann oder nicht? Eine Rechtsschutzversicherung bringt dir finanzielle Chancengleichheit. Und das ist heutzutage leider wichtiger denn je.
1: Unverbindlich, sympathisch, verständlich. Das habt ihr heute gehört. Also, wenn ihr euch beraten lassen wollt, bucht euch gerne einen Termin über den Link in der Beschreibung. Dann könnt ihr eure individuellen Themen durchsprechen und euch eine individuelle Strategie geben lassen, die euch sicher fühlen lässt. Ja, danke, Yvonne.
0: Gern geschehen.
1: So, damit haben wir diesen Monat viele wichtige Themen durchgesprochen, über Familie, Kinder und alles, was euch zu Hause lieb und teuer ist. Und ja, damit haben wir jetzt einmal komplett aufgeräumt von Schäden an Sofa, Scheibe, Schließanlage oder auch dann den Kampf ums Recht. Nächste Woche wird es auch sehr spannend. Da geht es um das Thema Invalidität, Berufsunfähigkeit und Erwerbsminderung. Das sind drei Dinge, die häufig in einen Topf geworfen werden, aber grundunterschiedlich sind. Bleibt unbedingt dran, abonniert den Kanal, schaut nächsten Monat, Montag wieder rein, 18 Uhr immer hier auf dem Kanal. Aktiviert auch die Glocke, dann wird euch das angezeigt. Wenn ihr eine Meinung dazu habt, lasst gerne einen Kommentar da und wenn ihr uns unterstützen wollt, auch gerne ein Like. Bis zum nächsten Mal. Ciao.

0: Herzlich willkommen bei Evangelisch in Sachsen. Musik begleitet uns fast überall im Leben. Und auch heute soll es bei uns musikalisch zugehen. In der Kirche klingt Musik so gar nicht immer gleich, wie uns der nächste Beitrag zeigt.
1: Jazz und Funk im Gottesdienst erwartet man nicht, aber ist erfrischend überraschend. Für diese Überraschung sorgt Popkantorin Inkeri Hanonen in der Lausitz. Sie bringt abwechslungsreiche Klänge in Kirchen.
2: Ich glaube, heute haben wir gesungen Swing, was eher Funk klingt, einfach so klassisch Pop, aber halt von Stil her richtig von hier zu hier, auch manchmal eher so Worship oder Gospel, aber eben, wie gesagt, auch manchmal Latin und so, ganz gemischt.
1: Und das gefällt groß und klein. Ganze Familien kommen in die Workshops, wie hier in der Carmenza St. Just Kirche, wo etwa 40 Sängerinnen und Sänger einen musikalischen Gottesdienst vorbereiten. Dennoch bleibt der Inhalt die christliche Botschaft, aber nicht mit Gesangbuchsliedern und Orgel vorgetragen. Mit vielen verschiedenen Musikstilen lässt sich heute ein Gottesdienst ausgestalten. Gospel-Gottesdienste sind da schon recht bewährt.
2: Ich würde mich ungern irgendwie nur zu Gospel oder Worship begrenzen. Ich habe schon mal eine Latino-Messe gemacht oder halt, wie gesagt, heute haben wir Swing dabei. Es ist wirklich die ganze Bandbreite da. Es kann alles sein. Alles mit ein bisschen Rhythmus, so mitreißendes. Und die klassische finde ich auch nicht schlecht. Manchmal kann es auch zusammenbinden. Aber das kann man wirklich nicht so pauschal in eine Kategorie reinstecken.
1: Inkeri Hanonen hat zuvor als Kantorin in einer Kirchgemeinde gearbeitet und auch mit klassischer Kirchenmusik ihre Erfahrungen gemacht. Ein Umzug in die Lausitz und die neu geschaffene Stelle als Popkantorin sah sie als Chance mit vielfältigen und kreativen Möglichkeiten. Auf Anfrage bietet Inkeri Hanonen Workshops für alle Altersklassen an, studiert Musicals für Kinder und Jugend aus dem Bereich Popularmusik ein und macht Bandprojekte mit Jugendlichen und Konfirmanden. So konnte sie bereits viele Projekte ausprobieren.
2: Mir wäre es halt ganz lieb, wenn das so anerkannt wird, dass es halt viele Menschen erreicht, die sonst nicht zur Kirche finden. Und man halt vielleicht ein bisschen stärker in unserer Landeskirche das merken würde, welche Kraft und Bezugskraft Popularmusik hat. Das ist halt nicht Musik von Jugendlichen, sondern das ist ja Musik, die wirklich alle, also es ist ja schon lange her, als Popularmusik gibt. Und das spricht einfach wahnsinnig viele Menschen stark an.
1: Bisher ist Popularmusik noch selten ein Bestandteil der musischen Angebote in sächsischen Kirchgemeinden. Gerade das reizte Inkeri Hanonen, diese besondere Kantorenstelle anzunehmen und mit vielfältigen Angeboten Bedürfnisse abzudecken.
2: Die Projekte erreichen Leute, die sonst nicht in der Kirche zu sehen. Ich habe oft gehört von Pfarrer, die im Gottesdienst war und hat gewundert, wer singt denn da vorne, habe ich noch nie gesehen. Ich hatte schon mal eine Muslima dabei. Ich hatte oft Kirchen, Nicht-Kirchenmitglieder mit dabei. Also diese Projekte erreichen ganz klar Leute, die sonst nicht zur Kirche finden. Und auch oft in Orten, wo in die Chor nur vielleicht 20 Menschen sind, kann es sein, dass in dieser Workshop ploppen auf mal 40 Leute. Und das erreicht einfach andere Zielgruppen.
1: Mit Musik spricht man Menschen auf einer emotionalen Ebene an. Eine wunderbare Möglichkeit also zu zeigen, wie auch auf dieser Ebene Menschen zusammenfinden und Glauben entdecken können.
0: Heute begrüße ich Kantorin Ulrike Pippel und Caroline Reinhold aus der Kirchgemeinde im Leipziger Süden. Sie führen beide hier einen Kurs durch, wo gemeinsam mit Babys von 0 bis 18 Monaten gesungen wird. Wie muss man sich das vorstellen? Wie läuft denn das ab und wie sind Sie denn auf dieses Angebot gekommen?
3: Ich bin auf das Angebot gekommen über eine Kollegin, die in der ECBO, in der Berlin-Brandenburgischen Landeskirche, ein dänisches Konzept nach Deutschland importiert hat sozusagen. Also das heißt in Dänemark Baby Psalmesang und lädt eben Familien dazu ein, schon mit ganz kleinen Kindern zusammen in der Kirche zu singen. Daher kommt das Konzept und das hat mich sehr überzeugt von den Inhalten.
4: Genau, und Ulrike hat mir dann davon erzählt, dass sie das macht und hatte sich gefragt, ob ich Lust hätte mitzumachen. Ich habe vorher bei ihr im Chor gesungen und genau, jetzt haben wir uns das immer so ein bisschen aufgeteilt und den letzten Kurs habe ich jetzt geleitet und Ulrike besucht uns immer mal, was auch sehr schön ist.
0: Jetzt sind wir hier in einer Kirche. Werden denn dann nur christliche Lieder gesungen oder auch weltliche Kinderlieder? Und was wird denn bei den Babys angesprochen? Werden da irgendwelche Reize geweckt?
4: Ja, also auf jeden Fall. Erstmal zur ersten Frage. Wir haben überwiegend kirchliche Lieder, aber auch weltliche dabei, zum Beispiel das Begrüßungs- und das Schlusslied, aber auch zwischendurch, das ist jetzt nicht so fest, dass das unbedingt kirchlich sein muss. Wir hatten am Anfang die Lieder so rausgesucht, die uns eben gut gefallen und die teilweise auch mit vorgegeben sind. Genau.
3: Das Konzept folgt einem ganz rituellen Ablauf. Also es geht auch mit eben einer Begrüßungsphase los. Es gibt ruhige Phasen, in denen die Babys durch die Klänge von Instrumenten und natürlich denen der Stimmen der Eltern angeregt werden. Dann gibt es wieder ganz bewegte Phasen, in denen wir auch tanzen und uns durch den Raum bewegen. Und auf die Art und Weise bekommen die Kinder ganz verschiedene Reize, auf die sie auch wirklich phänomenal reagieren. Es geht immer mit einem Glockenschlag los. Und es ist erstaunlich, wie angespannt plötzlich die Kinder auf dieses Geräusch reagieren und wie sie dann, wenn wir plötzlich mal schnipsen oder wenn wir plötzlich mal ganz leise singen oder so, wie sie darauf reagieren. Und da entsteht natürlich eine Bindung zur Stimme der Eltern, die sie vermutlich nicht jeden Tag singend hören. Und das wollen wir eigentlich damit ja auch erreichen, dass die Eltern diese Lieder, egal ob christlich oder nicht, mit nach Hause nehmen und dort im Alltag weiter singen und dadurch im Prinzip die Kinder Hörgelegenheiten bekommen. So entsteht Sprache und so entsteht auch das Singen später. Kinder hören, wie ihre Eltern sprechen oder singen und auf die Art und Weise können sie ihre eigene Stimme entdecken.
0: Jetzt gibt es das Angebot ja schon eine Weile. Wie wird das denn von den Eltern angenommen? Wie ist denn da das bisherige Feedback?
3: Also angenommen, es ist immer sehr spannend, wie viele melden sich nun wirklich für diesen Kurs an? Denn in dieser Zielgruppe haben wir natürlich nicht einen Stamm, der sich immer weiter aufbaut. Wir bauen das ja für 10 Wochen auf, dann gibt es wieder eine Pause und dann gibt es einen neuen Kurs. Und in der Zeit sind natürlich die Säuglinge aus dem Alter rausgewachsen. Und wir müssen wieder versuchen, die Zielgruppe erneut zu erreichen. Darum ist das mal so und mal so. Wir haben manchmal hier 14 Personen sitzen und diesmal ist der Kurs etwas kleiner. Das Feedback der Eltern ist aber sehr positiv.
4: Ja, also die kommen total gerne wieder. Das eine Kind ist jetzt war beim ersten Kurs auch mit der Mama da und ist jetzt mit dem Papa dabei, weil denen das so Spaß gemacht hat und sie ist jetzt ein bisschen älter und kann auch schon ein bisschen mehr mitmachen. Und genau, also die kommen gerne her und vor allen Dingen jetzt, wo der Kurs auch ein bisschen kleiner ist, sind die auch wirklich jede Woche da und das ist total schön.
0: Gibt es denn Angebote, die daran anschließen? Begleiten Sie dann die dann Kleinkinder weiter?
4: Also es wird, oder es war aber auch beim letzten Kurs so, dass dann erstmal wie eine Krabbelgruppe schon am gleichen Tag zur gleichen Uhrzeit stattfindet, wo unsere Gemeindepädagogin Sibylle Schicketanz auch dabei ist. Die war auch vorhin mit beim Singen dabei und ist jetzt gerade mit den Babys unten. Und die bietet das weiter an. Das heißt, direkt im Anschluss können quasi die Eltern auch die Wochen darauf kommen. Und dann gibt es ein Angebot von Ulrike.
3: Also genau, die musikalischen Angebote setzen hier in der Gemeinde ab 5 ein. Das heißt, 5 Jahre aufwärts können die Kinder bei mir im Kinderchor singen. Es gibt 3 Kinderchorgruppen und dann Jugendchor. Und für die Mütter und Väter gibt es natürlich auch einen Erwachsenenchor und viele andere musikalische Aktivitäten, die sie hier machen können. Genau.
0: Vielen Dank für das Gespräch, Ulrike Pippel und Caroline Reinhold.
5: Sehr gerne.
3: Sehr gerne.
0: Dass es singt und klingt, ist auch vom Ehrenamt abhängig. Und davon hört man viel in den Posaunenchören in Sachsen.
1: Gemeinsames Musizieren kennt keine Altersgrenzen. So lernen auch Erwachsene gern und motiviert ein neues Instrument. Bei einem Seminartag für erwachsene Jungbläser unterstützt die Sächsische Posaunenmission Menschen, die noch nicht lange auf Posaune, Trompete, Horn oder Tuba musizieren. Auch Stefanie Höber, die seit einem Jahr das Baritonhorn spielt, ist zum ersten Mal dabei.
6: Ich finde es einfach schön, diesen Austausch zu haben, das Spielen in der Gruppe, in der großen Gruppe, auch das Mehrstimmige. Und dann noch einfach durch die Posaunenworte, dass man dann noch mal Hinweise zur Technik bekommt, Hinweise zu überhaupt auch zum Aufbau der Instrumente, noch mal Notenlehre und ja, dieses Zusatzwissen, was vielleicht im normalen Unterricht im Alltag ein bisschen zu kurz kommt.
1: Posaunenchöre, also kirchliche Blasmusikensembles, haben in der Evangelischen Landeskirche Sachsens eine sehr lange Tradition. 6000 Blechbläser sind in etwa 400 Posaunenchören engagiert.
5: Eine große Zahl an Bläsern, die in Sachsen sich da engagiert, ist eine große Tradition bei uns in der Evangelisch-Lutherischen Landeskirche, auf die wir, glaube ich, stolz sein können. Auch im Vergleich so mit anderen Posaunenwerken sind wir da echt ein starker Verband als Posaunenmission.
1: Die Mission ist es, die frohe Botschaft durch Musik hörbar zu machen. Egal ob im Gottesdienst, im Krankenhaus, im Seniorenheim oder bei großen Bläserfesten. Die Sächsische Posaunenmission als Dachorganisation unterstützt auch, wenn eine Gemeinde einen neuen Posaunenchor gründen möchte.
5: Man kann bei uns einen Chorleiterlehrgang besuchen, über 2 Jahre. Das sind insgesamt 4 Wochenenden und erwirbt dann sogar den kirchenmusikalischen D-Abschluss in Posaunenchorleitung. Und es gibt auch seit wenigen Jahren auch einen Ausbilderlehrgang, also Lehrgang Jungbläser, Ausbildung heißt das, weil wir sozusagen auch diese Säule stärken wollten des Unterrichts, der einfach schon seit, also wahrscheinlich immer schon zu Hause in den Chören ehrenamtlich gegeben wird von Leuten aus dem eigenen Chor, dass die sozusagen qualifiziert werden, einen guten Unterricht zu geben.
1: Die Posaunenmission unterstützt die Chöre und organisiert auch Veranstaltungen, bei denen sich Bläser in kleiner und großer Runde versammeln und Musik machen.
5: Es ist immer sehr schön, mit Bläsern in Verbindung zu sein. Und da fühlt man sich eigentlich immer sofort zu Hause, wenn man irgendwie zu Posaunenchören kommt. Und das ist schön. Das wünsche ich mir eigentlich für unsere Landeskirche auch, dass die Bläserarbeit so einen großen Stellenwert hat.
1: Es werden regelmäßig Lehrgänge für Chorleiter, Workshops für verschiedene Leistungsstufen und Musikfreizeiten angeboten.
5: Wir können angefragt werden für Chorbesuche und auch für Jubiläen, für Bläsergottesdienste, die wir vor Ort leiten oder auch im Kirchenbezirk, Bezirksposaunenfeste und Jubiläen gemeinsam feiern. Und dann gibt es auch in jedem Kirchenbezirk Bezirksproben zu einem bestimmten Thema. Das ist ganz oft das Jahreslosungsprogramm, was bei uns auch eine große Tradition hat. Das ist also sozusagen mehrheitlich abends unser Dienst und tagsüber geht es dann eher an die Organisation und Verwaltung, also Seminartage, Rüstzeiten, Freizeiten organisieren, aber auch viele Gremien sind bei uns im Kalender zu finden.
1: Im Juni 2027 treffen sich die sächsischen Bläser beim Landesposaunenfest in Freiberg.
5: Momentan hat das Landesposaunenfest für mich einen großen Stellenwert, weil ich also

0: das nächste Landesposaunenfest 2027 in Freiberg organisiere, zusammen mit meinen Kollegen, aber da so ein bisschen federführend vielleicht das Konzept so in der Hand halte. Und deswegen nimmt das momentan auch einen größeren Stellenwert ein. Das Landesposaunenfest in Sachsen findet also ungefähr alle 5 Jahre statt, wenn es nicht mit anderen Großveranstaltungen gerade kollidiert. Und ja, das will also auch lange vorher schon vorbereitet sein. Da gibt es auch viele Absprachen einfach mit der jeweiligen Stadt, die dann ja, sozusagen Gastgeber ist.
1: Bereits 1897 fand das erste Landesposaunenfest in Chemnitz statt. Damals die Geburtsstunde des Sächsischen Posaunenchorverbands. Damit die Arbeit der Posaunenmission mit wenigen Hauptamtlichen weiter so gut funktionieren kann, freut sie sich auch über Spenden und Unterstützung im Freundeskreis der Sächsischen Posaunenmission.
2: Mit diesen fröhlichen Tönen verabschiede ich mich heute von Ihnen. Machen Sie es gut, bis zum nächsten Mal und bleiben Sie gesund.

Was heute Albertinum genannt wird, wurde im 16. Jahrhundert als Zeughaus errichtet. Im 19. Jahrhundert wurde das Gebäude unter König Albert, daher der Name, zu einem Museum umgebaut. Heute beherbergt es die Gemäldegalerie Neue Meister und die Skulpturensammlung ab 1800. Während der großen Flut von 2002 musste festgestellt werden, dass die Bestände der staatlichen Kunstsammlung Dresden nicht ausreichend geschützt waren. Künstler wie die aus Sachsen stammenden Gerhard Richter und Georg Baselitz spendeten Werke, um Mittel zu generieren, die für den Bau einer neuen zweistöckigen Konstruktion in Brückenbauweise genutzt wurden, die den Hof des Albertinums überspannt. In dieser Arche für Kunst befinden sich nicht nur das Depot, sondern auch die Restaurierungswerkstätten, gut geschützt vor Ungemach. Im DEO, dem Verzeichnis deutscher Baudenkmäler, wird die Stadtkirche von Lauenstein als sehr bemerkenswert verzeichnet. Lauenstein gehört zu den ältesten Orten des Erzgebirges, das 2019 als Bergbauregion in die Liste der Welterbestätten aufgenommen wurde. Nach einem Stadtbrand erhielt die Kirche 1602 ihre heutige Form. Herausragend ist die Innenausstattung mit Kunstwerken im manieristischen Stil, alle aus einheimischem Sandstein. Michael Schwenke aus Pörner schuf den Altar, einen der bedeutendsten seiner Art in Deutschland, sowie die Kanzel und den Taufstein. Sein ehemaliger Mitarbeiter Lorenz Hornung gestaltete das riesige Epitaph für die Adelsfamilie von Bünau. Details wie Haut, Haare, Metall und Stoff wirken dabei unglaublich lebensecht. Nicht nur sehr, sondern äußerst bemerkenswert.

Es wird allgemein angenommen, dass der Film Jurassic Park das Dinofieber auslöste. Aber in Bautzen sieht man das ganz anders. Bereits 1978 errichtete der Bildhauer Franz Gruß in seinem eigenen Garten lebensgroße Dinosaurier aus Stahl und Beton, die schnell zu einer Attraktion wurden. Es muss für ihn nicht einfach gewesen sein, in den Mangeljahren der DDR an Baumaterial zu gelangen. Aufgrund der großen Nachfrage und mit dem Segen der örtlichen Behörden expandierte Franz Gruß in die umliegenden Grundstücke. Damit waren die Grundlagen für Deutschlands größten Saurierpark geschaffen. Alle Urviecher werden in einem realistischen Umfeld und echten Lebenssituationen präsentiert. Verwirrend ist einzig und allein Deutschlands größter Irrgarten, der ebenfalls Teil des Saurierparks Bautzen ist.

Liebhaber wissen, dass in Zschopau, in der einst größten Motorradfabrik der Welt, Maschinen mit Zweitaktmotoren der Marken DKW und MZ vom Band liefen. Dort war auch der erste Sitz der Sächsischen Auto-Union, deren Logo aus vier verschlungenen Ringen noch heute auf jedem Audi prangt. Eine schöne Ausstellung zur Motorradgeschichte befindet sich im Schloss Wildeck. Die ursprüngliche Burg wurde vom sächsischen Kurfürsten Moritz in der Mitte des 16. Jahrhunderts zu einem Jagdschloss im Stile der Renaissance umgebaut. Der Bergfried wurde dabei erhalten und bietet noch heute schöne Ausblicke auf Stadt und Umland. Er wird Dicker Heinrich genannt und man sagt, dass er sich sofort unsterblich in den neu errichteten Treppenturm verliebte, die schlanke Margarete. Es ist aber zweifellos gut für die Sicherheit der Besucher, dass die beiden bis heute nicht zusammengekommen sind. Im Jahr 1666 wurden die Brüder Friedrich und Christoph Lange aus Großschönau, einem Dorf in der Oberlausitz, in die Niederlande geschickt, um die Kunst der Damastweberei zu erlernen. Nach ihrer Rückkehr begann die Produktion vor Ort. Innerhalb von wenigen Jahrzehnten eroberte Damast aus Großschönau die europäischen Märkte und wurde an fast allen Königshöfen hochgeschätzt. Die Weber lebten und arbeiteten in den malerischen Umgebindehäusern, einer Verbindung aus deutschem Fachwerk und slawischem Schrotholzhaus. Später wurde in Großschönau auch der erste Frottierwebstuhl in Deutschland aufgebaut. Das Deutsche Damast- und Frottiermuseum zeigt historische Produktionsprozesse, aber beide Produkte werden noch immer vor Ort hergestellt. Großschönau nennt sich also völlig zu Recht und mit Stolz Textildorf.

Die zu den deutschen Herrscherfamilien zählenden zur Lippes betrieben auch Unternehmen in Sachsen. Im Jahr 1901 heiratete Reichsgraf Clemens zur Lippe Biesterfeld-Weißenfeld, die Erbin des Weingutes Proschwitz bei Meißen. Danach erhielt das Schloss sein heutiges neobarockes Aussehen. Clemens Sohn wurde 1945 enteignet und mit seiner Familie in den Westen abgeschoben. Nach der Wiedervereinigung kehrte dessen Sohn Georg nach Sachsen zurück, um den Familienbetrieb wieder aufzubauen. Aufgrund eines umstrittenen Paragraphen im Einigungsvertrag konnte er das frühere Eigentum nicht zurückfordern und musste sich den Rückkauf von Schloss und der Weinberge hart erarbeiten. Damit verdiente er sich den Respekt der Einheimischen und der Weinexperten. Mittlerweile ist auch die Vinothek auf das Schlossgelände zurückgekehrt und bietet einen schönen Rahmen für Weinverkostungen. Na, dann zum Wohl!

Der allererste Miniaturpark wurde 1929 in England eröffnet. Allerdings war er durch Zufall entstanden, nämlich aufgrund eines Ehestreits. Zu diesem Zeitpunkt liefen die Vorbereitungen im sächsischen Oederan schon seit 5 Jahren. Aber dank deutscher Gründlichkeit dauerte es noch bis 1933, ehe das Kleinerzgebirge eröffnen konnte. Dahinter stand die Idee, eine Tradition ins Freie zu übertragen. Schon lange waren im Erzgebirge sogenannte mechanische Berge gebaut worden, die nicht nur die Landschaft, sondern auch den Bergbau mit vielen beweglichen Teilen darstellen. So präsentiert sich das Kleinerzgebirge heute mit mehr als 200 Gebäuden aus Holz, vielen beweglichen Elementen und einer großen Anzahl von Figuren, welche die Miniaturlandschaft lebendig werden lassen.

Das Kloster St. Marienthal ist das am längsten ununterbrochen bestehende Frauenkloster des Zisterzienserordens. Nach einem verheerenden Feuer im Jahr 1683 wurde es in barocken Formen neu aufgebaut. Im Laufe seiner langen Geschichte war die Existenz des Klosters mehrfach bedroht, so zum Beispiel während der Hussitenkriege, der Reformation, der Säkularisierung in den napoleonischen Zeiten und der DDR-Zeit. In den letzten Tagen des Zweiten Weltkrieges wollte die SS die Gebäude sprengen. Die Äbtissin verweigerte eine Räumung und nur die Neißebrücke wurde zerstört. Wenn der Fluss friedlich ist, wie meistens, dient er als Kulisse für schöne Wanderungen und Bootsfahrten. Schließlich wurde das Kloster St. Marienthal nicht nur an einem sehr abgeschiedenen Ort errichtet, sondern auch an einem sehr schönen.

filmt. Die Innenstadt von Görlitz, auch als Girlywood bekannt, wurde als Paris hergerichtet, während die Brauerei für den Hafen von New York verwendet wurde. Besucher sind in der Landskronbrauerei sehr willkommen und es gibt Führung, Essen und Trinken und Veranstaltungen. Stets nach dem alten Motto, immer ein Genuss.

Mit 30 kam Karl Maria von Weber nach Dresden, um Hofkapellmeister zu werden und die Leitung der Abteilung Deutsche Oper am Hoftheater zu übernehmen. Ein Denkmal für ihn steht neben der Semperoper und sein Grab befindet sich auf dem alten katholischen Friedhof. Er lebt im Stadtzentrum, aber zwischen 1818 und 1824 verbrachte er mit seiner Familie 5 Sommer am Stadtrand von Dresden im Haus des Winzers Gottfried Felsner, wo sich heute das Karl-Maria-von-Weber-Museum befindet. Bei diesen Aufenthalten schrieb er große Teile seiner Opern Der Freischütz, Oberon und Oriante sowie sein Meisterwerk für Klavier Aufforderung zum Tanz. Zweifellos inspiriert von den dramatischen Landschaften des Elbtals und der nahegelegenen sächsischen Schweiz.

Manufaktur der Träume, das klingt poetisch, ist aber zunächst nicht so leicht zuzuordnen. Es handelt sich nicht um eine Produktionsstätte, wie der Name suggeriert, sondern um ein ganz besonderes Museum am Markt in Annaberg-Buchholz, in dem künstlerische Holzprodukte ausgestellt sind, vor allem Erzeugnisse der erzgebirgischen Volkskunst, die eine lange Tradition hat. Die Werke wurden von Erika Pohl Ströer gesammelt, deren Familie das heute weltbekannte Unternehmen Weller einst in Sachsen gegründet hatte. Ebenso wie die Mineralien, die in Freiberg in der Terra Mineralia zu finden sind. Die Ausstellung besteht aus den Bereichen Sehen, Machen und Staunen. Das ergibt einen großen Sinn, denn man sollte wirklich sehen, sich auf die Beine zu machen, um über die Manufaktur der Träume zu staunen.

Was Robin Hood für England ist, ist Karl Stülpner für das Erzgebirge. Während die Geschichte von Robin Hood wahrscheinlich nur eine Legende ist, hat Karl Stülpner wirklich gelebt. Er wurde in Scharfenstein geboren, wo er auch starb. Zu seiner Zeit durfte nur der Adel jagen, aber das einfache Volk litt an Hunger. Stülpner war ein erfolgreicher Wilderer und versorgte viele Familien mit dringend benötigtem Fleisch und mit Fellen, wodurch er zum Volkshelden wurde. Im Jahr 1795 belagerte er mit Gleichgesinnten die Burg Scharfenstein, die der Adelsfamilie von Einsiedel gehörte und wo heute seine Geschichte erzählt wird. Eine andere Ausstellung zeigt Volkskunst aus dem Erzgebirge. Und vom Turm hat man eine schöne Aussicht auf das malerische Zschopautal. Karl Stülpner wurde später begnadigt, aber er lebte danach ein unstetes Leben und starb verarmt und fast blind.

Im Jahr 1920 wurde Schandau zum Bad erhoben. Die Badetradition reicht aber bis zum Beginn des 19. Jahrhunderts zurück. Dabei war sicherlich auch hilfreich, dass Bad Schandau im Herzen der Sächsischen Schweiz liegt, die schon damals zu einer Touristenattraktion geworden war. Der neue Fokus auf den Badetourismus brachte auch viele neue Ideen in die kleine Stadt an der Elbe. Der Hotelier Rudolf Sendig ließ einen Personenaufzug nach Ostrau errichten, der schon 1954 zum Denkmal erklärt wurde und im Oscar-gekrönten Film Grand Budapest Hotel von Wes Anderson vorkam. Ebenfalls zu Oscar-Ehren kam die Körnitztalbahn, eine Überlandstraßenbahn, die Bad Schandau mit dem Lichtenhainer Wasserfall verbindet. Sie erschien im Film Der Vorleser von Stephen Daldry. Auch für Besucher von Bad Schandau gilt also: Film ab!

0: krankgeschrieben. Rekordkrankenstände, Milliardenverluste. Was ist eigentlich los in diesem Land? Und vor allen Dingen, was sind die Gründe dafür? Und noch wichtiger, was kann man dagegen tun? Das ist heute das Thema bei Chefsache. Ich habe einen der profiliertesten Gesundheitsökonomen Deutschlands zu Gast.
1: Deutschland verzeichnet so viele Krankmeldungen wie nie zuvor. Unternehmen kämpfen mit steigenden Fehlzeiten und sinkender Produktivität. Gleichzeitig wächst der Druck. Transformation, Fachkräftemangel und der Einsatz von künstlicher Intelligenz verändern die Arbeitswelt rasant. Auch die Erwartungen an Arbeit wandeln sich, insbesondere bei jüngeren Generationen. Die entscheidende Frage: Wie gelingt unter diesen Bedingungen ein Neustart?
0: Und zu Gast im Studio begrüße ich ganz herzlich Volker Nürnberg. Er ist Professor für Gesundheitsmanagement an der Hochschule Allensbach und Berater bei Bearing Point. Lieber Volker, schön, dass du hier bist im Studio.
2: Vielen Dank für die Einladung, Rolf.
0: Und was ist da los in Deutschland? Also das Thema Krankenstände hört man ja immer wieder. Jeder kämpft damit in den Unternehmen. Ist das ein spezifisch deutsches Problem?
2: Es ist auch ein deutsches Problem. Wir liegen hier besonders schlecht, auch wenn wir nicht ganz die Spitze sind.
0: Wer ist die Spitze?
2: Die nordischen Länder haben noch ein bisschen mehr als wir. Aber es ist gerade nach Corona. In Corona ist der Krankenstand sogar ein bisschen runtergegangen und jetzt ist er deutlich nach oben gegangen, insbesondere die psychischen Erkrankungen. Und man kann sagen, es ist der Flaschenhals des Wirtschaftswachstums bei Personalmangel, auch noch hohe Krankenstände zu haben, das ist dramatisch.
0: Absolut. Warum ist denn die Situation, wie sie ist?
2: Es hat verschiedene Gründe. Wir müssen als erstes den demografischen Wandel anschauen. Die älteren Mitarbeitenden haben mehr Fehltage, weil sie einen gewissen Verschleiß haben nach 20, 30, 40 Arbeitsjahren. Dazu kommt, dass die jüngeren Generationen sensibler sind, eher auf sich achten, sich eher auch mal krank schreiben lassen. Und der ganz große Faktor sind natürlich auch die psychischen Erkrankungen, die dramatisch nach oben gehen. Und man muss auch so ein bisschen systemweit denken. Krankenstand ist auch Wartezeit. Wir Deutschen warten 42 Tage auf einen Facharzttermin im Durchschnitt. Wenn jetzt der Mitarbeiter irgendwas hat, im schlimmsten Fall ist er 42 Tage krankgeschrieben, bis er überhaupt zum Arzt kommt. Und das ist sicher ein Systemfehler.
0: Da wird ja aktuell auch viel drüber diskutiert, werden wir auch noch machen. Also eine Gesundheitssystemsreform, ein Riesenbrett. Bin mal sehr gespannt, wie deine Einschätzung dazu ist. Aber nochmal zurück zu dem eigentlichen Krankenbild. Du sagst, was auffällig ist, ist, dass auch psychische Erkrankungen ansteigen. Mit was hängt das zusammen? Hängt das mit der sogenannten Transformation der Wirtschaft zusammen?
2: Das hängt auch mit der Transformation zusammen. Das heißt Digitalisierung, immer neue Tools, immer neue Entwicklungen. Da kommt nicht jeder mit, dass er sich andauernd oder sie auf neue Dinge einstellt. Es hängt aber auch an der globalen Situation, sprich Kriege mitten in Europa. Daraus resultieren Existenzängste oder auch die Umweltkrisen. Klar. Und sonstige Disruptionen. Da machen sich gerade die jungen Leute schon viel Gedanken, wie es weitergeht mit der Welt. Und dazu kommt, dass die Arbeitswelt selbst natürlich sehr verdichtet geworden ist. Früher hatte man mal Entspannungsphasen, heute ist doch sehr, sehr viel komprimiert und es fehlen. Also ich habe so den Satz geprägt, wir haben kein Belastungsproblem, sondern ein Regenerationsdefizit.
0: Was meinst du damit?
2: Naja, ein Mitarbeiter bringt nur die beste Leistung, wenn er einen gewissen Stress hat. Wenn du völlig gechillt bist, bringst du keine Top-Leistung. Ja? Aber du kannst am Beispiel des Fußballs nehmen, der FC Bayern spielt heute gut. Morgen würden sie die Leistung nicht noch mal abrufen können. Sie brauchen 3 bis 7 Tage, um sich zu regenerieren. Und vom Mitarbeiter wird aber jeden Tag verlangt, dass er die Top-Performance bringt. Und das klappt nicht immer.
0: Ja, man möchte natürlich schon auch die eine Seite betrachten, dass die Rahmenbedingungen eben erfordern, dass du permanent on bist, dass du schnell bist, dass du agil bist, flexibel, dass du Ausdauer an den Tag bringst. Was sagst du denn diesen Menschen, dass man sagt, naja, wir haben halt einfach keine Zeit, um groß zu rasten, weil wir dann nämlich rosten und die anderen vorbeiziehen.
2: Genau so ist es. Also es muss eben ganz schnell agiert werden, wie du sagst. Ein Verkäufer, der ein Auto verkauft, der muss das Angebot binnen von Stunden legen, sonst kauft der Kunde im Internet irgendwo anders. Der muss nur eingeben, was er sucht, und dann kriegt er 100 Angebote. Mhm. Und mit diesem Zeitdruck kommen viele nicht zurecht. Und bestimmte Dinge kann man lernen, wie man sich organisiert, aber bestimmte Dinge gewöhnt man sich auch nie dran, und das ist einfach die Disruption zurzeit.
0: Naja, und der Impact ist ja gewaltig auf die Unternehmen. Ich hatte erst kürzlich einen Geschäftsführer getroffen von einem Automobilzulieferer, der berichtete mir und sagte: Rolf, du weißt du, früher hatte ich 3% Krankenstand, jetzt habe ich 8% Krankenstand. Parallel geht meine Umsatzrendite nach unten, klar, Automobilbranche. Und da muss ich jetzt mehr oder weniger mal die Sinnfrage stellen. Also wo geht das überhaupt alles noch hin? Gibt es dafür überhaupt einen Ausweg?
2: Absolut. Also wir sind jetzt, je nach Statistik, ich gebe ja zusammen mit der DAK die Zahlen raus. Für letztes Jahr haben wir knapp 20 Kalendertage, Fehltage berechnet. Das ist schon ordentlich viel, das muss man sagen.
0: 20 Kalendertage, also wir sprechen von im Prinzip fast 3-4 Wochen Ausfall an Produktivität, an Anwesenheit, an allem drum und dran. Ja. Dazu kommen ja dann im Regelfall noch 25 bis 30 Urlaubstage.
2: Klar. Und Weiterbildung etc.
0: Ganz genau.
2: Und wir haben bestimmte Branchen wie das Gesundheitswesen. Ich habe eine Universitätsklinik, die haben in der Pflege 40 Fehltage pro Mitarbeiter pro Jahr.
0: Das ist gewaltig.
2: Das ist natürlich
0: das ist gewaltig. Und vor allen Dingen diejenigen, die ja noch da sind, müssen ja den Job von den anderen dann ja auch noch mitmachen. Plus noch die Veränderungsprozesse und so weiter.
2: Das mal die Teufelsspirale genannt. Dort, wo Personalmangel ist, müssen die vorhandenen mehr arbeiten, dann werden die krank. Dann ist noch höherer Personalmangel. Also das spielt miteinander rein. Grundsätzlich sollten wir uns merken, es geht sowohl das Unternehmen an, für gesunde Rahmenbedingungen zu sorgen, aber auch jeden Einzelnen sich gesundheitsgerecht zu verhalten.
0: Dann lass uns genau mal diese beiden Seiten der Medaille anschauen. Ja? Also wichtig finde ich nochmal den Aspekt, nicht nur das Unternehmen ist dafür verantwortlich, sondern jeder auch persönlich für sich selbst und seine Gesundheit. Aber lass uns nochmal den Aspekt des Unternehmens anschauen. Bis wohin muss und sollte sich das Unternehmen um deine Gesundheit kümmern?
2: Es ist ein sensibler Bereich.
0: Ja, das glaube ich,
2: Ob mein Arbeitgeber zu mir jetzt sagen darf, Volker, mit BMI 27 hast du 2 Punkte zu viel und es ist auf Dauer nicht gesund. Das, sagt man in Deutschland, ist ethisch
0: verwerflich. Sprich, wenn du zu viel Speck auf den Rippen hättest.
2: 60% der Deutschen sind übergewichtig, woraus 80% der Erkrankungen resultieren, die wir heutzutage haben, aus schlechtem Lebensstil. Ja? Also es ist ganz schwierig, da auf den Einzelnen einzuwirken. Man kann nur freiwillige Angebote machen. Mhm. Was das Unternehmen machen kann, ist eine gesunde Kultur zu schaffen.
0: Was ist das? Was ist eine gesunde Kultur?
2: Naja, den zeitgemäßer Führungsstil. Du kannst die jungen Leute nicht mit den Instrumenten von vor 50 Jahren führen.
0: Was ist ein zeitgemäßer Führungsstil?
2: Sie wollen ein demokratisches System, wo der Chef mich mit einbezieht, aber letztendlich selber dann entscheiden muss, das auf jeden Fall. Mhm. Sie wollen Sinnhaftigkeit der Arbeit. Wenn Sie nicht verstehen, warum Sie was machen müssen, dann machen Sie es nicht. Und Sie wollen mehr Selbstbestimmung als früher. Also ich mache jetzt morgens zuerst das, dann das, dann das. Da will die Generation Z sich möglichst wenig reden lassen, sodass eben, gibt ja im Amerikanischen diesen Ausdruck, Culture eats strategy for breakfast. Also die Kultur eines Unternehmens ist wichtiger als seine Strategie. Mhm. Und das haben noch nicht alle Unternehmen verinnerlicht.
0: Naja, aber man könnte natürlich auch sagen, den Sinn in der Arbeit zu finden, das liegt doch bei jedem selbst. Ja? Also der eine, der macht eine bestimmte Tätigkeit, weil er sagt, Mensch, da kann ich mich wirklich selbst verwirklichen oder ich habe tolle Kollegen oder die Kreativität, die ich dort einbringen kann. Auch hier nochmal zum Prinzip Selbstverantwortung. Was kann man letztendlich von den Mitarbeitern verlangen und wo muss man unterstützen?
2: Absolut. Es ist ein Geben und Nehmen zwischen Arbeitgeber und Arbeitnehmer. Natürlich muss ich erst mal sehen, dass ich die richtigen Mitarbeiter am richtigen Platz habe. Das muss ich als Chef letztendlich entscheiden. Aber die Mitarbeitenden selbst müssen eben auch deutlich mehr einbringen, als sie das wahrscheinlich bisher tun, bis hin zu gesundheitsgerechterem Verhalten. Sag ein Beispiel, seit Corona ist zum Beispiel Deutschland sehr impfmüde. Mhm. Grippeschutzimpfung macht Sinn bei Menschen, die Kundenkontakt haben. Die Impfquote bei deutschen Arbeitnehmerinnen und Arbeitnehmern ist inzwischen unter 10%.
0: Kommen wir noch mal zum Chef, ja, der ja letztendlich sich ja auch um seine Schäfchen kümmern darf und sollte. Welche Rolle spielt er als Vorbild?
2: Also die wichtigste Stellschraube im Unternehmen ist der direkte Vorgesetzte, mit dem man täglich zu tun hat. Ist im Übrigen auch der häufigste Kündigungsgrund in Deutschland. 50% kündigen wegen ihrem Chef. Aber Gesundheit ist ein Top-Down-Prozess. Das heißt, man muss es auch ein Stück weit vorleben als Chef, wie gesunde Arbeit geht. Und umgekehrt gesprochen bin ich der Meinung, Arbeit macht nicht krank, sondern Arbeit hält gesund, wenn sie in den richtigen Rahmenbedingungen stattfindet. Weil wir fordern unseren Kopf und unseren Körper bei der Arbeit und das darf man nicht vernachlässigen. Die meisten Menschen ziehen ihr Selbstbewusstsein auch aus ihrem Job. Deshalb ist Arbeit nichts Schlechtes. Das müssen wir den Leuten immer wieder auch vergegenwärtigen.
0: Wenn du über die richtigen Rahmenbedingungen sprichst, lass uns da noch mal vielleicht eine Frage nachsetzen. Es wird ja viel diskutiert, dann wieder über die Vier-Tage-Woche und was weiß ich, wie viele Stunden und Urlaubstage und dergleichen. Was meinst du genau mit Rahmenbedingungen? Ist es in der Arbeitszeit? Sind es Arbeitsbedingungen? Was ist das?
2: Ja, Arbeitszeit ist in bestimmten Berufen ein großes Thema. Zum Beispiel in der Pflege wissen wir, wenn wir nicht den Schichtdienst hätten und diese Unwägbarkeiten, dass die Leute einspringen müssen, dann wären ungefähr 300.000 Menschen mehr in der Pflege. Das ist schon eine Hausnummer.
0: Absolut.
2: Auf jeden Fall. Aber ansonsten ist es eher, wie gesagt, die Organisation in einer Firma, das Klima, wie miteinander umgegangen wird, nicht nur mit dem Chef, sondern auch im Team muss man sich wohlfühlen. Also die weichen Faktoren, es ist nicht die schlechte Software und der Computer, der nicht geht, sondern es ist das atmosphärische Miteinander, ob man gerne arbeiten geht. Es gibt dieses schöne Zitat, Krankenstand ist eine Bettkantenentscheidung. Der Mitarbeiter sitzt morgens um 6 auf der Bettkante und ihm tut der kleine Zeh weh und jetzt überlegt er sich, gehe ich arbeiten oder mache ich krank. Wenn er einen guten, modernen Chef hat, der ihn morgens erstmal begrüßt und auf die Schulter klopft, dann geht er arbeiten. Wenn er einen autoritären hat, dann legt er sich wieder hin. Ist ja ganz einfach heutzutage auch, sich krank schreiben zu lassen.
0: Vielleicht noch ein Nachsatz auch zum Thema Atmosphäre in der Arbeitswelt. Ja, also was wir natürlich alle sehen, ist schon eine gewisse Angst. Werde ich eigentlich noch am nächsten Tag gebraucht, wenn KI meinen Job macht? Wie könnte ein Rezept aussehen, damit umzugehen?
2: Das spielt mit rein bei vielen Arbeitnehmerinnen und Arbeitnehmern, dass die Welt sich so stark verändert. Wir wissen, 20-30% der Jobs wird es in 10 Jahren nicht mehr geben. Das ist richtig. Und das muss man eigentlich auch den Menschen ehrlich sagen. Das heißt aber für die Leute selber, dass sie sich weiterentwickeln müssen, weil es werden neue Jobs entstehen an der Schnittstelle zwischen Mensch und Maschine. Aber da muss man vielleicht noch mal eine zweite Ausbildung machen oder eine Weiterbildung oder ein Aufbaustudium. Also niemand wird mit seiner Ausbildung durchs ganze Berufsleben kommen, das wird so nicht gehen. Und da muss man die Leute anhalten, sich weiterzuentwickeln.
0: Lieber Volker, herzlichen Dank erstmal an dieser Stelle für diesen Einblick. Wir werden gleich im zweiten Teil zum Prinzip Selbstverantwortung übergehen. Also sprich, was kann jeder selbst noch machen? Wir hatten jetzt sozusagen die Dimension der Arbeitswelt abgedeckt. Mehr dazu gleich hier, liebe Zuschauer, bei Chefsache. Bleiben Sie dran. Und damit herzlich willkommen zurück, liebe Zuschauer bei Chefsache. Zu Gast im Studio ist Volker Nürnberg, er ist Gesundheitsökonom. Wir sprechen über Deutschlands Krankenstand. Und im ersten Teil der Sendung hattest du gesagt, naja, das Unternehmen kann schon einiges tun, damit es den Mitarbeitern besser geht. Aber man muss auch den einzelnen Menschen wirklich abholen und das Thema Gesundheit auch einfordern. Ganz konkret, was kann man machen?
2: Also mich stört allgemein, dass wir in Deutschland so ein bisschen so eine All-Inclusive-Mentalität haben. Weil

0: Gesundheit.
1: Was meinst du?
0: Naja, die Krankenkasse wird es schon richten und die wird alles bezahlen. Und was sie nicht bezahlt, das ist gesundheitlich auch nicht notwendig. Und viele achten zu wenig auf ihre Gesundheit. Und es ist auch Aufgabe eines Arbeitnehmers, so in Schuss zu sein, dass er seine optimale Arbeitsleistung bringen kann. Und das ist nicht bei allen so. Man hat auch nicht immer Einfluss drauf. Aber alleine 10% der Krankschreibungen sind private Unfälle, die gar nichts mit dem Job zu tun haben. Und bei anderen gibt es Grauzonen und Wechselwirkungen. Also kurzum, die Handlungsfelder Bewegung, Ernährung, Stress und Sucht muss jeder Einzelne in den Fokus nehmen.
1: Aber das kommt bisweilen nicht so rüber. Also oft hört man im Umfeld, naja, also für meine Krankheit mache ich letztendlich meinen Arbeitgeber verantwortlich.
0: Das kann man so monokausal nicht sehen, sondern die meisten Erkrankungen, nehmen wir das Beispiel der psychischen Erkrankungen, sind sowohl im Privatleben als auch im Beruflichen. Du bist 35 oder 40 Stunden die Woche in der Firma, aber viel, viel länger bist du ja Privatmensch. Und deshalb spielt das Privatleben eine erhebliche Rolle für deinen Gesundheitszustand.
1: Es wird ja auch viel diskutiert über Resilienz von Altersgruppen sozusagen, ja, also immer wieder Bashing, Generation Z ist längst nicht mehr so konfliktfähig. Wenn ich denen mal was sage, dann kippen sie gleich um, sind krank oder kommen gar nie wieder. Ist da was dran?
0: Die Bindung ans Unternehmen hat dramatisch abgenommen, gerade bei den jungen Leuten. Also bei mir an der Uni sagt man, wer heute auf den Arbeitsmarkt kommt, wird durchschnittlich 12 bis 15 Arbeitgeber haben, bis er in Ruhestand geht.
1: 12 bis 15 Arbeitgeber?
0: Ja. Und wenn du eine ganz tolle Firma bist.
1: Die Zeit der Jubiläen mit 40, 50 Jahren ist vorbei sozusagen, ja.
0: Genau, das wird es nicht mehr geben, sondern die Lebensläufe sind disruptiv. Da sind mal Lücken drin, mal ein Sabbatjahr oder sonst was. Und wir müssen eben schauen, dass wir die Jungen mit neuen Methoden kriegen. Die Generation Z ist schwieriger zu kriegen. Sie ist nicht per se faul, aber sie ist ausdifferenzierter.
1: Neue Methode bedeutet ganz genau was? Was kann man machen?
0: Naja, mehr Flexibilität, um auch dem Berufsleben Raum zu geben. Es gibt eben Leute, die arbeiten morgens gern und abends gern und tagsüber machen sie Sport. Dann muss man vielleicht auch die Arbeitszeiten modifizieren, um dem Privatleben gerechter zu werden. Und wir müssen sehen, der durchschnittliche Arbeitnehmer ist 45. Das heißt, seine Eltern sind im Schnitt 70 plus. Viele pflegen nebenher. Auch da müssen wir als Unternehmen drauf eingehen. Also eine Menge an privaten Baustellen, die wir ins Unternehmen integrieren müssen.
1: Nun wird ja auch aktuell in der Politik über die Gesundheitsreform gesprochen. Gerade auch in den Schlagzeilen zu sehen. Wie bewertest du als, sag mal, Profi des Fachs aktuell die Diskussion? Anders gefragt, wird über die richtigen Dinge diskutiert?
0: Es sind gute Vorschläge vorhanden, zumindest um die Krankenversicherung kurzfristig auch zu stabilisieren. Es geht ja für die Arbeitgeber darum, insbesondere die Lohnnebenkosten zu senken. Wir sind jetzt weit über 40% und das macht uns international einfach nicht mehr wettbewerbsfähig. Wir sind als Deutsche nicht mehr so viel besser, wie wir teurer sind. Und das ist das Problem. Und das heißt zurzeit auf die Firmen bezogen, man möchte die Lohnfortzahlung im Krankheitsfall ein Stück reduzieren. Ich glaube, das ist sinnvoll im internationalen Vergleich, wenn man das moderat macht. Und man wird die Eigenbeteiligung zum Beispiel bei Medikamenten erhöhen. Auch das ist wahrscheinlich sinnvoll. Und hier gibt es eine Menge an Dingen, an die wir angehen müssen.
1: Gibt es denn konkrete Ideen, die du auch an dieser Stelle mit einbringen würdest, die vielleicht jetzt noch nicht im Relevant Set sind, wie man so schön sagt?
0: Ja, wir können sicher durch Digitalisierung noch einiges an Synergien im Gesundheitswesen hinkriegen. Gerade im ländlichen Raum werden wir mehr Telemedizin brauchen etc. Und wir haben in Deutschland viel zu viele Arztbesuche, weit über 10 ist im internationalen Durchschnitt mehr als doppelt so viel. Das liegt an der Mentalität, die sich über Jahrzehnte eingespielt hat. In anderen Ländern, wenn man eine Erkältung hat, kuriert man sie aus. Da braucht man in der Regel für einen Kopfschmerz keinen Hausarzt.

0: Arzt. Ne?
1: Das heißt also, du siehst auch in Zukunft im Prinzip große Chancen auch in der Technologie und auch in der KI für das Thema Gesundheit?
0: Absolut. KI kann im Gesundheitswesen der Gamechanger werden. Zum Beispiel im Psychobereich gibt es innovative Ansätze, die sogenannte Naya zum Beispiel, ein virtueller Avatar, der Menschen so gut betreut, dass sie gar nicht merken, dass es eine Maschine ist. Also hier wird sich in den nächsten Jahren sehr, sehr viel tun.
1: Man will es ja fast noch gar nicht glauben, denn wenn man sich allein mal anschaut, was mit einer elektronischen Patientenakte passiert oder auch nicht passiert, dann ist das, wovon du gerade sprichst, ganz, ganz weit weg, oder nicht?
0: Das ist richtig, aber das liegt daran, dass wir in Deutschland eben in der Digitalisierung ganz weit hinten sind im europäischen Vergleich. Die estlichen Länder zum Beispiel sind uns Welten voraus und in der KI sind wir dementsprechend hinten dran. Dazu kommt, dass wir das datenschutzsensibelste Land der Welt sind. Das heißt, der deutsche Datenschutz kostet auch Leben. Das muss man so kritisch sagen.
1: Lass uns abschließend noch auf einen internationalen Vergleich schauen. Ich finde das immer ganz spannend, wenn man sozusagen erstmal in die eigenen Reihen schaut, aber wenn man links, rechts, oben, unten und auch nochmal hinschaut. Gibt es denn aus deiner Sicht eine Paradegesellschaft oder ein Paradeland, wo du sagst, von denen können wir wirklich was abschauen?
0: Na, wie ich sagte, in der Digitalisierung können wir von vielen nordischen Ländern was lernen. Wir können sicher was Arbeitsengagement etc. angeht, von den Ländern, die jetzt stark am Aufstreben sind, viel lernen. Also die haben uns inzwischen auch bei den Innovationen überholt. Und was wir ganz am dringendsten brauchen, ist eine Entbürokratisierung der Wirtschaft und des Gesundheitswesens, um einfach schneller voranzukommen. Also da gibt es ganz viel Luft nach oben leider.
1: Und das berühmte deutsche Mindset, was sagst du dazu?
0: Das ist sicher.
1: Ich meine, wir sind ja ziemlich weit gekommen, auch mit einem gewissen Mindset, aber auch das scheint jetzt nicht mehr ganz zeitgemäß zu sein.
0: Wir sind nicht mehr die Benchmark, das müssen wir uns so kritisch eingestehen. Ein China, ein Indien etc. haben uns längst überholt bei viel niedrigeren Lohnkosten und das wird dazu führen, dass weiter Arbeitsplätze ins Ausland wandern. Und das tut mir richtig weh, weil wir könnten, wenn wir jetzt endlich den großen Wurf hätten, nach vorne kommen. Und ja, die Krankschreibungen und Kranktage sind ja nur eine ganz kleine Baustelle, wo ich mir auch Innovationen wünschen würde.
1: Abschließender Appell. Wir kommen zum Ende unserer Sendung. Lieber Volker.
0: Ja, konkret jetzt auf unser heutiges Thema. Ich wünsche mir zum Beispiel die Teilkrankschreibung. Ein Mitarbeiter, der einen Homeoffice-Platz hat und den kleinen Zeh gebrochen hat, muss nicht zwingend krankgeschrieben sein. Ich wünsche mir wirklich einen Innovationsschub. Und ich glaube, wir müssen als jeder einzelne Arbeitnehmer in Zukunft uns mehr einbringen, als wir das bisher getan haben und die Unternehmen analog.
1: Herzlichen Dank für dieses Fazit. Volker Nürnberg, schön, dass du hier warst. Im Chefsache-Studio, liebe Zuschauer, das war es auch schon wieder soweit an dieser Stelle. Herzlichen Dank für Ihr Interesse. Das würde mich freuen, wenn Sie spätestens in 2 Wochen wieder einschalten. Bis dahin wünsche ich Ihnen alles Gute. Tschüss.

0: Ich wünsche mir für den Verein und für den Ort, dass das ein Begegnungszentrum wird. Nicht nur für den Skiclub und nicht nur für Skifahrer, sondern für Touristen, für Einheimische, um hier zusammen eine Anlage zu leben, die mit Leben zu erfüllen und ein vielfältiges Angebot an sportlichen Aktivitäten bieten zu können.
1: Das Gebäude wird umfunktioniert zu einem Mehrzweckgebäude. Es ist auf jeden Fall barrierefrei eingerichtet. Wir haben hier natürlich versucht, energetisch alles unterzubringen, was möglich ist, um hier auch effizient zu sein. Insofern haben wir auch Photovoltaik auf das Dach gebracht. Komplettiert wird das Angebot hier im Wander- und Skiareal natürlich auch für modernes Radfahren mit einer E-Bike-Ladesäule und auch für PKWs wird es Lademöglichkeiten geben. Ja, das Gebäude hinter uns trägt den Namen Schanzenbaude und ist Anfang der 1980er Jahre errichtet worden.
0: Letzten Endes werden aus zwei Gebäuden eins.
1: Und dieses Gebäude ist in dem Gesamtkonzept zum Abriss definiert worden, weil wir alle Funktionalitäten, die künftig benötigt werden, in der Mehrzweckhalle untergebracht haben. Für diese Region ist natürlich dieses Projekt auch künftig weiterhin wichtig, um Freizeitmöglichkeiten ganzjährig anbieten zu können und einen Ausgleich zum beruflichen Alltag zu bringen. Und auch der Wunsch der Menschen, einfach mal 2, 3 oder 4 Tage einen Kurzurlaub zu machen und wo hier entsprechende Angebote in unserer Gemeinde mit dem Wander- und Skiareal, mit dem Stausee, mit Sonnenuhrenwanderwegen vorhanden sind, aber auch in der gesamten Region Feriengebiet Oberlausitzer Bergland, mit dem überregionalen Bergwanderweg, Fahrradstrecke und auch im weiteren Sinne die Seenlandschaften im Landkreis Bautzen. Das Gebäude ist für vor allen Dingen die Touristen, die hier in der Region kommen, nutzbar. Für Wanderer, Radfahrer, Motorradfahrer, hier sich kurz umzuziehen, um dann von hier aus den Tagesausflug zu starten.
0: Dieser Trail, der von der Sächsischen Schweiz bis ins Zittauer Gebirge geht, hat hier seinen Mittelpunkt. Ich freue mich auf das neue Gebäude. Ich sehe die Möglichkeiten, die mit dem neuen Gebäude entstehen.
1: Dass mit diesem Projekt ein Riesenmeilenstein wieder geschaffen wurde, welcher die gesamte lokale Tourismusentwicklung absolut nach vorn bringt.

0: 36 Jahre habe ich hier zugebracht, den Betrieb. 30 Jahre als Veredelungsmeister. Das ist, man kann sagen, in Fleisch und Blut übergegangen. Die ganze Zeit, die du das gemacht hast, das ist von der Pike auf gelernt und Erfahrung gesammelt, Erfahrung weitergegeben. Und das macht eben Spaß.
1: Stoff ist das Material, aus dem unsere Bekleidung besteht. Stoff steckt aber auch noch in viel mehr, auch an ganz vielen anderen Stellen, die sehr unerwartet sind. Die Tuchfabrik Gebrüder Faro hat während der gesamten Betriebszeit hier Tuche hergestellt. Das sind Stoffbahnen, die dann in die Welt verschickt worden sind. Was uns vor allem wichtig ist, ist die Arbeit der Menschen da hinten dran sichtbar zu machen. Stoff macht sich nicht von selbst. Es sind eben fast schon 100 Jahre alte Maschinen, die heute noch so funktionieren wie damals.
0: Hier ist es eben sehr wichtig, dass du dich in die Maschinen versetzen kannst, wie die arbeiten, wie die funktionieren. Das sind mitunter nur Millimetereinstellungen, die es ausmachen, ob die Maschine geht oder nicht.
2: Man hat hier gearbeitet viele Jahre lang, ne? Und dann ist man wirklich stolz, dass man so ein Produkt in dieser Qualität herstellen konnte.
1: Und all die Schritte, das ist das, was wir hier am Standort auch erleben und vorführen können. Dies ist die Krempel, es entsteht Vlies und dieses Vlies am Ende wird dann aufgeschnitten und es entsteht ein erstes Vorgarn, mit dem weitergearbeitet werden kann. In der Spinnerei wird aus dem Vorgarn durch Drehen ein erstes Garn. Auch da ist die Reißfestigkeit noch nicht so hoch. Deswegen geht es dann in die Zwirnerei weiter. Und in dieser Zwirnerei werden dann zwei Fäden miteinander wiederum verzwirnt. Und aus diesen verzwirnten haben wir dann einen reißfesten Faden, mit dem man weiterarbeiten kann. Hier im historischen Websaal stehen unsere Webautomaten. Mit Kette und Schuss können wir hier lange Stoffbahnen produzieren. Die gewebten Tuche kommen dann hier in diese Walkmaschine, um das Stück vorzuwaschen, also zu walken. Danach kommen dann weitere Schritte. Dann werden die überstehenden Fasern mechanisch abgenommen. Und dann wickeln wir die Stoffe, fügen noch ein Maßband ein. Danach geht es dann auf die LKWs für den Weitervertrieb.
2: 18 Jahre habe ich in dem Betrieb gearbeitet. Ich habe praktisch das Licht mit ausgemacht. Wenn man so eine Fabrikführung mitmacht, dann lernt man erstmal, was das für Arbeit macht, um einen Stoff herzustellen. Dass man noch heute an den Maschinen, also dass man die noch vorführen kann, das ist einzigartig hier in dieser Fabrik.
1: Die Tuchfabrik Gebrüder V ist Teil der Textilgeschichte Sachsens, die wir ja lebendig halten wollen, weil aus der Tradition kann man ja nur lernen für die Zukunft.

Ich bin Janet Hilger, ich bin 35 Jahre alt, lebe in Chemnitz und habe Erziehungswissenschaften, Soziologie und Pädagogik studiert. Also ich gehöre zum Projekt Gründungsgarage Chemnitz vom ASAFF e.V. Bei unserem Projekt geht es darum, Leute zu unterstützen, eine soziale, kulturelle oder ökologische Gründungsidee auf die Bahn zu bringen und eben zu gründen und die Welt ein Stück besser zu machen. Jetzt ist ein neues Projekt dazu gekommen, das heißt Gründungsgarage F. Das heißt, das ist speziell für Frauen, weil wir jetzt in den letzten 4 Jahren, wie lange das Projekt schon existiert, festgestellt haben, dass explizit viele Frauen zu uns kommen, queere Personen zu uns kommen und das eben auch eine Nische ist, die Frauen für sich entdecken und vielleicht mehr möglich sind als andere oder klassische Gründungsformen. Und da soll es auch darum gehen, sie zu unterstützen, eine Sichtbarkeit zu schaffen und so diese Innovationskraft von weiblichen Gründungen hier in die Region zu tragen und auch in Form von Coaching und Mentoring und Netzwerkarbeit zu unterstützen, weil es da gerade hier in der Region wenig Vorbilder gibt, weibliche, und es einfach auch so ein Problem ist, Familie und Beruf zu vereinbaren, und deswegen wollen wir hier diese Coworking-Räume auch nochmal ausbauen und kinder- und familienfreundlich gestalten, dass das auch wirklich gut umgesetzt werden kann. Der größte Erfolg für mich ist, zu sehen, wie andere wachsen in dem, worin wir sie begleiten, und für sich dann Erfolg darin sehen und diese auch von externen Institutionen einfach gewertschätzt wird. Das macht mich schon stolz, weil ja diese Idee, die wir ursprünglich mal hatten und geschmiedet hatten und diesen Bedarf, den wir gesehen haben, ja bestätigt wird. Das wäre auch mein großes Anliegen, dass das Frau sein, Mann sein oder welches Geschlecht man für sich empfindet, gar keine Rolle spielt. Aber soweit ist die Gesellschaft leider noch nicht. Ich möchte gerne mitgeben, es zu versuchen, sich auszuprobieren und selber darin zu wachsen und nicht schon vorher zu sehen, was könnte denn schief gehen, sondern vielleicht eher zu sagen, was könnte denn Tolles passieren. Es gibt viele Menschen auf deinem Weg, die dich da begleiten werden und das möglich machen, und du kannst mehr, als du jetzt gerade denkst. Für Menschen generell, vielleicht auch für Frauen, wünsche ich mir ja einerseits, dass das eben keine Rolle mehr spielt, welches Geschlecht man empfindet, und dass es ein Miteinander ist. Wie können wir das gemeinsam? Wie gestalten wir gemeinsam Gesellschaft? Wie bringen wir gemeinsam Gesellschaft voran? Wie gestalten wir gemeinsam unsere Zukunft? Für die Kulturhauptstadt wünsche ich mir, dass wir ein fantastisches Jahr haben werden, sich die Gäste hier sehr wohlfühlen werden und ganz viel positiv über Chemnitz erzählen werden und auch danach. Aber vor allem wünsche ich mir, dass die Frauen oder eben Personen, die vielleicht nicht so die Möglichkeiten bisher hatten, da richtig herausblühen werden und alle sagen werden, wow, die Frauen in Chemnitz, die können was im Kulturbereich, und auch viele Jahre noch danach einfach viel mehr Möglichkeiten haben und sich empowered fühlen.

0: Also wir sind ja sozusagen die Waldeisenbahn Muskau, aber eigentlich im Herzen von Weißwasser. Also die Waldeisenbahn ist wirklich eine reine Güterbahn gewesen. Das Haupttransportmittel war von Anfang bis Ende immer Kohle. Es ist ein sehr kultureller Wert. Das zu erkunden, das hat natürlich auch touristischen großen Reiz. Und man merkt das eigentlich auch in den letzten Jahren, dass die Touristenströme doch dann zugenommen haben.
1: Ja, also wir sind schon ein Besuchermagnet in der Region. Wir befördern im Jahr über 50.000 Fahrgäste. Wir nehmen also unter den Schmalspurbahnen in Sachsen auch eine besondere Rolle ein. Um die Bahn zu betreiben, müssen wir erstmal eine Infrastruktur vorhalten. Das heißt hier 20 Kilometer Strecke mit 11 Bahnhöfen. Das ist sehr aufwendig. Ja, hier sieht man mal am konkreten Beispiel diesen biologischen Verfall von Schwellen. Die verfaulen innen drin, sind gar schon hohl. Und die Schraube, die hier eigentlich mal die Schienen festhalten sollte, hat keinen Halt mehr drin. Und deshalb müssen diese Schwellen jetzt hier ausgewechselt werden. Ja, und wenn das alles mal durch ist, dann können wir wieder sicher für die nächsten Jahrzehnte fahren.
0: Deswegen sind wir eigentlich froh, dass wir die Strecken wirklich sanieren können. Deswegen ist dieses Strukturwandelprojekt genau die richtige Sache, um hier den Tourismus auch weiter voranzubringen und abzusichern.
1: Es ist auf jeden Fall eine Investition in die Zukunft. Denn wir denken, dass der Tourismus und Ausflugsverkehr allgemein in Zukunft noch einen ganz anderen Stellenwert hier einnehmen wird.
0: Wir freuen uns auf die Zukunft.

0: Die Getränkedose ist zurück und gefragter denn je. Rund 420 Milliarden Stück wurden im letzten Jahr weltweit abgefüllt. Greifbar wird der Trend auf der MedPack, der Weltleitmesse für Metallverpackungen in Essen. Dieses Jahr unter dem Motto Canned Future.
1: Die Getränkedose erlebt ein starkes Revival in der Tat. Nach dem massiven Einbruch in Zeiten des Dosenpfandes ist sie seit 6-7 Jahren wieder sehr, sehr stabil. Ergänzend kommt hinzu, dass sie aber auch als ein sehr trendiges Verpackungsmittel wahrgenommen wird. Und die Füller haben es verstanden, dort Füllgüter hineinzubringen, die außergewöhnlich, ungewöhnlich sind und auch den Verbraucher reifen, diese Getränke zumeist aus der Dose zu konsumieren.
0: Trotz wirtschaftlicher Unsicherheiten bleibt die Metallverpackungsindustrie durch Urbanisierung und verändertes Konsumverhalten stabil. Über 130 Milliarden Euro setzt sie im letzten Jahr um, bei gleichzeitig wachsendem regulatorischem Druck durch die neue EU-Verpackungsverordnung.
2: Die Branche ist stabil, weil sie einfach greifbar ist in verschiedenen Industriezweigen. Sie brauchen immer in irgendeiner Form Metallverpackungen. Kosmetik wird immer gekauft. Pharmaindustrie, denken wir dabei an Corona. Die Pharmaindustrie hatte da sicherlich einen hohen Peak durch die ganzen Impfstoffe zum Beispiel. Aber auch die Getränkeindustrie und natürlich nicht zuletzt die Nahrungsmittelindustrie, Konservendosen. Gerade in Krisenzeiten, wie wir sie sowohl während der Pandemie hatten, als auch für den Moment. Wir haben zwei Kriege auf dieser Welt, sind natürlich Nahrungsmittel, die sehr lange haltbar und gut zu lagern sind, gefragt.
0: Die steigenden Anforderungen werden zum Innovationstreiber der Branche. Beispielsweise spart moderner Digitaldruck Etiketten und erleichtert das Recycling nicht nur bei Getränkedosen.
3: Mit einer Digitaldruckmaschine können wir auf einem Produkt 3 Millionen Farben drucken. Fotorealistisch, kleinste Texte, Verläufe. Es gibt unbegrenzte Möglichkeiten im Druck. Und gerade in diesem Craft Beer Markt sind die Druckbilder extrem anspruchsvoll. Und die schnelle Umsetzung dieser sehr anspruchsvollen Druckbilder ist nur im Digitaldruck möglich.
0: Auch beim Material selbst steht eine höhere Energie- und Ressourceneffizienz im Fokus. Der deutsche Global Player für Weißblech stattet das zentrale Basismaterial für Lebensmittel- und Aerosolverpackungen gezielt mit neuen Eigenschaften aus.
4: Wir haben das neue Material hier mitgebracht, und zwar unser Rasselstein Cup und unseren Solid Flex Cup. Beide Materialien zielen darauf ab, 10% weniger Material zu benötigen, aber eben die komplette gleiche Produkteigenschaft darzustellen. Und das ist extrem wichtig, eben auch für unsere Kunden, weil sie einfach 10% weniger Material

0: benötigen, können aber eben die gleiche Produktstabilität darstellen. Und es hat natürlich auch einen Vorteil beim Thema CO2-Reduktion.
1: Auch die Produktion selbst wird effizienter. Neue Hochgeschwindigkeitsanlagen arbeiten präziser, verbrauchen weniger Energie und Material und lassen sich schneller umrüsten. Gleichzeitig sorgt eine einfachere Bedienung für zusätzliche Entlastung.
2: In der heutigen Zeit ist es wichtig, weil wir sehr viel weniger Fachkräfte haben, die schon eine Vorausbildung haben, die Erfahrung haben mit Maschinen. Wir haben heute eine Generation, die sehr digital affin ist. Das heißt, wir müssen auch dem gerecht werden, das heißt, digitale Produkte anbieten, in denen man lernen kann, digitale Produkte anbieten, in denen man auch diese Maschinenbedienung bewerkstelligen kann.
1: Die Branche wächst weiter. Ein wichtiger Treiber ist die Getränkedose mit einem erwarteten Plus von rund 3-5% jährlich. Energie- und Ressourcenschonung bleiben zentrale Herausforderungen. Doch die MEPPEC zeigt, aus strengeren Regeln entsteht neuer Fortschritt.
3: Hier in unserem Projekt in der Zeppelinstraße 21-27 in Schkeuditz läuft es aktuell sehr planmäßig. Wir sind sehr zufrieden mit dem Baufortschritt. Wie man erkennen kann, haben wir die komplette ehemalige Wärmedämmung runtergenommen und begonnen, diese durch eine neue, stärkere zu ersetzen. Am südlichen Giebel laufen aktuell bereits die Armierungsarbeiten auf eben dieser Dämmung und auf der Hofseite wird aktuell noch gedämmt. Sobald das dann erledigt ist, ziehen die Arbeiten einmal ums Gebäude rum und betreffen dann auch die Vorderseite. Weiterhin wurden alle Fenster zwischenzeitlich ausgetauscht und die neuen Balkontüren für die neuen großen Balkone eingebaut. Und wir haben, wie man von der Straßenseite her gut erkennen kann, angefangen, die zwei Vorhäuser, die zukünftigen barrierefreien Zugang ermöglichen, zu errichten. Ähnlich wie auch in den bereits absolvierten Projekten in der Rudolf-Breitscheid-Straße und im Neuen Weg wird es auch hier so sein, dass wir Hauseingänge zusammenlegen. Ziel dabei ist es einfach, alle Wohnungen mit einem Aufzug zu erschließen. Die einzige Besonderheit ist, dass wir hier einen relativ hohen Grundwasserspiegel haben und deswegen auf eine Anfahrt des Kellergeschosses verzichten werden. Der Innenausbau ist so geplant, dass wir von der 21 uns zur 27 durcharbeiten. Und hier in dem Bereich, wo wir jetzt stehen, Erdgeschoss und 21 ist dementsprechend der Bereich, der am weitesten ist. Die Rohbauarbeiten sind abgeschlossen, die Trockenbauwände wurden gestellt und einseitig beplankt, sodass man die neuen Grundrisse auch schon gut erkennen kann. Und zudem haben die Installationsgewerke begonnen, einerseits alles, was an elektrischen Kabeln zu verlegen ist, zu verlegen. Und wir haben in den Bädern bereits erste Steiger errichtet und die Module für Waschtisch und WC gestellt. Im Nachbareingang 25-27 sieht es aktuell so aus, dass die letzten Rohbauarbeiten noch laufen im Erdgeschoss und im ersten Obergeschoss. Der Trockenbau hat parallel dennoch schon angefangen, das Ständerwerk zu errichten und auch schon zu beplanken. Und wir werden dann eben sukzessive nachziehen mit den Arbeiten, die jetzt auch hier schon gelaufen sind. Auf dem Dach hier sieht es so aus, dass wir auch geplant haben, die Dachabdichtung und die Dachdämmung zu erneuern. Momentan werden die neuen Dachbahnen verlegt. Und perspektivisch wird die Dachfläche ähnlich wie auch im Neuen Weg so genutzt werden, dass wir dort von den Stadtwerken Schkeuditz eine PV-Anlage errichten werden, die dann das Schkeuditzer Netz mit nachhaltigem Strom versorgt.
4: Kein anderes Event bringt automobile Leidenschaft so auf den Punkt. Die Essen Motor Show präsentiert 10 Tage lang die Trends in Sachen Performance und Racing, Tuning und Lifestyle, Motorsport und Classic Cars. Zahlreiche Fans aus ganz Europa zieht es in die Messe Essen, um sich die Highlights der rund 500 Aussteller anzusehen.
5: Die Essen Motor Show ist elementar wichtig dafür, dass man auch sieht, was Tuning bedeutet. Das heißt im Prinzip, es ist Kunst, es ist Liebe, Pflege des wertvollsten Schatzes, den man hat zu Hause, dieses Automobils. Und das hat nichts zu tun mit den Poser und Rasenszenerien, die in manchen Köpfen draußen unterwegs sind.
4: Die Tuning Experience ist das Epizentrum der Messe und zeigt rund 150 Fahrzeuge. Hier gibt es spektakuläre Breitbauten, echte Raritäten und detailverliebte Höchstleistungen auf 4 Rädern. Dieses Jahr kommen die Tuner aus 16 Nationen. Es ist die internationalste Tuning Experience aller Zeiten. Auch das Maß an Kreativität kennt keine Grenzen.
6: Das fängt beim klassischen Automobil an, geht hin bis zum brandneuen Automobil, geht von Auto, das auf Performance und Rennsport umgebaut ist, bis hin zum Showcar, was bis in die letzte Ecke verändert wurde. Das sind die Schrauben am Unterboden vergoldet, verchromt, der Unterboden lackiert. Also wir zeigen die ganze Bandbreite.
4: Diesen vollständig umgebauten BMW E34 M5 Touring samt passendem Trailer gibt es wohl so kein zweites Mal.

0: Denn auf ihm thront ein BMW 1602 im identischen Look. Dahinter steckt eine ganz besondere Geschichte.
1: Es ist ein sehr emotionales Projekt, denn es steht für meinen großen Bruder, der im März verstorben ist und mir mein ganzes Leben lang eine Stütze war. Die Geschichte handelt also davon, wie der große Bruder den kleinen Bruder durchs Leben trägt.
0: Der Ideenreichtum der Szene ist ein Erlebnis für jeden Autofan. Dieser 68er VW Käfer ist mit einem 612 PS starken Tesla-Motor zukunftsbereit. Ungebrochen ist der White-Body-Trend, den man hier in zahlreichen Varianten antrifft. Auch sonst ist die Messe ein Trendbarometer.
2: Man sieht alles, was in der Szene angesagt gerade ist, aber man sieht auch das, was vielleicht nächstes Jahr angesagt sein könnte oder in 2-3 Jahren. Hier werden auch Trends geschaffen. Hier ist ein Teilnehmer aus Polen mit am Start, der hat einen Kaido Racer gebaut. In Japan ist das eine absolute Subkultur im Tuning, ist absolut legendär. Da hat es in den späten 90er, 2000er auch schon Filme dazu gegeben. Und er hat so ein Fahrzeug hier gebaut, das hier das absolute Einhorn ist. Ist total farbenfroh, ist total kurios und die Leute drehen drauf durch, wenn sie es sehen.
0: Ein weiterer Publikumsmagnet ist der Supersportwagen Ford Mustang GTD. Mit 800 PS und einem V8-Motor ist er sowohl für die Straße als auch für die Rennstrecke konzipiert. Die Fans können sich außerdem auf das Girls Only Gitti Tires Rennsportteam freuen. Es ist das weltweit einzige komplette weibliche Team in der Boxengasse.
3: Ja, natürlich kriegt man manchmal vielleicht ein bisschen verwunderte Blicke ab. Aber ich denke, es ist immer so, im Motorsport muss man sich immer beweisen, egal ob Mann oder Frau. Und da macht es im Prinzip keinen Unterschied.
0: Wer nach viel Action und PS-Power etwas Ruhe sucht, der genießt die Dakar-Ausstellung mit legendären Wüstenfahrzeugen und extravagante Oldtimer im Klassik- und Prestige-Salon. Die Essen Motorshow hat für jeden was zu bieten.
4: Also es ist ja schon erstaunlich an dem Preview Day und die Hallen sind voll. Das heißt, die Faszination Automobil mit Verbrennertechnologie auch noch behaftet und Elektrotechnologie auf der anderen Seite ist natürlich schon brutal faszinierend, weil ich habe beides auf einem Fleck und ich habe halt in Europa nichts Vergleichbares in der Dimension. Das heißt, die Leute wissen, sie müssen hierher kommen und sie sind da.
0: Die Essen Motor Show ist die Messe für Individualisten mit viel Herzblut. Das wird sich auch in Zukunft nicht verändern.
5: Ich lege mich manchmal abends ins Bett, das ist wirklich so, und überlege, wie ist das gemacht? Und nächsten Tag habe ich eine Lösung.
6: Chemnitz und Umgebung war im 18. Jahrhundert ein wichtiger Impulsgeber für das textile Gewerbe in Europa.
5: Also man sieht, dass auch wieder junge Menschen anfangen zu stricken. Viele Menschen wissen, was für einen Wert das am Ende hat.
6: Früher war die Region geprägt von der Textilindustrie. Heute ist das anders.
5: Also die Expertise ist einfach nicht mehr da. Schlimm. Man muss sich ja dafür auch entscheiden. Man macht nicht einfach einen Strickkurs. Das ist eine Entscheidung. Genau. Für uns ist das Esche Lab und das Esche Museum eigentlich so eine Kombination.
6: Wir wollen dazu beitragen, dass sich das textile Wissen, das noch da ist, hier erhält.
5: Also, dass man textiles Wissen vermittelt, weil Textil ist was Ästhetisches. Wir üben uns heute in Geduld. Vielleicht schafft es der ein oder andere, etwas rauszustricken, aber es ist nicht der Ansatz da, heute ein Pullover oder einen Schal oder irgendein fertiges Produkt zu fertigen.
6: Die Familie Esche hat sich der Strumpfwirkerei gewidmet. Strumpfwirkerei bedeutet die Herstellung von Strümpfen auf sogenannten Wirkstühlen. Und die Wirkstühle waren die erste Form des mechanisierten Strickens. Die feinen Seidenstrümpfe waren ein Teil der barocken Herrenmode. Und wenn die dann noch so fein waren, weil sie aus Seide gewirkt waren, waren sie eben ein absolutes Luxusprodukt. Dadurch hatte man hier in der Region ein Alleinstellungsmerkmal und konnte das, was eben vorher nur in Frankreich oder in Italien hergestellt wurde, auch hier in Sachsen herstellen. Die Esches waren Unternehmer, die eigentlich immer wieder den nächsten Schritt gewagt haben. Diesen Geist möchten wir ein bisschen aufgreifen, eben mit dem Esche Lab, dass wir hier auch neue Wege gehen und Innovationen ermöglichen.
5: Wir können die ganze Geschichte des Strickens, der Masche, des Stickens, des Wirkens erzählen hier im Museum. Und diese Kombination, und das merken wir auch immer, das ist das Interessante, ein Museum zu öffnen und darin zu arbeiten. Das ist was ganz Innovatives für die Region und das war uns wichtig, das zu schaffen.

0: die hier ausgestellt werden, die die Geschichte Mügeln widerspiegeln und die sollten natürlich nicht verschwinden.
1: Der Name heißt Heimatverein Mügeln, Mogelin. Der Begriff Mogelin stammt aus einer Ersterwähnung der Stadt von 984, ist also jetzt 1041 Jahre alt. Also unsere Räumlichkeiten sind auch als Treffpunkt für Jung und Alt angelegt. Im sogenannten Mügeln-Treff treffen sich zweimal monatlich unsere Senioren. Auch andere Gruppen sind dort zu Gast. Und wir können auch dort Galerien ausstellen, Vernissagen durchführen.
0: Weil da eben auch dieses Vereinsleben, dieses Ich will mal mit dir reden, hier im Mittelpunkt steht. Wir sind im Grunde genommen Randgebiet der ganzen Kohleregion Nordsachsen. Nordsachsen ist Empfänger des Strukturwandelgeldes, profitieren davon dankenswerterweise von dieser Förderung. Mit diesen Mehrzweckräumen, mit dem, was man hier so alles betrachten und erkunden kann und natürlich dann eben, wenn man es gebucht hat, auch eine Stadtführung, sodass man dann eben den Touristen hier was bieten kann. Es kommen Gäste, Touristen mit der Dölnitzbahn hier in der Stadt an und suchen natürlich dann einen Endpunkt. Irgendwo, wo kann ich was erleben? Ich wünsche mir, dass natürlich das auch nach außen hin strahlt, dass man sagt, okay, wir sind nicht unbedingt der Nabel des Tourismus, aber wir sind ein kleines, feines Städtchen, was am Ende dazu beiträgt, dass Leute in der Region fahren, einfach mal aus der Großstadt hier ausspannen können.

Freiberg war eine der reichsten Städte des Mittelalters, nachdem im Jahr 1168 Silber gefunden worden war. Der historische Stadtkern, Teil des UNESCO-Welterbes Montanregion Erzgebirge, zeugt vom einstigen Reichtum. Große Teile der mittelalterlichen Stadtmauer sind noch vorhanden. Der Stadtgraben ist größtenteils verschwunden, aber Teile davon wurden zu Seen umgewandelt. An einem dieser Seen, direkt an der Rückseite von Schloss Freudenstein, befindet sich das malerische Restaurant Schwanenschlösschen. Ursprünglich 1896 erbaut, musste es 1973 abgerissen werden. Doch im Jahr 2000 wurde es nach den Wünschen der Freiberger Bürger in seiner ursprünglichen Form wiedererrichtet. Es bietet auch Bootsfahrten an. Eines der Boote hat natürlich auch die Form eines Schwans.

Ja, sonnige Grüße aus unserem Studio, die Bergzeit heute mit diesen Themen. Nachlese bei Pfingsthöhepunkten umgehört. Nachfrage, ErzTV fragt, wo ist das? Und Nachrichten mit Spielplatzübergabe in Lindenau.

0: Na, Glück auf! Bevor wir beginnen, noch eine kleine Kuriosität am Rande. Wussten Sie eigentlich, dass am 27. Mai weltweit der Tag des Purzelbaums begangen wird? Das ist ein Tag, der uns ins Gedächtnis rufen soll, wie wichtig körperliche Betätigung und Bewegung ist. So trainiert man die eigene Koordination und hat gleichzeitig auch noch Spaß dabei. Sind Sie eigentlich auch gern aktiv und in Ihrer Region unterwegs? Dann sollte Ihnen unser heutiges Quiz eigentlich keine Probleme bereiten. Denn ERZTV fragt mal wieder, wo ist das?
1: ERZTV fragt, wo ist das? Wir sehen die Figur eines Reiters, den eigenen Kopf in der Hand. Sie erinnert an eine Sage, doch wo ist sie zu finden? A. Am Auersberg, B. zwischen Ehrenfriedersdorf und Thum oder C. vor den Toren von Zwönitz. Die richtige Antwort erfahren Sie am Ende dieser Sendung. Wo trifft man auf den Reiter ohne Kopf?
0: Das seit mehreren Jahren gesperrte Rondell am Zugang der Oberschule Auerbach-Erzgebirge wird angerichtet. Wie die Freie Presse berichtet, hat der Gemeinderat die denkmalgerechte Sanierung beschlossen. Der Bau soll in diesem Jahr in den Sommerferien erfolgen. Die Oberschule im erzgebirgischen Auerbach, hier Archivbilder, war der erste Schulneubau in Sachsen nach dem Zweiten Weltkrieg. Die Grundsteinlegung erfolgte am 14. Juli 1949. Der heutige Schulkomplex der Oberschule wurde 1996 durch einen Anbau erweitert. Dieser Erweiterungsbau wurde bis 2010 von der Grundschule und der Oberschule gemeinsam genutzt. Die Grundschule befindet sich inzwischen an der Hauptstraße. Die Erzgebirgssparkasse unterstützt ein Projekt der Kita Pöhlbach-Zwerge. Seit über 40 Jahren werden dort in Pöhla Kinder im Krippen-, Kindergarten- und Hortbereich nach einem naturnahen Konzept betreut. Im Außenbereich der Kita besteht aktuell Sanierungsbedarf. Ein Teil der Neugestaltung ist finanziell über Fördergelder abgesichert. Allerdings wünschen sich die Kinder eine Wasserspiel- und Matschanlage, die wiederum über Spendengelder finanziert werden muss. Dafür wurde eine Crowdfunding-Kampagne auf der Plattform 99 Funken gestartet. Alle Infos zum Projekt unter 99funken.de/Pöhlbach-Zwerge.
2: Ein modernisierter Spielplatz wurde am 26. Mai im Schneeberger Ortsteil Lindenau übergeben. Bürgermeister Ingo Seifert und Ortsvorsteher Tobias Tröger probierten gleich mal die Wippe aus. Kernstück der Modernisierung des Spielplatzes am Rautenkranz war aber ein multifunktionales Spielgerät mit modernem Fallschutzbelag. Weitere Spielangebote wurden punktuell angepasst, um den Spielplatz für Kinder aller Altersgruppen attraktiv zu gestalten. Eine Tischtennisplatte wurde aus Platzgründen entfernt. Die Gesamtkosten der Modernisierung betragen rund 40.000 Euro. Hervorzuheben ist eine großzügige Einzelspende von 25.000 Euro, die wesentlich zur Umsetzung beigetragen hat.
0: Der FC Erzgebirge Aue hat mit Christoph Pauling einen Spieler vom ZFC Meuselwitz zur neuen Saison verpflichtet. Der Außenbahnspieler ist 25 Jahre alt und wurde im Nachwuchs des FC Energie Cottbus ausgebildet. Christoph Pauling ist einer der schnellsten Spieler der Regionalliga. Mit seiner Dynamik soll er unser Offensivspiel beleben, erklärt Kaderplaner Steffen Ziffert. Geboren in Lüppen im Spreewald hat der 1,86 große Flügelspieler bisher 76 Partien in der Regionalliga Nordost absolviert. 4 Tore und 15 Vorlagen stehen zu Buche. Während Christoph Pauling der 4. externe Neuzugang beim FCE ist, hat sich Erik Majetschak nach 7 Jahren in Lila-Weiß mit 146 Pflichtspielen verabschiedet. Der Defensivspieler hat ein Angebot des Vereins vorliegen, will aber in der 3. Liga bleiben und schließt sich nun Jan Regensburg an.
3: Neue Ausstellungen beginnen in Annaberg-Buchholz. Kunst kann berühren, verbinden und den Blick auf das Wesentliche lenken. Genau dazu lädt die neue Ausstellung Aussichten, Mensch und Natur ein, die am Donnerstag von 16 bis 18 Uhr in der ABC-Galerie im Barbara-Uttmann-Ring 155 eröffnet wird. Die Annaberger Künstlerin Elke Harzer präsentiert eine vielseitige Auswahl an Zeichnungen, Malereien, Aquarellen sowie fotografischen Impressionen. Im Kunstkeller wird am Sonnabend 17 Uhr die Ausstellung Kopfsache eröffnet. Die läuft dann bis zum 20. September und ist täglich nach Absprache geöffnet. Infos zu den beteiligten Künstlern und Kontaktdaten unter www.kunstkeller-annaberg.de.
0: Ab sofort sind die Klöppelkurse rund um die 37. Annaberger Klöppeltage am 19. und 20. September buchbar. Ob filigrane Spuckstücke, moderne Techniken oder kreative Herausforderungen. Das abwechslungsreiche Kursprogramm lädt Anfängerinnen, Fortgeschrittene und erfahrene Klöpplerinnen gleichermaßen dazu ein, neue Ideen auszuprobieren, Fertigkeiten zu vertiefen und gemeinsam die Faszination des Klöppelns zu erleben. Alle Informationen und Anmeldemöglichkeiten zu den verschiedenen Angeboten stehen online unter erzhammer.de Klöppelkurse bereit. Die Teilnehmerplätze sind allerdings je Kurs begrenzt.
1: Terminplaner Erzgebirge. Alljährlich verwandelt sich die Schneeberger Innenstadt anlässlich des Kindertages in eine echte Rennstrecke für radsportbegeisterte Kids. In diesem Jahr wird der Silberstrom-Gipfelstürmer am 30. Mai gestartet. Eine Anmeldung erfolgt online über die Webseite der Stadtwerke Schneeberg. Die Siegerehrung ist um 13 Uhr im Rahmen des Jahrmarkts der Kinderhalligalli auf dem Schneeberger Marktplatz. Dort warten zusätzlich Mitmachaktionen, Spiele und Überraschungen. Wie in den beiden Vorjahren gibt es auch 2026 eine Auer Lachnacht. Am 29. Mai wird im Kulturhaus Aue ab 19.30 Uhr gelacht. Und zwar mit einer der stärksten Besetzungen der aktuellen Lachnacht-Tour. Ein Abend voller Kabarett, Comedy und pointierter Beobachtung erwarten das Publikum, moderiert von Ole Lehmann. Mit dabei sind diesmal Abdel Karim, Lutz von Rosenberg-Lipinski, Mia Pitroff und Bumillo.

0: Die Auerlachnacht. Am 29. Mai 19.30 Uhr lachen konnten zuletzt auch die Handballer des EHV Aue. Die Mannschaft kämpft ja zurzeit in einer Dreiergruppe um den Aufstieg in die zweite Bundesliga. Nach zunächst einer knappen 31:32 Niederlage beim Primus der dritten Liga, dem TV Emstetten, spielt der EHV Aue am Dienstag sein zweites Qualifikationsspiel gegen TV Gelnhausen mit 34:30. Und auch die Fußballer vom FC Erzgebirge Aue hatten am Ende einer verkorksten Saison, die mit dem Abstieg in die vierte Liga abgeschlossen wurde, noch einen Grund zum Lachen. Ein Thema in den folgenden Pfingstnachlesen.
1: Grund zum Jubeln hatten etwa 500 Anhänger des FC Erzgebirge Aue auf dem Spiegelwald in Grünhain-Beierfeld. Sie verfolgten vergangenen Sonnabend bei einem Public Viewing das Finale im Sachsenpokal vor dem König Albert Turm mit. Die Veilchen konnten das Spiel bekanntlich mit 2:0 für sich entscheiden. Ermöglicht wurde die Veranstaltung unter freiem Himmel von einem neuen Caterer am touristischen Anziehungspunkt. Die Tochterfirma VPS des Sicherheits- und Wachschutzunternehmens PSS, ab der kommenden Saison offizieller Partner des FCE, betreibt neuerdings der Spiegelwaldhütte. Zum Start sagt Ronny Eberhardt vom VPS-Team:
2: Es gab eine Feuerprobe am 1.4. und zu Ostern war die Eröffnung dieser Hütte.
1: VPS steht für Veranstaltung, Planung und Service. Da passt ein Public Viewing als Zugabe zu den kulinarischen Angeboten wohl gut ins Portfolio.
2: Wir wurden angesprochen von der Stadt, ob wir hier den Imbiss übernehmen können und haben nicht lange gebraucht, um hier zuzusagen. Und mit unseren Aktionen, die wir hier betreiben, beleben wir hier die Region und auch natürlich auch den Spiegelwald.
1: Zusätzlich zur Spiegelwaldhütte standen am heißen Pfingstwochenende reichlich Getränke am Bierwagen des Caterers zur Verfügung. Nicht nur beim Schauen des Pokalendspiels wurde das Angebot sehr gut angenommen. Zu Pfingstmontag, dem alljährlichen Mühlentag, waren in Schneeberg im Zeichen des Jubiläums 555 Jahre Berggeschrei Besucher eingeladen, die historische Mühlenkultur in besonderer Atmosphäre zu erleben. In idyllischer Lage öffnete das Siebenschlehner Pochwerk seine Türen. Begonnen hatte der Tag um 9.30 Uhr mit einem ökumenischen Gottesdienst. Begrüßt wurden die Gäste von Presmek Kostrost, dem leitenden Pfarrer der katholischen Kirche Aue.
3: Herzlich willkommen und Glück auf! Herzlich willkommen, liebe Schwestern und Brüder, zu diesem traditionellen ökumenischen Gottesdienst am Pfingstmontag hier am Pochwerk in Schneeberg. Wie jedes Jahr haben die christlichen Kirchen und Gemeinden unserer Stadt diesen Gottesdienst gemeinsam vorbereitet. Und dieses Jahr stehen hier auf der Bühne die Astrid, der Lutz, der Frank und ich, Pschemek, und vertreten die Stadtökumene in Schneeberg und werden sie alle gemeinsam durch den Gottesdienst begleiten. Besonders herzlich heißen wir die Musikerinnen und Musiker hier hinten hinter mir. Herzlich willkommen, schön, dass ihr da seid.

0: Der Pfarrer bat dann die Gäste, Dreiergruppen zu bilden, wobei jedes Gruppenmitglied einer anderen Kirche angehören sollte. Die, denen das am schnellsten gelang, wurden auf die Bühne gebeten.
1: Also ich bin die Antje Kunert, komme aus Neustädte und gehe dort auch in die evangelisch-lutherische Gemeinde.
2: Alles klar, wir sind auf eurem Gebiet sozusagen.
3: Ich bin der Thomas, ich komme aus Schneeberg und ich gehe in die EFG Schneeberg.
4: Alles klar.
5: Hallo, und ich bin die Helga Pokornik-Knopp, komme aus Zschorlau und gehöre zur katholischen Kirche Aue.
4: Alles klar.
2: St. Wolfgang ist nicht vorgekommen. Aber die ganze Truppe, die hier vorne sind, das ist alles St. Wolfgang, ja? So, liebe Leute, herzlich willkommen, schön, dass ihr da seid.
0: Für Pfarrer Frank Meinl von der evangelisch-lutherischen Kirche Schneeberg war der Vormittag ein ganz besonderer. War es doch sein letzter mitverantwortlicher ökumenischer Gottesdienst am Pochwerk.
6: Also ich habe 42 Dienstjahre hinter mir. Ich war fast 8 Jahre in Klingenthal im Vogtland und bin jetzt seit 33 Jahren hier in Schneeberg an der Wolfgangskirche.

0: Und in dieser Eigenschaft habe ich dann auch die Ökumene, das sind alle Kirchen der Stadt, in einem Konvent, einer Versammlung geleitet. Und das war heute mein letzter in diesem Amt. Das habe ich jetzt übergeben an junge Leute, die da ganz, ganz frisch rangehen. Und da freue ich mich sehr. Ja, alles hat seine Zeit, ne?
1: Pfarrer Frank Meinl hat in Schneeberg in über 3 Jahrzehnten große Spuren hinterlassen. Wie stellt er sich seinen Ruhestand vor?
0: Bleibe Schneeberger. Ich habe hier ein Häuschen mit meiner Familie. Der Großteil der Familie ist auch hier. Und wir haben dann einfach ein bisschen mehr Zeit für uns, auch ein paar Hobbys. Ich tue mich gerne ein bisschen mit Kunst beschäftigen und so. Aber ich helfe dann auch so ein bisschen mit. Aber ich habe dann eben keine Verantwortung mehr für Personal. Das wird am 30. Mai nächsten Jahres ist dann meine Verabschiedung in der Wolfgangskirche von meinem neuen Chef in Aue, der Superintendent Pürer. Und ich bleibe hier. Ich helfe dann auch gerne mal mit beim Predigen oder so. Aber eben keine Administration mehr, ne? Genau. Ha, es reicht jetzt.
1: Im Anschluss an den ökumenischen Gottesdienst gestaltete das Landesbergmusikkorps das musikalische Programm und sorgte in bekannter Manier für frische Unterhaltung.

0: zurück am König-Albert-Turm, der vom Spiegelwald umschlossen ist. Zu Pfingsten wird das Plateau rund um den Turm zwischen Grünhain und Bayerfeld und Bernsbach alljährlich zum Festgelände. Die Anliegerkommunen feiern mit ihren Gästen die Spiegelwald-Kirmes.
1: Die erste Kirmes ist ins Leben gerufen worden seit 1921. Dann ist, bevor dieser Turm gebaut worden, von den Erzgebirgszweigvereinen die Spiegelwald-Kirmes wieder ins Leben gerufen worden. Und seitdem findet sie jetzt regelmäßig statt.
0: 2026 standen sie vom 23. bis 25. Mai auf dem Programm. Der Tourismuszweckverband hatte 3 Pfingsttage gestaltet, die Tradition, Unterhaltung und Gemeinschaft verbunden haben.

0: Katharina Penz, die Leiterin der lebendigen touristischen Einrichtung, freut sich über möglichst viele Besucher und will diesen auch etwas bieten.
1: Aktuell haben wir ja unsere Spiegelwald-Kirmes mit wahnsinnig vielen Besuchern bei tollstem Sommerwetter, was wir seit vielen Jahren nicht so hatten. Ja, und die nächsten Highlights wären dann unsere Hutkonzerte, das heißt Bühne frei auf dem Spiegelwald. Am 7.6. spielen die Harmonikaspatzen bei uns von 14 bis 16 Uhr. Am 22.8. haben wir eine Nachwuchs-Rockband aus Schwarzenberg bei uns zu Gast. Und ein besonderes Highlight sind die Kita-Klosterzwerge, die am 25.9. eine Mini-Playback-Show bei uns durchführen.
0: Weitere Veranstaltungen 2026, der Wandertag mit dem König-Arbor-Turm am 11. Juni, das Sommerkino am 7. August sowie die Schnitzertage am 1. November.
2: Ja, vom Spiegelwald ist es gar nicht so weit bis zum Eingang der Sendung gezeigten Reiter ohne Kopf. Wir wollten ja wissen, wo die Figur zu sehen ist. Die eines Reiters den eigenen Kopf in der Hand. Sie erinnert an eine Sage. Die Antwortmöglichkeiten waren A. am Auersberg, B. zwischen Ehrenfriedersdorf und Thum oder C. vor den Toren von Zwönitz. Mal ehrlich, haben Sie die Antwort gewusst? Hier kommt die Auflösung.
3: Die Silhouette eines Reiters zeigt sich vor den Toren der Stadt Zwönitz. Eine alte Sage erzählt von einem Zwönitzer Müller, der eine schöne Tochter hatte, die mit dem Förster in Grünhain verlobt war. Die schöne Maid hatte auch noch einen Bruder, von dem sich der Müller aber losgesagt hatte. Aus diesem Grund konnten sich die Geschwister nur heimlich treffen. Eines Tages hatte sich die Müllers Tochter mit ihrem Verlobten in einer Schenke verabredet, wo auch der Bruder des Mädchens

Mädchens erwartet wurde. Mit ihm tanzte sie, als ihr Bräutigam die Schenke betrat. Dieser kannte aber den Bruder nicht und wurde rasend vor Eifersucht. Er lockte das Mädchen auf den Ziegenberg und erstach seine Verlobte. Nun erst erfuhr der Förster aus ihren letzten Worten, dass sie mit ihrem Bruder getanzt habe. Die Geschichte endete auf dem Schafott zu Grünhain. Zuweilen erscheint noch immer um Mitternacht ein Reiter, den Kopf unter dem Arm, vom Grünhainer Hochgericht, verweilt am Ort des Schreckens und zieht wieder von dannen.

Ja, die Sage vom Reiter ohne Kopf in Zwönitz ist eine von vielen, die im Erzgebirge von Generation zu Generation weitergetragen werden. Und nicht selten verbergen sich dabei hinter den Geschichten Weisheiten fürs Leben. Hätte der Verlobte beispielsweise seine rasende Wut mal beiseite gelassen und stattdessen das Gespräch mit seiner Angebeteten gesucht, wäre es nicht zur Tragödie gekommen. Und beide hätten glücklich miteinander leben können. Und er müsste jetzt nicht kopflos zwischen den Welten wandeln. In diesem Sinne, behalten Sie immer einen kühlen Kopf und schalten Sie morgen wieder ein, wenn wir unter anderem die Rubrik 7x Erz in einem Satz in der Sendung und einen Gast im Studio haben werden. In diesem Sinne, Glück auf!

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2: Hallo und herzlich willkommen zur Drehscheibe Lausitz. Ich begrüße Sie am Mittwoch, dem 27. Mai. Schön, dass Sie Ihren Sender aus der Lausitz eingeschaltet haben. Wo früher improvisiert werden musste, zieht jetzt moderne Technik ein. Wir starten in Warta. Dort steht ein Neubeginn bereit mit viel Platz, frischer Energie und besten Voraussetzungen für alle, die ausrücken, wenn andere Hilfe brauchen.
3: In Warta bei Königswarta ist im letzten Jahr ein ansehnlicher, aus zwei Teilen bestehender Flachbau emporgewachsen. Es handelt sich dabei, wie man unschwer erkennen kann, um das neue Gerätehaus für die Freiwillige Feuerwehr des Ortsteils. Bürgermeister Sven Nowotny erklärt, warum diese Investition erforderlich war.
4: Ja, die Bedingungen sind natürlich sehr beengt aktuell. Das Fahrzeug steht neben den Spinden, was natürlich keine idealen Voraussetzungen bildet. Und in dem neuen Gerätehaus sind natürlich die neuesten Sachen integriert. Es ist eine entsprechende Größe auch da, sodass die Kameraden auch sicherer in Dienst sein können, auch besser die Sachen angehen können und auch ihre probieren können. Und es ist einfach mehr Zeit da und mehr Platz da, der einfach notwendig ist für die Entwicklung.
3: Noch ist der Neubau nicht ganz fertig und die Technik wird jetzt peu à peu vom alten ins neue Gerätehaus verlagert. Zuerst zieht die Ausstattung um, die nicht unbedingt für Einsätze erforderlich ist. Dazu zählt beispielsweise der Mannschaftstransportwagen, der hauptsächlich für die Jugend- und Zwergenfeuerwehr zur Verfügung steht. Bei einem gemeinsamen Rundgang konnten sich der Bürgermeister Sven Nowotny und der Ortswehrleiter Jens Kunaschk unlängst ein Bild von der Zweckmäßigkeit des Neubaus machen. Dies reicht bis zu einem Grünstreifen hinter dem Gebäude, der als Trainingsstrecke für den Feuerwehrtransport dienen kann. Von früheren Erfolgen künden zahlreiche Pokale. Technisch ist alles auf dem neuesten verfügbaren Stand. Die Energieversorgung erfolgt über Photovoltaik und Wärmepumpe. Die Gesamtkosten belaufen sich auf etwa 1,6 Millionen Euro, von denen die Gemeinde 1,2 Millionen Euro selbst stemmen muss.
4: Eine teure Anschaffung, die wir hier gemacht haben, aber das war im Prinzip für die Gemeinde wäre auch wichtig. Der letzte Standort, der jetzt ein neues Gerätehaus hat, was auch für die Zukunft wichtig ist, dass die Kameraden eben gut ausgestattet auch in die Einsätze gehen können und auch wieder gut zurückkommen. Das ist halt grundsätzlich wichtig, die Arbeit damit auch zu honorieren.
3: Die offizielle Einweihung mit Landrat Udo Vitschers soll am 6. Juni stattfinden. Was bis dahin noch zu tun ist, erklärt der Bürgermeister.
4: Die Kameraden sind sehr fleißig und räumen um, soweit es aktuell schon geht. Es wird dann wahrscheinlich in 14 Tagen generell umgeräumt, dass im Prinzip alles von hier aus starten kann und auch die Einsätze von hier aus losgehen. Dafür sind wir auch sehr dankbar, dass sie ja selbst Hand anlegen und sich sehr engagieren, was ja eigentlich schon die gesamte Bauzeit gemacht haben, sich hier sehr eingebracht haben, um sich am Ende natürlich hier auch wohlzufühlen und ihrer Tätigkeit nachgehen zu können.
3: Auch das altgediente namenslose Maskottchen wird sicher wieder einen würdigen Platz finden.
5: Was muss passiert sein, dass ein Burger, ein Fernseher und ein Föhn in einem alten Kaufhaus miteinander tanzen? Im ehemaligen Zentrum Warenhaus Hoyerswerda lädt Projektkoordinator und Tänzer Dirk Lienig seit Wochen ein, um an einem gemeinsamen Ziel zu arbeiten. Ein Musical soll entstehen, aber nicht mit Profis, sondern normale Menschen aus der Stadt gestalten ein Stück. Gemeinsam. Das war nicht das erste Mal, dass so ein Projekt in Hoyerswerda auf die Beine gestellt wurde. Vor 7 Jahren war das letzte über die Bühne gegangen. Dieses Mal ist Stadtentwicklung das Grundthema. Das, ja, richtig gehört, Tänzer. winzerisch aufgearbeitet werden soll. Doch Dirk Lienig und die Kulturfabrik haben keine Angst vor Gegenwind oder sperrigen Themen. Beispielhaft wird die Erzählung zwar in Hoyerswerda angesiedelt, aber sie stehe exemplarisch für kleinere Städte oder eher ländlich geprägte Regionen, die mit denselben Problemen konfrontiert sind. Wichtig sei, dass man Kontroversen aushält, im Gespräch bleibt. Ein Anliegen auch: Wie kann man gemeinsam gestalten, an einem Strang ziehen, eine Perspektive entwickeln? Dazu muss man auch die Vergangenheit verstehen. HoiTV, der Sender, aus dem die heutige Lausitzwelle Radio und TV hervorgegangen ist, ist wichtiger Bestandteil des Stückes. Und ein Moderator führt durch die Sendung, Jens-Uwe Röhl. Zunächst war Mirko Colozzi für die Rolle im Blick, der als Moderator der Drehscheibe Lausitz auch im wahren Leben den Hoyerswerdaern in den 90er Jahren bekannt war.
6: Eigentlich hatten wir ja vor, wirklich eine authentische Person zu nehmen, den Mirko vom Hoyerswerda Tageblatt, der Anfang der 90er viel im Fernsehen moderiert hat. Aber er ist leider beruflich so eingebunden, dass das nicht funktioniert hat. Aber ich übernehme gern seine Rolle.
5: Eine multimediale und spartenübergreifende Tanzperformance mit der KUFA Tanzkompanie, dem Bürgerchor und Bürgerschauspielern von Einmal die Woche wird das Stück im Juni 6-mal vor je 200 Zuschauern aufgeführt werden. Circa 100 Menschen sind beteiligt, die meisten ehrenamtlich. Ein schrill inszeniertes Musical-Spektakel, so der Ankündigungstext, ein lustvoller, satirischer Blick auf ein großes Thema. Mit einer der größten Fördersummen für ein soziokulturelles Projekt in diesem Jahr wird Eine Stadt tanzt, Entscheidung, von der Ostdeutschen Sparkassenstiftung, von der Ostsächsischen Sparkasse Dresden und weiteren Förderern unterstützt. Damit leistet sich das Projekt beispielsweise mit Musikprofessor Hanno Busch einen erstklassigen Jazzgitarrist, bekannt unter anderem von Stefan Raabs Showband, den Heavy Tones. Aber auch mit hochwertigem Licht- und Farbkonzept soll die Inszenierung zusätzlich aufgewertet und zu einem großen Highlight werden.
7: Die Kita Neschwitz feierte letzte Woche nicht nur ihr Frühlingsfest, diesmal gab es noch weit mehr als Spiel, Musik und gute Laune. Die Einrichtung präsentierte ihren Gästen an diesem Nachmittag ihren neuen Namen. Wie Kita-Leiterin Susanne Schramm erklärte, stand das Fest ganz im Zeichen des neuen Mottos der Einrichtung.
8: Also die Kita feiert ihr traditionelles Frühlingsfest und dieses Jahr war es ganz besonders, denn wir haben gesagt, wir brauchen unbedingt einen neuen Namen. Kita Max und Moritz, das ist aus längst vergangenen Zeiten und wir brauchen Kita 2.0. Wir brauchen was, was Kinder stärkt. Und da haben wir seit 2022 uns auf den Weg gemacht und haben gedacht, wenn es ein neues Konzept gibt, dann machen wir einen neuen Namen. Und wir sind in die Richtung gegangen, Kinder zu stärken, resilient zu machen, dass sie wieder aufstehen, wenn sie mal hingefallen sind, dass sie stark durchs Leben gehen können. Und daraus ist Kita Löwenstark geworden.
7: Passend dazu hatten die Kinder aller Gruppen ein buntes Programm vorbereitet mit Liedern, Tänzen und kleinen

0: In Aufführungen stellten sie sich Eltern, Großeltern und Gästen vor und präsentierten zugleich die Werte, die künftig mit dem neuen Namen verbunden sein sollen. Höhepunkt des Nachmittags war schließlich die feierliche Enthüllung der neuen Namenstafel Löwenstark, die unter großem Applaus der Besucher präsentiert wurde. Zu den Gästen gehörte auch die Bürgermeisterin der Gemeinde Neschwitz, Juliane Mazzala. Sie hatte ganz persönliche Wünsche an die Kinder und das Team der Einrichtung und gab ihnen motivierende Worte mit auf den Weg.
1: Sie sind ja schon ziemlich weit gekommen, aber grundlegend eine ganz großartige Zukunft, wo Sie doch, ja, ganz viel Löwenoptimismus, aber auch die Stärke zeigen können.
0: Mit Musik, Tanz und weiteren kleinen Höhepunkten klang der Nachmittag stimmungsvoll aus. Für die Kinder, das Team der Kita Löwenstark und die zahlreichen Gäste bleibt das Frühlingsfest damit vor allem als ein besonderer und emotionaler Tag in Erinnerung. So lautete auch das Fazit des Geschäftsführers des DAK Bautzen, Peter Mark.
2: Es ist mir eine besondere Ehre, heute hier zur Namensgebung der Kita Löwenstark in der Gemeinde Neschwitz dabei sein zu dürfen. Unsere Mitarbeiterinnen und Mitarbeiter haben das ausgezeichnet entwickelt, denn es ist für die Kinder eine große Sache und Thematik, dass sie sich diesbezüglich entwickeln. Löwenstark ist was für die Kinder, soll die Entwicklung stärken, das Selbstbewusstsein stärken. Und deswegen war es besonders schön, dass nicht nur die Eltern hier heute so zahlreich erschienen sind, sondern dass auch diese Unterstützung durch die Gemeinde erfolgt ist, die das mitgetragen haben. Und da freuen wir uns sehr.
3: Für den traditionsreichen Elsterlauf am kommenden Sonntag in Bad Liebenwerda zeichnet sich ein neuer Teilnahmerekord ab. Das haben die Veranstalter mitgeteilt. Aktuell gibt es bereits über 1000 reguläre Anmeldungen. Neu ist in diesem Jahr eine Sparkassen-Marathonstrecke über 42 Kilometer, welche bereits auf reges Interesse stieß. Die weiteren Läufe gehen über Distanzen von 400 Metern für die Jüngsten, 2 Kilometer, 5,7 Kilometer und 11 Kilometer. Hinzu kommt ein Halbmarathon, ein 22,5 Kilometer Walkinglauf und eine 30 Kilometer Radtour, welche traditionell vom Kinder- und Jugendfreizeitzentrum Regenbogen ausgerichtet wird. Die Startzeiten und alle weiteren Informationen rund um den Elsterlauf finden Interessierte und Kurzentschlossene auf der Homepage www.elsterlauf.de.
4: Soweit diese Meldungen. Kommen wir nun zu unseren Kurznachrichten aus der Lausitz. Wenn selbst dort die Alarmglocken läuten, wo eigentlich geholfen wird, dann ist etwas aus dem Gleichgewicht geraten. In Finsterwalde machen Beschäftigte des Klinikums morgen ihrem Druck Luft und setzen damit ein Zeichen, das weit über die Krankenhausflure hinausreichen soll.
5: Mit einer Protestaktion am Standort Finsterwalde beteiligt sich das Elbe-Elster-Klinikum am morgigen bundesweiten Aktionstag von Verdi und der Deutschen Krankenhausgesellschaft. Aufmerksam machen will man damit vor allem auf die angespannte Lage der Krankenhäuser insgesamt. Mitarbeiter der Standorte Herzberg und Elsterwerda werden in Finsterwalde mit demonstrieren, so die Pressesprecherin Sarah Henschel. Mit symbolischen Aktionen will man damit auf die wachsende Belastung im Gesundheitswesen aufmerksam machen. Die zentrale Protestaktion soll um 12.05 Uhr beginnen. Geplant sind unter anderem Redebeiträge vom Klinikum-Geschäftsführer Michael Winkler. In Zittau werden Bürger Ende Mai über die mögliche Landesgartenschau 2032 und das Stadtentwicklungsprojekt Green City informiert. Bei letzterem geht es um Fragen der klimaangepassten und nachhaltigen Stadtentwicklung. Geplant sind am Samstag zwei öffentliche Veranstaltungen auf dem Wochenmarkt in Zittau sowie bei den Zukunftstagen Hirschfelde. Die Stadt sieht die mögliche Landesgartenschau als Teil einer langfristigen Entwicklungsstrategie für mehr Klimaanpassung und Lebensqualität. In Spremberg hat der Ausbau des Glasfasernetzes begonnen. Mit einem symbolischen ersten Spatenstich fiel jetzt der Startschuss für das Projekt in Schwarze Pumpe. In den kommenden Monaten sollen rund 8600 Haushalte schnelles Internet bis ins Haus erhalten. Möglich werden dabei Geschwindigkeiten von bis zu einem Gigabit pro Sekunde. Die Stadt sieht darin einen wichtigen Schritt für Lebensqualität, Wirtschaft und digitale Infrastruktur. In Schwarzheide beginnen am 1. Juni Bauarbeiten an der Brücke über die Pößnitz im Zuge der Sanierung der B169. Wie der Landesbetrieb Straßenwesen Brandenburg mitteilt, werden unter anderem die Brückengeländer und die Fahrbahn erneuert sowie Betonschäden beseitigt.

0: Die Arbeiten sollen in zwei Bauabschnitten erfolgen und voraussichtlich Ende Juni abgeschlossen sein. Während der Bauzeit wird die Brücke halbseitig gesperrt. Der Verkehr wird mit Ampeln wechselseitig an der Baustelle vorbeigeführt. Fußgänger und Radfahrer und Autofahrer können die Strecke weiterhin in beide Richtungen nutzen. Der Landkreis Görlitz hat die Online-Umfrage zur künftigen Entwicklung der Region bis zum 31. Mai verlängert. Seit dem Start Ende April haben sich nach Angaben des Landkreises bereits rund 600 Menschen beteiligt. Mit der Befragung sollen Themen, Probleme und Entwicklungschancen im Landkreis erfasst werden. Teilnehmen können neben Einwohnern auch Pendler, Studenten und Auszubildende. Ab Juni sind zudem mehrere Bürgerwerkstätten geplant. Die erste findet am 9. Juni im Landratsamt in Görlitz statt. Einen Sommerspaß- und Erlebnispass, das bietet die Stadt Bischofswerda wie in den letzten 12 Jahren auch für Schulkinder, Jugendliche, aber auch für Vorschul- und Kindergartenkinder in diesem Sommer. Mit dem sogenannten Ferienpass haben Kinder für kleines Geld die Möglichkeit, an knapp 50 Angeboten und Aktivitäten teilzunehmen. Das sind zum Beispiel kostenlose Freibadeintritte, spannende Kreativangebote und weitere Freizeitaktionen für den Sommer. Zusätzlich bietet der Ferienpass in diesem Jahr neue Partnerangebote aus der Stadt Bautzen. Dabei können die Kinder unter anderem an Veranstaltungen im Filmpalast, Laserland und Neongolf Bautzen dabei sein. Um in diesem Sommer am Ferienprogramm teilzunehmen, ist der Ferienpass im Bürger- und Tourismusservice, im Freibad ab dem 1. Juni und in der Stadtbibliothek, bei Schreibwaren Förster, in Annettes Seifenladen, im B28 sowie im Kindercafé Valentin in Bautzen erhältlich.
1: Ein brennender Zitronen hat am Dienstagabend am Fischbacher Kreuz in Arnsdorf einen Feuerwehreinsatz ausgelöst. Offenbar führte ein technischer Defekt zu dem Brand. Verletzt wurde niemand. Die Höhe des Sachschadens konnte noch nicht beziffert werden. Es kam für rund eine Stunde zur Verkehrseinschränkung. Ein 23-Jähriger wurde in der vergangenen Nacht in Duvalo-Kirchhain in der Nähe des Bahnhofs von drei Unbekannten angegriffen und mit Fäusten und einem Teleskopschlagstock drangsaliert. Außerdem entwendeten die Angreifer den Rucksack des Geschädigten, in dem sich 100 Euro Bargeld, ein Deutschlandticket sowie Arbeitssachen befanden. Die Kriminalpolizei ermittelt wegen räuberischer Erpressung und Körperverletzung.

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1: Nach 2024 in Görlitz und 2025 in Hoyerswerda kam das Projekt Eine Frühschicht für meine Lausitz der Sächsischen Agentur für Strukturwandel nun 2026 auch nach Weißwasser. Gemeinsam mit Schülern aus der Lausitz wurde ein Tag lang der Strukturwandel und die Veränderungen in ihrer Region thematisiert. Meine Kollegin Lisa Grüner war für sie vor Ort.
2: Im Zuge des Strukturwandelprozesses spielt die Einbindung der Bevölkerung eine wichtige Rolle. Die Bürgerinnen und Bürger müssen für den Strukturwandel sensibilisiert und auf das Thema aufmerksam gemacht werden, damit dieser für sie greifbar ist. So die Sächsische Agentur für Strukturwandel, welche unter dem Titel Eine Frühschicht für meine Lausitz gemeinsam Zukunft gestalten am 21. Mai im Soziokulturellen Zentrum in Weißwasser in einem Großprojekt einen Blick auf den bisherigen Wandel im Lausitzer Revier geworfen hat. Ein besonderes Augenmerk lag dabei auf der Jugendbeteiligung, denn gerade die nachkommenden Generationen stehen im Fokus des Transformationsprozesses. Mit der Veranstaltung soll jungen Menschen die Möglichkeit gegeben werden, sich aktiv in die Gestaltung der Zukunft einzubinden und den Wissenschaftsstandort und Lebensraum ihrer Heimat mitzugestalten. So trafen sich ca. 170 Schüler und Schülerinnen verschiedenster Schulen aus Görlitz, Forst, Rietschen und Weißwasser, um an diesem Projekt mitzuwirken und gemeinsam Ideen zu entwickeln, die die Region zu einem Zukunftsort für nachwachsende Generationen machen. Im Vorfeld konnten sich die Jugendlichen für einen von 10 Workshops entscheiden. Themen dieser waren unter anderem künstliche Intelligenz und wie sie hilft, neue Entdeckungen zu machen, Daten zu analysieren und spannende Experimente zu planen, die auf die Zukunft direkten Einfluss haben werden. Ziel war es, KI besser zu verstehen und Neues auszuprobieren. In einem anderen Workshop ging es unter dem Titel Future Health um Zukunftsmedizin und darum, wie Medizinprodukte den Alltag und die Gesundheit verbessern können. Außerdem zeigte der Workshop, welche Chancen das für Regionen im Wandel bietet. Ziel war es dabei, Gesundheit, Innovation und Strukturwandel besser zu verstehen. Weitere Themen waren außerdem die Mobilität der Zukunft, Zukunftstechnologien und Energiealternativen sowie automatisierte Mobilitätslösungen. Was die Jugendlichen in den Workshops unter anderem lernen, konnten sie Lausitzwelle in einer kurzen Pause beantworten.
3: Also es geht darum, dass die Busse meistens am Wochenende oder generell abends eher leer fahren und dafür brauchen wir ja nicht mehr so große Busse, sondern können auf kleinere Busse, die mobilisiert fahren, also ohne Fahrer, und darüber können wir einfach so umsteigen und das wäre auch eine sehr gute Lösung für vielleicht die etwas jüngere Jugend, sagen wir mal so, weil da wird viel mit Handys gemacht. Es wird eine App geben, wo man Tickets kaufen kann, wo man Fahrpläne und anrufen kann, generell sowas.
4: Es gibt so ein paar kleine Probleme, und zwar also auch so der ganze Aufbau, wie es programmiert werden soll, wie es dann fährt. Da müsste erstmal jede Strecke auf dem Land einzeln abgefahren werden, damit das mobile Auto, Fahrzeug, dann weiß, wo es langfahren muss. Das ist halt ein bisschen schwierig. Oder auch wenn es dann regnet, hat er doch erzählt, dass dann auch so Wasser und so an die Sensoren kommt und das verschmutzt und dass man das dann sauber machen muss und man noch ein paar Lösungen finden muss. Aber bis jetzt sieht es ganz gut aus.
2: Nachdem die Veranstaltung durch Jörg Mühlberg, Geschäftsführer der SAS, eröffnet wurde und die Workshop-Paten, repräsentiert durch Experten aus Wirtschaft, Forschung und Kultur, vorgestellt wurden, ging es an die Bearbeitung gezielter wissenschaftlicher und innovativer Fragestellungen. Darüber hinaus sollten überregionale Ansätze betrachtet werden, um gemeinsam die Zukunft der Lausitz als zusammenhängende Region zu gestalten und langfristig zu stärken. So waren die Workshops in 3 Phasen eingeteilt. Zuerst wurden die Fragestellungen erläutert, ehe es zum Brainstormen ging. In einer zweiten Runde wurden dann Ideen und Gedanken gesammelt und Konzepte erstellt. Nach einer ausgiebigen Mittagspause mit einem großen kostenfreien Angebot an Limonaden und Pastagerichten ging es für die Schüler in eine letzte Bearbeitungsphase, in der nun ein sogenannter Ideenpitch vorbereitet wurde, welcher im Anschluss einer Fachjury präsentiert werden sollte. Die Mitglieder der Jury bestanden aus den Bürgermeisterinnen Katja Dietrich und Simone Taubeneck sowie 2 Vertretern des Sächsischen Staatsministeriums als auch aus Vertretern der Landratsämter Bautzen und Görlitz. Was Oberbürgermeisterin Katja Dietrich von dem Projekt hält, erzählte sie Lausitzwelle unmittelbar vor dem Ideenpitch.
5: Also herzlichen Dank an die SAS und an unseren Freistaat, dass möglich gemacht wurde, dass wir hier auch noch mal immer wieder unsere Jugendlichen abholen für unsere Zukunftsentwicklung. Denn am Ende ist ja Strukturwandel doch am meisten für unsere Jugendlichen da. Und wir machen uns einen großen Kopf, wie wir das hier gut aufstellen können und die Zukunft für und mit denen gestalten können.
2: Dass die Schüler und Schülerinnen sich für den Strukturwandel interessieren und auch spannende Meinungen haben, wurde an der Vorstellung ihrer Ideen bemerkbar. So wurde beispielsweise ein Konzept für innovative Lernmittel mit dem Namen Lausitz Learn erarbeitet, welche das Tragen eines schweren Schulranzens durch Online-Schulbücher abschaffen soll, sowie eine Offline-Nutzbarkeit für einfaches Lernen auch an Orten, in denen eine Internetverbindung nur schwach ist. Des Weiteren schilderten die Jugendlichen auch ihre Gedanken über autonomes Autofahren, welches mittels Sprachassistenten realisiert werden soll, damit auch ältere Leute noch bequem das Auto nutzen können. Mithilfe einer Sofort-Stopp-Notfalltaste soll autonomes Autofahren sicher gemacht werden. Aber auch im Bereich der Zukunftsmedizin kamen die jungen Lausitzer auf viele Ideen. So stellte man beispielsweise eine Uhr zur Hilfe der Bekämpfung von Panikattacken vor, welche in schlimmen Fällen auch automatisch Rettungskräfte alarmiert, sowie ein Kopfband gegen Schlafstörungen, welches mittels Impulsen die Nerven beruhigen und so für eine erholsame Nacht sorgen soll. Nach großem Applaus für die einzelnen Ideen ging ein ereignisreicher Tag für alle Mitwirkenden zu Ende. Damit dürfte das Projekt ein voller Erfolg gewesen sein und wer weiß, vielleicht hat sich die Jury von der einen oder anderen Idee inspirieren lassen.
1: Kommen wir zu den Wetteraussichten für die kommenden 3 Tage. Da wagen wir heute schon einen Blick ins Wochenende. Im Anschluss gibt's noch unsere Tipps für Ihre Freizeit.
6: Heute war das Wetter den ganzen Tag sonnig und es fiel kein Niederschlag. Am Nachmittag sowie am Abend kam ein erfrischender Wind aus Nordwest. Dabei gab es angenehme Temperaturen, welche zum Abend hin auf 13 Grad absanken. Die Höchsttemperatur lag bei 23 Grad in der Lausitz. Am Donnerstag

0: Für alle Musikbegeisterten steht am 29. Mai in Plessa ein Klavierkonzert der Künstlerin Isabella Jutschenka-Trepiatowska an. Die Pianistin wird Werke des Künstlers Frédéric Coupon, Stücke aus dem 19. Jahrhundert, zu Gehör bringen. Die Veranstaltung beginnt um 18 Uhr im Kulturhaus in Plessa und der Eintritt ist frei. Eine Voranmeldung kann per Telefon oder dienstags im Bücherstübchen im Kulturhaus erledigt werden. Am 28. Mai um 11 Uhr steht ein Aufstieg auf den Rathausturm in Görlitz bevor. Dabei haben Besucher die Möglichkeit, während einer 45-minütigen Führung einen wunderschönen Blick auf die Stadt Görlitz zu erlangen. Der Treffpunkt ist die Rathaustreppe auf dem Untermarkt und der Eintritt kostet 5 Euro für Erwachsene und 1,40 Euro für Kinder. Eine Buchung kann auf www.görlitz.de erfolgen. Eine Veranstaltung, die Kunst und Industrie verbindet. Die Ausstellung der Zeichnungen des Zittauer Künstlers Bruno Lademann. Er zeichnete verschiedene Bilder über Friedrich Wilhelm Wagners Textilfabrik und Unternehmen mit seinen verschiedenen Standorten. Neben den Bildern werden auch weiteres Bild- und Textmaterial zu den einzelnen Fabriken ausgestellt. Die Ausstellung kann am 28. Mai ab 10 Uhr im Kulturhistorischen Museum Franziskanerkloster angesehen werden.
1: Überall wird gerechnet, gestrichen und gespart. Doch worauf könnte man tatsächlich verzichten? Genau das wollten wir diese Woche von Ihnen wissen. Wo sollte die Bundesregierung den Rotstift ansetzen und was darf auf keinen Fall eingespart werden? Hier kommen Ihre Meinungen. Viel Spaß bei der Umfrage der Woche. Ich wünsche Ihnen jetzt noch einen angenehmen Abend. Morgen Abend sehen wir uns, wenn Sie mögen, wieder hier bei Ihrer Lausitzwelle. Auf Wiedersehen.
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3: Es muss ja überall gespart werden, Kommunen, Bundesländer. Der Bund selbst, wenn Sie König für einen Tag werden, Kanzler für einen Tag oder eben für eine Legislaturperiode, Bürgermeister, wie auch immer, wo würden Sie sagen, nee, Leute, also da zu investieren, noch mehr zu investieren, macht keinen Sinn. Steckt doch das Geld lieber an die andere Stelle.
4: Das Geld woanders hinstecken, also das ist jetzt aber schwer.
5: Nein.
4: Da fällt mir augenblicklich nichts ein.
5: Wo kann man sparen?
4: Es wird ja so viel, Geld sinnlos verprasst. Aber
5: falsch geplant und hinterher. Ja.
6: Ich habe im öffentlichen Dienst 47 Jahre gearbeitet und da sprechen Sie, ich weiß nicht, ob Sie die richtig ansprechen, wenn ich was zu sagen hätte, dann würde ich erstmal in die Bildung Geld stecken, ins Gesundheitswesen Geld stecken und an anderer Stelle, wo es mit großen Händen rausgeschmissen wird, sparen.
7: Ich denke, es müsste vor allen Dingen investiert werden, damit es besser vorangeht in Deutschland. Da muss Geld hin.
3: Aber was genau? Bildung, Infrastruktur?
7: Naja, die Infrastruktur und Bildung sind wichtig. Bildung ist natürlich sehr wichtig, aber in die Wissenschaft und in neue Produkte muss investiert werden, damit es in Deutschland wieder etwas gibt. Es kann doch nicht sein, dass die Chinesen die Batterien für unsere Elektroautos bauen. Wieso geht das nicht bei uns? Das ist so erbärmlich.
8: Ich bin auf alle Fälle beim Einsparen zuerst Ukraine-Krieg. Hundertprozentig. Die ganzen Entwicklungshilfen sehe ich überhaupt nicht mehr ein. Die geht es besser als uns mittlerweile schon. Ob das China, also das sind für mich Dinge, wo ich einsparen kann und nicht bei den eigenen Leuten im eigenen Land. Das muss ich ehrlich sagen. Darum wird sich überhaupt nicht mehr gekümmert. Um die Alten nicht, um nichts. Bildungssystem, Gesundheitssystem. Es ist einfach alles dem Bachland runtergegangen. Ich muss es ehrlich so sagen, es ist schlimm. Es ist echt schlimm.
3: Wo würden Sie sparen? Was sind für Sie unnütze Ausgaben und wo gibt es Sachen, wo Sie sagen, da müsste mehr investiert werden?
9: Ja, das ist schwer zu sagen auf den ersten Blick. Wo ich immer sehe, dass die Ausgaben unproportional hoch sind, sind immer diese Sonderteile der Gesellschaft, die sich ganz wichtig finden, die sich ja auch existieren können, aber die müssen nicht mit überhöhten Ausgaben beschäftigt und bedacht werden. Und da, wo Leute wirklich bedürftig sind, die müssen tausende Anträge stellen und werden abgewiesen und dann müssen sie nochmal rennen und so viel Zeit haben sie gar nicht. Und ja, ansonsten kann ich da erstmal aus der Stadt nicht viel sagen.

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1: Kinderschutzmesse feiert Premiere in Zwickau. 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
1: Liebe Zuschauer, einen wunderschönen guten Abend und herzlich willkommen zu Tag aktuell vom Mittwoch. Am 30. Mai wird das Außengelände der Sparkassenarena Zwickau zu einem Ort der Begegnung, des Schutzes und des Miteinanders. Mit Schutzschild findet dort die erste Messe für Kinder und Familien statt, organisiert von Stark für Kinder gemeinsam mit dem Clan MacGregor. Im Mittelpunkt stehen Kinder stärken, Kinder schützen und Familien verbinden. Besucher erwartet ein Tag voller Aktionen, Gespräche und Angebote für Kinder, Jugendliche und Eltern, begleitet von einer besonderen Atmosphäre, die auch von der Biker-Community geprägt wird. Doch hinter Schutzschild steckt weit mehr als nur eine Messe. Die Organisatoren wollen einen Ort schaffen, an dem Kinder, Jugendliche und Familien nicht nur Spaß haben, sondern auch gestärkt und unterstützt werden.
3: Ja, wir haben hier was ganz Tolles geplant auf dem Gelände von der Sparkassenarena in Zwickau. Und zwar veranstalten wir eine Messe, bei der es sich um das Thema Kinderschutz dreht. Also am 30.05., wie gesagt, hier auf dem Gelände. Das geht von 10 bis 18 Uhr. Wir hoffen natürlich auf bestes Wetter, schönen Sonnenschein. Wir haben das Glück, dass es eben hier überdacht ist. Selbst wenn mal ein paar Tröpfchen runterkommen, ist es trotzdem alles noch geschützt. Wir haben vor Ort verschiedene Menschen aus dem Bereich des Kinderschutzes, die im Prinzip verschiedene Sachen machen. Die machen Kinderstärkenübungen, die machen Anti-Mobbing-Kampagnen, die gehen in Schulen, betreiben Aufklärung. Wir haben aus ganz unterschiedlichen Bereichen da Streetwork, haben wir da. Wir haben auch Psychologen mit vor Ort. Wir haben auch eine Ergotherapie vor Ort, die eben zum Beispiel mit Kindern arbeitet, die eben vielleicht ein bisschen zappelischer manchmal in der Schule sind und dadurch auch vielleicht mal in der Schule das ein oder andere Problem bekommen. Ja, wir haben ganz viel. Also ich kann das gar nicht alles jetzt in Kurzform erzählen. Also es lohnt sich auf jeden Fall vorbeizukommen. Auch ein Kreativangebot, Spiele, Spaß. Das Ganze ist kostenfrei. Also es muss nichts bezahlt werden. Einfach herkommen und erleben.
1: Hinter der Idee von Schutzschild steht aber nicht nur der Wunsch nach einem besonderen Familientag. Es geht vor allem darum, Kinder stark zu machen, durch Gemeinschaft, Aufmerksamkeit und gegenseitigen Respekt.
4: Das war eigentlich immer eine Idee von der Dani. Ich bin eigentlich nur dazugestoßen, um da zu unterstützen, dadurch, dass ich auch einen gewissen Bekanntheitsgrad in Zwickau habe, dass ich eine größere Reichweite da erzielen kann für das Ganze, was wir eigentlich in Zukunft noch vorhaben. Ne? Da einfach mal Leute mit ranzuziehen, die, ich sag mal, die gleichen Probleme kennen, irgendwo Hilfe mit ranzuholen. Es ist schon ein großes Thema, was auch breit gefächert ist, ob das an Schulen ist oder auf der Straße. Deswegen haben wir eigentlich auch versucht, diese Messe da jetzt auf die Beine zu stellen. Ich habe mich darum gekümmert, Kampfsportvereine auszuwählen, die ich selber kenne und auch selbst trainiert habe. Ich sponsor in KSSV bei uns. Da sind auch größtenteils Flüchtlingskinder mit dabei. Wo ich dabei wieder finde, dass in Kampfsportvereinen ein gewisser Respekt auch trainiert wird. Es ist nicht so, dass man jetzt nur den Sport an sich jetzt trainiert. Die Kinder entwickeln ein gewisses Selbstwertgefühl. Auch so. In erster Linie wird halt das Miteinander trainiert. Ne? Dieser gemeinschaftliche Respekt, wie man dann halt mit den anderen Kindern umgeht, das ist das, was halt teilweise an Schulen fehlt. Ne?
1: Dass die Messe Schutzschild überhaupt stattfinden kann, ist vor allem auch das Ergebnis einer starken Zusammenarbeit. Denn hinter dem Event stehen Menschen, die sich seit Jahren gemeinsam für Kinder und Familien engagieren und ihre Kräfte bündeln, um genau solche Projekte möglich zu machen.
5: Ja, ich bin der Niki, bin der Vorstand vom Clan MacGregor Mosel e.V. Ich leite einen schottischen Verein mit schottischen Highland Games und mittlerweile auch Kinder Highland Games. Und die ganze Sache ist entstanden durch Titani und Heiko. Wir haben uns zusammengesetzt und getroffen und haben da mal ein bisschen was ausdiskutiert und ausgekaspert, was man da so alles auf die Beine stellen kann. Und ja, daraus ist die Idee entstanden.

0: Der Kinder Highland Games und letztendlich auch die Sache mit uns zusammengewachsen, Stark für Kinder und jetzt auch die Kinderschutzmesse, wo wir uns natürlich sehr gern beteiligen.
1: Kinderschutzmesse hier auf dem Gelände, wir haben schon gesagt, der Sparkassenarena, seid ihr auf offene Ohren gestoßen?
0: Auf jeden Fall sind wir auf offene Ohren gestoßen und ich denke auch die Resonanz, die wir daraus bekommen haben, die sagt auch vieles aus, muss man ehrlich sagen. Es haben sich ganz viele Vereine angemeldet und Behörden arbeiten mittlerweile mit uns zusammen in großer Zahl und macht uns eigentlich auch stolz und glücklich, dass wir das Ganze auf die Beine gestellt haben.
2: Bei Schutzschild spielen aber nicht nur Informationen und Mitmachangebote eine wichtige Rolle. Auch die Biker-Community setzt an diesem Tag ein deutliches Zeichen. Mit ihren Motorrädern, ihrer Präsenz und ihrem Zusammenhalt wollen sie laut werden für Kinderrechte, für Schutz und für ein starkes Miteinander.
3: Definitiv. Es sind alle Motorradfahrer herzlich eingeladen. Wir haben einen großen Parkplatz, wir haben genügend Stellflächen da. Es ist auch ein großes Angebot, was mit Speisen ist. Wir haben eine Bühne, wir haben ein Showprogramm. Wir haben einen großen Ami-Traktor. Also auch viele Spielsachen für den Kindern, also wo wir auch Leute mit unterstützen können. Und wir versuchen eigentlich mit dieser Messe in Stadt Zwickau das Bindeglied zu den Eltern zu sein, weil wir haben so viele Eltern, die sich an uns halt wenden, speziell an der Danny mit ihrem Sorgentelefon, was ja dann auch teilweise bis in die Nacht klingelt, weil so viele im Hintergrund, was jetzt gemacht wird, bei ihr gar nicht wissen. Aber viele trauen sich dann halt auch nicht an die Ämter zu gehen. Ne? Deswegen versuchen wir dann halt sowas auf die Beine zu stellen, dass wir da irgendwo mal was anleiern können. Ne?
2: Ein Angebot also, das nicht nur informieren und unterhalten, sondern vor allem auch Vertrauen schaffen soll. Die Messe Schutzschild lädt Familien, Kinder und Jugendliche dazu ein, miteinander ins Gespräch zu kommen, Unterstützung zu finden und gemeinsam ein Zeichen für Kinderschutz und Zusammenhalt zu setzen. Am 30. Mai verwandelt sich das Außengelände der Sparkassenarena Zwickau von 10 bis 18 Uhr in einen Ort voller Begegnungen, Aktionen und Möglichkeiten für die ganze Familie. Der Eintritt ist frei.
1: Spiel, Spaß und Familienzeit für Groß und Klein. Zum Internationalen Kindertag am 1. Juni, dem kommenden Montag, laden in Zwickau wieder liebevoll gestaltete Feste und bunte Erlebnisorte zu einem Tag voller Bewegung, Kreativität und Begegnungen ein. Beispielsweise bietet die Kinder- und Jugendfreizeitstätte City Point unter anderem verschiedene kreative und sportliche Aktionen. Auch im Freizeitzentrum Marienthal wartet ein Tag voller Spaß, Action und Highlights. Hier darf ausgiebig gerutscht, geglitzert und geschnuppert werden. Ein besonderes Angebot wird ein kleiner Bagger sein, den die Kinder selbst steuern dürfen. Zahlreiche Vereine, Initiativen und engagierte Partner gestalten die Veranstaltungen mit viel Herzblut mit und machen den Kindertag in Zwickau zu einem schönen Erlebnis für alle Generationen. Alle Kinder, Eltern, Großeltern und Gäste sind herzlich eingeladen, mitzufeiern, mitzuspielen und einen bunten Tag voller Freude, Spaß und vieler schöner Überraschungen zu erleben. Alle Angebote zum Kindertag finden Sie auch noch einmal auf der Website der Stadt Zwickau.
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2: Es ist nicht alltäglich, dass ein Schloss gleich zwei Jubiläen auf einmal begeht. Bei Schloss Blankenhain ist es in diesem Jahr so. Denn das Museum gibt es schon seit den 1980er Jahren. Damals waren sogar Teile, die heute zum Deutschen Landwirtschaftsmuseum gehören, noch als landwirtschaftliche Betriebe aktiv. Diese Entwicklung hat die Leitung des Landwirtschaftsmuseums zu einer besonderen Dokumentation angeregt.
3: Ein Buch wird vorgestellt, das Buch zum Jubiläum. Es begann mit einem Freiluftmuseum Anfang der 1980er Jahre. Heute ist das Deutsche Landwirtschaftsmuseum auf Schloss Blankenhain eine nicht nur in Deutschland anerkannte Institution. Über die Jahre hinweg haben zahlreiche Mitarbeiter hier mehr als nur ihren Job gemacht. Und das muss auch jeder, der in einem solchen Objekt arbeitet. Begleitet vom Landkreis und vom Förderverein, hier vertreten durch Angelika Hölzel, erlebte das Museum über die Jahre eine beachtliche Entwicklung. Als es auf das Jubiläum zuging, hatte der frühere Museumsdirektor Dr. Jürgen Knaus, der leider schon verstorben ist, die Idee zu diesem Buch. Auch sonst hatte er so manch verrückte Idee, wie zum Beispiel den Erwerb der Raumerweiterungshalle, ein Stück lebendige DDR-Geschichte.
4: Ja, das war im Endeffekt ein Zufall, der Zufall, dass gar nicht weit von hier, im Endeffekt keine 10 Kilometer von hier, in Klein-Kuhndorf, ganz versteckt hinter einer Ecke, das Objekt gefunden wurde und von uns dann auch für einen recht günstigen Preis gekauft werden konnte, wurde hierher transportiert und stand dann einige Jahre zusammengeschoben da, eigentlich bis zu dem Zeitpunkt, wo wir mehr oder weniger verschiedene Möglichkeiten von Einrichtungen in Aussicht hatten. Dann haben wir sie auseinandergezogen und sie war also in einem besseren Zustand, wie wir gedacht haben. Und jetzt ist sie eben quasi hier im Museum, ist sie eben ein Gebäude. Es ist also so, dass sie nicht mehr zusammengeschoben wird, jetzt vorläufig definitiv nicht. Und im Endeffekt die Einrichtung hier ist hinter einer Glaswand als eine Großvitrine.
3: Auch beim heutigen Museumsdirektor Falk Stier gibt es immer wieder neue Ideen, liegen Fördermittelanträge in der Schublade und Sponsoren werden gesucht. Einige Projekte für dieses Jahr befinden sich in der Endplanung. So manches kann, wie in der Traktorenhalle, dem ehemaligen Kuhstall, schon ausgestellt werden. Auf diese Entwicklung können die Mitarbeiter schon stolz sein.
5: Auf jeden Fall. Also wir sind 2006 zum Deutschen Landwirtschaftsmuseum ernannt worden. In dem Zuge ist der Kuhstall wieder aufgestockt worden. Und ja, und in dem Zuge, 20 Jahre später, Sie sehen, die Entwicklung geht immer weiter. Wir haben zum Beispiel dieses Jahr ein ganz tolles Modell ausgestellt, nämlich das Schnittmodell eines ZD303, um eben zum Beispiel für das Jubiläumsjahr auch eine landwirtschaftliche Sonderausstellung zu zeigen im Vorschloss.
3: Bei Objekten wie dem Schnittmodell spürt man beim Museumsdirektor die Begeisterung für solche Ausstellungen.
5: Also das ist etwas, da war ich schon ganz, ganz, ganz lange scharf drauf. Und das konnten wir aus der Martin-Luther-Universität in Halle übernehmen. Und das ist tatsächlich so ein Wunsch, der hier in Erfüllung gegangen ist, den ich mir schon lange gewünscht habe, weil es halt perfekt für die Vermittlung ist. Also mit so einem Schnittmodell kann man gerade auch für Kinder und Jugendliche wunderbar erklären, wie geht ein Getriebe, wie geht ein Planetengetriebe, wie wird geschalten, wie geht der ganze Zylinder und so. Und das ist natürlich, wenn man das Modell davor stehen sieht und dahinter noch den richtig in ZD303, ist das pädagogisch wunderbar.
3: Vor allem in Zeiten, da immer mehr Jugendliche ganz entgeistert fragen, schalten? Was ist denn das? Genau hier setzen solche Museen an. Gezeigt wird die Entwicklung von Traktoren und landwirtschaftlichen Geräten seit 1900. Besucher können die Entwicklung der Technik an verschiedensten Modellen nachvollziehen, oft auch im Kontext mit der gesellschaftlichen Entwicklung. Das Museum konnte sich aber auch der Unterstützung der Politik sicher sein. Und so war die Beigeordnete des Landkreises Angelika Hölzel unter den Festgästen.
6: Ja, ich habe 92 im Landratsamt angefangen und das Museum gehörte zu meinem Dezernat. Ab Oktober 92 und so lange kenne ich das Museum. Und ich war auch Gründungsmitglied des Fördervereins und bin dann Ende der 90er Jahre Fördervereinsvorsitzende geworden. Und somit verbindet mich dienstlich wie auch privat mit dem Museum sehr viel.
3: Und dann kann man ja sagen, es hat sich ganz schön rausgemacht.
6: Ja, das ist eine sehr positive Entwicklung und da sind wir sehr dankbar, weil sowohl die, die es getan haben, dass es diese Entwicklung bekommt, aber auch die Bürger immer anerkennen, dass das hier ein Kleinod ist, was man erhalten sollte und schätzen sollte.
3: Geschätzt wird das Deutsche Landwirtschaftsmuseum inzwischen auch in anderen Ländern. So gibt es eine Partnerschaft mit dem Österreichischen Landwirtschaftsmuseum in Leiben. Das wird wohl mancher hierzulande gar nicht kennen.
7: Dieser Ort liegt in Niederösterreich, man kann sagen zwischen Linz und Wien, direkt in der Mitte. Und ja, ist ca. 500 Kilometer entfernt von Blankenhain. Also doch ein schönes Stück, aber es ist gut erreichbar in einem Tag.
3: Diese Erreichbarkeit geht natürlich auch in Richtung Österreich und

0: Einen wunderschönen guten Abend, meine Damen und Herren, zur aktuellen Ausgabe von 04 Plus, Ihrem Magazin für die Landkreise Leipzig und Nordsachsen heute am Mittwoch, dem 27. Mai 2026. Schön, dass Sie eingeschaltet haben. Bleiben wir mal gleich beim Landkreis Leipzig, denn ich habe gleich bei mir hier zu Gast den Landrat vom Landkreis Leipzig, Henry Greichen, zur Bürgersprechstunde. Herzlich willkommen, meine Damen und Herren. Das ist die Mai-Ausgabe der Bürgersprechstunde mit dem Landrat des Landkreises Leipzig, Henry Greichen. Herr Greichen, herzlich willkommen bei uns im Studio. Ich freue mich, dass Sie bei uns sind. Mai-Ausgabe, interessant, alles Neue macht der Mai, sagt man ja normalerweise. Genau. Aber das erste Thema ist tatsächlich gar nicht so neu. Sie haben gerade gesagt im Vorfeld, es gibt schon über 20 Sondervermögen.
1: Genau.
0: Interessanterweise,
1: ja,
0: wusste ich auch
1: ja,
0: noch nicht.
1: Ja.
0: Aber es geht um ein aktuelles Sondervermögen, nämlich das Sondervermögen des Bundes, welches ja für Kommunen, für kommunale Projekte bereitgestellt wird.
1: Genau.
0: Inwiefern können da alle Gemeinden in irgendeiner Form berücksichtigt werden?
1: Mhm.
0: Wie wird da priorisiert? Wie viel Geld erhält jeder? Können Sie da was sagen dazu?
1: Ja, also kann man ja sagen, bei dem Thema Sondervermögen des Bundes für die Kommunen und Länder stehen ja immer die 100 Milliarden da groß im Schaufenster, wenn aus Berlin berichtet wird. In Sachsen sind wir im Grunde mit der Verteilung durch und die kleinste Gemeinde, der Landkreis, die kreisfreien Städte wissen sehr genau, wie sie in ihrem Investitionsbudget welche Mittel für die nächsten Jahre verplanen können. Die kommunalen Spitzenverbände haben mit dem Freistaat zunächst vereinbart, diese Vereinbarung auf 4 Jahre zu stricken, um gegebenenfalls in den noch 8 Jahren, die bis zu den Gesamtlaufzeit von 12 fehlen, nochmal nachsteuern zu können, falls Bedarfe, die heute noch nicht erkennbar sind, auf der Tagesordnung stehen oder Bedarfe, wo wir heute noch sagen, die sind besonders wichtig, vielleicht sieht es in 4 Jahren anders aus, um die zurücknehmen zu können. Insofern ist eins klar für die Kommunen. Es gibt ja einen Teil, der an Förderprogramme wie Schule, Investition Krankenhäuser, Investition Straßen fließen. Und es gibt einen Teil, ich sage mal, zur freien Verfügung, quasi eine investive Zweckzuweisung für Investitionen fast aller Art. Da wird es für die nächsten 4 Jahre jedes Jahr die Jahresscheibe immer bemessen auf die Einwohnerzahl geben. Und diese ist zunächst zu teilen in das Budget Landkreis und Städte und Gemeinden im Landkreis. Da haben wir uns schon vor geraumer Zeit auf einen Schlüssel von 31,5% für den Kreis verständigt. Das sind für die 4 Jahre in Summe 11,7 Millionen Euro. Und die Städte bekommen eben die 68,5%. Das sind 25,6 Millionen Euro. Und innerhalb der Kommunen verteilt sich das nach der Einwohnerzahl ganz simpel, sodass man die Zahl je Gemeinde ausrechnen kann. Das wissen die Kommunen auch, was aufgrund ihrer Einwohnerzahl an Jahresscheibe jetzt dahinter steht. Und im Grunde kann dort jetzt die Planung damit beginnen, was wird wo investiert. Mhm. Nämlich als Eigenanteil für eine Investition an der Schule.
0: Also Eigenanteil, das geht auch.
1: Kann ist man bewusst also gewollt, ja, kann Aha. man machen, soll man auch machen, weil man natürlich dann auch das Budget nochmal veredeln kann mit einem guten Fördersatz und mit einem größeren Projekt vielleicht. Oder man verwendet es einfach für eine Einwanderung.

0: einzelne Investition. Das ist jetzt durchaus möglich und absolut kein Problem. Die Projekte, wir haben sie im Kreistag bereits gebunden, was wir mit unserem Budget vorhaben. Die Kommunen werden das auch tun, jetzt in ihrer nächsten Stadt- und Gemeinderatssitzung. Und bis spätestens 15. Juli muss das zu einer Liste zusammengefügt werden und zu unserer gemeinsamen Bewilligungsstelle der Landesdirektion gemeldet werden, dass dann die Bescheide kommen.
1: Haben Sie mal ein Beispiel? Ich sehe, Sie haben so eine wunderbare Liste mitgebracht. Sehr, sehr interessant. Können wir mal ein, zwei Städte raussuchen? Also Grimma zum Beispiel, wo wir
0: Noch.
1: uns ja gerade befinden.
0: Also wir nehmen mal Grimma raus, ne? Aufgrund der Einwohnerzahl, 10,6% rund von den kreislichen Einwohnern, kommt ein Betrag für die Jahre 25 bis 28 von 2,7 Millionen Euro raus.
1: Eine
0: So.
1: Menge Geld.
0: Da kann dann der Stadtrat sagen, das ist jetzt für die Priorität ABC und das arbeitest du ab, liebe Stadtverwaltung. Kann da noch ein, zwei Projekte vielleicht sich als Option vorhalten, falls mal oben in der Priorität 1 was wegfliegt und nicht realisiert werden kann, sodass die Verwaltung da handlungsfähig ist. Aber da kann man schon etwas damit tun. Genau.
1: Und wenn jetzt eine Stadt das jetzt aktuell nicht benötigt und sagt, ich habe in 3 Jahren ein größeres Projekt oder in 4 Jahren, kann das gesammelt oder beziehungsweise gespart werden oder reserviert werden in irgendeiner Form?
0: Das kann es, wenn man einen Tauschpartner findet.
1: Aha,
0: Wenn man
1: okay.
0: jetzt sagt, wir nehmen mal die kleinste Gemeinde im Landkreis, da ist natürlich das vom Budget am übersichtlichsten, das ist Elster-Trebnitz. Die haben nur 0,5% der Einwohnerzahl des Landkreises. Mithin kommen da nur 126.000 Euro raus. Da macht es schon Sinn zu sagen, gucke ich vielleicht mal, dass ich 5, 6 Jahre zusammen ein Budget bilde, um dort eine größere Investition anzuschieben. Das kann man ansparen und man kann auch mit anderen innerhalb der Jahresscheibe tauschen, sodass man in Summe der 12 Jahre wieder auf seinen Anteil kommt.
1: Okay,
0: Das
1: also
0: ist
1: spannendes
0: relativ
1: Thema.
0: flexibel.
1: Ich denke, dann kann tatsächlich etwas daraus werden mit diesem Sondervermögen, weil am
0: Ja.
1: Anfang wurde es ja sehr skeptisch betrachtet, ob das auch am
0: Ja.
1: Ende Sinn macht und was Gutes rauskommt. Aber im Moment sehe ich das tatsächlich als Chance.
0: Für den Step sind es natürlich Schulden, die beim Bund aufgenommen werden. Das ist eine Bundesanleihe, was anderes ist es ja nicht. Und der gibt das Geld den Ländern und den Kommunen. Und jetzt liegt es an uns, wirklich ein kommunales Vermögen draus zu machen und in Sachanlagen zu investieren.
1: Okay,
0: Genau.
1: prima. Ein anderes spannendes Thema, was in aller Munde ist, das Thema Windenergie,
0: Ja.
1: erneuerbare
0: Ja.
1: Energien. Wie bewertet der Landkreis Leipzig den überarbeiteten Entwurf der Windkraft-Vorranggebiete für die Region?
0: Also der Planungsverband hat ja jetzt eins gemacht, ne? Der hat die gesetzliche Vorgabe umgesetzt, nicht 2% Flächenziel zu verplanen, sondern hat auf 1,3%, etwas drüber 1,35% eingeplant, weil das die gesetzliche Vorgabe für das Zieljahr 2027 ist. Und da sind erstmal eine ganze Reihe Themen auch, die von unseren Kommunen, von uns als Landkreis gekommen sind. Ich nenne nur beispielsweise das Thema Trinkwasserschutzgebiet, wo eine gute Berücksichtigung stattgefunden hat. Sind aber auch andere Themen mit eingeflossen, die von außen gekommen sind. Das sind die Themen Bergbausicherung insbesondere, wo jetzt nicht zwingend eine Kommune oder ein Landkreis als Träger öffentlicher Belange dahinter stand, sondern bergbauliche Belange. Sodass jetzt mit dem jetzt vorgelegten Entwurf erstmal eine Diskussionsgrundlage ist, wo wir uns als Landkreis natürlich schon damit beschäftigen. Haben wir jetzt auch auf diesen Entwurf hin Belange, die wir geltend machen müssen? Die Kommunen werden es definitiv auch haben und dann werden wir uns wieder melden.
1: Ist die
0: Das
1: Verteilung
0: tun.
1: gerecht? Es sind ja wohl Kommunen mehr betroffen,
0: Ja.
1: andere sehr wenig.
0: Es gibt Kommunen, die sind quasi mit 0% ihrer
1: Also
0: Fläche,
1: gar
0: waren im
1: nicht.
0: ersten Entwurf schon mit 0% der Fläche berücksichtigt. Manche mit einer sehr geringen Zahl, andere mit einer hohen Zahl. Das liegt aber nicht daran, dass nun irgendwie die Frage der Gerechtigkeit bei der Verteilung eine Rolle gespielt hat, sondern die Frage, was sind Ausschlusskriterien oder nicht. Und in den klassischerweise vom Bergbau betroffenen Kommunen sind die Konflikte am geringsten, weil wenn über mehrere Hektar Kohle abgebaut wurde und wieder aufgeschüttet wurde, dann ist ein Kippengelände da, wo wenig Konflikte rundherum bestehen. Und diese Flächen sind natürlich vor allen Dingen in den Südraumgemeinden Kreuz, Neukieritzsch, Elster-Trebnitz und Pegau vorhanden. Und dort konzentrieren sich die von der Relation her die größeren Gebiete, das stimmt.
1: Und ist der jetzt gefasste Plan denn bindend oder inwieweit ist er denn bindend?
0: Der Ziel ist, den Plan bindend zu machen bis zum Jahresende 27, weil da sind wir uns in der Region relativ einig, ein Wildwuchs ja verhindert werden soll. Das ist eine Regelung aus dem Baugesetzbuch. Wenn es nicht gelingt, Vorranggebiete für die Windkraft auszuweisen, hat im Zweifel jeder Standort, der sich im Außenbereich von einer Ortslage befindet, und der muss dann keine 1000 Meter vom letzten Haus entfernt sein, Anspruch auf eine BImSchG-Genehmigung, also auf eine emissionsschutzrechtliche Genehmigung zum Betreiben des Windrads. Und man hat jegliche Steuerung damit verloren. Da gewinnt dann der, der vielleicht ein Grundstück zur Verfügung hat, eine BIMSCH-Anlage bauen will.

0: eine Windkraftanlage bauen will und über eine BImSchG-Genehmigung verfügt und es findet keine, Entschuldigung, keine Steuerung mehr statt. Und dieses Szenario, das wollen wir eigentlich verhindern. Und das zumindest mit einer kleinen Lenkungsmöglichkeit, die wir jetzt für diese Vorranggebiete haben, zu steuern und dort zu bündeln, wo die Konflikte am zumindest geringsten sind im Vergleich zu einer Wildwuchsthematik.
1: Inwieweit können denn Bemühungen fruchten, von diesem Flächenziel, was ja festgelegt ist, zu einem Ertragsziel gekommen? Und warum würde denn das aus Ihrer Meinung auch Sinn machen?
0: Also das Flächenziel macht nach meinem Dafürhalten bei dem Thema Energieerzeugung und Energiegewinnung überhaupt keinen Sinn. Und hat in 30 Jahren, wo die Regionalplanung ja auch die Energieziele des Freistaates Sachsen umsetzen musste, auch nie eine Rolle gespielt. 30 Jahre lang sind im Freistaat ja auch, zumindest auf einer kleineren Ebene, Erneuerbare aufgebaut worden. Und es gab immer eine Vorgabe im Energie- und Klimaschutzkonzept des Freistaates, wie viel Gigawatt in jeder Region installiert werden muss. Unabhängig, ob das ein Windrad, ob das eine PV-Anlage, ob das eine Wasserkraftanlage oder eine Biogasanlage war, sondern es waren erneuerbare Energien und die mussten in einer gewissen Menge bereitgestellt werden, was ja logisch ist, weil Energie auch nur in einer gewissen Menge abfließt. Diesen Flächenmaßstab, der seit 3 Jahren aufgrund des Bundesgesetzes in der Welt ist, hebelt das vollkommen aus. Und er operiert nach meinem Dafürhalten, auch ich habe die Zahlen dann rausgesucht, nicht mehr mit ganz reellen Zahlen. Das Erneuerbare Energiegesetz gibt so einen Strommengenpfad vor. Da sagt die Bundesrepublik, im Jahr 2030 möchte ich 80% meines Strombedarfs auf Erneuerbare umgestellt haben. Und in Paragraph 4 des Gesetzes steht der Strommengenpfad für das Jahr 2030 mit 600 Terawattstunden. Wenn 600 Terawattstunden diese 80% sind, hätten wir ja einen Strombedarf von 725 Terawattstunden, damit es wieder auf 100% kommt. Der Stromverbrauch im letzten Jahr lag bei 525 Terawattstunden. Im Grunde genommen fehlt dort eine Lücke bis zu den 725 von über 200 Terawattstunden. Wo dieser Sprung innerhalb von 5 Jahren herkommen soll an Stromnachfrage, erschließt sich mir nicht, zumal der Verbrauch bei der Industrie aktuell ja deutlich zurückgegangen ist aufgrund der wirtschaftlich desolaten Lage. Und im privaten Bereich kommt natürlich einer steigenden Stromnachfrage, aber auch eine erhöhte eigene Produktion zugute und auch eine Effizienz von Anlagen, die ja auch gegen den Stromverbrauch in Summe läuft. Also insofern ist ein Mengenziel immer auch am Verbrauch orientiert und nicht an der Fläche günstiger, um das System auch effizient zu gestalten. Ob das Erfolg hat, da bin ich mehr wie skeptisch, weil dann müsste ja das gesamte Bundesgesetz umgestrickt werden. Da sehe ich die Signale jetzt nicht so, aber das lässt mich und andere auch nicht davon abhalten, das einzufordern.
1: Sehr gut. Ja, kommen wir gleich mal auch zu der Zukunft der Energieversorgung. Welche Chancen sieht denn der Landkreis Leipzig durch den Ausbau der Windkraft eben für die Energieversorgung, was Wertschöpfung oder auch Beteiligung der Kommunen an sich betrifft?
0: Ja, also es gibt ein paar Punkte, die sprechen dafür. Zum einen die aus der Industrie selber. Eigenartigerweise ist ja auch die, nicht eigenartigerweise, der Vertreter der Unternehmen, die Industrie- und Handelskammer, fordert ja einen sehr zügigen Ausbau, damit auch die ortsansässigen Unternehmen und Industriebetriebe schnell zu einem günstigen Strom aus Erneuerbaren kommen. Natürlich dann immer in der Regel in der Nähe der Verbrauchsquelle, damit nicht die Netzentgelte noch alle oben drauf gepackt werden und am Ende ja der Strompreis keinen Vorteil mehr bietet. Insofern war das auch Bestandteil unserer kreislichen Stellungnahme im ersten Beteiligungsentwurf, die Industrie- und Gewerbeflächen vorgeprägten Standorte auch zu nutzen, um diesen Ausbau zu organisieren, um auch schnell dem Verbraucher einen Vorteil zur Verfügung zu stellen. Das ist schon ein Vorteil, da drängt die Industrie auch drauf, dass da der Planungsverband schnell unterwegs ist, um dann mit den Betreibern ins Geschäft zu kommen. Für die Kommunen wird es in der Regel eine deutlich breitere Verteilung an Einnahmen. So wie die Energieversorgung historisch aufgestellt war, da gab es ein Kraftwerk. Da freute sich die Gemeinde, wo das Kraftwerk steht, weil dort gut Gewerbesteuer gezahlt wurde. Jetzt gibt es viele dezentral aufgestellte Kraftwerke, ob im Solarbereich, ob im Windkraftbereich. Und jeder kriegt im Grunde so einen Teil, nicht nur der Steuererträge, sondern auch noch über die Beteiligungsform noch ein paar zusätzliche Erträge ab, sodass das Ertragssystem schon in die Fläche wächst. Und das kann bei größeren PV-Anlagen oder größeren Anzahl von Windkraftanlagen schon eine nennenswerte finanzielle Rolle spielen, die dann ja auch garantiert über 20 Jahre fließt.
1: Ja. Also

0: Positive Aussichten in dem
1: gibt
0: Gebiet.
1: immer positive und
0: Ja.
1: negative Dinge. Ne? Die Landschaft wird ganz anders aussehen. Das gehört
0: Ja.
1: zur Wahrheit auch dazu gesagt.
0: Ja.
1: Und dann ist das am Ende auch immer eine Abwägung von verschiedenen Chancen und auch Risiken, die man eingeht bei so einer Geschichte.
0: Okay.
1: Genau.
0: Gut. Wechseln wir mal das Thema zum öffentlichen Nahverkehr, zum
1: Ja.
0: ÖPNV.
1: Ja.
0: Da gab es ja Mitte Dezember eine sehr große Umstellung,
1: Ja.
0: sehr umfangreich wurde
1: Ja.
0: umgestellt. Da gab es zu einigen Verwerfungen. Da gab es, glaube ich, auch eine Menge interessantes Feedback aus der Bevölkerung dazu. Wie
1: Ja,
0: wurde
1: genau.
0: damit umgegangen? Wie sieht es aktuell aus? Gibt es noch größere Verwerfungen?
1: Also, einen Fahrplanwechsel gibt es immer zum dritten Advent jedes Jahres seit über 100 Jahren. Das Besondere
0: Aber man hatte den Eindruck, es war lange nicht mehr der Fall
1: Nee, genau. Also, den gibt es immer, weil manchmal fällt dir das
0: gewesen.
1: gar nicht auf, wenn sich um 3, 4 Minuten irgendwas verschiebt. Das
0: Ja.
1: kriegt man manchmal gar nicht mit. Aber diesmal sollte ja Stuttgart 21 in Betrieb gehen und das
0: Ja.
1: ganze Netz neu gemacht werden. Von daher gab es eine Umstellung natürlich auch des Nahverkehrs und des Busverkehrs vor Ort. Im Grunde in der ganzen Bundesrepublik, natürlich auch bei uns. Und wenn fundamental Zeiten sich verschieben, dann geht das schon los beim Früh mit dem Schulbeginn und dem pünktlich Dasein des sogenannten Schulbusses, was ja ein Linienbus ist. Und dann zieht sich das über die S-Bahn-Verkehre hin. Und diese Verwerfung, ist es jetzt nicht vollständig gelungen, alles aufzuarbeiten, weil auch hier immer eine Abwägung stattfinden muss zwischen einem vernünftigen Takt des Busses und der Bahn und eine Einbindung der jeweiligen Schulen, die mit klug organisiert werden mussten. Die großen Themen, die in dem Zuge aufgetreten sind, konnten wir abarbeiten und auch anpassen, soweit das möglich war. Gänzlich wird das bis zum Kleinsten nie gelingen. Und eins ist gewiss, der dritte Advent wird auch dies Jahr kommen. Wir sind jetzt keine größeren Dinge, Stand heute bekannt, aber es wird auch dann wieder eine kleine Anpassung geben. Ja, auch hier in Grimma durch die S-Bahn-Linie alleine schon wird sicher auch hier im Bereich nochmal etwas nachjustiert werden müssen.
0: Da kommen wir mal zu der S1-Linie,
1: Ja.
0: die ja eingeführt werden soll. Werden sich dadurch eben, Sie sagen gerade, dadurch können sich auch
1: Genau.
0: wieder Zeiten verschieben,
1: Genau.
0: aber im großen Stile denken Sie nicht.
1: Im großen Stil denke ich nicht. Wir haben ja jetzt schon einen Fahrplan und einen Takt, der im Grunde vergleichbar ist mit dem neuen Takt, den die S-Bahn fährt. Das ist der Halbstundentakt in den Früh- und Nachmittagsstunden. Ich gebe zu, so verlässlich fährt er aktuell ja nicht, weil immer irgendwas ist auf der Strecke. Aber die S-Bahn wird, wenn sie dann am dritten Advent fährt, durch die Deutsche Bahn betrieben. Das heißt, dort gibt es auch eine höhere Redundanz, was beispielsweise Personal anbelangt für Ausfall- und Fehlzeiten, sodass die Verlässlichkeit, wenn man das jetzt mit den anderen bisher schon bestehenden S-Bahn-Linien vergleicht, eine ganz andere ist, wie das jetzt bislang auf der 110 war, Regionalbahnlinie 110 war. Insofern kann es schon kleine Abweichungen geben, aber ich glaube nicht so fundamental, wie das jetzt im letzten Februar, im letzten Fahrplanwechsel
0: Dezember
1: war,
0: war.
1: im Dezember war. Genau. Ja, die S-Bahn sind da, die fahren jetzt schon die ersten Probefahrten.
0: Wunderbar, ja.
1: Vielleicht ist es mal jemand aufgefallen, dass da ein neuer, moderner Zug durch die Gegend fährt. Und in dieser Woche wird es offiziell die Übergabe dann geben, damit Zug um Zug und vielleicht fahren nur die ersten vom dritten Advent schon mal auf der Strecke, dass man im besten Falle auch eine Betriebsübergabe vor dem dritten Advent findet mit den
0: Sauber
1: jetzt doch
0: hinkriegen.
1: nicht ganz so verlässlichen Betreibern.
0: Okay. Fein. Auch etwas Erfreuliches tatsächlich. In Groß-Pösener wurde
1: Ja.
0: jetzt eine neue Gemeinschaftsschule hier im Landkreis Leipzig eröffnet. Erstmal ein besonderes Konzept. Also welchen Mehrwert bringt dieses Schulkonzept? Und macht es denn überhaupt Sinn, aktuell neue Schulen zu eröffnen? Ne? Alle sprechen ja von Geburtenrückgängen.
1: Richtig.
0: Das sind so zwei Dinge, die zusammenspielen.
1: Richtig.
0: Vielleicht können Sie da was
1: Ja,
0: dazu
1: ja.
0: sagen.
1: Also genau die Frage stellt sich, wenn man das Gesamtsetting sieht und sagt, da wird auf der anderen Seite bei Kita schon diskutiert, die müssen doch merken, das kommt doch irgendwann auch in der Schule an. Natürlich wird das gemerkt und festgestellt. Wir haben den Schulnetzplan im letzten Kreistag auf den Weg gebracht. Der guckt bis zum Schuljahr 34, 35. Und der sieht natürlich schon, das letzte richtig volle Jahr im Bereich der Grundschule ist das übrigens das nächste. Das Jahr 26, 27, das wird so das Peak sein bei den Grundschülern, dann geht es langsam runter. Bei den Oberschulen und Gymnasien verschiebt sich das logischerweise nochmal bis aufs Jahr 31, 32 und auch dann wird da langsam der Abbaupfad sich entwickeln. Groß-Pösener kämpft auf der anderen Seite schon lange um eine weiterführende Schule. Die Gemeinde hat auch von der Bevölkerungszahl enorm zugelegt. Die soziale Infrastruktur war im Grunde der wichtigste Baustein, der dann dort noch fehlt, schon die weiterführende Schule, weil sehr vieles in Groß-Pösener vorhanden war. Und aufgrund des besonderen Profils, eine solche Gemeinschaftsschule gibt es nun nicht überall. Das heißt ja im Grunde gemeinsames Lernen bis zur 10. Und dann kann man ja auch noch den Bildungs

0: Gang des Abiturs an der Schule ablegen. Das ist ein Angebot, was sicher auch weit über die Gemeindengrenzen von Großpößner Eltern und Kinder dazu bewegen wird, den Weg nach Großpößner zu nehmen. Insofern mache ich mir jetzt keine großen Sorgen, dass dadurch unser Schulnetz destabilisiert wird. Und wenn man mal sich die Wohnbauflächenentwicklung und damit so das potenzielle Entstehen von Zuzugsgebieten anschaut, dann ist mit Markkleeberg, Zwengau, Großpößner und Nauenhof in diesem Setting fast die Hälfte aller geplanten Neubauten im Landkreis abgebildet. Also wir haben etwa 4000 Wohneinheiten, die in den nächsten Jahren neu geplant werden von unseren Kommunen, und die Hälfte bezieht sich auf die genannten vier Kommunen, sodass dort weiter Zuzug stattfinden wird. Und für die Zukunft der Schule mache ich mir da keine Sorgen. Und auch für das Schulnetz rundherum, das wird dadurch nicht beeinflusst.
1: Nun ist es ja vom Konzept her interessant, ne, weil
0: Ja.
1: man eben einen guten, breiten Bildungsweg abdecken kann an einer Schule. Ja. Wie wird sich die Schullandschaft denn perspektivisch aus Ihrer Sicht entwickeln? Wird es mehr in die Richtung Gemeinschaftsschule gehen? Könnte das ein Trend sein?
0: Also das glaube ich aktuell nicht, weil das Schulgesetz für die staatlichen Schulen klar den Weg vorgibt und sagt, im Grunde ist der klassische Weg Grundschule, Oberschule, Gymnasien und eine ganze Reihe anderer Schularten. Aber der klassische Schulweg wird so organisiert bleiben, wie das beschrieben ist. Dazu haben wir ein relativ dicht gestricktes Schulnetz. Und unser Ziel ist es ja auch bis Mitte der 30er Jahre, dieses Schulnetz in der Form zu erhalten, auch wenn die Schülerzahlen vielleicht zurückgehen. Und wenn das Angebot durchschlägt, also wenn es doch eine andere Wahrnehmung geben sollte und die Eltern das wünschen, dann wird sich auch ein Träger finden, der das an einer anderen Stelle auch erfolgreich umsetzen wird. Das ist das Thema. Wenn eine Nachfrage für irgendwas da ist, wird diese Nachfrage auch jemand bedienen können. Mit dem Schulträger ist ein privater Schulträger gefunden worden, der auch das Gymnasium in Nauenhof schon betreibt. Also auch ein solider Schulträger, der das Thema auch gut beherrschen wird.
1: Oh ja.
0: Und es ist ja auch für angehende Lehrer was Besonderes,
1: Das glaube
0: die
1: ich
0: dann
1: auch,
0: vom
1: ja.
0: Studium kommen und sagen: Mensch, ist jetzt nicht so der klassische Weg, muss nicht Grundschule, muss nicht Oberschule oder Gymnasium mich entscheiden, sondern habe im Grunde vielleicht die Chance, da von der 1. bis zur 10. so eine Klasse durchzuführen, ist ja auch was, wo man sich einlassen muss auf sowas, was aber auch spannend sein
1: Ja,
0: kann, fernab der klassischen Pfade mal einen neuen Weg zu gehen.
1: könnte für junge Lehrer ja gerade
0: Genau.
1: auch der Anspruch sein, aufs Land zu kommen.
0: Genau.
1: Darf man auch nicht
0: Genau.
1: vergessen, ne? Ja, auch das könnte eine Folge sein.
0: Ja.
1: Stichwort Südraumschätze. Erste Markenbotschafter der Südraumschätze wurden ausgezeichnet. Was hat es denn mit dem Südraumschätzen auf sich? Das wissen ja, glaube ich, nicht so viele.
0: Die Südraumschätze ist im Grunde eine neue Marke, die jetzt ins Leben gerufen wurde. Wir haben das über unser Regionalmarketing im Landkreis Leipzig so ein bisschen mit unterstützt und gesagt, so die kleinteilige Herstellung von regional erzeugten Lebensmitteln, von Agrargesellschaften, aber auch von kleinen anderen Unternehmen, die in dem Bereich heute schon da sind und oftmals vor sich hinkämpfen und nach einer größeren Vermarktungsstrategie im Grunde suchen. Die haben wir in einem breiten Beteiligungsprozess an der Stelle gefunden, sind Stand heute 10 Hersteller mit über 50 Produkten, die in dem Label unterwegs sind. Und diese davon in eine gute Vermarktung mit dem Label Südraumschatz. Und da kommt dann an der einen Stelle sind es Gewürze, an der anderen Stelle Konfitüre, an der anderen Stelle Eierlikör. Verschiedene Dinge, die sich dann unter dem Label mit dem Thema Südraumschatz vermarkten. Hilft auch ein Stück weit, die Identifikation mit der Region zu stärken. Denn im Südraum ist ja sehr vieles durcheinander gekommen in den letzten Jahrzehnten. Bergbaubedingt eine ganze Reihe Umsiedlungen, sind Ortslagen vollkommen verschwunden. Mit der Neuseenlandschaft ist jetzt eine neue Landschaft quasi entstanden, wo es auch einen hohen Zuzug in vielen Gemeinden, wir hatten das vor uns, ne? Zwengau, Großpößner, Markkleeberg sind hohe Zuzugsgemeinden, wo auch neue Bevölkerungsanteile sich entwickelt haben. Und dort so eine Identität aufzubauen, da kann das eine ganz gute Unterstützung und Hilfe sein.
1: Ja, das denke ich auch. Also für das Wirtschaftsgefüge auch eine gute
0: Genau. Es ist
1: Geschichte.
0: jetzt sicherlich im Bereich der Ernährungsbranche kein Game Changer,
1: Ja.
0: das ist auch klar. Aber es wird ein gutes Segment sich finden lassen, sowohl im Südraum selbst wie natürlich auch in der nahen Stadt Leipzig, solche lokal erzeugten Lebensmittel auch einem guten Absatzmarkt zur Verfügung zu stellen. Und in der Regel sind ja die Margen und die Renditen bei den Herstellern zwar von der Menge klein, aber in der Relation beim einzelnen Produkt oftmals größer, als wenn es in den klassischen Supermarktketten vertrieben werden muss.

0: die Lehrpläne wurden ja, ich sag mal, in Ostberlin formuliert. Und da war Bodenreform durchgängig positiv besetzt. Es wurde beschrieben, dass also sehr viele Bauern dann zum ersten Mal in ihrem Leben ihr eigenes Stück Feld hatten. Dass viele, die damals auch von Schlesien und Preußen ja auch hier eine neue Heimat gefunden haben, ja auch dadurch eine Möglichkeit hatten, sich zu versorgen und ein eigenes Stück Feld zu haben. Was bei der positiven Geschichte aber nie miterzählt wurde, ist die andere Seite. Dass es nämlich zum einen oftmals zu kleinteilig organisiert und gar nicht effizient war, sodass der spätere Weg ja in die LPGs die Folge war, die sich wenige Jahre später anschloss. Und dass natürlich diejenigen, denen das Feld vorher gehört hat, enteignet wurden.
1: Ja.
0: Das waren in der Regel diejenigen, die viel besessen haben. Ne? Das mag vielleicht sich jetzt das Mitleid bei manchen in Grenzen halten. Ne? Das waren die Großgrundbesitzer, die Felder hatten, aber auch Gebäude hatten in den Orten. Und die sind entschädigungslos enteignet worden, ihrem Vermögen. Aber die sind auch ihrer Heimat beraubt worden. Und die Geschichte wurde damals nie so wirklich erzählt. Ne, die sind verschwunden von den Dörfern, damals in Kolditz. Deswegen ist Kolditz auch so ein zentraler Ort für die Aufbereitung. In Kolditz zwischeninhaftiert worden. Kolditz war bekannt auch zur Zeit des Krieges als Inhaftierung für britische Offiziere. Kurz nach 1945 ist es eben für die Großgrundbesitzer benutzt, ehe sie dann ausgesiedelt wurden aus der Heimat, nämlich auf die Insel Rügen. Die meisten haben dann den Weg in die Westzone damals, also in die alte Bundesrepublik gefunden. Aber diese persönlichen Geschichten, die hat eben niemand erzählt. Und das war auch Heimatverlust. Und da ist es gut, wenn man mit so einer Bronzetafel auch der Heimatgeschichte erinnert. Mhm. Weil Geschichte findet nicht nur im Geschichtsbuch und irgendwo auf der Welt statt, sondern immer ganz konkret im eigenen Dorf, manchmal auch in der eigenen Familie. Auch das sind Wahrheiten, die manchmal mit dazugehören und aufgearbeitet werden müssen. Insofern ist schon eine Würdigung dessen, die kleine Geschichte, auch wenn sie nur ganz kurz war, vom Schloss Kolditz mit zu ergänzen, um die Rolle, die es in der Bodenreform dort gab.
1: Ja, spannend. Ja, und auch eine Art kleine Wiedergutmachung der Geschichte und des Verlaufes. Ne?
0: Was sie fühlen sich dadurch gesehen. Sind ja auch viele, die heute gar nicht mehr leben, wo dann die Nachkommen auf Ahnenforschung gehen und den Weg in unsere Region finden. Gab es eine ganz spannende Geschichte aus Polens, die zum ersten Mal dadurch mit ihrer Heimat, ihrer Familie in Berührung gekommen ist und auch an dem 1. November war es letztes Jahr, wo man das Jubiläum 80 Jahre Bodenreform in den Mittelpunkt gestellt hat, auch zum ersten Mal wieder da waren und so erste Bande mit ihrer Heimat geknüpft hat. Das sind dann schon persönliche Geschichten.
1: Ja, glaube ich, definitiv. Ja, wir haben ja am vergangenen Wochenende, das Pfingstwochenende, alle beim wunderbarsten Wetter erleben dürfen. Schön. Ja, 30 Grad waren zum Teil zu erleben, also eigentlich schon fast Hochsommer im Mai. Was viel gefreut hat, und da drängt es ja ab ins Wasser und Wetter auch in die Freibäder. Die Freibadsaison ist inzwischen gestartet. Wie oft geht denn der Landrat Hendrik Reich ins Freibad?
0: Also ich war ewig nicht mehr am Freibad, zumindest nicht um baden und mal eine Runde zu schwimmen. Wenn es die Zeit erlaubt, dann lege ich mich manchmal an den See, gern an den Heiner See, um mal ein bisschen zu entspannen. Aber das hat jetzt auch schon ein paar Jahre nicht stattgefunden.
1: Wie wichtig ist aus Ihrer Sicht, auch aus Sicht des Landkreises, der Erhalt dieser Bäder? Das ist ja alles auch also eine finanzielle Herausforderung.
0: Eine große finanzielle Herausforderung für unsere Kommunen. Aber es ist eine es ist die Grundlage dafür erst, dass es überhaupt gelingt, den Kindern das Schwimmen beizubringen. Viele nutzen auch die Schwimmhallen, dort wo es welche gibt, aber die gibt es nur in den Mittelzentren. Im flachen Land gibt es nur die Freibäder. Und das ist das einzige Angebot, was dort stattfinden kann, den Kindern schwimmen zu lernen. Und man weiß, dass es immer wieder nicht gelingt, dass es immer wieder welche gibt, die leider über das Sommerhalbjahr hin ertrinken, weil der Schwimmunterricht vielleicht manchmal nicht stattfindet oder ausfällt. Und ohne die Möglichkeit in einem Freibad mit einem Schwimmkurs, und das wird, glaube ich, in fast allen Freibädern angeboten, den Kindern frühzeitig, vielleicht auch schon vor dem Schulanfang in freien Kursen, spätestens aber dann in Klasse 2, das Schwimmen beizubringen, ist eine Grundvoraussetzung. Und dafür braucht es am Ende die Freibäder.
1: Ja, dann toi, toi, toi, dass es das so erhalten bleibt.
0: Kämpfen wir drum.
1: Ja, da sind wir eigentlich mit den Fragen des heutigen Tages soweit durch. Vielen Dank, Herr Kreichen.
0: Sehr gern.
1: Tja, meine Damen und Herren, wenn Sie Fragen haben, auch fürs nächste Mal, wir werden auch wieder Hendrik Reich bei uns zu Gast haben im nächsten Monat, im Juni, wenn es hier wieder heißt Bürgersprechstunde des Landkreises Leipzig, dann dürfen Sie Ihre Fragen jetzt schon mal formulieren und bei uns einsenden. Das Ganze senden Sie dann an folgende E-Mail: bürgerdialog@multental.tv. Und wir werden die Fragen selbstverständlich aufgreifen.

0: und wünschen Ihnen bis dahin eine wundervolle Zeit mit hoffentlich bestem Wetter und viel Spaß in den Freibädern. Und
1: Genau.
0: Ihnen, Herr Kreischen, viel Spaß am See, wenn Sie
1: Richtig.
0: Freizeit haben
1: Danke,
0: und mal
1: danke.
0: dazukommen sollen. Vielen Dank, dass
1: Genau.
0: Sie Gast bei uns waren im Studio und wir Ihre Zeit hatten für
1: Sehr
0: uns.
1: gern.
0: Vielen Dank.
1: Dann bis spätestens Juni
0: Bis
1: wieder.
0: Juni.
1: Danke. Auf Wiedersehen.
0: Ja, das war's schon wieder von der Mittwochsausgabe von 04 Plus, heute am 27. Mai. Schön, dass Sie dabei waren. Sie sollten die Sendung von morgen auf keinen Fall verpassen. Auch da wird wieder ein Bürgermeister aus der

0: Es ist Mittwochabend, Bergfest, wer eine volle Arbeitswoche hat. Und Sie haben sich heute für das passende Fernsehprogramm entschieden. Sie sehen Glück auf TV am 146. Tag des Jahres. Mit Nachrichten und bewegten Bildern aus unserer Region und für unsere Region. Guten Abend und Glück auf, liebe Zuschauer, zu einer neuen Ausgabe von Megional. Ihre tägliche Dosis Information am 27. Mai 2026. Unsere Kammregion ist wieder um eine touristische Attraktion reicher. In der vergangenen Woche, wieder offiziell eingeweiht, wird der Grüne Graben nun viele Wanderfreunde aus nah und fern in die Region zwischen Kühnheide und Pobershau locken, um an dem malerischen Graben zu entspannen und Kraft für neue Vorhaben zu tanken. Bereits am Pfingstwochenende nutzten viele Menschen das fantastische Wetter, um das assoziierte Welterbeobjekt in Augenschein zu nehmen. Günther Langer hat sich auch von der Wanderlust anstecken lassen und uns folgende bewegten Bilder mitgebracht.
1: Schon bevor diese Strecke im Schwarzwassertal zum UNESCO-Welterbe-Erzgebirge Gruschnohorri aufgenommen wurde, war die Strecke Grüner Graben zwischen Kühnheide und Pobershau bei vielen die Nummer 1 bei den Wanderwegen. Dieser Kunstgraben von 1678 bis 1680 errichtet, oberhalb der Schwarzen Pockau, ca. 8 Kilometer lang, leitet das Wasser, also das sogenannte Aufschlagwasser, in dem Grünen Graben nach Pobershau. Da er in die Jahre gekommen ist, baufällig war, wurde Anfang 2020 begonnen, ihn schrittweise zu kultivieren. So sah er vor Baubeginn aus. Heute dieses Bild. In der Nähe der steinernen Brücke wurde es aufgenommen. Am 21. Mai 2026 wurde nun nach 5 Jahren Bauzeit der Wanderweg wieder offiziell eröffnet. Für mich ein Grund, einmal dort vorbeizuschauen. Und das zum Pfingstsonntag. Eingestiegen bin ich dabei an einer ganz traditionsreichen Stelle, genau zur Hälfte des Weges zwischen Kühnheide und Pobershau. Dort gab es von 2008 bis 2022 Kaffee und Kuchen bzw. Gebäck. Die Rede ist vom Kaffeekurt, der hier zur Freude der Wanderfreunde tätig war. Nach Erlass des Landratsamtes Erzgebirgskreis durfte Steffen Konkohl, so sein bürgerlicher Name, ab 2023 nicht mehr hier arbeiten. Er zog vom Schwarzwasser ins Bressnitztal. Diese Tafel soll daran erinnern. Nun aber möchte ich Sie einladen, ein Stück, also rund 3,7 Kilometer mit mir zusammen, ein Stück zu wandern, eben am neuen grünen Graben.

Ja, ist denn schon wieder Ostern? Nein, einige nützten diese Wanderung zum Junggesellenabschied. Natürlich wurde darauf angestoßen, ich hoffe, es hat geholfen. Und Alkohol gab es auf der Tour auch nur aus dem Rucksack.

0: Wer am Pfingstwochenende unterwegs war, konnte vielerorts Fahrzeuge sehen, die von den Besitzern nur bei schönem Wetter bewegt werden. So manches tolle Vehikel war dabei bestimmt auf dem Weg nach Lauta. In dem Marienberger Ortsteil hat sich in den letzten Jahren am Pfingstsamstag ein Event etabliert, das es in der Form nicht so oft gibt. Das Oldtimer-Treffen war Anziehungspunkt für viele Menschen, die ihre Freude eher an Zweitakt- oder Viertaktfahrzeugen vergangener Jahrzehnte haben, als an modernen und elektrischen von heute. Danny Obst hat sich mit unter die Oldtimer-Freunde gemischt.
1: Am 23. Mai 2026 wurde im Marienberger Ortsteil Lauta die 19. Oldtimer-Schau veranstaltet. Bereits zu Beginn gegen 11 Uhr füllte sich der Parkplatz am Pferdegöbel mit Oldtimer-Fans. Mit dem Duft sowie dem Sound vieler Zweitaktmotoren wurden die Leute begrüßt.
2: Ja, wir haben unsere 19. Auflage vom Oldtimer-Treffen in Lauta, was immer am Pfingstsamstag stattfindet. Bei herrlichstem Wetter haben wir wieder schön die Bude voll jetzt, obwohl wir erst kurz vorhin die Eröffnung gemacht haben und es wird sehr gut besucht. Das Oldtimer Flair, jeder kann kommen, mit welchem Fahrzeug auch immer, was Oldtimer ist. Die Fahrer untereinander machen ihre Benzingespräche, wird gefachsimpelt und das macht erstmal so ein Treffen aus und wir haben natürlich dann noch Teilemarkt, noch eine Sonderschau zu bieten und vieles mehr.
1: Neben den ganzen Oldtimern gab es auch einen großen Teilemarkt, bei dem man das ein oder andere Schnäppchen ergattern konnte. Natürlich gab es auch Kulinarisches.
2: Es ist eigentlich alles da, vom Fahrrad mit Hühnerschreck bis über Moped, sämtliche BKWs, LKWs haben wir mit da. Also die Epoche reicht weit über 100 Jahre. Also das sind ganz alte mit da, auch Youngtimer, die jetzt immer mehr auf den Markt kommen. Bei Motorrädern sowieso auch ganz seltene Stücke, da ist viel zu sehen.

0: Um 12.45 Uhr gab es dann noch ein ganz besonderes Highlight, bei dem die Geschichte der historischen MZ-Enduro-Maschinen eine wichtige Rolle spielte.
1: Wir haben unsere Sonderschau dieses Mal mit historischen MZ-Enduro-Maschinen. Wir haben uns mit dem Enduro-Museum in Zschopau zusammengesetzt und gesagt, könnte man da was arrangieren. Und waren sehr aufgeschlossen dem gegenüber und haben uns ein paar Maschinen zur Verfügung gestellt. Natürlich zieht das auch gleich die Szene mit an. Wir haben sehr viele Enduro-Maschinen schon da jetzt und haben gesagt, es gibt noch Fahrer, die in früheren Jahren erfolgreich waren und heute noch fahren teilweise. Und die haben wir mal zu einer Gesprächsstunde eingeladen. Wir haben den Harald Sturm mit da, das ist eigentlich die Ikone dieser Szene. Den Mike Heidenreich, der genauso in diesem Zeitraum gefahren ist. Wir haben den Norbert Vogler mit da, der im Prinzip Chef von dem Motorsportclub in Zschopau ist und auch Fahrerleiter macht bei rund um Zschopau und so weiter. Und wir haben den Herrn Schachtschneider da vom Enduro-Museum. Er wird auch einiges berichten können.
0: Zur Ausfahrt um 14 Uhr versammelten sich die Teilnehmer auf dem Gelände und fuhren anschließend durch die Region.

Viele sagen uns, wir haben eigentlich ein bisschen familiäres Flair, weil das alles aus einer Hand ist. Wir sind Dorfverein Lauda. Wir versuchen sehr viel selbst zu machen. Wir haben natürlich noch Unterstützer, wir haben die Feuerwehr mit im Einsatz, wir haben noch andere freiwillige Helfer im Einsatz, noch einige Verkaufsstände, um das alles stemmen zu können. Aber die grobe Organisation liegt bei uns und das wird eigentlich sehr gut honoriert. Theoretisch nächstes Jahr 20. Da werden wir uns noch überlegen, was wir als Sonderausstellung machen. Ich sage mal so, sehr viel größer werden wir nicht werden können, weil das Gelände gibt einfach nicht mehr her. Aber es wird auf jeden Fall wieder stattfinden, also das gehen wir nicht auf.

Noch mehr Bilder vom Oldtimer-Treffen und einige interessante Gespräche dazu sehen Sie ab kommenden Samstag in unserer Sendung bei uns im Erzgebirge. Schauen Sie dort gern mal rein. Frankenberg. Mopedfahrer entzog sich einer Verkehrskontrolle. Es werden Zeugen gesucht. Die Polizei sucht Zeugen zu einer Verfolgungsfahrt eines Mopeds, welches sich Mitte dieses Monats zugetragen hatte. Polizisten war am Samstag, dem 16. Mai, in der Melzerstraße ein Mopedfahrer mit einem offenbar zu hellem Ablendlicht aufgefallen. Die Beamten entschlossen sich daraufhin, diesen einer Verkehrskontrolle zu unterziehen. Der Mopedfahrer ignorierte hingegen die Anhaltesignale der Einsatzkräfte und entzog sich der Kontrolle. Mit überhöhter Geschwindigkeit flüchtete dieser über die Scheffelstraße. In der Folge fuhr er in den Kreuzungsbereich Scheffelstraße-Max-Petzold-Straße ein, ohne seine Geschwindigkeit zu verringern, und bog in die Gartenstraße ab. Dort überholte das Moped einen unbekannten Trabant. Ungeachtet des Sondersignals des Funkstreifenwagens setzte der Mopedfahrer teils grob verkehrswidrig seine Fahrt fort und konnte sich der Flucht zunächst unerkannt entziehen. Im weiteren Verlauf konnten die Polizisten anhand des Kennzeichens den mutmaßlichen 16-jährigen Fahrzeugführer jedoch ausfindig machen. Die Polizei sucht Zeugen, die Beobachtungen im Zusammenhang mit dem Beschriebenen gemacht haben und durch das Fahrverhalten des Mopedfahrers gefährdet oder behindert wurden. Insbesondere wird der oder die bislang unbekannte Fahrer bzw. Fahrerin des Trabants gebeten, sich bei der Polizei zu melden. Sachdienliche Hinweise nimmt das Polizeirevier mit weiter unter der Telefonnummer 03727 9800 entgegen. Frankenberg, Ortsteil Altenhain. Abgekommen und gestürzt. Einen Wirtschaftsweg an der äußeren Altenhainer Straße in Richtung Altenhain befuhr am Montagmittag ein 70-jähriger Fahrradfahrer. Im Bereich einer Gefällestrecke kam der Mann nach links von der Fahrbahn ab, fuhr die angrenzende Böschung hinab und blieb auf dem angrenzenden Feld liegen. Der Mann erlitt bei dem Unfall schwere Verletzungen. Sachschaden wurde keiner bekannt. Frankenberg, aufhaltenden Gefahren. Auf Höhe der Einmündung Pappelallee hielt am Montagnachmittag ein Pkw fort auf der Altenhainer Straße

Bundesstraße 180 verkehrsbedingt an. Der nachfolgende 18-jährige Fahrer eines Motorrads Yamaha fuhr auf das haltende Auto, stürzte und zog sich leichte Verletzungen zu. An den Fahrzeugen entstand Sachschaden in Höhe von insgesamt etwa 3.000 Euro. Klausnitz, Ortsteil Röllingshain. Pedelec-Fahrerin schwer verletzt. Es werden Zeugen gesucht. Ein Motorradfahrer stellte am Pfingstmontag eine Fahrradfahrerin auf der Fahrbahn der Ottendorfer Straße, Kreisstraße 8251, liegend fest und informierte die Polizei. Nach dem aktuellen Kenntnisstand war die 60-jährige Frau mit ihrem Pedelec aus Richtung Röllingshain in Richtung Ottendorf unterwegs, kam dabei aus bisher unbekannter Ursache nach rechts von der Fahrbahn und stürzte offenbar beim Versuch, wieder vom Bankett auf die Straße zu fahren. Die Frau erlitt schwere Verletzungen. Am Pedelec entstand Sachschaden von etwa 50 Euro. Wer kann Angaben zum Geschehen machen? Unter der Telefonnummer 0371 87400 werden Hinweise beim Verkehrsunfalldienst in Chemnitz entgegengenommen. Schwarzenberg. Tödlicher Motorradunfall. Am Pfingstmontag befuhr der 59-jährige Fahrer eines Motorrads der Marke Honda die Schneeberger Straße in Richtung Lauter. Dabei kam er aus bislang unbekannter Ursache nach links von der Fahrbahn ab und im angrenzenden Graben zum Stillstand. Der Motorradfahrer verstarb trotz Reanimation noch an der Unfallstelle. An der Honda entstand Sachschaden von etwa 1.000 Euro. Grünhain-Beierfeld, Ortsteil Beierfeld. Die 11% Gefällestrecke der Goethestraße bergabwärts befuhr am Pfingstmontag der 55-jährige Fahrer eines E-Bikes. Vermutlich wegen eines technischen Defekts fuhr der 55-jährige ausgangs einer Linkskurve durch die Holzumfriedung eines Grundstücks und prallte gegen eine Hauswand. Dabei zog sich der Mann schwere Verletzungen zu. Er wurde mit einem Rettungshubschrauber in ein Krankenhaus gebracht. Es entstand Sachschaden in der Zeit der Stabsstelle Kommunikation unbekannter Höhe. Schneeberg. Zwei Verletzte bei Zweiradunfall. Von der Filzteichstraße nach links auf die bevorrechtigte Karlsbader Straße in Richtung Aue fuhr am Pfingstmontag ein 90-jähriger Pedelec-Fahrer. Dabei kam es zur Kollision mit einem die Karlsbader Straße aus Richtung Aue befahrenden Motorrad der Marke Java. Bei dem Unfall wurden der Pedelec-Fahrer schwer und der 26-jährige Motorradfahrer leicht verletzt. An den Fahrzeugen entstand Sachschaden in Höhe von insgesamt etwa 2.000 Euro. Hoffentlich verausgabt sich der Sommer nicht schon im Mai und hebt sich für den Rest der Saison auch noch einiges an sommerlichen Tagen auf. Die Urlaubssaison fängt ja erst an. Und damit willkommen zum Glück auf TV-Wetter. Ein Mittel ist in diesen Tagen besonders gefragt. Das ist die Sonnencreme. Die UV-Strahlung der Sonne wird immer extremer. Nicht immer kann und will man alle Hautpartien mit Stoff überdecken. Heute zum Tag der Sonnencreme empfehlen Experten wiederholt und eindringlich, dass ein Sonnenschutz unbedingt erforderlich ist. Und wenn Sie Sonnencreme verwenden, dann achten Sie durchaus auch auf das Verfallsdatum. Wenn Sie beispielsweise eine Verpackung im letzten Sommer geöffnet haben, dann ist der Schutz in diesem Jahr nicht mehr so hoch, als wenn Sie neu in Sonnencreme investieren. Das nur so als Tipp am Rande. Der Sommer bleibt uns auch erst einmal treu, zumindest bis zum Wochenende. Dann könnte sich die Wetterlage wieder umstellen. Bis dahin ist es aber noch ein bisschen Zeit und so erfreuen wir uns zunächst am sommerlichen Wetter in Sachsen. Hochdruckeinfluss bestimmt weiterhin mit trockener Luft unser Wetter hier. Die sehr warme, teils heiße Luft wurde allerdings am heutigen Tag von Norden her durch kühlere Luft ersetzt, die sich teilweise durch etwas niedrigere Temperaturen und einigen an Wind bemerkbar gemacht haben. Schauen wir uns jetzt das Wetter für die nächsten Stunden und Tage in unserem Kulturraum mal etwas genauer an. Heute Abend und in der Nacht ist der Himmel über unserem Sendegebiet klar. Der Blick zu den Sternen und dem weiter zunehmenden Mond ist also ohne Probleme möglich. Der Mond ist heute Abend um 17.21 Uhr bereits aufgegangen und geht morgen früh um 3.10 Uhr wieder unter. Auch morgen früh auf dem Weg zur Arbeit ändert sich am Wetter absolut nichts.
Einem schönen Sonnenaufgang steht nichts im Wege. Und wer ganz früh raus muss, der hat auch noch ein bisschen was vom Mond. Werfen wir einen Blick auf die Temperaturen. 20 bis 17 Grad lesen wir am Abend an den Thermometern ab. Morgen früh liegen die Tiefstwerte bei 10 bis 7 Grad. Bei wem es also schon ziemlich warm in den Räumen ist, der nutzt die Nacht intensiv zum Durchlüften. Was macht der Wind? Aus Nordwesten weht dieser im Mittel leicht bis schwach, mit Geschwindigkeiten zwischen 4 und 13 Kilometer pro Stunde. Und in Böen schwach bis frisch, zwischen 13 und 33 Kilometer pro Stunde. Das Wetter morgen. Einfach nur Sonne und schön, könnte man verkürzt sagen. Es erwartet uns ein herrlicher sonniger Donnerstag von morgens bis abends. Zwischendurch bilden sich zwar mal ein paar kleine Schönwetterwolken, aber aus denen fällt kein Niederschlag. Es geht trocken weiter. Kleingärtner und Bauern wünschen sich zwar dringend Regen, aber der ist erst einmal noch nicht in Sicht. Sonnenaufgang ist morgen früh um 5.02 Uhr und um 21.05 Uhr geht sie wieder unter. Reichlich 15 Arbeitsstunden kann Klärchen am Tagesende abrechnen. Nach einem klaren Tag folgt dann ebenso ein klarer Abend. Auch in der Nacht zum Freitag bilden die Wolken eine große Ausnahme. Schauen wir uns jetzt die Tagestemperaturen an. Morgen früh liegen diese bei frischen 8 bis 11 Grad und steigern sich am Nachmittag auf 18 bis 21 Grad. Fehlt noch der Wind? Er kommt weiter aus Nordwesten und weht im Mittel leicht bis schwach, zwischen 4 und 12 Kilometer pro Stunde. Und in Böen schwach bis mäßig, mit Geschwindigkeiten zwischen 12 und 27 Kilometer pro Stunde. Werfen wir jetzt einen Ausblick auf das Wetter an den Tagen darauf. In den Wettermodellen stecken für das Wochenende derzeit noch einige Unsicherheiten. Ich habe mir das Modell des Deutschen Wetterdienstes daher mal etwas genauer angeschaut für die Aussichten auf Donnerstag und Freitag. Vielmehr Freitag und Samstag. Am Freitag erwartet uns noch einmal ein sehr freundlicher Tag mit viel Sonnenschein und um die 14 Arbeitsstunden für Klärchen. Erst am späten Nachmittag und am Abend setzen langsam Wolkenbildungen ein. Es fallen aber noch keine Niederschläge. Die Tagestemperaturen bewegen sich morgens zwischen frischen 5 und 8 Grad. Am Nachmittag wird es dann aber mit Werten zwischen 22 und 26 Grad wieder richtig sommerlich. Der Wind kommt aus überwiegend westlichen Richtungen und weht im Mittel leicht zwischen 3 und 8 Kilometer pro Stunde. Und in Böen leicht bis mäßig, zwischen 8 und 22 Kilometer pro Stunde. Nach aktuellem Stand könnte der Samstag dann recht wechselhaft werden. Je nachdem, wie sich einzelne Gewitterzonen und Linien bilden. Sehr wolkenreich mit nur wenigen sonnigen Abschnitten. Stattdessen sind Schauer mit von der Partie und eben auch lokale Gewitter. Hier müssen wir die genaue Entwicklung aber weiter intensiv beobachten. Die Temperaturen liegen morgens bei milden 13 bis 16 Grad und erreichen am Nachmittag angenehme 19 bis 23 Grad. Der Wind kommt aus westlichen Richtungen und ist gut zu spüren, insbesondere natürlich in den Gewitterlagen. Er weht im Mittel leicht bis mäßig zwischen 7 und 20 Kilometer pro Stunde und in Böen mäßig bis stark mit Geschwindigkeiten zwischen 20 und 55 Kilometer pro Stunde. Der Sonntag startet wohl erst einmal noch schön sonnig. Aber zum Nachmittag hin werden Schauer und Gewitter wieder ein Thema, die dann die nachhaltige Wetterumstellung in der nächsten Woche hin zu mehr Westwetterlagen ankündigen. Wir beobachten die Situation für Sie jeden Tag neu. Liebe Zuschauer, wir sind schon wieder am Ende unserer Sendung angekommen. Das war der Mittwoch bei Megional. 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
Gleich folgen noch Freizeittipps für Sie. Doch zuvor verabschiede ich mich für heute von Ihnen. Ich wünsche einen schönen Abend und später dann.

Freizeit erleben, Tipps und Informationen für Ihre Freizeitgestaltung in den nächsten Tagen. Der Kulturverein Pockau-Lengefeld öffnet am Freitag, den 29. Mai, wieder sein Kulturcafé in Lengefeld. Um 19 Uhr hält Gunter Hase einen stadtgeschichtlichen Vortrag. Er nimmt sich diesmal die Häuser Lengefelds vor. Wenn diese sprechen könnten, käme sicher so manch interessante Geschichte oder unterhaltsame Anekdote raus. So lassen Sie sich überraschen, was Gunter Hase für Geschichten zu den Häusern vorträgt. Der Eintritt ist frei, es wird stattdessen um Spenden gebeten.

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1: In Pockau wird vom 29. bis 31. Mai wieder ein Parkfest im Kulturpark gefeiert. Ein Filmabend für Klein und Groß beginnt am Freitagabend um 19 Uhr und 20.30 Uhr. Am Samstagnachmittag, dem 30. Mai, kommen die kleinen Festgäste voll auf ihre Kosten, wenn ab 14 Uhr das Kinderfest startet. Besonderes Highlight ist die Eröffnung einer Murmelbahn. Und abends wird getanzt ab 19 Uhr. Für gute Musik sorgen Paul und Jamie. Am Sonntag, dem 31. Mai, feiert die Kirchgemeinde um 10 Uhr einen Zeltgottesdienst. Daran schließt sich ein Frühschoppen an mit der Drehbacher Marsek. Alle Schnäppchenjäger werden vielleicht auf dem Flohmarkt fündig am Sonntag zwischen 11 und 14 Uhr. Freuen Sie sich auf ein abwechslungsreiches Wochenende in Pockau. Am Samstag, den 6. Juni, findet wieder ein Terrassenkonzert in der Baldauf-Villa statt. Um 20 Uhr präsentieren The Glory Corn in beeindruckender Weise die Musik und Lebenskultur Irlands. Durch die exzellente Auswahl sowohl bekannter Pubsongs als auch selten gespielter Tunes entspinnt sich ein lebendiger Irish Folk-Abend, der in Verbindung mit stilistisch sicherer musikalischer Umsetzung, verblüffender Instrumentenvielfalt und witzigem, ungezwungenem Charme der Musiker eine Lebendigkeit ausstrahlt, der man sich einfach nicht entziehen kann. Aufgelockert durch geistvolle Anekdoten, kurzweilige Erklärungen über historische Hintergründe, Lebensgewohnheiten und Lebensstil zeichnen die Musiker ein nuancenreiches Bild Irlands, das einerseits für die eingefleischten Irland-Fans neue Facetten bereithält und andererseits in manchen Neulingen der Szene die Liebe zu diesem Land und seiner Kultur einzupflanzen vermag. Es erwartet sie ein Programm zum Tanzen, Mitsingen, Zuhören und Träumen. All das ist möglich, erwünscht und erlaubt. Am Sonntag danach, also am 7. Juni, unterhalten Sie um 14 Uhr die Marienberger Blasmusikanten im Park der Villa. Die Hobbymusiker haben neben böhmischer Blasmusik ebenso Tanzmusik, volkstümlichen Schlager, alte und neue erzgebirgische Volksmusik im Repertoire. Gewürzt wird das Programm dieser Formation mit pfiffiger Moderation, unterhaltsamen Showeinlagen und harmonischem Gesang. Die Marienberger

Blasmusikanten sind zur Kirmes oder zu Schlachtfesten genauso gern gesehen wie bei großen Kurparkkonzerten. Seit über 40 Jahren begeistert das Orchester seine treue Fangemeinde, auch über die Grenzen des Erzgebirges hinaus.

Herzlich willkommen zu Sachsen aktuell vom 27. Mai. Hier unsere Themen. Messerangriff am Lenéplatz. Opfer in Lebensgefahr. Fußballlegenden spielen auf Leipzigs Marktplatz. Und Hilfe für Fohlen Lumpi.

0: Wir starten in Dresden. Ein schwerer Messerangriff hat am Mittwochmorgen in Dresden für einen Großeinsatz der Polizei gesorgt. Am Lenéplatz wurde eine Person nach ersten Informationen lebensgefährlich verletzt. Alle wichtigen Informationen dazu jetzt bei uns.
1: Messerstecherei am Großen Garten. In Dresden am Lenéplatz ist am Mittwochmorgen ein Streit zwischen zwei Männern eskaliert. Nach Angaben der Polizei gerieten ein 29- und ein 36-Jähriger gegen 9.30 Uhr im Bereich der Haltestelle aneinander. Im Verlauf der Auseinandersetzung soll ein Messer eingesetzt worden sein. Beide Männer wurden verletzt und ins Krankenhaus eingeliefert. Ersten Angaben zufolge soll einer der beiden lebensgefährliche Stichverletzungen im Hals- und Bauchbereich erlitten haben. Ein Augenzeuge hatte die Polizei alarmiert. Die Auseinandersetzung soll sich laut Reporterangaben vom Haltestellenbereich in Richtung Großer Garten verlagert haben. Am Vormittag sicherten Einsatzkräfte Spuren, zudem wurde nach der möglichen Tatwaffe gesucht, unter anderem in Mülleimern. Die Hintergründe des Streits sind bislang unklar, die Ermittlungen dauern an.
0: Und von einer brutalen Attacke wechseln wir zu erfreulicheren Nachrichten. Denn rund um das Conference League-Finale in Leipzig läuft seit gut 3 Tagen auch ein Festival auf dem Marktplatz. Neben Bühnenprogrammen und Mitmachaktionen stehen dort vor allem Fußballangebote im Mittelpunkt. Challenges, Subsoccer und ein Football Cage der UEFA. Für den heutigen Finaltag war außerdem ein Legends-Match mit Jugendlichen und ehemaligen Fußballprofis angekündigt. Darunter Gaizka Mendiata aus Spanien sowie René Adler und Steffen Freund aus Deutschland. Wie viele Tore dabei gefallen sind? Wir waren dabei.
2: Ein Fußballplatz mitten auf dem Leipziger Markt. Zwischen altem Rathaus, Fangesängen und Finalfieber treten Jugendliche gegen ihre Idole an. Für viele von ihnen ist es einmal Kick mit Fußballlegenden. Für Leipzig dagegen ein sportliches Schaufenster vor Europas Augen.
3: Ich hatte richtig Bock, hier zu spielen. Also es ist ein sensationelles Ambiente auf dem Marktplatz. Wann kannst du da schon mal irgendwie kicken? Ne?
2: Doch dieses Match ist mehr als nur ein lockeres Spiel. Es ist Symbol, Stimmungstest und Werbung für eine Stadt, die sich als Gastgeber großer Sportereignisse zeigen will. Am Finaltag der UEFA Conference League wird der Leipziger Marktplatz zur Fußballbühne. Das 3-tägige Fanfestival vor dem Alten Rathaus ist zentraler Treffpunkt für internationale Fans, Familien und Fußballbegeisterte. Mittendrin ein Legendenmatch. Frühere Profis spielen gegen Leipziger Jugendteams. Steffen Freund, René Adler, Ingo Hertzsch und Dominik Kaiser. Namen, die Fußballgeschichten erzählen. Heute stehen sie nicht im Stadion, sondern auf dem Kunstrasen mitten in der Stadt. Einer von ihnen ist René Adler, geboren in Leipzig, ausgebildet beim VfB Leipzig, späterer Bundesliga-Torhüter bei Bayer Leverkusen, dem Hamburger SV und Mainz 05. Für die deutsche Nationalmannschaft stand er zwischen den Pfosten. Heute ist er als Botschafter der UEFA Conference League unterwegs. Adler kennt die großen Spiele, die großen Erwartungen und die besondere Energie, wenn eine

0: Stadt kurz vor einem europäischen Finale vibriert.
1: Du kriegst natürlich ein bisschen mit. Also die Mannschaften haben ja auch hier in der Stadt ihr Hotel. Und du spürst dieses besondere Gefühl, die unterschiedlichen Farben, die Fangesänge. Und natürlich versuchst du in deinen Tunnel zu bleiben, deinen Routinen, in deinen Abläufen. Aber du kriegst das schon mit. Und wenn es dann Richtung Stadion geht, dann ist die Devise eher nicht so viel Besonderes zu machen, sondern alles wie immer zu machen, das Spiel nicht zu groß zu machen. Wohl wissen, dass es eins der größten Spiele ist überhaupt für beide Vereine.
0: Das Legendenduell nimmt der frühere Nationaltorhüter mit Humor und mit ein bisschen sportlichen Ehrgeiz. Denn auch ein Showspiel bleibt ein Spiel. Die Jugendlichen gehen in die Zweikämpfe, die Ex-Profis wollen mithalten. Das Publikum reagiert auf jede gelungene Aktion. Der kleine Platz wird zur großen Bühne und genau darin liegt der Reiz. Nähe statt VIP-Distanz, Fußballstars zum Anfassen.
1: Ich hatte richtig Bock, hier zu spielen. Also es ist ein sensationelles Ambiente auf dem Marktplatz. Wann kannst du da schon mal irgendwie kicken? Und der Platz war auch cool, war eine gute Mannschaft. Ja, aber grundsätzlich ist er hier für die gute Sache. Die Kids hatten Spaß, es war ein enges Spiel. Und wir haben die Rechnung ohne Perry Bräutigam gemacht. Der hat alles rausgeholt.
0: Das Fanfestival funktioniert, weil es das Finale aus dem Stadion heraus in die Stadt zieht. Nicht nur Ticketinhaber erleben den Europapokal, auch Familien, Jugendliche und Fans ohne Karte sind dabei. Leipzig verwandelt sich für 3 Tage in ein großes Fußballstadion mit Musik, Talks, Mitmachangeboten, Public Viewing und Begegnungen wie diesem Legendenmatch. Auch René Adler ist begeistert.
1: Ja, sensationell. Also ich war ab Montag schon hier, da war ja Feiertag, da war der ganze Marktplatz voll. Jeder hat gefeiert, hat gesungen, das Wetter spielt natürlich mit, das tut sein Übriges. Und jetzt hört man immer wieder Fangesänge hier. Also es liegt schon irgendwie so ein Kribbeln in der Luft. Es ist ein europäisches Finale und es ist für beide Mannschaften ein sehr, sehr wichtiger Titel. Deswegen, ich persönlich freue mich total auf das Spiel halt.
0: Für Leipzig ist dieses Finale aber auch ein Signal. Die Stadt hat bereits internationale Fußballturniere erlebt, WM 2006, EM 2024 und diverse Länderspiele. Für Leipzig ist es die Chance, sich als Gastgeber zu zeigen, laut sportlich und international.
1: Ja, gut, dass wir große Spiele ausrichten können, das haben wir auch schon gezeigt. Wir haben ja schon viele Länderspiele da gehabt, auch zur Europameisterschaft. Insofern, das hat Leipzig ja schon gezeigt, dass wir hier ein sportbegeisterte Stadt, ein sportbegeistertes Publikum sind. Das steht auch außer Frage. Und das ist jetzt das erste große europäische Finale und ich hoffe, dass wir uns für mehr empfehlen.
0: Und während am Abend Crystal Palace und Rayo Vallecano um den Titel spielen, ist auf dem Markt längst klar, Fußball kann eine Stadt verbinden, zumindest für diesen einen besonderen Tag.
2: Und von spielerischer Kunst auf dem Fußballplatz wechseln wir jetzt zu malerischer Kunst an der Fassade. Denn bunt, auffällig und für viele längst ein Stück Heckert-Gebiet. Ein Kunstwerk des Leipziger Künstlers Michael Fischer-Art hat jahrelang einen Chemnitzer Plattenbau geprägt. Doch jetzt verändert sich das bekannte Stadtbild. Und darüber wird diskutiert. Warum ausgerechnet Farbe zum Streitpunkt geworden ist, das erfahren Sie jetzt.
3: Wenn ich überlege, dass eine Betonfassade oder mit Sondermüll beklebt wird, die keine Funktion hat, dann ist das natürlich traurig.
4: Aus für Michael Fischer Art Kunstwerk. Wohnungsgesellschaft lässt Bild mit Dämmung überkleben.
3: Und es war ja schon vor 2 Jahren andiskutiert worden, dass vielleicht eine Wärmeschutzfassade davor kommt. Dann wurde natürlich die Kulturhauptstadt ausgesessen, damit es da keine negativen Zeilen gibt und danach dann eben zugeschlagen.
4: WBS 70 hat aufgehört, bunt zu sein. Zumindest vorerst. Der markante Elfgeschosser im Chemnitzer Heckert-Gebiet war einst stolzer Träger eines Werkes von Michael Fischer Art. Im Zuge einer Sanierung verschwand das Bild jedoch hinter einem Baugerüst und wird nach Abschluss der Arbeiten von Dämmmaterial verdeckt sein. Für den Künstler ein Unding. Zum einen habe man ihm zugesichert, das Werk 35 Jahre lang zu erhalten. Davon wären Stand heute erst 16 Jahre vergangen. Zum anderen sei das nun angebrachte Material seiner Ansicht nach gar nicht notwendig, denn die für die Baureihe verwendeten Waschbetonplatten hätten bereits sehr gute Dämmeigenschaften.
3: Wir hatten damals mit der GGG, mit dem damaligen Geschäftsführer, extra eine Wärmebildkameraaufnahme gemacht und da ging gar nichts verloren. Also jetzt sozusagen an die Fassade nochmal sinnlos Wärmeschutz dran zu kleben, hat eigentlich nur was damit zu tun, dass die EU sinnlos irgendwelche Fördermittel ausgekippt hat und die Wohnungsbaugesellschaft natürlich da dankbar zugreift. Wenn ich nämlich sinnlose Maßnahmen mache, die ich auch noch bezahlt kriege und kann dann die Miete erhöhen um 50 Cent oder um 1 Euro pro Quadratmeter, ist das natürlich für die Excel-Tabelle des Vermieters großartig.
4: Vermutlich zuckt jeder Künstler zusammen, wenn eines seiner Werke überpinselt oder anderweitig aus dem Stadtbild entfernt wird. Doch genau das sei für Michael Fischer Art in diesem Fall gar nicht der springende Punkt. Vielmehr störe ihn die Kommunikation der Wohnungsgesellschaft, denn die habe aus seiner Sicht quasi nicht stattgefunden.
3: Ich finde es eben traurig, dass selbst wenn

0: sich anders entscheiden, was ja jeder jeden Tag machen kann, dass man nicht sagt, passen Sie auf, trinken wir mal einen Kaffee oder es gibt irgendwie eine andere Entscheidung. Es ist doch alles gut, aber heimlich noch anzufangen und sich gar nicht zu melden. Und ich habe da noch mal eine Mail hingeschickt, eine ganz freundliche, da kam dann nicht zurück. Dann wurde dann irgendwie sich verleugnet und so, da merkst du schon, man weiß, was da los ist.
1: Das Ganze sei auch deshalb besonders ärgerlich, weil Fischer Hart nach eigenen Angaben bereits Farbe für ein neues Werk bestellt hatte. In diesem Zusammenhang wäre es wohl für alle Beteiligten das Beste, wenn die Wohnungsgesellschaft einfach einen anderen grauen Block zur Verfügung stellen würde. Denn an schmucklosen Bauten mangele es im zweitgrößten Plattenbaugebiet der ehemaligen DDR nicht.
0: Eigentlich wollte ich halt provozieren, dass die GGG einlenkt und sagt, Mensch, wir haben hier einen Block, lass uns den doch einfärben. Das wäre doch viel besser gewesen. Ich will doch keinen Streit. Ja? Es ist doch so, dass diese Betonwüste, ja, diese ganzen widerlichen Klötzer, die da rumstehen oder so, die schreien doch nach Farbe. Und da irgendwie ein kleines Graffiti dran zu machen als Alibi oder so, wir haben da hier mal was gemacht, das ist es ja nicht. Du musst die mit Farbe, mit Form richtig auflösen, die Blöcke. Ich hoffe, dass der ein oder andere bei der GGG sagt, Mensch, da ist die Farbe nur schon gekauft, lass uns doch irgendeinen Block finden, den wir da einfärben, dass bestimmte Blickachsen sich wieder verändern. Das ist viel besser. Ich glaube, Dialog ist das Zauberwort.
1: Kommunizieren könne man zwar auch über einen Rechtsbeistand, nötig sei das laut Fischer Hart allerdings nicht unbedingt. Wie schon erwähnt, fände sich aus Sicht des Künstlers sicher auch ein anderer Waschbetonbau für die bereits angeschaffte Farbe. Man müsse eben nur wollen. Und wenn sich Michael Fischer Hart ein Objekt zum Anmalen aussuchen dürfte, dann wäre sein Favorit wohl im Zentrum von Chemnitz zu finden. Dort gäbe es eine markante Immobilie, die sich regelrecht dafür anbiete.
0: Also ich will keinen Anwalt anrufen. Ich würde versuchen, das Wort Dialog in den Raum zu werfen. Und gibt es denn irgendjemanden, der da mal eine Idee hat, dass man so ein paar Blöcke einfärbt? Das schönste Projekt wäre natürlich, dieses leerstehende Hotel einzufärben da im Stadtzentrum, weil das ruft ja regelrecht.
1: Ob die bereits angeschaffte Farbe allerdings für das Stadtbild prägende ehemalige Hotel Mercure reichen würde, darf bezweifelt werden. Am ursprünglichen Standort ist allerdings auch nichts mehr zu holen. Die Wohnungsgesellschaft teilte mit, dass für die Neugestaltung ein übergeordnetes Farb- und Gestaltungskonzept gewählt wurde, das sich an der zukünftigen architektonischen Gesamtwirkung orientieren soll.
2: Nach einer kurzen Unterbrechung geht's hier gleich weiter mit Sachsen aktuell. Da werfen wir einen Blick auf den Reiterhof und warum Fohlen Lumpi dringend Hilfe braucht. Bleiben Sie dran und bleiben Sie gespannt.

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2: Willkommen zurück zu Sachsen aktuell. Schön, dass Sie dran geblieben sind. Auf dem Natur- und Reiterhof Ruppert in Rosenthal sorgt ein neugeborenes Fohlen derzeit für große Emotionen. Lumpi kam Anfang April mit einer Fehlstellung am Fuß zur Welt und braucht seitdem aufwendige medizinische Hilfe. Für den kleinen Hof ist das nicht nur eine emotionale, sondern auch eine finanzielle Belastungsprobe.
3: Als es dann da war, wurden sie sehr ruhig. Also die waren schon sehr schockiert, weil eben wirklich im Raum stand, das Fohlen einzuschläfern.
4: Auf dem Natur- und Reiterhof Ruppert in Rosenthal ist aus der großen Freude über ein neues Fohlen schnell eine große Sorge geworden. Der kleine Lumpi steht seit seiner Geburt im Mittelpunkt. Und das nicht nur, weil er Hilfe braucht, sondern auch, weil an seinem Fall deutlich wird, wie schwer solche Situationen für kleine Höfe werden können. Dagmar Ruppert, die Leiterin des Pferdehofs, sagt dazu Folgendes.
3: Momentan haben wir ja im April ein Fohlen bekommen, genau am 2. April. Und das hat leider eine Huffehlstellung und muss jetzt sehr oft in die Klinik und viele Therapien über sich ergehen lassen. Und das übersteigt sozusagen die Kosten unseres Hofes.
4: Die Fußfehlstellung sei vermutlich auf eine verkürzte Sehne zurückzuführen. Eine Einschränkung, die seine Bewegung von Anfang an erschwert. Für ein Fohlen könne so etwas schnell über die weitere Entwicklung entscheiden.
3: Wie es genau dazu gekommen ist, kann ich nie sagen, weil es ist direkt so geboren. Also ich vermute, dass das im Mutterleib die ganze Zeit so falsch gelegen hat, sage ich mal, das Bein.

0: Medizinisch bedeutet das, es braucht Zeit, Geduld und wiederholte Behandlungen. Gleichzeitig sei jeder Tag wichtig, weil ein Fohlen schnell wächst und sich der Körper stetig weiterentwickelt. Für ein junges Pferd könnte dieser Umstand schnell existenziell werden. Genau deshalb war die Lage auf dem Hof von Anfang an ernst. Die Reitschülerin Cassandra Schreibe schildert ihre Wahrnehmung dazu wie folgt.
1: Also ich bin halt schon ganz schön traurig, dass das überhaupt passiert ist, weil wir hatten uns alle gefreut, dass die Geburt so toll verlaufen ist und plötzlich steht er auf und konnte halt nicht richtig stehen.
0: Lumpis Situation zeige auch, welche Rolle der Hof für junge Menschen spielt. Hier gehe es nicht nur um schöne Stunden mit Pferden, sondern um Erfahrungen, die im Alltag oft fehlen. Ruhe, die Nähe zur Natur und der Umgang mit einem Lebewesen, das Aufmerksamkeit benötigt. Die Sozialpädagogin Sandra Jepil berichtet über die Verbindung zwischen den Kindern und Jugendlichen zum Hof folgendes.
2: Ich bin selber Sozialpädagogin, arbeite in Dresden mit Kindern und Jugendlichen und wir nutzen den Hof, um den Kindern aus Dresden einfach mal eine andere Umgebung zu bieten, ne? Raus aus der Stadt, aus diesem Stress, aus dem Lärm, aus dem Alltag und Kontakt zur Natur aufbauen zu können, Pferde kennenzulernen. Tiere haben ja eine unglaublich beruhigende Wirkung auf Menschen. Man kann einfach abschalten und mit den Tieren eine tolle Zeit erleben. Und das nutzen wir eben auch für die pädagogische Arbeit.
0: Diese Verbindung mache den Fall Lumpi besonders greifbar. Ein krankes Tier sei hier nicht einfach ein Problem im Hintergrund, sondern etwas, das die Kinder und Jugendlichen direkt miterleben. Für den Hof wird daraus eine Frage von Haltung. Wie geht man mit einem Lebewesen um, das Hilfe braucht?
2: Der ist jetzt, glaube ich, eine Woche in der Klinik gewesen, hat dort professionelle Hilfe von Ärzten bekommen, hat jetzt einen Gipsfuß, mit dem er jetzt hoffentlich bald den Fuß halt auf den Boden kriegt, dass die Sehne sich dehnen, dass er irgendwann richtig laufen kann. Und es ist aber ein langwieriger Prozess, er muss ständig angepasst werden. Er braucht Hufschuhe, die alle paar Tage, weil er ja schnell wächst, die müssen dann angepasst, vergrößert werden, neu angeklebt und das ist sehr kostenintensiv.
0: Dazu kommt, Tiermedizin sei in den vergangenen Jahren deutlich teurer geworden. Nach der neuen Gebührenordnung setzen sich die Kosten oft aus vielen einzelnen Leistungen zusammen. Gerade bei längeren Behandlungen, Klinikaufhalten oder wiederholten Kontrollen kann sich das schnell summieren.
3: Naja, erstmal wollen wir natürlich, dass das Lebewesen am Leben bleiben kann. Das ist ja ganz klar. Ich meine, wenn es jetzt nicht dazu kommen sollte, dann müssen wir dort in den sauren Apfel beißen. Aber eigentlich wollen wir ja auch zeigen, gerade weil wir auch mit behinderten Kindern hier arbeiten, dass man eben auch mit solchen Behinderungen umgehen kann.
0: Lumpis Behandlung sei damit auch eine Abwägung zwischen Hoffnung und Belastung. Medizinisch gäbe es Möglichkeiten, ihm zu helfen. Doch jeder weitere Schritt brauche Zeit, Fachwissen und Geld. Genau an diesem Punkt wird aus einem Einzelfall eine größere Frage für den Hof.
3: Also das ist ja wieder dieses Thema, dass eben die Tierarztkosten so horrend gestiegen sind, ja schon seit, ich glaube jetzt ist seit 2 Jahren müsste das so sein. Und ich denke, da gibt es nicht nur uns, sondern auch viele Höfe, die, wenn solche Sachen passieren, das nicht mehr stemmen können.
0: Der Spendenaufruf sei deshalb ein Versuch, die nötige Behandlung für Lumpi zu ermöglichen. Gleichzeitig zeige der Fall, wie schnell Tierarztkosten für private Halter und kleine Höfe zur Belastungsprobe werden können. Besonders dann, wenn ein Tier länger betreut werden muss.
3: Also das wollen wir eigentlich wirklich ungern sagen jetzt, auch gerade den Kindern oder den Familien. Wir müssen hier zumachen, weil wir die finanziellen Mittel dafür nicht mehr haben. Und auch die Pferde, wo sollen die dann hin, ne? Also deswegen ist das von uns irgendwie auch ein Herzenswunsch mitzuteilen, dass uns eben Leute jetzt wirklich helfen, dass wir die Zeiten überstehen.
0: Ob Lumpi am Ende so laufen kann, wie es sich alle wünschen, bleibe offen. Auf dem Reiterhof Ruppert hoffen sie aber, dass aus der ersten Sorge nicht das letzte Wort wird, sondern eine Chance für ein Fohlen, das dort längst nicht mehr nur ein Patient ist.
4: Und von einer Gemeinschaft, die Lumpi helfen möchte, wechseln wir jetzt zu einer musikalischen Gemeinschaft. Denn Hip-Hop ist weit mehr als nur Musik, Tanz und Graffiti. Es ist eine Kultur, die Menschen verbindet. Und genau das will das All for One Festival im Juni in Dresden zeigen. 3 Tage lang wird das Parkhaus Dresden Mitte zur Bühne für Breakdancing, Urban Art, Rap, Workshops und internationale Gäste.
5: Hip-Hop ist ja nun über 50 Jahre alt und es ist einfach nicht alt geworden.
6: Hip-Hop ist längst mehr als Musik aus Boxen und Graffiti. Es ist eine ganz eigene, facettenreiche Kultur. Und genau das soll beim All for One Festival in Dresden sichtbar werden. Vom 12. bis zum 14. Juni findet es diesmal über den Dächern der Innenstadt auf dem Parkdeck Dresden Mitte statt. Ellen Demnitz-Schmidt erklärt, wo Hip-Hop herkommt und für was es eigentlich steht.
5: Die Ursprungselemente sind ja DJing, Graffiti, Rap und Breaking und alles, was man dann sonst noch so über die Jahre mit hineingenommen hat, das wollen wir auch möglichst präsentieren. Also das bringt immer noch einen Lifestyle mit sich, es bringt Gemeinschaftsgedanken, es bringt sehr, sehr kreativen Vibe, sehr, sehr lockeres Zusammensein, Herzlichkeit und eine gemeinsame Sprache eigentlich.
6: Diese Sprache wird weniger gesprochen, sondern vielmehr ausgelebt. Workshops in den Bereichen Breaking, Skaten und Street Art sollen das interaktive Erleben der Kultur möglich machen. Wie das Festival zustande kam und was noch so auf dem Plan steht, das verrät Enrico Sutter, selbst Graffiti-Künstler.
7: Der Hintergrund ist, dass wir vom House of Urban Culture seit mittlerweile fast 30 Jahren ziemlich große Szene-Events im Bereich Breakdance, Hip-Hop, Graffiti, DJing und so weiter, Rap organisieren, sogenannte Hip-Hop-Jams, wobei die Back-in-the-Days-Jam so einen Oldschool-Charakter hat. Also es ist mehr so wie eine Retro-Hip-Hop-Graffiti-Breakdance-Veranstaltung. Die hat sich aber sehr erweitert mit einem Flohmarkt, mit einem Retro-Car-Meeting, mit einem Boombox-Meeting, mit großen Breakdance-Battles, und wir werden so relativ hochkarätige, international bekanntere Namen im Bereich Graffiti da haben, die dann live sprühen. Coole Rapperinnen aus Dresden, auch Spax kommt aus Hamburg, DJ Mirko Machine und so weiter und so fort. Also es gibt da ziemlich viel zu sehen hier.
6: Willkommen ist jeder. Hip-Hop soll nicht exklusiv hinter verschlossenen Türen stattfinden, sondern mitten in der Stadt, da, wo es sich einst entwickelt hat, die unterschiedlichsten Leute verbinden. Felix Rosberg ist Geschäftsführer des House of Urban Culture und fasst die Entwicklung der letzten Jahre zusammen.
8: Ja, das Haus wird immer größer und auch das Netzwerk, und wir sind so viele Leute, die wir eigentlich einspannen wollen. Die ganzen Artists, ob das jetzt die Graffiti-Leute sind, im Breaking sind wir eh schon sehr connected. Jetzt haben wir noch die Skater dabei, jetzt noch die Basketballer. Also es wird das gerade immer mehr, was auch schön ist, weil irgendwie gehört alles zusammen. Also alle kennen sich gegenseitig und joinen, und ich glaube, das Festival wird super interessant, dadurch wirklich viele Nationen, viele verschiedene Artists aufeinandertreffen.
6: Das Festival will Graffiti also nicht nur als Wandbild zeigen. Breaking nicht nur als Sport und Rap nicht nur als Musik, sondern alles zusammen als einheitliche Kultur. Hip-Hop mag vielleicht schon über 50 Jahre alt sein, in Dresden klingt er jedoch ziemlich lebendig.
4: Meine Damen und Herren, das war Sachsen aktuell vom 27. Mai 2026. Vielen Dank, dass Sie bis zum Ende mit dabei waren. 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Und natürlich haben wir auch unseren eigenen YouTube-Kanal. Da finden Sie auch all unsere Beiträge nochmal. Jetzt wünsche ich Ihnen noch einen wunderschönen Abend, und morgen gibt's die nächste Folge Sachsen aktuell. Bis dahin und bis bald!

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0: Herzlich willkommen zu Dresden aktuell vom 27. Mai 2026. Schön, dass Sie wieder mit dabei sind. Wir waren heute für Sie unter anderem auf einem Parkdeck in der Innenstadt unterwegs, um etwas über eins der neuesten Hip-Hop-Festivals in Dresden herauszufinden. Wir haben mal nachgefragt, was das 275. Jubiläum der Hofkirche so besonders macht, und wir werfen einen Blick auf ein Gebäude, das zwar jeder Dresdner kennt, aber dessen Geschichte noch viel faszinierender ist, als man denkt. Wir starten aber mit einer dramatischen Meldung. Ein schwerer Messerangriff hat am Mittwochmorgen in Dresden für einen Großeinsatz der Polizei gesorgt. Am Lenéplatz wurde eine Person nach ersten Informationen lebensgefährlich verletzt. Alle wichtigen Infos dazu, die gibt's jetzt bei uns.
1: Messerstecherei am Großen Garten. In Dresden am Lenéplatz ist am Mittwochmorgen ein Streit zwischen zwei Männern eskaliert. Nach Angaben der Polizei gerieten ein 29- und ein 36-Jähriger gegen 9.30 Uhr im Bereich der Haltestelle aneinander. Im Verlauf der Auseinandersetzung soll ein Messer eingesetzt worden sein. Beide Männer wurden verletzt und ins Krankenhaus eingeliefert. Ersten Angaben zufolge soll einer der beiden lebensgefährliche Stichverletzungen im Hals- und Bauchbereich erlitten haben. Ein Augenzeuge hatte die Polizei alarmiert. Die Auseinandersetzung soll sich laut Reporterangaben vom Haltestellenbereich in Richtung Großer Garten verlagert haben. Am Vormittag sicherten Einsatzkräfte Spuren, zudem wurde nach der möglichen Tatwaffe gesucht, unter anderem in Mülleimern. Die Hintergründe des Streits sind bislang unklar, die Ermittlungen dauern an.
0: Und nach einer sehr brutalen Meldung wechseln wir zu etwas Positiveren. Denn Hip-Hop ist mehr als nur Musik, Tanz und Graffiti. Es ist eine Kultur, die Menschen verbindet. Genau das will das All-for-One-Festival im Juni in Dresden zeigen. 3 Tage lang wird das Parkhaus Dresden-Mitte zur Bühne für Breakdance, Urban Art, Rap, Workshops und internationale Gäste.
2: Hip-Hop ist ja nun über 50 Jahre alt und es ist einfach nicht alt geworden.
3: Hip-Hop ist längst mehr als Musik aus Boxen und Graffiti. Es ist eine ganz eigene, facettenreiche Kultur. Und genau das soll beim All-for-One-Festival in Dresden sichtbar werden. Vom 12. bis zum 14. Juni findet es diesmal über den Dächern der Innenstadt auf dem Parkdeck Dresden-Mitte statt. Ellen Demnitz-Schmidt erklärt, wo Hip-Hop herkommt und für was es eigentlich steht.
2: Die Ursprungselemente sind ja DJing, Graffiti, Rap und Breaking und alles, was man dann sonst noch so über die Jahre mit hineingenommen hat, das wollen wir auch möglichst präsentieren. Also das bringt immer noch einen Lifestyle mit sich, es bringt Gemeinschaftsgedanken, es bringt sehr, sehr kreativen Vibe, sehr, sehr lockeres Zusammensein, Herzlichkeit und eine gemeinsame Sprache eigentlich.
3: Diese Sprache wird weniger gesprochen, sondern vielmehr ausgelebt. Workshops in den Bereichen Breaking, Skaten und Street Art sollen das interaktive Erleben der Kultur möglich machen. Wie das Festival zustande kam und was noch so auf dem Plan steht, das verrät Enrico Sutter, selbst Graffiti-Künstler.
4: Der Hintergrund ist, dass wir vom House of Urban Culture seit mittlerweile fast 30 Jahren ziemlich große Szene-Events im Bereich Breakdance, Hip-Hop, Graffiti, DJing und so weiter, Rap organisieren, sogenannte Hip-Hop-Jams, wobei die Back-in-the-Days-Jam so einen Oldschool-Charakter hat. Also es ist mehr so wie eine Retro-Hip-Hop-Graffiti-Breakdance-Veranstaltung. Die hat sich aber sehr erweitert mit einem Flohmarkt, mit einem Retro-Car-Meeting, mit einem Boombox-Meeting, mit großen Breakdance-Battles, und wir werden so relativ hochkarätige, international bekanntere Namen im Bereich Graffiti da haben, die dann live sprühen. Coole Rapperinnen aus Dresden, auch Spax kommt aus Hamburg, DJ Mirko Machine und so weiter und so fort. Also es gibt da ziemlich viel zu sehen hier.
3: Willkommen ist jeder. Hip-Hop soll nicht exklusiv hinter verschlossenen Türen stattfinden, sondern mitten in der Stadt, da, wo es sich einst entwickelt hat, die unterschiedlichsten Leute verbinden. Felix Rosberg ist Geschäftsführer des House of Urban Culture und fasst die Entwicklung der letzten Jahre zusammen.
5: Ja, das Haus wird immer größer und auch das Netzwerk, und wir sind so viele Leute, die wir eigentlich einspannen wollen. Die ganzen Artists, ob das jetzt die Graffiti-Leute sind, im Breaking sind wir eh schon sehr connected. Jetzt haben wir noch die Skater dabei, jetzt noch die Basketballer. Also es wird gerade immer mehr, was auch schön ist, weil irgendwie gehört alles zusammen. Also alle kennen sich gegenseitig und joinen, und ich glaube, das Festival wird super interessant.

0: dadurch wirklich viele Nationen, viele verschiedene Artists aufeinandertreffen.
1: Das Festival will Graffiti also nicht nur als Wandbild zeigen, Breaking nicht nur als Sport und Rap nicht nur als Musik, sondern alles zusammen als einheitliche Kultur. Hip-Hop mag vielleicht schon über 50 Jahre alt sein, in Dresden klingt er jedoch ziemlich lebendig.
2: Und von einem noch sehr jungen Festival wechseln wir zu einem Gebäude, das schon ein paar Jährchen mehr auf dem Buckel hat. Denn mitten in Dresdens Altstadt feiert eines der bekanntesten Bauwerke der Stadt ein besonderes Jubiläum. Dabei geht es nicht nur um Geschichte und Architektur, sondern auch darum, welche Bedeutung dieser Ort heute noch hat. Und warum sich ein Blick hinter die schweren Kirchentüren gerade jetzt besonders lohnt.
3: Das ist ein Geburtstag und Geburtstage muss man mit anderen, also mit vielen, vielen Leuten feiern.
4: Und dieser Geburtstag wird nicht im kleinen Kreis gefeiert. 275 Jahre Hofkirche. Das ist in Dresden nicht nur ein kirchliches Jubiläum, sondern auch ein Stück Stadtgeschichte. Kaum ein Bauwerk prägt die Silhouette der Altstadt so markant wie die Kathedrale zwischen Schloss, Theaterplatz und Elbe. Dompfarrer Norbert Büchner erklärt, warum aus der Hofkirche die Kathedrale Dresdens wurde.
3: Wir befinden uns hier in der Hofkirche, die historisch so genannt wird, der Hofkirche in Dresden. Deshalb Hofkirche, weil sie ja hier gegenüber zum Schloss, zum Hause Wettin gehörte. Und heute nennen wir sie seit 1980 die Kathedrale Dresdens. Das heißt also deshalb, oder sie heißt deshalb so, weil der Bischofssitz hier in dieser Kathedrale sich befindet.
4: Aus der früheren Hofkirche ist längst ein Ort geworden, der weit über seine historische Funktion hinausreicht. Hier treffen Architektur, Glauben, Musik und Stadtgesellschaft aufeinander. Und genau das soll im Jubiläumsjahr sichtbar werden.
3: Eingeladen sind natürlich nicht nur die, die sonst hierher kommen, die ihren Glauben bekennen, die hier zum Gottesdienst kommen oder vielleicht Ruhe suchen, sondern eingeladen ist die Stadt. Und das merkt man auch an dem Programm, was wir als Geburtstagsprogramm, wenn man so will, einfach aufgestellt haben.
4: Das Jubiläum erstreckt sich über mehrere Monate. Vom Festgottesdienst bis zur Taschenlampenführung für Familien. Die Programmpunkte sind weit gefächert. Im Zentrum steht aber ein Projekt, das die Kathedrale für mehrere Tage ganz anders erlebbar machen soll. Domzeremoniar Samuel Kim Schwope erklärt, was dahinter steckt.
5: Programm wird sein, dass wir die komplette Bibel einmal von vorne bis hinten, von Buchdeckel zu Buchdeckel lesen werden. Und zwar im 275. Jubiläumsjahr von 275 Stimmen. Das wollen wir tun vom 4. bis zum 8. Juni. Wir haben Menschen eingeladen aus der Stadt, aus der Gesellschaft, aus Politik, aus Kultur und natürlich aus unseren Gemeinden, hier ein Teil von diesen 275 Stimmen zu werden.
4: Das Projekt setzt also auf Vielfalt. Einige Lesende bringen ihre Muttersprachen mit ein. Einzelne Abschnitte werden etwa auf Hebräisch oder Griechisch gelesen. Zu ausgewählten Zeiten wird das Gelesene außerdem in Gebärdensprache übertragen.
5: Wir lesen 5 Tage, 4 Nächte, die komplette Bibel in etwa 72 Stunden. Das heißt, die Kirche wird die ganze Zeit geöffnet sein. Sie wird abends eindrucksvoll illuminiert sein von innen, so dass sie auch in die Stadt hinein leuchtet und Menschen einlädt, hier für ein paar Minuten zu verweilen und ja, zu hören, ob vielleicht das Wort, was hier gelesen wird, sie persönlich anspricht.
4: Rund um das Bibellesen gibt es weitere Angebote, Gesprächsmöglichkeiten für persönliche Anliegen, ein Familienprogramm in den Seitenschiffen und musikalische Antworten auf die gelesenen Texte, unter anderem mit Orgel, Harfe und Saxophon. Für Ulrike Irrgang von der Katholischen Akademie geht es dabei um mehr als ein Jubiläumsprogramm.
6: Der Grundgedanke, der uns bewegt hat, ein solches Programm auf die Beine zu stellen, war, dass wir zum einen natürlich zeigen wollten, was für ein beachtliches, beeindruckendes Bauwerk wir hier in der mitten in der Stadt von Dresden haben, dass auch die Silhouette der Dresdner Altstadt bestimmt, das sehr viele Menschen schätzen als ein kulturhistorisch wertvolles Gebäude. Aber wir wollten vor allem zeigen, dass hier in dieser Kathedrale ganz viel Leben stattfindet, dass es etwas gibt, was wir miteinander teilen. Dazu gehört zum einen das biblische Wort, aber auch die Stille, die Ruhe, die Gemeinschaft, die man hier erleben kann, aber auch die Musik, die viele Menschen hier sehr schätzen. Dass es einfach ein Raum voller Leben ist, der einen ganz eigenen Akzent mitten in dieser Stadtgesellschaft von Dresden einbringt. Und das wollten wir zeigen. Dazu wollten wir diesen Geburtstag nutzen, dass das einfach sichtbar wird und dass das auch, ja, so hoffen wir, auch weiterwirkt, auch über dieses Jubiläum hinaus.
4: Damit erzählt das Jubiläum nicht nur von 275 Jahren Vergangenheit. Es stellt auch die Frage, was ein solcher Ort heute noch sein kann. Ein Raum, der mitten in der Stadt steht, aber trotzdem Abstand vom Alltag schafft. Offen für Glauben, Kultur, Musik und für Menschen, die einfach einen Moment Ruhe suchen.
6: Ich wünsche mir für die Hofkirche, dass sie weiterhin ein offener Ort bleibt für Menschen, die entweder nur kurz in der Stadt sind oder auch schon länger hier sind. Wie ein Hafen, wo man einlaufen kann, wo man Ruhe findet, wo man Inspiration findet, vielleicht ein Wort hört oder ein Lied singt, was gerade in die Seele fällt und was einen bereichert und wieder voller Mut sozusagen weitergehen lässt.
4: 275 Jahre Hofkirche sind damit nicht nur ein Anlass zum Feiern, sondern auch eine Einladung, diesen bekannten Ort noch einmal neu zu betreten und vielleicht einen Moment länger zu bleiben.
7: In der Dresdner Heide hat es heute Vormittag einen Waldbrand gegeben. Laut Feuerwehr Dresden gerieten etwa 50 Quadratmeter Waldboden in Brand, ausgelöst durch eine bisher unbekannte Ursache. Der Brand wurde von einem Waldkindergarten gemeldet und konnte durch den schnellen Einsatz der Feuerwehren Striesen, Altstadt und Bühlau eingedämmt werden. Verletzt wurde niemand. Die Polizei ermittelt zur Brandursache. Auch gestern und die vergangene Nacht ist die Feuerwehr Dresden stark gefordert gewesen. Sie musste zu mehreren Bränden im Stadtgebiet ausrücken. Besonders betroffen waren Vegetationsflächen wie Hecken und Grünstreifen. Feuerwehrsprecher Michael Klare betont die erhöhte Gefahr durch Trockenheit und hohe Temperaturen. Bürgerinnen und Bürger werden gebeten, umsichtig zu handeln und Zündquellen zu vermeiden. Gestern Morgen ist ein VW Golf in Dresden-Blasewitz mit einer Gaslaterne kollidiert. Der 87-jährige Fahrer kam aus unbekannter Ursache von der Fahrbahn ab, was laut Polizei zu einem Sachschaden von etwa 25.000 Euro führte. Seine Beifahrerin wurde leicht verletzt. Unbekannte sind in der Radeberger Vorstadt in einen BMW eingebrochen. Die Täter schlugen eine Scheibe ein und entwendeten ein Portemonnaie samt Karten, mit denen sie später bezahlten. Der Schaden beläuft sich auf insgesamt rund 700 Euro. In der Südvorstadt wurde ein Einbruch in eine Werkstatt festgestellt. Die Täter stahlen Werkzeug im Wert von etwa 1.500 Euro, nachdem sie sich gewaltsam Zutritt verschafft hatten. Bei einem Unfall in Dresden-Johannstadt ist ein E-Scooter-Fahrer leicht verletzt worden. Der 37-Jährige kollidierte mit einem Ford Tourneo an einer Kreuzung auf der Wintergartenstraße. Die Ermittlungen zum Unfallhergang laufen derzeit noch.
2: Nach einer kurzen Unterbrechung geht's hier gleich weiter mit Dresden aktuell. Da schauen wir mal auf ein Gebäude, das jeder aus Dresden kennt, aber wir werfen einen ganz besonderen Blick darauf. Oh, so, die letzten Tage war es nicht nur draußen richtig heiß. Auch hier im Studio, glauben Sie mir, unter den Scheinwerfern, die wir hier noch drin stehen haben. Es ist extrem warm hier drin. Und da kommt mir das sächsische Wort des Tages heute wirklich gelegen. Und zwar abschlüppern. Zu gut Deutsch, sich ausziehen, einfach mal kurz nacksch machen. Und das ist bei der Hitze momentan wirklich das Wichtigste. Genau das mache ich jetzt zur Abkühlung auch in der Unterbrechung. Und wir sehen uns gleich wieder. Bis dahin, keine Sorge, ich komme auch wieder angezogen. Bis gleich.

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1: Wir sehen uns gleich im Fitnessstudio.
2: Das letzte müssen wir vor dem Dating-Spezial machen. Super, genau.
3: Okay, dann kommt jetzt die Stunde der Wahrheit. Ich kann nicht besonders gut kochen.
1: Wir sind Männer, wir brauchen keine Zitronenpresse, wir machen mit der Hand.
4: Wir sind ja immer noch hier auch bei einer Dating-Show, ne? Beim Kochen.
5: Irgendwie passiert ja aber auch nicht. Das ist doch nicht heiß. Was ist denn hier?
6: Aber das sieht doch ganz gut aus, oder?
3: Dann werde ich ja gleich schwach hier.
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2: Willkommen zurück zu Dresden aktuell. Schön, dass Sie dran geblieben sind. Das Lingner Schloss gehört für viele Dresdner ja ganz selbstverständlich zum Bild des Elbhangs. Doch hinter der markanten Fassade steckt weit mehr als nur ein schöner Blick über die Stadt. Der Auftakt unserer neuen Rubrik, der zweite Blick, zeigt, wie das Haus entstand, warum es bis heute den Namen Karl August Lingners trägt und welche Idee mit diesem Ort verbunden war.
3: 10 Jahre Leerstand, was das mit einem Gebäude macht, das muss man nicht groß erklären.
4: Man ahnt gar nicht, was sich eigentlich alles hinter Karl August Lingner verbirgt.
5: Das Dresdner Lingner Schloss ist für viele ein vertrauter Anblick am Elbhang. Eindrucksvoll, geschichtsträchtig und immer präsent. Bekannte Gebäude wie dieses prägen das Bild einer Stadt. Doch hinter der Fassade steckt oft weit mehr als nur ein schönes Haus. Was genau ist das für ein Ort? Was passiert dort hinter verschlossenen Türen? Wie hat sich das Gebäude verändert? Und warum lohnt es sich, genauer hinzusehen? Ines Eschler vom Förderverein des Lingner Schlosses setzt sich seit vielen Jahren dafür ein, dass aus dem bekannten Dresdner Blickfang wieder ein Ort voller Leben wird.
3: Das Lingner Schloss ist eins der 3 Elbschlösser sozusagen am Elbhang. Und wenn man ja auf der anderen Seite der Elbseite langfährt, dann sieht man diese 3 schönen Schlösser aufragen. Und wenn man jetzt gerade von der Perspektive guckt, von der anderen Elbseite, da sind tatsächlich die 2 linken Schlösser fast gleichzeitig gebaut. Und das dritte Schloss, das heute Hotel ist, das Schloss Eckberg, wesentlich später. Aber so Mitte des 19. Jahrhunderts sind diese beiden Schlösser entstanden.
5: Von außen ist das Haus schnell erkannt. Aber damit fängt die Geschichte erst an. Rolf Backe kennt die Vergangenheit des Schlosses seit Jahrzehnten und führt Besucher bis heute durch das Haus.
4: Lingner Schloss ist 1850 gebaut worden im Zuge der Umsiedlung von Prinz Albrecht von Preußen nach Dresden und wurde gebaut für die Familie derer von Stockhausen. Baron von Stockhausen war Kammerherr beim Prinz Albrecht von Preußen. Nach dem Tode der Witwe von Stockhausen wurde es dann verkauft an den Dresdner Industriellen Bruno Naumann. Nachdem er seinen Wunsch nicht erfüllt bekam durch den Stadtrat von Loschwitz, er wollte hier ein Seniorenheim für betuchte Ärzte draus machen, hat er es dann 1906 an Karl August Lingner verkauft, der durch die Vermarktung von Odol zu sehr viel Geld gekommen ist und sich das dann hier leisten konnte.
5: Mit diesem Kauf beginnt die Phase, die dem Schloss bis heute seinen Namen gibt. Karl August Lingner macht aus dem Haus nicht nur einen repräsentativen Ort, sondern verbindet es mit einer Idee, die für Dresden bis heute nachwirkt. Es soll nicht einfach nur schön sein, sondern offen für die Stadt.
4: Lingner ließ es dann durch den Architekten Wilhelm Kreis, der unter anderem auch das Hygienemuseum in Dresden gebaut hat, dann umbauen nach seinen Vorstellungen. Sein Wahlspruch ist immer gewesen, zum Besten der Dresdner Bevölkerung und Umgebung. Das hieß, die Bürger konnten hier jederzeit spazieren gehen, auch zu seinen Lebzeiten. Und als er 1916 starb, hat er das in seinem Testament an erste Stelle gesetzt. Er hatte es ja der Stadt Dresden vermacht. Das Testament wurde allerdings erst 1921 mit der Eingemeindung von Loschwitz nach Dresden rechtsgültig.
5: Genau dieser öffentliche Gedanke gerät später fast in Vergessenheit. Nach ganz unterschiedlichen Nutzungen, etwa als Lazarett, Kinderheim oder Clubhaus, sowie langen Jahren des Leerstands und sichtbarem Verfall, geht es irgendwann nicht mehr um Offenheit, sondern erst einmal um die Frage, ob das Haus überhaupt erhalten werden kann. Ines Eschler erinnert sich an einen Ort, der bei der Übernahme kaum wiederzuerkennen war.
3: Es war zunächst mal eine Ruine, das muss man so sagen, denn das Schloss stand seit 1993, also kurz nach der Wende, leer, nachdem der Dresdner Club ausgezogen ist. Und 10 Jahre Leerstand, was das mit einem Gebäude macht, das muss man nicht groß erklären. Die Fußböden begannen sich zu wölben und wie gesagt, Vandalismus, sind Jugendliche eingestiegen. Und die erste Aktivität des Fördervereins war dann 2002, 2003 erstmal 16 Container Schutt aus dem Schloss rauszufahren, was sich da so über die Jahre angesammelt hat. Ja, und dann begann die Sanierung so nach und nach, aber gleichzeitig eben ziemlich zu Beginn schon der Wunsch, das Schloss zu beleben und mit Veranstaltungen zu füllen.
5: Von Anfang an geht es deshalb nicht nur um Sanierung, sondern darum, das Lingner Schloss wieder mit Leben zu füllen. Genau daran arbeiten Förderverein und Ehrenamtliche bis heute. Zum Beispiel mit der Freitagsreihe, die vor kurzem ihr 20-jähriges Jubiläum gefeiert hat.
3: Die Freitagsreihe hatte sich tatsächlich zum Ziel gesetzt, das Schloss bekannt zu machen, wieder ins Bewusstsein der Stadt zu rufen und deren Bürger. Und hat es tatsächlich durchgehalten, jede Woche, jeden Freitag eine Veranstaltung durchzuführen. Auch wenn das ganz am Anfang bei den ersten Veranstaltungen die Leitung aus der Decke hing, der Putz bröckelte, es war kalt im April ja noch, als es anfing. Und auch in den ersten Jahren natürlich noch keine Heizung verfügbar. Und so nach und nach hat sich diese Reihe etabliert. Und es ist ein großes Team von Ehrenamtlichen zusammengekommen, die eben diese ganze Veranstaltungsmanagement gewuppt haben sozusagen. Und auch heute noch, 2026, haben wir 45 ganz aktive Ehrenamtliche, die über 200 Veranstaltungen pro Jahr organisieren.
5: Wie es mit dem Lingner Schloss weitergeht, ist trotzdem nicht in jedem Punkt geklärt. Nach der Insolvenz des Fördervereins soll nun in laufenden Verhandlungen vor dem Oberlandesgericht ein Vergleich gefunden werden. Ein Investor macht dabei Hoffnung. Eine verbindliche Lösung ist öffentlich bislang aber noch nicht bekannt.
4: Da sieht es für uns dann doch schon recht günstig aus, zumal wir bereits im Hintergrund Investoren haben, die also unsere Arbeit hier weitermachen wollen mit uns, darauf bestehen sie. Und dieses gesamte Objekt hier, einschließlich der Parks, mehr für die Öffentlichkeit sozusagen herzurichten und zu gestalten. Aber alles unter der Prämisse des Testamentes von Karl August Lingner.
5: Wer heute durch das Lingner Schloss geht, sieht vor allem die Räume, die Aussicht und die besondere Atmosphäre. Dass das Lingner Schloss heute wieder genutzt werden kann, ist das Ergebnis vieler Jahre voller Arbeit, Geduld und Engagement.
3: 90% sind saniert, der Gebäude. Es ist ja das Torhaus, das Schweizerhaus, das Mausoleum, die Bergstation der Lingnerschen Bahn und natürlich das Schloss. Man kann alle Räume im Schloss nutzen. Das Schweizerhaus ist inzwischen vermietet. Da gibt es verschiedene Mieter, die dort eine Pacht zahlen. Und im Schloss kann man, auch wenn es noch nicht hundertprozentig alles fertig ist, kann man das Schloss voll nutzen. Und ich komme auch immer wieder gerne her und erfreue mich an dem, was hier geschaffen wurde. Und wenn man da zurückblickt, wie eben heute, also im Anlass 20 Jahre Freitagsreihe, dann und an die Anfänge denkt, dann freut man sich schon, dass da etliches geschafft worden ist.
5: Das Lingner Schloss ist mehr als ein markanter Blickfang über der Elbe. Es ist ein Ort, an dem sich Vergangenheit und Gegenwart bis heute begegnen. Und genau deshalb lohnt sich der zweite Blick hinter die Fassade.
2: Meine Damen und Herren, das war unsere heutige Episode Dresden aktuell vom 27. Mai 2026. Vielen Dank, dass Sie bis zum Ende mit dabei geblieben sind. 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Ich wünsche Ihnen jetzt noch einen wunderschönen restlichen Tag und lege Ihnen zum Schluss noch unseren Radiosender ans Herz. 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Und jetzt entlasse ich Sie in den Feierabend. Wir sehen uns morgen wieder hier zur selben Zeit und am selben Ort. Bis dahin, auf Wiedersehen.

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0: Der 27. Mai 2026. Guten Abend und herzlich willkommen zu Leipzig aktuell an diesem Mittwochabend. Wir schauen heute ausführlich auf das große Fußballereignis des Tages, denn Leipzig ist im Conference League Fieber. Auf dem Leipziger Marktplatz haben heute Fußballlegenden gemeinsam mit Jugendlichen gespielt und wir waren dabei. Außerdem geht es in der heutigen Sendung nach Belantis in den Freizeitpark. Dort will man sich grundlegend neu ausrichten und eine neue Themenwelt rund um Asterix, Obelix und Idefix entstehen lassen. Wir zeigen Ihnen, welche Umbauten schon jetzt sichtbar sind und warum das Projekt für den Park bei Leipzig eine besondere Bedeutung hat. Das und mehr jetzt bei Leipzig aktuell. Doch zunächst zu dem Thema, das Leipzig heute bewegt. Die Stadt wird zur Fußballbühne Europas. Erstmals findet hier bei uns ein Europapokalfinale statt. Beim Conference League Endspiel zwischen Crystal Palace und Rayo Vallecano werden schätzungsweise rund 20.000 Fans erwartet. Anstoß ist um 21 Uhr im Leipziger Stadion, aber überall in der Stadt ist die Vorfreude riesig.
1: Fans von Crystal Palace und Rayo Vallecano bringen schon vor dem Anpfiff internationales Finale-Flair nach Leipzig, wie wir von englischen und spanischen Fans bestätigt bekommen haben.
2: Wir haben Getränke, werden bei den anderen Fans sein und treffen hoffentlich möglichst viele Leute. Wir werden eine spaßige Zeit heute haben. Ich habe mir die Techniken lange vorher angeschaut. Ich glaube, sie haben heute eine wirklich gute Chance. Und ich will das volle Potenzial des Teams sehen.
1: Im Stadion Leipzig wird am Abend das Finale der UEFA Conference League ausgetragen. Crystal Palace aus England trifft auf Rayo Vallecano aus Spanien. Für die Stadt ist es ein besonderes Sportereignis. Zum ersten Mal findet ein Europacup-Finale in Leipzig statt. Nach der Fußball-WM 2006 und der Europameisterschaft 2024 rückt die Messestadt damit erneut international in den Fokus. Schon seit Pfingstmontag begleitet ein Fanfestival auf dem Leipziger Markt das Finale. Dort treffen sich Fans, Besucher und Leipziger bei Musik, Aktionen und Fußballprogramm mitten in der Innenstadt. Doch was sind die Erwartungen der Fans und welche Vermutungen der Spielergebnisse gibt es? Eine Gruppe von Engländern gibt uns ihr Feedback.
2: Palace gewinnt zu 100%. Ich glaube, sie werden besser sein, als wir denken. Wir sollten den Gegner respektieren und hoffentlich gewinnen wir.
1: Auch ein spanischer Fan teilt seine Meinung über das Spiel mit uns.
2: Hier ist schon eine gute Stimmung und ich denke, das wird im Stadion genauso sein. Ich denke, das Spiel wird super und die Stimmung auch und hoffentlich haben alle Spaß. Rayo Vallecano heute 5:0. Die Engländer können kein europäisches Turnier gewinnen.
1: Die Stadt rechnet mit Zehntausenden Fußballfans. Nach Auseinandersetzungen zwischen englischen und spanischen Anhängern am Vorabend wurden die Sicherheitsvorkehrungen in der Innenstadt noch einmal verstärkt. Polizei und Einsatzkräfte sind rund um Fanbereiche, Innenstadt und Stadion präsent. Anpfiff im Stadion Leipzig ist um 21 Uhr. Dann entscheidet sich, wer den Conference League-Titel 2026 mit nach Hause nimmt. Crystal Palace oder Rayo Vallecano.
0: Asterix, Obelix und Idefix erobern Sachsen. Im Freizeitpark Belantis bei Leipzig entsteht ja seit Frühjahr 2026 ein neuer Themenbereich für Familien. Doch dahinter steckt mehr als eine neue Attraktion. Belantis soll sich schrittweise stärker in Richtung Asterix-Welt entwickeln. Warum Leipzig dabei eine Rolle spielt und weshalb das Projekt auch für die Tochter von René Koskinny besonders ist, weiß unser Reporter Jonas Georgi.
3: Dieser Park entspricht dem Traum meines Vaters. Eigentlich geht er sogar noch über das hinaus, was er sich erträumt hätte.
4: Sagt Anne Gosini, die Tochter von Asterix-Schöpfer René Gosini. Wo bisher Belantis stand, ziehen jetzt nach und nach die Gallier ein. Idefix macht den Anfang, Asterix und Obelix sollen folgen. Der Park südlich von Leipzig bekommt damit eine neue Richtung und irgendwann auch einen neuen Namen.
5: Wir haben den Plan 2030, 2031 den Park umbenennen. Belantis, die Marke, wird in demzufolge verschwinden und wir werden Park Asterix Deutschland heißen, also wir werden uns verändern dort auch.
4: Damit ist klar, Belantis steht vor dem größten Wandel seiner Geschichte. Aus dem Freizeitpark soll in den kommenden Jahren der erste Asterix-Park außerhalb von Frankreich entstehen.

0: Mit dem neuen Idefix Abenteuerland beginnt nun der Umbau im Kleinen. 4 neue Attraktionen, ein Familienbereich, viel gallische Nostalgie. Doch hinter dem Umbau steht eine viel größere Frage. Wird aus einem regionalen Freizeitpark ein internationaler Tourismusmagnet für Leipzig? Martin Endrun ist Parkdirektor von Belantis. Er kennt den Standort, das Team und die Entwicklung der vergangenen Jahre aus nächster Nähe. Für ihn ist der neue Eigentümer mehr als ein Betreiberwechsel. Seit April 2025 gehört Belantis zur französischen Compagnie des Alpes. Die Gruppe betreibt unter anderem den bekannten Park Asterix bei Paris und will das Leipziger Umland nun schrittweise in die Welt von Asterix, Obelix und Idefix einführen.
1: Als erstes war ich sehr froh, dass wir in die neue Gruppe Compagnie des Alpes gekommen sind. Das war für den Park, glaube ich, sehr wichtig und sehr, sehr weitreichender Schritt. Zum anderen wurden wir sehr schnell in den ersten 2 Wochen in die Gedanken eingeweiht. Und wir wurden auch gefragt, das fand ich total toll. Also wir haben zusammen gesprochen, wie wir das sehen, was wir glauben. Ja, meine Meinung war sehr schnell und klar. Auf jeden Fall, um es mal einfach zu sagen, machen.
0: Und gemacht werden soll hier einiges. Der neue Themenbereich soll sich vor allem an Familien mit kleinen Kindern richten. Flussfahrten, Flugmaschinen und Spielbereiche sollen den Einstieg ins Asterix-Universum schaffen. Für Belantis ist das aber kein einmaliges Sommerhighlight. Es ist der Start eines Masterplans. Rund 100 Millionen Euro sollen in den kommenden Jahren in den Umbau fließen. Ziel ist ein Park, der deutlich mehr Gäste anzieht als bisher.
2: Die Idee hinter dem Park ist, Belantis vollständig zu erneuern und ihn Schritt für Schritt in einen Asterix-Park zu verwandeln.
0: François Fassi verantwortet bei der Compagnie des Alpes die Freizeitparksparte. Er schaut auf Belantis nicht nur als Freizeitangebot, sondern als Investitionsstandort.
2: Für den Park gibt es einen Masterplan. Wir wollen jedes Jahr einen neuen Bereich entwickeln. Das heißt, in den nächsten 5 bis 6 Jahren sollen unsere Gäste immer wieder neue Angebote im Park erleben.
0: Auch Henrik Reichen sieht in dem Umbau mehr als ein Freizeitparkprojekt. Der CDU-Politiker ist Landrat des Landkreises Leipzig und kennt die Region südlich von der Stadt aus politischer Verantwortung und natürlich auch aus persönlicher Erinnerung.
3: Wenn man vor 30 Jahren hier gestanden hätte, hätte man nie erträumen können, in welcher Landschaft man steht. Es war Braunkohletagebau, im Norden der Tagebau Kosbuden, im Süden Tagebau Zwenkau. Und dieser gefühlte Nachteil, in so einer Region zu investieren, war aber ein faktischer Vorteil, weil es gab Landschaft neu zu verteilen. Dort einen Freizeitpark reinzusetzen, das war mutig, aber es hat ja viele Jahre erfolgreich funktioniert. Und mit dem jetzigen Eigentümerwechsel verbinde ich sehr große Hoffnung, nicht nur die Wertschätzung, dass die Franzosen sehen, es gibt einen Punkt in Deutschland, wo es sich zu investieren lohnt, wo wir für unsere Investitionen auch eine Refinanzierung bekommen, sondern wo das Potenzial an Gästen noch so eingeschätzt wird, dass es langfristig trägt.
0: Besonders emotional wird die Eröffnung durch Anne Goscinny. Die Autorin ist die Tochter von René Goscinny, der Asterix gemeinsam mit Albert Uderzo erfand. Sie trägt das Werk ihres Vaters weiter und erlebt nun, wie seine Figuren im Leipziger Süden eine neue Bühne bekommen.
4: Ich glaube, Asterix spricht alle Menschen an und er spricht viele Sprachen. Es gibt, glaube ich, rund 120 Sprachen und Dialekte, in die Asterix übersetzt wurde. Denn im Kern ist es eine Geschichte vom Widerstand. Und wir alle leisten Widerstand, als Gemeinschaft oder ganz persönlich, gegen irgendetwas. Dieses Thema Widerstand ist universell.
0: Für Anne Goscinny ist die Eröffnung in Leipzig auch ein Blick zurück auf das Werk ihres Vaters. Asterix ist längst nicht mehr nur eine Comicfigur aus Frankreich. Die Geschichten sind in vielen Ländern bekannt, auch in Deutschland sind die Generationen mit ihnen aufgewachsen. Dass diese Welt nun in einen Freizeitpark bei Leipzig weitergeführt wird, hätte René Goscinny wohl gefallen.
4: Dieser Park entspricht dem Traum meines Vaters. Eigentlich geht er sogar noch über das hinaus, was er sich erträumt hätte. Mein Vater war verrückt nach Disneyland. Wenn wir dort waren, war ich noch klein. Aber er war wie ein staunendes Kind. Wir sind mit den Piraten der Karibik gefahren, waren im Spukhaus und er war völlig begeistert. Und ich glaube, wenn er sich damals hätte vorstellen können, und ich denke, das hat er, dass seine kleine Figur einmal so weit kommen würde, dann wäre er sehr, sehr glücklich gewesen.
0: Aus Belantis wird Asterix Park. Nicht sofort, aber mit jedem neuen Bereich rückt die Asterix-Welt ein Stück näher. Und Leipzig bekommt damit ein Freizeitparkprojekt, das weit über die Region hinaus Aufmerksamkeit erwecken könnte.
5: Und jetzt kommen wir zu den wichtigsten Meldungen aus Leipzig und der Umgebung, kurz und kompakt für Sie zusammengefasst.
6: In Leipzig ist es am Dienstagabend zu schweren Auseinandersetzungen zwischen rivalisierenden Fußballfans gekommen. Vor dem Conference League-Finale zwischen Crystal Palace und Rayo Vallecano trafen in der Innenstadt mehrere hundert sogenannte Risikofans aufeinander. Nach Polizeiangaben eskalierte die Lage gegen 20.15 Uhr im Bereich der Reichsstraße. Dort sollen Flaschen, Biergläser und Mobiliar geworfen worden sein. Auch die Polizei wurde attackiert. Zwei Beamte wurden leicht verletzt, blieben aber dienstfähig. Insgesamt stellte die Polizei die Personalien von 320 Beteiligten fest. Alle erhielten Platzverweise. Zwei Personen wurden festgenommen. Gegen 3.15 Uhr waren die Maßnahmen beendet. Das Fanfestival am Markt blieb laut Polizei dagegen weitgehend friedlich. Bei Schkeuditz ist ein Radfahrer bei einem schweren Unfall ums Leben gekommen. Der Zusammenstoß ereignete sich am Dienstagabend gegen 19 Uhr auf der Südumfahrung am Schladitzer See, kurz vor dem Biedermeierstrand. Nach Angaben der Polizei waren zwei Radfahrer mit Liegerädern unterwegs und wollten offenbar die Straße überqueren. Dabei übersahen sie nach ersten Erkenntnissen einen herannahenden Motorradfahrer. Der 22-Jährige versuchte noch zu bremsen, konnte den Zusammenstoß mit einem der Radfahrer aber nicht mehr verhindern. Der 56-jährige Radfahrer wurde dabei so schwer verletzt, dass er noch an der Unfallstelle starb. Auch der Motorradfahrer wurde verletzt und in ein Krankenhaus gebracht. Im Einsatz waren Feuerwehr, Rettungsdienst, Polizei und zwei Rettungshubschrauber. Die Straße zwischen Radefeld und dem Abzweig nach Wolteritz musste am Abend in beide Richtungen gesperrt werden. Der entstandene Sachschaden wird auf rund 5.000 Euro geschätzt. In Dölzig bei Leipzig haben schwarze Rauchwolken am Dienstagabend für Aufregung gesorgt. Mehrere Anwohner alarmierten die Feuerwehr, nachdem sie Rauch aus einem Waldstück bemerkt hatten. Wie sich herausstellte, handelte es sich allerdings nicht um einen echten Brand, sondern um eine angemeldete Übung der Freiwilligen Feuerwehr Dölzig. Dabei sollte der Brand einer Gartenlaube simuliert werden, um den Ernstfall zu trainieren. Die Rauchentwicklung war jedoch so stark, dass sie über mehrere Kilometer sichtbar war. Weil zunächst nicht ausgeschlossen werden konnte, dass es zusätzlich zu einem echten Brand gekommen war oder weitere Unterstützung gebraucht wurde, wurden weitere Einsatzkräfte nach Dölzig geschickt. Nach Angaben der Polizei hatte die Feuerwehr die Lage aber jederzeit unter Kontrolle. Eine Gefahr für die Bevölkerung bestand nicht. Die zusätzlich alarmierten Kräfte konnten den Einsatz schnell wieder beenden.
5: Gleich wird es noch einmal sportlich bei uns, denn auf dem Leipziger Marktplatz haben heute unter anderem Fußballlegenden gespielt. Bleiben Sie dran, es wird spannend.
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4: Das ist Leipzig aktuell an diesem Mittwochabend. Willkommen zurück. Rund um das Conference League-Finale in Leipzig läuft seit gut 3 Tagen auch ein Festival auf dem Marktplatz. Neben einem Bühnenprogramm und Mitmachaktionen stehen dort vor allem Fußballangebote im Mittelpunkt. Challenges, Sub-Soccer und ein Football-Cage der UEFA. Für den heutigen Finaltag war außerdem ein Legends-Match mit Jugendlichen und ehemaligen Fußballprofis angekündigt, darunter René Adler und Steffen Freund aus Deutschland. Wie viele Tore dabei gefallen sind, wir waren dabei.
5: Ein Fußballplatz mitten auf dem Leipziger Markt. Zwischen altem Rathaus, Fangesängen und Finalfieber treten Jugendliche gegen ihre Idole an. Für viele von ihnen ist es einmal Kick mit Fußballlegenden, für Leipzig dagegen ein sportliches Schaufenster vor Europas Augen.
6: Ich hatte richtig Bock, hier zu spielen. Also es ist ein sensationelles Ambiente auf dem Marktplatz. Wann kannst du da schon mal irgendwie kicken? Ne?
5: Doch dieses Match ist mehr als nur ein lockeres Spiel. Es ist Symbol, Stimmungstest und Werbung für eine Stadt, die sich als Gastgeber großer Sportereignisse zeigen will. Am Finaltag der UEFA Conference League wird der Leipziger Marktplatz zur Fußballbühne. Das 3-tägige Fanfestival vor dem Alten Rathaus ist zentraler Treffpunkt für internationale Fans, Familien und Fußballbegeisterte. Mittendrin ein Legendenmatch. Frühere Profis spielen gegen Leipziger Jugendteams. Steffen Freund, René Adler, Ingo Hertzsch und Dominik Kaiser. Namen, die Fußballgeschichten erzählen. Heute stehen sie nicht im Stadion, sondern auf dem Kunstrasen mitten in der Stadt. Einer von ihnen ist René Adler, geboren in Leipzig, ausgebildet beim VfB Leipzig, späterer Bundesliga-Torhüter bei Bayer Leverkusen, dem Hamburger SV und Mainz 05. Für die deutsche Nationalmannschaft stand er zwischen den Pfosten. Heute ist er als Botschafter der UEFA Conference League unterwegs. Adler kennt die großen Spiele, die großen Erwartungen und die besondere Energie, wenn eine Stadt kurz vor einem europäischen Finale vibriert.
6: Du kriegst natürlich ein bisschen mit. Also die Mannschaften haben ja auch hier in der Stadt ihr Hotel und du spürst dieses besondere Gefühl, die unterschiedlichen Farben, die Fangesänge. Natürlich versuchst du in deinen Tunnel zu bleiben, deinen Routinen, in deinen Abläufen. Aber du kriegst das schon mit. Und wenn es dann Richtung Stadion geht, dann ist die Devise eher nicht so viel Besonderes zu machen, sondern alles wie immer zu machen, das Spiel nicht zu groß zu machen. Wohl wissen, dass es eines der größten Spiele ist überhaupt für beide Vereine.
5: Das Legendenduell nimmt der frühere Nationaltorhüter mit Humor und mit ein bisschen sportlichen Ehrgeiz. Denn auch ein Showspiel bleibt ein Spiel. Die Jugendlichen gehen in die Zweikämpfe, die Ex-Profis wollen mithalten. Das Publikum reagiert auf jede gelungene Aktion. Der kleine Platz wird zur großen Bühne und genau darin liegt der Reiz. Nähe statt VIP-Distanz, Fußballstars zum Anfassen.
6: Ich hatte richtig Bock, hier zu spielen. Also es ist ein sensationelles Ambiente auf dem Marktplatz. Wann kannst du da schon mal irgendwie kicken? Ne? Und der Platz war auch cool, war eine gute Mannschaft. Ja, aber grundsätzlich ist er hier für die gute Sache. Die Kids hatten Spaß, es war ein enges Spiel. Und wir haben die Rechnung ohne Perry Bräutigam gemacht. Er hat alles rausgeholt.
5: Das Fanfestival funktioniert, weil es das Finale aus dem Stadion heraus in die Stadt zieht. Nicht nur Ticketinhaber erleben den Europapokal, auch Familien, Jugendliche und Fans ohne Karte sind dabei. Leipzig verwandelt sich für 3 Tage in ein großes Fußballstadion mit Musik, Talks,

0: Mitmachangeboten, Public Viewing und Begegnungen wie diesem Legendenmatch. Auch Reni Adler ist begeistert.
1: Ja, sensationell. Also ich war ab Montag schon hier, da war ja Feiertag und da war der ganze Marktplatz voll. Jeder hat gefeiert, hat gesungen, das Wetter spielt natürlich mit, das tut sein Übriges. Und jetzt hört man immer wieder Fangesänge hier. Also es liegt schon irgendwie so ein Kribbeln in der Luft. Es ist ein europäisches Finale und es ist für beide Mannschaften ein sehr, sehr wichtiger Titel. Deswegen, ich persönlich freue mich total auf das Spiel heute.
0: Für Leipzig ist dieses Finale aber auch ein Signal. Die Stadt hat bereits internationale Fußballturniere erlebt, WM 2006, EM 2024 und diverse Länderspiele. Für Leipzig ist es die Chance, sich als Gastgeber zu zeigen, laut sportlich und international.
1: Ja, gut, dass wir große Spiele ausrichten können, das haben wir auch schon gezeigt. Wir haben ja schon viele Länderspiele da gehabt, auch zur Europameisterschaft. Insofern, das hat Leipzig ja schon gezeigt, dass wir hier eine sportbegeisterte Stadt, ein sportbegeistertes Publikum sind. Das steht auch außer Frage. Und das ist jetzt das erste große europäische Finale und ich hoffe, dass wir uns von mehr empfehlen.
0: Und während am Abend Crystal Palace und Rayo Vallecano um den Titel spielen, ist auf dem Markt längst klar, Fußball kann eine Stadt verbinden, zumindest für diesen einen besonderen Tag.
2: Und wir werfen jetzt noch einen Blick auf Meldungen, die Leipzig und Umgebung heute sonst noch bewegt haben. Kurz und kompakt.
3: Leipzig will UNESCO-Musikstadt werden. Die Stadt hat dafür am Dienstag ihre Bewerbung als UNESCO City of Music eingereicht. Mit dem Titel möchte Leipzig seine internationale Bedeutung als Musikstadt weiter stärken. Die Stadt verweist dabei unter anderem auf ihr großes musikalisches Erbe mit Johann Sebastian Bach, Felix Mendelssohn Bartholdy und Richard Wagner, aber auch auf die heutige Musikszene zwischen Gewandhaus, Thomanern, Clubkultur und freien Spielstätten. Der UNESCO-Status wird an Städte vergeben, die Musik als wichtigen Teil ihrer Stadtentwicklung verstehen. Leipzig würde damit Teil des internationalen Netzwerks UNESCO Creative Cities werden. Zunächst läuft nun eine nationale Vorauswahl. Sollte Leipzig dort überzeugen, prüft anschließend die UNESCO-Kommission in Paris die Bewerbung. Die neuen Musikstädte sollen im Herbst 2027 ernannt werden. Immer mehr Jugendliche in Deutschland greifen wieder zu Zigaretten und E-Zigaretten. Das zeigt eine neue Umfrage des Bundesinstituts für öffentliche Gesundheit. Demnach konsumierte 2025 fast jeder 10. Jugendliche zwischen 12 und 17 Jahren Nikotinprodukte. 2021 lag der Anteil noch bei 6,1%. Inzwischen sind es 9,6%. Besonders auffällig ist der Anstieg bei E-Zigaretten. Bei Mädchen stieg der Konsum von Mehrweg-Vapes von 1,8 auf 7,8%, bei Jungen von 2,9 auf 6,7%. Der Sucht- und Drogenbeauftragte der Bundesregierung, Hendrik Streeck, spricht von einem Warnsignal. Er kritisiert, dass die Produkte leicht verfügbar und für Jugendliche attraktiv gestaltet seien. Die Bundesregierung plant deshalb strengere Regeln. Unter anderem sollen bestimmte Inhaltsstoffe wie Menthol künftig verboten werden. Laut Bundesinstitut können E-Zigaretten den Einstieg in späteren Tabakkonsum begünstigen. Beim Halleschen FC gibt es einen überraschenden Wechsel in der sportlichen Führung. Sportchef Daniel Mayer verlässt den Regionalligisten und wechselt zur SPVG Greuther Fürth. Der Zweitligist bestätigte am Mittwoch, dass Mayer dort neuer Geschäftsführer Sport wird. Für den 46-Jährigen ist es ein deutlicher Karriereschritt. Er tauscht die Regionalliga gegen die zwei Bundesliga. Für Halle kommt der Abschied zu einem ungünstigen Zeitpunkt. Eigentlich hatte vieles auf eine weitere Zusammenarbeit hingedeutet. Nach TAG24-Informationen gab es aber Differenzen bei der Vertragslaufzeit. Während Mayer offenbar eine langfristige Lösung wollte, soll der HFC nur einen weiteren Einjahresvertrag angeboten haben. Mayer hatte beim HFC den sportlichen Neuaufbau begleitet. Unter seiner Verantwortung gewann der Verein drei Landespokale. Der angestrebte Wiederaufstieg gelang allerdings nicht. Besonders bitter. Der Wechsel fällt mitten in die laufende Transferphase.
4: Der heutige Mittwoch zeigte sich in Leipzig überwiegend freundlich und sehr sonnig. Am Morgen zogen nur wenige Wolken über die Stadt, danach setzte sich die Sonne immer mehr durch und am Nachmittag sowie am Abend blieb der Himmel weitgehend klar. Die Temperaturen erreichten bis zu 22 Grad. In der kommenden Nacht wird es wechselnd bewölkt, es bleibt aber trocken und die Temperaturen gehen auf etwa 9 Grad zurück. Der Donnerstag startet in Leipzig freundlich mit mehr Sonne als Wolken. Auch im weiteren Tagesverlauf bleibt es trocken.

0: Gewitter. Der Tag beginnt regnerisch und windig. Auch zur Mittagszeit sind noch einzelne Schauer möglich. Später bleibt es bei vielen Wolken und Temperaturen bis zu 24 Grad. Am Sonntag zeigt sich zunächst noch ein freundlicher Mix aus Sonne und Wolken. Später nimmt die Bewölkung aber zu. Und am Abend sowie in der Nacht muss mit Schauern gerechnet werden. Die Höchstwerte liegen bei etwa 26 Grad.
1: Und das war Leipzig aktuell für heute. Vielen Dank, dass Sie mit dabei waren. 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Mein Team und ich wünschen Ihnen noch einen schönen Mittwochabend. Ja, und wir freuen uns, wenn Sie auch morgen wieder mit dabei sind. Bis dahin, machen Sie es gut.

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Guten Abend und herzlich willkommen zu Chemnitz Aktuell an diesem Mittwoch. Schön, dass Sie wieder mit dabei sind. In unserer heutigen Sendung geht es unter anderem um eine Baumaßnahme im Heckert-Gebiet, die so nicht geplant war. Außerdem haben wir wieder aktuelle Nachrichten aus Chemnitz und Sachsen für Sie. Doch zunächst geht es bei uns um die lange Tradition der Feuerwehr Chemnitz.

0: Retten, löschen, helfen und dabei oft an die eigenen Grenzen gehen. Die Berufsfeuerwehr Chemnitz steht seit 160 Jahren für Einsatzbereitschaft rund um die Uhr. Doch hinter Sirenen und Blaulicht steckt ein Alltag, der körperlich und vor allem psychisch enorm belastend sein kann. Zum Jubiläum blickt die Feuerwehr deshalb nicht nur auf ihre Geschichte zurück, sondern auch auf die Herausforderungen, die der Beruf heutzutage mit sich bringt.
1: Ich musste leider auch auf dem Rettungsdienst miterleben, wie Kinder sterben, und das ist was sehr Furchtbares.
2: Der Alltag der Feuerwehrfrauen und Feuerwehrmänner bewegt sich täglich zwischen Routine und Ausnahmezustand. Zwischen Sirenen, Blaulicht und Einsätzen rund um die Uhr erleben die Einsatzkräfte Situationen, die viele ein Leben lang nicht vergessen. Genau das gehört inzwischen seit 160 Jahren zur Berufsfeuerwehr Chemnitz. Was einst mit einer kleinen Einheit von 12 Feuerwehrleuten begann, hat sich zu einer modernen Struktur entwickelt. Heute gehören 3 Berufsfeuerwachen und 15 Standorte der Freiwilligen Feuerwehr zur Stadt. Doch trotz aller technischen Entwicklungen bleibt der Kern der Arbeit bis heute derselbe. Laut René Kraus, Amtsleiter der Feuerwehr Chemnitz, gehe es vor allem darum, Menschen zu retten und Brände zu bekämpfen.
3: Ja, vieles im Beruf der Feuerwehr ist neu, aber vieles ist auch althergebracht. Die Tätigkeit, die wir tun, ist eigentlich noch die gleiche. Wir retten Menschen aus technischen Notlagen, aber auch wir beschützen und retten Personen bei Bränden. Die Anforderungen an diesen Beruf haben sich natürlich deutlich verändert. Die Brände sind anders geworden, technische Hilfeleistungen, Fahrzeuge sind anders geworden und dem müssen wir natürlich entsprechend Rechnung tragen. Die Feuerwehr ist stark eingebunden im Rettungsdienst und dort ein großes Standbein, um eben auch Verletzte oder Personen, die Hilfe brauchen, retten zu können.
2: Der Alltag der Feuerwehr ist dabei klar strukturiert und gleichzeitig unvorhersehbar. Gearbeitet wird im 24-Stunden-Dienst, wodurch die Kolleginnen und Kollegen eng zusammenwachsen. Zwischen gemeinsamen Mahlzeiten, Sport und Ausbildung kann der Alarm jederzeit losgehen. Dann zählt jede Sekunde. Laut Rico Rothe, Wachleiter der Feuer- und Rettungswache 2, müssen die Einsatzkräfte innerhalb weniger Minuten ausrücken und am Einsatzort sein.
1: Also der Gesetzgeber gibt uns ja klare Ziele vor, die wir in unserem Stadtgebiet hier erreichen müssen. Hier ist es so, dass wir insgesamt 10 Minuten Zeit haben, 2 Minuten Dispositionszeit und 8 Minuten praktisch Anrückezeit. Dort müssen die ersten Kräfte vor Ort zum Einsatz kommen. Wir sind in manchen Gebieten wesentlich schneller, das will ich auch erwähnen, aber wir brauchen in manchen Gebieten länger, weil eben die Verkehrssituation es nicht zulässt, weil die Entfernungen einfach zu weit sind und weil nicht jedes Haus natürlich in der Zeit zu erreichen ist.
2: Der Beruf fordert nicht nur körperlich, sondern auch psychisch viel ab. Immer wieder verlassen Kameradinnen und Kameraden den Dienst aufgrund der hohen Belastung. Denn jede Einsatzfahrt bedeutet auch Konfrontation mit Leid, Unfällen und tragischen Schicksalen. Für Rico Rothe bleiben vor allem die Einsätze mit Kindern auch nach 35 Dienstjahren besonders prägend.
1: Wenn Sie mich so konkret fragen, beschäftigen Sie mich immer diese Einsätze mit Kindern. Also ich musste leider auch auf dem Rettungsdienst, auf dem Rettungswagen im Rettungsdienst miterleben, wie Kinder sterben. Und das ist was sehr Furchtbares. Aber es gibt auch tolle Erlebnisse, wo man eben wirklich Tiere oder Kinder rettet oder auch Erwachsene rettet. Das sind so die Sachen, von denen man zehrt und diese schlimmen Sachen, die man erlebt hat, dann in den Hintergrund treten.
2: Zum 160-jährigen Jubiläum öffnet die Feuerwehr Ende Mai ihre Tore für die Bürgerinnen und Bürger. Beim Tag der offenen Tür soll nicht nur die Geschichte der Feuerwehr erlebbar werden, sondern vor allem auch der Wandel des Berufs. Aus der klassischen Löschtruppe ist längst ein vielseitiger Einsatzdienst geworden. Mit modernster Technik, neuen Herausforderungen und einem breiten Aufgabenspektrum. Gleichzeitig hofft die Feuerwehr, besonders junge Menschen für den Beruf zu begeistern.
1: Vor allen Dingen möchten wir unsere Zeit zur Verfügung stellen, mit den Bürgern ins Gespräch zu kommen, insbesondere auch mit den Kindern. Wir werden also viele Angebote für Kinder machen, basteln mit Kindern. Wir werden den Bürgern der Stadt Chemnitz zeigen, wie ein Rauch- oder ein Brandverlauf in einem Haus an einem Modell stattfindet. Wir werden nette Gimmicks wie zum Beispiel ein Büchsentelefon bauen, also das heutige Smartphone nachempfinden. Und wir werden natürlich unsere Fahrzeuge präsentieren.
2: Am Ende bleibt ein Beruf, der mehr ist als ein Job. Nicht ohne Grund heißt es, die Feuerwehr ist nicht nur ein Beruf, sondern eine Berufung. Denn wer hier arbeitet, entscheidet sich bewusst für Verantwortung, Teamgeist und für den Willen, in den schwierigsten Momenten nicht wegzuschauen, sondern hinzugehen, wenn andere rausrennen.
0: Soviel also zu der Veränderung des Berufs der Feuerwehr. Und wir schauen jetzt auf die Top-Meldungen

0: des Tages mit den wichtigsten Informationen zu Einsätzen von Polizei, Feuerwehr und Rettungsdiensten.
1: Eine Reifenkarkasse vom Auflieger eines Sattelzuges Scania blieb am Dienstagnachmittag auf der Richtungsfahrbahn Leipzig. Ungefähr einen halben Kilometer vor der Anschlussstelle Chemnitz Süd, im rechten Fahrstreifen der Autobahn 72 liegen. Der 69-jährige Fahrer eines Pkw Mercedes bremste daraufhin, woraufhin die 39-jährige Fahrerin eines Pkw VW auf den Mercedes fuhr. Durch den Aufprall schleuderte der VW nach links und blieb schräg im linken Fahrstreifen stehen. Der Mercedes schleuderte nach rechts in die rechte Leitplanke. Die VW-Fahrerin erlitt bei dem Unfall leichte Verletzungen. Der Sattelzug setzte seine Fahrt fort, obwohl mehrere Fahrzeugführer ihn auf den Unfall aufmerksam machten. Er konnte auf dem Rastplatz Auerswalder Blick an der Autobahn 4, Fahrtrichtung Dresden, festgestellt werden. Dort, wo sich die Karkasse gelöst hatte, war nur noch die Felge vorhanden. Insgesamt entstand Sachschaden in Höhe von etwa 72.000 Euro. Die Richtungsfahrbahn Leipzig, der Autobahn 72, war für etwa anderthalb Stunden voll gesperrt. Die Polizei hat Anzeigen gegen den 75-jährigen Sattelzugfahrer wegen des gefährlichen Eingriffs in den Straßenverkehr, des unerlaubten Entfernens vom Unfallort und der fahrlässigen Körperverletzung in Verbindung mit einem Verkehrsunfall aufgenommen. Beamte des Polizeireviers Chemnitz-Nordost machten am Montagabend rasch zwei Tatverdächtige nach einem versuchten Raubdelikt ausfindig. Einer der Jugendlichen wurde festgenommen und sollte gestern einem Richter vorgeführt werden. Zunächst hatten mehrere Personen sowie ein augenscheinlich leicht verletzter Jugendlicher 16 in der Müllerstraße eine Streifenwagenbesatzung auf sich aufmerksam gemacht. Der 16-Jährige teilte den Polizisten mit, kurz zuvor in einem Bus der Linie 82 von zwei unbekannten Altersgenossen angesprochen und nach Bargeld gefragt worden zu sein. Im Anschluss stieg der Jugendliche an der Haltestelle Eckstraße aus dem Bus aus, woraufhin ihm das Duo folgte, erneut Bargeld forderte und mit Gewalt drohte. Als der Jugendliche den Forderungen nicht nachkam, schlug das Duo den 16-Jährigen gemeinschaftlich. Letztlich ließen die Angreifer von dem Leichtverletzten ab und flüchteten. Eine weitere Streifenwagenbesatzung stellte etwas später anhand der Täterbeschreibungen zwei Tatverdächtige in der Zietenstraße fest. Beide 16-Jährigen wurden auf ein Polizeirevier gebracht. Bei ihnen handelt es sich um einen syrischen und einen deutschen Staatsbürger. Der deutsche Tatverdächtige wurde nach den ersten erforderlichen Maßnahmen entlassen. Auf Antrag der Staatsanwaltschaft Chemnitz wurde der syrische Staatsbürger gestern Nachmittag am zuständigen Amtsgericht einem Ermittlungsrichter vorgeführt. Dieser erließ Haftbefehl gegen den 16-Jährigen und setzte diesen in Vollzug. Der 16-jährige Tatverdächtige befindet sich inzwischen in einer Jugendstrafvollzugsanstalt, wie die Polizeidirektion Chemnitz mitteilte. Die Ermittlungen gegen das Duo wegen des Verdachts der räuberischen Erpressung dauern indes an.
0: Wir machen jetzt eine kurze Pause und sind gleich mit spannenden Themen aus Chemnitz und Sachsen für Sie zurück. Außerdem blicken wir auf einen Plattenbau im Heckert-Gebiet. Dort soll eine künstlerisch gestaltete Fassade nun weichen. Bleiben Sie also dran.
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2: Und damit herzlich willkommen zurück zu Chemnitz aktuell an diesem Mittwoch. Schön, dass Sie dran geblieben sind. Wie versprochen geht es jetzt bei uns um eine Baumaßnahme, die etwas aus der Reihe fällt. Bunt, auffällig und für viele längst ein Stück Heckertgebiet. Ein Kunstwerk des Leipziger Künstlers Michael Fischer-Art hatte jahrelang einen Chemnitzer Plattenbau geprägt. Doch jetzt verändert sich das bekannte Stadtbild und darüber wird diskutiert. Warum ausgerechnet Farbe zum Streitpunkt geworden ist, erfahren Sie jetzt.
3: Wenn ich überlege, dass eine Betonfassade oder mit Sondermüll beklebt wird, die keine Funktion hat, dann ist das natürlich traurig.
4: Aus für Michael Fischer Art Kunstwerk. Wohnungsgesellschaft lässt Bild mit Dämmung überkleben.
3: Und es war ja schon vor 2 Jahren andiskutiert worden, dass vielleicht da eine Wärmeschutzfassade davor kommt. Dann wurde natürlich die Kulturhauptstadt ausgesessen, damit es da keine negativen Zeilen gibt und danach dann eben zugeschlagen.
4: WBS 70 hat aufgehört, bunt zu sein. Zumindest vorerst. Der markante Elfgeschosser im Chemnitzer Heckertgebiet war einst stolzer Träger eines Werkes von Michael Fischer-Art. Im Zuge einer Sanierung verschwand das Bild jedoch hinter einem Baugerüst und wird nach Abschluss der Arbeiten von Dämmmaterial verdeckt sein. Für den Künstler ein Unding. Zum einen habe man ihm zugesichert, das Werk 35 Jahre lang zu erhalten. Davon wären Stand heute erst 16 Jahre vergangen. Zum anderen sei das nun angebrachte Material seiner Ansicht nach gar nicht notwendig, denn die für die Baureihe verwendeten Waschbetonplatten hätten bereits sehr gute Dämmeigenschaften.
3: Wir hatten damals mit der GGG, mit dem damaligen Geschäftsführer, extra eine Wärmebildkameraaufnahme gemacht und da ging gar nichts verloren. Also jetzt sozusagen an die Fassade nochmal sinnlos Wärmeschutz dran zu kleben, hat eigentlich nur was damit zu tun, dass die EU sinnlos irgendwelche Fördermittel ausgekippt hat und die Wohnungsbaugesellschaft natürlich da dankbar zugreift. Wenn ich nämlich sinnlose Maßnahmen mache, die ich auch noch bezahlt kriege und kann dann die Miete erhöhen um 50 Cent oder um 1 Euro pro Quadratmeter, ist das natürlich für die Excel-Tabelle des Vermieters großartig.
4: Vermutlich zuckt jeder Künstler zusammen, wenn eines seiner Werke überpinselt oder anderweitig aus dem Stadtbild entfernt wird. Doch genau das sei für Michael Fischer-Art in diesem Fall gar nicht der springende Punkt. Vielmehr störe ihn die Kommunikation der Wohnungsgesellschaft, denn die habe aus seiner Sicht quasi nicht stattgefunden.
3: Ich finde es eben traurig, dass selbst wenn die sich anders entscheiden, was ja jeder jeden Tag machen kann, dass man nicht sagt, passen Sie auf, trinken wir mal einen Kaffee oder es gibt irgendwie eine andere Entscheidung. Es ist doch alles gut, aber heimlich anzufangen und sich gar nicht zu melden. Und ich habe da noch mal eine Mail hingeschickt, eine ganz freundliche, da kam dann nicht zurück. Dann wurde dann irgendwie sich verleugnet und so, da merkst du schon, man weiß, was da los ist.
4: Das Ganze sei auch deshalb besonders ärgerlich, weil Fischer-Art nach eigenen Angaben bereits Farbe für ein neues Werk bestellt hatte. In diesem Zusammenhang wäre es wohl für alle Beteiligten das Beste, wenn die Wohnungsgesellschaft einfach einen anderen grauen Block zur Verfügung stellen würde. Denn an schmucklosen Bauten mangele es im zweitgrößten Plattenbaugebiet der ehemaligen DDR nicht.
3: Eigentlich wollte ich halt provozieren, dass die GGG einlenkt und sagt, Mensch, wir haben hier einen Block, lass uns den doch einfärben. Das wäre doch viel besser gewesen. Ich will doch keinen Streit. Ja? Es ist doch so, dass diese Betonwüste, ja, diese ganzen widerlichen Klötzer, die da rumstehen oder so, die schreien doch nach Farbe. Und da irgendwie ein kleines Graffiti dran zu machen als Alibi oder so, wir haben da hier mal was gemacht, das ist es ja nicht. Du musst die mit Farbe, mit Form richtig auflösen, die Blöcke. Ich hoffe, dass der ein oder andere bei der GGG sagt, Mensch, da ist die Farbe nur schon gekauft, lass uns doch irgendeinen Block finden, den wir da einfärben, dass bestimmte Blickachsen sich wieder verändern. Das ist viel besser. Ich glaube, Dialog ist das Zauberwort.
4: Kommunizieren könne man zwar auch über einen Rechtsbeistand, nötig sei das laut Fischer-Art allerdings nicht unbedingt. Wie schon erwähnt, fände sich aus Sicht des Künstlers sicher auch ein anderer Waschbetonbau für die bereits angeschaffte Farbe. Man müsse eben nur wollen. Und wenn sich Michael Fischer-Art ein Objekt zum Anmalen aussuchen dürfte, dann wäre sein Favorit wohl im Zentrum von Chemnitz zu finden. Dort gäbe es eine markante Immobilie, die sich regelrecht dafür anbiete.
3: Also ich will keinen Anwalt anrufen. Ich würde versuchen, das Wort Dialog in den Raum zu werfen. Und gibt es denn irgendjemanden, der da mal eine Idee hat, dass man so ein paar Blöcke einfärbt? Das schönste Projekt wäre natürlich, dieses leerstehende Hotel einzufärben da im Stadtzentrum, weil das ruft ja regelrecht.
4: Ob die bereits angeschaffte Farbe allerdings für das Stadtbild prägende ehemalige Hotel Mercure reichen würde, darf bezweifelt werden. Am ursprünglichen Standort ist allerdings auch nichts mehr zu holen.

0: Die Wohnungsgesellschaft teilte mit, dass für die Neugestaltung ein übergeordnetes Farb- und Gestaltungskonzept gewählt wurde, das sich an der zukünftigen architektonischen Gesamtwirkung orientieren soll.
1: Hier wird also das Bunte im Heckert-Gebiet verschwinden. Bei uns im Programm geht es nun weiter mit Meldungen aus Sport, Kultur und Politik, kurz und kompakt zusammengefasst.
2: Es klappert wieder auf den Masten und Schornsteinen in Sachsens Dörfern. Die Brutzeit der Weißstörche ist in vollem Gange. Dabei ist die Population der Vögel nach aktuellen Erhebungen des NABU-Naturschutzinstituts in Dresden auf dem höchsten Stand seit Beginn der Aufzeichnungen. So gab es den vorläufigen Zahlen zufolge im vergangenen Jahr 495 Brutpaare im Freistaat. Da noch Daten der ehrenamtlichen Regionalbetreuer aus den Bereichen Meißen und Chemnitz fehlen, liege die endgültige Summe voraussichtlich sogar über 500, sagt Silvia Siebert vom NABU-Regionalverband Dresden-Meißen. Zum Vergleich: 2024 gab es 471 Brutpaare. Auch in der laufenden Saison setze sich der Trend gemäß erster Beobachtungen sofort, sagt Siebert. Die Brutzeit läuft allerdings noch, erste Küken sind Anfang Mai geschlüpft. Damit zeigt sich auch in Sachsen ein Trend, der deutschlandweit anhält. In den letzten 10-15 Jahren ist der Bestand vor allem Dingen in Westdeutschland sehr stark angestiegen, sodass wir heute deutschlandweit etwa 14.400 Paare haben, sagt Storchenexperte Kai-Michael Thomsen vom Michael-Otto-Institut des NABU in Schleswig-Holstein. Mehr als 2.200 Menschen sind in den vergangenen Jahren in Sachsen an Hautkrebs gestorben. Zwischen 2015 und 2024 waren es exakt 2.225 Frauen und Männer. Wie das Gesundheitsministerium in Dresden in seiner Antwort auf eine Kleine Anfrage der Linken im Landtag mitteilte. Die Zahl der Hautkrebsfälle stieg demnach seit 2015 mit leichten Schwankungen und stagniert seit etwa 3 Jahren. Die Zahl der Todesfälle sank den Angaben zufolge zwischen 2015 und 2017 leicht, stieg seitdem aber deutlich an. Die Sterblichkeit ist vor allem bei älteren Patienten hoch. Nach Ansicht von Linke-Fraktionschefin Susanne Schaper, von Beruf Krankenschwester, ist diese Entwicklung vermeidbar. Es gehe darum, die Vorsorge auszubauen und nicht zu kürzen, sagte sie der deutschen Presseagentur. Wir alle freuen uns, dass die Sonne wieder öfter und länger scheint. Allerdings wächst so auch das Hautkrebsrisiko. Diese gefährliche Erkrankung ist in vielen Fällen heilbar, aber nur dann, wenn sie früh erkannt und behandelt wird. Dafür seien regelmäßige Vorsorgeuntersuchungen unerlässlich. Im besten Fall könnte die Zahl der Hautkrebstoten so auf null gesenkt werden. Regen und milde Temperaturen haben in den vergangenen Wochen für gutes Wachstum auf Sachsens Wiesen und Feldern gesorgt. Nicht nur das Getreide habe sich vielerorts gut entwickelt, sagte der Ackerbauexperte des Landesbauernverbandes Andreas Janel der deutschen Presseagentur. Das Wetter habe auch frisch ausgesäten Sommerkulturen wie Mais und Rüben günstige Startbedingungen beschert. Bis zum Beginn der Getreideernte in Sachsen haben die Bauern noch gut einen Monat Zeit. Es sieht im Augenblick nach einer einigermaßen normalen Ernte aus, konstatierte Janel. Der genaue Ausgang hänge allerdings von der weiteren Witterung ab. Es brauche nun eine längere Phase mit höheren Temperaturen über 20 Grad, damit das Getreide gut reifen könne. Vor allem zur Ernte hin muss es dann auch trocken sein. Der Auftakt wird in der Regel Ende Juni mit der Wintergerste in Nordsachsen gemacht. In anderen Regionen rollen die Mähdrescher erst etwas später aufs Feld. Der Chemnitzer FC hat den Gegner für seine Saisoneröffnung 2026/27 bekannt gegeben. Am Donnerstag, dem 9. Juli 2026, empfängt der Regionalligist den Bundesligisten im 1-Stadion an der Gellertstraße. Anstoß der Partie ist um 18.30 Uhr. Mit den Eisernen gastiert nach Dynamo Dresden und dem 1. FC Magdeburg erneut ein attraktiver Gegner auf der Fischerwiese, erstmals sogar ein aktueller Bundesligist. Union Berlin spielte vor 3 Jahren in der UEFA Champions League und traf dort unter anderem auf Real Madrid und die SSC Neapel. Der Chemnitzer FC hofft zur Saisoneröffnung auf rund 6.500 Zuschauer. Für den Chemnitzer FC ist die Begegnung zugleich der erste größere Härtetest der Sommervorbereitung. Mit dem Spiel gegen den Bundesligisten soll die Mannschaft unter Wettkampfbedingungen auf den Start der Regionalligasaison vorbereitet werden. Ursprünglich war die Begegnung für Samstag angesetzt, musste jedoch wegen parallel stattfindender Großveranstaltungen, darunter der MotoGP auf dem Sachsenring, organisatorisch auf Donnerstag vorverlegt werden.

0: Und wer aktuell in unserer Stadt unterwegs ist, der sollte Sonnencreme immer griffbereit haben, denn das Wetter zeigt sich aktuell von seiner frühsommerlichen Seite. Ob das auch in den kommenden Tagen so bleibt, erfahren Sie jetzt in unseren Wetteraussichten für Chemnitz.
1: Der Mittwoch präsentierte sich in Chemnitz von seiner sommerlichen Seite. Bei blauem Himmel und 15 Stunden Sonnenschein zeigte das Thermometer in der Spitze 23 Grad an. In der kommenden Nacht bleibt der Himmel klar und ermöglicht somit die freie Sicht auf Mond und Sterne. Die Temperaturen sollen dabei auf 6 Grad abfallen. Am Donnerstag erwartet die Chemnitzer satte 16 Sonnenstunden. Bei diesem frühsommerlichen Wetter sollen die Tageshöchsttemperaturen 26 Grad erreichen. In den kommenden Tagen wird es wechselhaft. Der Freitag zeigt sich noch einmal von seiner sonnigen Seite. Bei ganztägigem Sonnenschein werden 26 Grad erwartet. Der Samstag startet mit vereinzelten Regenschauern. Nichtsdestotrotz ziehen die Wolken mittags ab und die Sonne präsentiert sich über der Stadt. Das Thermometer soll dabei in der Spitze 24 Grad anzeigen. Auch am Sonntag bleibt es wechselhaft. Trotz gelegentlichen Regenschauern zeigt sich die Sonne für 6 Stunden am Chemnitzer Himmel. Dabei werden 24 Grad erwartet. Ja, und auch morgen heißt es wieder in und um Chemnitz Fuß vom Gas. Geblitzt wird auf der Comeniusstraße und auf der Rembrandtstraße. Wir wünschen Ihnen weiterhin eine angenehme Fahrt. Kommen Sie gut an Ihrem Ziel an.

Das war Chemnitz aktuell vom Mittwoch. 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Das gesamte Team wünscht Ihnen nun noch einen entspannten Abend. Machen Sie es gut. Bis morgen.

0: Herzlich willkommen zu Elbland aktuell vom 27. Mai 2026. Schön, dass Sie wieder mit dabei sind. Heute starten wir mit einem Highlight für alle Schauspielfans. Denn das Theater Meißen hat im Laufe dieser Woche ihre neue Spielzeit ab September 2026 für ihre Besucherinnen und Besucher vorgestellt. Was die neue Spielzeit auszeichnet und warum das Spielzeitheft dieses Mal so dick ist wie noch nie, das sehen Sie jetzt.
1: Im Theater Meißen wurde in der vergangenen Woche im Rahmen einer Pressekonferenz die neue Spielzeit ab September 2026 vorgestellt. Theaterchefin Ann-Christine Böhme gab dabei gemeinsam mit ihrer neuen Marketingkollegin Simone Panitz einen Ausblick auf Premieren, Kooperationen und neue Akzente im Programm. Vorgestellt wurde außerdem das neue Spielzeitheft, das inzwischen ausliegt und auch digital abrufbar ist. Mit einem Schmunzeln

0: Wurzeln betonte Böhme dabei, so dick war es noch nie.
1: Mit der Anzahl der Seiten sozusagen jetzt nicht mehr mit dieser anderen Bindung irgendwie klargekommen sind, hat damit zu tun, dass uns ganz, ganz viele Wünsche und Grüße erreicht haben von befreundeten Künstlern, aber auch Partnern, die wir alle mit aufgenommen haben in dieses Heft, weil es ja doch ein bisschen, kommen wir dann gleich noch drauf zu sprechen, eine Jubiläumsspielzeit sein wird. Und wir wollten das einfach mal festhalten für die, vielleicht auch für die Ewigkeit, mal gucken.
0: Bevor der Blick nach vorn ging, stand zunächst eine Bilanz der aktuellen bzw. vergangenen Spielzeit im Mittelpunkt. Die Entwicklung sei ausgesprochen positiv. Sowohl die Zahl der Veranstaltungen als auch die Besucherzahlen hätten inzwischen wieder ein Niveau erreicht, das sogar über den Werten vor der Pandemie liege, so die Theaterleitung.
1: Ich denke, das lässt ja auch auf die Resonanz, auf das Programm blicken. Wenn viele Leute kommen, ist ja ein schönes Zeichen für uns. Und wir als Haus sind zwar ein Gastspielhaus, aber wir arbeiten mit professionellen Künstlerinnen und Künstlern genauso wie mit Amateuren erfolgreich zusammen. Wir haben dafür kein Budget. Wir wollen es aber gerne machen und wir werben dann Drittmittel ein für diese Produktionen, was uns immer besser gelingt. Wir haben im Gastspielbereich unsere Netzwerke weiter geknüpft, konsequent erweitert. Wir sind Partner des Elblandia-Festivals, der Jazztage Dresden, das weiten wir auch von Jahr zu Jahr immer ein Stückchen mehr aus. Auch Elblandia wird in diesem Jahr mit zwei Veranstaltungen bei uns und nicht mehr nur mit einer Veranstaltung. Man muss sich ja erstmal so ein bisschen annähern, einfach gucken, ob das passt. Das ist natürlich für uns eine wunderbare Sache, auch gemeinschaftlich Risiken zu tragen, und also finanzielle Risiken zu tragen und eben hochkarätige Leute auch nach Meißen zu holen, was wir alleine einfach gar nie uns wagen würden. Gleichzeitig gibt es natürlich bewährte Partnerschaften wie Landesbühnen, wie Elbland-Philharmonie, Musikhochschule in Dresden, die ein ganz, ganz wichtiges Fundament bilden in unserer Arbeit. Wie ich schon sagte, ist alles gut angenommen worden. Die Auslastung des Hauses lag im letzten Jahr bei ca. 80%, was enorm gut ist, worauf wir sehr, sehr stolz sind, kann man mal so sagen, worüber wir uns total freuen. Also die Besucheranzahl stieg um 4.000. Besucher, das ist gemessen an unserer Gesamtbesucherstärke auch viel. Also das ist, lass mich mal schätzen, das sind 10% sogar. Also eine Erhöhung sozusagen. Dazu muss man sagen, wir haben auch mehr Veranstaltungen gespielt. Das gehört dazu. Aber es ist offensichtlich vorhanden, das Potenzial an Zuschauern. So. Und wir sind allerdings, das muss man auch sagen, mit dieser Veranstaltungsdichte an unserer personellen Obergrenze. Also mehr können wir nicht leisten. Ich wollte unbedingt noch darauf hinweisen, dass wir mit dieser Auslastung und auch mit dieser Besucherstärke über das Vor-Corona-Niveau hinausgehen. Also ich bin ja seit 2017 hier und wir hatten 2019 unser besucherstärkstes Jahr vor Corona. Dann kam Corona und jetzt gehen wir mit dem, was wir jetzt hatten im letzten Jahr, über dieses Niveau hinaus, was natürlich für uns auch nochmal sehr schön ist. Das alles kann man nur machen, wenn man ein attraktives Programm hat, aber auch wenn man ein großartiges Team hat. Und das muss ich einfach an der Stelle mal sagen. Dieses großartige Team, das arbeitet hier.
0: Parallel blickt das Haus derzeit auch auf seine eigene Geschichte. Das Theater Meißen feiert in diesem Jahr sein 175-jähriges Bestehen. Eine begleitende Ausstellung nimmt Besucher mit auf eine Reise durch die Historie des Hauses und erzählt dabei auch überraschende Details. Etwa, dass das Gebäude ursprünglich gar nicht als Theater geplant war, sondern einst als Kaufhaus diente.
1: Vorhang auf für eine ganz besondere Spielzeit. Vor 175 Jahren, am 13. November 1851, wurde das Theater Meißen als Stadttheater gegründet. Also dieses Haus, in dem wir hier sitzen, ist 1545 erbaut worden als Gewandhaus, als städtisches Kaufhaus und Handelshaus. Hatte damit zu tun, dass hier auch der Hafen war. Also das hatte alles irgendwie einen logischen Zusammenhang. Schon davor ist es verbürgt, dass es hier auf diesem Platz Aufführungen gegeben hat. Also es gab ja immer Wandertheatergruppen. Und es gab hier in einem Vorgängerbau eine mobile Bühne, die immer aufgebaut werden konnte. Und auch später, als es dann im Handelshaus war, war das so. Und das weiß man ja auch Ich erzähle das immer, nicht umsonst heißt es ja in Leipzig, Leipzig ist ja auch das Gewandhaus, das ist auch ein städtisches Kaufhaus gewesen und diese Kaufhäuser waren auch gesellschaftliche Mittelpunkte, also dort haben sich die Leute auch getroffen und deswegen wurden da auch auf mobilen Bühnen Theater gespielt oder Konzerte gegeben. Also das heißt, es gab es schon lange und dann darüber hinaus auch bis 1851 ein Dr. Romberg, Architekt und Stadtrat, Pläne praktisch vorgelegt hat zum Umbau in ein Theaterhaus. Und das wurde dann auch unter maßgeblicher Hilfe der Bürgerschaft tatsächlich, also auch finanzieller Hilfe der Bürgerschaft, wurde das dann auch umgesetzt, sodass eben am 13.11.1851 dieses Theater gegründet werden konnte. Ein Ensemble wurde tatsächlich erst am Ende des 19. Jahrhunderts erstmalig aufgebaut und auch ein wirklicher dramaturgischer Spielplan, sage ich mal so, also dass sie sich gelöst haben von diesen Wanderbühnen und richtig ein Ensemble gegründet haben. Das hat dann auch zu einer richtigen Blütezeit in den 20er Jahren des 20. Jahrhunderts geführt. Da wurden dann auch die Burgfestspiele zum ersten Mal da oben durchgeführt. Und auch hier im Haus, es gab Erstaufführungen, deutsche Erstaufführungen. Es gab ein wirkliches Ensemble aus Schauspielern, Musikern, Sängern, Tänzern, also ein Vierspartentheater war das. Und das blieb es auch bis Mitte des 20. Jahrhunderts. Wobei hier nochmal in den 50er Jahren, also das, wo wir jetzt hier gerade sitzen, ist ein Erweiterungsbau, den gab es vorher nicht, sieht man noch auf alten Darstellungen. Das ist, der stammt tatsächlich aus den 50er Jahren. Und auch im Haus wurde zum Beispiel der eiserne Vorhang eingebaut, also diese Brandschutz-Sicherheitsmaßnahme. Und was ich wirklich sehr, sehr interessant finde, wir haben verbürgte Besucherzahlen von 1957, 58 von knapp 190.000 Besuchern. Und das ist wirklich bei einer Vorstellungsanzahl von 463. Also um genau zu sein, 189.000 Besucher bei 463 Veranstaltungen. Das hat nicht alles hier stattgefunden. Also wenn man sich da mal ein bisschen reingräbt, kriegt man mit, dieses Haus hat als Landesbühne, wie man sie heute kennt, im Grunde gearbeitet. Also die sind wirklich, man kann das nachlesen, die ganzen Spielorte, die sind in jedem Dorf gewesen. Die sind rundherum gefahren und haben überall gespielt. Und damit kommt das zusammen. Und es ist sowohl in der Vorstellungsanzahl auch, als auch in der Besucheranzahl ungefähr viermal so viel wie das, was wir jetzt hier haben. Ist aber trotzdem für mich interessant, wo ich mir sage, okay, viermal so viele Vorstellungen, viermal so viele Besucher, ist nicht so schlecht für uns, sage ich mal. Also, wir spielen in der Tradition dann irgendwie doch ganz gut mit. Aber eben Wahnsinn. Und wenn man bedenkt, da bin ich noch nie dahinter gekommen, was das zu bedeuten hat. In den 60er, also nach dem Krieg, wurden ja die Landesbühnen Sachsen zum Beispiel gegründet. Das war ja auch, glaube ich, ein politischer Wille, dass diese Landesbühnen gegründet wurden. Eigentlich hat man eine Landesbühne hier gehabt. Also warum das jetzt in Radebeul dann, es entstand dort auch aus einem Verein heraus, aber es führt jetzt zu weit, aber es wurde hier schon so gearbeitet. Hat aber nichts geholfen. Es ist, um genau zu sein, im 1963 schon wurde das gesamte Ensemble aufgelöst. Und 1964 wurde das Theater umgewandelt in ein Kreiskulturzentrum. Das war sicherlich auch alles politischer Wille. Das war sicherlich alles, hatte noch was mit sowjetischer Besatzungsmacht und allem drum und dran zu tun. Viele solche Ideen kamen ja auch, muss man sagen, aus der Sowjetunion, so wie die dort Kulturpolitik gemacht haben. So wurde das bei uns dann nach dem Krieg auch gemacht. Ja, und dann blieb das Haus Kreiskulturzentrum bis 2000. Also auch unter der Trägerschaft des Landkreises dann. Ja. Und bis 2000. Dann gab es Verhandlungen zwischen der Stadt und der Stadtrat. Der Meißner Stadtrat beschloss, das Theater als gemeinnützige GmbH zu übernehmen. Und ab 2001 ist es dann nicht mehr Stadttheater Meißen, sondern heißt es eben Theater Meißen GmbH. Das war dann. Und die Stadt ist sozusagen seitdem alleiniger Gesellschafter des Theaters. Damit will ich es mal bewenden lassen, aber das ist so im Grunde genommen so der große Bogen. Und ein bisschen zusammengefasst und ein bisschen ausgeweiteter kann man das alles noch im Stadtmuseum bis zum 15. November, glaube ich, sich anschauen. Ja, 175 Jahre Theater Meißen. Wir sind schon mehrfach darauf hingewiesen, kein Ensembletheater. Wie feiert man?

0: sowas als Gastspielhaus. Wir haben uns überlegt, ich habe mir überlegt, wir machen keine Festwoche, weil das würde sozusagen unser Netzwerk ja nicht darstellen können. Also wir sind ja nichts ohne diese Netzwerke und insofern haben wir gesagt, wir verdichten das Programm ein bisschen, wir verdichten es im Herbst, also wir beginnen im Oktober mit besonderen Veranstaltungen. Das Ganze verdichtet sich dann immer mehr noch im November, weil das halt eben so dieser Gründungsmonat auch ist. Und ja, und dann geht es aber im Grunde genommen schon auch über diese ganze Spielzeit weiter. Wir feiern sozusagen unsere künstlerischen und städtischen Partner, die Kunst, das geschichtsträchtige Haus und den lebendigen Ort der Gemeinschaft. Das ist unser Ansinnen in dieser nächsten Spielzeit, natürlich immer, aber ganz besonders. Und wir haben eben den Großteil unserer traditionellen Partner eingeladen. Also das sind Künstler, das sind aber auch Agenturen mit ihren Veranstaltungen, die sie mitbringen, Festivals und auch Vereine. Und alle die, das habe ich anfangs auch schon gesagt, alle die haben sich auch hier in diesem Heft versammelt. Das kann man eben in einer ruhigen Minute sich mal durchlesen, beziehungsweise wir sind auch gerade dran, sowas mal für unsere Website noch aufzuarbeiten, dass wir das dann einfach auch noch mal ein bisschen zusammenstellen können. Ich mache trotzdem mal so einen ganz kleinen Auszug aus dem, was, sagen wir mal, so ein bisschen special ist, weil damit man sich mal so vorstellen kann, dass es über das hinausgeht, was wir sonst gemacht haben. Ich beginne mal mit dem 13.11., das ist ja dieser Geburtstag. Ich wollte nicht so gerne eine Gala und habe das Zwinger Trio gefragt, ob sie nicht das moderieren würden. Und die haben gesagt, machen wir, wir kommen mit der Zwinger Lotterie. Die Zwinger Lotterie ist ein Lotto, also die ziehen Gewinnzahlen sozusagen, ne? Also auch wenn sie das ohne Jubiläum machen, verstecken sich hinter diesen Gewinnzahlen dann immer irgendwelche Beiträge. In unserem Fall wird es so sein, dass es Überraschungsgäste sind. Also es wird ein Zwinger-Trio-Abend geben, eine Jubiläumslotterie und es wird Menschen, Künstler geben, die sich dazu gesellen, was wir aber noch nicht veröffentlichen. Das sind des Überraschungsgastes. Wir laden auch ein, also wir laden sozusagen natürlich die Stadtgesellschaft ein, sagen wir mal die oberen 10.000. Wir werden danach auch noch weiter feiern im Haus, also es wird ein Geburtstagsfest sein. Es wird auch im November einen Klatsch bei Käthe geben, hier, ich nenne es jetzt mal Intendantenklatsch. Wir haben zu Gast Ulrich Barmann, das ist sozusagen der Vater von Daniel Barmann, das ist der vorvorletzte Geschäftsführerintendant des Hauses. Der war direkt nach der Übergabe an die Stadt, ist er sozusagen der erste Geschäftsführer gewesen. Es wird dann ein Wochenende später ein Festkonzert geben, der Elbland-Philharmonie. Wir rasen dann wie verrückt aus diesem Konzert in Barmanns Keller, weil in Barmanns Keller, wir konnten den alten Herrn Barmann noch mal dazu kriegen, uns diesen Keller zu öffnen. Also wir werden sozusagen noch eine Geburtstagsparty feiern in Barmanns Keller, wo wir sicherlich auch Vereine, Leute aus der Stadt, also einfach uns verbundene Menschen einladen und mit denen dann den Abend noch tanzen wollen. Dieses Angebot wird sich natürlich an alle Generationen richten, wie immer bei uns. Wir haben
1: Im weiteren Verlauf ging es um die unterschiedlichen Spielorte, die das Theater längst über die eigenen Wände hinaus erweitert haben. Neben der großen und kleinen Bühne gehören inzwischen zahlreiche Orte in der Stadt zum kulturellen Programm. Der Heinrichsplatz, der Hof der Roten Schule oder weitere Spielorte in der Altstadt werden etwa beim Gassenzauber oder im Rahmen des heißen Sommers zur Bühne. Auch die Zusammenarbeit mit langjährigen Partnern soll fortgesetzt werden. Besonders das Bespielen von Schloss Scharfenberg sei für das Theater weiterhin etwas Besonderes und Ausdruck gewachsener Kooperationen. Die Bühnen dafür stehen jedenfalls bereit. Und ab September beginnt im Theatermeißen dann das nächste Kapitel.
2: Nach einer kurzen Unterbrechung geht's hier gleich weiter mit Elbland aktuell. Da wechseln wir rüber nach Riesa. Denn dort geht der Ausbau des Fernwärmesystems weiter seinen Gang. Bleiben Sie dran und bleiben Sie gespannt.
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1: Wir sehen uns gleich im Fitnessstudio.
2: 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Super, genau. Kommt.
3: Okay, dann kommt jetzt die Stunde der Wahrheit. Ich kann nicht besonders gut kochen.
1: Wir sind Männer, wir brauchen keine Zitronenpresse, wir machen mit der Hand.
4: Wir sind ja immer noch hier auch bei einer Dating-Show, ne? Beim Kochen.
5: Irgendwie passiert ja aber auch nicht. Das ist doch nicht heiß. Was ist denn hier?
6: Aber das sieht doch ganz gut aus, oder?
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11: Herzlich willkommen zurück zu Elbland aktuell. Schön, dass Sie dran geblieben sind. In Riesa soll der Ausbau des Fernwärmesystems durch die Stadtwerke immer weiter vorangetrieben werden. Wie die nächste Ausbaustufe aussehen soll, das zeigen wir Ihnen jetzt.
12: Den Ausbau seines Fernwärmenetzes treiben die Stadtwerke Riesa in den letzten Monaten im Stadtgebiet verstärkt voran. Jetzt plant der kommunale Energieversorger die nächste Ausbaustufe. Geschäftsführer René Röthig über die Idee.
13: Ja, es hat sich ja nun mittlerweile rumgesprochen, dass wir mit Veralbi eine sehr langjährige Partnerschaft pflegen, was die industrielle Abwärmenutzung betrifft. Wir wollen dieses Projekt um einen Teil 2 ergänzen und praktisch dieses vom Kühlturm abfallende warme Wasser nutzen, um das Zentrum von Riesa damit mit Wärme zu versorgen.
12: Die Innenstadt mit Abwärme des Stahlwerkes zu versorgen, ist schon seit langem Thema. Die Umsetzung ist aber nicht so einfach, wie man denken könnte. Jetzt stehen aber neue Möglichkeiten zur Verfügung.
13: Etwas, was wir bisher noch nicht gemacht haben, lag daran, dass das Wasser relativ kalt ist, also relativ gesehen. So, und wir sind jetzt mit der Wärmepumpentechnologie so weit, Standardtechnik ist, dass wir das jetzt auch einbinden können. Und mit der entsprechenden Förderung wird das dann auch ökonomisch sinnvoll, sodass die Fernwärme dann auch, ich sag mal, einen preislich attraktiven Wert erreichen kann. Und die Leitungen haben wir schon im Elbkreis von der Dualen Hochschule bis zu unserem Kraftwerk Elbufer gezogen. Wir werden das dann dort einbinden, also im Prinzip vom Kühlturm über diese Strecke dort an der Elbe lang bis zu unserem Kraftwerk, was in Riesa als Wahrzeichen gelten kann. Und von dort aus ist ja die Netzanbindung für das Zentrum bereits gegeben.
12: Mit der Verbindung von Veralbi und den Stadtwerken hat Riesa einen besonderen Standortvorteil. Bereits seit 2013 arbeiten die beiden Unternehmen erfolgreich zusammen. 2030 könnte die Riesaer Innenstadt mit Abwärme aus dem Stahlwerk erneuerbar beheizt werden.
14: Der Lions Club Meißen-Domstadt hat eine besondere Baumpatenschaft übernommen. Anlässlich ihres 30-jährigen Jubiläums haben die Damen des Clubs gemeinsam mit Oberbürgermeister Markus Renner einen Patenbaum in Meißen gepflanzt. Laut Schatzmeisterin Maria Jung steht die Winterlinde an der Fährmannstraße und symbolisiert Frieden und Stärke. Die nächsten Aktionen des Clubs umfassen einen Kuchenverkauf zugunsten eines Schüleraustauschs sowie den traditionellen Kleiderverkauf im Oktober.

0: Im Naturschutzgebiet Unger werden aktuell Maßnahmen zur Waldpflege durchgeführt. Revierförsterin Annette Schmidt-Scharfe von der Nationalpark- und Forstverwaltung Sächsische Schweiz hat diese Arbeiten gemeinsam mit der unteren Naturschutzbehörde begutachtet. Ziel ist es, den Wald stabiler gegen den Klimawandel zu machen, indem die Baumartenvielfalt gefördert wird. Besonders stolz ist Schmidt-Scharfe auf die letzte alte Weißtanne im Gebiet, deren Entwicklung sie genau verfolgt. Ein gemeinsames Projekt zwischen den Gymnasien von Coswig und Lovositsche wird im Juni 2026 realisiert. Insgesamt 50 Schülerinnen und Schüler verbringen eine Woche in Lovositsche, um ihre Fremdsprachenkenntnisse zu verbessern und kulturelle Erfahrungen zu sammeln. Geplant sind unter anderem Ausflüge, eine Stadtführung sowie ein Besuch in Prag. Diese Initiative soll die partnerschaftliche Verbindung beider Schulen weiter festigen. Die Städte Pirna und Eisenerz haben am Pfingstwochenende offiziell ihre Städtefreundschaft besiegelt. Diese Partnerschaft baut auf einer über 25-jährigen Freundschaft zwischen den Feuerwehren beider Städte auf. Oberbürgermeister Tim Lochner betonte, dass solche Freundschaften mehr als nur Urkunden sind. Sie fördern kulturellen Austausch und Gemeinschaftssinn zwischen verschiedenen Kulturen und Traditionen.
1: Meine Damen und Herren, das war Elbland aktuell vom 27. Mai 2026. Schön, dass Sie bis zum Ende mit dabei geblieben sind. 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Und natürlich haben wir auch unseren eigenen Radiosender, Radio Sachsen 1. 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Bis dahin wünsche ich Ihnen jetzt noch einen wunderschönen Abend und wir sehen uns morgen wieder hier, zur selben Zeit und am selben Ort. Bis dahin.

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1: 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Ein Buch zum besonderen Jubiläum und aktueller Vorbereitungsstand Sächsische Landesgartenschau.
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1: Liebe Zuschauer, einen wunderschönen guten Abend und herzlich willkommen zu Tag aktuell vom Mittwoch. Am 30. Mai wird das Außengelände der Sparkassenarena Zwickau zu einem Ort der Begegnung, des Schutzes und des Miteinanders. Mit Schutzschild findet dort die erste Messe für Kinder und Familien statt, organisiert von Stark für Kinder gemeinsam mit dem Clan MacGregor. Im Mittelpunkt stehen Kinder stärken, Kinder schützen und Familien.

0: Familien verbinden. Besucher erwartet ein Tag voller Aktionen, Gespräche und Angebote für Kinder, Jugendliche und Eltern, begleitet von einer besonderen Atmosphäre, die auch von der Biker-Community geprägt wird.
1: Doch hinter Schutzschild steckt weit mehr als nur eine Messe. Die Organisatoren wollen einen Ort schaffen, an dem Kinder, Jugendliche und Familien nicht nur Spaß haben, sondern auch gestärkt und unterstützt werden.
2: Ja, wir haben hier was ganz Tolles geplant auf dem Gelände von der Sparkassenarena in Zwickau. Und zwar veranstalten wir eine Messe, bei der es sich um das Thema Kinderschutz dreht. Also am 30.05., wie gesagt, hier auf dem Gelände, das geht von 10 bis 18 Uhr. Wir hoffen natürlich auf bestes Wetter, schönen Sonnenschein. Wir haben das Glück, dass es eben hier überdacht ist. Selbst wenn wir ein paar Tröpfchen runterkommen, ist es trotzdem alles noch geschützt. Wir haben vor Ort verschiedene Menschen aus dem Bereich des Kinderschutzes, die im Prinzip verschiedene Sachen machen. Die machen Kinderstärkenübungen, die machen Anti-Mobbing-Kampagnen, die gehen in Schulen, betreiben Aufklärung. Wir haben aus ganz unterschiedlichen Bereichen da Streetwork, haben wir da. Wir haben auch Psychologen mit vor Ort. Wir haben auch eine Ergotherapie vor Ort, die eben zum Beispiel mit Kindern arbeitet, die eben vielleicht ein bisschen zappelischer manchmal in der Schule sind und dadurch ja auch vielleicht mal in der Schule das ein oder andere Problem bekommen. Ja, wir haben ganz viel. Also ich kann das gar nicht alles jetzt in Kurzform erzählen. Also es lohnt sich auf jeden Fall vorbeizukommen. Auch ein Kreativangebot, Spiele, Spaß. Das Ganze ist kostenfrei. Also es muss nichts bezahlt werden. Einfach herkommen und erleben.
1: Hinter der Idee von Schutzschild steht aber nicht nur der Wunsch nach einem besonderen Familientag. Es geht vor allem darum, Kinder stark zu machen, durch Gemeinschaft, Aufmerksamkeit und gegenseitigen Respekt.
3: Das war eigentlich immer eine Idee von der Dani. Ich bin eigentlich nur dazugestoßen, um da zu unterstützen, dadurch, dass ich auch einen gewissen Bekanntheitsgrad in Zwickau habe, dass ich eine größere Reichweite da erzielen kann für das Ganze, was wir eigentlich in Zukunft noch vorhaben. Ne? Da einfach mal Leute mit ranzuziehen, die, ich sag mal, die gleichen Probleme kennen, irgendwo Hilfe mit ranzuholen. Es ist schon ein großes Thema, was auch breit gefächert ist, ob das an Schulen ist oder auf der Straße. Deswegen haben wir eigentlich auch versucht, diese Messe da jetzt auf die Beine zu stellen. Ich habe mich darum gekümmert, Kampfsportvereine auszuwählen, die ich selber kenne und auch selbst trainiert habe. Ich sponsor einen KSSV bei uns, da sind auch größtenteils Flüchtlingskinder mit dabei. Wo ich dabei wieder finde, dass in Kampfsportvereinen ein gewisser Respekt auch trainiert wird. Es ist nicht so, dass man jetzt nur den Sport an sich jetzt trainiert. Die Kinder entwickeln ein gewisses Selbstwertgefühl auch so. In erster Linie wird halt das Miteinander trainiert. Ne? Dieser gemeinschaftliche Respekt, wie man dann halt mit den anderen Kindern umgeht, ist halt das, was halt teilweise an Schulen fehlt. Ne?
1: Dass die Messe Schutzschild überhaupt stattfinden kann, ist vor allem auch das Ergebnis einer starken Zusammenarbeit. Denn hinter dem Event stehen Menschen, die sich seit Jahren gemeinsam für Kinder und Familien engagieren und ihre Kräfte bündeln, um genau solche Projekte möglich zu machen.
4: Ja, ich bin der Niki, bin der Vorstand vom Clan MacGregor Mosel e.V. Ich leite einen schottischen Verein mit schottischen Highland Games und mittlerweile auch Kinder Highland Games. Und die ganze Sache ist entstanden durch Stetani und Heiko. Wir haben uns zusammengesetzt und getroffen und haben da mal ein bisschen was ausdiskutiert und ausgekaspert, was man da so alles auf die Beine stellen kann. Und ja, daraus ist die Idee entstanden der Kinder Highland Games und letztendlich auch die Sache mit uns zusammengewachsen, stark für Kinder. Und jetzt auch die Kinderschutzmesse, wo wir uns natürlich sehr gern beteiligen.
5: Kinderschutzmesse hier auf dem Gelände, wir haben schon gesagt, der Sparkassenarena, seid ihr auf offene Ohren gestoßen?
4: Auf jeden Fall sind wir auf offene Ohren gestoßen und ich denke auch die Resonanz, die wir daraus bekommen haben, die sagt auch vieles aus, muss man ehrlich sagen. Es haben sich ganz viele Vereine angemeldet und Behörden arbeiten mittlerweile mit uns zusammen in großer Zahl und macht uns eigentlich auch stolz und glücklich, dass wir das Ganze auf die Beine gestellt haben.
1: Bei Schutzschild spielen aber nicht nur Informationen und Mitmachangebote eine wichtige Rolle. Auch die Biker-Community setzt an diesem Tag ein deutliches Zeichen. Mit ihren Motorrädern, ihrer Präsenz und ihrem Zusammenhalt wollen sie laut werden für Kinderrechte, für Schutz und für ein starkes Miteinander.
3: Definitiv. Es sind alle Motorradfahrer herzlich eingeladen. Wir haben einen großen Parkplatz, wir haben genügend Stellflächen da. Es ist auch ein großes Angebot, was mit Speisen ist. Wir haben eine Bühne, wir haben ein Showprogramm. Wir haben einen großen Ami-Traktor. Also auch viele Spielsachen für den Kindern, also wo wir auch Leute mit unterstützen können. Und wir versuchen eigentlich mit dieser Messe in Stadt Zwickau,

0: Das Bindeglied zu den Eltern zu sein, weil wir haben so viele Eltern, die sich an uns halt wenden, speziell an der Danny mit ihrem Sorgentelefon, was ja dann auch teilweise bis in die Nacht klingelt, weil so viele im Hintergrund, was jetzt gemacht wird, bei ihr gar nicht wissen. Aber viele trauen sich dann halt auch nicht an die Ämter zu gehen. Ne? Deswegen versuchen wir dann halt sowas auf die Beine zu stellen, dass wir da irgendwo mal was anleiern können. Ne?
1: Ein Angebot also, das nicht nur informieren und unterhalten, sondern vor allem auch Vertrauen schaffen soll. Die Messe Schutzschild lädt Familien, Kinder und Jugendliche dazu ein, miteinander ins Gespräch zu kommen, Unterstützung zu finden und gemeinsam ein Zeichen für Kinderschutz und Zusammenhalt zu setzen. Am 30. Mai verwandelt sich das Außengelände der Sparkassenarena Zwickau von 10 bis 18 Uhr in einen Ort voller Begegnungen, Aktionen und Möglichkeiten für die ganze Familie. Der Eintritt ist frei.
2: Spiel, Spaß und Familienzeit für Groß und Klein. Zum Internationalen Kindertag am 1. Juni, dem kommenden Montag, laden in Zwickau wieder liebevoll gestaltete Feste und bunte Erlebnisorte zu einem Tag voller Bewegung, Kreativität und Begegnungen ein. Beispielsweise bietet die Kinder- und Jugendfreizeitstätte City Point unter anderem verschiedene kreative und sportliche Aktionen. Auch im Freizeitzentrum Marienthal wartet ein Tag voller Spaß, Action und Highlights. 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Zahlreiche Vereine, Initiativen und engagierte Partner gestalten die Veranstaltungen mit viel Herzblut mit und machen den Kindertag in Zwickau zu einem schönen Erlebnis für alle Generationen. 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Alle Angebote zum Kindertag finden Sie auch noch einmal auf der Website der Stadt Zwickau.
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2: Es ist nicht alltäglich, dass ein Schloss gleich zwei Jubiläen auf einmal begeht. Bei Schloss Blankenhain ist es in diesem Jahr so. Denn das Museum gibt es schon seit den 1980er Jahren. Damals waren sogar Teile, die heute zum Deutschen Landwirtschaftsmuseum gehören, noch als landwirtschaftliche Betriebe aktiv. Diese Entwicklung hat die Leitung des Landwirtschaftsmuseums zu einer besonderen Dokumentation angeregt.
3: Ein Buch wird vorgestellt, das Buch zum Jubiläum. Es begann mit einem Freiluftmuseum Anfang der 1980er.

0: 70er Jahre. Heute ist das Deutsche Landwirtschaftsmuseum auf Schloss Blankenhain eine nicht nur in Deutschland anerkannte Institution. Über die Jahre hinweg haben zahlreiche Mitarbeiter hier mehr als nur ihren Job gemacht. Und das muss auch jeder, der in einem solchen Objekt arbeitet. Begleitet vom Landkreis und vom Förderverein, hier vertreten durch Angelika Hölzel, erlebte das Museum über die Jahre eine beachtliche Entwicklung. Als es auf das Jubiläum zuging, hatte der frühere Museumsdirektor Dr. Jürgen Knaus, der leider schon verstorben ist, die Idee zu diesem Buch. Auch sonst hatte er so manch verrückte Idee, wie zum Beispiel den Erwerb der Raumerweiterungshalle, ein Stück lebendige DDR-Geschichte.
1: Ja, das war im Endeffekt ein Zufall, der Zufall, dass gar nicht weit von hier, im Endeffekt keine 10 Kilometer von hier, in Klein-Kuhndorf, ganz versteckt hinter einer Ecke, das Objekt gefunden wurde und von uns dann auch für einen recht günstigen Preis gekauft werden konnte, wurde hierher transportiert und stand dann einige Jahre zusammengeschoben da, eigentlich bis zu dem Zeitpunkt, wo wir mehr oder weniger verschiedene Möglichkeiten von Einrichtungen in Aussicht hatten. Dann haben wir sie auseinandergezogen und sie war also in einem besseren Zustand, wie wir gedacht haben. Und jetzt ist sie eben quasi hier im Museum, ist sie eben ein Gebäude. Es ist also so, dass sie nicht mehr zusammengeschoben wird, jetzt vorläufig definitiv nicht. Und im Endeffekt die Einrichtung hier ist hinter einer Glaswand als eine Großvitrine.
0: Auch beim heutigen Museumsdirektor Falk Stier gibt es immer wieder neue Ideen, liegen Fördermittelanträge in der Schublade und Sponsoren werden gesucht. Einige Projekte für dieses Jahr befinden sich in der Endplanung. So manches kann, wie in der Traktorenhalle, dem ehemaligen Kuhstall, schon ausgestellt werden. Auf diese Entwicklung können die Mitarbeiter schon stolz sein.
2: Auf jeden Fall. Also wir sind 2006 zum Deutschen Landwirtschaftsmuseum ernannt worden. In dem Zuge ist der Kuhstall wieder aufgestockt worden. Und ja, und in dem Zuge, 20 Jahre später, Sie sehen, die Entwicklung geht immer weiter. Wir haben zum Beispiel dieses Jahr ein ganz tolles Modell ausgestellt, nämlich das Schnittmodell eines ZD303, um eben zum Beispiel für das Jubiläumsjahr auch eine landwirtschaftliche Sonderausstellung zu zeigen im Vorschloss.
0: Bei Objekten wie dem Schnittmodell spürt man beim Museumsdirektor die Begeisterung für solche Ausstellungen.
2: Also das ist etwas, da war ich schon ganz, ganz, ganz lange scharf drauf. Und das konnten wir aus der Martin-Luther-Universität in Halle übernehmen. Und das ist tatsächlich so ein Wunsch, der hier in Erfüllung gegangen ist, den ich mir schon lange gewünscht habe, weil es halt perfekt für die Vermittlung ist. Also mit so einem Schnittmodell kann man gerade auch für Kinder und Jugendliche wunderbar erklären, wie geht ein Getriebe, wie geht ein Planetengetriebe, wie wird geschalten, wie geht der ganze Zylinder und so. Und das ist natürlich, wenn man das Modell davor stehen sieht und dahinter noch den richtig in ZD303, ist das pädagogisch wunderbar.
0: Vor allem in Zeiten, da immer mehr Jugendliche ganz entgeistert fragen, schalten? Was ist denn das? Genau hier setzen solche Museen an. Gezeigt wird die Entwicklung von Traktoren und landwirtschaftlichen Geräten seit 1900. Besucher können die Entwicklung der Technik an verschiedensten Modellen nachvollziehen, oft auch im Kontext mit der gesellschaftlichen Entwicklung. Das Museum konnte sich aber auch der Unterstützung der Politik sicher sein und so war die Beigeordnete des Landkreises Angelika Hölzel unter den Festgästen.
3: Ja, ich habe 92 im Landratsamt angefangen und das Museum gehörte zu meinem Dezernat. Ab Oktober 92 und so lange kenne ich das Museum. Und ich war auch Gründungsmitglied des Fördervereins und bin dann Ende der 90er Jahre Fördervereinsvorsitzende geworden. Und somit verbindet mich dienstlich wie auch privat mit dem Museum sehr viel.
0: Und dann kann man ja sagen, es hat sich ganz schön rausgemacht.
3: Ja, das ist eine sehr positive Entwicklung und da sind wir sehr dankbar, weil sowohl die, die es getan haben, dass es diese Entwicklung bekommt, aber auch die Bürger immer anerkennen, dass das hier ein Kleinod ist, was man erhalten sollte und schätzen sollte.
0: Geschätzt wird das Deutsche Landwirtschaftsmuseum inzwischen auch in anderen Ländern. So gibt es eine Partnerschaft mit dem Österreichischen Landwirtschaftsmuseum in Leiben. Das wird wohl mancher hierzulande gar nicht kennen.
4: Dieser Ort liegt in Niederösterreich. Man kann sagen, zwischen Linz und Wien, direkt in der Mitte. Und ja, ist ca. 500 Kilometer entfernt von Blankenhain. Also doch ein schönes Stück, aber es ist gut erreichbar in einem Tag.
0: Diese Erreichbarkeit geht natürlich auch in Richtung Österreich. Und wenn es dann, wie in Blankenhain, leitende Mitarbeiter gibt, die sich eben nicht im Elfenbeinturm verstecken, sondern auch mal über den Tellerrand schauen, kommt man da recht schnell zusammen.
4: Das ist so zustande gekommen, der Dr. Jürgen Knaus war vor circa 7 Jahren zu Gast bei uns im Museum und hat dort quasi unsere Wertigkeit festgestellt und hat befunden, wir sind ein ebenbürtiges Museum zu Blankenhain. Natürlich sind wir viel kleiner, unser Ort ist viel kleiner, unsere Freiwilligen arbeiten dort, wir sind nicht zu vergleichen mit Blankenhain, aber wir haben wirklich ein tolles Museum und er hat das so auch festgestellt und so ist die Kooperation zustande gekommen.
0: Die Leibener sind mit einer Schauvitrine in Blankenhain vertreten, die bei den Festgästen recht großen Anklang gefunden hat. Da gab es so manches Fachgespräch über die Landwirtschaft, aber auch gleich mal über den Modellbau. Und für manch Interessierten ist es vielleicht die Anregung für einen Kurzurlaub in Niederösterreich. In Blankenhain wird in dieser Woche auf jeden Fall richtig gefeiert.
2: Also wir sind genau in der Jubiläumswoche drin, wie vor 45 Jahren das Museum eröffnet wurde. Die feierliche Öffnung war am 26. Mai gewesen und wir sind jetzt 2 Tage eher, aber das ist ja nicht schlimm. Und wir feiern genauso wie vor 45 Jahren eine Festwoche und haben da eben auch verschiedene Highlights. Wie gesagt, morgen geht es dann mit dem Deutschen Mühlentag richtig los.
0: Der Mühlentag war natürlich auch für uns wieder interessant, doch dazu später. Bis dahin kann man noch etwas im Buch blättern. Der Bildband ist natürlich auch käuflich zu erwerben. 1981 bis 2026 vom Freiluftmuseum zum Deutschen Landwirtschaftsmuseum. Eine Erfolgsgeschichte aus der Region.
5: Die 11. Sächsische Landesgartenschau 2029 findet gemeinsam in Auerbach und Rodewisch statt. Zum ersten Mal wird die Landesgartenschau von 2 Städten ausgerichtet. Herzstück wird das Freudental zwischen den Städten entlang der Gölsch sein. Dort sollen neue Park- und Freizeitflächen, Schaugärten, Wege und Naturbereiche entstehen. Aber auch außerhalb des eigentlichen Landesgartenschaugeländes wird eine Menge gebaut und umgestaltet. Am vergangenen Freitag informierten die Organisatoren über den aktuellen Vorbereitungsstand der Landesgartenschau. Das Freudental zwischen Auerbach und Rodewisch. Noch ist kaum zu erahnen, wie das Gelände in 3 Jahren aussehen wird. Erste Arbeiten sind hier aber bereits im Gange. Die fallen dem Beobachter vielleicht nicht sofort ins Auge. Das wird sich aber bald zunächst an anderer Stelle drastisch ändern. Rodewichs Bürgermeisterin Kerstin Schöniger beschrieb die zu erwartenden Zustände mit den Worten: Es wird teilweise brachial aussehen. Aber der Reihe nach. Zunächst wollten wir von Oberbürgermeister Jens Scharf wissen, was sich seit der letzten Pressekonferenz im Januar alles getan hat.
6: Was ist passiert seit der letzten Pressekonferenz? Ja, die erste Wanderung über das Gelände hat stattgefunden mit super Resonanz. Circa 150 Bürgerinnen und Bürger aus dem Gölschtal waren da, haben sich für das Geschehen interessiert. Wir haben die ersten Rodungsarbeiten durchgeführt, also Bäume rausgenommen, die tot waren bzw. von ihrer Art her nicht auf das Gelände gehören. Im Moment arbeiten wir gerade daran, dass die Brachgärten, die auf dem Gelände sind, zurückgebaut werden. Da befanden sich noch alte Schuppen, die weg müssen, dass einfach sich das perspektivisch schön in die Wegebeziehung und in die Gestaltung des Parkes einfügt.
5: Bevor es im Freudental so richtig losgeht, sind eine Menge Infrastrukturmaßnahmen notwendig. Die größten und augenfälligsten werden die beiden Kreisverkehre in Auerbach an der Bahnhofstraße und an der Nikolaikirche, der Kreisverkehr in Rodewisch-Lindenstraße und die Neugestaltung der Schlossinsel mit dem Umbau des Herrenhauses sein. Dabei drängt die Zeit außerordentlich.
6: Also den Kreisverkehr, den wir in Auerbach planen, oberhalb vom Stadtarchiv, ist deswegen so kompliziert, weil ganz viele Beteiligte involviert sind. Und die alle zu koordinieren, weil es das klare Ziel Ende 2028 musste die Baumaßnahme abgeschlossen sein, weil ja 29 dann die Landesgartenschau ist. Also wir haben da Zeitdruck drauf und das zu koordinieren macht das Ganze so herausfordernd.
5: Das ist in Rodewisch nicht anders.
7: Also in Rodewisch den Kreisverkehr finden Sie an der Lindenstraße, Kreuzungsbereich Straße der Jugend und Schlossstraße. Das ist im Moment ampelgeregelt, soll zu einem Kreisverkehr umgebaut werden, mit einem Einfahrtsbereich in Richtung Schlossinsel, und die Brücke soll erneuert werden. Die Brücke soll allerdings nicht zur Durchfahrt einladen, sondern soll eine Geh- und Radwegbrücke werden.

0: Unmittelbar am künftigen Kreisverkehr befindet sich schon recht lange ein nicht zu übersehender Schandfleck. Besteht die Hoffnung, dass dieser rechtzeitig verschwindet?
1: Das ehemalige Kinderheim Sonnenland in Rodewisch, ein privater Eigentümer. Wir haben jetzt, wollen eine Duldung für den Abbruch der Baulichkeiten auf dem Gebäude verfügen. Und es ist im Moment noch strittig. Beim Verwaltungsgericht lassen wir uns überraschen.
0: Die Schlossinsel in Rodewisch wird im Sommer zur Großbaustelle, bleibt aber für Besucher offen.
1: Es wird eine für die Zeit der Baumaßnahmen auf der Schlossinsel, die jetzt bald beginnen werden, einen Damm geben für die Baufahrzeuge, weil die Brücke, die im Moment die Schlossstraße und die Schlossinsel verbinden, die Last der Baufahrzeuge nicht tragen kann. Also insofern gibt es dort einen Damm, der von den Baufahrzeugen genutzt werden kann. Und die Baufahrzeuge haben die Aufgabe der Sanierung des Herrenhauses. Das beginnt jetzt Ende August, Anfang September. Und auch in diesem Jahr wollen wir noch mit der Schlossinsel, mit den Baumaßnahmen auf der Schlossinsel beginnen. Bedeutet Abbrucharbeiten, alte Bühne, bedeutet Abbrucharbeiten bei dem Stuhllager. Neu bauen werden wir Toilettenanlagen, das wird der erste Bereich sein, weil im Moment sind die öffentlichen Toiletten im Herrenhaus untergebracht. Und wenn das in die Sanierung geht, müssen die da raus, sind dort nicht mehr nutzbar. Deswegen jetzt separates Gebäude, Toilettenanlagen, dann neuer Bühnenbereich. Der Bootsanleger wird erneuert. Also wird spannend, aber auch schön. Ich freue mich auf diese Zeit.
0: Die Finanzierung erfolgt aus einer Kombination von Fördermitteln und kommunalen Eigenmitteln. In der Bewerbungsphase wurde mit einem Gesamtvolumen von rund 29 Millionen Euro kalkuliert. Auerbach und Rodewisch setzen auf Transparenz. Alle wichtigen Informationen zur Landesgartenschau 29 finden Sie nun auch bei WhatsApp.
2: Wir haben seit 2 Wochen jetzt einen WhatsApp-Kanal, der über die Fortschritte der Landesgartenschau unterrichtet. Abonnieren Sie den gerne. Dort bleiben Sie immer auf dem Laufenden und erfahren die neuesten Neuigkeiten, die es im Fortschritt der Landesgartenschau gibt.
0: So zum Beispiel, wann die nächste öffentliche Führung durch das Landesgartenschaugelände stattfindet.
2: Der nächste Rundgang über das Gelände der Landesgartenschau ist am 22. August. Start wird 10 Uhr sein. Auch das können Sie sich schon mal in den Kalender eintragen. Dort führen wir Sie wieder in Gruppen über das Gelände und Sie sehen den Fortschritt der Baumaßnahmen.
0: Nicht nur die Baumaßnahmen und die Umgestaltungen sind für beide Städte eine enorme Herausforderung. Zwischen 300.000 und 350.000 Besucher erwartet man zur Landesgartenschau. Ohne Ehrenamt ist das Event nicht stemmbar.
2: Also wir sind gerade dabei, einen Förderverein für die Landesgartenschau zu gründen. Ich gehe davon aus, dass das spätestens im dritten Quartal soweit sein wird. Und dann suchen wir ganz viele Ehrenamtliche, die uns unterstützen wollen bei der Durchführung der Landesgartenschau. Sei es, um auf dem Gelände mit für Ordnung zu sorgen oder unsere Besucher, wir erwarten ca. 300.000 bis 350.000 Besucherinnen und Besucher, über das Gelände führen und ihnen die Landesgartenschau näher bringen und erklären. Oder sei es, um am Eingang Karten mit zu verkaufen. Also das Betätigungsfeld ist sehr breit, weil wir brauchen auch noch Ordner auf unseren Parkplätzen, dass alles geordnet gut abläuft. Also wer sich berufen fühlt, Rodewisch und Auerbach bei der Landesgartenschau zu unterstützen, der kann sich jetzt schon bei uns melden in den Rathäusern in Auerbach oder in Rodewisch, sodass sie dann, wenn wir 2029 an den Start gehen, dabei sind und die Landesgartenschau in Auerbach und Rodewisch zu einem Erfolg werden lassen.
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3: Nach einem komplett sonnigen Tag dürfen wir uns auch am Donnerstag bei 21 Grad in der Spitze auf 16 Sonnenstunden freuen. Der Freitag kommt mit Temperaturen nahe der 30 Grad Marke schon wieder schweißtreibend daher. Den ganzen Tag über strahlt die Sonne ungetrübt von einem stahlblauen Westsachsenhimmel. Ab Samstag müssen wir uns erst einmal auf eine gewittrige Wetterlage einstellen. Bei Höchsttemperaturen von 25 Grad wechselt sich die Sonne mit wolkigen Abschnitten ab. Immer wieder könnten uns mehr oder weniger heftige Regenschauer ereilen. Genauso wechselhaft kommt dann der Sonntag daher. Ein Mix aus Sonne und wolkigen Abschnitten und immer wieder Niederschläge, das sind die Aussichten.
4: Ja, liebe Zuschauer, das war's von Tag aktuell für den Mittwoch. Wir sehen uns dann morgen mit einer neuen Ausgabe wieder und wünschen Ihnen jetzt einen schönen Abend. Machen Sie es gut. Tschüss.

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1: Hallo und herzlich willkommen zu Ihrer Lausitzwelle Regionalzeit am Mittwoch. Immer zur Wochenmitte mit allen Neuigkeiten aus der Westlausitz. Und wir schauen zuerst zurück auf einen Ort, der 60-jähriges Bestehen feiert. Viele Kinder aus Pulsnitz haben dort ihre ersten Freundschaften geschlossen, gespielt und ihre Kindergartenzeit verbracht. Die Rede ist von der Kita Wichtelburg. Zum großen Jubiläum sind Familien, ehemalige Kita-Kinder und alle Interessierten eingeladen, gemeinsam zu feiern. Mit einem bunten Programm blickt die Einrichtung auf 6 Jahrzehnte voller Erinnerungen zurück.
2: 60 Jahre bestehen, das feiert die Kita Wichtelburg in Pulsnitz dieses Jahr. Sie entstand aus 2 kleinen Kitas in der Pfefferkuchenstadt und wurde am 7. März 1966 eingeweiht. Damals war die reine Kindertagesstätte mit über 150 Kindern ein

0: eine der größten Kindergärten für die Kleinstadt. Auch heute noch können die Kinder in der Kita beim Malen kreativ sein, basteln oder im Garten spielen.
1: Früher gab es ja diesen Bildungsplan sozusagen. Wir haben jetzt auch einen Bildungsplan, einen sächsischen Bildungsplan, aber den haben wir als Richtwert. Uns ist es besonders bei uns in der Kita hier wichtig, dass die Kinder bei uns gut ankommen. Deswegen haben wir auch eine Eingewöhnungsphase, die jetzt nicht so starr festgelegt ist auf 4 Wochen, sondern wir gucken, was das Kind braucht. Danach geht es. Ansonsten haben wir ein riesen tolles Außengelände. Uns ist es wichtig, dass die Kinder draußen sind, bei jedem Wetter. Es sei denn, es ist mal ganz, ganz schlechtes Wetter, dann gehen wir natürlich nicht raus. Oder es ist sehr, sehr kalt. Aber ansonsten gehen wir bei jedem Wetter raus, einfach, dass die Kinder die Natur kennenlernen, die Natur lieben, rausgehen. Alles, was damit zu tun hat. Ja, das ist so das, was wir hier leben. Wir haben auch Besonderheiten bei uns in der Kita. Wir sind nämlich die einzige Kita, die von 6 bis 19 Uhr in Pulsnitz geöffnet hat. Stellt uns manchmal vor kleine Herausforderungen. Das ist so, aber wir machen das gern. Und wie gesagt, unser riesengroßer Garten, das wirklich wie ein Park ist, das ist unser Alleinstellungsmerkmal, wo wir sagen können, ja, das hat keine andere Kita. Und wir sind auch so ein bisschen am Stadtrand, dass es wirklich so ist, dass man sagen kann, die Kinder haben hier eine Ruhe. Also es ist wie ein kleiner Naturkindergarten. Wir haben eine Kooperation mit dem Altenheim auf der Großröhrsdorfer Straße. Dort sind wir regelmäßig zu Gast. Oder die alten Leute sind regelmäßig bei uns zu Gast. Das ist so eine Art Oma-Ersatz für unsere Kinder. Wir haben Kinder, die keine Oma haben. Das ist so, wie soll ich sagen, das ist so wertschätzend und das ist so Bereicherung für alle beiden. Also die Kinder freuen sich und sagen dann schon immer, ja, schön, wann kommen die Omis, wann basteln wir mit denen oder wann macht man einen Ausflug. Und umgedreht kriege ich das von der Frau Malsch, die dort die Leiterin ist, gespiegelt, dass die alten Leutchen, die jetzt ja teilweise an Demenz und sowas erkrankt sind, dass die noch Tage davon dann reden und sagen, die Kinder waren da. Und das, genau so soll das sein. Momentan ist es gerade so, dass wir einen Brutkasten hier haben, wo kleine Eier drin sind, die befruchtet wurden, die drin sind und wo wir jetzt sehnsüchtig auf den Kükenschlüpf warten. Der soll am 6. Mai sein und dann sind die bei uns nochmal in einem kleinen Kükenkindergarten, dass die Kinder die auch beobachten können. Also auch solche Sachen sind uns wichtig. Ja, ansonsten ist uns wichtig, dass die Kinder bei uns im Spiel lernen. Wir machen Projekte und wir haben auch, früher hat man es Beschäftigung genannt, ja, wo so Sachen sind, aber uns ist es wichtig, dass die Kinder ganz viel im Spiel lernen. Spiel ist ganz wichtig für die soziale Bindung. Es ist wichtig, es bereitet auf das Leben vor. Die Kinder leben und werden so aufs Leben vorbereitet. Das ist eigentlich dieser Konsens, wo man sagt, nee, es ist nicht dieses Starre, es ist das Leben, bereitet die Kinder auf das Leben vor. Und das wollen wir hier bei uns in der Kita genauso machen.
0: Seit vielen Jahren gehört die Kita Wichtelburg zum festen Alltag vieler Familien. Nun sind alle eingeladen, dieses große Jubiläum gemeinsam zu feiern.
1: Wir werden am 29.05. hier ein großes Familienfest haben, wo alle Leute eingeladen sind, die jemals irgendwas mit der Kita zu tun hatten. Sei es ehemalige Kinder, die sind ja nun mittlerweile auch schon 60 Jahre alt, die dann hier gewesen sind, oder älter sogar. Erzieher, die hier mal gearbeitet haben. Oder wir haben auch ganz viele Kooperationen. Solche Leute, die sind alle herzlich willkommen. Wir freuen uns auf die. Wir werden 15.15 Uhr hier starten bei uns in der Kita. Und so gegen 18 Uhr, je nachdem, wird es dann langsam das Ende sein. An diesem Tag sind auch ganz, ganz viele Sachen geplant. Wir haben ortsansässige Firmen, die hier sind. Wir haben den Spielmannszug. Ich will nicht so viel verraten. Spielmannszug kommt. Wir haben die Tanzmäuse dabei. Also es wird ein Programm hier geben. Und wir wollen uns, wie gesagt, ganz, ganz viel Zeit nehmen, mit den Leuten ins Gespräch zu kommen und Erinnerungen hochzuholen oder Fragen zu beantworten. Und natürlich ist für das Leibliche wohl auch gesorgt. Also es sind ganz, ganz viele Highlights. Zu viel möchte ich nicht verraten. Alle sind herzlich eingeladen, wir freuen uns auf euch.
0: Neben einem Kuchenbasar der Eltern warten unter anderem auch der Eiswagen des Harlekin sowie viele weitere kleine Leckereien und Angebote auf die Besucher. Für groß und klein soll dabei einiges geboten werden. Also schauen Sie gern vorbei und verbringen Sie gemeinsam mit der Kita Wichtelburg ein paar schöne Stunden.
2: Rauchende Köpfe im Radeberger Rathaus. Nach dem Bierstadtfest ist vor dem Bierstadtfest, heißt es dort. Doch das ist gar nicht so einfach mit Steigen.

0: steigenden Kosten für Lohn, Energie etc. Doch die Stadt und der Gewerbeverein und viele Ehrenamtliche wie beispielsweise der Kirchturm und der Schlossverein sowie der Lions Club und der Kaiserhof, sie haben es auch in diesem Jahr wieder gestemmt und zwar kostenlos für alle Bürger. Die Sicherheit wird durch mobilen Zufahrtsschutz gewährt. Das Stadtfest steht in diesem Jahr ganz im Zeichen der Närrinnen und Narren und das hat einen Grund. 60 Jahre Karnevalsclub Groß-Erkmannsdorf. Für Radebergs Oberbürgermeister Frank Höhme heißt es vom 5. bis zum 7. Juni wieder 3 Tage präsent sein. Angefangen beim legendären Fassbieranstich in der Bierstadt Radeberg mit seiner weltbekannten Marke ein Muss. Auch für Dresdnerinnen und Dresdner. Denn das echte Brauhaus steht hier und kann zum Bierstadtfest auch besichtigt werden. Regelmäßige Zugverbindungen aus der Landeshauptstadt machen es möglich. Weitere Infos zum musikalischen, kulinarischen sowie kulturellen Ablauf wie dem Radeberger Funkenflug, dem Auftritt des Radeberger Spielmannszugs, Sachsens größtem Bierfassrollen, finden Sie unter bierstadtfest.de.
1: Einen Sommerspaß- und Erlebnispass, das bietet die Stadt Bischofswerda wie in den letzten 12 Jahren auch für Schulkinder, Jugendliche, aber auch für Vorschul- und Kindergartenkinder in diesem Sommer. Mit dem sogenannten Ferienpass haben Kinder für kleines Geld die Möglichkeit, an knapp 50 Angeboten und Aktivitäten teilzunehmen. Das sind zum Beispiel kostenlose Freibadeintritte, spannende Kreativangebote und weitere Freizeitaktionen für den Sommer. Zusätzlich bietet der Ferienpass in diesem Jahr neue Partnerangebote aus der Stadt Bautzen. Dabei können die Kinder unter anderem an Veranstaltungen im Filmpalast, Laserland und Neongolf Bautzen dabei sein. Um in diesem Sommer am Ferienprogramm teilzunehmen, ist der Ferienpass im Bürger- und Tourismusservice, im Freibad ab dem 1. Juni und in der Stadtbibliothek bei Schreibwaren Förster, in Annettes Seifenladen, im B28 sowie im Kindercafé Valentin in Bautzen erhältlich. Sachsen behauptet seine Spitzenposition als beliebtes Reiseland und erreicht im bundesweiten Vergleich erneut einen Platz auf dem Podium. Grundlage sind die aktuellen Auswertungen des Bewertungsportals TrustYou, bei denen sich der Freistaat sogar weiter verbessern konnte. Besonders positiv bewertet werden Qualität, Service und authentische Erlebnisse in den sächsischen Regionen. Gleichzeitig stehen nun die Regionssieger des Wettbewerbs Gästeliebling 2026 fest, bei dem Unterkünfte mit besonders hoher Gästezufriedenheit ausgezeichnet werden.
2: Entscheidend für die Bewertung sind echte Online-Bewertungen von Reisenden. Der Wettbewerb feiert in diesem Jahr zudem sein 10-jähriges Bestehen und würdigt erstmals auch eine Jugendübernachtungsstätte mit einem Sonderpreis. Die ausgezeichneten Betriebe qualifizieren sich nun für das Landesfinale im kommenden Jahr. Online-Bewertungen spielen dabei eine immer wichtigere Rolle, da sie Gästeorientierungen geben und Betrieben wertvolle Hinweise zur Weiterentwicklung liefern. Insgesamt zeigt das Ergebnis, dass Sachsen mit hoher Qualität und engagierten Gastgeberinnen und Gastgebern bei Reisenden weiterhin punktet.
1: Am 1. Juni startet in Bischofswerda die Freibadsaison. Das Bad öffnet dann täglich von 9 bis 20 Uhr. Besucher erwartet unter anderem ein Erlebnisbecken, eine große Rutsche, ein Kinderbereich mit Piratenschiff sowie ein Schwimmerbecken mit 6 Bahnen. Allerdings bleibt das Wasser auch in diesem Jahr unbeheizt. Die Eintrittspreise bleiben unverändert und gehören weiterhin zu den günstigsten der Region.
3: Im Streit um die geplante Schließung der Geburtshilfe und Gynäkologie am Kamenzer Krankenhaus ziehen die Kreisräte im Landkreis Bautzen jetzt gemeinsam an einem Strang. Vertreter verschiedener Fraktionen, von Freien Wählern über Bündnis Linksgrün bis hin zur AfD und BSW, haben einen Sonderkreistag beantragt. Politische Differenzen rücken dabei in den Hintergrund, um gemeinsam für den Erhalt der wohnortnahen Versorgung zu kämpfen, hieß es bei einem Gespräch am vergangenen Mittwoch. Die außerordentliche Kreistagssitzung soll am 27. Mai stattfinden. Dort will Landrat Udo Witschers auch die Kamenzer Klinikleitung mit den Schließungsplänen konfrontieren. Gleichzeitig kritisiert der Landrat die fehlende Kommunikation des Krankenhauses scharf. Der Landkreis selbst habe zwar kaum direkten Einfluss, wolle aber gemeinsam mit Partnern nach Lösungen suchen. Zuletzt forderte der Landrat auch in einem Brief Sachsens Gesundheitsministerin Petra Köpping auf, die Schließung Ende Mai zu stoppen. Gegen die Schließung gibt es seit Wochen Proteste. Zuletzt demonstrierten rund 900 Menschen.

0: Läden auf dem Kamenzer Markt.
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0: In Kunstwerken können Gedanken, Gesellschaftskritiken oder die eigene Fantasie Platz finden. Doch nicht in allen ist das offensichtlich. Beispielsweise die Gemälde, die aktuell in der neuen Ausstellung im Museum der Westlausitz in Kamenz zu sehen sind, wirken auf den ersten Blick wie eine hübsche Landschaftsmalerei oder ein lebhaftes Porträt. Doch je länger man sie betrachtet und die Einzelheiten aufnimmt, umso stärker werden einem die Skurrilitäten bewusst, die der Künstler mit hineingearbeitet hat.
2: Busfahrpläne ohne Inhalt, idyllische Natur und Plastiktüten. Kleine Themen, ganz groß. Das verspricht die neue Ausstellung im Museum der Westlausitz in Kamenz. In Ende neu, Bilder einer heilen Welt, schafft der Künstler Bildwelten, die tief in der hiesigen Landschaft verwurzelt sind und doch Themen verhandeln, die die ganze Welt betreffen. Stefan Popella hat uns einen exklusiven Rundgang durch seine Ausstellung gegeben.
3: Ja, hallo, herzlich willkommen hier in Kamenz im Museum der Westlausitz. Ich bin Stefan Popella, Künstler, Maler, lebe in Dresden und Berlin teilweise, stamme aber aus der Oberlausitz. Ich bin 1980 in Bautzen geboren und in Kirchau aufgewachsen und habe hier im Museum die Chance und die Möglichkeit und die Ehre, ca. 50 Bilder zu präsentieren, die in den letzten 10 Jahren entstanden sind. Inhaltlich befasse ich mich in meinen Arbeiten mit geschichtlichen Themen, verhandle aber auch viele Sachen, die aktuell von Relevanz sind. Das ganze Konsumthema, Marken, Technologiegläubigkeit, Fortschrittswahn, natürlich immer in einer Kombination und mit einer ironischen Brechung drin, wie jetzt hier mit dem Filmplakat zum Beispiel vom Terminator 2 Film, was natürlich ganz klar eine Anspielung ist auf KI, Robotik und eigentlich, was vor Jahren Science-Fiction hieß, wird jetzt zur Realität. Und ich bespreche das und hinterfrage, in welcher Form das für uns, für die Zukunft eine Rolle spielen wird. Ja, natürlich spielt auch die Oberlausitz oder die Lausitz im Allgemeinen eine Rolle. Thematisch diese Arbeit mal exemplarisch ausgewählt. Eine Bushaltestelle im Schleife am Rande des Tagebaus, und darin ist natürlich thematisiert die ganze Problematik oder die ganze Geschichte des Strukturwandels, ökologische Fragen. Im Hintergrund sieht man die Dampfwolke vom Kraftwerk Boxberg. Und ja, in diesem Bild bespreche ich ein bisschen, wie man mit diesen neuen Situationen und den Umwälzungen umgehen kann oder umgeht. In meinen Bildern greife ich auch gerne alte Sagen oder Mythen auf. Das ist ein gutes Beispiel dafür. Die Serie heißt Nibelung. Und hier haben wir zum einen Siegfried und zum anderen Kriemhild. Und ich versuche, diese alten Prinzipien und diese alten Sagen ins Hier und Jetzt zu transportieren und breche das mit einem Augenzwinkern und auch mit einer gewissen Ironie und versuche da auch ein bisschen diese Heldenverehrung zu brechen und ins Zeitgenössische zu übertragen.
2: Alle 50 ausgestellten Gemälde wurden in verschiedene Kapitel unterteilt, wie Susanne Magister weiß.
4: Wir haben insgesamt 5 Kapitel. Ende neu, Kinderspiel, Arcadia, Wieland und Nibelungen. Und entsprechend innerhalb der Kapitel haben wir bestimmte inhaltliche Dinge zusammengefasst. Ende neu zum Beispiel, da geht es um bestimmte Brüche in der Gesellschaft, Ausblicke in die Zukunft und was das vielleicht im Sinne einer heilen Welt bedeuten kann, wo die brüchig wird und wo man sich vielleicht auch doch auch mit zarten Zukunftsfreuden und Visionen beschäftigen kann. Und in dem Katalog, den wir dazu gemacht haben, kann man dann die Kapitel sich auch nochmal erschließen. Da ist das dann auch nochmal ein bisschen näher erläutert. Und es gibt einen einführenden Essay zum Künstler und zu seinem Werk. Wer sich damit näher befassen möchte, der ist dann herzlich eingeladen, auch diesen Katalog sich zu Gemüte zu führen.
2: Dass die Bilder Popellas nach Carmens in das Museum der Westlausitz einzogen, ist einem Zufall zu verdanken.
5: Tatsächlich habe ich im Landratsamtgebäude in Bautzen ein Werk von ihm gesehen, mich da mit dem Künstler ein bisschen näher beschäftigt und natürlich dabei festgestellt, dass er in Bautzen geboren ist, in Kirschau aufgewachsen ist, und das hat mich neugierig gemacht. Und deshalb habe ich ihn spontan gefragt, ob er Lust hätte, in unserer Reihe Künstler der Region eine Ausstellung mit uns zu machen. Ziel war letztendlich, Stefan Popella als überregional bekannten Künstler hier in der eigenen Heimat noch mal ein bisschen bekannter zu machen, und zwar über die reine Kunstwelt hinaus, den Menschen auf der Straße seine Kunst vertrauter zu machen, weil er ja mit seiner Bildsprache eigentlich jeden normalen Menschen anspricht, oder viele können damit was assoziieren, und bildet dadurch eine wunderbare Brücke zu seiner Kunst.
2: Nach seinem Rundgang hat Künstler Stefan Popella für die Lausitzwelle-Zuschauer noch abschließende Worte gefunden.
3: Die Malerei nimmt einen Riesenteil in meinem Leben ein. Darüber bin ich auch total glücklich. Ich betreibe das mit Neugier und Leidenschaft. Und für mich ist es einfach eine Riesenmöglichkeit, eine leere Leinwand zu bespielen. Ich habe da die absolute Freiheit. Ich kann die Figuren, das Szenenbild wie in einem Theater inszenieren und kann mich da komplett frei entfalten. Und ich würde mich natürlich freuen, wenn viele Besucher diese Ausstellung besuchen würden. Und vor allem würde ich mich freuen, wenn sie mit sich selbst in Dialog treten, aber vor allem auch mit anderen. Das bietet sich erfahrungsgemäß an, mit dem Bild als Brücke über bestimmte Wahrnehmungen und Alltagsprobleme oder wie auch immer schöne Sachen zu besprechen und sich auch vielleicht selbst und den anderen besser kennenzulernen.
0: Und damit, liebe Zuschauer, sind wir am Ende unserer gemeinsamen Zeit angelangt. Wenn Sie eine Nachricht noch einmal sehen wollen oder sich für die anderen Regionen unserer schönen Lausitz interessieren, dann empfehle ich Ihnen unsere Internetseite lausitzwelle.de. Dort finden Sie all unsere Nachrichten kompakt und immer für Sie abrufbar. Morgen zum Donnerstag begrüße ich Sie gern wieder, wenn wir uns mit den Themen aus dem Zittauer Gebirge und Niederschlesien beschäftigen. Ich freue mich, wenn Sie wieder einschalten. Bis dahin und machen Sie es gut!
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0: Einen wunderschönen guten Abend, meine Damen und Herren, zur aktuellen Ausgabe von 04 Plus, Ihrem Magazin für die Landkreise Leipzig und Nordsachsen, heute am Mittwoch, dem 27. Mai 2026. Schön, dass Sie eingeschaltet haben. Bleiben wir mal gleich beim Landkreis Leipzig, denn ich habe gleich bei mir hier zu Gast den Landrat vom Landkreis Leipzig, Henry Greichen, zur Bürgersprechstunde. Herzlich willkommen, meine Damen und Herren. Das ist die Mai-Ausgabe der Bürgersprechstunde mit dem Landrat des Landkreises Leipzig, Henry Greichen. Herr Greichen, herzlich willkommen bei uns im Studio. Ich freue mich, dass Sie bei uns sind. Mai-Ausgabe, interessant, alles Neue macht der Mai, sagt man ja normalerweise. Genau. Aber das erste Thema ist tatsächlich gar nicht so neu. Sie haben gerade gesagt im Vorfeld, es gibt schon über 20 Sondervermögen.
1: Genau.
0: Interessanterweise,
1: ja,
0: wusste ich auch noch nicht. Ja. Aber es geht um ein aktuelles Sondervermögen, nämlich das Sondervermögen des Bundes, welches ja für Kommunen, für kommunale Projekte bereitgestellt wird. Genau. Inwiefern können da alle Gemeinden in irgendeiner Form berücksichtigt werden? Mhm. Wie wird da priorisiert? Wie viel Geld erhält jeder? Können Sie da was sagen dazu?
1: Ja, also kann man ja sagen,

0: Bei dem Thema Sondervermögen des Bundes für die Kommunen und Länder stehen ja immer die 100 Milliarden da groß im Schaufenster, wenn aus Berlin berichtet wird. In Sachsen sind wir im Grunde mit der Verteilung durch und die kleinste Gemeinde, der Landkreis, die kreisfreien Städte wissen sehr genau, wie sie in ihrem Investitionsbudget welche Mittel für die nächsten Jahre verplanen können. Die kommunalen Spitzenverbände haben mit dem Freistaat zunächst vereinbart, diese Vereinbarung auf 4 Jahre zu stricken, um gegebenenfalls in den noch 8 Jahren, die bis zu den Gesamtlaufzeit von 12 fehlen, nochmal nachsteuern zu können, falls Bedarfe, die heute noch nicht erkennbar sind, auf der Tagesordnung stehen oder Bedarfe, wo wir heute noch sagen, die sind besonders wichtig, vielleicht sieht es in 4 Jahren anders aus, um die zurücknehmen zu können. Insofern ist eins klar für die Kommunen. Es gibt ja einen Teil, der an Förderprogramme wie Schule, Investitionen Krankenhäuser, Investitionen Straßen fließen und es gibt einen Teil, ich sage mal, zur freien Verfügung. Quasi eine investive Zweckzuweisung für Investitionen fast aller Art. Da wird es für die nächsten 4 Jahre jedes Jahr die Jahresscheibe immer bemessen auf die Einwohnerzahl geben. Und diese ist zunächst zu teilen in das Budget Landkreis und Städte und Gemeinden im Landkreis. Da haben wir uns schon vor geraumer Zeit auf einen Schlüssel von 31,5% für den Kreis verständigt. Das sind für die 4 Jahre in Summe 11,7 Millionen Euro und die Städte bekommen eben die 68,5%, das sind 25,6 Millionen Euro. Und innerhalb der Kommunen verteilt sich das nach der Einwohnerzahl ganz simpel, sodass man die Zahl je Gemeinde ausrechnen kann. Das wissen die Kommunen auch, was aufgrund ihrer Einwohnerzahl an Jahresscheibe jetzt dahinter steht. Und im Grunde kann dort jetzt die Planung damit beginnen, was wird wo investiert. Nehme ich es als Eigenanteil für eine Investition an der Schule?
1: Also Eigenanteil, das geht auch. Kann
0: ist
1: man also
0: bewusst
1: machen.
0: Gewollt, ja, kann man machen, soll man auch machen, weil man natürlich dann auch das Budget nochmal veredeln kann mit einem guten Fördersatz und mit einem größeren Projekt vielleicht. Oder man verwendet es einfach für eine einzelne Investition. Das ist jetzt durchaus möglich und absolut kein Problem. Die Projekte, wir haben sie im Kreistag bereits gebunden, was wir mit unserem Budget vorhaben. Die Kommunen werden das auch tun, jetzt in ihrer nächsten Stadt- und Gemeinderatssitzung. Und bis spätestens 15. Juli muss das zu einer Liste zusammengefügt werden und zu unserer gemeinsamen Bewilligungsstelle der Landesdirektion gemeldet werden, dass dann die Bescheide kommen.
1: Haben Sie mal ein Beispiel? Ich sehe, Sie haben so eine wunderbare Liste mitgebracht. Sehr, sehr interessant. Können wir mal ein, zwei Städte raussuchen? Also Grimma zum Beispiel, wo wir
0: Noch.
1: uns ja gerade befinden.
0: Also wir nehmen mal Grimma raus, ne? Aufgrund der Einwohnerzahl, 10,6% rund von den kreislichen Einwohnern, kommt ein Betrag für die Jahre 25 bis 28 von 2,7 Millionen Euro raus.
1: Eine
0: So.
1: Menge Geld.
0: Da kann dann der Stadtrat sagen, das ist jetzt für die Priorität ABC und das arbeitest du ab, liebe Stadtverwaltung. Kann da noch ein, zwei Projekte vielleicht sich als Option vorhalten, falls mal oben in der Priorität 1 was wegfliegt und nicht realisiert werden kann, sodass die Verwaltung da handlungsfähig ist. Aber da kann man schon etwas damit tun. Genau.
1: Und wenn jetzt die Stadt das jetzt aktuell nicht benötigt und sagt, ich habe in 3 Jahren ein größeres Projekt oder in 4 Jahren, kann das gesammelt oder beziehungsweise gespart werden oder reserviert werden in irgendeiner Form?
0: Das kann es, wenn man einen Tauschpartner findet.
1: Aha,
0: Wenn man
1: okay.
0: jetzt sagt, wir nehmen mal die kleinste Gemeinde im Landkreis, da ist natürlich das vom Budget am übersichtlichsten, das ist Elster-Trebnitz. Die haben nur 0,5% der Einwohnerzahl des Landkreises. Mithin kommen da nur 126.000 Euro raus. Da macht es schon Sinn zu sagen, gucke ich vielleicht mal, dass ich 5, 6 Jahre zusammen ein Budget bilde, um dort eine größere Investition anzuschieben. Das kann man ansparen und man kann auch mit anderen innerhalb der Jahresscheibe tauschen, sodass man in Summe der 12 Jahre wieder auf seinen Anteil kommt.
1: Okay,
0: Das
1: also
0: ist
1: spannendes
0: relativ
1: Thema.
0: flexibel.
1: Ich denke, dann kann tatsächlich etwas daraus werden mit diesem Sondervermögen, weil am
0: Ja.
1: Anfang wurde es ja sehr skeptisch betrachtet, ob das auch am
0: Ja.
1: Ende Sinn macht und was Gutes rauskommt. Aber im Moment sehe ich das tatsächlich als Chance.
0: Für den Step sind es natürlich Schulden, die beim Bund aufgenommen werden. Das ist ja eine Bundesanleihe, was anderes ist es ja nicht.
1: Ja.
0: Und der gibt das Geld den Ländern und den Kommunen. Und jetzt liegt es an uns wirklich ein kommunales Vermögen draus zu machen und in Sachanlagen zu investieren.
1: Okay,
0: Genau.
1: prima. Ein anderes spannendes Thema, was in aller Munde ist, das Thema
0: Ja.
1: Windenergie, erneuerbare
0: Ja.
1: Energien. Wie bewertet der Landkreis Leipzig den überarbeiteten Entwurf der Windkraft-Vorranggebiete für die Region?
0: Also der Planungsverband hat ja jetzt eins gemacht, ne? Der hat die gesetzliche Vorgabe umgesetzt, nicht 2% Flächenziel zu verplanen, sondern hat auf 1,3%, etwas drüber 1,35% eingeplant, weil das die gesetzliche Vorgabe für das Zieljahr 2027 ist. Und da sind erstmal eine ganze Reihe Themen auch

0: die von uns, von unseren Kommunen, von uns als Landkreis gekommen sind. Ich nenne beispielsweise das Thema Trinkwasserschutzgebiet, wo eine gute Berücksichtigung stattgefunden hat. Es sind aber auch andere Themen mit eingeflossen, die von außen gekommen sind. Das sind die Themen Bergbausicherung insbesondere, wo jetzt nicht zwingend eine Kommune oder ein Landkreis als Träger öffentlicher Belange dahinter stand, sondern bergbauliche Belange, sodass jetzt mit dem jetzt vorgelegten Entwurf erstmal eine Diskussionsgrundlage ist, wo wir uns als Landkreis natürlich schon damit beschäftigen. Haben wir jetzt auch auf diesen Entwurf hin Belange, die wir geltend machen müssen? Die Kommunen werden es definitiv auch haben und dann werden wir uns wieder melden.
1: Ist die
0: Das
1: Verteilung
0: tun.
1: gerecht? Es sind ja wohl Kommunen mehr betroffen,
0: Ja.
1: andere sehr wenig.
0: Es gibt Kommunen, die sind quasi mit 0% ihrer
1: Also
0: Fläche,
1: gar
0: waren im
1: nicht.
0: ersten Entwurf schon mit 0% der Fläche berücksichtigt. Manche mit einer sehr geringen Zahl, andere mit einer hohen Zahl. Das liegt aber nicht daran, dass nun irgendwie die Frage der Gerechtigkeit bei der Verteilung eine Rolle gespielt hat, sondern die Frage, was sind Ausschlusskriterien oder nicht. Und in den klassischerweise vom Bergbau betroffenen Kommunen sind die Konflikte am geringsten, weil wenn über mehrere Hektar Kohle abgebaut wurde und wieder aufgeschüttet wurde, dann ist ein Kippengelände da, wo wenig Konflikte rundherum bestehen. Und diese Flächen sind natürlich vor allen Dingen in den Südraumgemeinden Kreuz, Neukieritzsch, Elster-Trebnitz und Pegau vorhanden. Und dort konzentrieren sich die von der Relation her die größeren Gebiete, das stimmt.
1: Und ist der jetzt gefasste Plan denn bindend oder inwieweit ist er denn bindend?
0: Der Ziel ist, den Plan bindend zu machen bis zum Jahresende 2027, weil da sind wir uns in der Region relativ einig, ein Wildwuchs ja verhindert werden soll. Wenn es, das ist eine Regelung aus dem Baugesetzbuch, wenn es nicht gelingt, Vorranggebiete für die Windkraft auszuweisen, hat im Zweifel jeder Standort, der sich im Außenbereich von einer Ortslage befindet und der muss dann keine 1000 Meter vom letzten Haus entfernt sein, Anspruch auf eine BImSchG-Genehmigung, also auf eine emissionsschutzrechtliche Genehmigung zum Betreiben des Windrads. Und man hat jegliche Steuerung damit verloren. Da gewinnt dann der vielleicht ein Grundstück zur Verfügung hat, eine BImSchG-Anlage bauen, eine Windkraftanlage bauen will und über eine BImSchG-Genehmigung verfügt. Und es findet keine, Entschuldigung, keine Steuerung mehr statt. Und dieses Szenario, das wollen wir eigentlich verhindern. Und das zumindest mit einer kleinen Lenkungsmöglichkeit, die wir jetzt für diese Vorranggebiete haben, zu steuern und dort zu bündeln, wo die Konflikte am zumindest geringsten sind im Vergleich zu einer Wildwuchsthematik.
1: Inwieweit können die Bemühungen fruchten, von diesem Flächenziel, was ja festgelegt ist, zu einem Ertragsziel gekommen? Und warum würde denn das aus Ihrer Meinung auch Sinn machen?
0: Also das Flächenziel macht nach meinem Dafürhalten bei dem Thema Energieerzeugung und Energiegewinnung überhaupt keinen Sinn. Und hat in 30 Jahren, wo die Regionalplanung ja auch die Energieziele des Freistaates Sachsen umsetzen musste, auch nie eine Rolle gespielt. 30 Jahre lang sind im Freistaat ja auch, zumindest auf einer kleineren Ebene, Erneuerbare aufgebaut worden. Und es gab immer eine Vorgabe im Energie- und Klimaschutzkonzept des Freistaates, wie viel Gigawatt in jeder Region installiert werden muss. Unabhängig, ob das ein Windrad, ob das eine PV-Anlage, ob das eine Wasserkraftanlage oder eine Biogasanlage war, sondern es waren erneuerbare Energien und die mussten in einer gewissen Menge bereitgestellt werden, was ja logisch ist, weil Energie auch nur in einer gewissen Menge abfließt. Diesen Flächenmaßstab, der seit 3 Jahren aufgrund des Bundesgesetzes in der Welt ist, hebelt das vollkommen aus. Und er operiert nach meinem Dafürhalten auch, ich habe die Zahlen nochmal rausgesucht, nicht mehr mit ganz reellen Zahlen. Das Erneuerbare Energiegesetz gibt so einen Strommengenpfad vor. Da sagt die Bundesrepublik, im Jahr 2030 möchte ich 80% meines Strombedarfs auf Erneuerbare umgestellt haben. Und in Paragraph 4 des Gesetzes steht der Strommengenpfad für das Jahr 2030 mit 600 Terawattstunden. Wenn 600 Terawattstunden diese 80% sind, hätten wir ja einen Strombedarf von 725 Terawattstunden, damit es wieder auf 100% kommt. Der Stromverbrauch im letzten Jahr lag bei 525 Terawattstunden. Im Grunde genommen fehlt dort eine Lücke bis zu den 725 von über 200 Terawattstunden. Wo dieser Sprung innerhalb von 5 Jahren herkommen soll an Stromnachfrage, erschließt sich mir nicht, zumal der Verbrauch bei der Industrie aktuell ja deutlich zurückgegangen ist aufgrund der wirtschaftlich desolaten Lage. Und im privaten Bereich kommt natürlich einer steigenden Stromnachfrage, aber auch eine erhöhte eigene Produktion zugute und auch eine Effizienz von Anlagen, die ja auch gegen den Stromverbrauch in Summe läuft. Also insofern ist ein Mengenziel immer auch am Verbrauch orientiert und nicht an der Fläche günstiger, um das System auch effizient zu gestalten.

0: Ob das Erfolg hat, da bin ich mehr wie skeptisch,
1: Okay.
0: weil dann müsste ja das gesamte Bundesgesetz umgestrickt werden. Da sehe ich die Signale jetzt nicht so, aber das lässt mich und andere auch nicht davon abhalten, das einzufordern.
1: Sehr gut. Ja, kommen wir gleich mal auch zu der Zukunft der Energieversorgung. Welche Chancen sieht denn der Landkreis Leipzig durch den Ausbau der Windkraft eben für die Energieversorgung, was Wertschöpfung oder auch Beteiligung der Kommunen an sich betrifft?
0: Ja, also es gibt ein paar Punkte, die sprechen dafür. Zum einen die aus der Industrie selber. Eigenartigerweise ist ja auch die, nicht eigenartigerweise, der Vertreter der Unternehmen, die Industrie- und Handelskammer, fordert ja einen sehr zügigen Ausbau, damit auch die ortsansässigen Unternehmen und Industriebetriebe schnell zu einem günstigen Strom aus Erneuerbaren kommen. Natürlich dann immer in der Regel in der Nähe der Verbrauchsquelle, damit nicht die Netzentgelte noch alle oben drauf gepackt werden und am Ende ja der Strompreis keinen Vorteil mehr bietet. Insofern war das auch Bestandteil unserer kreislichen Stellungnahme im ersten Beteiligungsentwurf, die Industrie- und Gewerbeflächen vorgeprägten Standorte auch zu nutzen, um diesen Ausbau zu organisieren, um auch schnell dem Verbraucher einen Vorteil zur Verfügung zu stellen. Das ist schon ein Vorteil, da drängt die Industrie auch drauf, dass da der Planungsverband schnell unterwegs ist, um dann mit den Betreibern ins Geschäft zu kommen. Für die Kommunen wird es in der Regel eine deutlich breitere Verteilung an Einnahmen. So wie die Energieversorgung historisch aufgestellt war, da gab es ein Kraftwerk. Da freute sich die Gemeinde, wo das Kraftwerk steht, weil dort gut Gewerbesteuer gezahlt wurde. Jetzt gibt es viele dezentral aufgestellte Kraftwerke, ob im Solarbereich, ob im Windkraftbereich. Und jeder kriegt im Grunde so einen Teil, nicht nur der Steuererträge, sondern auch noch über die Beteiligungsform noch ein paar zusätzliche Erträge ab, sodass das Ertragssystem schon in die Fläche wächst. Und das kann bei größeren PV-Anlagen oder größeren Anzahl von Windkraftanlagen schon eine nennenswerte finanzielle Rolle spielen, die dann ja auch garantiert über 20 Jahre fließt.
1: Ja. Also positive Aussichten in dem
0: Gibt
1: Gebiet.
0: immer positive und negative Dinge, ne? Die Landschaft wird ganz anders aussehen. Das gehört zur Wahrheit auch dazu gesagt. Und dann ist das am Ende auch immer eine Abwägung von verschiedenen Chancen und auch Risiken, die man eingeht bei so einer Geschichte.
1: Okay.
0: Genau.
1: Gut. Wechseln wir mal das Thema zum öffentlichen Nahverkehr, zum ÖPNV. Da gab es ja Mitte Dezember eine sehr große Umstellung. Sehr umfangreich wurde umgestellt. Da gab es zu einigen Verwerfungen. Da gab es, glaube ich, auch eine Menge interessantes Feedback aus der Bevölkerung dazu. Wie
0: Ja,
1: wurde
0: genau.
1: damit umgegangen? Wie sieht es aktuell aus? Gibt es noch größere Verwerfungen?
0: Also, einen Fahrplanwechsel gibt es immer zum dritten Advent jedes Jahres seit über 100 Jahren. Das Besondere
1: Aber man hatte den Eindruck, es war lange nicht mehr der Fall
0: Nee, genau. Also, den gibt es immer, weil manchmal fällt Ihnen das
1: gewesen.
0: gar nicht auf, wenn sich um 3, 4 Minuten irgendwas verschiebt. Das kriegt man manchmal gar nicht mit. Aber diesmal sollte ja Stuttgart 21 in Betrieb gehen und das ganze Netz neu gemacht werden. Von daher gab es eine Umstellung natürlich auch des Nahverkehrs und des Busverkehrs vor Ort. Im Grunde in der ganzen Bundesrepublik, natürlich auch bei uns. Und wenn fundamental Zeiten sich verschieben, dann geht das schon los beim Früh mit dem Schulbeginn und dem pünktlich Dasein des sogenannten Schulbuses, was ja ein Linienbus ist. Und dann zieht sich das über die S-Bahn-Verkehre hin. Und diese Verwerfung, ist es jetzt nicht vollständig gelungen, alles aufzuarbeiten, weil auch hier immer eine Abwägung stattfinden muss zwischen einem vernünftigen Takt des Busses und der Bahn und eine Einbindung der jeweiligen Schulen, die mit Klug organisiert werden mussten. Die großen Themen, die in dem Zuge aufgetreten sind, konnten wir abarbeiten und auch anpassen, soweit das möglich war. Gänzlich wird das bis zum Kleinsten nie gelingen. Und eins ist gewiss, der dritte Advent wird auch dies vorkommen. Wir sind jetzt keine größeren Dinge, Stand heute bekannt, aber es wird auch dann wieder eine kleine Anpassung geben. Ja, auch hier in Grimma durch die S-Bahn-Linie alleine schon wird sicher auch hier im Bereich nochmal etwas nachjustiert werden müssen.
1: Da kommen wir mal zu der S1-Linie, die ja eingeführt werden soll. Werden sich dadurch eben, Sie sagen gerade, dadurch können sich auch wieder Zeiten verschieben, aber im großen Stile denken Sie nicht.
0: Im großen Stil denke ich nicht. Wir haben ja jetzt schon einen Fahrplan und einen Takt, der im Grunde vergleichbar ist mit dem neuen Takt, den die S-Bahn fährt. Das ist der Halbstundentakt in den Früh- und Nachmittagsstunden. Ich gebe zu, so verlässlich fährt er aktuell ja nicht, weil immer irgendwas ist auf der Strecke. Aber die S-Bahn wird, wenn sie dann am dritten Advent fährt, durch die Deutsche Bahn betrieben. Das heißt, dort gibt es auch eine höhere Redundanz, was beispielsweise Personal anbelangt für Ausfall- und Fehlzeiten, sodass die Verlässlichkeit, wenn man das jetzt mit den anderen bisher schon bestehenden S-Bahn-Linien vergleicht, eine ganz andere ist, wie das jetzt bislang auf der 110 war, Regionalbahnlinie 110 war. Insofern kann es schon kleine Abweichungen geben, aber ich glaube nicht so fundamental.

0: Fundamental, wie das jetzt im letzten Februar, im letzten Fahrplanwechsel
1: Dezember
0: war,
1: war.
0: im Dezember war. Genau. Ja, die S-Bahn sind da, die fahren jetzt schon die ersten Probefahrten.
1: Wunderbar, ja.
0: Vielleicht ist es mal jemand aufgefallen, dass da ein neuer, moderner Zug durch die Gegend fährt. Und in dieser Woche wird es offiziell die Übergabe dann geben, damit Zug um Zug und vielleicht fahren nur die ersten vom dritten Advent schon mal auf der Strecke, dass man im besten Falle auch eine Betriebsübergabe vor dem dritten Advent findet mit
1: Sauber
0: dem jetzt
1: hinkriegt.
0: doch nicht ganz so verlässlichen Betreiber.
1: Okay. Fein. Auch etwas Erfreuliches tatsächlich. In Groß-Pösner wurde
0: Ja.
1: jetzt eine neue
0: Ja.
1: Gemeinschaftsschule hier im Landkreis Leipzig eröffnet. Erstmal ein besonderes Konzept. Also welchen Mehrwert bringt dieses Schulkonzept? Und macht es denn überhaupt Sinn, aktuell neue Schulen zu eröffnen? Ne? Alle sprechen ja von Geburtenrückgängen.
0: Richtig.
1: Das sind so zwei Dinge, die zusammenspielen.
0: Richtig.
1: Vielleicht können Sie da was
0: Ja,
1: dazu
0: ja.
1: sagen.
0: Also genau die Frage stellt sich, wenn man das Gesamtsetting sieht und sagt, da wird auf der anderen Seite bei Kita schon diskutiert, die müssen doch merken, das kommt doch irgendwann auch in der Schule an. Natürlich wird das gemerkt und festgestellt. Wir haben den Schulnetzplan im letzten Kreistag auf den Weg gebracht. Der guckt bis zum Schuljahr 34, 35. Und der sieht natürlich schon, das letzte richtig volle Jahr im Bereich der Grundschule ist das übrigens das nächste. Das Jahr 26, 27, das wird so das Peak sein bei den Grundschülern, dann geht es langsam runter. Bei den Oberschulen und Gymnasien verschiebt sich das logischerweise nochmal bis aufs Jahr 31, 32 und auch dann wird da langsam der Abbaupfad sich entwickeln. Groß-Pösner kämpft auf der anderen Seite schon lange um eine weiterführende Schule. Die Gemeinde hat auch von der Bevölkerungszahl enorm zugelegt. Die soziale Infrastruktur war im Grunde der wichtigste Baustein, der dann dort noch fehlt, schon die weiterführende Schule, weil sehr vieles in Groß-Pösner vorhanden war. Und aufgrund des besonderen Profils, eine solche Gemeinschaftsschule gibt es nun nicht überall. Das heißt ja im Grunde gemeinsames Lernen bis zur 10. Und dann kann man ja auch noch den Bildungsgang des Abiturs an der Schule ablegen. Das ist ein Angebot, was sicher auch weit über die Gemeindengrenzen von Groß-Pösner Eltern und Kinder dazu bewegen wird, den Weg nach Groß-Pösner zu nehmen. Insofern mache ich mir jetzt keine großen Sorgen, dass dadurch unser Schulnetz destabilisiert wird. Und wenn man mal sich die Wohnbauflächenentwicklung und damit so das potenzielle Entstehen von Zuzugsgebieten anschaut, dann ist mit Markkleeberg, Zwenkau, Groß-Pösner und Nauenhof in diesem Setting fast die Hälfte aller geplanten Neubauten im Landkreis abgebildet. Also wir haben etwa 4000 Wohneinheiten, die in den nächsten Jahren neu geplant werden von unseren Kommunen und die Hälfte bezieht sich auf die genannten vier Kommunen, sodass dort weiter Zuzug stattfinden wird und für die Zukunft der Schule mache ich mir da keine Sorgen. Und auch für das Schulnetz rundherum, das wird dadurch nicht beeinflusst.
1: Nun ist es ja vom Konzept her interessant, ne, weil
0: Ja.
1: man eben einen guten, breiten Bildungsweg abdecken kann an einer Schule. Ja. Wie wird sich die Schullandschaft denn perspektivisch aus Ihrer Sicht entwickeln? Wird es mehr in die Richtung Gemeinschaftsschule gehen? Könnte das ein Trend sein?
0: Also das glaube ich aktuell nicht, weil das Schulgesetz für die staatlichen Schulen klar den Weg vorgibt und sagt, im Grunde ist der klassische Weg Grundschule, Oberschule, Gymnasien und eine ganze Reihe anderer Schularten. Aber der klassische Schulweg wird so organisiert bleiben, wie das beschrieben ist. Dazu haben wir ein relativ dicht gestricktes Schulnetz. Und unser Ziel ist es ja auch bis Mitte der 30er Jahre, dieses Schulnetz in der Form zu erhalten, auch wenn die Schülerzahlen vielleicht zurückgehen. Und wenn das Angebot durchschlägt, also wenn es doch eine andere Wahrnehmung geben sollte und die Eltern das wünschen, dann wird sich auch ein Träger finden, der das an einer anderen Stelle auch erfolgreich umsetzen wird. Das ist das Thema, wenn eine Nachfrage für irgendwas da ist, wird diese Nachfrage auch jemand bedienen können. Mit dem Schulträger ist ein privater Schulträger gefunden worden, der auch das Gymnasium in Nauenhof schon betreibt, also auch ein solider Schulträger, der das Thema auch gut beherrschen wird.
1: Oh ja.
0: Und es ist ja auch für angehende Lehrer was Besonderes,
1: Das glaube
0: die
1: ich
0: dann
1: auch,
0: vom
1: ja.
0: Studium kommen und sagen, Mensch, ist jetzt nicht so der klassische Weg, muss nicht Grundschule, muss nicht Oberschule oder Gymnasium mich entscheiden, sondern habe im Grunde vielleicht die Chance, da von der 1. bis zur 10. so eine Klasse durchzuführen, ist ja auch was, wo man sich einlassen muss auf sowas, was aber auch spannend sein
1: Ja,
0: kann,
1: könnte
0: ab der klassischen Pfade mal einen neuen Weg zu gehen.
1: für junge Lehrer ja gerade
0: Genau.
1: auch der Anspruch sein, aufs Land zu kommen.
0: Genau.
1: Darf man auch nicht
0: Genau.
1: vergessen, ne? Ja, auch das könnte eine Folge sein.
0: Ja.
1: Stichwort Südraumschätze. erste Markenbotschafter der Südraumschätze wurden ausgezeichnet. Was hat es denn mit dem Südraumschätzen auf sich? Das wissen ja, glaube ich, nicht so viele.
0: Die Südraumschätze ist im Grunde eine neue Marke, die jetzt ins Leben gerufen wurde. Wir haben das über unser Regionalmarketing im Landkreis Leipzig so ein bisschen mit unterstützt und gesagt, so die kleinteilige Herstellung von regional erzeugten Lebensmitteln, von Agrargesellschaften, aber auch von kleinen anderen Unternehmen, die in dem Bereich heute schon da sind und oftmals vor sich hinkämpfen und nach einer größeren Vermarktungsstrategie im Grunde suchen. Die haben wir in einem breiten Beteiligungsprozess an der Stelle gefunden, sind Stand heute 10 Hersteller mit über 50 Produkten, die in dem Label unterwegs sind. Und die sich davon in eine gute Vermarktung mit dem Label Südraumschatz, und da kommt dann an der einen Stelle sind es Gewürze, an der anderen Stelle Konfitüre, an der anderen Stelle Eierlikör, verschiedene Dinge, die sich dann unter dem Label mit dem Thema Südraumschatz vermarkten. Hilft auch ein Stück weit, die Identifikation mit der Region zu stärken, denn im Südraum ist ja sehr vieles durcheinander gekommen in den letzten Jahrzehnten. Ja. Bergbaubedingt eine ganze Reihe Umsiedlungen, sind Ortslagen vollkommen verschwunden. Mit der Neuseenlandschaft ist jetzt eine neue Landschaft quasi entstanden, wo es auch einen hohen Zuzug in vielen Gemeinden, wir hatten das vor uns, ne? Zwenkau, Großpösner, Markleberg sind hohe Zuzugsgemeinden, wo auch neue Bevölkerungsanteile sich entwickelt haben. Und dort so eine Identität aufzubauen, da kann das eine ganz gute Unterstützung und Hilfe sein.
1: Ja, das denke ich auch. Also für das Wirtschaftsgefüge auch eine gute,
0: genau,
1: gute Geschichte.
0: Es ist jetzt sicherlich im Bereich der Ernährungsbranche kein Gamechanger, das ist auch klar. Aber es wird ein gutes Segment sich finden lassen, sowohl im Südraum selbst, wie natürlich auch in der nahen Stadt Leipzig, solche lokal erzeugten Lebensmittel auch einem guten Absatzmarkt zur Verfügung zu stellen. Und in der Regel sind ja die Margen und die Renditen bei den Herstellern zwar von der Menge klein, aber in der Relation beim einzelnen Produkt oftmals größer, als wenn es in den klassischen Supermarktketten vertrieben werden muss.
1: Mhm. Ja. Und hilft auch, wenn man sich da als Hersteller behaupten muss, ne? Ja, bei Lidl und Co. Das darf man auch nicht vergessen. Mhm. Historische Aufarbeitung ist ein Thema. In Colditz wurde ja jetzt der Bodenreform gedacht. Mhm. In dieser Woche wird da noch eine neue Bronzetafel nach weiterer Aufarbeitung der Geschichte angebracht. Wie wichtig sind solche Termine in der Region und im Landkreis?
0: Also die Bodenreform, die hat ja in meiner Welt, bin ja noch in den 80er Jahren in die Grundschule gegangen, wurde die Bodenreform ja noch als etwas Gutes dargestellt, war systembedingt. Die Lehrpläne wurden ja, ich sag mal, in Ost-Berlin formuliert. Und da war Bodenreform durchgängig positiv besetzt. Es wurde beschrieben, dass also sehr viele Bauern dann zum ersten Mal in ihrem Leben ihr eigenes Stück Feld hatten. Dass viele, die damals auch von Schlesien und Preußen ja auch hier eine neue Heimat gefunden haben, ja auch dadurch eine Möglichkeit hatten, sich zu versorgen und ein eigenes Stück Feld zu haben. Was bei der positiven Geschichte aber nie miterzählt wurde, ist die andere Seite. Dass es nämlich zum einen oftmals zu kleinteilig organisiert und gar nicht effizient war, sodass der spätere Weg ja in die LPGs die Folge war, die sich wenige Jahre später anschloss. Und dass natürlich diejenigen, denen das Feld vorher gehört hat, enteignet wurden.
1: Ja.
0: Das waren in der Regel diejenigen, die viel besessen haben. Ne? Das mag vielleicht sich jetzt das Mitleid bei manchen in Grenzen halten. Ne? Das waren die Großgrundbesitzer, die Felder hatten, aber auch Gebäude hatten in den Orten. Und die sind entschädigungslos enteignet worden, ihrem Vermögen. Aber die sind auch ihrer Heimat beraubt worden. Und die Geschichte wurde damals nie so wirklich erzählt. Ne, die sind verschwunden von den Dörfern, damals in Colditz. Deswegen ist Colditz auch so ein zentraler Ort für die Aufbereitung. In Colditz zwischeninhaftiert worden. Colditz war bekannt auch zur Zeit des Krieges als Inhaftierung für britische Offiziere. Kurz nach 1945 ist es eben für die Großgrundbesitzer benutzt. Ehe sie dann ausgesiedelt wurden aus der Heimat, nämlich auf die Insel Rügen. Die meisten haben dann den Weg in die Westzone damals, also in die alte Bundesrepublik gefunden. Aber diese persönlichen Geschichten, die hat eben niemand erzählt. Und das war auch Heimatverlust. Und da ist es gut, wenn man mit so einer Bronzetafel auch der Heimatgeschichte erinnert. Mhm. Weil Geschichte findet nicht nur im Geschichtsbuch und irgendwo auf der Welt statt, sondern immer ganz konkret im eigenen Dorf, manchmal auch in der eigenen Familie. Auch das sind Wahrheiten, die manchmal mit dazugehören und aufgearbeitet werden müssen. Insofern ist schon eine Würdigung dessen, die kleine Geschichte, auch wenn sie nur ganz kurz war, vom Schloss Colditz mit zu ergänzen, um die Rolle, die es in der Bodenreform dort gab.
1: Ja, spannend.
0: Ja,
1: und eine Art kleine Wiedergutmachung der Geschichte und des Verlaufs.

0: Auf hat,
1: Sie
0: was ja
1: fühlen
0: ganz
1: sich
0: gut ist.
1: dadurch gesehen.
0: Ja.
1: Sind ja auch viele, die heute gar nicht mehr leben, wo dann die Nachkommen auf Ahnenforschung gehen und
0: Ja.
1: den Weg in unsere Region finden. Gab es eine ganz spannende Geschichte aus Polens, die zum ersten Mal dadurch mit ihrer Heimat, ihrer Familie in Berührung gekommen ist und auch an dem 1. November war es letztes Jahr, wo man das Jubiläum 80 Jahre Bodenreform in den Mittelpunkt gestellt hat, auch zum ersten Mal wieder da waren und so erste Bande mit ihrer Heimat geknüpft hat. Das sind dann schon persönliche
0: Ja,
1: Geschichten.
0: glaube ich, definitiv. Ja, wir haben ja am vergangenen Wochenende, das Pfingstwochenende, alle
1: Ja,
0: bei wunderbarstem Wetter erleben
1: sehr schön.
0: dürfen. Ja, 30 Grad waren zum Teil zu erleben, also eigentlich schon fast Hochsommer, ja, im Mai. Was viel gefreut hat, und da drängt es ja ab ins Wasser und Wetter auch in die Freibäder. Die Freibadsaison ist inzwischen gestartet. Wie oft geht denn der Landrat Henrik Reich ins Freibad?
1: Also ich war ewig nicht mehr am Freibad, zumindest nicht um baden und mal eine Runde zu schwimmen. Wenn es die Zeit erlaubt, dann lege ich mich manchmal an den See, gerne an den Heiner See, um mal ein bisschen zu entspannen. Aber das hat jetzt auch schon ein paar Jahre nicht stattgefunden.
0: Wie wichtig ist aus Ihrer Sicht, auch aus Sicht des Landkreises, der Erhalt dieser Bäder? Das ist ja alles auch
1: Also
0: eine
1: der hat eine,
0: finanzielle
1: ist
0: Herausforderung.
1: eine große finanzielle Herausforderung für unsere Kommunen. Aber es ist die Grundlage dafür erst, dass es überhaupt gelingt, den Kindern das Schwimmen beizubringen. Viele nutzen auch die Schwimmhallen, dort, wo es welche gibt, aber die gibt es nur in den Mittelzentren. Im
0: Ja.
1: flachen Land gibt es nur die Freibäder. Und das ist das einzige Angebot, was dort stattfinden kann, den Kindern schwimmen zu lernen. Und man weiß, dass es immer wieder nicht gelingt, dass es immer wieder welche gibt, die leider über das Sommerhalbjahr hin ertrinken, weil der Schwimmunterricht vielleicht manchmal nicht stattfindet oder ausfällt. Und ohne die Möglichkeit in einem Freibad mit einem Schwimmkurs, und das wird, glaube ich, in fast allen Freibädern angeboten, den Kindern frühzeitig, vielleicht auch schon vor dem Schulanfang in freien Kursen, spätestens aber dann in Klasse 2, das Schwimmen beizubringen, ist eine Grundvoraussetzung, und dafür braucht es am Ende nur die Freibäder.
0: Ja. Ja, dann toi, toi, toi, dass uns
1: Ja.
0: das so erhalten bleibt.
1: Kämpfen wir
0: Ja.
1: drum.
0: Ja. Da sind wir eigentlich mit den Fragen des heutigen Tages
1: Ja.
0: soweit durch. Vielen
1: Ja.
0: Dank, Herr
1: Sehr gern.
0: Eichen. Tja, meine Damen und Herren, wenn Sie Fragen haben, auch fürs nächste Mal, wir werden auch wieder Henrik Reich bei uns zu Gast haben im nächsten Monat, im Juni, wenn es hier
1: Ja.
0: wieder heißt, Bürgersprechstunde des Landkreises Leipzig. Dann dürfen Sie Ihre Fragen jetzt schon mal formulieren und bei uns einsenden. Das Ganze senden Sie dann an folgende E-Mail: bürgerdialog@multental.tv. Und wir werden die Fragen selbstverständlich aufgreifen und wünschen Ihnen bis dahin eine wundervolle Zeit mit hoffentlich bestem Wetter und viel Spaß in den Freibädern. Und
1: Genau.
0: Ihnen, Herr Kreischen, viel Spaß am See, wenn Sie
1: Ja.
0: Freizeit haben
1: Danke,
0: und mal
1: danke.
0: dazukommen sollen. Vielen Dank, dass
1: Genau.
0: Sie Gast bei uns waren im Studio und wir Ihre Zeit hatten für
1: Sehr
0: uns.
1: gern.
0: Vielen Dank.
1: Dann bis spätestens Juni
0: Bis
1: wieder.
0: Juni.
1: Danke. Auf Wiedersehen.
0: Ja, das war's schon wieder von der Mittwochsausgabe von 04 Plus, heute am 27. Mai. Schön, dass Sie dabei waren. Sie sollten die Sendung von morgen auf keinen Fall verpassen. Auch da wird wieder ein Bürgermeister aus der

Herzlich willkommen zu Sachsen aktuell vom 27. Mai. Hier unsere Themen. Messerangriff am Lenéplatz. Opfer in Lebensgefahr. Fußballlegenden spielen auf Leipzigs Marktplatz. Und Hilfe für Fohlen Lumpi.

0: Wir starten in Dresden. Ein schwerer Messerangriff hat am Mittwochmorgen in Dresden für einen Großeinsatz der Polizei gesorgt. Am Lenéplatz wurde eine Person nach ersten Informationen lebensgefährlich verletzt. Alle wichtigen Informationen dazu jetzt bei uns.
1: Messerstecherei am Großen Garten. In Dresden am Lenéplatz ist am Mittwochmorgen ein Streit zwischen zwei Männern eskaliert. Nach Angaben der Polizei gerieten ein 29- und ein 36-Jähriger gegen 9:30 Uhr im Bereich der Haltestelle an.

0: aneinander. Im Verlauf der Auseinandersetzung soll ein Messer eingesetzt worden sein. Beide Männer wurden verletzt und ins Krankenhaus eingeliefert. Ersten Angaben zufolge soll einer der beiden lebensgefährliche Stichverletzungen im Hals- und Bauchbereich erlitten haben. Ein Augenzeuge hatte die Polizei alarmiert. Die Auseinandersetzung soll sich laut Reporterangaben vom Haltestellenbereich in Richtung Großer Garten verlagert haben. Am Vormittag sicherten Einsatzkräfte Spuren, zudem wurde nach der möglichen Tatwaffe gesucht, unter anderem in Mülleimern. Die Hintergründe des Streits sind bislang unklar, die Ermittlungen dauern an.
1: Und von einer brutalen Attacke wechseln wir zu erfreulicheren Nachrichten. Denn rund um das Conference League-Finale in Leipzig läuft seit gut 3 Tagen auch ein Festival auf dem Marktplatz. Neben Bühnenprogrammen und Mitmachaktionen stehen dort vor allem Fußballangebote im Mittelpunkt. Challenges, Subsoccer und ein Football-Cage der UEFA. Für den heutigen Finaltag war außerdem ein Legends-Match mit Jugendlichen und ehemaligen Fußballprofis angekündigt. Darunter Gaizka Mendiata aus Spanien sowie René Adler und Steffen Freund aus Deutschland. Wie viele Tore dabei gefallen sind? Wir waren dabei.
2: Ein Fußballplatz mitten auf dem Leipziger Markt. Zwischen altem Rathaus, Fangesängen und Finalfieber treten Jugendliche gegen ihre Idole an. Für viele von ihnen ist es einmal Kick mit Fußballlegenden. Für Leipzig dagegen ein sportliches Schaufenster vor Europas Augen.
3: Ich hatte richtig Bock, hier zu spielen. Also es ist ein sensationelles Ambiente auf dem Marktplatz. Wann kannst du da schon mal irgendwie kicken? Ne?
2: Doch dieses Match ist mehr als nur ein lockeres Spiel. Es ist Symbol, Stimmungstest und Werbung für eine Stadt, die sich als Gastgeber großer Sportereignisse zeigen will. Am Finaltag der UEFA Conference League wird der Leipziger Marktplatz zur Fußballbühne. Das dreitägige Fanfestival vor dem Alten Rathaus ist zentraler Treffpunkt für internationale Fans, Familien und Fußballbegeisterte. Mittendrin ein Legendenmatch. Frühere Profis spielen gegen Leipziger Jugendteams. Steffen Freund, René Adler, Ingo Hertzsch und Dominik Kaiser. Namen, die Fußballgeschichten erzählen. Heute stehen sie nicht im Stadion, sondern auf dem Kunstrasen mitten in der Stadt. Einer von ihnen ist René Adler, geboren in Leipzig, ausgebildet beim VfB Leipzig, späterer Bundesliga-Torhüter bei Bayer Leverkusen, dem Hamburger SV und Mainz 05. Für die deutsche Nationalmannschaft stand er zwischen den Pfosten. Heute ist er als Botschafter der UEFA Conference League unterwegs. Adler kennt die großen Spiele, die großen Erwartungen und die besondere Energie, wenn eine Stadt kurz vor einem europäischen Finale vibriert.
3: Du kriegst natürlich ein bisschen mit. Also die Mannschaften haben ja auch hier in der Stadt ihr Hotel. Und du spürst dieses besondere Gefühl, die unterschiedlichen Farben, die Fangesänge. Und natürlich versuchst du in deinen Tunnel zu bleiben, deinen Routinen, in deinen Abläufen. Aber du kriegst das schon mit. Und wenn es dann Richtung Stadion geht, dann ist die Devise eher nicht so viel Besonderes zu machen, sondern alles wie immer zu machen, das Spiel nicht zu groß zu machen. Wohl wissen, dass es eines der größten Spiele ist überhaupt für beide Vereine.
2: Das Legendenduell nimmt der frühere Nationaltorhüter mit Humor und mit ein bisschen sportlichen Ehrgeiz. Denn auch ein Showspiel bleibt ein Spiel. Die Jugendlichen gehen in die Zweikämpfe, die Ex-Profis wollen mithalten. Das Publikum reagiert auf jede gelungene Aktion. Der kleine Platz wird zur großen Bühne und genau darin liegt der Reiz. Nähe statt VIP-Distanz, Fußballstars zum Anfassen.
3: Ich hatte richtig Bock, hier zu spielen. Also es ist ein sensationelles Ambiente auf dem Marktplatz. Wann kannst du da schon mal irgendwie kicken? Ne? Und der Platz war auch cool, war eine gute Mannschaft. Ja, aber grundsätzlich ist er hier für die gute Sache. Die Kids hatten Spaß, es war ein enges Spiel. Und wir haben die Rechnung ohne Perry Bräutigam gemacht. Er hat alles rausgeholt.
2: Das Fanfestival funktioniert, weil es das Finale aus dem Stadion heraus in die Stadt zieht. Nicht nur Ticketinhaber erleben den Europapokal, auch Familien, Jugendliche und Fans ohne Karte sind dabei. Leipzig verwandelt sich für 3 Tage in ein großes Fußballstadion mit Musik, Talks, Mitmachangeboten, Public Viewing und Begegnungen wie diesem Legendenmatch. Auch René Adler ist begeistert.
3: Ja, sensationell. Also ich war ab Montag schon hier, da war ja Feiertag und da war der ganze Marktplatz voll. Jeder hat gefeiert, hat gesungen, das Wetter spielt natürlich mit, das tut sein Übriges. Und jetzt hört man immer wieder Fangesänge hier. Also es liegt schon irgendwie so ein Kribbeln in der Luft. Es ist ein europäisches Finale und es ist für beide Mannschaften ein sehr, sehr wichtiger Titel. Deswegen, ich persönlich freue mich total auf das Spiel.
2: Für Leipzig ist dieses Finale aber auch ein Signal. Die Stadt hat bereits internationale Fußballturniere erlebt, WM 2006, EM 2024 und diverse Länderspiele. Für Leipzig ist es die Chance, sich als Gastgeber zu zeigen, laut sportlich und international.
3: Ja, gut, dass wir große Spiele ausrichten können, das haben wir auch schon gezeigt. Wir haben ja schon viele Länderspiele da gehabt, auch zur Europameisterschaft. Insofern, das hat Leipzig ja schon gezeigt, dass wir hier eine sportbegeisterte Stadt, ein sportbegeistertes Publikum sind. Das steht auch außer Frage. Und das ist jetzt das erste große europäische Finale und ich hoffe, dass wir uns für mehr empfehlen.
2: Und während am Abend Crystal Palace und Rayo Vallecano um den Titel spielen, ist auf dem Markt längst klar, Fußball kann eine Stadt verbinden, zumindest für diesen einen besonderen Tag.
1: Und von spielerischer Kunst auf dem Fußballplatz wechseln wir jetzt zu malerischer Kunst an der Fassade. Denn bunt, auffällig und für viele längst ein Stück Heckert-Gebiet. Ein Kunstwerk des Leipziger Künstlers Michael Fischer-Art hat jahrelang einen Chemnitzer Plattenbau geprägt. Doch jetzt verändert sich das bekannte Stadtbild. Und darüber wird diskutiert. Warum ausgerechnet Farbe zum Streitpunkt geworden ist, das erfahren Sie jetzt.
4: Wenn ich überlege, dass eine Betonfassade oder mit Sondermüll beklebt wird, die keine Funktion hat, dann ist das natürlich traurig.
5: Aus für Michael Fischer Art Kunstwerk. Wohnungsgesellschaft lässt Bild mit Dämmung überkleben.
4: Und es war ja schon vor 2 Jahren andiskutiert worden, dass vielleicht da eine Wärmeschutzfassade davor kommt. Dann wurde natürlich die Kulturhauptstadt ausgesessen, damit es da keine negativen Zeilen gibt und danach dann eben zugeschlagen.
5: WBS 70 hat aufgehört, bunt zu sein. Zumindest vorerst. Der markante Elfgeschosser im Chemnitzer Heckert-Gebiet war einst stolzer Träger eines Werkes von Michael Fischer Art. Im Zuge einer Sanierung verschwand das Bild jedoch hinter einem Baugerüst und wird nach Abschluss der Arbeiten von Dämmmaterial verdeckt sein. Für den Künstler ein Unding. Zum einen habe man ihm zugesichert, das Werk 35 Jahre lang zu erhalten. Davon wären Stand heute erst 16 Jahre vergangen. Zum anderen sei das nun angebrachte Material seiner Ansicht nach gar nicht notwendig, denn die für die Baureihe verwendeten Waschbetonplatten hätten bereits sehr gute Dämmeigenschaften.
4: Wir hatten damals mit der GGG, mit dem damaligen Geschäftsführer, extra eine Wärmebildkameraaufnahme gemacht und da ging gar nichts verloren. Also jetzt sozusagen an die Fassade nochmal sinnlos Wärmeschutz dran zu kleben, hat eigentlich nur was damit zu tun, dass die EU sinnlos irgendwelche Fördermittel ausgekippt hat und die Wohnungsbaugesellschaft natürlich da dankbar zugreift. Wenn ich nämlich sinnlose Maßnahmen mache, die ich auch noch bezahlt kriege und kann dann die Miete erhöhen um 50 Cent oder um 1 Euro pro Quadratmeter, ist das natürlich für die Excel-Tabelle des Vermieters großartig.
5: Vermutlich zuckt jeder Künstler zusammen, wenn eines seiner Werke überpinselt oder anderweitig aus dem Stadtbild entfernt wird. Doch genau das sei für Michael Fischer Art in diesem Fall gar nicht der springende Punkt. Vielmehr störe ihn die Kommunikation der Wohnungsgesellschaft, denn die habe aus seiner Sicht quasi nicht stattgefunden.
4: Ich finde es eben traurig, dass selbst wenn die sich anders entscheiden, was ja jeder jeden Tag machen kann, dass man nicht sagt, passen Sie auf, trinken wir mal einen Kaffee oder es gibt irgendwie eine andere Entscheidung. Es ist doch alles gut, aber heimlich anzufangen und sich gar nicht zu melden. Und ich habe da noch mal eine Mail hingeschickt, eine ganz freundliche, da kam dann nicht zurück, dann wurde dann irgendwie sich verleugnet und so, da merkst du schon, man weiß, was da los ist.
5: Das Ganze sei auch deshalb besonders ärgerlich, weil Fischer Art nach eigenen Angaben bereits Farbe für ein neues Werk bestellt hatte. In diesem Zusammenhang wäre es wohl für alle Beteiligten das Beste, wenn die Wohnungsgesellschaft einfach einen anderen grauen Block zur Verfügung stellen würde. Denn an schmucklosen Bauten mangele es im zweitgrößten Plattenbaugebiet der ehemaligen DDR nicht.
4: Eigentlich wollte ich halt provozieren, dass die GGG einlenkt und sagt, Mensch, wir haben hier einen Block, lass uns den doch einfärben. Das wäre doch viel besser gewesen. Ich will doch keinen Streit. Ja? Es ist doch so, dass diese Betonwüste, ja, diese ganzen widerlichen Klötzer, die da rumstehen oder so, die schreien doch nach Farbe. Und da irgendwie ein kleines Graffiti dran zu machen als Alibi oder so, wir haben da hier mal was gemacht, das ist es ja nicht. Du musst die mit Farbe, mit Form richtig auflösen, die Blöcke. Ich hoffe, dass der ein oder andere bei der GGG sagt, Mensch, da ist die Farbe nur schon gekauft, lass uns doch irgendeinen Block finden, den wir da einfärben, dass bestimmte Blickachsen sich wieder verändern. Das ist viel besser. Ich glaube, Dialog ist das Zauberwort.
5: Kommunizieren könne man zwar auch über einen Rechtsbeistand, nötig sei das laut Fischer Art allerdings nicht unbedingt. Wie schon erwähnt, fände sich aus Sicht des Künstlers sicher auch ein anderer Waschbetonbau für die bereits angeschaffte Farbe. Man müsse eben nur wollen. Und wenn sich Michael Fischer Art ein Objekt zum Anmalen aussuchen dürfte, dann wäre sein Favorit wohl im Zentrum von Chemnitz zu finden. Dort gäbe es eine markante Immobilie, die sich regelrecht dafür anbiete.
4: Also ich will keinen Anwalt anrufen. Ich würde versuchen, das Wort Dialog in den Raum zu werfen. Und gibt es denn irgendjemanden, der da mal eine Idee hat, dass man so ein paar Blöcke einfärbt? Das schönste Projekt wäre natürlich, dieses leerstehende Hotel einzufärben da im Stadtzentrum, weil das ruft ja regelrecht.
5: Ob die bereits angeschaffte Farbe allerdings für das Stadtbild prägende ehemalige Hotel Mercure reichen würde, darf bezweifelt werden. Am ursprünglichen Standort ist allerdings auch nichts mehr zu holen. Die Wohnungsgesellschaft teilte mit, dass für die Neugestaltung ein übergeordnetes Farb- und Gestaltungskonzept gewählt wurde, das sich an der

0: zukünftigen architektonischen Gesamtwirkung orientieren soll.
1: Nach einer kurzen Unterbrechung geht's hier gleich weiter mit Sachsen aktuell. Da werfen wir einen Blick auf den Reiterhof und warum Fohlen Lumpi dringend Hilfe braucht. Bleiben Sie dran und bleiben Sie gespannt.

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2: Willkommen zurück zu Sachsen aktuell. Schön, dass Sie dran geblieben sind. Auf dem Natur- und Reiterhof Ruppert in Rosenthal sorgt ein neugeborenes Fohlen derzeit für große Emotionen. Lumpi kam Anfang April mit einer Fehlstellung am Fuß zur Welt und braucht seitdem aufwendige medizinische Hilfe. Für den kleinen Hof ist das nicht nur eine emotionale, sondern auch eine finanzielle Belastungsprobe.
3: Als es dann da war, wurden sie sehr ruhig. Also die waren schon sehr schockiert, weil eben wirklich im Raum stand, das Fohlen einzuschläfern.
4: Auf dem Natur- und Reiterhof Ruppert in Rosenthal ist aus der großen Freude über ein neues Fohlen schnell eine große Sorge geworden. Der kleine Lumpi steht seit seiner Geburt im Mittelpunkt. Und das nicht nur, weil er Hilfe braucht, sondern auch, weil an seinem Fall deutlich wird, wie schwer solche Situationen für kleine Höfe werden können. Dagmar Ruppert, die Leiterin des Pferdehofs, sagt dazu Folgendes.
3: Momentan haben wir ja im April ein Fohlen bekommen, genau am 2. April. Und das hat leider eine Huffehlstellung. Und muss jetzt sehr oft in die Klinik und viele Therapien über sich ergehen lassen. Und das übersteigt sozusagen die Kosten unseres Hofes.
4: Die Fußfehlstellung sei vermutlich auf eine verkürzte Sehne zurückzuführen. Eine Einschränkung, die seine Bewegung von Anfang an erschwert. Für ein Fohlen könne so etwas schnell über die weitere Entwicklung entscheiden.
3: Wie es genau dazu gekommen ist, kann ich nie sagen, weil es ist direkt so geboren. Also ich vermute, dass das im Mutterleib die ganze Zeit so falsch gelegen hat, sage ich mal, das Bein.
4: Medizinisch bedeutet das, es braucht Zeit, Geduld und wiederholte Behandlungen. Gleichzeitig sei jeder Tag wichtig, weil ein Fohlen schnell wächst und sich der Körper stetig weiterentwickelt. Für ein junges Pferd könnte dieser Umstand schnell existenziell werden. Genau deshalb war die Lage auf dem Hof von Anfang an ernst. Die Reitschülerin Cassandra Schreibe schildert ihre Wahrnehmung dazu wie folgt.
5: Also ich bin halt schon ganz schön traurig, dass das überhaupt passiert ist, weil wir hatten uns alle gefreut, dass die Geburt so toll verlaufen ist und plötzlich steht er auf und konnte halt nicht richtig stehen.
4: Lumpis Situation zeige auch, welche Rolle der Hof für junge Menschen spielt. Hier gehe es nicht nur um schöne Stunden mit Pferden, sondern um Erfahrungen, die im Alltag oft fehlen. Ruhe, die Nähe zur Natur und der Umgang mit einem Lebewesen, das Aufmerksamkeit benötigt. Die Sozialpädagogin Sandra Jepil berichtet über die Verbindung zwischen den Kindern und Jugendlichen zum Hof Folgendes.
6: Ich bin selber Sozialpädagogin, arbeite in Dresden mit Kindern und Jugendlichen und wir nutzen den Hof, um den Kindern aus Dresden einfach mal eine andere Umgebung zu bieten, ne? Raus aus der Stadt, aus diesem Stress, aus dem Lärm, aus dem Alltag und Kontakt zur Natur aufbauen zu können, Pferde kennenzulernen. Tiere haben ja eine unglaublich beruhigende Wirkung auf Menschen. Man kann einfach abschalten und mit den Tieren eine tolle Zeit erleben. Und das nutzen wir eben auch für die pädagogische Arbeit.
4: Diese Verbindung mache den Fall Lumpi besonders greifbar. Ein krankes Tier sei hier nicht einfach ein Problem im Hintergrund, sondern etwas, das die Kinder und Jugendlichen direkt miterleben. Für den Hof wird daraus eine Frage von Haltung. Wie geht man mit einem Lebewesen um, das Hilfe braucht?
6: Der ist jetzt, glaube ich, eine Woche in der Klinik gewesen, hat dort professionelle Hilfe von Ärzten bekommen, hat jetzt einen Gipsfuß, mit dem er jetzt hoffentlich bald den Fuß halt auf den Boden kriegt, dass die Sehne sich dehnen, dass er irgendwann richtig laufen kann. Und es ist aber ein langwieriger Prozess, er muss ständig angepasst werden. Er braucht Hufschuhe, die alle paar Tage, weil er ja schnell wächst, die müssen dann angepasst, vergrößert werden, neu angeklebt und das ist sehr kostenintensiv.
4: Dazu kommt, Tiermedizin sei in den vergangenen Jahren deutlich teurer geworden. Nach der neuen Gebührenordnung setzen sich die Kosten oft aus vielen einzelnen Leistungen zusammen. Gerade bei längeren Behandlungen, Klinikaufhalten oder wiederholten Kontrollen kann sich das schnell summieren.
3: Naja, erstmal wollen wir natürlich, dass das Lebewesen

0: am Leben bleiben kann. Das ist ja ganz klar. Ich meine, wenn es jetzt nicht dazu kommen sollte, dann müssen wir dort in den sauren Apfel beißen. Aber eigentlich wollen wir ja auch zeigen, gerade weil wir auch mit behinderten Kindern hier arbeiten, dass man eben auch mit solchen Behinderungen umgehen kann.
1: Lumpis Behandlung sei damit auch eine Abwägung zwischen Hoffnung und Belastung. Medizinisch gäbe es Möglichkeiten, ihm zu helfen. Doch jeder weitere Schritt brauche Zeit, Fachwissen und Geld. Genau an diesem Punkt wird aus einem Einzelfall eine größere Frage für den Hof.
0: Also das ist ja wieder dieses Thema, dass eben die Tierarztkosten so horrend gestiegen sind, ja schon seit, ich glaube jetzt ist seit 2 Jahren müsste das so sein. Und ich denke, da gibt es nicht nur uns, sondern auch viele Höfe, die, wenn solche Sachen passieren, das nicht mehr stemmen können.
1: Der Spendenaufruf sei deshalb ein Versuch, die nötige Behandlung für Lumpi zu ermöglichen. Gleichzeitig zeige der Fall, wie schnell Tierarztkosten für private Halter und kleine Höfe zur Belastungsprobe werden können. Besonders dann, wenn ein Tier länger betreut werden muss.
0: Also das wollen wir eigentlich wirklich ungern sagen jetzt, auch gerade den Kindern oder den Familien. Wir müssen hier zumachen, weil wir die finanziellen Mittel dafür nicht mehr haben. Und auch die Pferde, wo sollen die dann hin, ne? Also deswegen ist das von uns irgendwie auch ein Herzenswunsch mitzuteilen, dass uns eben Leute jetzt wirklich helfen, dass wir die Zeiten überstehen.
1: Ob Lumpi am Ende so laufen kann, wie es sich alle wünschen, bleibe offen. Auf dem Reiterhof Ruppert hoffen sie aber, dass aus der ersten Sorge nicht das letzte Wort wird, sondern eine Chance für ein Fohlen, das dort längst nicht mehr nur ein Patient ist.
2: Und von einer Gemeinschaft, die Lumpi helfen möchte, wechseln wir jetzt zu einer musikalischen Gemeinschaft. Denn Hip-Hop ist weit mehr als nur Musik, Tanz und Graffiti. Es ist eine Kultur, die Menschen verbindet. Und genau das will das All for One Festival im Juni in Dresden zeigen. 3 Tage lang wird das Parkhaus Dresden Mitte zur Bühne für Breakdancing, Urban Art, Rap, Workshops und internationale Gäste.
3: Hip-Hop ist ja nun über 50 Jahre alt und es ist einfach nicht alt geworden.
4: Hip-Hop ist längst mehr als Musik aus Boxen und Graffiti. Es ist eine ganz eigene, facettenreiche Kultur. Und genau das soll beim All for One Festival in Dresden sichtbar werden. Vom 12. bis zum 14. Juni findet es diesmal über den Dächern der Innenstadt auf dem Parkdeck Dresden Mitte statt. Ellen Demnitz-Schmidt erklärt, wo Hip-Hop herkommt und für was es eigentlich steht.
5: Die Ursprungselemente sind ja DJing, Graffiti, Rap und Breaking und alles, was man dann sonst noch so über die Jahre mit hineingenommen hat, das wollen wir auch möglichst präsentieren. Also das bringt immer noch einen Lifestyle mit sich, es bringt Gemeinschaftsgedanken, es bringt sehr, sehr kreativen Vibe, sehr, sehr lockeres Zusammensein, Herzlichkeit und eine gemeinsame Sprache eigentlich.
4: Diese Sprache wird weniger gesprochen, sondern vielmehr ausgelebt. Workshops in den Bereichen Breaking, Skaten und Street Art sollen das interaktive Erleben der Kultur möglich machen. Wie das Festival zustande kam und was noch so auf dem Plan steht, das verrät Enrico Sutter, selbst Graffiti-Künstler.
6: Der Hintergrund ist, dass wir vom House of Urban Culture seit mittlerweile fast 30 Jahren ziemlich große Szene-Events im Bereich Breakdance, Hip-Hop, Graffiti, DJing und so weiter, Rap organisieren, sogenannte Hip-Hop-Jams, wobei die Back-in-the-Days-Jam so einen Oldschool-Charakter hat. Also es ist mehr so wie eine Retro-Hip-Hop-Graffiti-Breakdance-Veranstaltung. Die hat sich aber sehr erweitert mit einem Flohmarkt, mit einem Retro-Car-Meeting, mit einem Boombox-Meeting, mit großen Breakdance-Battles und wir werden so relativ hochkarätige, international bekanntere Namen im Bereich Graffiti da haben, die dann live sprühen. Coole Rapperinnen aus Dresden, auch Spax kommt aus Hamburg, DJ Mirko Machine und so weiter und so fort. Also es gibt da ziemlich viel zu sehen hier.
4: Willkommen ist jeder. Hip-Hop soll nicht exklusiv hinter verschlossenen Türen stattfinden, sondern mitten in der Stadt, da, wo es sich einst entwickelt hat, die unterschiedlichsten Leute verbinden. Felix Rosberg ist Geschäftsführer des House of Urban Culture und fasst die Entwicklung der letzten Jahre zusammen.
7: Ja, das Haus wird immer größer und auch das Netzwerk und wir sind so viele Leute, die wir eigentlich einspannen wollen. Die ganzen Artists, ob das jetzt die Graffiti-Leute sind, im Breaking sind wir eh schon sehr connected. Jetzt haben wir noch die Skater dabei, jetzt noch die Basketballer. Also es wird gerade immer mehr, was auch schön ist, weil irgendwie gehört alles zusammen. Also alle kennen sich gegenseitig und joinen und ich glaube, das Festival wird super interessant, dadurch wirklich viele Nationen, viele verschiedene Artists aufeinandertreffen.
4: Das Festival will Graffiti also nicht nur als Wandbild zeigen. Breaking nicht nur als Sport und Rap nicht nur als Musik, sondern alles zusammen als einheitliche Kultur. Hip-Hop mag vielleicht schon über 50 Jahre alt sein, in Dresden klingt er jedoch ziemlich lebendig.
2: Meine Damen und Herren, das war Sachsen aktuell vom 27. Mai

2026. Vielen Dank, dass Sie bis zum Ende mit dabei waren. 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Und natürlich haben wir auch unseren eigenen YouTube-Kanal. Da finden Sie auch all unsere Beiträge nochmal. Jetzt wünsche ich Ihnen noch einen wunderschönen Abend und morgen gibt's die nächste Folge Sachsen aktuell. Bis dahin und bis bald!

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0: Was wäre das Erzgebirge ohne Ann und Günther? Wir hätten ja nichts zu singen.
1: Wir sind hier auf dem Annaberger Markt und feiern heute 150 Jahre Ann und Günther. 150 Musiker sollen zusammenkommen. Ann und Günther war unser Volksdichter hier im Erzgebirge, Volkssänger, Erfinder der Liedpostkarten, hat ganz viel Lieder geschrieben, 140 Stück, hat von 1876 bis 1937 hier gewohnt und in Gottes gab und hat für die erzgebirgische Hami zu viel gemacht.

Gerrit Günther ist für die Region ganz wichtig, weil er natürlich ein prägender Sänger ist, ein prägender Lieddichter, der jetzt auch das Erzgebirge ganz sehr mit seinen Liedern geprägt hat und mit seinen Inhalten geprägt hat. Und das ist für uns ganz wichtig, weil viele Inhalte auch heute noch relevant sind.

0: sei ja mit einigen Kindern aufgewachsen. Das ist ja nur durch die Erzgebirgsgruppe in Ehrenfriedersdorf habe ich ja viele Lieder mithören können und bin dadurch schon als Kind mit einigen Kindern groß geworden.
1: Das ist natürlich für uns sehr schön, weil da merken wir, dass das Erzgebirge lebt und dass das Erzgebirge dabei ist und dass das Erzgebirge auch mit Anton Günther lebt und den Dichter einfach ganz sehr noch am Herzen hat.

0: Ich wünsche mir für den Verein und für den Ort, dass das ein Begegnungszentrum wird. Nicht nur für den Skiclub und nicht nur für Skifahrer, sondern für Touristen, für Einheimische, um hier zusammen eine Anlage zu leben, die mit Leben zu erfüllen und ein vielfältiges Angebot an sportlichen Aktivitäten bieten zu können.
1: Das Gebäude wird umfunktioniert zu einem Mehrzweckgebäude. Es ist auf jeden Fall barrierefrei eingerichtet. Wir haben hier natürlich versucht, energetisch alles unterzubringen, was möglich ist, um hier auch effizient zu sein. Insofern haben wir auch Photovoltaik auf das Dach gebracht. Komplettiert wird das Angebot hier im Wander- und Skiareal natürlich auch für modernes Radfahren mit einer E-Bike-Ladesäule und auch für PKWs wird es Lademöglichkeiten geben. Ja, das Gebäude hinter uns trägt den Namen Schanzenbaude und ist Anfang der 1980er Jahre errichtet worden.
0: Letzten Endes werden aus zwei Gebäuden eins.
1: Und dieses Gebäude ist in dem Gesamtkonzept zum Abriss definiert worden, weil wir alle Funktionalitäten, die künftig benötigt werden, in der Mehrzweckhalle untergebracht haben. Für diese Region ist natürlich dieses Projekt auch künftig weiterhin wichtig, um Freizeitmöglichkeiten ganzjährig anbieten zu können und in einen Ausgleich zum beruflichen Alltag zu bringen. Und auch der Wunsch der Menschen, einfach mal 2, 3 oder 4 Tage in einen Kurzurlaub zu machen und wo hier entsprechende Angebote in unserer Gemeinde mit dem Wander- und Skiareal, mit dem Stausee, mit Sonnenuhrenwanderwegen vorhanden sind, aber auch in der gesamten Region Feriengebiet Oberlausitzer Bergland, mit dem überregionalen Bergwanderweg, Fahrradstrecke und auch im weiteren Sinne die Seenlandschaften im Landkreis Bautzen. Das Gebäude ist für vor allen Dingen die Touristen, die hier in der Region kommen, nutzbar. Für Wanderer, Radfahrer, Motorradfahrer, hier sich kurz umzuziehen, um dann von hier aus den Tagesausflug zu starten.
0: Dieser Trail, der von der Sächsischen Schweiz bis ins Zittauer Gebirge geht, hat hier seinen Mittelpunkt. Ich freue mich auf das neue Gebäude. Ich sehe die Möglichkeiten, die mit dem neuen Gebäude entstehen.
1: Dass mit diesem Projekt ein Riesenmeilenstein wieder geschaffen wurde, welcher die gesamte lokale Tourismusentwicklung absolut nach vorn bringt.

Mein Name ist Christine, ich bin Diplomdesignerin und DJ und ich bin Geschäftsstellenleitung vom Chemnitzer Künstlerbund. Ich lebe seit 16 Jahren in Chemnitz. Ich habe hier ein Atelier für Textildesign und ich habe eine Ausbildung gemacht, auch hier in Chemnitz, als gestaltungstechnische Assistentin und danach das Studium in Schneeberg. Ich habe mich ganz zeitig mit Ausdrucksformen beschäftigt und Musik. Also ich komme aus dem Delft-Gotik-Bereich. Das hat viel mit expressiver Kleidung zu tun. Es gab dann nochmal einen ziemlichen Bruch in meinem musikalischen Leben hin zum elektronischeren. Und da ich da viel mit Tanz zu tun hatte, ging es eben auch wieder um Mode und Kostüme. Einerseits geht es mir hier zum Beispiel auch viel um Nachhaltigkeit. Das ist so eine Sache, weil ich keine Produkte fertige, die ich einfach im Regal liegen habe, sondern immer nach Kundenwunsch oder Auftragslage. Und andererseits war ich schon immer pro Gemeinschaft. Deswegen die Projekte, die mit Musik zu tun haben. Ich habe eine Agentur, die nennt sich DIDA. Die hat vorrangig den Fokus auf weibliche Protagonisten. Und aber auch nicht nur aus dem DJ-Bereich, sondern auch vom Gesang bis zum Rap bis zu Band. Ich unterstütze das ehrenamtlich, ich versuche die Sichtbarkeit von den Menschen zu professionalisieren. Und aus dieser Geschichte heraus ist auch nochmal ein anderes Projekt entstanden, und zwar 365 Female DJs, wo ich wie eine Art Quartettkarte digital bei Instagram täglich 2 Jahre lang KünstlerInnen vorgestellt habe und auch die Illustrationen dazu gezeichnet habe. Das hilft ein Stück weit mir, weil wir hier die Region mit repräsentieren. Mitunter, weil das ein Projekt ist, was aus Chemnitz kommt, das betone ich auch immer ganz stark.

das war am Anfang so, dass natürlich gab es hier gar nicht so viele, die aufgelegt haben. Und das ist halt jetzt Jahre später halt komplett anders. Und das freut mich richtig so. Und genauso freut mich eben diese 365 Female-Geschichte, weil mir das Türen geöffnet hat einerseits, aber ich auch unglaublich tolle Künstlerinnen kennengelernt habe dadurch. Man erfährt viel mehr Dankbarkeit, auch von den Features, wenn ich Leute vorstelle, als jetzt negative Erfahrungen. Und es ist auch für, sag ich mal, dieses Argument, es gibt nicht genug oder wir finden nichts, ne? Das ist einfach eine legitime Antwort. Man kann sagen, guck dahin, da gibt es auch einen Download als Excel-Tabelle. Du kannst aber auch visuell dich quasi inspirieren lassen. Du kannst nach Farben gucken, was für Genre. Es ist ein Support für eine Zielgruppe, die den Support, denke ich, noch nötig hat. Ne? Also Entwicklung findet statt und das eben miteinander. Ja? Frauen supporten Frauen und Queer Support und eben gerade am Zahn der Zeit jetzt ist es noch wichtiger, da dran zu bleiben. Ich fühle, dass ein gewisser Frauenhaus sich jetzt hier in der jetzigen Zeit entwickelt, eben aufgrund der Problematiken zur Sensibilisierung von vielleicht Ansprache und Gendern. Die Hürde ist, dass man die Bubble erreichen muss, die bisher das nicht so sieht als Dringlichkeit. Das ist die größte Hürde. Die sagt, es ist doch schon alles gleich. Wieso denn? Frauen dürfen doch. Und es gibt doch genug DJs, die weiblich sind und. Ne? Diese, wir haben es schon lange geschafft, Einstellung. Das ist meine größte Hürde, ja. Weil nicht stimmt. Also es gibt sehr viele männliche Unterstützer, was eben genau das ausmacht. Ne? Die sind ja Wegbereiter, Freunde, Brüder, Väter, Kumpels, die uns genauso unterstützen, die das schon sehen. Ne? Und die auch feministische Arbeit auch leisten. Ne? Das gibt es auch. Aber da kann es schon noch mehr geben. Eine Frau steht an den Decks, wie man es ja so schön sagt, in einem kritischeren Fokus. Ne? Entweder weil sie zu viel anhat oder zu wenig anhat. Zu viel tanzt oder zu wenig tanzt. Zu wenig lacht, zu viel lacht, zu falsche Liedauswahl, zu komische Übergänge, zu eigenwilliger Stil. Du kannst alles machen, weil du eh alles falsch machst. Ne? Und deswegen muss man sich davon als Frau mal eher noch frei machen. Aber ich kann halt keine Diskussion über ein Outfit nachvollziehen. Das ist mir Schnuppe. Ne? Und das steht überhaupt nicht für die Leistung. Ne? Und am Ende des Tages, ob jemand nackt oder voll verhüllt dort steht, es geht ja um das, was rauskommt. In den ganz frühen Raver-Jahren war es so, da gab es ein Soundsystem und eine Anlage und dann war Wald und Nebel und es war absolut egal, wer aufgelegt hat, weil es um den Sound ging. Und manchmal, sagt jetzt ne, so der Oldie in mir, wünschte ich, wir würden diesen Kern wieder erkennen. Dass es halt eigentlich darum geht, was höre ich, was fühle ich, was macht das mit mir. Eigentlich inspirieren mich auch meine KünstlerInnen, die um mich herum sind, sehr. Ich weine mit denen mit, wenn denen ihre Projekte funktionieren. Ich leide mit denen mit, wenn es denen gerade schlecht geht. Und das ist ein Energieaustausch. Also ich wünsche mir, dass gerade die Female- und Queer-Community einfach viel mehr an sich glaubt und das Selbstbewusstsein, das verinnerlicht und eben dranbleiben und aufhören, sich zu vergleichen. Immer bei sich bleiben. Das ist das Schwerste. Ich weiß, wovon ich rede.

0: Mein Entwurf soll ein Kleidungsstück sein, was die Arbeit verhindert. Mit Absicht. Metamorphosis of Workwear ist ein Designprojekt, wo 18 Designer und Designerinnen zusammenkommen aus ganz Europa und sich Gedanken machen über die Arbeitskleidung von morgen.
1: Wir fragen uns, wie sich die Arbeitskleidung an die Arbeit anpasst und wie sie vor allem auch die Arbeitsbedingungen verbessern kann.
0: Wir haben uns inspirieren lassen durch Chemnitz. Wir sind eine Woche in der Stadt umhergewandert. So ist ein Sammelsurium an Ideen, Materialien und Geschichten zusammengekommen. Und das war unsere Ausgangsbasis. Jede Stadt hat ihre drei Entwürfe auf die Bühne geschickt. Und die Themen, mit denen sich alle Designer und Designerinnen befasst haben, wurden tänzerisch umgesetzt.
1: Vor allem war auch mir sehr wichtig, dass alle Gestalterinnen eine Geschichte erzählen, weil darum geht es am Ende, um Geschichten. Zum Beispiel gibt es da die Arbeit von Marlene Schröder, die beispielhaft ist für Überarbeitung.
0: Das war auch ein

0: Thema, wo ich dachte, diese Überforderung durch die Arbeitswelt, wie könnte ich die denn in dieses Projekt mit einbringen? Der Entwurf besteht aus zwei Teilen. Es ist einmal ein Overall, ein klassischer Blaumann, und das zweite Stück ist eine Weste. Und diese Weste besteht aus langen Stoffbahnen, die man sich um den Körper herumwickeln kann. Man kann in diese Stoffbahnen aber auch gleichzeitig mit den Armen hineinkriechen. Man kann auch eine Pause machen, man kann sich da hineinkuscheln. Es ist ein aktives, multifunktionales Kleidungsstück.
1: Wir bringen hier Künstlerinnen zusammen, weil wir hier sehr stark an Zusammenarbeit glauben. Den Energieaustausch wünsche ich mir sehr, und deswegen bringe ich auch die Designerinnen zusammen, damit man in Zukunft gemeinsam die Welt gestaltet.

0: Der Berg ist für mich wirklich ein Sehnsuchtsort. Hier findet man die Ruhe, die man manchmal braucht, um einfach auch eine gewisse Gelassenheit zu finden.
1: Wir sehen es als große Chance, wenn wir hier einen barrierefreien Zugang haben, dass wirklich auch unsere Veranstaltungsreihe in naher Zukunft und in weiterer Zukunft überhaupt durchgeführt werden kann, weil natürlich auch unsere Besucher älter werden, weil auch unsere Mitglieder älter werden und gefühlt wird ja der Eubin beim Besteigen sowieso jedes Jahr höher.
0: Wer den Berg Eubin besteigen will, muss natürlich einen gewissen Rucksack auf sich nehmen. An der Bergkirche vorbei, viele, viele Stufen hinauf auf das erste Zwischenplateau, den steinigen Weg durch das Eingangstor, am Kassenbereich vorbei, nochmal der letzte Anstieg bis auf das obere Burgplateau. Das ist natürlich eine Herausforderung, die muss man meistern. Wir haben hier auf dem Berg einen noch bewirtschafteten Friedhof. Der ist in Deutschland einzigartig und wir merken, wie schwierig es ist, dass die Leute hier hochfinden, hauptsächlich auch die Älteren. Und hier soll natürlich mit dem Projekt die Möglichkeit geschaffen werden, dass jeder in der Lage ist, diese Schönheit hier auf diesem Berg zu erleben. Die Probleme sind hauptsächlich, dass der Berggasthof polizeilich gesperrt ist und wir einen wichtigen Anziehungspunkt mit der gastronomischen Versorgung auf dem Berg so nicht mehr gewährleisten können.
2: Unser Berggasthof ist von oben bis unten hin eigentlich kaputt und nicht mehr so nutzbar, wie es eigentlich sein sollte. Denn wir erwarten ja hier über 120.000 Gäste auf dem Eubin. Und es wäre sehr schön, wenn das alles mal wieder so wäre, dass wir es nutzen könnten.
0: Der Berg Eubin hält eine ganze Reihe an Veranstaltungen für unsere Gäste bereit. Das geht über die historischen Mönchszüge, über den Kaiserzug, dann die verschiedenen Burg- und Klosterfeste.
2: Ich stelle mir vor, wenn alles wieder in Ordnung ist und alles wieder saniert ist, dann dürfen die Gäste sich hier setzen, entweder auf der Terrasse oder dann hinter den wunderschönen Panoramafenstern.
1: Ich würde mir für den Eubin wünschen, dass wir so weitermachen wie bisher, dass wir alle hier Hand in Hand arbeiten und dass wir einen ordentlichen Zugang zu dieser Burg- und Klosteranlage können, damit wir den Besuchern es wirklich ordentlich zeigen können, was hier vor über 600, 700 Jahren auf dem Eubin schon geschehen ist.

0: Die Getränkedose ist zurück und gefragter denn je. Rund 420 Milliarden Stück wurden im letzten Jahr weltweit abgefüllt. Greifbar wird der Trend auf der MedPack, der Weltleitmesse für Metallverpackungen in Essen. Dieses Jahr unter dem Motto Canned Future.
1: Die Getränkedose erlebt ein starkes Revival in der Tat. Nach dem massiven Einbruch in Zeiten des Dosenpfandes ist sie seit 6-7 Jahren wieder sehr, sehr stabil. Ergänzend kommt hinzu, dass sie aber auch als ein sehr trendiges Verpackungsmittel wahrgenommen wird. Und die Füller haben es verstanden, dort Füllgüter hineinzubringen, die außergewöhnlich, ungewöhnlich sind und auch den Verbraucher reifen, diese Getränke zumeist aus der Dose zu konsumieren.

0: Trotz wirtschaftlicher Unsicherheiten bleibt die Metallverpackungsindustrie durch Urbanisierung und verändertes Konsumverhalten stabil. Über 130 Milliarden Euro setzt sie im letzten Jahr um, bei gleichzeitig wachsendem regulatorischem Druck durch die neue EU-Verpackungsverordnung.
1: Die Branche ist stabil, weil sie einfach greifbar ist in verschiedenen Industriezweigen. Sie brauchen immer in irgendeiner Form Metallverpackungen. Kosmetik wird immer gekauft. Pharmaindustrie, denken wir dabei an Corona. Die Pharmaindustrie hatte da sicherlich einen hohen Peak durch die ganzen Impfstoffe zum Beispiel. Aber auch die Getränkeindustrie und natürlich nicht zuletzt die Nahrungsmittelindustrie, Konservendosen. Gerade in Krisenzeiten, wie wir sie sowohl während der Pandemie hatten, als auch für den Moment. Wir haben zwei Kriege auf dieser Welt, sind natürlich Nahrungsmittel, die sehr lange haltbar und gut zu lagern sind, gefragt.
0: Die steigenden Anforderungen werden zum Innovationstreiber der Branche. Beispielsweise spart moderner Digitaldruck Etiketten und erleichtert das Recycling nicht nur bei Getränkedosen.
2: Mit einer Digitaldruckmaschine können wir auf einem Produkt 3 Millionen Farben drucken. Fotorealistisch, kleinste Texte, Verläufe. Es gibt unbegrenzte Möglichkeiten im Druck. Und gerade in diesem Craft-Beer-Markt sind die Druckbilder extrem anspruchsvoll. Und die schnelle Umsetzung dieser sehr anspruchsvollen Druckbilder ist nur im Digitaldruck möglich.
0: Auch beim Material selbst steht eine höhere Energie- und Ressourceneffizienz im Fokus. Der deutsche Global Player für Weißblech stattet das zentrale Basismaterial für Lebensmittel- und Aerosolverpackungen gezielt mit neuen Eigenschaften aus.
3: Wir haben das neue Material hier mitgebracht, und zwar unser Rasselstein Cup und unseren Solid Flex Cup. Beide Materialien zielen darauf ab, 10% weniger Material zu benötigen, aber eben die komplette gleiche Produkteigenschaft darzustellen. Und das ist extrem wichtig, eben auch für unsere Kunden, weil sie einfach 10% weniger Material benötigen können, aber eben die gleiche Produktstabilität darstellen. Und es hat natürlich auch einen Vorteil beim Thema CO2-Reduktion.
0: Auch die Produktion selbst wird effizienter. Neue Hochgeschwindigkeitsanlagen arbeiten präziser, verbrauchen weniger Energie und Material und lassen sich schneller umrüsten. Gleichzeitig sorgt eine einfachere Bedienung für zusätzliche Entlastung.
4: In der heutigen Zeit ist es wichtig, weil wir sehr viel weniger Fachkräfte haben, die schon eine Vorausbildung haben, die Erfahrung haben mit Maschinen. Wir haben heute eine Generation, die sehr digital affin ist. Das heißt, wir müssen auch dem gerecht werden, das heißt, digitale Produkte anbieten, in denen man lernen kann, digitale Produkte anbieten, in denen man auch diese Maschinenbedienung bewerkstelligen kann.
0: Die Branche wächst weiter. Ein wichtiger Treiber ist die Getränkedose mit einem erwarteten Plus von rund 3-5% jährlich. Energie- und Ressourcenschonung bleiben zentrale Herausforderungen. Doch die MedPack zeigt, aus strengeren Regeln entsteht neuer Fortschritt.
5: Die Grundprinzipien des Webens sind sehr simpel. Aber je komplexer der Stoff wird, umso komplexer wird natürlich auch die Technik, um dieses Verfahren zu ermöglichen.
6: Mit der Erfindung der Lochkarte, das war schon revolutionär.
5: Es muss eine Zeit der großen Veränderungen gewesen sein.
6: Es ist immer wieder unglaublich faszinierend, wie diese Technik funktioniert.
5: Weben ist das Verkreuzen von Längsfäden mit Querfäden. Und damit der Querfaden durchgeschossen werden kann, er heißt ja auch Schuss, müssen sich die Längsfäden heben und andere wieder senken, damit ein Webfach entsteht. Und das ist die Grundbewegung beim Weben, aber es wird kompliziert und komplex, sobald man was Schönes, was Ästhetisches oder etwas sehr Funktionales, Stabiles herstellen will.
6: Die Muster entstehen, indem der Kettfaden mustergemäß auf der Oberseite zu sehen ist. Oder wenn er an der Stelle fertig ist, dann verschwindet er auf der Rückseite.
5: Die Muster früher, die wurden mit Gold aufgewogen, weil das wirklich mit viel Handarbeit verbunden war und hochaufwendig, hochkompliziert, ehe man das wirklich umgesetzt hatte, so ein Muster.
6: Das hat sich auf den Preis ausgewirkt, deswegen konnten das wirklich nur die Reichen eben diese kostbar gemusterten Gewebe erwerben.
5: Das ist dann eben mit Erfindung der Jacquard-Technik zur Massenware geworden.
6: Mit der Erfindung der Jacquard-Maschine, das war schon revolutionär.
5: Joseph-Marie Chacon hat gewusst, dass ein Gewebe binär kodiert ist. Es gibt nur zwei Möglichkeiten. Entweder der Kettfaden ist oben, überm Schuss oder erst unterm Schuss. Ja, nein, 1-0. Und er hat es geschafft, diese Verbindung zwischen Lochkarte und Kettfäden herzustellen, indem er diesen Chacon-Aufsatz konstruiert hat.
6: Ist ein Loch an der Stelle in der Lochkarte, wird der Faden gehoben, ist also an dieser Stelle auf dem Gewebe auf der Oberseite zu sehen. Und ist kein Loch an der Stelle an der Karte, dann bleibt der Faden auf der Gewebeunterseite liegen.
5: Die Lochkarte ist der Datenträger, auf dem das Muster gespeichert ist.
6: Das ist sehr genial, das ist faszinierend, wie so eine robuste Maschine so ein filigranes Gewebe erzeugen kann.
5: 1910 kam Martin Tannenhauer aus Chemnitz und hat auf der Suche nach einem größeren Gebäude für seine bereits bestehende Weberei dieses Gebäude hier gefunden und hat sich entsprechend erweitern können.
6: Chemnitz boomte zu der Zeit, also die Webereien in Chemnitz boomten.
5: Wenn man schaut, wie viele Musterzeichnereien, wie viele Kartenschlägereien es in und um Chemnitz gab um diese Zeit. Also das muss ein richtig eigener Zweig gewesen sein, der einfach viele Leute beschäftigt hat. Der Ehrgeiz unseres Museums ist es, den Menschen einen Einblick zu ermöglichen. Oft erleben wir, dass die Besucher in den Websaal kommen und sagen, oh, wie das hier riecht. Ja, man spürt, wie der Boden vibriert, wie laut das ist, was das für eine Arbeitsleistung derjenigen war, die die Maschinen bedient haben. Was hier in Sachsen geleistet wurde. Ne? Wir waren auch mal eine Zeit lang führend im Webstuhlbau. Wir waren führend in der Textilindustrie hier in Deutschland. Und das ist einfach eine Sache, die man durchaus vermitteln darf, wo man sagen kann, wir sind stolz darauf und wir vermitteln hier einen lebendigen Eindruck davon.

0: freut mich besonders, dass die Kinder und Jugendlichen nicht nur aus Bad Düben, sondern wirklich aus nah und fern das hier gut annehmen. Wir haben schon welche gehabt, die kamen mit Camper und haben das ganze Wochenende hier verbracht. Und letztendlich war es eigentlich so, dass für die mittlere Altersgruppe wenig in Bad Düben war. Da macht natürlich so eine Trendsportart wie das Biken, Skaten schon was her. Die Bieber Lions, wir waren natürlich die Gruppierung, die das Ganze hier ins Leben gerufen hat. Und die Stadt hatte sich da schon Gedanken gemacht, was hierher könnte. Man hatte tatsächlich mit einem Skatepark geliebäugelt. Dieser asphaltierte Pumptrack ist so entstanden, dass wir auch was gesucht haben, nicht nur für Biker, sondern auch für Skater, Inlinefahrer, Scooter. Wie man unschwer erkennen kann, gibt es Absprünge und Landungen. Wir haben auch diesen Tricksprung, der ausgelegt ist mit Rindenmulch, sodass man auch, wenn man mal fällt, weich landet. Es gab anfangs gar keine Fläche für die Anlage, denn hier standen noch alte Gebäude der NVA. Die mussten natürlich erst mal weichen.
1: Ja, wichtig war erstmal die Dirt-Anlage, dann kam die Pumptrack-Anlage dazu, weil wir ganz viele Radsportler hier in Bad Düben zu Gast haben und zu Gast hatten. Die haben dafür gekämpft, dass es das geben wird. Und haben uns am Ende des Tages überzeugt, dass das ganz gut in unser Konzept reinpasst.
0: Das war auch so ein Punkt, den die Bürgermeisterin, worauf sie bestanden hatte, dass das hier jetzt nicht mit irgendeinem Verein betrieben wird, der Geld kostet, sondern dass die Anlage tatsächlich jedem jederzeit zur Verfügung steht. Das war ein Ziel von uns, auch den Tourismus zu fördern und Gäste nach Bad Düben zu holen mit der Anlage, und das ist tatsächlich gelungen.
1: Wir wollen natürlich auch Familien und vor allem junge Leute hier begeistern, Radfahrer insbesondere. Wir haben Gäste aus Holland, aus England, aus ganz Deutschland, die hier von Elbradeweg zum Mulderadweg kommen und die dann hier einen Abstecher machen.
0: Es soll wirklich ein Treff für Jung und Alt, für Sportler aller Art werden, und auch die vielleicht keinen Rollsport betreiben wollen, sollen vielleicht eine Möglichkeit finden. Und auch die Eltern freuen sich, höre ich immer wieder, dass sie froh sind, dass die Kiddies auch runter sind vom Sofa und sich bewegen und auch noch Spaß haben dabei.

Also wir sind ja sozusagen die Waldeisenbahn Muskau, aber eigentlich im Herzen von Weißwasser. Also die Waldeisenbahn ist wirklich eine reine Güterbahn gewesen. Das Haupttransportmittel war von Anfang bis Ende immer Kohle.

0: Kohle, das ist ein sehr kultureller Wert. Das zu erkunden, das hat natürlich auch touristischen großen Reiz. Und man merkt das eigentlich auch in den letzten Jahren, dass die Touristenströme doch dann zugenommen haben.
1: Ja, also wir sind schon ein Besuchermagnet in der Region. Wir befördern im Jahr über 50.000 Fahrgäste. Wir nehmen also unter den Schmalspurbahnen in Sachsen auch eine besondere Rolle ein. Um die Bahn zu betreiben, müssen wir erstmal eine Infrastruktur vorhalten. Das heißt hier 20 Kilometer Strecke mit 11 Bahnhöfen. Das ist sehr aufwendig. Ja, hier sieht man mal am konkreten Beispiel diesen biologischen Verfall von Schwellen. Die verfaulen innen drin, sind gar schon hohl. Und die Schraube, die hier eigentlich mal die Schienen festhalten sollte, hat keinen Halt mehr drin. Und deshalb müssen diese Schwellen jetzt hier ausgewechselt werden. Ja, und wenn das alles mal durch ist, dann können wir wieder sicher für die nächsten Jahrzehnte fahren.
0: Deswegen sind wir eigentlich froh, dass wir die Strecken wirklich sanieren können. Deswegen ist dieses Strukturwandelprojekt genau die richtige Sache, um hier den Tourismus auch weiter voranzubringen und abzusichern.
1: Es ist auf jeden Fall eine Investition in die Zukunft, denn wir denken, dass der Tourismus und Ausflugsverkehr allgemein in Zukunft noch einen ganz anderen Stellenwert hier einnehmen wird.
0: Wir freuen uns auf die Zukunft.

0: jetzt kommt alles anders, als du denkst. 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
2: Hallo und herzlich willkommen zu Ihrer Lausitzwelle Regionalzeit am Mittwoch. Immer zur Wochenmitte mit allen Neuigkeiten aus der Westlausitz. Und wir schauen zuerst zurück auf einen Ort, der 60-jähriges Bestehen feiert. Viele Kinder aus Pulsnitz haben dort ihre ersten Freundschaften geschlossen, gespielt und ihre Kindergartenzeit verbracht. Die Rede ist von der Kita Wichtelburg. Zum großen Jubiläum sind Familien, ehemalige Kita-Kinder und alle Interessierten eingeladen, gemeinsam zu feiern. Mit einem bunten Programm blickt die Einrichtung auf 6 Jahrzehnte voller Erinnerungen zurück.
3: 60 Jahre bestehen, das feiert die Kita Wichtelburg in Pulsnitz dieses Jahr. Sie entstand aus 2 kleinen Kitas in der Pfefferkuchenstadt und wurde am 7. März 1966 eingeweiht. Damals war die reine Kindertagesstätte mit über 150 Kindern eine der größten Kindergärten für die Kleinstadt. Auch heute noch können die Kinder in der Kita beim Malen kreativ sein, basteln oder im Garten spielen.
4: Früher gab es ja diesen Bildungsplan sozusagen. Wir haben jetzt auch einen Bildungsplan, einen sächsischen Bildungsplan, aber den haben wir als Richtwert. Uns ist es besonders bei uns in der Kita hier wichtig, dass die Kinder bei uns gut ankommen. Deswegen haben wir auch eine Eingewöhnungsphase, die jetzt nicht so starr festgelegt ist auf 4 Wochen, sondern wir gucken, was das Kind braucht. Danach geht es. Ansonsten haben wir ein riesentolles Außengelände. Uns ist wichtig, dass die Kinder draußen sind, bei jedem Wetter. Es sei denn, es ist mal ganz, ganz schlechtes Wetter, dann gehen wir natürlich nicht raus oder es ist sehr, sehr kalt. Aber ansonsten gehen wir bei jedem Wetter raus, einfach, dass die Kinder die Natur kennenlernen, die Natur lieben, rausgehen. Alles, was damit zu tun hat. Ja, das ist so das, was wir hier leben. Wir haben auch Besonderheiten bei uns in der Kita. Wir sind nämlich die einzige Kita, die von 6 bis 19 Uhr in Pulsnitz geöffnet hat. Stellen uns manchmal vor kleine Herausforderungen. Das ist so, aber wir machen das gern. Und wie gesagt, unser riesengroßer Garten, das wirklich wie ein Park ist, das ist unser Alleinstellungsmerkmal.

0: Ja, das hat keine andere Kita. Und wir sind auch so ein bisschen am Stadtrand, dass es wirklich so ist, dass man sagen kann, die Kinder haben hier eine Ruhe. Also es ist ein, wie ein kleiner Naturkindergarten. Wir haben eine Kooperation mit dem Altenheim auf der Großröstorfer Straße. Dort sind wir regelmäßig zu Gast. Oder die alten Leute sind regelmäßig bei uns zu Gast. Das ist so eine Art Oma-Ersatz für unsere Kinder. Wir haben Kinder, die keine Oma haben. Das ist so, wie soll ich sagen, das ist so wertschätzend und das ist so bereichernd für alle beiden. Also die Kinder freuen sich und sagen dann schon immer, ja, schön, wann kommen die Omis, wann basteln wir mit denen oder wann macht man einen Ausflug. Und umgedreht kriege ich das von der Frau Malsch, die dort die Leiterin ist, gespiegelt, dass die alten Leutchen, die jetzt ja teilweise an Demenz und sowas erkrankt sind, dass sie noch Tage davon dann reden und sagen, die Kinder waren da. Und das, genau so soll das sein. Momentan ist es gerade so, dass wir einen Brutkasten hier haben, wo kleine Eier drin sind, die befruchtet wurden, die drin sind und wo wir jetzt sehnsüchtig auf den Küken-Schlüpf warten. Der soll am 6. Mai sein und dann sind die bei uns nochmal in einem kleinen Küken-Kindergarten, dass die Kinder die auch beobachten können. Also auch solche Sachen sind uns wichtig. Ja, ansonsten ist uns wichtig, dass die Kinder bei uns im Spiel lernen. Wir machen Projekte und wir haben auch, früher hat man es Beschäftigung genannt, ja, wo so Sachen sind, aber uns ist es wichtig, dass die Kinder ganz viel im Spiel lernen. Spiel ist ganz wichtig für die soziale Bindung. Es ist wichtig, es bereitet auf das Leben vor. Die Kinder leben und werden so aufs Leben vorbereitet. Das ist eigentlich dieser Konsens, wo man sagt, nee, es ist nicht dieses Starre, es ist das Leben, bereitet die Kinder auf das Leben vor. Und das wollen wir hier bei uns in der Kita genauso machen.
1: Seit vielen Jahren gehört die Kita Wichtelburg zum festen Alltag vieler Familien. Nun sind alle eingeladen, dieses große Jubiläum gemeinsam zu feiern.
0: Wir werden am 29.05. hier ein großes Familienfest haben, wo alle Leute eingeladen sind, die jemals irgendwas mit der Kita zu tun hatten. Sei es ehemalige Kinder, die sind ja nun mittlerweile auch schon 60 Jahre alt, die dann hier gewesen sind, oder älter sogar. Erzieher, die hier mal gearbeitet haben, oder wir haben auch ganz viele Kooperationen, solche Leute, die sind alle herzlich willkommen, wir freuen uns auf die. Wir werden 15.15 Uhr hier starten bei uns in der Kita und so gegen 18 Uhr, je nachdem, wird es dann langsam das Ende sein. An diesem Tag sind auch ganz, ganz viele Sachen geplant. Wir haben ortsansässige Firmen, die hier sind. Wir haben den Spielmannszug. Ich will nicht so viel verraten, Spielmannszug kommt. Wir haben die Tanzmäuse dabei. Also es wird ein Programm hier geben. Und wir wollen uns, wie gesagt, ganz, ganz viel Zeit nehmen, mit den Leuten ins Gespräch zu kommen und Erinnerungen hochzuholen oder Fragen zu beantworten. Und natürlich ist für das leibliche Wohl auch gesorgt. Also es sind ganz, ganz viele Highlights. Zu viel möchte ich nicht verraten. Alle sind herzlich eingeladen, wir freuen uns auf euch.
1: Neben einem Kuchenbazar der Eltern warten unter anderem auch der Eiswagen des Harlekin sowie viele weitere kleine Leckereien und Angebote auf die Besucher. Für Groß und Klein soll dabei einiges geboten werden. Also schauen Sie gern vorbei und verbringen Sie gemeinsam mit der Kita Wichtelburg ein paar schöne Stunden.
2: Rauchende Köpfe im Radeberger Rathaus. Nach dem Bierstadtfest ist vor dem Bierstadtfest, heißt es dort. Doch das ist gar nicht so einfach mit steigenden Kosten für Lohn, Energie etc. Doch die Stadt und der Gewerbeverein und viele Ehrenamtliche wie beispielsweise der Kirchturm und der Schlossverein sowie der Lions Club und der Kaiserhof, sie haben es auch in diesem Jahr wieder gestemmt, und zwar kostenlos für alle Bürger. Die Sicherheit wird durch mobilen Zufahrtsschutz gewährt. Das Stadtfest steht in diesem Jahr ganz im Zeichen der Närrinnen und Narren. Und das hat einen Grund. 60 Jahre Karnevalsclub Groß-Erkmannsdorf. Für Radebergs Oberbürgermeister Frank Höhme heißt es vom 5. bis zum 7. Juni wieder 3 Tage präsent sein. Angefangen beim legendären Fassbieranstich, in der Bierstadt Radeberg mit seiner weltbekannten Marke ein Muss. Auch für Dresdnerinnen und Dresdner, denn das echte Brauhaus steht hier und kann zum Bierstadtfest auch besichtigt werden. Regelmäßige Zugverbindungen aus der Landeshauptstadt machen es möglich. Weitere Infos zum musikalischen, kulinarischen sowie kulturellen Ablauf wie dem Radeberger Funkenflug, dem Auftritt des Radeberger Spielmannszugs, Sachsens größtem Bierfassrollen, finden Sie unter bierstadtfest.de.

0: Einen Sommerspaß- und Erlebnispass, das bietet die Stadt Bischofswerda wie in den letzten 12 Jahren auch für Schulkinder, Jugendliche, aber auch für Vorschul- und Kindergartenkinder in diesem Sommer. Mit dem sogenannten Ferienpass haben Kinder für kleines Geld die Möglichkeit, an knapp 50 Angeboten und Aktivitäten teilzunehmen. Das sind zum Beispiel kostenlose Freibadeintritte, spannende Kreativangebote und weitere Freizeitaktionen für den Sommer. Zusätzlich bietet der Ferienpass in diesem Jahr neue Partnerangebote aus der Stadt Bautzen. Dabei können die Kinder unter anderem an Veranstaltungen im Filmpalast, Laserland und Neongolf Bautzen dabei sein. Um in diesem Sommer am Ferienprogramm teilzunehmen, ist der Ferienpass im Bürger- und Tourismusservice, im Freibad ab dem 1. Juni und in der Stadtbibliothek bei Schreibwaren Förster, in Annett Seifenladen, im B28 sowie im Kindercafé Valentin in Bautzen erhältlich. Sachsen behauptet seine Spitzenposition als beliebtes Reiseland und erreicht im bundesweiten Vergleich erneut einen Platz auf dem Podium. Grundlage sind die aktuellen Auswertungen des Bewertungsportals TrustYou, bei denen sich der Freistaat sogar weiter verbessern konnte. Besonders positiv bewertet werden Qualität, Service und authentische Erlebnisse in den sächsischen Regionen. Gleichzeitig stehen nun die Regionssieger des Wettbewerbs Gästeliebling 2026 fest, bei dem Unterkünfte mit besonders hoher Gästezufriedenheit ausgezeichnet werden.
1: Entscheidend für die Bewertung sind echte Online-Bewertungen von Reisenden. Der Wettbewerb feiert in diesem Jahr zudem sein 10-jähriges Bestehen und würdigt erstmals auch eine Jugendübernachtungsstätte mit einem Sonderpreis. Die ausgezeichneten Betriebe qualifizieren sich nun für das Landesfinale im kommenden Jahr. Online-Bewertungen spielen dabei eine immer wichtigere Rolle, da sie Gäste Orientierungen geben und Betrieben wertvolle Hinweise zur Weiterentwicklung liefern. Insgesamt zeigt das Ergebnis, dass Sachsen mit hoher Qualität und engagierten Gastgeberinnen und Gastgebern bei Reisenden weiterhin punktet.
0: Am 1. Juni startet in Bischofswerda die Freibadsaison. Das Bad öffnet dann täglich von 9 bis 20 Uhr. Besucher erwartet unter anderem ein Erlebnisbecken, eine große Rutsche, ein Kinderbereich mit Piratenschiff sowie ein Schwimmerbecken mit 6 Bahnen. Allerdings bleibt das Wasser auch in diesem Jahr unbeheizt. Die Eintrittspreise bleiben unverändert und gehören weiterhin zu den günstigsten der Region.
2: Im Streit um die geplante Schließung der Geburtshilfe und Gynäkologie am Kamenzer Krankenhaus ziehen die Kreisräte im Landkreis Bautzen jetzt gemeinsam an einem Strang. Vertreter verschiedener Fraktionen, von Freien Wählern über Bündnis Linksgrün bis hin zur AfD und BSW, haben einen Sonderkreistag beantragt. Politische Differenzen rücken dabei in den Hintergrund, um gemeinsam für den Erhalt der wohnortnahen Versorgung zu kämpfen, hieß es bei einem Gespräch am vergangenen Mittwoch. Die außerordentliche Kreistagssitzung soll am 27. Mai stattfinden. Dort will Landrat Udo Witschers auch die Kamenzer Klinikleitung mit den Schließungsplänen konfrontieren. Gleichzeitig kritisiert der Landrat die fehlende Kommunikation des Krankenhauses scharf. Der Landkreis selbst habe zwar kaum direkten Einfluss, wolle aber gemeinsam mit Partnern nach Lösungen suchen. Zuletzt forderte der Landrat auch in einem Brief Sachsens Gesundheitsministerin Petra Köpping auf, die Schließung Ende Mai zu stoppen. Gegen die Schließung gibt es seit Wochen Proteste. Zuletzt demonstrierten rund 900 Menschen auf dem Kamenzer Markt.
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4: In Kunstwerken können Gedanken, Gesellschaftskritiken oder die eigene Fantasie Platz finden. Doch nicht in allen ist das offensichtlich. Beispielsweise die Gemälde, die aktuell in der neuen Ausstellung im Museum der Westlausitz in Kamenz zu sehen sind, wirken auf den ersten Blick wie eine hübsche Landschaftsmalerei oder ein lebhaftes Porträt. Doch je länger man sie betrachtet und die Einzelheiten aufnimmt, umso stärker werden einem die Skurrilitäten bewusst, die der Künstler mit hineingearbeitet hat.
5: Busfahrpläne ohne Inhalt. idyllische Natur und Plastiktüten. Kleine Themen, ganz groß. Das verspricht die neue Ausstellung im Museum der Westlausitz in Kamenz. In Ende neu, Bilder einer heilen Welt, schafft der Künstler Bildwelten, die tief in der hiesigen Landschaft verwurzelt sind und doch Themen verhandeln, die die ganze Welt betreffen. Stefan Popella hat uns einen exklusiven Rundgang durch seine Ausstellung gegeben.
6: Ja, hallo, herzlich willkommen hier in Kamenz im Museum der Westlausitz. Ich bin Stefan Popella, Künstler, Maler, lebe in Dresden und Berlin teilweise, stamme aber aus der Oberlausitz. Ich bin 1980 in Bautzen geboren und in Kirchau aufgewachsen und habe hier im Museum die Chance und die Möglichkeit und die Ehre, ca. 50 Bilder zu präsentieren, die in den letzten 10 Jahren entstanden sind. Inhaltlich befasse ich mich in meinen Arbeiten mit geschichtlichen Themen, verhandle aber auch viele Sachen, die aktuell von Relevanz sind. Das ganze Konsumthema, Marken, Technologiegläubigkeit, Fortschrittswahn, natürlich immer in einer Kombination und mit einer ironischen Brechung drin, wie jetzt hier mit dem Filmplakat zum Beispiel vom Terminator 2 Film, was natürlich ganz klar eine Anspielung ist auf KI, Robotik und eigentlich, was vor Jahren Science Fiction hieß, wird jetzt zur Realität. Und ich bespreche das und hinterfrage, in welcher Form das für uns, für die Zukunft eine Rolle spielen wird. Ja, natürlich spielt auch die Oberlausitz oder die Lausitz im Allgemeinen eine Rolle. Thematisch diese Arbeit mal exemplarisch ausgewählt. Eine Bushaltestelle im Schleife am Rande des Tagebaus. Und darin ist natürlich thematisiert die ganze Problematik oder die ganze Geschichte des Strukturwandels, ökologische Fragen. Im Hintergrund sieht man die Dampfwolke vom Kraftwerk Boxberg. Und ja, in diesem Bild bespreche ich ein bisschen, wie man mit diesen neuen Situationen und den Umwälzungen umgehen kann oder umgeht. In meinen Bildern greife ich auch gerne alte Sagen oder Mythen auf. Das ist ein gutes Beispiel dafür. Die Serie heißt Nibelungen. Und hier haben wir zum einen Siegfried und zum anderen Kriemhild. Und ich versuche, diese alten Prinzipien und diese alten Sagen ins Hier und Jetzt zu transportieren und breche das mit einem Augenzwinkern und auch mit einer gewissen Ironie und versuche da auch ein bisschen diese Heldenverehrung zu brechen und ins Zeitgenössische zu übertragen.
5: Alle 50 ausgestellten Gemälde wurden in verschiedene Kapitel unterteilt, wie Susanne Magister weiß.
7: Wir haben insgesamt 5 Kapitel: Ende neu, Kinderspiel, Arkadia, Wieland und Nibelungen. Und entsprechend innerhalb der Kapitel haben wir bestimmte inhaltliche Dinge zusammengefasst. Ende neu zum Beispiel, da geht es um bestimmte Brüche in der Gesellschaft, Ausblicke in die Zukunft und was das vielleicht im Sinne einer heilen Welt bedeuten kann, wo die brüchig wird und wo man sich vielleicht auch doch auch mit zarten Zukunftsfreuden und Visionen beschäftigen kann. Und in dem Katalog, den wir dazu gemacht haben, kann man dann die Kapitel sich auch noch mal erschließen. Da ist das dann auch noch mal ein bisschen näher erläutert. Und es gibt einen einführenden Essay zum Künstler und zu seinem Werk. Wer sich damit näher befassen möchte, der ist dann herzlich eingeladen, auch diesen Katalog sich zu Gemüte zu führen.
5: Dass die Bilder Popellas nach Kamenz in das Museum der Westlausitz einzogen, ist einem Zufall zu verdanken.
8: Tatsächlich habe ich im Landratsamtgebäude in Bautzen ein Werk von ihm gesehen, mich da mit dem Künstler ein bisschen näher beschäftigt und natürlich dabei festgestellt, dass er in Bautzen geboren ist, in Kirchau aufgewachsen ist und das

0: mich neugierig gemacht. Und deshalb habe ich ihn spontan gefragt, ob er Lust hätte, in unserer Reihe Künstler der Region eine Ausstellung mit uns zu machen. Ziel war letztendlich, Stefan Propeller als überregional bekannten Künstlern hier in der eigenen Heimat noch mal ein bisschen bekannter zu machen, und zwar über die reine Kunstwelt hinaus, den Menschen auf der Straße seine Kunst vertrauter zu machen, weil er ja mit seiner Bildsprache eigentlich jeden normalen Menschen anspricht, oder viele können damit was assoziieren, und bildet dadurch eine wunderbare Brücke zu seiner Kunst.
1: Nach seinem Rundgang hat Künstler Stefan Propeller für die Lausitzwelle-Zuschauer noch abschließende Worte gefunden.
2: Die Malerei nimmt einen Riesenteil in meinem Leben ein. Darüber bin ich auch total glücklich. Ich betreibe das mit Neugier und Leidenschaft. Und für mich ist es einfach eine Riesenmöglichkeit, eine leere Leinwand zu bespielen. Ich habe da die absolute Freiheit. Ich kann die Figuren, das Szenenbild wie in einem Theater inszenieren und kann mich da komplett frei entfalten. Und ich würde mich natürlich freuen, wenn viele Besucher diese Ausstellung besuchen würden. Und vor allem würde ich mich freuen, wenn sie mit sich selbst in Dialog treten, aber vor allem auch mit anderen. Das bietet sich erfahrungsgemäß an, mit dem Bild als Brücke über bestimmte Wahrnehmungen und Alltagsprobleme oder wie auch immer schöne Sachen zu besprechen und sich auch vielleicht selbst und den anderen besser kennenzulernen.
3: Und damit, liebe Zuschauer, sind wir am Ende unserer gemeinsamen Zeit angelangt. 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Ich freue mich, wenn Sie wieder einschalten. Bis dahin und machen Sie es gut!
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0: Einen wunderschönen guten Abend, meine Damen und Herren, zur aktuellen Ausgabe von 04 Plus, Ihrem Magazin für die Landkreise Leipzig und Nordsachsen heute am Mittwoch, dem 27. Mai 2026. Schön, dass Sie eingeschaltet haben. Bleiben wir mal gleich beim Landkreis Leipzig, denn ich habe gleich bei mir hier zu Gast den Landrat vom Landkreis Leipzig, Henry Greichen, zur Bürgersprechstunde. Herzlich willkommen, meine Damen und Herren. Das ist die Mai-Ausgabe der Bürgersprechstunde mit dem Landrat des Landkreises Leipzig, Henry Greichen. Herr Greichen, herzlich willkommen bei uns im Studio. Ich freue mich,
1: Vielen
0: dass
1: Dank.
0: Sie bei uns sind. Mai-Ausgabe, interessant, alles Neue macht der Mai, sagt man ja normalerweise.
1: Genau.
0: Aber das erste Thema ist tatsächlich gar nicht so neu. Sie haben gerade gesagt im Vorfeld, es gibt schon über 20 Sondervermögen.
1: Genau.
0: Interessanterweise
1: Ja,
0: wusste ich auch noch nicht. Aber es geht um ein aktuelles Sondervermögen, nämlich das Sondervermögen des Bundes, welches ja für Kommunen, für kommunale Projekte bereitgestellt wird.
1: genau.
0: Inwiefern können da alle Gemeinden in irgendeiner Form berücksichtigt werden? Wie wird da priorisiert? Wie viel Geld erhält jeder? Können Sie da was sagen
1: Ja,
0: dazu?
1: also kann man ja sagen, bei dem Thema Sondervermögen des Bundes für die Kommunen und Länder stehen ja immer die 100 Milliarden da groß im Schaufenster, wenn aus Berlin berichtet wird. In Sachsen sind wir im Grunde mit der Verteilung durch und die kleinste Gemeinde, der Landkreis, die kreisfreien Städte wissen sehr genau, wie sie in ihrem Investitionsbudget welche Mittel für die nächsten Jahre verplanen können. Die kommunalen Spitzenverbände haben mit dem Freistaat zunächst vereinbart, diese Vereinbarung auf 4 Jahre zu stricken, um gegebenenfalls in den noch 8 Jahren, die bis zu den Gesamtlaufzeit von 12 fehlen, nochmal nachsteuern zu können, falls Bedarfe, die heute noch nicht erkennbar sind, auf der Tagesordnung stehen oder Bedarfe, wo wir heute noch sagen, die sind besonders wichtig, vielleicht sieht es in 4 Jahren anders aus, um die zurücknehmen zu können. Insofern ist eins klar für die Kommunen. Es gibt ja einen Teil, der an Förderprogramme wie Schule, Investitionen Krankenhäuser, Investitionen Straßen fließen. Und es gibt einen Teil, ich sage mal, zur freien Verfügung, quasi eine investive Zweckzuweisung für Investitionen fast aller Art. Da wird es für die nächsten 4 Jahre jedes Jahr die Jahresscheibe immer bemessen auf die Einwohnerzahl geben. Und diese ist

0: zunächst zu teilen in das Budget Landkreis und Städte und Gemeinden im Landkreis. Da haben wir uns schon vor geraumer Zeit auf einen Schlüssel von 31,5% für den Kreis verständigt. Das sind für die 4 Jahre in Summe 11,7 Millionen Euro. Und die Städte bekommen eben die 68,5%. Das sind 25,6 Millionen Euro. Und innerhalb der Kommunen verteilt sich das nach der Einwohnerzahl ganz simpel, sodass man die Zahl je Gemeinde ausrechnen kann. Das wissen die Kommunen auch, was aufgrund ihrer Einwohnerzahl an Jahresscheibe jetzt dahinter steht. Und im Grunde kann dort jetzt die Planung damit beginnen, was wird wo investiert. Mhm. Nämlich als Eigenanteil für eine Investition an der Schule.
1: Also Eigenanteil, das geht auch.
0: Ist bewusst gewollt, ja, kann man machen, soll man auch machen, weil man natürlich dann auch das Budget nochmal veredeln kann mit einem guten Fördersatz und mit einem größeren Projekt vielleicht. Oder man verwendet es einfach für eine einzelne Investition. Das ist jetzt durchaus möglich und absolut kein Problem. Die Projekte, wir haben sie im Kreistag bereits gebunden, was wir mit unserem Budget vorhaben. Die Kommunen werden das auch tun, jetzt in ihren nächsten Stadt- und Gemeinderatssitzungen. Und bis spätestens 15. Juli muss das zu einer Liste zusammengefügt werden und zu unserer gemeinsamen Bewilligungsstelle der Landesdirektion gemeldet werden, dass dann die Bescheide kommen.
1: Mhm. Haben Sie mal ein Beispiel? Ich sehe, Sie haben so eine wunderbare Liste mitgebracht. Mhm. Sehr, sehr interessant. Können wir mal ein, zwei Städte raussuchen? Also Grimma zum Beispiel, wo wir uns ja gerade befinden.
0: Also wir nehmen mal Grimma raus. Ne? Aufgrund der Einwohnerzahl, 10,6% rund von den kreislichen Einwohnern, kommt ein Betrag für die Jahre 25 bis 28 von 2,7 Millionen Euro raus.
1: Eine Menge Geld.
0: Da kann dann der Stadtrat sagen, das ist jetzt für die Priorität ABC und das arbeitest du ab, liebe Stadtverwaltung. Mhm. Kann da noch ein, zwei Projekte vielleicht sich als Option vorhalten, falls mal oben in der Priorität 1 was wegfliegt und nicht realisiert werden kann, sodass die Verwaltung da handlungsfähig ist. Aber da kann man schon etwas damit tun.
1: Genau. Und wenn jetzt eine Stadt das in die eben jetzt aktuell nicht benötigt und sagt, ich habe in 3 Jahren ein größeres Projekt oder in 4 Jahren, kann das gesammelt oder beziehungsweise gespart werden oder reserviert werden in irgendeiner Form?
0: Das kann es, wenn man einen Tauschpartner findet.
1: Aha,
0: okay. Wenn man jetzt sagt, wir nehmen mal die kleinste Gemeinde im Landkreis, da ist natürlich das vom Budget am übersichtlichsten, das ist Elster-Trebnitz. Die haben nur 0,5% der Einwohnerzahl des Landkreises. Mithin kommen da nur 126.000 Euro raus. Da macht es schon Sinn zu sagen, gucke ich vielleicht mal, dass ich 5, 6 Jahre zusammen ein Budget bilde, um dort eine größere Investition anzuschieben. Das kann man ansparen und man kann auch mit anderen innerhalb der Jahresscheibe tauschen, sodass man in Summe der 12 Jahre wieder auf seinen Anteil kommt.
1: Okay.
0: Das also ist spannend. Relativ Thema. Flexibel.
1: Ich denke, dann kann tatsächlich etwas daraus werden. Mit diesem Sondervermögen, weil am Anfang wurde es ja sehr skeptisch betrachtet, ob das auch am Ende Sinn macht und was Gutes rauskommt. Aber im Moment sehe ich das als, tatsächlich als Chance.
0: Für den Step sind es natürlich Schulden, die beim Bund aufgenommen werden. Das ist eine Bundesanleihe, was anderes ist es ja nicht.
1: Ja.
0: Und der gibt das Geld den Ländern und den Kommunen. Und jetzt liegt es an uns, wirklich ein kommunales Vermögen draus zu machen und in Sachanlagen zu investieren.
1: Okay, genau. Prima. Ein anderes spannendes Thema, was in aller Munde ist, das Thema Windenergie, erneuerbare Energien. Ja. Wie bewertet der Landkreis Leipzig den überarbeiteten Entwurf der Windkraft-Vorranggebiete für die Region?
0: Also der Planungsverband hat ja jetzt eins gemacht, ne? Der hat die gesetzliche Vorgabe umgesetzt, nicht 2% Flächenziel zu verplanen, sondern hat auf 1,3%, etwas drüber 1,35%. Eingeplant, weil das die gesetzliche Vorgabe für das Zieljahr 2027 ist. Und da sind erstmal eine ganze Reihe Themen auch, die von uns, von unseren Kommunen, von uns als Landkreis gekommen sind. Ich nenne nur beispielsweise das Thema Trinkwasserschutzgebiet, wo eine gute Berücksichtigung stattgefunden hat. Es sind aber auch andere Themen mit eingeflossen, die von außen gekommen sind. Das sind die Themen Bergbausicherung insbesondere, wo jetzt nicht zwingend eine Kommune oder ein Landkreis als Träger öffentlicher Belange dahinter stand, sondern bergbauliche Belange, sodass jetzt mit dem jetzig vorgelegten Entwurf erstmal eine Diskussionsgrundlage ist, wo wir uns als Landkreis natürlich schon damit beschäftigen. Haben wir jetzt auch auf diesen Entwurf hin Belange, die wir geltend machen müssen. Die Kommunen werden es definitiv auch haben und dann werden wir uns wieder melden.
1: Ist die Verteilung gerecht? Es sind ja wohl Kommunen mehr betroffen, andere sehr wenig.
0: Es gibt Kommunen, die sind quasi mit 0% ihrer Fläche, waren im ersten Entwurf schon mit 0% der Fläche berücksichtigt. Manche mit einer sehr geringen Zahl, andere mit einer hohen Zahl. Das liegt aber nicht daran, dass nun irgendwie die Frage der Gerechtigkeit bei der Verteilung eine Rolle gespielt hat, sondern die Frage, was sind Ausschlusskriterien oder nicht. Und in den klassischerweise vom Bergbau betroffenen Kommunen sind die Konflikte am geringsten, weil wenn über mehrere Hektar Kohle abgebaut wurde,

0: und wieder aufgeschüttet wurde, dann ist ein Kippengelände da, wo wenig Konflikte rundherum bestehen. Und diese Flächen sind natürlich vor allen Dingen in den Südraumgemeinden Kreuth, Neukieritzsch, Elster-Trebnitz und Pegau vorhanden. Und dort konzentrieren sich die von der Relation her die größeren Gebiete, das stimmt.
1: Und ist der jetzt gefasste Plan denn bindend oder inwieweit ist er denn bindend?
0: Ja, Ziel ist, den Plan bindend zu machen bis zum Jahresende 27, weil da sind wir uns in der Region relativ einig, ein Wildwuchs ja verhindert werden soll. Wenn es, das ist eine Regelung aus dem Baugesetzbuch, wenn es nicht gelingt, Vorranggebiete für die Windkraft auszuweisen, hat im Zweifel jeder Standort, der sich im Außenbereich von einer Ortslage befindet, und der muss dann keine 1000 Meter vom letzten Haus entfernt sein, Anspruch auf eine BImSchG-Genehmigung, also auf eine emissionsschutzrechtliche Genehmigung zum Betreiben des Windrads. Und man hat jegliche Steuerung damit verloren. Da gewinnt dann der, der vielleicht ein Grundstück zur Verfügung hat, eine BImSchG-Anlage bauen, eine Windkraftanlage bauen will und über eine BImSchG-Genehmigung verfügt. Und es findet keine, Entschuldigung, keine Steuerung mehr statt. Und dieses Szenario, das wollen wir eigentlich verhindern. Und das zumindest mit einer kleinen Lenkungsmöglichkeit, die wir jetzt für diese Vorranggebiete haben, zu steuern und dort zu bündeln, wo die Konflikte am zumindest geringsten sind, im Vergleich zu einer Wildwuchsthematik.
1: Inwieweit können die Bemühungen fruchten, von diesem Flächenziel, was ja festgelegt ist, zu einem Ertragsziel gekommen? Und warum würde denn das aus Ihrer Meinung auch Sinn machen?
0: Also das Flächenziel macht nach meinem Dafürhalten bei dem Thema Energieerzeugung und Energiegewinnung überhaupt keinen Sinn. Und hat in 30 Jahren, wo die Regionalplanung ja auch die Energieziele des Freistaates Sachsen umsetzen musste, auch nie eine Rolle gespielt. 30 Jahre lang sind im Freistaat ja auch, zumindest auf einer kleineren Ebene, Erneuerbare aufgebaut worden. Und es gab immer eine Vorgabe im Energie- und Klimaschutzkonzept des Freistaates, wie viel Gigawatt in jeder Region installiert werden muss. Unabhängig, ob das ein Windrad, ob das eine PV-Anlage, ob das eine Wasserkraftanlage oder eine Biogasanlage war, sondern es waren erneuerbare Energien und die mussten in einer gewissen Menge bereitgestellt werden, was ja logisch ist, weil Energie auch nur in einer gewissen Menge abfließt. Diesen Flächenmaßstab, der seit 3 Jahren aufgrund des Bundesgesetzes in der Welt ist, hebelt das vollkommen aus. Und er operiert nach meinem Dafürhalten auch, ich habe die Zahlen nochmal rausgesucht, nicht mehr mit ganz reellen Zahlen. Das Erneuerbare Energiegesetz gibt so einen Strommengenpfad vor. Da sagt die Bundesrepublik, im Jahr 2030 möchte ich 80% meines Strombedarfs auf Erneuerbare umgestellt haben. Und in Paragraph 4 des Gesetzes steht der Strommengenpfad für das Jahr 2030 mit 600 Terawattstunden. Wenn 600 Terawattstunden diese 80% sind, hätten wir ja einen Strombedarf von 725 Terawattstunden, damit es wieder auf 100% kommt. Der Stromverbrauch im letzten Jahr lag bei 525 Terawattstunden. Im Grunde genommen fehlt dort eine Lücke bis zu den 725 von über 200 Terawattstunden. Wo dieser Sprung innerhalb von 5 Jahren herkommen soll an Stromnachfrage, erschließt sich mir nicht, zumal der Verbrauch bei der Industrie aktuell ja deutlich zurückgegangen ist aufgrund der wirtschaftlich desolaten Lage. Und im privaten Bereich kommt natürlich einer steigenden Stromnachfrage, aber auch eine erhöhte eigene Produktion zugute und auch eine Effizienz von Anlagen, die ja auch gegen den Stromverbrauch in Summe läuft. Also insofern ist ein Mengenziel immer auch am Verbrauch orientiert und nicht an der Fläche günstiger, um das System auch effizient zu gestalten. Ob das Erfolg hat, da bin ich mehr wie skeptisch, weil dann müsste ja das gesamte Bundesgesetz umgestrickt werden. Da sehe ich die Signale jetzt nicht so, aber das lässt mich und andere auch nicht davon abhalten, das einzufordern.
1: Sehr gut. Ja, kommen wir gleich mal auch zu der Zukunft der Energieversorgung. Welche Chancen sieht denn der Landkreis Leipzig durch den Ausbau der Windkraft eben für die Energieversorgung, was Wertschöpfung oder auch Beteiligung der Kommunen an sich betrifft?
0: Ja, also es gibt ein paar Punkte, die sprechen dafür. Zum einen die aus der Industrie selber. Eigenartigerweise ist ja auch die, nicht eigenartigerweise, der Vertreter der Unternehmen, die Industrie- und Handelskammer, fordert ja einen sehr zügigen Ausbau, damit auch die ortsansässigen Unternehmen und Industriebetriebe schnell zu einem günstigen Strom aus Erneuerbaren kommen. Natürlich dann immer in der Regel in der Nähe der Verbrauchsquelle, damit nicht die Netzentgelte noch alle oben drauf gepackt werden und am Ende ja der Strompreis keinen Vorteil mehr bietet. Insofern war das auch Bestandteil unserer kreislichen Stellungnahme im ersten Beteiligungsentwurf, die Industrie- und Gewerbeflächen vorgeprägten Standorte auch zu nutzen, um diesen Ausbau zu organisieren, um auch schnell

0: dem Verbraucher einen Vorteil zur Verfügung zu stellen. Das ist schon ein Vorteil, da drängt die Industrie auch drauf, dass da der Planungsverband schnell unterwegs ist, um dann mit den Betreibern ins Geschäft zu kommen. Für die Kommunen wird es in der Regel eine deutlich breitere Verteilung an Einnahmen. So wie die Energieversorgung historisch aufgestellt war, da gab es ein Kraftwerk. Da freute sich die Gemeinde, wo das Kraftwerk steht, weil dort gut Gewerbesteuer gezahlt wurde. Jetzt gibt es viele dezentral aufgestellte Kraftwerke, ob im Solarbereich, ob im Windkraftbereich. Und jeder kriegt im Grunde so einen Teil, nicht nur der Steuererträge, sondern auch noch über die Beteiligungsform noch ein paar zusätzliche Erträge ab, sodass das Ertragssystem schon in die Fläche wächst. Und das kann bei größeren PV-Anlagen oder größeren Anzahl von Windkraftanlagen schon eine nennenswerte finanzielle Rolle spielen, die dann ja auch garantiert über 20 Jahre fließt.
1: Ja. Ja. Also positive Aussichten in dem Gibt, Gebiet.
0: Immer positive und negative Dinge. Ne? Die Landschaft wird ganz anders aussehen, das gehört zur Wahrheit auch dazu gesagt.
1: Ja.
0: Und dann ist das am Ende auch immer eine Abwägung von verschiedenen Chancen und auch Risiken, die man eingeht bei so einer Geschichte.
1: Okay. Genau. Gut. Wechseln wir mal das Thema zum öffentlichen Nahverkehr, zum ÖPNV.
0: Ja. Ja.
1: Da gab es ja Mitte Dezember eine sehr große Umstellung, sehr umfangreich wurde umgestellt. Da gab es zu einigen Verwerfungen. Da gab es, glaube ich, auch eine Menge interessantes Feedback aus der Bevölkerung dazu.
0: Ja,
1: wie wurde
0: genau.
1: damit umgegangen? Wie sieht es aktuell aus? Gibt es noch größere Verwerfungen?
0: Also einen Fahrplanwechsel gibt es immer zum dritten Advent jedes Jahres seit über 100 Jahren. Das Besondere
1: Aber man hatte den Eindruck, es war lange nicht mehr der Fall gewesen.
0: Nee, genau. Also den gibt es immer, weil manchmal fällt Ihnen das gar nicht auf, wenn sich um 3-4 Minuten irgendwas verschiebt. Das kriegt man manchmal gar nicht mit. Aber diesmal sollte ja Stuttgart 21 in Betrieb gehen und das ganze Netz neu gemacht werden. Von daher gab es eine Umstellung natürlich auch des Nahverkehrs und des Busverkehrs vor Ort, im Grunde in der ganzen Bundesrepublik, natürlich auch bei uns. Und wenn fundamental Zeiten sich verschieben, dann geht das schon los beim Früh mit dem Schulbeginn und dem pünktlich Dasein des sogenannten Schulbusses, was ja ein Linienbus ist. Und dann zieht sich das über die S-Bahn-Verkehre hin. Und diese Verwerfung, die ist es jetzt nicht vollständig gelungen, alles aufzuarbeiten, weil auch hier immer eine Abwägung stattfinden muss zwischen einem vernünftigen Takt des Busses und der Bahn und einer Einbindung der jeweiligen Schulen, die mit klug organisiert werden mussten. Die großen Themen, die in dem Zuge aufgetreten sind, konnten wir abarbeiten und auch anpassen, soweit das möglich war. Gänzlich wird das bis zum Kleinsten nie gelingen. Und eins ist gewiss, der dritte Advent wird auch dieses Jahr kommen. Mir sind jetzt keine größeren Dinge, Stand heute bekannt, aber es wird auch dann wieder eine kleine Anpassung geben. Ja, auch hier in Grimma durch die S-Bahn-Linie alleine schon. Wird sicher auch hier im Bereich nochmal etwas nachjustiert werden müssen.
1: Da kommen wir mal zu der S1-Linie, die ja eingeführt werden soll. Werden sich dadurch eben, Sie sagen gerade, dadurch können sich auch wieder Zeiten verschieben, aber im großen Stile denken Sie nicht?
0: Im großen Stile denke ich nicht. Wir haben ja jetzt schon einen Fahrplan und einen Takt, der im Grunde vergleichbar ist mit dem neuen Takt, den die S-Bahn fährt. Das ist der Halbstundentakt in den Früh- und Nachmittagsstunden. Ich gebe zu, so verlässlich fährt er aktuell ja nicht, weil immer irgendwas ist auf der Strecke. Aber die S-Bahn wird, wenn sie dann am dritten Advent fährt, durch die Deutsche Bahn betrieben. Das heißt, dort gibt es auch eine höhere Redundanz, was beispielsweise Personal anbelangt für Ausfall- und Fehlzeiten, sodass die Verlässlichkeit, wenn man das jetzt mit den anderen bisher schon bestehenden S-Bahn-Linien vergleicht, eine ganz andere ist, wie das jetzt bislang auf der 110 war, Regionalbahnlinie 110 war. Insofern kann es schon kleine Abweichung geben, aber ich glaube nicht so fundamental, wie das jetzt im letzten Februar war, im letzten Fahrplanwechsel war, im Dezember war.
1: Genau.
0: Ja, die S-Bahn sind da, die fahren jetzt schon die ersten Probefahrten. Vielleicht ist es mal jemand aufgefallen, dass da ein neuer, moderner Zug durch die Gegend fährt. Und in dieser Woche wird es offiziell die Übergabe dann geben, damit Zug um Zug und vielleicht fahren nur die ersten vor dem dritten Advent schon mal auf der Strecke, dass man im besten Falle auch eine Betriebsübergabe vor dem dritten Advent findet mit dem jetzt doch nicht ganz so verlässlichen Betreiber.
1: Okay. Auch etwas Erfreuliches tatsächlich. In Groß-Pösner wurde jetzt eine neue Gemeinschaftsschule hier im Landkreis Leipzig eröffnet. Erstmal ein besonderes Konzept. Also welchen Mehrwert bringt dieses Schulkonzept? Und macht es denn überhaupt Sinn, aktuell neue Schulen zu eröffnen? Ne? Alle sprechen ja von Geburtenrückgängen.
0: Richtig.
1: Das sind so zwei Dinge, die zusammenspielen. Richtig. Vielleicht können Sie da was dazu sagen.
0: Also genau die Frage stellt sich, wenn man das Gesamtsetting sieht und sagt, da wird auf der anderen Seite bei Kita schon diskutiert, die müssen doch merken, das kommt doch irgendwann auch in der Schule an. Natürlich wird das gemerkt und festgestellt. Wir haben den Schulnetzplan im

0: letzten Kreistag auf den Weg gebracht, der guckt bis zum Schuljahr 34, 35. Und der sieht natürlich schon, das letzte richtig volle Jahr im Bereich der Grundschule ist das übrigens das nächste, das Jahr 26, 27. Das wird so das Peak sein bei den Grundschülern, dann geht es langsam runter. Bei den Oberschulen und Gymnasien verschiebt sich das logischerweise nochmal bis aufs Jahr 31, 32. Und auch dann wird der langsam der Abbaupfad sich entwickeln. Großpößner kämpft auf der anderen Seite schon lange um eine weiterführende Schule. Die Gemeinde hat auch von der Bevölkerungszahl enorm zugelegt. Die soziale Infrastruktur war im Grunde der wichtigste Baustein, der dann dort noch fehlt, schon die weiterführende Schule, weil sehr vieles in Großpößner vorhanden war. Und aufgrund des besonderen Profils, eine solche Gemeinschaftsschule gibt es nun nicht überall. Das heißt ja im Grunde gemeinsames Lernen bis zur 10. Und dann kann man ja auch noch den Bildungsgang des Abiturs an der Schule ablegen. Das ist ein Angebot, was sicher auch weit über die Gemeindengrenzen von Großpößner Eltern und Kinder dazu bewegen wird, den Weg nach Großpößner zu nehmen. Insofern mache ich mir jetzt keine großen Sorgen, dass dadurch unser Schulnetz destabilisiert wird. Und wenn man mal sich die Wohnbauflächenentwicklung und damit so das potenzielle Entstehen von Zuzugsgebieten anschaut, dann ist mit Markkleeberg, Zwengau, Großpößner und Nauenhof in diesem Setting fast die Hälfte aller geplanten Neubauten im Landkreis abgebildet. Also wir haben etwa 4000 Wohneinheiten, die in den nächsten Jahren neu geplant werden von unseren Kommunen, und die Hälfte bezieht sich auf die genannten vier Kommunen, sodass dort weiter Zuzug stattfinden wird. Und für die Zukunft der Schule mache ich mir da keine Sorgen. Und auch für das Schulnetz rundherum, das wird dadurch nicht beeinflusst.
1: Nun ist es ja vom Konzept her interessant, ne, weil
0: Ja.
1: man eben einen guten, breiten Bildungsweg abdecken kann an einer Schule. Ja. Wie wird sich die Schullandschaft denn perspektivisch aus Ihrer Sicht entwickeln? Wird es mehr in die Richtung Gemeinschaftsschule gehen? Könnte das ein Trend sein?
0: Also das glaube ich aktuell nicht, weil das Schulgesetz für die staatlichen Schulen klar den Weg vorgibt und sagt, im Grunde ist der klassische Weg Grundschule, Oberschule, Gymnasien und eine ganze Reihe anderer Schularten. Aber der klassische Schulweg wird so organisiert bleiben, wie das beschrieben ist. Dazu haben wir ein relativ dicht gestricktes Schulnetz. Und unser Ziel ist es ja auch bis Mitte der 30er Jahre, dieses Schulnetz in der Form zu erhalten, auch wenn die Schülerzahlen vielleicht zurückgehen. Und wenn das Angebot durchschlägt, also wenn es doch eine andere Wahrnehmung geben sollte und die Eltern das wünschen, dann wird sich auch ein Träger finden, der das an einer anderen Stelle auch erfolgreich umsetzen wird. Das ist das Thema. Wenn eine Nachfrage für irgendwas da ist, wird diese Nachfrage auch jemand bedienen können. Mit dem Schulträger ist ein privater Schulträger gefunden worden, der auch das Gymnasium in Nauenhof schon betreibt. Also auch ein solider Schulträger, der das Thema auch gut beherrschen wird.
1: Oh ja.
0: Und es ist ja auch für angehende Lehrer was Besonderes,
1: Das glaube
0: die
1: ich
0: dann
1: auch,
0: vom
1: ja.
0: Studium kommen und sagen: Mensch, ist jetzt nicht so der klassische Weg, muss nicht Grundschule, muss nicht Oberschule oder Gymnasium mich entscheiden, sondern habe im Grunde vielleicht die Chance, da von der 1. bis zur 10. so eine Klasse durchzuführen. Ist ja auch was, wo man sich einlassen muss auf sowas, was aber auch spannend sein
1: Ja,
0: kann,
1: könnte
0: ab der klassischen Pfade mal einen neuen Weg zu gehen.
1: für junge Lehrer ja gerade
0: Genau.
1: auch der Anspruch sein, aufs Land zu kommen.
0: Genau.
1: Darf man auch nicht
0: Genau.
1: vergessen, ne? Ja, auch das könnte eine Folge sein.
0: Ja.
1: Stichwort Südraumschätze. Erste Markenbotschafter der Südraumschätze wurden ausgezeichnet. Was hat es denn mit dem Südraumschätzen auf sich? Das wissen ja, glaube ich, nicht so viele.
0: Die Südraumschätze ist im Grunde eine neue Marke, die jetzt ins Leben gerufen wurde. Wir haben das über unser Regionalmarketing im Landkreis Leipzig so ein bisschen mit unterstützt und gesagt, so die kleinteilige Herstellung von regional erzeugten Lebensmitteln, von Agrargesellschaften, aber auch von kleinen anderen Unternehmen, die in dem Bereich heute schon da sind und oftmals vor sich hinkämpfen und nach einer größeren Vermarktungsstrategie im Grunde suchen. Die haben wir in einem breiten Beteiligungsprozess an der Stelle gefunden. Sind Stand heute 10 Hersteller mit über 50 Produkten, die in dem Label unterwegs sind. Und diese davon in eine gute Vermarktung mit dem Label Südraumschatz. Und da kommt dann an der einen Stelle sind es Gewürze, an der anderen Stelle Konfitüre, an der anderen Stelle Eierlikör. Verschiedene Dinge, die sich dann unter dem Label mit dem Thema Südraumschatz vermarkten. Hilft auch ein Stück weit, die Identifikation mit der Region zu stärken. Denn im Südraum ist ja sehr vieles durcheinander gekommen in den letzten
1: Ja.
0: Jahrzehnten. Bergbaubedingt eine ganze Reihe Umsiedlungen.

0: sind Ortslagen vollkommen verschwunden. Mit der Neuseenlandschaft ist jetzt eine neue Landschaft quasi entstanden, wo es auch einen hohen Zuzug in vielen Gemeinden, wir hatten das vor uns, ne? Zwengau, Großpößner, Markkleeberg sind hohe Zuzugsgemeinden, wo auch neue Bevölkerungsanteile sich entwickelt haben. Und dort so eine Identität aufzubauen, da kann das eine ganz gute Unterstützung und Hilfe
1: Ja,
0: sein.
1: das denke ich auch. Also fürs Wirtschaftsgefüge auch eine gute
0: Genau. Es ist
1: Geschichte.
0: jetzt sicherlich im Bereich der Ernährungsbranche kein Game Changer,
1: Ja.
0: das ist auch klar. Aber es wird ein gutes Segment sich finden lassen, sowohl im Südraum selbst, wie natürlich auch in der nahen Stadt Leipzig, solche lokal erzeugten Lebensmittel auch einem guten Absatzmarkt zur Verfügung zu stellen. Und in der Regel sind ja die Margen und die Renditen bei den Herstellern zwar von der Menge klein, aber in der Relation beim einzelnen Produkt oftmals größer, als wenn es in den klassischen Supermarktketten vertrieben werden muss.
1: Ja.
0: Ja.
1: Und hilft auch, wenn man sich da als Hersteller behaupten muss, ne?
0: Ja,
1: Bei Lidl
0: genau.
1: und Co. Das darf man auch nicht vergessen. Historische Aufarbeitung ist ein Thema. In Colditz
0: Ja.
1: wurde ja jetzt der Bodenreform gedacht. In dieser Woche wird da noch eine neue Bronzetafel nach weiterer Aufarbeitung der Geschichte angebracht. Wie wichtig sind solche Termine in der Region und im Landkreis?
0: Also die Bodenreform, die hat ja in meiner Welt, bin ja noch in den 80er Jahren in die Grundschule gegangen, wurde die Bodenreform ja noch als etwas Gutes dargestellt. War systembedingt. Die Lehrpläne wurden ja, ich sag mal, in Ost-Berlin formuliert. Und da war Bodenreform durchgängig positiv besetzt. Es wurde beschrieben, dass also sehr viele Bauern dann zum ersten Mal in ihrem Leben ihr eigenes Stück Feld hatten. Dass viele, die damals auch von Schlesien und Preußen ja auch hier eine neue Heimat gefunden haben, ja auch dadurch eine Möglichkeit hatten, sich zu versorgen und ein eigenes Stück Feld zu haben. Was bei der positiven Geschichte aber nie miterzählt wurde, ist die andere Seite. Dass es nämlich zum einen oftmals zu kleinteilig organisiert und gar nicht effizient war, sodass der spätere Weg ja in die LPGs die Folge war, die sich wenige Jahre später anschloss. Und dass natürlich diejenigen, denen das Feld vorher gehört hat, enteignet wurden.
1: Ja.
0: Das waren in der Regel diejenigen, die viel besessen haben. Ne? Das mag vielleicht sich jetzt das Mitleid bei manchen in Grenzen halten. Ne? Das waren die Großgrundbesitzer, die Felder hatten, aber auch Gebäude hatten in den Orten. Und die sind entschädigungslos enteignet worden, ihrem Vermögen. Aber die sind auch ihrer Heimat beraubt worden. Und die Geschichte wurde
1: Okay.
0: damals nie so wirklich erzählt. Ne, die sind verschwunden von den Dörfern, damals in Colditz. Deswegen ist Colditz auch so ein zentraler Ort für die Aufbereitung in Colditz zwischeninhaftiert worden. Colditz war bekannt auch zur Zeit des Krieges als Inhaftierung für britische Offiziere. Kurz nach 1945 ist es eben für die Großgrundbesitzer benutzt, ehe sie dann ausgesiedelt wurden aus der Heimat, nämlich auf die Insel Rügen. Die meisten haben dann den Weg in die Westzone damals, also in die alte Bundesrepublik gefunden. Aber diese persönlichen Geschichten, die hat eben niemand erzählt. Und das war auch Heimatverlust. Und da ist es gut, wenn man mit so einer Bronzetafel auch der Heimatgeschichte erinnert. Weil Geschichte findet nicht nur im Geschichtsbuch und irgendwo auf der Welt statt,
1: Ja.
0: sondern immer ganz konkret im eigenen Dorf, manchmal auch in der eigenen Familie. Auch das sind Wahrheiten, die manchmal mit dazugehören und aufgearbeitet werden müssen. Insofern ist schon eine Würdigung dessen, die kleine Geschichte, auch wenn sie nur ganz kurz war, vom Schloss Colditz mit zu ergänzen, um die Rolle, die es in der Bodenreform dort gab.
1: Ja,
0: Ja.
1: spannend.
0: Ja.
1: Ja, und eine Art kleine Wiedergutmachung der Geschichte und des
0: Ja.
1: Verlaufes, ne?
0: Sie
1: Was ja
0: fühlen
1: ganz
0: sich
1: gut
0: dadurch
1: ist.
0: gesehen.
1: Ja.
0: Sind ja auch viele, die heute gar nicht mehr leben, wo dann die Nachkommen auf Ahnenforschung gehen und
1: Ja.
0: den Weg in unsere Region finden. Gab es eine ganz spannende Geschichte aus Polens, die zum ersten Mal dadurch mit ihrer Heimat, ihrer Familie in Berührung gekommen ist und auch an dem 1. November war es letztes Jahr, wo man das Jubiläum 80 Jahre Bodenreform in den Mittelpunkt gestellt hat, auch zum ersten Mal wieder da waren und so erste Bande mit ihrer Heimat geknüpft hat. Das sind dann schon persönliche Geschichten.
1: Ja, glaube ich, definitiv. Ja, wir haben ja am vergangenen Wochenende, das Pfingstwochenende, alle
0: Ja.
1: bei wunderbarstem Wetter
0: Ja,
1: erleben
0: sehr schön.
1: dürfen. Ja, 30 Grad waren zum Teil zu erleben, also eigentlich schon fast Hochsommer,
0: Ja.
1: ja, im Mai,
0: Ja.
1: was viel gefreut hat. Und da drängt es ja ab ins Wasser und
0: Genau.
1: Wetter auch in die Freibäder. Die
0: Genau.
1: Freibadsaison ist inzwischen gestartet. Wie oft geht denn der Landrat Henrik Reich ins Freibad?
0: Also ich war ewig nicht mehr am Freibad, zumindest nicht um baden und mal eine Runde zu schwimmen. Wenn es die Zeit erlaubt, dann lege ich mich manchmal an den See, gern an den Heiner See, um mal ein bisschen zu entspannen. Aber das hat jetzt auch schon ein paar Jahre nicht stattgefunden.

0: Wie wichtig ist aus Ihrer Sicht, auch aus Sicht des Landkreises, der Erhalt dieser Bäder? Das ist ja alles auch
1: Also
0: eine
1: der hat
0: finanzielle Herausforderung.
1: eine große finanzielle Herausforderung für unsere Kommunen, aber es ist eine Voraus es ist die Grundlage dafür erst, dass es überhaupt gelingt, den Kindern das Schwimmen beizubringen. Viele nutzen auch die Schwimmhallen, dort, wo es welche gibt, aber die gibt es nur in den Mittelzentren. Im flachen Land gibt es nur die Freibäder. Und das ist das einzige Angebot, was dort stattfinden kann, den Kindern schwimmen zu lernen. Und man weiß, dass es immer wieder nicht gelingt, dass es immer wieder welche gibt, die leider über das Sommerhalbjahr hin ertrinken, weil der Schwimmunterricht vielleicht manchmal nicht stattfindet oder ausfällt. Und ohne die Möglichkeit in einem Freibad mit einem Schwimmkurs, und das wird, glaube ich, in fast allen Freibädern angeboten, den Kindern frühzeitig, vielleicht auch schon vor dem Schulanfang in freien Kursen, spätestens aber dann in Klasse 2, das Schwimmen beizubringen, ist eine Grundvoraussetzung und dafür braucht es am Ende die Freibäder.
0: Ja, dann toi toi toi, dass es
1: Ja.
0: das so erhalten bleibt.
1: Kämpfen wir
0: Ja.
1: drum.
0: Ja, da sind wir eigentlich mit den Fragen des heutigen Tages
1: Jo.
0: soweit durch. Vielen
1: Jo.
0: Dank, Herr
1: Sehr gern.
0: Eichen. Tja, meine Damen und Herren, wenn Sie Fragen haben, auch fürs nächste Mal, wir werden auch wieder Henrik Reich bei uns zu Gast haben im nächsten Monat, im Juni, wenn es hier
1: Ja.
0: wieder heißt, Bürgersprechstunde des Landkreises Leipzig, dann dürfen Sie Ihre Fragen jetzt schon mal formulieren und bei uns einsenden. Das Ganze senden Sie dann an folgende E-Mail: bürgerdialog@multental.de. TV. Und wir werden die Fragen selbstverständlich aufgreifen und wünschen Ihnen bis dahin eine wundervolle Zeit mit hoffentlich bestem Wetter und viel Spaß in den Freibädern. Und
1: Genau.
0: Ihnen, Herr Kreischen, viel Spaß am See, wenn Sie
1: Ja.
0: Freizeit haben
1: Danke,
0: und mal
1: danke.
0: dazukommen sollen. Vielen Dank, dass
1: Genau.
0: Sie Gast bei uns waren im Studio und wir Ihre Zeit hatten für
1: Sehr
0: uns.
1: gern.
0: Vielen Dank.
1: Dann bis spätestens Juni
0: Bis
1: wieder.
0: Juni.
1: Danke. Auf Wiedersehen.
0: Ja, das war's schon wieder von der Mittwochsausgabe von 04 Plus, heute am 27. Mai. Schön, dass Sie dabei waren. Sie sollten die Sendung von morgen auf keinen Fall verpassen. Auch da wird wieder ein Bürgermeister aus der

0: Stell dir mal vor, jemand verdient 2.500 Euro netto im Monat. Das sind 30.000 Euro im Jahr. Wenn er das über 40 Jahre verdient, dann sind das 1,2 Millionen Euro. Und das ist nur das Netto, also das, was wirklich auf dem Konto ankommt. Brutto wäre es noch viel mehr. Wenn du also deine Arbeitskraft verlierst, verlierst du im schlimmsten Fall in diesem Beispiel über 1 Million Einkommen. Und das, bevor du überhaupt an Altersvorsorge oder Rente denkst.
1: Herzlich willkommen zum neunten Podcast von Ivan Petschow. Ich bin David Hanek und heute sprechen wir über ein Thema, über das viele sehr, sehr ungern sprechen wollen, nämlich was passiert im Ernstfall, wenn Unfall, Krankheit oder einfach Pech dafür sorgen, dass das Einkommen wegfällt. Wer zahlt dann Miete, Kredite, Einkäufe?
2: Ja.
1: Wir räumen heute auf, denn was greift und wann und wie schütze ich mein Einkommen wirklich und erfolgreich? Yvonne, schön, dass du da bist.
0: Genau. Viele haben irgendwas versichert, wissen aber nicht, was das im Ernstfall bringt. Heute machen wir es mal wie bei der Sendung mit der Maus, nur für Erwachsene. Schritt für Schritt und in Deutsch. Denn finanzielle Sicherheit ist kein Zufall, sondern ein System.
1: Starten wir doch mal mit einem kleinen Überblick. Welche großen Bausteine gibt es überhaupt, mit denen man sein Einkommen schützen kann?
0: Kurz und knapp haben wir sechs unterschiedliche Bausteine. Die Unfallversicherung zahlt bei bleibenden Körperschäden durch einen Unfall. Und dort gibt es ja je nach Schwere des bleibenden Schadens eine Einmalzahlung als Hauptleistung. Dann gibt es für bestimmte Personen die Lohnfortzahlung und das Krankengeld als gesetzliches Sicherheitsnetz bei kurz- bis mittelfristiger Krankheit. Das private Krankentagegeld schließt die Einkommenslücke beim längeren Kranksein. Und eine Berufsunfähigkeitsversicherung zahlt eine monatliche Rente, wenn du deinen Beruf dauerhaft nicht mehr ausüben kannst, egal ob durch Krankheit oder Unfall. Dann gibt es alternativ noch schwere Krankheiten oder Grundfähigkeitenschutz.